0: gab die Bubenschule und es gab die Mädchenschule. Und hier in den Räumlichkeiten wurden die Mädchen unterrichtet. Schule ist schon lange nicht mehr. Aber die Mädchenschule, da weiß jeder in Mügeln, was gemeint ist. Schon im Jahr 2003 bis 2007 wurde das vom Heimatverein vorangetrieben, dieses Gebäude doch zu nutzen, um hier das Museum zu erweitern. Es gibt sehr, sehr viele Exponate, die hier ausgestellt werden, die die Geschichte Mügeln widerspiegeln und die sollten natürlich nicht verschwinden.
1: Der Name heißt Heimatverein Mügeln, Mogelin. Der Begriff Mogelin stammt aus einer Ersterwähnung der Stadt von 984, ist also jetzt 1041 Jahre alt. Also unsere Räumlichkeiten sind auch als Treffpunkt für Jung und Alt angelegt. Im sogenannten Mügeln-Treff treffen sich zweimal monatlich unsere Senioren. Auch andere Gruppen sind dort zu Gast. Und wir können auch dort Galerien ausstellen, Vernissagen durchführen.
0: Weil da eben auch dieses Vereinsleben, dieses Ich will mal mit dir reden, hier im Mittelpunkt steht. Wir sind im Grunde genommen Randgebiet der ganzen Kohleregion Nordsachsen. Nordsachsen ist Empfänger des Strukturwandelgeldes, profitieren davon dankenswerterweise von dieser Förderung. Mit diesen Mehrzweckräumen, mit dem, was man hier so alles betrachten und erkunden kann und natürlich dann eben, wenn man es gebucht hat, auch eine Stadtführung, sodass man dann eben den Touristen hier was bieten kann. Es kommen Gäste, Touristen mit der Dölnitzbahn hier in der Stadt an und suchen natürlich dann einen Endpunkt. Irgendwo, wo kann ich was erleben? Ich wünsche mir, dass natürlich das auch nach außen hin strahlt, dass man sagt, okay, wir sind nicht unbedingt der Nabel des Tourismus, aber wir sind ein kleines, feines Städtchen, was am Ende dazu beiträgt, dass Leute in der Region fahren, einfach mal aus der Großstadt hier ausspannen können.

Der Mast zeichnet sich durch verschiedene Kriterien aus. Das Wichtigste ist dieses Geheimnisvolle, da sich das Bild erst wirklich zeigt, wenn der Lichteinfall entsprechend ist und das tolle Material. Das hat sowohl die Kirche wie auch der Adel oder später Bürgertum gekauft, bestellt. Und es war ein europaweites Interesse an diesen Damasten. Es ist schon ein Phänomen, dass hier in Groß-Schönau, dieser Ort, der ja relativ klein ist, sich dann so viele diesem Handwerk gewidmet haben und dann auch noch in so einer hohen Qualität angefertigt haben. Das ist tatsächlich ein Phänomen. Wir haben hier in Groß-Schönau im Deutschen Damast- und Frottiermuseum unsere wichtigsten, eindrucksvollsten und wertvollsten Objekte in der Damastschatzkammer. Dort auch unser ältestes Stück von 1666. In den Zeiten, in denen der Damast noch mit Hand gefertigt wurde, war es doch ein sehr, sehr aufwendiges Unterfangen. Und man musste ja jeden Tag an den Webstuhl, man brauchte seine Gehilfen, mindestens einen. Man brauchte Konzentration, man brauchte entsprechendes Licht, man brauchte auch einen gesunden Körper. Und man hat unglaublich viel Zeit benötigt und ein großes Wissen. Groß-Schönau ist durchaus ein wohlhabender Ort geworden durch die Damastweberei. Das bringt Ansehen. Das ist schon ein Boom, das würde ich durchaus so sagen. Hier wurde vor allem Heimtextilien hergestellt, vor allem Tischwäsche, Servietten, große Tischtücher, aber auch Gedenktücher, Friedenstücher oder für die Kirche eben als liturgische Gegenstände. Zu Beginn des 19. Jahrhunderts kam es zu neuen Steuerungstechniken in der Weberei. Und in dem Moment, wo einige Handgriffe abgelöst wurden und die Personen nicht mehr gebraucht wurden, waren die quasi arbeitslos. Da brach für Groß-Schönau durchaus einiges weg.

Die Groß-Schönauer haben dann mit dem jetzt frei gewordenen Personal eine weitere Webtechnik eingeführt, und zwar die Frottierweberei. Die Groß-Schönauer haben sich ein zweites Mal neu erfunden. Dass man hier einerseits diese Perfektion entwickelt hat, dass man auch sich wieder einer anderen textilen Technik gewidmet hat, dem Frottierweben, das spricht schon von einer großen, regen Arbeits- und Lebenslust. Bis heute haben wir zwei Firmen vor Ort, die Rotana und die Damino, die bis heute Produkte herstellen in diesen beiden Webtechniken. Das in die Welt zu tragen, finde ich sehr wichtig, zumal unter diesem ganzen Aspekt der Nachhaltigkeit, was das Herstellen eines Gewebes eigentlich bedeutet, das liegt mir doch sehr am Herzen.

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Ich bin die Maria Klaus, wohne in Thalheim, bin 68 Jahre alt, verheiratet, habe 3 erwachsene Kinder. Und hier im Strafvollzug bin ich ehrenamtlich tätig im Rahmen des Schwarzen Kreuzes, mache Gruppengespräche und manchmal Einzelbetreuung. Dann machen wir eine Gesprächsrunde, erst im Kreis, eben mit einem Thema. Und dann gibt es immer noch eine Tasse Kaffee und ein Stück Kuchen, damit man noch ein bisschen zwanglos reden kann. Ich lege überhaupt keinen Wert darauf, dass es jetzt also christlich sein muss. Und missionieren will ich auch nicht. Es ist einfach das Angebot, mal in eine andere Richtung zu denken. Und das wird gerne angenommen, habe ich den Eindruck. Am Anfang, als ich das angefangen habe, da war das schon gewöhnungsbedürftig, wenn man also nicht seine Türe selber aufmachen kann, sondern warten muss, dass jemand aufschließt und hinter einem wieder zuschließt und dann erst die nächste Tür aufgeht. Aber da gewöhnt man sich schnell dran. Hier im Frauenvollzug ist es vielleicht sinnvoller als Frau, aber ich denke nicht, dass das das Problem ist. Es ist eine Frage, ob eine Beziehung entstehen kann, also ja, ob es stimmt einfach. Im Schwarzen Kreuz, da sind Männer und Frauen und das wird gar nicht unterschieden. Also da hat jeder sein Recht, also Frauen genauso wie Männer. Diskriminierung passiert hier innerhalb der Gruppe schon auch. Wenn da Leute aufeinandertreffen, die eigentlich nicht miteinander können, können schon abfällige Bemerkungen kommen. Und da schreite ich immer ein. Ich finde es schon sinnvoll, nicht nur für sich auf der Welt zu sein. Und das ist ja auch christlicher Auftrag. Und ich denke, man kann Menschen Hoffnung geben, indem man den Blick weitet, dass es wieder bei Null losgehen kann. Und das ist ja eigentlich die Botschaft, die Christen zu bringen

klar, und seine Suppe muss man halt auslöffeln, das ist schon. Aber dass es dann einen Neustart gibt, und das finde ich wichtig, dass das Leute erfahren. Und das ist mir ein Anliegen, das weiterzutragen. Das wird wahrgenommen. Was mir aber wesentlich wichtiger ist, ist die Anerkennung von den Frauen, also beziehungsweise, dass es hat mir mal jemand zum Beispiel aus einem Scheuertuch eine Nikolausstiefel genäht und da eine Süßigkeit reingetan und hat gesagt, ich muss Ihnen auch mal was schenken. Das bedeutet mir sehr viel, sowas. Also es bedeutet mir mehr als gesellschaftliche Anerkennung. Was mir wichtig ist, dass das Demokratieverständnis gestärkt wird bei uns und ja, Toleranz geübt wird und Akzeptanz. Das heißt nicht, dass ich alles gut finde, aber dieses Miteinander und aufeinander hören erstmal und fragen, warum, und dann das gemeinsame Suchen nach einer Lösung, das wäre mir schon wichtig.

0: Der Klimawandel verändert, was und wie wir essen. Rund ein Drittel der weltweiten Treibhausgasemissionen entstehen entlang der Lebensmittelkette, von der Produktion bis auf den Teller. Die EU setzt klare Ziele. Bis 2030 sollen die Emissionen um 55% gesenkt werden. Für die Lebensmittelindustrie heißt das weniger Energie, weniger Transport, weniger Tierprodukt. Auf der Anuga in Köln werden die globalen Ernährungstrends sichtbar. Hier zeigt sich, wie vielfältig nachhaltige Ernährung aussehen kann. Von Fleischalternativen bis zu Upcycling-Rohstoffen. Hersteller präsentieren Produkte, die nicht nur neu sind, sondern einen echten Klimaeinfluss haben und zeigen, wie Nachhaltigkeit und Genuss zusammengehen können.
1: Ich glaube, auf einer Messe wie der Anuga, wo wirklich Innovation auf Tradition, wo Trends auch auf, ich sag mal, etablierte Produkte stoßen, da sieht man einfach, was daraus für neue Produkte, für neue Ideen entstehen.
0: Immer mehr Menschen essen bewusst weniger Fleisch. Statt ganz oder gar nicht heißt die Devise von allem ein bisschen. Hybride Produkte, halb Fleisch, halb Pflanze, versprechen vollen Geschmack bei kleinerem Fußabdruck und treffen den Zeitgeist.
2: Also das sind bewusste Verbraucher, die schon sagen, wir möchten weniger Fleisch essen, wir achten mehr auf die Ernährung. Und ein Beispiel, was ich jetzt sehr konkret nennen möchte, ist zum Beispiel das Thema Hybridfleisch oder Hybridmilch. Das sind Produkte, die man zusetzt mit pflanzlichen Zutaten.
0: Auf der Anuga sehen wir, wie Unternehmen diesen ökologischen Vorteil mit Genuss verbinden. Nachhaltigkeit muss nicht radikal sein. Geschmack, Verantwortung und Vielfalt schließen sich nicht aus. Sie ergänzen sich.
3: Unsere Innovation, unserem hybriden Fischkonzept, das besteht 30% aus Fisch und 70% aus Reis. Das Innovative ist daran auch, dass wir keinen Binder benutzen. Das bedeutet, durch unsere Technologie, die wir auch gefroren entwickeln, die Fasern, können wir das 1:1 einfügen, ohne dass wir irgendwelche Zusatzstoffe benutzen müssen dafür.
0: Ein Schlüssel zur CO2-Reduzierung liegt nicht nur in neuen Produkten, sondern im besseren Umgang mit dem, was wir haben und dem, was bislang verschwendet wurde.
4: Ja, unser Leitspruch ist, wir machen Aprikosenkerne, weil wir aus diesen Aprikosenkernsamen sehr, sehr viele Produkte machen können, vor allem auch in der Alternativmilchindustrie. Wir sind darauf gekommen, wie wir in der Wachau, diesem Aprikosenkerngebiet, einen Bauern gefunden haben, der so einen Riesenberg hatte an diesen Kernen und wir ihn gefragt haben, was macht er eigentlich damit? Er sagt, er würde es gerne verwenden, aber er muss es eben wegschmeißen.
5: Ungefähr 75% der Rohstoffe, die in die Ernährungswirtschaft reinfließen, gehen als Nebenstrom auch wieder aus dieser Wirtschaft raus. Und das Ziel der Kreislaufwirtschaft ist es, diese 75% am Ende nutzbar zu machen und die nicht als Dünger, als Abfall oder zur Energiegewinnung zu nutzen.
0: Neben Flexitarismus und Upcycling dominiert auf der Anuga 2025 auch das Thema Gesundheit. Functional Food liefert extra Nährstoffe, fördert Wohlbefinden und passt zum modernen Lifestyle.
6: Das ist ein pflanzliches Dessert, aber es ist ein sogenanntes Cross-Category-Produkt, weil es vegan ist, also pflanzlich, mit Proteinen, die aus Ballaststoffen und anderen Quellen stammen. Es ist außerdem eiweißreich, mit 15 Gramm pro Becher, das entspricht 7,5

0: 1,5 Gramm pro 100 Gramm Produkt. Und es ist mikrobiomfreundlich. Es unterstützt die Verbindung zwischen Darm und Gehirn, was derzeit ein beliebter Trend im Einzelhandel und in der Lebensmittelindustrie ist.
1: Immer mehr Verbraucher achten auf funktionale Lebensmittel, die Schönheit und Wohlbefinden unterstützen. Auf der Anuga 2025 zeigt sich das deutlich. Produkte, die den Körper mit Nährstoffen versorgen und gleichzeitig einen Beitrag zu Haut, Haaren und Fitness leisten.
2: Kollagen ist natürlich ein super Trend, ein Hype auch und ein Stück weit auch ein absoluter natürlicher Baustein, den unser Körper verwenden kann. Wir haben im Prinzip 2 Gramm Kollagenhydrolysat, also ein geschmacksneutrales, dem Körper sehr gut zugängliches Produkt oder Pulver dem Joghurt zugefügt, sodass es praktisch super bekömmlich ist.
1: Auf der Anuga 2025 zeigen innovative Konzepte, dass Nährstoffe und Genuss auch praktisch sein können. Zum Beispiel mit tiefgefrorenen Produkten, die sich einfach in den Alltag integrieren lassen. Gerade in Zeiten steigender Preise achten Verbraucher zunehmend auf Kosten und Wirtschaftlichkeit, ohne auf Qualität verzichten zu wollen.
3: Wenn wir jetzt mit der gefrorenen pochierte Sei oder mit der gefrorenen Patties oder Bites, wir sind nur ungefähr 15% höher als diese Produkte. Aber wir glauben, in den nächsten 2-3 Jahren, der Preis wird eigentlich fast gleich. Und wenn die Hühnereierpreis noch weiter gehen als in den letzten paar Jahren, dann vielleicht ein bisschen günstiger.
1: Die Anuga 2025 zeigt eindrucksvoll, wie sich die Lebensmittelbranche verändert. Hersteller reagieren auf die Wünsche der Verbraucher. Bewusster, flexibler, verantwortungsvoller essen, ohne auf Geschmack zu verzichten. Die Trends spiegeln den Wunsch nach Vielfalt, Qualität und Transparenz wider. Von QR-Codes auf der Verpackung über regionale Produktion bis zu funktionellen Superfoods. Ein Blick in die Zukunft zeigt, die Ernährung der kommenden Jahre wird noch bewusster, innovativer und vielfältiger sein. Mit Produkten, die Klima, Gesundheit und Genuss gleichermaßen im Blick haben.
4: Ich beginne ja wirklich mit einem weißen Stoff. Und am Ende steht ein Kleidungsstück, an dem dann jemand Freude hat. Und da denke ich mir, das habe ich geschaffen und ich habe es in einer 400 Jahre alten Technik geschaffen. Ich habe schon immer gerne mich mit altem Handwerk beschäftigt. Und dann habe ich Modedesign studiert und habe während des Studiums die Blaudruckwerkstatt hier kennengelernt. Und ich glaube, ich habe 1,5 Minuten überlegt. Dann war das klar, dass das mein Thema wird. Also man muss das nicht romantisieren, ne? Es ist ein altes Handwerk und es ist auch ein schweres Handwerk. Also bis ein Kleidungsstück entsteht, ist im Prinzip eine Woche vorbei. Als allererstes bedruckt man den Stoff und zwar mit Hilfe eines Modells, also eines Druckstempels und einer Masse, die nennt sich Papp. Und dann geht's ans Färben. Wenn man so einen blauen Stoff sieht vom Blaudruck, denkt man eigentlich, dass auf dem blauen Untergrund mit weißer Farbe was aufgedruckt wurde. Tatsächlich ist es genau andersrum. Das Weiß, was man sieht, ist das Weiß vom ursprünglichen Stoff. Und genau an der Stelle, wo der Papp auf den Stoff gekommen ist, wird das Muster beim Färbevorgang ausgespart. Das ist tatsächlich ein bisschen schwierig nachzuvollziehen erst. Man denkt ja, wenn man den Stoff aus der Färbekübe rausholt, dann müsste er indigoblau sein. Das ist er aber eben nicht. Tatsächlich sieht man dann eine grüne Farbe. Durch den Kontakt mit dem Sauerstoff an der Luft fängt der Stoff aber an, nach und nach blau zu werden. Man steht einfach da und betrachtet es, wie sie nach und nach sich die Farbe ändert. Von grün zu Smaragdgrün, so ein eher dunkleres, dann türkis und dann ist es einfach blau. Nach ein paar Minuten ist es blau. Das ist total faszinierend. Man erstmal nur den Stoff. Und dann entsteht irgendwann die Mode, die ich da machen möchte. Ich denke, es ist total wichtig, dass wir uns darauf besinnen, dass die Dinge einen Wert haben und dass dieser Wert in ihrer Langlebigkeit besteht und auch schon in dem ganzen Herstellungsprozess. Das ist für mich ein wundervolles Gefühl und das ist für den Kunden ein wundervolles Gefühl. Und dieses Gefühl hat man nicht, wenn man sich für 10 Euro ein T-Shirt kauft, was man nach 3-mal Tragen weggibt. Das ist mir einfach wichtig. Das ist so meine kleine Mission in diesem

dieser riesigen Welt. Ich weiß, dass das nicht zeitgemäß ist, aber genau das ist es, was mich reizt. Weil letzten Endes ist jedes Stück, das ich kreiere, ist ein Unikat, weil es tatsächlich durch meine zwei Hände gegangen ist, von A bis Z.

0: Wir befinden uns hier auf dem Fischereihof Kleinholscher. Das ist die Außenstelle der Naturschutzstation und war immer für den Bereich praktischen Naturschutz und Umweltbildung spielt das bei uns eine große Rolle. Und da haben wir also jetzt dank der Strukturwandelmittel hier neu investieren können in ein Umweltbildungsgebäude.
1: Hier an dem Projekt war eigentlich das Schöne, dass es quasi die Kombination ist, dass wir einerseits hier Innenräume gestaltet haben, aber andererseits auch außen das Gelände mit einbezogen haben.
2: Unsere Kinder sind heutzutage immer digital unterwegs. Und sein Umweltzentrum will einfach die Kinder mal vom Handy weglocken und zeigen, dass sie hier in was ganz Wertvollem sind und dass sie die Natur lieben und beschützen lernen.
0: Zum einen gibt es die Möglichkeit, dass Gruppen hier übernachten, die also Bildungsangebote bei uns wahrnehmen. Zum anderen haben wir das Objekt hier so gestaltet, dass also auch Touristen sich hier Dinge angucken können und auch verschiedene Dinge lernen und erfahren können. Und natürlich auch Tagesgäste, Tagesschulklassen kommen aus Bautzen, aus den umliegenden Dörfern zu uns und veranstalten Projekte mit diesen.
2: Wenn man ein Umweltzentrum baut, dann will man natürlich nur die gesündesten und die besten Baustoffe verwenden, die auch hier möglichst aus der Umgebung kommen. Das ganze Haus besteht aus Holz, die Wände sind mit Lehm geputzt, die Dämmung ist eben nicht mit Styropor, sondern die ist mit Altpapierdämmung. Und so haben wir uns für jedes Material Gedanken gemacht, wie kann man das also umweltfreundlich machen.
1: Die Wandgestaltung versucht, die Landschaft in und um Neschwitz herum wiederzuspiegeln. Und zwar gehören da eben einerseits die Wälder ganz nah dazu, so wie hier in Kleinholscher dieser kleine Auwaldrest. Und andererseits spielt eben eine riesige Rolle die historische Teichlandschaft, die aber eben immer noch genutzt wird.
0: Die Kinder kennen das alte Gebäude, die Jugendlichen, und wenn die dann das erste Mal hier im neuen Gebäude stehen und staunen, was sich alles entwickelt hat, also vor allen Dingen auch drinnen mit den ganzen Bildungsangeboten, ja, auf das Staunen freue ich mich am meisten.

0: in Section Limits Taiwan ist es uns ganz wichtig, dass wir eine künstlerische Brücke nach Taiwan und wieder zurückschlagen. Wir zeigen dann, was ist denn die asiatische Kultur, was ist denn die sächsische Kultur, und wir vereinigen diese beiden Welten zu einer zusammen. Ich komme aus Sachsen, ich bin Dresdner, und die Mui, die ist aus Taipeh, aus Taiwan, und ist aber auch schon jetzt 25 Jahre hier in Europa. Und ja, und 2009 haben wir uns dann kennengelernt, und 2015 dann hat sich Bruno Productions gegründet, und ja, und Taiwan und Sachsen hat sich in dieser Hinsicht schon vereinigt.
1: Tanz, wir nennen das als Körpersprache. Das ist eigentlich eine internationale Sprache. Du kannst durch die Körper verstehen, ach, was es jetzt gerade Geschichte erzählt. Die Hälfte meiner Leben war in Sachsen, in Deutschland. Und als eine wichtige Künstlerin hier entwickelt. Und ich verbinde die zwei Länder. Und dazu versuche ich, die zwei Länder Kultursformen zusammen verbinden und einander vereinen.

Einerseits, ich will gern Sachsen, besonders Sachsen, Deutschland, die ganze Kultur nach Taiwan vorstellen. Auf andere Seite, ich hätte gern auch meine Kultur hier mitbringen.

0: Herzlich willkommen bei Evangelisch in Sachsen. Musik begleitet uns fast überall im Leben. Und auch heute soll es bei uns musikalisch zugehen. In der Kirche klingt Musik so gar nicht immer gleich, wie uns der nächste Beitrag zeigt.
1: Jazz und Funk im Gottesdienst erwartet man nicht, aber ist erfrischend überraschend. Für diese Überraschung sorgt Popkantorin Inkeri Hanonen in der Lausitz. Sie bringt abwechslungsreiche Klänge in Kirchen.
2: Ich glaube, heute haben wir gesungen Swing, was eher Funk klingt, einfach so klassisch Pop, aber halt von Stil her richtig von hier zu hier, auch manchmal eher so Worship oder Gospel, aber eben, wie gesagt, auch manchmal Latin und so, ganz gemischt.
1: Und das gefällt groß und klein. Ganze Familien kommen in die Workshops, wie hier in der Carmenza St. Just Kirche, wo etwa 40 Sängerinnen und Sänger einen musikalischen Gottesdienst vorbereiten. Dennoch bleibt der Inhalt die christliche Botschaft, aber nicht mit Gesangbuchsliedern und Orgel vorgetragen. Mit vielen verschiedenen Musikstilen lässt sich heute ein Gottesdienst ausgestalten. Gospel-Gottesdienste sind da schon recht bewährt.
2: Ich würde mich ungern irgendwie nur zu Gospel oder Worship begrenzen. Ich habe schon mal eine Latino-Messe gemacht oder halt, wie gesagt, heute haben wir Swing dabei. Es ist wirklich die ganze Bandbreite da. Es kann alles sein. Alles mit ein bisschen Rhythmus, so mitreißendes. Und die klassische finde ich auch nicht schlecht. Manchmal kann es auch zusammenbinden. Aber das kann man wirklich nicht so pauschal in eine Kategorie reinstecken.
1: Inkeri Hanonen hat zuvor als Kantorin in einer Kirchgemeinde gearbeitet und auch mit klassischer Kirchenmusik ihre Erfahrungen gemacht. Ein Umzug in die Lausitz und die neu geschaffene Stelle als Popkantorin sah sie als Chance mit vielfältigen und kreativen Möglichkeiten. Auf Anfrage bietet Inkeri Hanonen Workshops für alle Altersklassen an, studiert Musicals für Kinder und Jugend aus dem Bereich Popularmusik ein und macht Bandprojekte mit Jugendlichen und Konfirmanden. So konnte sie bereits viele Projekte ausprobieren.
2: Mir wäre es halt ganz lieb, wenn das so anerkannt wird, dass es halt viele Menschen erreicht, die sonst nicht zur Kirche finden. Und man halt vielleicht ein bisschen stärker in unserer Landeskirche das merken würde, welche Kraft und Bezugskraft Popularmusik hat. Das ist halt nicht Musik von Jugendlichen, sondern das ist ja Musik, die wirklich alle, also es ist ja schon lange her, als Popularmusik gibt. Und das spricht einfach wahnsinnig viele Menschen stark an.
1: Bisher ist Popularmusik noch selten ein Bestandteil der musischen Angebote in sächsischen Kirchgemeinden. Gerade das reizte Inkeri Hanonen, diese besondere Kantorenstelle anzunehmen und mit vielfältigen Angeboten Bedürfnisse abzudecken.
2: Die Projekte erreichen Leute, die sonst nicht in der Kirche zu sehen. Ich habe oft gehört von Pfarrer, die im Gottesdienst war und hat gewundert, wer singt denn da vorne, habe ich noch nie gesehen. Ich hatte schon mal eine Muslima dabei. Ich hatte oft Kirchen, Nicht-Kirchenmitglieder mit dabei. Also diese Projekte erreichen ganz klar Leute, die sonst nicht zur Kirche finden. Und auch oft in Orten, wo in die Chor nur vielleicht 20 Menschen sind, kann es sein, dass in dieser Workshop ploppen auf mal 40 Leute. Und das erreicht einfach andere Zielgruppen.
1: Mit Musik spricht man Menschen auf einer emotionalen Ebene an. Eine wunderbare Möglichkeit also zu zeigen, wie auch auf dieser Ebene Menschen zusammenfinden und Glauben entdecken können.
0: Heute begrüße ich Kantorin Ulrike Pippel und Caroline Reinhold aus der Kirchgemeinde im Leipziger Süden. Sie führen beide hier einen Kurs durch, wo gemeinsam mit Babys von 0 bis 18 Monaten gesungen wird. Wie muss man sich das vorstellen? Wie läuft denn das ab und wie sind Sie denn auf dieses Angebot gekommen?
3: Ich bin auf das Angebot gekommen über eine Kollegin, die in der ECBO, in der Berlin-Brandenburgischen Landeskirche, ein dänisches Konzept nach Deutschland importiert hat sozusagen. Also das heißt in Dänemark Baby Salmesang und lädt eben Familien dazu ein, schon mit ganz kleinen Kindern zusammen in der Kirche zu singen. Daher kommt das Konzept und das hat mich sehr überzeugt von den Inhalten.
4: Genau, und Ulrike hat mir dann davon erzählt, dass sie das macht und hatte sich gefragt, ob ich Lust hätte mitzumachen. Ich habe vorher bei ihr im Chor gesungen und genau, jetzt haben wir uns das immer so ein bisschen aufgeteilt und den letzten Kurs habe ich jetzt geleitet und Ulrike besucht uns immer mal, was auch sehr schön ist.
0: Jetzt sind wir hier in einer Kirche. Werden denn dann nur christliche Lieder gesungen oder auch weltliche Kinderlieder? Und was wird denn bei den Babys angesprochen? Werden da irgendwelche Reize geweckt?
4: Ja, also auf jeden Fall. Erstmal zur ersten Frage. Wir haben überwiegend kirchliche Lieder, aber auch weltliche dabei, zum Beispiel das Begrüßungs- und das Schlusslied, aber auch zwischendurch, das ist jetzt nicht so fest, dass das unbedingt kirchlich sein muss. Wir hatten am Anfang die Lieder so rausgesucht, die uns eben gut gefallen und die teilweise auch mit vorgegeben sind. Genau.
3: Das Konzept folgt einem ganz rituellen Ablauf. Also es geht auch mit eben einer Begrüßungsphase los. Es gibt ruhige Phasen, in denen die Babys durch die Klänge von Instrumenten und natürlich denen der Stimmen der Eltern angeregt werden. Dann gibt es wieder ganz bewegte Phasen, in denen wir auch tanzen und uns durch den Raum bewegen. Und auf die Art und Weise bekommen die Kinder ganz verschiedene Reize, auf die sie auch wirklich phänomenal reagieren. Es geht immer mit einem Glockenschlag los. Und es ist erstaunlich, wie angespannt plötzlich die Kinder auf dieses Geräusch reagieren und wie sie dann, wenn wir plötzlich mal schnipsen oder wenn wir plötzlich mal ganz leise singen oder so, wie sie darauf reagieren. Und da entsteht natürlich eine Bindung zur Stimme der Eltern, die sie vermutlich nicht jeden Tag singend hören. Und das wollen wir eigentlich damit ja auch erreichen, dass die Eltern diese Lieder, egal ob christlich oder nicht, mit nach Hause nehmen und dort im Alltag weiter singen und dadurch im Prinzip die Kinder Hörgelegenheiten bekommen. So entsteht Sprache und so entsteht auch das Singen später. Kinder hören, wie ihre Eltern sprechen oder singen und auf die Art und Weise können sie ihre eigene Stimme entdecken.
0: Jetzt gibt es das Angebot ja schon eine Weile. Wie wird das denn von den Eltern angenommen? Wie ist denn da das bisherige Feedback?
3: Also angenommen, es ist immer sehr spannend, wie viele melden sich nun wirklich für diesen Kurs an? Denn in dieser Zielgruppe haben wir natürlich nicht einen Stamm, der sich immer weiter aufbaut. Wir bauen das ja für 10 Wochen auf, dann gibt es wieder eine Pause und dann gibt es einen neuen Kurs. Und in der Zeit sind natürlich die Säuglinge aus dem Alter rausgewachsen. Und wir müssen wieder versuchen, die Zielgruppe erneut zu erreichen. Darum ist das mal so und mal so. Wir haben manchmal hier 14 Personen sitzen und diesmal ist der Kurs etwas kleiner. Das Feedback der Eltern ist aber sehr positiv.
4: Ja, also die kommen total gerne wieder. Das eine Kind ist jetzt, war beim ersten Kurs auch mit der Mama da und ist jetzt mit dem Papa dabei, weil denen das so Spaß gemacht hat und sie ist jetzt ein bisschen älter und kann auch schon ein bisschen mehr mitmachen. Und genau, also die kommen gerne her und vor allen Dingen jetzt, wo der Kurs auch ein bisschen kleiner ist, sind die auch wirklich jede Woche da und das ist total schön.
0: Gibt es denn Angebote, die daran anschließen? Begleiten Sie dann die dann Kleinkinder weiter?
4: Also es wird, oder es war aber auch beim letzten Kurs so, dass dann erstmal wie eine Krabbelgruppe schon am gleichen Tag zur gleichen Uhrzeit stattfindet, wo unsere Gemeindepädagogin Sibylle Schicketanz auch dabei ist. Die war auch vorhin mit beim Singen dabei und ist jetzt gerade mit den Babys unten. Und die bietet das weiter an. Das heißt, direkt im Anschluss können quasi die Eltern auch die Wochen darauf kommen. Und dann gibt es ein Angebot von Ulrike.
3: Also genau, die musikalischen Angebote setzen hier in der Gemeinde ab 5 ein. Das heißt, 5 Jahre aufwärts können die Kinder bei mir im Kinderchor singen. Es gibt 3 Kinderchorgruppen und dann Jugendchor. Und für die Mütter und Väter gibt es natürlich auch einen Erwachsenenchor und viele andere musikalische Aktivitäten, die sie hier machen können. Genau.
0: Vielen Dank für das Gespräch, Ulrike Pippel und Caroline Reinhold.
5: Sehr gerne.
3: Sehr gerne.
0: Dass es singt und klingt, ist auch vom Ehrenamt abhängig. Und davon hört man viel in den Posaunenchören in Sachsen.
1: Gemeinsames Musizieren kennt keine Altersgrenzen. So lernen auch Erwachsene gern und motiviert ein neues Instrument. Bei einem Seminartag für erwachsene Jungbläser unterstützt die Sächsische Posaunenmission Menschen, die noch nicht lange auf Posaune, Trompete, Horn oder Tuba musizieren. Auch Stefanie Höber, die seit einem Jahr das Baritonhorn spielt, ist zum ersten Mal dabei.
6: Ich finde es einfach schön, diesen Austausch zu haben, das Spielen in der Gruppe, in der großen Gruppe, auch das Mehrstimmige. Und dann noch einfach durch die Posaunenworte, dass man dann noch mal Hinweise zur Technik bekommt, Hinweise zu überhaupt.

0: zum Aufbau der Instrumente, nochmal Notenlehre und ja, dieses Zusatzwissen, was man einfach, was vielleicht im normalen Unterricht im Alltag ein bisschen zu kurz kommt.
1: Posaunenchöre, also kirchliche Blasmusikensembles, haben in der Evangelischen Landeskirche Sachsens eine sehr lange Tradition. 6000 Blechbläser sind in etwa 400 Posaunenchören engagiert.
2: Eine große Zahl an Bläsern, die in Sachsen sich da engagiert, ist eine große Tradition bei uns in der Evangelisch-Lutherischen Landeskirche, auf die wir, glaube ich, stolz sein können. Auch im Vergleich so mit anderen Posaunenwerken sind wir da echt ein starker Verband als Posaunenmission.
1: Die Mission ist es, die frohe Botschaft durch Musik hörbar zu machen. Egal ob im Gottesdienst, im Krankenhaus, im Seniorenheim oder bei großen Bläserfesten. Die Sächsische Posaunenmission als Dachorganisation unterstützt auch, wenn eine Gemeinde einen neuen Posaunenchor gründen möchte.
2: Man kann bei uns einen Chorleiterlehrgang besuchen, über 2 Jahre. Das sind insgesamt 4 Wochenenden und erwirbt dann sogar den kirchenmusikalischen D-Abschluss in Posaunenchorleitung. Und es gibt auch seit wenigen Jahren auch einen Ausbilderlehrgang, also Lehrgang Jungbläser-Ausbildung heißt das, weil wir sozusagen auch diese Säule stärken wollten des Unterrichts, der einfach schon seit, also wahrscheinlich immer schon zu Hause in den Chören ehrenamtlich gegeben wird von Leuten aus dem eigenen Chor, dass die sozusagen qualifiziert werden, einen guten Unterricht zu geben.
1: Die Posaunenmission unterstützt die Chöre und organisiert auch Veranstaltungen, bei denen sich Bläser in kleiner und großer Runde versammeln und Musik machen.
2: Es ist immer sehr schön, mit Bläsern in Verbindung zu sein. Und da fühlt man sich eigentlich immer sofort zu Hause, wenn man irgendwie zu Posaunenchören kommt. Und das ist schön. Das wünsche ich mir eigentlich für unsere Landeskirche auch, dass die Bläserarbeit so einen großen Stellenwert hat.
1: Es werden regelmäßig Lehrgänge für Chorleiter, Workshops für verschiedene Leistungsstufen und Musikfreizeiten angeboten.
2: Wir können angefragt werden für Chorbesuche und auch für Jubiläen, für Bläsergottesdienste, die wir vor Ort leiten oder auch im Kirchenbezirk, Bezirksposaunenfeste und Jubiläen gemeinsam feiern. Und dann gibt es auch in jedem Kirchenbezirk Bezirksproben zu einem bestimmten Thema. Das ist ganz oft das Jahreslosungsprogramm, was bei uns auch eine große Tradition hat. Das ist also sozusagen mehrheitlich abends unser Dienst und tagsüber geht es dann eher an die Organisation und Verwaltung, also Seminartage, Rüstzeiten, Freizeiten organisieren, aber auch viele Gremien sind bei uns im Kalender zu finden.
1: Im Juni 2027 treffen sich die sächsischen Bläser beim Landesposaunenfest in Freiberg.
2: Momentan hat das Landesposaunenfest für mich einen großen Stellenwert, weil ich also das nächste Landesposaunenfest 2027 in Freiberg organisiere, zusammen mit meinen Kollegen, aber da so ein bisschen federführend vielleicht das Konzept so in der Hand halte. Und deswegen nimmt das momentan auch einen größeren Stellenwert ein. Das Landesposaunenfest in Sachsen findet also ungefähr alle 5 Jahre statt, wenn es nicht mit anderen Großveranstaltungen gerade kollidiert. Und ja, das will also auch lange vorher schon vorbereitet sein. Da gibt es auch viele Absprachen einfach mit der jeweiligen Stadt, die dann ja, sozusagen Gastgeber ist.
1: Bereits 1897 fand das erste Landesposaunenfest in Chemnitz statt. Damals die Geburtsstunde des Sächsischen Posaunenchorverbands. Damit die Arbeit der Posaunenmission mit wenigen Hauptamtlichen weiter so gut funktionieren kann, freut sie sich auch über Spenden und Unterstützung im Freundeskreis der Sächsischen Posaunenmission.
3: Mit diesen fröhlichen Tönen verabschiede ich mich heute von Ihnen. Machen Sie es gut, bis zum nächsten Mal und bleiben Sie gesund.

was heute Albertinum genannt wird, wurde im 16. Jahrhundert als Zeughaus errichtet. Im 19. Jahrhundert wurde das Gebäude unter König Albert, daher der Name, zu einem Museum umgebaut. Heute beherbergt es

die Gemäldegalerie Neue Meister und die Skulpturensammlung ab 1800. Während der großen Flut von 2002 musste festgestellt werden, dass die Bestände der staatlichen Kunstsammlung Dresden nicht ausreichend geschützt waren. Künstler wie die aus Sachsen stammenden Gerhard Richter und Georg Baselitz spendeten Werke, um Mittel zu generieren, die für den Bau einer neuen zweistöckigen Konstruktion in Brückenbauweise genutzt wurden, die den Hof des Albertinums überspannt. In dieser Arche für Kunst befinden sich nicht nur das Depot, sondern auch die Restaurierungswerkstätten, gut geschützt vor Ungemach. Im DEO, dem Verzeichnis deutscher Baudenkmäler, wird die Stadtkirche von Lauenstein als sehr bemerkenswert verzeichnet. Lauenstein gehört zu den ältesten Orten des Erzgebirges, das 2019 als Bergbauregion in die Liste der Welterbestätten aufgenommen wurde. Nach einem Stadtbrand erhielt die Kirche 1602 ihre heutige Form. Herausragend ist die Innenausstattung mit Kunstwerken im manieristischen Stil, alle aus einheimischem Sandstein. Michael Schwenke aus Pirna schuf den Altar, einen der bedeutendsten seiner Art in Deutschland, sowie die Kanzel und den Taufstein. Sein ehemaliger Mitarbeiter Lorenz Hornung gestaltete das riesige Epitaph für die Adelsfamilie von Bünau. Details wie Haut, Haare, Metall und Stoff wirken dabei unglaublich lebensecht. Nicht nur sehr, sondern äußerst bemerkenswert.

Es wird allgemein angenommen, dass der Film Jurassic Park das Dino-Fieber auslöste. Aber in Bautzen sieht man das ganz anders. Bereits 1978 errichtete der Bildhauer Franz Gruß in seinem eigenen Garten lebensgroße Dinosaurier aus Stahl und Beton, die schnell zu einer Attraktion wurden. Es muss für ihn nicht einfach gewesen sein, in den Mangeljahren der DDR an Baumaterial zu gelangen. Aufgrund der großen Nachfrage und mit dem Segen der örtlichen Behörden expandierte Franz Gruß in die umliegenden Grundstücke. Damit waren die Grundlagen für Deutschlands größten Saurierpark geschaffen. Alle Urviecher werden in einem realistischen Umfeld und echten Lebenssituationen präsentiert. Verwirrend ist einzig und allein Deutschlands größter Irrgarten, der ebenfalls Teil des Saurierparks Bautzen ist.

Liebhaber wissen, dass in Zschopau, in der einst größten Motorradfabrik der Welt, Maschinen mit Zweitaktmotoren der Marken DKW und MZ vom Band liefen. Dort war auch der erste Sitz der Sächsischen Auto-Union, deren Logo aus vier verschlungenen Ringen noch heute auf jedem Audi prangt. Eine schöne Ausstellung zur Motorradgeschichte befindet sich im Schloss Wildeck. Die ursprüngliche Burg wurde vom sächsischen Kurfürsten Moritz in der Mitte des 16. Jahrhunderts zu einem Jagdschloss im Stile der Renaissance umgebaut. Der Bergfried wurde dabei erhalten und bietet noch heute schöne Ausblicke auf Stadt und Umland. Er wird Dicker Heinrich genannt und man sagt, dass er sich sofort unsterblich in den neu errichteten Treppenturm verliebte, die schlanke Margarete. Es ist aber zweifellos gut für die Sicherheit der Besucher, dass die beiden bis heute nicht zusammengekommen sind. Im Jahr 1666 wurden die Brüder Friedrich und Christoph Lange aus Großschönau, einem Dorf in der Oberlausitz, in die Niederlande geschickt, um die Kunst der Damastweberei zu erlernen. Nach ihrer Rückkehr begann die Produktion vor Ort. Innerhalb von wenigen Jahrzehnten eroberte Damast aus Großschönau die europäischen Märkte und wurde an fast allen Königshöfen hochgeschätzt. Die Weber lebten und arbeiteten in den malerischen Umgebindehäusern, einer Verbindung aus deutschem Fachwerk und slawischem Schrotholzhaus. Später wurde in Großschönau auch der erste Frottierwebstuhl in Deutschland aufgebaut. Das Deutsche Damast- und Frottiermuseum zeigt historische Produktionsprozesse, aber beide Produkte werden noch immer vor Ort hergestellt. Großschönau nennt sich also völlig zu Recht und mit Stolz Textildorf.

Die zu den deutschen Herrscherfamilien zählenden zur Lippes betrieben auch Unternehmen in Sachsen. Im Jahr 1901 heiratete Reichsgraf Clemens zur Lippe Biesterfeld-Weißenfeld, die Erbin des Weingutes Proschwitz bei Meißen. Danach erhielt das Schloss sein heutiges neobarockes Aussehen. Clemens Sohn wurde 1945 enteignet und mit seiner Familie in den Westen abgeschoben. Nach der Wiedervereinigung kehrte dessen Sohn Georg nach Sachsen zurück, um den Familienbetrieb wieder aufzubauen. Aufgrund eines umstrittenen Paragraphen im Einigungsvertrag konnte er das frühere Eigentum nicht zurückfordern und musste sich den Rückkauf von Schloss und der Weinberge hart erarbeiten. Damit verdiente er sich den Respekt der Einheimischen und der Weinexperten. Mittlerweile ist auch die Vinothek auf das Schlossgelände zurückgekehrt und bietet einen schönen Rahmen für Weinverkostungen. Na, dann zum Wohl!

Der allererste Miniaturpark wurde 1929 in England eröffnet. Allerdings war er durch Zufall entstanden, nämlich aufgrund eines Ehestreits. Zu diesem Zeitpunkt liefen die Vorbereitungen im sächsischen Oederan schon seit 5 Jahren. Aber dank deutscher Gründlichkeit dauerte es noch bis 1933, ehe das Kleinerzgebirge eröffnen konnte. Dahinter stand die Idee, eine Tradition ins Freie zu übertragen. Schon lange waren im Erzgebirge sogenannte mechanische Berge gebaut worden, die nicht nur die Landschaft, sondern auch den Bergbau mit vielen beweglichen Teilen darstellen. So präsentiert sich das Kleinerzgebirge heute mit mehr als 200 Gebäuden aus Holz, vielen beweglichen Elementen und einer großen Anzahl von Figuren, welche die Miniaturlandschaft lebendig werden lassen.

Das Kloster St. Marienthal ist das am längsten ununterbrochen bestehende Frauenkloster des Zisterzienserordens. Nach einem verheerenden Feuer im Jahr 1683 wurde es in barocken Formen neu aufgebaut. Im Laufe seiner langen Geschichte war die Existenz des Klosters mehrfach bedroht, so zum Beispiel während der Hussitenkriege, der Reformation, der Säkularisierung in den napoleonischen Zeiten und der DDR-Zeit. In den letzten Tagen des Zweiten Weltkrieges wollte die SS die Gebäude sprengen. Die Äbtissin verweigerte eine Räumung und nur die Neißebrücke wurde zerstört. Wenn der Fluss friedlich ist, wie meistens, dient er als Kulisse für schöne Wanderungen und Bootsfahrten. Schließlich wurde das Kloster St. Marienthal nicht nur an einem sehr abgeschiedenen Ort errichtet, sondern auch an einem sehr schönen.

Für viele ist Görlitz die schönste Stadt Deutschlands. Unbestreitbar ist Görlitz eine der besterhaltenen in Mitteleuropa mit fast 4000 Baudenkmälern. Eins davon ist die Landskronbrauerei, die 1869 erbaut wurde. Damit ist sie eines der ältesten Industriedenkmäler, in denen noch heute produziert wird. Der Name leitet sich von der markanten Landeskrone vor den Toren der Stadt ab, einem ehemaligen Vulkan. Im Jahr 2003 wurde Jules Vernes Klassiker In 80 Tagen um die Welt mit Jackie Chan neu verfilmt. Die Innenstadt von Görlitz, auch als Girlywood bekannt, wurde als Paris hergerichtet, während die Brauerei für den Hafen von New York verwendet wurde. Besucher sind in der Landskronbrauerei sehr willkommen und es gibt Führung, Essen und Trinken und Veranstaltungen. Stets nach dem alten Motto, immer ein Genuss.

Mit 30 kam Karl-Maria von Weber nach Dresden, um Hofkapellmeister zu werden und die Leitung der Abteilung Deutsche Oper am Hoftheater zu übernehmen. Ein Denkmal für ihn steht neben der Semperoper und sein Grab befindet sich auf dem alten katholischen Friedhof. Er lebt im Stadtzentrum, aber zwischen 1818 und 1824 verbrachte er mit seiner Familie 5 Sommer am Stadtrand von Dresden im Haus des Winzers Gottfried Felsner, wo sich heute das Karl-Maria-von-Weber-Museum befindet. Bei diesen Aufenthalten schrieb er große Teile seiner Opern Der Freischütz, Oberon und Oriante sowie sein Meisterwerk für Klavier Aufforderung zum Tanz. Zweifellos inspiriert von den dramatischen Landschaften des Elbtals und der nahegelegenen sächsischen Schweiz.

Manufaktur der Träume, das klingt poetisch, ist aber zunächst nicht so leicht zuzuordnen. Es handelt sich nicht um eine Produktionsstätte, wie der Name suggeriert, sondern um ein ganz besonderes Museum am Markt in Annaberg-Buchholz, in dem künstlerische Holzprodukte ausgestellt sind, vor allem Erzeugnisse der erzgebirgischen Volkskunst, die eine lange Tradition hat. Die Werke wurden von Erika Pohl Ströer gesammelt, deren Familie das heute weltbekannte Unternehmen Weller einst in Sachsen gegründet hatte. Ebenso wie die Mineralien, die in Freiberg in der Terra Mineralia zu finden sind. Die Ausstellung besteht aus den Bereichen Sehen, Machen und Staunen. Das ergibt einen großen Sinn, denn man sollte wirklich sehen, sich auf die Beine zu machen, um über die Manufaktur der Träume zu staunen.

Was Robin Hood für England ist, ist Karl Stülpner für das Erzgebirge. Während die Geschichte von Robin Hood wahrscheinlich nur eine Legende ist, hat Karl Stülpner wirklich gelebt. Er wurde in Scharfenstein geboren, wo er auch starb. Zu seiner Zeit durfte nur der Adel jagen, aber das einfache Volk litt an Hunger. Stülpner war ein erfolgreicher Wilderer und versorgte viele Familien mit dringend benötigtem Fleisch und mit Fellen, wodurch er zum Volkshelden wurde. Im Jahr 1795 belagerte er mit Gleichgesinnten die Burg Scharfenstein, die der Adelsfamilie von Einsiedel gehörte und wo heute seine Geschichte erzählt wird. Eine andere Ausstellung zeigt Volkskunst aus dem Erzgebirge. Und vom Turm hat man eine schöne Aussicht auf das malerische Zschopautal. Karl Stülpner wurde später begnadigt, aber er lebte danach ein unstetes Leben und starb verarmt und fast blind.

Im Jahr 1920 wurde Schandau zum Bad erhoben. Die Badetradition reicht aber bis zum Beginn des 19. Jahrhunderts zurück. Dabei war sicherlich auch hilfreich, dass Bad Schandau im Herzen der Sächsischen Schweiz liegt, die schon damals zu einer Touristenattraktion geworden war. Der neue Fokus auf den Badetourismus brachte auch viele neue Ideen in die kleine Stadt an der Elbe. Der Hotelier Rudolf Sendig ließ einen Personenaufzug nach Ostrau errichten, der schon 1954 zum Denkmal erklärt wurde und im Oscar-gekrönten Film Grand Budapest Hotel von Wes Anderson vorkam. Ebenfalls zu Oscar-Ehren kam die Körnitztalbahn, eine Überlandstraßenbahn, die Bad Schandau mit dem Lichtenhainer Wasserfall verbindet. Sie erschien im Film Der Vorleser von Stephen Daldry. Auch für Besucher von Bad Schandau gilt also: Film ab!

0: Erleichterung ausgelöst. Stand doch bisher immer im Raum, dass es werden soll. Und die Geschichte dauert ja auch schon echt lang. Es war einmal, so könnte man eine Rückschau beginnen.
1: Oder sagen wir lieber, erinnern Sie sich? Die alte Halle in Neuplanitz war viele Jahre lang, eigentlich seit der Vereinsgründung, als BSV Sachsen-Zwickau die Heimstätte des Vereins. So manche Erfolge wurden gefeiert. In den 1990er Jahren gab es sogar schon einmal Erstligaspiele in dieser Halle. Das war nach einem Jahr wieder vorbei. Der Sturz ging bis in die Abstiegsränge der zweiten Liga, doch der Verein stand wieder auf und etablierte sich im oberen Drittel der Liga. Als es dann nach einigen Jahren in Richtung Tabellenspitze ging, kam zum ersten Mal der Hinweis, dass diese Halle nicht erstligatauglich, ja, über kurz oder lang nicht einmal mehr zweitligatauglich wäre. Damals wurde zum ersten Mal auch im Stadtrat über ein Ballsportzentrum diskutiert. Aber wünsch dir was, gibt es nun mal nicht. Am Ende war das Gesamtprojekt in der gewünschten Größe nicht mehr förderfähig. Also weiter in der alten Halle. Und dann kam tatsächlich der Aufstieg in die erste Bundesliga. Zwar waren viele Handballerinnen von der Atmosphäre in dieser Halle begeistert. Klein, echt nah dran an den Fans, aber bei solchen Bildern hatten die Verantwortlichen oft genug Schweißperlen auf der Stirn. Die Abendkasse vorzeitig geschlossen und die Diktion lautete, die Halle ist komplett ausverkauft. Echte Zahlen wurden da schon gar nicht mehr genannt. Nun war guter Rat teuer im wahrsten Sinne des Wortes, denn als Ausweichspielstätte wurde die Sparkassenarena Zwickau gewählt. Ein wunderschönes Ambiente, super Stimmung bei den Fans, aber die Halle war Ende der 90er, Anfang der 2000er als Veranstaltungshalle gebaut. Da surrte noch das 56K-Modem in der Ecke. Netzwerkkabel oder gar Videoleitungen gibt es dort nicht. Und es gibt auch für einen Sportverein, der sich einmietet, keine Büro- und Lagerräume. Und auch wenn die Kultur Z als Betreiber sehr viel Unterstützung leistet, am Ende ist es ein logistischer Albtraum und ein finanzieller Kraftakt für den Verein. Mehr als 200.000 Euro Mehrkosten gegenüber einer eigenen Sporthalle. Und zwar jede Saison. Also wurde ein neues Projekt auf den Weg gebracht. Eine Mehrzweckhalle für Schul- und Vereinssport, die auch für die erste Handball-Bundesliga tauglich ist. Diesmal gingen die Stadträte auch cleverer an das Projekt. Im Endstadium soll es die neue Halle geben, die Bestandshalle soll saniert werden und zwischen beiden soll es einen Verbinderbau geben. Auf den Fördermittelantrag kam aber erst einmal nur die neue Halle. Und es funktionierte tatsächlich. Im November 2024 konnte die Oberbürgermeisterin nach Eingang des Fördermittelbescheids den Grundsatzbeschluss im Stadtrat zur Abstimmung bringen.
2: Der Wille, eine neue Ballsporthalle oder eine neue Sporthalle zu bauen, die auch den Bedingungen der Handball-Bundesliga entspricht, hat bereits den dritten Stadtrat erreicht. Seit 2017, damals war ich noch Stadträtin, stand diese Frage auf der Tagesordnung. Und damals wurde ein Grundsatzbeschluss gefasst, der noch die Sanierung der Althalle in Neuplanitz umfasst und den Bau eines sogenannten Verbinders und den Bau einer neuen Halle. Die Gesamtkosten lagen damals, Herr Lasch meinte, bei 14 Millionen Euro. Sicherlich eine Zahl, die heute anders aussehen würde. Dieser Beschluss wurde aber gefasst, aber er wurde nie umgesetzt. Durch Glück, vielleicht durch Überzeugungsarbeit, aber auch durch die Erarbeitung eines neuen Fördermittelantrags, der eine Umsetzung in einer kostensicheren Weise möglich machen kann, haben wir vom Freistaat im Frühjahr diesen Jahres, manche erinnern sich, manche Stadträte waren anwesend. Der Ministerpräsident war persönlich zur Übergabe vor Ort dabei. Haben wir die Chance bekommen, mit einem neuen Fördermittelbescheid von über 6 Millionen Euro den Bau einer bundesligatauglichen Halle endlich umsetzen zu können. Mit 3 Enthaltungen ist das somit mit einer deutlichen Mehrheit beschlossen. Ganz herzlichen Dank. Ich will an der Stelle sagen, ja, das ist ein guter Tag für Zwickau, aber die Arbeit geht jetzt erst los.
1: Es gab da noch einige Querelen in Bezug auf das Vergabeverfahren, aber dass die Halle gebaut wird, war ab diesem Zeitpunkt sicher. Anfang dieses Jahres kam dann auch praktisch Bewegung in die Angelegenheit. Die Außenansicht des Geländes in Neuplanitz änderte sich. Zwar stand

0: noch nicht fest, wer die Halle bauen wird. Nach dem Einspruch eines unterlegenen Bieters lag das Projekt noch bei der Vergabekammer. Aber wenn Baufreiheit geschaffen wird, ist das schon mal ein gutes Zeichen. Nach der Entscheidung der Vergabekammer trafen sich am 24. April diesen Jahres die Vertreter der Stadt, des Sportstättenbetriebs und des Generalübernehmers in der Sporthalle Neuplanitz zur Vertragsunterzeichnung. Die Goldbeck GmbH, Niederlassung Sachsen, mit Sitz in Treuen, hat den Zuschlag bekommen. Damit baut ein Unternehmen die Halle, welches eigentlich eines der positiven Beispiele der wirtschaftlichen Vereinigung nach 1990 darstellt. In den Niederlassungen arbeiten fast ausschließlich Kräfte aus der jeweiligen Region.
1: Ich bin von hier, genau. Ich bin aus Werdau oder wohne in Werdau. Ich komme aus dem Vogtland, also auch nicht so weit weg. Genau. Und Goldbeck, ja, ist eine große Firma, hat den Hauptsitz in Bielefeld, Nordrhein-Westfalen, ist aber sehr regional aufgestellt. Wie gesagt, meine Niederlassung sitzt unter anderem in Treuen, auch in Dresden, Bautzen, Cottbus, so ist unser Einzugsgebiet. Und in Treuen sind über 1300 Mitarbeiter zurzeit beschäftigt, sowohl in der Produktion als auch im Engineering.
0: Und nun hat Goldbeck, wie man so gelesen hat, auch im Sporthallenbau schon recht gute Erfahrungen gemacht, ne?
1: Genau so ist das. Also wir reden immer von Produkten. Ja, wir sagen immer, ja, Sporthalle ist ein Produkt, eine Logistikhalle ist ein Produkt. Für uns ist Sporthalle kein neues Produkt. Ganz im Gegenteil, ist eines der Produkte, wo wir am längsten Erfahrung haben, über 40 Jahre. Und also im Goldbeck weit natürlich, logischerweise. Ich komme aus einem Bereich, die sich sehr intensiv vorher mit Schulgebäuden und auch immer noch mit Schulgebäuden und Sporthallen beschäftigen. Also man kann wirklich sagen, es ist ein sehr durchdachtes Produkt auch an der Stelle. Ja.
0: Das freut vor allem auch die Oberbürgermeisterin, die eine derjenigen ist, die dieses Projekt am längsten begleitet.
2: Also von denen, die heute hier mit in der Pressekonferenz saßen, ist das so. Natürlich gibt es hier noch andere Beteiligte, vor allen Dingen im großen städtischen Verbund, die das Projekt auch schon sehr lange kennen. Aber schon als Stadträtin war das Thema Neubau einer Ballsporthalle in Neuplanitz auf der Tagesordnung. Und jetzt bin ich schon fast 6 Jahre Oberbürgermeisterin. Also man kann erkennen, wie lange wir uns schon mit dieser Aufgabenstellung beschäftigen.
0: Wir haben heute die Visualisierung gesehen, wie es mal aussehen soll. Es wird sicher auch insgesamt für den Stadtteil Neuplanitz eine Aufwertung.
2: Also das ist auch noch mal deutlich geworden heute, dass das nicht nur für den Sport eine Bereicherung ist, sondern auch für den Stadtteil Neuplanitz, der hier eine völlig neue Infrastruktur bekommt. Und das wird auch eine Auswirkung auf das Umfeld haben. Also da denke ich schon, können auch Neuplanitzer stolz sein, dass hier so eine tolle, moderne Sportstätte direkt vor der Tür ist. Damit geht ja auch einher, dass Menschen in den Stadtteil kommen, die vielleicht gar nicht hier leben. Also es ist auch eine Belebung.
0: Einer, der erst seit wenigen Wochen beruflich mit diesem Projekt zu tun hat, ist der Leiter des Sportstättenbetriebs der Stadt. Seit Anfang April begleitet Timo Hahn diesen Posten. Das ist sicher anspruchsvoll, seinen Start mitten in einem solch wichtigen Projekt hinzulegen.
3: Definitiv ist es anspruchsvoll. Natürlich ist aber die Freude trotzdem groß, dass wir endlich auch diesen lang gehegten, ich nenne es jetzt mal Traum, endlich erfüllen können. Eine adäquate Möglichkeit hier für Neuplanitz, Zwickauer entsprechend bringen zu dürfen. Das auch als Sportstättenbetrieb ausweisen zu dürfen und begleiten zu dürfen oder federführend begleiten zu dürfen aus städtischer Sicht. Und wir hoffen natürlich, dass in der Bauphase alles so läuft, wie wir uns das heute auch vorstellen. Und wir uns dann natürlich 2027 oder beziehungsweise dann Anfang 2028 hier alle freuen können, insgesamt mit Schulen, Vereinen adäquate Möglichkeiten anbieten zu können in einem völlig neuen Rahmen. Und ja, das macht natürlich dann schon Spaß, auch hier diesen Stadtteil entsprechend mit aufwerten zu können.
0: Jeder wird sich erinnern, es hieß ja Ballsportzentrum mit Verbinderbau und sanierter Bestandshalle. Das ist nicht vom Tisch. Ja, es ist bei der Projektierung der Halle sogar mit eingeplant.
1: Der Verbindungsbau, der entstehen kann, ist entsprechend ingenieurtechnisch vorgerüstet. Das ist auch Teil der Aufgabenstellung gewesen, sodass man zum Zeitpunkt X den Verbinder entsprechend an die bestehende Ballsporthalle, da wir uns ja gerade befinden, auch errichten kann. Ne? Also das ist ja eine schlaue Idee am Ende des Tages, wenn ich weiß, okay, ich habe irgendwann einen zweiten Bauabschnitt oder muss irgendwas verbinden, dass ich das jetzt schon betrachte und nicht negiere. Ja, jetzt ist der Aufwand noch relativ gering, es ist halt planerisch zu betrachten, als dann hinterher, sagen wir, von vorne wieder anzufangen, dann wird es meistens teurer, ne? Kennen wir ja alle.
0: Auch das Dach der neuen Halle ist von Anfang an statisch so berechtigt,

0: berechnet, dass zum Beispiel die gesamte Fläche mit Photovoltaik zur Energiegewinnung aufgerüstet werden kann. Für die Oberbürgermeisterin ist das natürlich fast schon eine Gretchenfrage.
1: Hand aufs Herz, machen wir jetzt weiter mit dem Verbinderbau bis hin zum richtigen Ballsportzentrum mit sanierter Althalle?
2: Also da würde ich darum bitten, zum einen die aktuelle Haushaltslage in Betracht zu ziehen und da wirklich auch erstmal kleine Brötchen zu backen. Ich denke, das Vorhaben, was wir jetzt umsetzen, ist auch schon anspruchsvoll. Und das bringen wir jetzt erstmal gut über die Bühne. Und für die Zukunft will ich das gar nicht ausschließen. Definitiv werden wir auch in der Bestandshalle, wenn wir sie weiter nutzen wollen in der Zukunft, werden auch da irgendwann die Fragen auftauchen, wann man welche Modernisierungsmaßnahmen hier durchführt. Aber da fließt wahrscheinlich noch ein bisschen Wasser die Mulde runter.
0: Die Tinte fließt nirgendwo mehr runter. Die ist jetzt fest auf den Verträgen. Für alle Beteiligten wieder ein Schritt in die richtige Richtung. Ist doch zu bedenken, dass in Zwickau mehr als 10 Hallen fehlen, um eine adäquate Basis für einen hochwertigen Schul- und Breitensport zu bieten. Im August soll Baubeginn sein und alle Beteiligten hoffen, dass dann alles glatt geht und die Halle wirklich Ende 27 steht, getreu der Devise: Ende gut, alles gut.
3: Auch in Zwickau-Eckersbach sehen die Balkone im Winter immer etwas leer aus. Aber viele Mieter der ZWG freuen sich schon jedes Jahr auf den Balkonpflanzenverkauf. Auch in diesem Jahr nutzten zahlreiche Mieter das Angebot, sich zu günstigen Preisen mit Pflanzen einzudecken. Rundherum gibt es immer zahlreiche Dienstleistungen, da ist das Interesse garantiert.
0: Das Feuer brennt auch in diesem Jahr wieder bei den Mitarbeitern der Zwickauer Wohnungsbaugenossenschaft ZWG für diesen Termin. Die Sonne strahlt, die Pflanzen stehen bereit und die Mitarbeiter der Partnerfirma Piepenbrock füllen schon die ersten Blumenkästen. Auch die freundlichen Nachbarn waren da schon, wie es so schön heißt, Standby. Der Service des Blumentransportes bis zur Wohnadresse ist ein vor allem von älteren Mietern gern genutztes Angebot. Und auch bei den Mietern der ZWG hat es sich herumgesprochen, zeitiges Kommen sichert gute Pflanzen.
4: 5, 4, 3, 2, 1. Herzlich willkommen.
5: Viel Spaß.
0: Auf geht's, ran an die Regale. Es ist bunt, es duftet und vor allem, es sind wieder viele Pflanzen da.
6: Also wir haben 3000 Pflanzen wieder vor Ort und ich glaube mal, die brauchen wir heute auch. Und wir sind sehr, sehr zufrieden, dass wir die Preise vom vergangenen Jahr halten können. Alles wird teurer, aber bei uns nicht. Bei uns kosten sie gleich viel. Von 1 Euro bis 3 Euro.
0: Solche Angebote locken natürlich viele Mieter und so bildeten sich schnell recht lange Schlangen an den Kassen, was aber hier wirklich niemanden ärgert. Im Gegenteil, das ist gleich noch die Gelegenheit zu einem gemütlichen Schwätzchen. Bei den Mitarbeitern von Piepenbrock ging es da nicht gerade gemütlich zu, das war eher Akkordarbeit. Dennoch gab es viel Spaß dabei, immer ein freundliches Wort, kommt doch auch herzlicher Dank von den Mietern, wenn die Pflanzarbeiten übernommen werden. Mittendrin die freundlichen Nachbarn, die beim Sortieren und Tragen helfen. Seit einigen Jahren gibt es auch das Mieterportal und der Stand ist gut besucht. Es ist schon erstaunlich, wie viele Ältere inzwischen ihre Scheu vor dem ganzen Thema Internet abgelegt haben.
6: Ja, das Mieterportal, das haben wir jetzt schon seit mehreren Jahren und wir sind immer dran, das Mieterportal auch inhaltlich zu verbessern, dass die Mieter mehr Informationen darüber erfahren, die Betriebskostenabrechnung bekommen, die unterjährige Verbrauchsabrechnung, aber auch schon mal den kleinen Vorteil haben, mal zu schauen, wie ihre Fassade aussieht, die vielleicht im Monat gemacht wird. Ja, und wir haben vergangenes Jahr über 100 Mitglieder gewinnen können für das Mieterportal. Und viele wollen das aber sehen, ne? Sind skeptisch. Und heute gibt es die Gelegenheit, dass man sich's einfach mal anschauen kann.
0: So ein Portal ist ja auch eine schöne Sache. Es spart Personal und Material und es erspart vor allem älteren Mietern manchen Gang zur Verwaltung. Denn an der demografischen Entwicklung kommt auch die ZWG nicht vorbei.
6: Wir haben unsere Leerstandsquote verbessern können im Vergleich zum vergangenen Jahr. Aber natürlich haben wir auch mit der demografischen Situation zu tun. Und unser Ziel und unser Anliegen ist es, dass wir darauf eingehen, dass unsere Mieter so lange wie möglich in den Wohnungen wohnen können. Wir haben eine Sozialarbeiterin. Wir schauen, ob Umbaumöglichkeiten im Zusammenhang mit der Krankenkasse, ob es das möglich ist. Und wir arbeiten ganz eng mit unserem Verein Freundliche Nachbarn zusammen, die heute auch hier sind und wo dann individuelle Beratung und Betreuung auch stattfindet.
0: Und nicht nur das. Auch viele Informationen kommen so schneller und leichter zu den ZWG-Mitgliedern. Denn die Genossenschaft bietet übers Jahr auch wieder einige Veranstaltungen an.
6: Wir machen dann weiter im Sommer mit unseren Kinderferienspielen. Dann folgt der Wandertag. Da haben wir dieses Jahr ein Jubiläum, aber ich frage noch nicht, wo es lang geht. Erfahrungsgemäß melden sich wieder ganz viele Mieter an, weil wir dort einfach einen guten, ja, ich denke jetzt mal eine gute Idee gefunden haben, um viele Mieter zu begeistern. Und dann sind wir ja schon wieder in der Weihnachtszeit mit unseren zwei Weihnachtsfeiern, einmal in der neuen Welt für die Senioren und einmal die Kinderweihnachtsfeier.
0: Da kommt wieder der Genossenschaftsgedanke zum Tragen. Viele nutzten auch gleich die gemütliche Grillecke für einen Schwatz mit den Nachbarn, so wie Volker und Petra Gützold.
7: Schon öfter da gewesen hier zum Pflanzenverkauf?
8: Ja, machen wir.
9: Wir sind auch bei den freundlichen Nachbarn drin.
7: Ja.
9: Alles wunderschön.
8: Ja.
9: Und Ausfahrten.
8: Ausfahrten, Geburtstag, alles okay. Weihnachten.
9: Und Spielenname da.
8: Adventsfahrt, alles ist zeigt, was haben wir gemacht.
9: Ja. Und die Mitarbeiter sind...
8: Prima.
7: Und die Pflanzen sind sicher auch eine gute Möglichkeit, den Balkon schöner zu machen, ohne groß rumzufahren, ne?
8: Ja.
9: Wir machen alles fein.
8: Alles fein.
9: Jo.
0: Wenn das mal keine freundlichen Nachbarn sind. Der Pflanzenverkauf ging recht gut voran. Die Regale leerten sich zusehends. Und die Tradition wird damit auch weitergehen. Übrigens, übernächstes Jahr gibt es dann ein schönes Jubiläum. Man kann gespannt sein, was man sich da bei der Zwickauer Wohnungsbaugenossenschaft einfallen lässt.
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0: Der FSV Zwickau hat am kommenden Sonntag den 32. Spieltag der diesjährigen Regionalligasaison vor der Brust. In der GGZ-Arena ist dann der FC Rot-Weiß Erfurt zu Gast. Für beide Mannschaften geht es hierbei um einen möglichen Platz 3 in der Tabelle. Wie die Mannschaft und der Trainer Rico Schmidt dieses Spiel einordnen, wurde zur heutigen Pressekonferenz besprochen.
1: Ich glaube, das ist schon ein guter Anreiz, auch für uns, auch für die Jungs. Weil wir einfach jetzt, wo auch im Saisonausklang, wo man leider sagen muss, dass wir jetzt nicht mehr um die Meisterschaft spielen oder sonstiges, sondern uns eher auf den Pokal fokussieren, ist es schon mal noch ein guter Anreiz, alles zu geben, weil wir mit einem Spiel gleich zwei Mannschaften überholen können. Ich glaube, unser Ziel ist es jetzt für die restlichen Spiele einfach so gut abzuschneiden wie möglich und super vorzubereiten fürs Endspiel, was wir gegen Aue haben. Und da gehört jetzt auch so ein Spiel, wie jetzt auch was wir hatten gegen Luckenwalde, Erfurt, Chemnitz Chemie, sowas gehört dazu, dass man da jetzt einfach grundsolide Leistung bringt und auch die Serie zu Hause ausbaut.
2: Und jetzt stehen wir hier vor dem 32. Spieltag, haben wieder ein Topspiel. Und da muss ich kurz nochmal so einen Schwenk, wir kennen uns ja jetzt schon länger, Veron, ja, über die fast jetzt dann 3 Jahre. Der Fokus ist ganz klar auf das Erfurt-Spiel und auf die Punktspiele. Und was in 4 Wochen ist und in 3 Wochen, das spielt überhaupt keine Geige. Ja, sondern das ist jetzt das Wochenendspiel. Und ob wir dann, wir haben ja dieses Bonusspiel, aber das ist ausgeblendet. Wir wollen am Sonntag ein tolles Spiel zeigen gegen Erfurt. Und das ist schon mal angemixt dahingehend, dass auch Erfurt eine starke Offensivmannschaft ist. Wir haben die meisten Tore jetzt in der Rückrunde geschossen. Da fallen immer viele Tore. Es ist angerichtet auch von den Zuschauern her. Was ist aktuell, Daniel, wie ist so die...
3: Knapp über 6.
2: Knapp über 6, also das wird in Richtung 7.000, 8.000. Das ist ein fantastischer Rahmen für wieder Regionalliga Nordostfußball. Und damit wird der Mai eingeläutet mit diesem Spiel. Dann sind die nächsten Spiele, das sind alles Top-Spiele. Das sind Festwochen für uns als Mannschaft, für den Verein. Und das wollen wir natürlich jetzt starten mit dem Spiel gegen Erfurt. Und da freuen wir uns drauf. So ist es.
3: Du hast es jetzt als Top-Wochen bezeichnet. Wir haben ja ein bisschen scherzhaft drüber geschrieben, die finalen Wochen daheim. Wer steht denn dir jetzt für den ersten Step für das Heimspiel gegen Erfurt zur Verfügung? Wer vielleicht?
2: André, leider. André hat sich eine wichtige, in Anführungsstrichen, gelbe Karte geholt. Das war eine Umschaltsituation. Das kann auch ins Auge gehen. Dort hat er sich tatsächlich auch in den Dienst der Mannschaft gestellt. Klingt immer so hochtrabend, ja, aber es war ganz wichtig, dieses taktische Foul zu ziehen. Damit 5. gelbe Karte, damit gegen seinen Ex-Verein nicht spielberechtigt. Aber es ist auch gut so, wie es ist. Wir haben dort, und das zeigt auch die Vergangenheit, die nahe Vergangenheit, aber auch schon über die letzten Jahre, dass wir da immer wieder auch diese Ausfälle kompensieren konnten. Durch neue Ideen und die dann noch den Impuls gegeben haben, durch gute Leistungen nachgewiesen. Aix steht uns nicht zur Verfügung nach wie vor, das ist einfach das Risiko zu groß, ihn da jetzt einzusetzen aus dem Spiel Risa. Unsere Langzeitverletzten Max Somnitz und Gabi Vera, beide waren jetzt auch in Luckenwalde da, das ist ja auch immer so, das ist ja toll, dann auch die Jungs auch zu sehen. Und ansonsten können wir de facto aus dem Vollen schöpfen. Die Jungs sind gut erholt, sind motiviert, gehe ich mal davon aus. Ja. Und dann freuen wir uns auch wirklich auf dieses Top-Spiel am Sonntag. Tolle Kulisse, tolles Wetter, maximale Sonnenstunden. Ich hoffe auch danach bei uns.

Gut gelandet sind wir hier in Hannover auf der Hannover-Messe, liebe Zuschauer. Und ich begrüße Sie natürlich ganz herzlich zu Deutschland Lokal. Deutschland Lokal ist hier auf der Hannover-Messe, weil es so sehr interessant ist. Wir nehmen euch und Sie natürlich gerne mit. Freuen sich drauf, ganz, ganz interessante Beiträge warten.

0: Hier tobt die Innovation.
1: Hier tobt die Innovation, vor allem die Innovation für die Industrie. Und das große Thema ist die industrielle KI. Das heißt, wie kriegt man die KI vom Bildschirm raus auf die Maschine? Und das sieht man am ehesten heutzutage an dem humanoiden Roboter. Hier gibt es zig humanoide Roboter, die man bestaunen kann, die halt sich von alleine bewegen, Aufgaben lösen. Und das ist schon ziemlich erstaunlich.
0: Innovation ist ja das, was auf dieser Messe wirklich gut gespielt wird. Innovation wird auch an Ihrem Stand auch ganz besonders gespielt. Wollen Sie uns mal zeigen was und erklären, was Sie mitgebracht haben?
2: Sehr gerne. Ja, Sie sagen es, Innovation wird groß gespielt. Wir haben dieses Jahr 227 Innovationen mitgebracht. Die zeige ich Ihnen natürlich nicht alle, aber ich zeige Ihnen gerne ein, zwei Highlights, wenn Sie möchten. Wir steigen genau da ein, wo wir sagen, der Kunde erklärt uns erstmal, welchen Prozess er automatisieren möchte. Wir schauen uns das an und wir bilden dann im Prinzip die Service-Plattform dafür, um aus unterschiedlichen Komponenten, die auch von anderen Unternehmen sind, wir haben über 200 Hersteller auf unserer Plattform, diese Komponenten zusammenzuführen zu einer Lösung, die schnell im Kundenunternehmen einsetzbar und integrierbar ist. Unsere Komponenten, Motion Plastics Komponenten, werden auch in humanoiden Robotern verbaut. Das soll dieses Modell zeigen. Sie sehen die orangenen Teile überall da, wo Bewegung ist, wo Gelenke sind. Da werden unsere Kunststoffteile verbaut. Die brauchen keine Schmierung, keine Wartung, die halten lange. Also das ist eigentlich das optimale Einsatzgebiet für Motion Plastics.
0: Also das ist Spezi, das habe ich schon mal erkannt. Und mit Spezi kann man eigentlich interagieren.
3: Richtig, das ist ein humanoider Roboter, der mit künstlicher Intelligenz läuft. Und mit dem kann man sowohl sprechen, als auch eben, wie man eine Texteingabe ihm geben.
0: Dann soll er mir den gelben heraussuchen.
3: Den gelben. Und so geben wir es jetzt auch ein, dass Sie auch sehen, wir machen das.
0: Ja.
3: Macht sich bereit.
0: Das ist ja wirklich irre. Wenn man früher an Fortbewegung gedacht hat und explosiv mit voller Geschwindigkeit gefahren ist, dann war es die Holzeisenbahn. Heute gibt es Hyperloop. Das ist doch Wahnsinn.
4: Das ist ein gewisser Unterschied, das ist richtig. Und ein gewisser Wahnsinn scheint es auch, wenn man sich vorstellt, dass man als Ziel hat, ungefähr mit 900, 1000 Stundenkilometern durch die Gegend reisen zu können. Für Personenverkehr, für Güterverkehr. Und was wir hier sehen, deswegen sind Sie auch hier, ist Hyperloop. Das ist eine Geschichte, die sozusagen neben der Fortbewegung auf dem Wasser, durch die Luft, das Fliegen, zu landen mit dem Auto oder mit der Eisenbahn, eine weitere Verkehrsmöglichkeit aufmachen möchte. Und zwar Reisen mit Schallgeschwindigkeit in Form einer Magnetschwebebahn. Magnetschwebebahn haben wir schon mal gehört in Deutschland, das war der Transrapid.
0: Ja, wir erinnern uns, hat viel Ärger und Widerstand. Man versteht es nicht, woanders fährt er.
4: Genau, und seitdem ist aber auch ein bisschen einfach die Technologie liegen geblieben. Und seitdem ist viel Zeit vergangen und die Technologie ist weiterentwickelt worden. Was dabei ziemlich sicher oder wichtig ist, ist das Wort Sicherheit. Wir haben jetzt die Möglichkeit, mit Magnetschwebetechnik sicherer umzugehen und sie weiterzuentwickeln. Wir haben die Möglichkeit, Hyperloop in seiner Funktionsweise zu testen. Wir haben noch keine Möglichkeit, das wirklich unter Reisebedingungen zu testen. Aber wir haben Strecken, beispielsweise in Holland gibt es eine Strecke, die ist 800 Meter lang. Und auf diesen Strecken testen wir auch diese Fahrzeuge. Wir testen, funktioniert das? Wie ist es mit der Beschleunigung, mit den Energieverbräuchen, mit Luftwiderständen und so weiter, um das System weiter optimieren zu können? Was wichtig zu wissen ist, wir sind hier jetzt bei Hyperloop auf einer studentischen Ebene. Das heißt, es ist eine Studentengruppe von uns, die sich gesagt haben, Leute, wir können reisen, wir können schweben, wir haben studiert irgendwas mit Magneten und Elektrifizierung. Lass uns doch mal gucken, ob wir diese Schwebetechnik noch mal aktivieren können. Und es gibt europaweit, weltweit gibt es ja Wettbewerbe, wo man gucken kann, wie weit sind wir, was funktioniert eigentlich schon. Und dann treten studentische Gruppen gegeneinander an und schauen, wie schnell wird das Teil, wie sicher fährt es beispielsweise. Und unsere Jungs haben das vergangenes Jahr schon auf den zweiten Platz geschafft und sind auf diesem Weg, auf dem besten Weg, dieses Jahr auf den ersten Platz zu kommen.
5: Die Hannover Messe ist ein ganz wichtiges Ereignis, denn hier zeigt die deutsche Industrie, wo es technologisch in den nächsten Jahren hingeht. Und für uns als VDI, für die Ingenieurinnen und Ingenieure, ist es ein Platz der Begegnung. Denn ohne Ingenieurs-Know-how werden wir nicht wettbewerbsfähig bleiben.

0: aktuellen Saugnäpfe made in Germany her, die wirklich langfristig halten und wo ich selbst sage, wenn ich ihn anbringe, hält der mindestens 3 Jahre.
1: Aber nicht nur das, also nicht nur fürs Handtuch, nicht nur für die Badestube.
0: Ja. Wir sind der Hersteller der Saugnäpfe. Was unsere Kunden damit machen, wissen wir oftmals nicht mal, aber es sind viele Branchen.
1: Ja, Herr Grill, wenn man von Innovation spricht, und das macht man hier auf der Messe gewaltig, dann sind wir hier an der richtigen Stelle.
2: Ja, auf jeden Fall. Weil dieses Teil, was wir hier auf der Hannover Messe in Halle 13 zeigen, gibt es auf der Welt nirgendwo.
1: Nun ist das ja, meine Respektlosigkeit bitte zu entschuldigen, eigentlich nur ein Fahrstuhlmotor.
2: Ja, so, das trifft es genau. Es ist ein Motor von Aufzug. Und der Vorteil ist, er sieht genauso aus wie jeder andere auf dieser Welt. Aber was innen drin passiert, das ist völlig neuartig. Das hat noch kein Motorenbauer hingekriegt auf dieser Welt, was wir hier gemacht haben.
1: Also was passiert?
2: Normalerweise sind Magnete aus seltenen Erden drin. Ferrit drin, also Ferritmagnete. Warum macht man das nicht überall? Ferritmagnete haben weniger Leistung, bringen die. Ich muss eigentlich das 15-, 16-fache an Magnetmaterial reinbringen, um die gleiche Leistung zu haben wie seltene Erden. Klingt einfach, aber damit wäre ja der Motor 15 mal so groß wie der mit seltenen Erden. Ich habe aber im Aufzugschacht keinen Platz. Der ist hinten am Schacht, hinter der Fahrkanzel ist der drin. Das heißt, kein Architekt wird wegen unserem Motor irgendwo ein Loch in die Wand brechen, um einen Motor reinzumachen. Und zwar, wenn man das hier anschaut, das sind seltene Erdenmagneten, die sind entmagnetisiert, weil sonst würden wir die Finger klemmen. Und normalerweise sind die, innen ist so ein drehbares Teil, sind die so aufgeklebt, innen auf der Trommel. Ja. Faktor 15, Faktor 16 Material kriege ich rein, wenn ich die nicht aufklebe, sondern wie ein Stern anordne. Und so haben wir es geschafft, mehr Material reinzumachen, weil wir die einfach anders angeordnet haben. Das ist wie das Ei des Kolumbus. Es ist noch ein bisschen Elektronik dahinter, die das alles möglich macht. Aber so haben wir wahnsinnig mehr Material Ferrit drin als mit seltenen Erden. Und damit bekommen wir die gleiche Leistung hin.
3: Also ich glaube, das ist auch das, was von dieser Hannover Messe ausgeht. Ein Zeichen der Zuversicht. Man sieht, dass man diese Kompetenzen hat, sowohl im digitalen Bereich, aber aufgrund der Stärke Maschinenbau und Elektrotechnik, dort auch zu verstehen, was bedeutet das eigentlich, was mir dort ausgespuckt wird von der KI und wie kann ich das interpretieren und wirklich daraus Nutzen stiften. Und das ist das große Thema hier auf der Messe.
1: Vom Denken ins Machen ist doch ein sehr schönes Motto. Die Kollegen vom Sachsenfernsehen haben sich einmal angeschaut, was auf dem Radweg von Dresden nach Berlin passiert.
4: Egal ob entspannte Mehrtagestour oder ambitionierte Rennradausfahrt. Wer mit dem Fahrrad von Dresden nach Berlin fährt, kann das ab heute auch ohne Karte. Rund 20 Schilder in und um Dresden weisen jetzt den Weg von der Frauenkirche Richtung Brandenburger Tor. Die Tourismusministerin Barbara Klepsch erklärt die Bedeutung gut ausgeschilderter Strecken in Sachsen.
5: Wenn wir heute dieses Schild hier angebracht haben, dann kann man von Dresden bis Berlin mit durchweg auf Radwegen in Berlin erreichen mit dem Rad. Es ist eine Strecke von 251 Kilometern und damit ein touristisches Aushängeschild im Radtourismus.
4: Wie die Radstrecke Berlin-Dresden vom Strukturwandel in der Lausitz profitiert, das weiß Geschäftsführer des ADFCs Konrad Krause.
6: Die Finanzierung dieser Routenwegweiser hat der Landkreis Oberspreewald-Lausitz übernommen, die ein Projekt hatten, wiederum vom Bund gefördert, aus Mitteln zum Kohleausstieg. Also wir profitieren mit dem Radweg Berlin-Dresden sozusagen vom Kohleausstieg. Weil natürlich das Ziel auch ist, dass man den Tourismus belebt, dort wo vorher mit dem Abbau von Kohlegeld verdient wurde.
4: Der ADFC hat die Strecke von insgesamt 251 Kilometern Länge aufgrund ihrer guten Befahrbarkeit, vielen Übernachtungsmöglichkeiten und bereits vorhandenen Radrouten gewählt. Dadurch ist die Strecke für fast alle Fahrerinnen und Fahrer geeignet.
6: Man kann, wenn man das möchte, den Radweg natürlich mit einem Rennrad in einem Tag durchschroten. Das geht, das haben Leute auch schon gemacht. Man kann den auch mit der Familie fahren. Ich bin das mit meinen Kindern gefahren vor vielen Jahren. Da war das Kleine noch 6 Jahre alt. In drei Etappen, das geht durchaus auch, wenn man die Ambition hat, das zu machen. Und gerade für diese Leute, die kürzere Etappen fahren wollen, ist es sozusagen ganz wichtig, schnell quasi direkt nördlich in Dresden rauszukommen. Denn es gibt im nördlichen Bereich von Sachsen relativ wenig Kneipen und Unterkunftsmöglichkeiten und Wasserversorgung und all diese Dinge, die man auf so einer Tour natürlich braucht.
4: Für alle, die sich mit dem Weg zum Brandenburger Tor Zeit lassen wollen, gibt es eine Auswahl an fahrradfreundlichen Unterkünften entlang der Strecke.
6: Es gibt Bed & Bike Unterkünfte an der Strecke. Bed & Bike ist ein Label des ADFC, was sicherstellt, dass ich bestimmte Qualitäten habe. Also zum Beispiel, ich kann mein Fahrrad ordentlich abstellen, diebstahlsicher abstellen. Ich habe insbesondere auch die Möglichkeit, nur eine Nacht zu bleiben, was gerade bei solchen Streckenradwegen, wenn ich also immer wieder Etappen fahre, ja total wichtig ist. Und nicht jedes Hotel und nicht jede Pension nimmt Leute nur eine Nacht auf. Bei Bed & Bike ist das sichergestellt. Und das ist natürlich wirklich etwas sehr Wichtiges, was wir an der Route auch relativ flächendeckend haben.
4: Abgesehen vom Radweg zwischen Dresden und Berlin ist der zukünftige Ausbau der sächsischen Radinfrastruktur essentiell.
5: Also für uns ist das Ziel, weiter auch den Freistaat Sachsen radtouristisch zu erschließen. Wir sind hier auf einem Weg. Das heißt zum einen, die Radwege, die es bereits gibt, sichtbar zu machen. Aber oftmals fehlt auch der ein oder andere Lückenschluss, der gar nicht so umfangreich ist. Also auch dort wollen wir weiter dranbleiben, nicht nachlassen.
4: Die neue Beschilderung umfasst bisher erst den ersten Abschnitt in Dresden. Zeitnah sollen jetzt auch die Schilder von Meißen nach Berlin folgen. Damit wird der Radweg Stück für Stück sichtbarer und komfortabler. Für Ausflügler, Tourenradler und Sportliche entsteht damit eine direkte Verbindung zwischen zwei Städten, die man nicht nur erfahren, sondern auch unterwegs entdecken kann.
1: Ja, natürlich treffen wir hier auf der Hannover Messe auch Sachsen-Anhalt. Das wird sicherlich die Kollegen von MDF1 freuen. Und die Zuschauer auch, aber größer könnte der Gegensatz gar nicht sein. Wir gehen ins Landesmuseum und dort hat man sich mit der Schamanin von Bad Dürrenberg beschäftigt. Ein ganz interessanter Beitrag voller Gegensätze zu dem, was wir hier sehen.
7: Die Archäologen von Sachsen-Anhalt haben derzeit einige interessante Projekte vorzustellen, die für internationales Aufsehen sorgten. Vor einer Woche präsentierten wir hier noch die ersten Ergebnisse der Untersuchungen zum Inhalt der Grablege von Otto I. Doch diesmal soll es wieder um eine Ausgrabung gehen, die in gewisser Weise schon seit 1934 andauert. Damals wurde bei Ausschachtungsarbeiten im Kurpark von Bad Dürrenberg ein Grab gefunden, das man damals nur mit einer Notbergung sicherte. Zumindest war ermittelt worden, dass die Grablegung etwa 9000 Jahre alt war. Und 2019, im Rahmen von Arbeiten zur Vorbereitung der Landesgartenschau im Kurpark, suchte man noch einmal nach der Stelle, fand sie tatsächlich wieder und konnte zahlreiche weitere Artefakte sichern, mit denen man viel mehr über die Frau, die dort beerdigt wurde, herausfinden konnte. An der Grabungsstelle erinnert heute eine Installation an die Schamanen von Bad Dürrenberg. Die gefundenen Knochen selbst kann man derzeit in einer Sonderausstellung im Landesmuseum für Vorgeschichte in Halle besichtigen. Aufgebahrt mit all den Beigaben, die man im Umfeld der Grablege sichern konnte, inklusive der Knochen von zwei Kleinkindern, die ebenfalls dort beerdigt waren.
8: Ja, bei den Kleinkindern kann man auf alle Fälle sagen, dass sie nicht gleichzeitig mit ihr reinkamen, alle, weil es sind zwei Zwillinge dabei und die sind verschieden alt. Das heißt, es muss ein mehrstufiges Verfahren geben. Entweder ein Zwilling kam mit ihr rein als Mumie und die anderen Wirbel später, oder aber der kleine Zwilling, der als 8 Monate alt ist, war als Mumie länger bewahrt und zusammen mit den Wirbeln seines Zwillingsbruders beigegeben. Vielleicht kommt der nächste Bruder, von dem wir auch nur einen Wirbel haben, später. Wichtig ist, dass es sich wahrscheinlich um großen Neffen oder Ähnliches handelt, das heißt relativ entfernt Verwandte. Aber das ist nicht ungewöhnlich bei diesen Jägern und Sammlern, weil man sozusagen das Netzwerk der Familie weit ausspannt und es wichtig ist, dass diese entfernten Verwandten mit einem gut können, damit man, wenn mal die Jagdtiere ausbleiben, dorthin kann zum Jagen oder zum Fischen, dass man sich gegenseitig beim Überleben hilft. Und das zeigt aber auch, in was für seltsamen und sonderbaren Welten aus unserer Sicht die Schamanin lebt, weil das eine Kind wird ganz toll präpariert und erhalten und ehrfurchtsvoll beigesetzt mit einer tollen Kette aus Schnecken, die sogar von hunderten von Kilometern weit herkommen, und die anderen werden nur sozusagen als Knochen möglicherweise am Schamanengewand befestigt. Also es ist eine fremde und seltsame Welt, die wir aber dadurch verstehen, dass wir den Schamanismus ja historisch ethnografisch überliefert haben, und deshalb zeigen wir diese Überlieferung, um den Schamanismus besser zu verstehen. Und um eins tauchen in eine religiöse Vorstellung, die wesentlich älter ist und länger dauert als unsere modernen religiösen Vorstellungen, die es immerhin auch Christentum und Islam ein paar tausend Jahre gibt.
7: Und damit wären wir beim zentralen Anliegen dieser Ausstellung, in der es um den Schamanismus geht. Eine frühe Religion, für deren Ausübung wohl einst die Schamanen eine wichtige Rolle spielte.
8: Ja, Schamanismus ist ein weiter Begriff, da gibt es die verschiedensten Definitionen. Die Definition,

0: wir bevorzugen, ist, dass Schamanismus eine Technik ist, mit der man mit anderen Welten in Kontakt tritt. Und Schamane oder eine Schamanin ist jemand, der gewisse Kriterien erfüllt. In der Regel ist es ein historisches Phänomen, das die letzten 300 Jahre im zirkumarktischen Raum stattgefunden hat. Und Schamanen treten mit der Geisterwelt, mit der Unterwelt und der Oberwelt in Kontakt und regeln für ihre Gemeinschaften sozusagen die verschiedensten Dinge. Sie garantieren einen Jagderfolg, sie heilen Kranke. Sie sind spirituelle Spezialisten, die in der Geisterwelt bestehen können und die in die Unter- und in die Oberwelt reisen können.
1: Wie so etwas ausgesehen haben könnte und einzuordnen wäre, diesen Versuch unternehmen die Wissenschaftler und Ausstellungsgestalter des Landesmuseums und sie bekamen dazu die Unterstützung von Kollegen aus aller Welt, die für diese Exposition ihre originalen Artefakte zur Verfügung stellten.
0: Die meisten der Leihgaben sind aus schamanistischen Komplexen. Einmal erklären wir ethnografisch, was Schamanismus ist, mit Objekten der letzten paar hundert Jahre aus Sibirien und Finnland und ähnlichen Ländern, die zirkumpolar sind, die mit Schamanismus zusammenhängen. Dann erklären wir, wie Götterglaube überhaupt entsteht. Da haben wir fantastische Leihgaben, zum Beispiel aus dem Vorderasiatischen Museum in Berlin. Dann haben wir natürlich Dinge aus dem Mesolithikum, aus der Zeit der Schamanin. Und da haben wir einige der tollsten Leihgaben überhaupt. Wir haben diesen fantastischen Fundplatz Motala aus Schweden. Wir haben Lepenski Wirr. Das sind Dinge, die werden nie ausgestellt, die werden nie ausgeliehen. Die sind zum ersten Mal in Deutschland. Und die sind auch vom Kunstwert in der Abstraktion dieser Tiere unglaublich und ganz beeindruckend. Und ich glaube, wenn man diese Dinge im Original sehen möchte, dann sieht man die nur einmal im Leben und dazu muss man nach Halle kommen.
1: Die Ausstellung dient jedoch auch dazu, neueste Forschungsergebnisse rund um diese Grabungsstelle und die geborgenen Funde zu präsentieren. So gelang es beispielsweise, DNA zu isolieren und über deren Analyse kennt man nun den Phänotyp der Schamanin, die damals so ausgesehen haben muss. Dunkle Haut, schwarze Haare und grüne, blaue oder graue Augenfarbe. Und auch die Untersuchung der Knochen stützte diese These, dass diese Frau vor 9000 Jahren einmal eine ganz besondere Funktion innehatte.
0: Wir haben verschiedene Elemente des Schamanismus im Gewand, also ein Schamanengewand, und haben dort zum Beispiel kleine Tiere als Beigaben für Hilfsgeister und Pass pro Toto, also anteilig. Aber vor allem natürlich ist es in Bad Dürnberg das Besondere, dass die Schamanin einen sehr seltenen genetischen Defekt hat, der drei Knochen verändert an der Halswirbelsäule, und zwar direkt am Atlas und am Hinterhauptloch. Und zwar dahingehend, dass wenn sie den Kopf nach hinten legt, eine der Hauptschlagadern abgetrennt wird und sie einen Nystagmus bekommt, das heißt rollende Augen und Visionen. Und diese rollenden Augen zeigen natürlich, dass sie in Kontakt für jeden in der Kontakt mit einer anderen Welt ist. Das gibt ihr Credibility, die Glaubwürdigkeit, und dass es eine Initiation gibt, weil möglicherweise die Zähne aufgefeilt werden und verschiedene andere Dinge. Also wir haben hier den momentan sichersten Beleg, dass es sich um Schamanismus handelt in so weit zurückliegenden Zeiten. Bislang konnten wir das nicht beweisen. Jetzt glauben wir, dass wir es beweisen können oder sehr wahrscheinlich machen. Und das ist etwas, was auch von großer wissenschaftlicher Bedeutung ist, aber auch für die Leute, die sich für Schamanismus interessieren, ist es schon wesentlich, ob es den Schamanismus erst ein paar 100 Jahre gibt oder etwa, ob er praktisch ein Teil der urreligiösen Vorstellungen der Menschheit ist.
1: Die Verbindung zur Gegenwart kann man immer noch zu Naturvölkern ziehen, denen europäische Forscher in den letzten 300 Jahren begegneten und von denen das älteste der vier Schamanengewänder in dieser Ausstellung aus dem Jahr 1788 stammt. Sie sind um eine große Trommel arrangiert, in der Mitte der Zentralinstallation befindlich, unter einer umgekehrten Pyramide, die von der Decke hängt.
0: Die Schamanen haben spezifisches Gewand an, das können Sie in der Ausstellung sehen. Vier einmalige Schamanengewänder, darunter das kostbarste, das es weltweit gibt und das älteste aus Göttingen. Und es wird Sie wundern, aber es sind nicht eigentlich Gewänder, sondern man könnte sagen, es sind Raumanzüge, die die Reise in ganz gefährliche fremde Welten ermöglichen und die zahlreiche Schutzfunktionen haben. Spiegel, die den bösen Blick zurückwerfen, Hilfsgeister, Federn und Flügel, die ermöglichen, dass man durch die Unterwelt fliegt und kurzum sich in diesen gefährlichen Sphären bewegt, und den Schamanenkampf, den es auch gibt,

0: aushält, auch gegen andere Schamanen und andere Geister, und für seine Gemeinschaft erfolgreich ist, indem man zum Beispiel verursacht, dass Jagdtiere kommen, die ausbleiben und Ähnliches.
1: Professor Meller wertet diese Forschungsergebnisse in ihrer Bedeutung auf einer Höhe mit der Himmelsscheibe von Nebra, die man übrigens auch im Landesmuseum besichtigen kann. Denn sie stehen für wichtige religiöse Entwicklungen der Menschheit.
0: Die Schamane ist deshalb so wichtig, weil sie Schamanismus sicher belegt, weil wir Schamanismus, wie wir ihn kennen, Jahrtausende zurückverlängern können, sehen, das ist ein ganz altes Phänomen, ihn gut greifen können, unterscheiden können vom älteren Animismus wahrscheinlich, wo man glaubt, nur die Natur ist beseelt und noch keine Spezialisten als Mittler hat. Und sie ist so wichtig nicht, weil sie ist praktisch der Paradebeleg für etwas, was die Spiritualität des Menschen über Jahrtausende, über riesige Entfernungen ausmacht. Und durch sie können wir andere Schamaninnen und Schamanen identifizieren und verstehen, wie die religiöse oder wie die spirituelle Verfasstheit der Menschen über Jahrtausende war. Wenn das nicht wichtig ist, weiß ich nicht, was wichtig ist.
1: Da kann man übrigens auch viele Parallelen zur Gegenwart ziehen, denn auch heute sind viele Menschen auf der Suche nach Erleuchtung, abseits der aktuellen Weltreligionen. Über deren Ursprünge kann man sich nun informieren. Bis zum 1. November wäre Zeit dazu.
2: Zurück aus Hannover, freue ich mich, alles hat geklappt. Übrigens, man kann ja auch mal Positives über die Bahn sagen, warum nicht. Sind wir also jetzt hier angekommen, waren auch noch beeindruckt, haben im Zug auch viel diskutiert über das, was wir dort gesehen haben, mit KI und vielen anderen Sachen. Ich hoffe, der Beitrag hat Ihnen auch gefallen. Jetzt sind wir, wie gesagt, wieder in Berlin, haben schon das nächste Ticket gebucht, Richtung Ostsee. Warum Richtung Ostsee? Weil wir nach Ahrenshoop wollen. Im dortigen Kunstmuseum gibt es eine neue Sammelausstellung. Und von dieser Sammelausstellung berichten uns die Kollegen von MV1.
3: Das Kunstmuseum Ahrenshoop eröffnete eine neue Ausstellung aus Sammlungsbeständen. Das Thema: die Lust am Freien, Mensch und Landschaft in modernen Werken aus den Sammlungen. Die Ausstellung ist ein wunderbares Panorama relevanter künstlerischer Positionen, oft mit direktem Bezug zu Ahrenshoop und den Landschaften der Region.
4: Das ist eine Ausstellung, die das Verhältnis zwischen Mensch und Landschaft zeigt, mit dem Einsetzen der Moderne. Wir haben es ja bei dieser frühen Landschaftsmalerei am Ende des 19. Jahrhunderts mit Freilichtmalerei zu tun. Und da taucht zum ersten Mal der Begriff Freiheit auf, also im Zusammenhang mit der Landschaftsbegegnung. Und in diesem Saal wollen wir zeigen, wie dieses Freiheitsmotiv, das Leben von Freiheit, auch tatsächlich ins Bild gesetzt hat, wird im Verhältnis zwischen Mensch und Natur.
3: Im Zentrum der Schau steht das Freie, die Lust des Menschen in der Natur und mit der Natur zu sein. Im 20. Jahrhundert wandelt sich die Beziehung von Körper und Natur. Reformbewegungen feiern dieses Verhältnis. In den 1930er Jahren wird die Bedrohung des Menschen durch totalitäre Regime mit der Natur symbolisiert. Werke aus der DDR transportieren Gesellschaftskritik und das Gefühl der Unfreiheit.
4: Man sieht, dass das freie Denken, das freie Fühlen, das sich frei in der Landschaft bewegen, das Träumen, alles Motive sind, die da eine Rolle spielen. Und das kann man an dieser Ausstellung ablesen.
3: Die Ausstellung »Die Lust am Freien – Mensch und Landschaft in modernen Werken aus den Sammlungen« ist bis zum 17. Mai 2026 im Ahrenshooper Kunstmuseum zu erleben.
2: Ja, prima. Ich gucke auf meinen Zettel, alles abgearbeitet. Das war's mit der Mai-Ausgabe von Deutschland Lokal. Sie war sehr vielseitig und hat hoffentlich Spaß gemacht beim Zuschauen. Ich darf mich aber jetzt noch verabschieden, das möchte ich auch gerne, nicht ohne den Hinweis, dass die Juni-Ausgabe wartet und wir warten da auch dann auf euch und Sie.

0: Hallo und herzlich willkommen zu Sachsen aktuell am Wochenende, der Wochenrückblick aus dem Freistaat. In Dresden ist es in der vergangenen Woche zu mehreren Bränden gekommen. Feuerwehr und Polizei mussten in den frühen Morgenstunden zu mehreren Einsatzorten in Johannstadt und Striesen ausrücken. Nach ersten Angaben wurde von Brandstiftung ausgegangen.
1: In der Nacht ist es in Dresden zu mehreren Bränden gekommen. Ab etwa 0:40 Uhr

0: An mindestens drei Orten sollen Mülltonnen vorsätzlich in Brand gesetzt worden sein. Verletzt wurde nach bisherigen Informationen niemand. Bemerkt wurden die Flammen offenbar von aufmerksamen Autofahrern, die daraufhin die Einsatzkräfte alarmierten. Die Feuerwehr konnte die Brände löschen und ein weiteres Ausbreiten verhindern. Die Polizei hat die Ermittlungen aufgenommen. Ob die einzelnen Brandorte miteinander in Verbindung stehen, ist derzeit noch unklar.
1: In Dresden stellt die Staatsregierung den Finanzrahmen für den Doppelhaushalt 2027-28 vor. Hier muss der Freistaat ein Milliardenloch schließen. Finanzminister Christian Piwarz zeigte im Anschluss an die Kabinettssitzung auf, wie groß der Spielraum für Investitionen, Einsparungen und mögliche Kürzungen noch ist.
2: Wir haben einen strukturell nicht ausgeglichenen Haushalt. Wir hatten eine Deckungslücke von 2,9 Milliarden.
3: Es ist ein Satz, der den Ton für die kommenden Monate setzt. In der sächsischen Staatskanzlei hat sich die Staatsregierung auf Eckwerte für den künftigen Doppelhaushalt 2027-2028 verständigt. Finanzminister Christian Piwarz macht deutlich, Sachsen muss seinen Haushalt auf sichere Beine stellen. Und vor allem an die Ausgaben ran.
2: Die Einnahmeseite ist nicht unser Problem. Wir werden in den nächsten beiden Jahren Einnahmen von über 51 Milliarden Euro im Freistaat Sachsen haben. Steuer und steuerinduzierte Einnahmen. Das Problem sind die Ausgaben, teilweise ausgemacht, teilweise aber eben auch von anderen vorgegeben, wo wir nur exekutieren können und müssen eben dafür Sorge tragen, dass dieses Verhältnis zwischen Einnahmen und Ausgaben wieder in ein vernünftiges überwechseln kann.
3: Auch Ministerpräsident Michael Kretschmer versucht, die heikle Botschaft politisch einzuordnen. Denn hinter dem Finanzrahmen steht eine Grundsatzfrage. Was muss Sachsen trotz schwieriger Haushaltslage weiter leisten können?
4: Wir können mit diesem Haushaltsvolumen dafür sorgen, dass das Wesentliche in diesem Land weiter gelingt. Und zwar in allen gesellschaftlichen Gruppen. Im sozialen Bereich, im Jugendbereich, im Bereich der Wirtschaft, im Bereich des Sports oder der Feuerwehr, im Bereich der Polizei.
3: Damit dieses Grundgerüst gehalten werden kann, greift Sachsen zu einem Mittel, das politisch besonders sensibel ist. Für die Haushaltsjahre 2027 und 2028 plant der Freistaat eine zeitlich begrenzte Kreditaufnahme von insgesamt rund 1,4 Milliarden Euro. Die Regierung nutzt damit den Spielraum, den das Grundgesetz den Ländern erlaubt.
2: Wir haben uns entschieden, für die nächsten beiden Jahre die Möglichkeit zu nutzen, die das Grundgesetz uns auftut, also diese 0,35% des Bruttoinlandsprodukts als Kredite aufzunehmen. Warum tun wir das? Weil wir einerseits ganz klar sagen, wir müssen konsolidieren, wir müssen strukturell dafür sorgen, die Haushalte auszugleichen. Aber weil uns auch klar ist, das wird Zeit brauchen. Die Maßnahmen, die wir jetzt miteinander besprochen haben, werden Zeit brauchen, bis sie wirken. Und wir wollen nicht, dass dieses Land handlungsunfähig wird, dass Strukturen wegbrechen, die wir erhalten wollen und dass wir an eine so gefühlte Abbruchkante kommen, wo mit einem Mal vieles nicht mehr geht.
3: Kreditaufnahme und gleichzeitig sparen. Genau darin liegt der Spagat dieses Haushalts. Die Staatsregierung spricht von einer Übergangslösung, nicht von einem Freifahrtschein. Denn klar ist auch, jeder neue Kredit schafft später neue Belastungen.
4: Wir werden trotzdem immer sagen müssen, wir sind in einer Haushaltsnotlage. Deutschland ist jetzt das vierte Jahr in einer Rezession. Das ist eine Haushaltsnotlage. Und deswegen gehen nicht alle Dinge. Es geht auch nicht etwas mehr. Es ist eine Entscheidung, diese Schulden aufzunehmen, die uns so, so schwer fällt. Und in Gottes Namen, für zwei Jahre wird das auch alles gehen. Aber es ist relativ schnell klar, wenn man das mal sagt, 2, 4, 6, 8, 10, was das für Beträge sind und wie schnell dann am Ende die Zinsen, das Volumen dessen, was man aufnehmen könnte, auffressen. Deswegen ist es wirklich eine Überbrückung. Es geht darum, das, was uns so wichtig ist, was vielleicht auch dafür da ist, dass es, wenn es wirtschaftlich wieder aufgeht, das wieder anschließen können, dass wir das jetzt nicht aufgeben.
3: Neben den Krediten soll der Staat selbst schlanker werden. Besonders deutlich wird das beim Personal. Bis 2040 sollen tausende Stellen wegfallen. Wie stark einzelne Ressorts betroffen sind, soll sich nach Aufgaben, Bedarf und Entwicklung der kommenden Jahre richten.
2: Wir haben uns auf einen Stellenabbaupfad bis 2040 verständigt. Wir wollen 8.773 Stellen reduzieren, Stück für Stück, auf die jeweiligen Bedürfnisse der einzelnen Häuser abgestimmt, nach Möglichkeit.

0: linear beginnend ab 27, dort wo es nicht möglich ist, später.
1: Der Finanzrahmen ist damit noch kein fertiger Haushalt. Aber er zeigt die Richtung. Sachsen will sparen, Personal abbauen und zugleich mit Krediten Zeit gewinnen. Für viele Bereiche dürfte die eigentliche Debatte damit erst beginnen. Denn jetzt müssen die Ressorts konkret ausrechnen, was die Vorgaben für ihre Arbeit bedeuten. Anfang Juni soll weiter beraten werden. Danach muss der Entwurf in den Landtag.
2: Wir machen jetzt eine kurze Pause und sind gleich mit spannenden Themen aus dem Freistaat für Sie zurück. Bleiben Sie also dran.

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2: Herzlich willkommen zurück zu Sachsen aktuell am Wochenende, der Wochenrückblick aus dem Freistaat. Schön, dass Sie dran geblieben sind. Wenn ein Zirkus in Leipzig gastiert, denken viele an bunte Plakate, ein großes Zelt und einen Ausflug mit der Familie. Auf dem Jahrtausendfeld an der Karl-Heine-Straße ist daraus ein Fall für die Polizei geworden. Unbekannte haben das Zelt des Zirkus Afrika beschmiert und beschädigt. Aufgesprüht wurde unter anderem der Vorwurf Tierschänder. Doch unabhängig davon, wie man zur Debatte zum Zirkus mit oder ohne Tiere steht, hier geht es zunächst um Sachbeschädigung. Wer dahinter steckt und wie hoch der Schaden ist, ist aktuell noch unklar. Jonas Jukeland berichtet.
3: Ich kann es gar nicht sagen. Was soll ich da sagen? Ich kann heulen.
4: TierschänderInnen. Dieses Wort haben Unbekannte auf ein Zirkuszelt in Leipzig gesprüht.
3: Ich bin am Boden zerstört, dass man in Leipzig so mit uns umgeht. Das ist Wahnsinn einfach.
4: Sagt Rinaldo Weisheit. In Leipzig wollte der Betreiber vom Zirkus Afrika mit einem neu angeschafften Zelt in die neue Saison starten. Jetzt haben es Unbekannte an mehreren Stellen besprüht und aufgeschlitzt. Das ist augenscheinlich schwere Sachbeschädigung. Hier fand offenbar eine Grenzüberschreitung statt, die mit der eigentlichen Debatte um Zirkus mit oder ohne Tieren nichts mehr zu tun hat.
3: Ich finde da gar keine Worte mehr. Oh Gott, oh Gott.
4: Auf dem Zelt sollen neben Schriftzügen wie TierschänderInnen auch Symbole wie das Antifa-A zu sehen sein, die politisch gedeutet werden könnten. Bestätigt ist ein solcher Hintergrund bislang nicht. Bekannt hat sich zu der Tat niemand. Klar ist nur, die Polizei ermittelt wegen Sachbeschädigung. Für Betreiber Rinaldo Weisheit und seinen Zirkus bedeutet der Vorfall vor allem eines: einen Schaden, dessen Ausmaß noch nicht feststeht. Ich bin hier auf der Karl-Heine-Straße in Leipzig unterwegs, denn hier gastiert noch bis Mitte Mai in etwa der Zirkus Afrika auf dem Jahrtausendfeld. Ja, und der Betreiber des Zirkus, der hat unsere Redaktion kontaktiert, denn in der vergangenen Nacht, ja, da soll es hier einen folgenschweren Vorfall gegeben haben. Und was dahinter steckt, das will ich jetzt herausfinden. Am Dienstagmorgen entdeckt Rinaldo Weisheit die Schmierereien. Der 47-Jährige stammt aus der bekannten Zirkus- und Artistikfamilie Weisheit und ist in der Zirkuswelt aufgewachsen. Nach eigenen Angaben war er am Vorabend gegen 21 Uhr ins Bett gegangen. Am nächsten Morgen dann die grausige Überraschung.
3: Heute Morgen bin ich aufgestanden nach meiner Visite im Stall, habe den Kassenbereich so um 7.30 Uhr oder 7.45 Uhr begutachtet und habe leider diese Schmierereien vorgefunden.
4: Gegen 8 Uhr meldet Rinaldo Weisheit den Vorfall bei der Polizei. Auf Nachfrage der Redaktion von Sachsenfernsehen bestätigt die Polizei Leipzig telefonisch, beschädigt wurden das Zelt und das Kassenhäuschen. Außerdem seien mehrere Graffitis festgestellt worden. Eine offizielle Polizeimeldung gibt es zum Zeitpunkt der Beitragserstellung von uns noch nicht. Rinaldo Weisheit trifft der Vorfall sichtbar.
3: Das erste Gastspiel in diesem Jahr, wo wir uns besonders freuen, ist leider so, dass einige böse Räuber, die nachts zu uns auf dem Gelände kommen, unser nagelneues Zirkuszelt beschmieren als Tierschänder oder Tierquäler. Und auch der Kassenbereich ist verschmiert. Vor einer Woche, wo unser Vorkommando hier war, wurde unser Generatorwagen beschmiert. So sind wir noch nie aufgenommen worden. Da bin ich schon sehr enttäuscht, dass die Leipziger den Zirkus so begrüßen. Also das finde ich sehr, sehr traurig, weil wir sind hier, um Freude zu bringen und sind auch hier, um die Leute zu belustigen.
4: Wer hinter den Sachbeschädigungen steckt und ob die Tat politisch motiviert sein könnte, ist unklar. Die großflächigen Schmierereien mit dem Vorwurf der Tierschändung würden den Zirkus merklich und öffentlich unter Rechtfertigungsdruck bringen, sagt Rinaldo Weisheit. Dabei ist der Zirkus in diesem Fall zunächst einmal Geschädigter. Die Polizei ermittelt wegen Sachbeschädigung. Rinaldo Weisheit greift den Vorwurf der Tierschändung in unserem Interview dennoch auf und weist ihn entschieden zurück. Im Programm seien nach seinen Angaben keine Wildtiere, sondern unter anderem Pferde, Ponys, Kamele, Zebras und eine Ziege zu sehen. Er beschreibt die Arbeit mit den Tieren als Zusammenarbeit, ohne Zwang, mit Futter, Zuspruch und Bestätigung. Zudem erklärt Rinaldo Weisheit, dass es in der Zirkuswelt engmaschige behördliche Kontrollen gebe.
3: Das Veterinäramt war sehr zufrieden über unsere Tierhaltung, über unsere Transporte, über den Ernährungszustand der Tiere, über den gesundheitlichen Zustand der Tiere und natürlich auch über die Tierpfleger. Die sind alle ganz erfahrene Tierpfleger und Tierdresseure, die auch ihr Handwerk schon über einige Jahrzehnte absolvieren.
4: Auch ich kann mir von diesem Gutachten ein Bild machen. Rinaldo Weisheit zeigt mir die Unterlagen mit der schriftlichen Bestätigung in dessen Wohnwagen. Für den Zirkus ist der durch den Vorfall entstandene Schaden erheblich, emotional und materiell. Rinaldo Weisheit sagt, der Vorfall schüre Angst innerhalb seiner Zirkusfamilie. Hinzu kommt der finanzielle Schaden. Das Zelt sei neu angeschafft worden, sagt Weisheit, und noch nicht abbezahlt. Für ein solches Zirkuszelt nennt er im Interview Kosten von bis zu 60.000 bis 70.000 Euro.
5: Was haben Sie jetzt noch? Sie haben jetzt noch was entdeckt?
3: Ja, wir haben entdeckt, dass sogar mit einem Messer unser neues Zirkusplane beschädigt wurde. Ich finde da gar keine Worte mehr. Toll.
5: Was geht einem da durch den Kopf?
3: Ich kann es gar nicht sagen. Was soll ich da sagen? Ich könnte heulen.
4: Wie hoch der Schaden tatsächlich ist, muss noch festgestellt werden. Man wolle einen Sachverständigen hinzuziehen. Kompliziert könnte vor allem die Reinigung werden. Denn die Plane des Zeltes ist beschichtet. Nach Angaben des Betreibers könnten Lösungsmittel die Oberfläche zusätzlich angreifen, so Rinaldo Weisheit.
3: Ja, wenn wir da jetzt mit Lösungsmittel rangehen würden, dann würde dann die ganze Gummiimprägnierung raus. Und dann haben wir, das Zelt ist in diesem Teil nach meinen Verhältnissen kaputt. Also da, wenn wir jetzt da anfangen zu schrubben und sauber, das geht wohl nicht mehr ab.
4: Für Rinaldo Weisheit steht fest, der Vorfall kommt zu einem besonders ungünstigen Zeitpunkt, kurz vor der Premiere in Leipzig, direkt nach der Winterpause und mit einem neuen Zelt, das eigentlich ein sichtbarer Neustart sein sollte. Ob hinter der Sachbeschädigung Aktivismus, Einzelpersonen oder ein anderes Motiv steckt, ist offen. Für Rinaldo Weisheit ist aber ganz klar, eine Grenze überschritten, weg von freier Meinungsäußerung in der Debatte um Zirkus mit oder ohne Tieren, hin zu beschädigtem Eigentum und einem laufenden Ermittlungsverfahren. Klar ist, dass der Zirkus Afrika hier in Leipzig bis Mitte Mai gastieren wird.
2: Eine Unterschrift mit politischem Gewicht. Die russische Germanistin und Mitbegründerin der Menschenrechtsorganisation Memorial International, Irina Scherbakowa, hat sich ins Goldene Buch der Stadt Chemnitz eingetragen. Ihr Besuch steht für Erinnerung, Widerstand und für eine Arbeit, die heute wichtiger ist denn je. Ein besonderer Moment im grünen Salon des Chemnitzer Rathauses. Irina Scherbakowa trägt sich ins Goldene Buch der Stadt ein. Die Literaturwissenschaftlerin steht seit Jahrzehnten

0: Jahrzehnten für Aufarbeitung, Erinnerung und den Einsatz für Menschenrechte. Scherbakowa ist Gründungsmitglied von Memorial, einer Organisation, die sich der Aufarbeitung politischer Gewalt in der Sowjetunion widmet. Millionen Opfer des Stalinismus wurden dokumentiert, Geschichten bewahrt, Namen gesammelt. Die Arbeit von Memorial erinnern gegen das Vergessen. Vor allem Frauen spielten dabei eine zentrale Rolle.
1: Die Frauen waren es diejenigen, oder hauptsächlich die Frauen, die Erinnerung an den Gulag hüteten. Also nicht nur, also, dass sie das als Zeitzeugen also, sozusagen in Erinnerung hatten, sondern also, sie haben auch Gegenstände, Briefe, Briefwechsel. Das ist auch typischer für die für Frauen, dass man das behaltet.
0: Für dieses Engagement erhielt Memorial 2022 den Friedensnobelpreis in einer Zeit, in der die Arbeit der Organisation zunehmend unter Druck geriet.
1: Das ist natürlich die höchstmögliche Anerkennung, die eine Organisation bekommen kann. Und das war in einer sehr tragischen Situation, weil wir müssen ja, viele von uns müssen ja Russland verlassen, weil unsere Organisation in Russland aufgelöst worden war. Und auf diesem Hintergrund hatte man natürlich auch sehr schmerzhafte Gefühle, weil in unserem Land können wir nicht so fungieren, wie es weiter war. Aber das war natürlich, erstens, das war die Anerkennung unserer Arbeit und dann gab es eine gewisse Hoffnung, dass diese Arbeit doch erstens nicht vergessen wird, sondern auch notwendig ist, auch in den heutigen Zeiten.
0: Heute setzt Memorial seine Arbeit im Ausland fort, nachdem die Organisation in Russland aufgelöst wurde.
1: Wir haben versucht, also Menschen aus der Vergessenheit zurückzuholen. Mit ihren, also Menschen, die umgekommen sind, da sind Millionen durch den Repressionen oder in den Repressionen. Und die, also wir haben Listen geführt, wir haben Datenbanken erstellt mit Millionen von Namen von Opfern. Wir haben Dokumente veröffentlicht, also wir haben Zeitzeugeberichte gesammelt. Also was wir eben also tun, wir haben Denkmäler initiiert. Also darin bestand unsere Arbeit. Und obwohl man jetzt in Russland versucht, das alles zu zerstören und auszuradieren, ich hoffe, also das wird nicht möglich sein.
0: Auch für die Stadt Chemnitz ist dieser Besuch ein starkes Signal. Oberbürgermeister Sven Schulze hofft, dass viele auch aus der Geschichte der Nobelpreisträgerin etwas lernen können.
2: Es zeigt, das Eintreten für Frieden, für Freiheit, für Demokratie, für Menschenrechte ist ein Thema, was lange selbstverständlich war. Und durch die Konflikte in der Welt, aber auch sagen wir mal in Europa, zeigt das, dass man dann jeden Tag auch dafür wieder kämpfen und streiten muss. Und wir haben mit ihr auch jemanden jetzt eintragen lassen, der auch dafür steht. Und ich glaube, das ist das Signal, was auch von diesem Eintrag ausgehen soll.
0: Ein Signal, gerade in einer Zeit, in der demokratische Werte wieder unter Druck geraten.
2: Insofern ist das so ein bisschen ein Anstoß, ein Zeichen, dass nichts von alleine kommt, sondern dass man sich einsetzen muss, auch für das, was wir eigentlich selbstverständlich halten.
0: Chemnitz versteht sich dabei als Ort des Austauschs mit einer bewegten Geschichte und einem Blick nach vorn, wie Oberbürgermeister Sven Schulze erklärt.
2: Gerade auf der kommunalen Ebene von Städten, wo Menschen zusammenkommen, die zwar auch manchmal Politiker sind, aber meistens im Ehrenamt, dann ist, glaube ich, die menschliche Verbindung ganz wichtig. Auf der kommunalen Ebene, sei es Künstler, sei es Sportler, sei es andere Organisationen. Und wir wollen das als Stadt auch befördern. Niedrigschwellig, sagt man heutzutage dazu. Und wenn man das dann selbst erlebt und auch mit vorantreiben kann, ist es viel, viel besser, als wenn ich eine Schulstunde ausführe oder mit erhobenem Zeigefinger sage, das muss so sein.
0: Im Anschluss an den Termin las Irina Scherbakowa in der Hartmann-Fabrik aus ihrem neuen Buch Der Schlüssel würde noch passen. Eine Einladung, Geschichte zu verstehen und Verantwortung für die Gegenwart zu übernehmen. Das war Sachsen aktuell vom Wochenende, der Wochenrückblick aus dem Freistaat. 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Das gesamte Team wünscht Ihnen jetzt noch einen entspannten Abend. Machen Sie es gut.

Seuslitz, am Ende der Sächsischen Weinstraße gelegen, hätte große Bedeutung erlangen können, als Heinrich der Erlauchte, der Markgraf von Meißen, in der Mitte des 13. Jahrhunderts eine Burg errichtete und erwog, seine Hauptresidenz von Meißen in das Dorf an der Elbe zu verlegen. Stattdessen schenkte er die Burg sowie die alte Dresdner Frauenkirche dem Orden der Klarissinnen. Als Heinrich Graf von Bünau 1722 das Anwesen erwarb, beauftragte er den Architekten George Bär mit dem Neubau eines dreiflügeligen Schlosses im Barockstil anstelle der älteren Bausubstanz. Im selben Jahr erhielt Bär auch den Auftrag zum Bau der neuen Frauenkirche, seinem berühmtesten Werk. Während Schloss Seuslitz in Privatbesitz ist, sind der Park und Bärs Schlosskirche für die Öffentlichkeit zugänglich. Das Dresdner Residenzschloss wurde in der Mitte des 16. Jahrhunderts zu seiner heutigen Größe ausgebaut. Es bietet wunderschöne Architektur und erlesene Kunst. Als Museum für die staatlichen Kunstsammlungen Dresden wiedererrichtet, verbindet es prachtvolle historische Räume, die bis ins Detail rekonstruiert wurden, mit modernen Museumsräumen, in denen die Exponate im Mittelpunkt stehen. Besucher können sich auf eine Reise durch die Zeit der Renaissance und des Barock begeben. Auf dem Weg dorthin sind viele einzigartige Kunstwerke zu entdecken, denn die Sammlung gilt als eine der besten der Welt. Ritterturniere, die oft nur als eine Sache des Mittelalters angesehen werden, fanden bis ins 18. Jahrhundert im Stallhof statt, was auch im Riesensaal eindrucksvoll illustriert wird.

Für den Wiederaufbau des Residenzschlosses in Dresden wurden keine Mühen gescheut. Aufgrund der schweren Zerstörungen im Zweiten Weltkrieg konnten auch Dinge rekonstruiert werden, die schon viel früher verloren gegangen waren. Ein Beispiel dafür ist der große Schlosshof. Mit Hilfe einer alten Technik stellten Künstler die Graffiti-Dekorationen wieder her, die einst alle Außenmauern zierten. Noch mehr Aufwand wurde betrieben, um die Fresken am Schlossturm nachzuempfinden, die ursprünglich im 16. Jahrhundert entstanden waren. Sie sind ein Bekenntnis zum evangelischen Glauben und zeigen die Bekehrung des Apostels Paulus, die Anbetung der heiligen drei Könige und den Besuch der Königin von Saba am Hof von König Salomo. Das Zschopautal ist landschaftlich sehr reizvoll und eine Zugfahrt von Flöha nach Annaberg-Buchholz ist sehr zu empfehlen. Es ist jedoch auch sehr verlockend, am Bahnhof Wolkenstein auszusteigen, wo sich ein Hotel befindet, das in Deutschland einzigartig ist. Überragt von der Stadt Wolkenstein auf dem namensgebenden Berg stehen auf dem Bahnhofsgelände Waggons, die nie abfahren. Darin werden Zimmer und Apartments angeboten, natürlich wahlweise in erster oder zweiter Klasse. Auch das ehemalige Bahnhofsgebäude ist umgebaut worden. Das Highlight ist aber ein Triebwagen des ehemaligen DDR-Regierungszuges, der Schlafplätze für 10 Personen und einen Salon bietet. Auch Kommunisten brauchten schließlich etwas Luxus. Die Festungsanlagen Dresdens waren einst die größten ihrer Art in Deutschland. Der Abschnitt entlang der Elbe ist erhalten geblieben und gehört zur berühmten Stadtsilhouette. Ab 1965 wurden Teile der verfüllten Festungsräume ausgegraben. Im Jahr 1992 wurde dort das Museum Festung Dresden eröffnet. 2017 wurde es von Grund auf zu einem multimedialen Erlebnis umgestaltet. Mit 360-Grad-Projektion und 3D-Tontechnik erzählt die neu getaufte Festung Experience die Geschichte der Dresdner Festungsanlagen. Darunter auch die Erfindung des europäischen Hartporzellans im Jahr 1708, heute bekannt als Meißener Porzellan. Die Besucher werden virtuell von Kurfürst Moritz geführt, der das komplexe Festungssystem in der Mitte des 16. Jahrhunderts errichten lassen hatte.

Freiberg war eine der reichsten Städte des Mittelalters, nachdem im Jahr 1168 Silber gefunden worden war. Der historische Stadtkern, Teil des UNESCO-Welterbes Montanregion Erzgebirge, zeugt vom Einzigartigen

geistigen Reichtum. Große Teile der mittelalterlichen Stadtmauer sind noch vorhanden. Der Stadtgraben ist größtenteils verschwunden, aber Teile davon wurden zu Seen umgewandelt. An einem dieser Seen, direkt an der Rückseite von Schloss Freudenstein, befindet sich das malerische Restaurant Schwanenschlösschen. Ursprünglich 1896 erbaut, musste es 1973 abgerissen werden. Doch im Jahr 2000 wurde es nach den Wünschen der Freiberger Bürger in seiner ursprünglichen Form wiedererrichtet. Es bietet auch Bootsfahrten an. Eines der Boote hat natürlich auch die Form eines Schwans.

Im 19. Jahrhundert hatte sich Dresden zu einer der schönsten Städte der Welt entwickelt, worauf die Bürger sehr stolz waren. Ein Schandfleck war aber die Außenmauer des Stallhofs des Residenzschlosses. Ihre Sgraffito-Verzierungen waren fast vollständig verwittert. Daher wurde ein Wettbewerb ausgeschrieben und der Gewinner Wilhelm Walter schlug vor, alle Herrscher der Wettiner-Dynastie auf Pferden darzustellen. Zu diesem Zeitpunkt hatte dieses Adelsgeschlecht Sachsen bereits fast 800 Jahre lang regiert. So entstand der berühmte Fürstenzug. Doch Walters neues Sgraffito erwies sich als wenig haltbar. So wurde sein Kunstwerk auf 24.000 fugenlose Meißener Porzellanfliesen übertragen, wobei der zugefügte goldene Hintergrund für zusätzliche Schönheit sorgte. Chemnitz gilt als Wiege des deutschen Maschinenbaus und war bis 1945 die Stadt mit der höchsten Industrieproduktion in Deutschland. Aus diesem Grund beschloss das kommunistische Nachkriegsregime, die Stadt in Karl-Marx-Stadt umzubenennen, was nach der deutschen Wiedervereinigung rückgängig gemacht wurde. So ist es nicht verwunderlich, dass in Sachsens drittgrößter Stadt das Industriemuseum Chemnitz beheimatet ist, das die große Vielfalt der sächsischen Industrie und die vielen Erfindungen, die aus der Region stammen, veranschaulicht. Das Museum befindet sich in einer ehemaligen Gießerei. Das Maschinenhaus ist in seiner ursprünglichen Form erhalten geblieben und die noch voll funktionsfähige Dampfmaschine ist eine der größten Attraktionen des Museums.

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0: Also sozusagen den guten Gesundheitszustand und das junge Alter einfrieren.
1: Genau, und noch etwas ist ganz wichtig und kommt dazu. Als Schüler landet man in einer viel günstigeren Berufsgruppe als später im Berufsleben. Ich erlebe das in der Praxis oft. Die Kinder sind keine Schüler mehr, sondern schon in der Ausbildung, zum Beispiel zum Notfallsanitäter, zum Tischler oder zum Maurer. Und das sind zum Beispiel Berufe, die in sehr risikoreiche Gruppen fallen. Da kann es passieren, dass die Beiträge so hoch sind, dass man sie kaum noch bezahlen kann. Wenn man aber schon als Schüler startet, sichert man sich diese günstige Einstufung. Und später, wenn das Leben Fahrt aufnimmt, kann man den Schutz Schritt für Schritt ausbauen, ohne neue Gesundheitsprüfung.
0: Herzlich willkommen zum 7. Podcast von Ivan Pet Show. Ich bin David Hanik. Los geht's. Heute dreht sich alles darum, wie Eltern ihre Kinder finanziell und versicherungstechnisch stark machen können. Von Geburt bis zum Start in ihr eigenständiges Leben.
1: Ich freue mich sehr, über dieses wichtige Thema zu sprechen. Als Mutter eines Sohnes und von zwei Beutekindern, die mittlerweile schon über 20 sind, habe ich da natürlich auch einiges aus erster Erfahrung zu erzählen und weiß definitiv auch, was Kinder hinten raus auch wirklich mal kosten. Ich habe viele spannende Aspekte vorbereitet. Wir sprechen über ein lebensbegleitendes Sparen für die Kids, über die Themen Kinderunfallversicherung und Schüler-BU. Und es geht um Krankenzusatzversicherung und erste eigene Versicherungen für junge Erwachsene, die langsam Flügge werden.
0: Super. Dann starten wir gleich mit dem ersten Thema. Lebensbegleitendes Sparen für Kinder. Was genau meinst du damit?
1: Ich liebe das Wort lebensbegleitendes Sparen. Warum? Weil ich selbst erlebt habe, was das in der Praxis bedeutet. Als ich meinen Mann kennengelernt habe, hatte er bereits zwei Kinder. Die waren damals 6 und 9 Jahre alt. Und die hatten zu dem Zeitpunkt damals auch gar keine eigenen Sparverträge. Wir haben dann beschlossen, das zu ändern und haben pro Kind mit 50 Euro im Monat angefangen, einfach um erstmal einen Grundstein zu legen. Weil sie ja schon etwas älter waren, haben wir gleich eine Dynamik eingebaut, also eine automatische Steigerung der Sparrate. Und als später unser gemeinsamer Sohn geboren wurde, war für uns klar, diesmal starten wir von Geburt an. Und es ist wirklich unglaublich, was Zins und Zinseszins bewirken. Allein 6 oder 9 Jahre mehr Zeit machen einen riesigen Unterschied. Wir alle bekommen ja Kindergeld, aber nicht jeder braucht dieses Geld jeden Monat komplett für Windeln, Kindergarten oder später Sportvereine. Ich habe Kunden, die nutzen das Kindergeld bewusst und in voller Höhe, um die Zukunft ihrer Kinder bereits früh zu gestalten, damit sie später im Ausland studieren können oder Eigenkapital für die erste Eigentumswohnung haben oder einfach entspannt ihren BAföG-Kredit auf einmal zurückzuzahlen und dabei 50% Nachlass zu bekommen. Andere starten kleiner mit 25 oder 50 Euro im Monat. Wichtig ist nur, sie starten überhaupt. Denn wenn man nichts weglegt, ist es später einfach auch nicht da. Was uns damals besonders wichtig war, der Vertrag sollte flexibel sein. Man sollte jederzeit Geld entnehmen oder zusätzliche Beiträge einzahlen können. Zum Beispiel Geldgeschenke, jeder kennt das vom Schulanfang, von der Jugendweihe. Und irgendwann, das war uns auch wichtig, soll das Kind seinen Vertrag mal selbst übernehmen und weiterführen können, wenn es eigenes Geld verdient. Dann wird nämlich aus dem Sparvertrag von uns Eltern das eigene lebensbegleitende Sparen fürs Erwachsenwerden.
0: Was können denn Eltern konkret tun, die das Kindergeld wirklich brauchen, also die jeden Monat rechnen müssen und nicht einfach 50 Euro zur Seite legen können?
1: Richtig gute Frage, denn es geht ja nicht darum, wie viel man spart, sondern dass man überhaupt anfängt. Ich habe viele Familien, bei denen die Großeltern oder Paten mit ins Boot kommen. Die bringen ja ohnehin beim Besuch auch immer irgendwas mit. Meistens was Süßes oder ein kleines Spielzeug, das dann nach 2 Wochen irgendwo in der Ecke liegt. Wenn man nur einen Teil davon in den Sparvertrag steckt, wird daraus über die Jahre was richtig Sinnstiftendes. Und das Schöne, die Großeltern sehen später, was sie mit ihrem Geschenk bewirkt haben. Sie schenken also nicht Konsum, sondern Zukunft. So kann man Schritt für Schritt eine solide Basis schaffen. Denn am Ende geht es nicht darum, wie groß der erste Betrag ist, sondern dass man anfängt und die Investition als Familie klug und gemeinsam trägt.
0: Ja, sehr vorausschauend. Aber so kenne ich dich. Und Fakt ist, die Kosten für den Führerschein oder die erste WG-Ausstattung oder für die Ausbildung und Studium, die kommen auf jeden Fall. Ob die Eltern nun vorgesorgt haben oder eben nicht.
1: Genau, da kann man sich so oder so nicht drumherum mogeln.
0: Ja, oft liest man auch, wie wichtig eine eigene Kinderunfallversicherung ist. Aber sind sie nicht schon über die Kita oder die Schule abgesichert?
1: Ja, das denken viele Eltern und es stimmt auch teilweise. Aber der gesetzliche Unfallversicherungsschutz greift nur, wenn das Kind in der Einrichtung ist oder auf dem direkten Hin- und Rückweg. Das heißt, sobald das Kind auf dem Spielplatz stürzt, beim Fahrradfahren vom Bordstein kippt oder im Kletterwald abrutscht, dann ist das gesetzlich nicht abgesichert. Und genau da setzt die private Kinderunfallversicherung an. Sie schützt 24 Stunden am Tag weltweit, also auch beim Spielen,

0: Schwimmen, Toben, Klettern oder Radfahren oder im Urlaub überall dort, wo Kinder einfach Kinder sind. Und Kinder handeln unbefangen. Sie planen kein Risiko. Sie kalkulieren nicht. Und genau das ist ja das Wunderschöne an der Kindheit, aber eben auch der Grund, warum dieser Schutz so wichtig ist. Wenn etwas passiert und ein Kind durch einen Unfall eine dauerhafte Beeinträchtigung, also einen Invaliditätsschaden hat, dann hilft die Unfallversicherung, diese Folgen abzufedern. Zum Beispiel durch finanzielle Unterstützung für Umbauten, Therapien, Reha-Maßnahmen oder Hilfsmittel. Sie gibt den Eltern Handlungsfreiheit, wo sonst vermutlich nur Hilflosigkeit wäre.
1: Das ändert auch gefühlsmäßig alles, oder?
0: Ja, und das ist das Schöne daran. Es gibt den Eltern Ruhe. Sie wissen, dass sie etwas getan haben, dass sie ihr Kind nicht in Watte packen müssen, weil sie ein kleines Stück vorgesorgt haben. Und dieses Gefühl, dass man im Notfall nicht ausgeliefert ist, sondern handlungsfähig bleibt, das ist unbezahlbar. Ich höre auch von Eltern, seit wir das integriert haben, kann ich mein Kind einfach spielen lassen. Ich weiß, es ist geschützt und ich kann loslassen. Und das ist doch genau das, was wir wollen. Kinder, die unbeschwert durchs Leben toben dürfen.
1: Du hast vorhin gesagt, dass die Kinderunfallversicherung wichtig ist, wenn nach einem Unfall ein Invaliditätsschaden bleibt. Aber was ist, wenn ein Kind gar keinen Unfall hat, sondern einfach nur schwer krank wird? Gibt es da auch Schutzmöglichkeiten?
0: Ja, und das ist ein ganz entscheidender Punkt, denn viele Menschen denken bei Beeinträchtigungen sofort an Unfälle. Aber manchmal ist eine Krankheit die Ursache und nicht ein Unfall. Eltern können den klassischen Unfallversicherungsschutz bei Bedarf umfassender erweitern, sodass das Kind zusätzlich auch abgesichert ist bei schweren Krankheiten oder dem Verlust von Grundfähigkeiten. Also wenn ein Kind zum Beispiel nicht mehr sehen, hören oder sprechen kann. Diese Versicherung zahlt eine monatliche Rente, hilft bei Pflegebedürftigkeit und übernimmt im Ernstfall auch die Organisation von Hilfen, also jemandem, der im Haushalt unterstützt oder Reha-Maßnahmen koordiniert. Und für Eltern ist das Gold wert. Denn wenn ein Kind ernsthaft krank ist, steht das Leben still. Und man braucht genau dann jemanden, der einen trägt, strukturiert und finanziell entlastet. Es gibt sogar kleine Dinge, die zeigen, dass hier wirklich jemand mitgedacht hat. Zum Beispiel ein Trostgeld nach kleineren Operationen wie einer Blinddarm- oder Mandel-OP. Einfach als Anerkennung dafür, dass es eine anstrengende Zeit ist.
1: Das klingt nach einem Rundum-Sorglos-Paket. Wie geht es denn deinen Kunden, wenn sie sich dafür entschieden haben?
0: Sie spüren Erleichterung. Viele sagen, endlich kann ich aufhören, mir immer auszumalen, was wäre, wenn. Man merkt richtig, wie sie durchatmen, weil sie wissen, egal was kommt, wir sind vorbereitet. Wir müssen nicht sofort funktionieren, wenn das Leben uns überrascht. Wir haben vorgesorgt, damit unser Kind die bestmögliche Unterstützung bekommt. Egal, ob es ein Unfall oder eine Krankheit oder ein langfristiger Pflegebedarf ist. Das ist nicht nur eine Police. Das ist ein Stück Sicherheit, die man spürt. Und ehrlich gesagt, wenn man das einmal verstanden hat, dann ist man einfach entspannter, weil man weiß, man hat alles getan, was man tun konnte.
1: Damit dürfen Kinder unbeschwert Kind sein, weil Eltern sich rechtzeitig Gedanken gemacht haben.
0: Genau. Denn wir wollen ja keine Kinder, die vorsichtig durchs Leben schleichen, sondern solche, die voller Energie sind. Und dafür brauchen sie keine Grenzen, sondern einfach nur einen sicheren Rahmen. Und den schaffen wir mit dem richtigen Schutz.
1: Schülerberufsunfähigkeit, was hat es denn damit auf sich? Das klingt ja ziemlich sperrig erstmal.
0: Stimmt. Klingt kompliziert, ist aber eigentlich ganz einfach. Die Schüler-BU ist sozusagen ein Frühstartermodell. Um das zu verstehen, erkläre ich kurz, was Berufsunfähigkeit überhaupt bedeutet. Wenn jemand seinen Beruf aus bestimmten Gründen nicht mehr ausüben kann, zahlt die Versicherung eine monatliche Rente. Und diese Rente ist die finanzielle Absicherung, wenn die Arbeitskraft durch Krankheit oder Kräfteverfall wegfällt.
1: Okay, das leuchtet ein. Aber Schüler haben ja noch gar keinen Beruf. Warum also schon so früh absichern?
0: Gute Frage, das denken viele. Der Clou ist,

0: Je jünger und gesünder jemand ist, desto günstiger und einfach ist der Einstieg. Denn bei Vertragsabschluss werden immer Vorerkrankungen genau geprüft. Allergien, Rückenprobleme, alles kann teuer oder sogar ein Ausschlussgrund sein. Ein 15- oder 16-jähriger Schüler ist dagegen meistens noch kerngesund.
1: Also sozusagen den guten Gesundheitszustand und das junge Alter einfrieren.
0: Genau, und noch etwas ist ganz wichtig und kommt dazu. Als Schüler landet man in einer viel günstigeren Berufsgruppe als später im Berufsleben. Ich erlebe das in der Praxis oft. Die Kinder sind keine Schüler mehr, sondern schon in der Ausbildung, zum Beispiel zum Notfallsanitäter, zum Tischler oder zum Maurer. Und das sind zum Beispiel Berufe, die in sehr risikoreiche Gruppen fallen. Da kann es passieren, dass die Beiträge so hoch sind, dass man sie kaum noch bezahlen kann. Wenn man aber schon als Schüler startet, sichert man sich diese günstige Einstufung. Und später, wenn das Leben Fahrt aufnimmt, kann man den Schutz Schritt für Schritt ausbauen, ohne neue Gesundheitsprüfung. Zum Beispiel, wenn der erste Arbeitsvertrag kommt, wenn man mehr verdient, wenn ein Kind geboren wird oder man ein Haus baut. Das sind alles sogenannte Ereignisse, bei denen man die BU einfach anpassen kann.
1: Ja, verstehe. Okay, also doppelt clever. Günstiger Einstieg und später flexibel ausbaubar.
0: Ganz genau. Eine Schüler-BU ist im Prinzip wie ein Frühbucherrabatt für die eigene Zukunft. Man startet, solange alles optimal ist und hat später einen Schutz, den man sich sonst vielleicht gar nicht mehr leisten könnte.
1: Also doppelt clever. Günstiger Einstieg und später flexibel ausbaubar. Kommen wir zum Thema Krankenzusatzversicherung für Kinder. Was verbirgt sich dahinter?
0: Im Grunde ist es ein Upgrade zur gesetzlichen Krankenversicherung. Jedes Kind ist ja ohnehin krankenversichert, meist beitragsfrei und gesetzlich über die Eltern. Aber die gesetzliche Kasse übernimmt eben nur die Grundversorgung. Mit einer Zusatzversicherung kann man einzelne Bereiche gezielt verbessern, so als würde man sich Bausteine dazu kaufen.
1: Und was für Bausteine sind das zum Beispiel?
0: Zum Beispiel stationär, also im Krankenhaus. Da geht es um Dinge wie Chefarztbehandlung, Ein- oder Zweibettzimmer und dass ein Elternteil beim Kind übernachten darf. Nächstes Beispiel Zahn. Gerade Zahnspangen oder hochwertige Behandlungen werden oft nicht vollständig übernommen. Dagegen kann man sich absichern. Brille oder Sehhilfen. Wenn in der Familie alle Brillenträger sind, lohnt sich das oft. Ambulant und Heilpraktiker, also alternative Behandlungen, die sonst selbst gezahlt werden müssten, wäre auch noch ein Baustein. Im Grunde entscheidet jede Familie selbst, welche Bereiche ihr wichtig sind. Manche legen mehr Wert auf Zahn- oder Sehhilfen, andere auf die bestmögliche Versorgung im Krankenhaus. Die Beiträge sind für Kinder meist sehr überschaubar und man sorgt einfach früh vor, dass das Kind im Krankheitsfall wie ein Privatpatient behandelt werden kann.
1: Okay, also eher eine Frage des Komforts und der Absicherung, je nachdem, was einem wichtig ist.
0: Genau, kein Muss. Aber viele Familien sagen, es ist ein beruhigendes Kann.
1: Okay, ja, gut. Kommen wir zum letzten Thema heute. Die ersten Schritte ins eigene Leben. Die Kinder sind plötzlich keine Kinder mehr, sie werden flügge und verlassen das Hotel Mama, starten eine Ausbildung oder das Studium. Da beginnt ein völlig neuer Lebensabschnitt. Was ist aus deiner Sicht wichtig, wenn junge Erwachsene finanziell auf eigenen Beinen stehen sollen?
0: Ja, das ist tatsächlich ein ganz spannender Moment für Eltern wie für Kinder. Auf einmal heißt es eigener Mietvertrag, eigenes Konto, eigene Verantwortung. Und viele merken dann, dass sie in der Schule zwar Gedichte analysieren konnten, aber niemand ihnen erklärt hat, was passiert, wenn man aus Versehen jemandem einen Schaden zufügt. Oder was ist eine Selbstbeteiligung? Finanzielle Bildung kommt einfach viel zu kurz. Deshalb biete ich genau das an, was eigentlich in die Schule gehört hätte. Einen kleinen Exkurs fürs echte Leben. Eltern rufen mich oft an und sagen, unser Kind zieht jetzt aus, was müssen wir beachten? Und dann machen wir gemeinsam eine kurze Online-Beratung. Meistens sind die Eltern mit dabei und wir legen ein paar Grundlagen.
1: Was lernen die Familien konkret dort?
0: Ganz alltagstaugliche Dinge.

0: Ja, zum Beispiel, dann bin ich eigentlich haftbar, wenn ich etwas kaputt mache oder jemandem schade. Wie sichere ich meinen Besitz ab, wenn ich in eine erste Wohnung ziehe? Und was ist, wenn jemand zum Beispiel mein Fahrrad klaut? Was ist, wenn ich mich mit dem Vermieter, dem Reiseveranstalter oder meinem Arbeitgeber streiten muss? Wie bin ich über meinen Arbeitgeber unfallversichert? Und was bedeutet private Vorsorge zusätzlich bei Unfall oder Berufsunfähigkeit? Wie funktioniert das mit der Krankenversicherung? Und was kann ich ergänzen, wenn mir bestimmte Dinge wichtig sind, zum Beispiel Zähne oder alternative Heilmethoden? Wie läuft das mit dem ersten eigenen Auto? Und was ist eine Schadenfreiheitsklasse? Und dann sprechen wir auch über das Thema Geld an sich. Viele Erwachsene bekommen das erste Mal ihr eigenes Geld, aber niemand hat ihnen gezeigt, wie man damit umgeht. Ich erkläre dann zum Beispiel die 50-30-20-Regel. 50% des Nettogehalts fürs Leben, Miete, Essen, Handyvertrag, 30% für Spaß und Freizeit und 20% fürs Sparen, fürs Alter, fürs Auto oder für Träume. Wenn man das früh versteht, legt man einen richtig guten Grundstein.
1: Das klingt nach einem sehr praktischen Einstieg in die finanzielle Eigenverantwortlichkeit.
0: Genau, es geht nicht darum, dass jemand sofort alles perfekt macht oder 1000 Versicherungen abschließt. Es geht darum, dass junge Menschen verstehen, was sie brauchen könnten, wenn es relevant wird. Und dass sie ein Gefühl dafür bekommen, wie man vernünftig mit Geld und Risiken umgeht. Das ist finanzielle Bildung im besten Sinne. Und wenn Eltern diesen Schritt begleiten, dann ist das ein echtes Geschenk fürs Leben. Und wenn Eltern merken, dass sie ihren Kindern auf diese Weise etwas mitgeben können, Orientierung, Sicherheit, ein Stück Selbstständigkeit, dann ist das einfach ein gutes Gefühl für beide Seiten.
1: Sehr gut zusammengefasst. Ich denke, das war jetzt eine Menge Info, aber du hast das wirklich sehr verständlich rübergebracht. Danke dir, Yvonne.
0: Sehr gern. Mir ist wichtig, dass man auch ohne Versicherungsdeutsch mit so einem frischen Blick von außen versteht, worum es geht. Versicherungen sollen ja gerade Laien schützen. Also müssen wir es auch so erklären, dass Laien es begreifen. Ich hoffe, jeder konnte etwas Neues für sich mitnehmen. Und wer jetzt das Gefühl hat, bei seinen Kindern noch mal genauer hinschauen zu wollen, der bucht sich am besten gleich 20 Minuten Austausch mit mir. Der eine gewinnt dadurch vielleicht eine neue Perspektive, der andere entdeckt Lücken und der nächste atmet beruhigt auf, was alles schon top geregelt ist. Manchmal tut ein kurzer Impuls von außen richtig gut. Und mir liegt es am Herzen, dass Familien sich sicher fühlen, finanziell wie emotional. Wenn ich mit meinem Wissen einen kleinen Beitrag dazu leisten kann, freut mich das sehr.
1: Aber auch wir selbst und unser Zuhause brauchen Schutz. Und darüber soll es dann in der nächsten Folge gehen, nämlich zu den Themen private Sachversicherungen. Das enthält alles zu den Themen Gebäude, Hausrat, Haftpflicht, Glas- und Rechtsschutzversicherung. Unbedingt abonnieren, wenn ihr das erfahren wollt. Lasst gerne einen Kommentar da, wenn ihr euch an dem Thema beteiligen wollt. Und wenn euch das Ganze gefallen hat und ihr diesen Kanal unterstützen wollt, dann lasst gerne auch einen Daumen da. Ich danke euch, bis zum nächsten Mal. Ciao.

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1: Der unfassbare Christian Herzberger an der Geige.

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Die Bergzeit über den Monatswechsel zum langen ersten Maiwochenende mit diesen Themen. Lehrpfad, neue Tafeln bei Zönitz. Eisenbahnstrecke, eine Ausstellung im König-Albert-Turm. Und Monatsverlauf, der April im Rückblick.

0: mit ihren Liedern zu einem lebendigen Klangteppich. Und in all dem liegt eine stille Frühlingsverheißung, dass selbst das Vergängliche von unendlicher Schönheit sein kann. Wenn Ihnen diese Worte gefallen haben, werden Sie auch am Bild der Woche gefallen finden.
1: Unser Bild der Woche ist der Maibaum in Raschau. Stellvertretend für die vielen Maibäume, die in diesen Tagen im Erzgebirge gestellt wurden bzw. werden. Noch in dieser Sendung mehr zum Raschauer Maibaum.
0: Kreative Ideen sind in Schneeberg auf den Aufruf 5 kleine 555 Projekte zum Stadtjubiläum eingegangen. Die Jury hat in den vergangenen Tagen eine Auswahl getroffen. Weil es so viele tolle Einreichungen gab, haben sich die Organisatoren entschlossen, gleich 8 statt 5 Projekte auszuwählen. Beispielsweise plant der Kulturverein Trubel in der Poche zum Schneeberger Gelage am 25. Juli eine kreative Mitmachaktion für Kinder. Das Bauen und Gestalten von kleinen Kindergitarren. Studenten der Hochschule entwickelten einen besonderen Beitrag zur Festwoche, einen interaktiven Stadtplan für die Bergstadt Schneeberg. Der Johanniter Kindergarten am Drachenkopf plant die Gestaltung einer massiven, künstlerisch gestalteten Sitzbank aus Eichen- und Lärchenholz, die ganz im Zeichen der Schneeberger Bergbautradition stehen soll. Die Kinder der Kita Wirbelzwirbel gestalten eigene Laternen, inspiriert von Motiven rund um Licht, Heimat und Bergbautradition. Der SV Schneeberg Paartanz lädt im Rahmen der Festwoche am 25. Juli zu einem sommerlichen Tanzcafé ein. Christian Sack und René Barsch haben ein Projekt ins Leben gerufen, um ausgewählte Buden des Schneeberger Weihnachtsmarktes optisch aufzuwerten. Ja, und unter dem Motto Trödelfimmel unter Schneebergs Himmel lädt der Frauenmarkt Schneeberg am 24. Juli zum gemütlichen Stöbern ein. Auch Sachsenforst beteiligt sich mit einer nachhaltigen Aktion am Jubiläum. Im Stadtwald von Schneeberg sollen insgesamt 305 Weißtannen gepflanzt werden.
2: Ein Stück Vergangenheit in der Gegenwart sichtbar zu machen. Diesem Anliegen hat sich die Interessengemeinschaft ZS Zwönitz-Scheibenberg verschrieben. Konkret geht es um ein Kapitel der erzgebirgischen Eisenbahngeschichte. Anlässlich des 125-jährigen Jubiläums der Bahnstrecke Zwönitz-Scheibenberg hatten die tatkräftigen Heimatfreunde ihren Lehrpfad im vergangenen Jahr wieder ein Stück erweitert, mit der Option, auch 2026 wieder ein bisschen was zu machen.
3: Und soeben haben wir ja hinter uns wieder eines von mehreren originalen Eisenbahnsignaltafeln aufgestellt. Hinter uns sehen wir eigentlich hier eine Durchleitetafel und noch zwei L, also zwei Leitetafeln. Das bedeutet also, wenn Züge aus Richtung Bernsbach in Richtung Zwönitz fahren, dass ab hier durchgeläutet wird. Das heißt, dass die Glocke der Lok immer zu bimmeln hat und an jedem Wegübergang noch in Pfiff abzusetzen ist.
2: Das war gefordert, weil es hier vom nahen Waldrand bis runter zum Umspannwerk zahlreiche Wegübergänge gibt. Fuhrleute und Bauern, die hier die Felder bewirtschafteten, sollten mit dem Pfiff immer rechtzeitig vor dem Herannahen des Zuges gewarnt werden.
3: Ja, und so wollen wir also dann bis zur Fuchsbrunnbrücke den Lehrpfad nach und nach BAP auch dieses Jahr noch ein bisschen erweitern. Und ja, das Schild steht original am Standort wie früher schon. Wir haben also noch den originalen Plänen, die ja noch da sind, die Schilder ausgemessen wieder und wieder aufgestellt.
2: Und die Eisenbahnfreunde um Jens Hahn, Stefan Schneider und Steffen Hahn haben weitere Ideen, wie sie ihren Lehrpfad erweitern können. So sollen noch in diesem Jahr auch einige Hektometersteine, heute würde man sagen Kilometersteine, aufgestellt werden. Da können die Eisenbahnpioniere der Neuzeit auf Originale von früher zurückgreifen. Wir dürfen gespannt sein und werden weiter berichten.
4: Die Liebhaber historischer Dampfresser und dem dazugehörigen Drumherum kommen derzeit im König-Albert-Turm zwischen Grünhain-Beierfeld und Bernsbach auf ihre Kosten. Im Ausflugsziel ist eine entsprechende Sonderausstellung zu sehen. Unter dem Titel Industrie- und Eisenbahngeschichte Grünhain-Bahrfeld wird mit Fotos, historischen Exponaten und Filmmaterial erzählt,

0: was die Orte am Spiegelwald einst prägte. Eigens für die Ausstellung haben die Eisenbahnfreunde André Krüger und Frank Fischer eine historische Modellanlage des alten Bahnhofs Beierfeld ertüchtigt und für Besucher wieder zugänglich gemacht. Die alte Erzgebirgsbahn ist eine besondere Bahnlinie und ein Meisterstück alter Ingenieurskunst. Ihre beeindruckenden Brückenbauwerke, von denen einzig die Fuchsbrunnbrücke noch existiert, sind im Erdgeschoss bildhaft dargestellt. Faszinierend und gleichermaßen beeindruckend sind die erhaltenen Filmdokumente, welche die historische Bahnstrecke von Zwönitz nach Scheibenberg unvergessen machen. Die Ausstellung kann dienstags bis freitags in der Zeit von 11 bis 17 Uhr und am Wochenende von 11 bis 18 Uhr besichtigt werden. Der Besuch ist im Turmeintritt inbegriffen.
1: Noch vor dem langen ersten Maiwochenende wurde in Schneeberg im Siebenschlehener Pochwerk eine neue Ausstellung eröffnet. Im Rahmen des Festjahres 555 Jahre Berggeschrei werden Schneeberger Persönlichkeiten und deren beeindruckende Arbeit in den Fokus gerückt. Die neue Ausstellung im Siebenschlehener Pochwerk gewährt faszinierende Einblicke in das traditionsreiche Handschuhmacherhandwerk von Nils Bergauer. Erleben Sie, wie aus hochwertigen Materialien mit großer Präzision und Leidenschaft maßgefertigte Lederhandschuhe entstehen. Historische Werkzeuge, ausgewählte Materialien und vielfältige Modelle von klassischem bis modernen Designs erzählen die 150-jährige Familientradition eines Handwerks, die bis heute lebendig geblieben ist. Die Verkehrsinformation. In Annaberg-Buchholz wird die Schlettauer Straße vom 4. bis einschließlich 9. Mai wegen der Anbindung eines Gasanschlusses durch die Stadtwerke im Abschnitt zwischen Neugasse und Karlsbader Straße voll gesperrt. Es kommt zu Anpassungen im Straßenverkehr sowie im öffentlichen Personennahverkehr. Zur Sicherstellung der Linie E wird auf der Karlsbader Straße in Höhe der Hausnummer 20 eine Ersatzhaltestelle eingerichtet. Zudem wird die bestehende Einbahnstraßenregelung in der Katharinenstraße für die Dauer der Bauarbeiten geändert.
2: Im Zeitraum vom 4. bis voraussichtlich zum 8. Mai wird die Kreisstraße 7132 an einem Tag zwischen dem Ortsausgang Sema und der Bundesstraße 95 bei Kühberg wegen Gewährleistungsarbeiten voll gesperrt. Das teilte das Landratsamt mit. Eine Umleitung wird in beide Richtungen über die Richterstraße ausgewiesen. Beeinträchtigungen des ÖPNV inklusive Schülerbeförderung gibt es nicht. Gute Nachrichten für alle Radfahrer in Annaberg-Buchholz. Ab sofort können die Damaschke-Straße sowie der Siedlerweg auch entgegen der Einbahnstraßenregelung mit dem Fahrrad befahren werden. Damit wird eine direkte Verbindung aus Richtung Geiersdorf in Richtung Gewerbegebiet geschaffen. Die Stadt Annaberg-Buchholz setzt damit einen Beschluss des Stadtrates um und reagiert auf Wünsche aus der Bevölkerung sowie auf aktuelle verkehrsrechtliche Entwicklungen.
1: Der FC Erzgebirge Aue kann auch in der Regionalliga auf die Unterstützung der Erzgebirgssparkasse als Hauptsponsor zählen. Für den Vorstandsvorsitzenden der Erzgebirgssparkasse, Roland Manz, ist die Treue zum FCE eine Selbstverständlichkeit. Manz wörtlich: In unserem Erzgebirge kennen wir zu allen Zeiten besondere Herausforderungen. Und wir sind stets gestärkt daraus hervorgegangen. Wir als Erzgebirgssparkasse wünschen dem FC Erzgebirge Aue beste Erfolge und bleiben auch in der kommenden Saison verlässlicher Partner und Hauptsponsor unserer Veilchen. Der Städtebund Silberberg mit seinen Mitgliedskommunen Aue-Bad Schlema, Lauter-Bernsbach, Lößnitz, Schneeberg und Schwarzenberg beteiligt sich zum 8. Mal mit einer Veranstaltung am Tag des Wanderns. Diesmal wird am 6. Mai in Schneeberg unter dem Motto Welterbe-Aussichten am Bergbaulehrpfad gewandert. Start und Ziel sind am Strandbad Vilsteich. Treff ist 12.30 Uhr, die Wanderung beginnt dann 13 Uhr. Auf den Rundwanderwegen Wunderbarer Silberberg und Bergbaulehrpfad geht es in Richtung Lindenau. Dabei wandern die Teilnehmer durch die UNESCO-Welterbe-Montanregion Erzgebirge.
3: Ein bisschen Australien mitten im Erzgebirge. In Niederdorf gab es tierischen Nachwuchs der besonderen Art. Bereits seit 16 Jahren arbeitet Jack Schubert mit seinen Bennett-Kängurus. Jetzt haben die Beutetiere eine flauschige Verstärkung bekommen. Noch verbleiben die Kleinen in den Beuteln ihrer Mütter, stecken aber bereits eifrig den Kopf heraus und beginnen gemeinsam

0: mit den anderen zu fressen. So zeigt ihnen ihre Mutter schon früh, welche Gräser und Blumen besonders nahrhaft sind. Dank ihrer Herkunft aus den australischen Alpen sind kältere Temperaturen für die Bennett-Kängurus kein Hindernis. Genau das macht die Tiere anpassungsfähig für ihren Lebensraum hier im Erzgebirge. Einen ausführlichen Bericht über die kleinen Wallabies sehen Sie in der kommenden Woche.
1: Sie sehen die letzte im April 2026 entstandene Bergzeit. Die Arbeitslosigkeit ist im Bezirk der Agentur für Arbeit Annaberg-Buchholz im April 2026 gesunken. 9.707 Menschen waren arbeitslos gemeldet, 282 Personen weniger als im März, aber 5% mehr als vor einem Jahr. Die Arbeitslosenquote betrug 5,9% und lag mit 0,1 Prozentpunkten unter dem Vormonatsniveau. Vor einem Jahr lag sie bei 5,6%. Das waren die Zahlen vom Arbeitsmarkt zum vergangenen Monat. Jetzt haben wir noch die Bilder der vergangenen Tage.
0: Bilder des Monats April. Kein Durchkommen auf der S-222 zwischen Eltelein und Geier. Die Staatsstraße wurde am 2. April im Bereich des Schwarzen Teichs kurzfristig voll gesperrt. Anlass ist eine akute Gefährdung der Standsicherheit des Staudamms, auf dem die Straße verläuft.
2: Zu einem großen Osternest wurde der Lößnitzer Stadtpark am Ostersonnabend. Vor dem Lößnitzer Osterpicknick waren erneut zahlreiche Überraschungen für die Kinder versteckt worden. In diesem Jahr haben 200 Geschenkbeutel rechtzeitig ihren Platz im weiten Rund gefunden, sodass pünktlich zur Suche gestartet werden konnte.

0: Eine Wanderausstellung sollte im April im Auer Stadtgarten das Interesse auf ein Kapitel der Geschichte ziehen. Im Mittelpunkt der mit Hashtag Stolen Memory überschriebenen Schau stehen persönliche Gegenstände von KZ-Häftlingen, Uhren, Eheringe und Fotos. Am 8. April war die offizielle Eröffnungsveranstaltung.
1: Der Innenhof der Gemeindestraße 1 in Wermsgrün, was einst das Zuhause des ortsbekannten Schnitzers Harry Schmidt war, ist nun ein einprägsamer Schauplatz des Dorflebens. Sein Sohn Andreas Schmidt führt das Gelände mit dem Ziel weiter, das kulturelle Leben zu erhalten und neu zu beleben. Federführend in dieser Strukturierung ist der Verein Landspuren Wermsgrün. Ein Baustein dieses Engagements war das Familienfrühlingsfest am 11. April.

0: Junge Eltern aus der Gemeinde Kottendorf haben an gedeckten Tafeln im Familienzentrum im Ortsteil Waltersdorf Platz genommen. Bei Kaffee und Kuchen treffen sich die Kinder des Ortes, die zuletzt geboren wurden, und ihre Muttis und Vatis. Zum 35. Mal gibt es in Kottendorf eine solche Babybegrüßung durch den Bürgermeister Sebastian Martin.
1: Das heißt, eure Kleinen dürfen ein Konto bei der Volks.
2: In Schwarzenberg bietet ein Schrägaufzug eine bequeme Verbindung zwischen dem Hammerparkplatz unten und der Altstadt oben. Am 14. April 2026 startete mit den Schwarzenberger Symbolfiguren Ritter Georg und Burgfräulein Edelweiß

0: Im Auer Zoo der Minis ist man glücklich über eine besonders süße Bereicherung der Tierfamilie. Graues, plüschiges Fell, viel zu große Ohren und ein Näschen, das aussieht, als hätte es in Mehl gepustet. In der Nacht vom 16. April hat ein gesundes Mini-Eselstutenfohlen das Licht der Welt erblickt.
1: Am 17. April hat die Stadt Eibenstock bei einer würdevollen Veranstaltung ihre Preise verliehen. Der stellvertretende Bürgermeister Prof. Dr. Alexander Hodeck begrüßte die Gäste. Besonders herzliche Worte richtete er an den langjährigen Eibenstocker Bürgermeister Uwe Stab. Aus gesundheitlichen Gründen war der am 1. März 2026 in den Ruhestand gegangen. Bei der Preisverleihung war er als Laudator dabei und würdigte die Leistung von Kurt Morgner mit rührenden und anerkennenden Worten. Dann bekam Morgner die Ehrenmedaille der Bergstadt Eibenstock in Gold überreicht.
2: Wenn das Bergbaumuseum in Oelsnitz ein Wahrzeichen hat, dann ist es der Förderturm. Wer die Kohlewelt, das Museum des sächsischen Steinkohlenbergbaus, besucht, blickt unweigerlich auf das in die Höhe ragende quadratische Bauwerk. Nur besucht werden konnte der Turm ein Jahrzehnt lang nicht. Am 25. April 2026 wurde er für Museumsbesucher wieder in Betrieb genommen, verbunden mit einer kleinen Feier.

0: Am Sonntag, dem 26. April, wurde an der Köhlerhütte Fürstenbrunn in Waschleite der historische Meiler abgetragen, der genau eine Woche zuvor von Handballern des EHV Aue angezündet worden war. Es war der 13. Meiler an historischer Stelle. Ab den Morgenstunden wurde die fertige Holzkohle geerntet, auf dem Parkplatz gekühlt und getrocknet. Am frühen Nachmittag begann deren Verkauf.
1: Ja, soweit unsere Bilder des Monats April. Nicht dabei war das Aufstellen des Maibaums in Raschau, weil das jetzt mehr Platz bekommt, ergänzend zu unserem Bild der Woche vom Beginn der Sendung. Ein Maibaum gehört vielerorts zum Frühlingsbrauchtum. Oft wird so ein geschmückter Baum oder Baumstamm zur Walpurgisnacht oder zum Tag der Arbeit aufgestellt. In Raschau war der Termin am 26. April. Deswegen können wir hier schon Bilder zeigen.
2: Seit 2024 wird in Raschau wieder ein Maibaum aufgestellt. In diesem Jahr fand er am Sonntag vor dem 1. Mai seinen Platz im Herzen des Ortes. Die Grundschule im Blick kann man am Baum diesen Spruch lesen.
3: Du Baum des Dorfes, ermahne die Jugend. Erhaltet das Brauchtum als ländliche Tugend. Seid zu Einigkeit und Zusammenhalt bereit. Dann wartet auf euch eine glückliche Zeit.
2: Von erzgebirgischen Weisen über den böhmischen Polka-Sound mit Rosamunde bis hin zum Roland-Kaiserschlager reichte das musikalische Repertoire an diesem sonnigen Nachmittag. Hier Impressionen vom Fest.
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0: Du Baum des Dorfes, ermahne die Jugend. Erhaltet das Brauchtum als ländliche Tugend. Seid zu Einigkeit und Zusammenhalt bereit. Dann wartet auf euch eine glückliche Zeit.
1: Ja, und mit diesen Bildern ist der Bergzeitstart in den Mai vollzogen. Aufgrund des Feiertages gibt es am Freitag keine neue Sendung. Wenn Sie mögen, sehen wir uns Montagabend zu einer neuen Bergzeit wieder. Bis dahin wünscht Ihnen das gesamte ErzTV-Team eine schöne Zeit. Bis dahin, Glück auf!

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0: Herzlich willkommen und Glück auf, liebe Zuschauer, zu Glück auf Kompakt. In der nächsten halben Stunde fassen wir für Sie aktuelles Geschehen der letzten Tage aus unserer Region zusammen. Haben Sie sich schon mal genauer mit den Wegen beschäftigt, auf denen Sie so im Alltag unterwegs sind? Ich denke eher nicht. Es sei denn, Sie haben ein Handicap und sind beispielsweise auf niedrige Bordsteine angewiesen. Aber so ein Wegecheck ist mitunter gar nicht mal so schlecht. Gemeinsam mit Fachleuten wird eine Route abgegangen, bewertet und diskutiert. Der Wegecheck lebt von vielen verschiedenen Perspektiven unterschiedlicher Menschen aus allen Altersschichten. In Marienberg fand am 28. April eine Auftaktveranstaltung zu einem solchen Projekt statt.
1: Die Bergstadt Marienberg möchte wissen, wo es auf Gehwegen und Straßen nicht so gut läuft.

0: Dazu hat man sich für das Wegecheck-Sachsen-Projekt beworben und ist nun eine von 12 sächsischen Städten, die daran teilnehmen. Am Abend des 28. April gab es dazu den Auftakt im Bergmagazin in Marienberg.
1: Jetzt haben wir natürlich eine Besonderheit bei uns in der Stadt. Wir haben ja viele Ortsteile. Die Ortsteile untersuchen wir nicht. Das machen wir vielleicht mal im Nachgang, wenn die Veranstaltung gut war und die Ergebnisse auch eine gute Umsetzung zeigen. Wir betrachten natürlich hauptsächlich den Stadtkern von Marienberg und wie man vielleicht zum Stadtkern hinläuft. Wir werden also auch Ideen aufgreifen, wenn das jetzt in dem Bereich nicht tiefergehend untersucht wird, dass wir dann trotzdem aufgreifen, wenn hier Ideen sind, dass wir das als Verwaltung dann ein Stückchen weiter spinnen.
0: Es geht aber nicht darum, dass die Stadtverwaltung alleine hier mitarbeitet. Im Gegenteil, diese ist nur Teil davon. Im Wesentlichen sollen die Bewohner und Nutzer Einschränkungen aufzeigen, was im Fall von Marienberg tatsächlich einige wahrnehmen. Zunächst ging es aber um das Warum und Weshalb. Mandy Scherzer, Projektleiterin, und Tobias Schönefeld, Verkehrswegeplaner, stellten das Konzept vor.
2: Wir sind super zufrieden, dass heute so viele Leute gekommen sind, um sich beim Wegecheck zu beteiligen, mitzumachen, das Zu-Fuß-Gehen gemeinsam anzugehen hier in Marienberg.
3: Warum gibt es einen Wegecheck?
2: Ja, das ist ganz einfach. Der Fußverkehr ist die Mobilitätsform, die jeder macht. Jeder geht zu Fuß, aber die leider die letzten Jahre einfach immer vergessen wurde. Und deswegen ist es jetzt genau dieser Fokus in dem Projekt. Wir gucken uns das Zu-Fuß-Gehen an und wollen das in Sachsen und vor allem jetzt hier ganz explizit in Marienberg stärken.
4: Das ist ein kontinuierlicher Prozess. Das heißt, das ganze System bewegt sich irgendwo im Fluss. Das heißt, wir sehen auf der einen Seite Licht wie in der Mitte, die neue Querung an der Grundschule. Wir sehen aber auch hier und da Schatten in den Städten, wo wir also praktisch genau gezielt auch genauer hinschauen wollen im Rahmen des Wegechecks.
0: Im Anschluss wurden an drei Tischen Stellen markiert und diskutiert, die aus Sicht der Beteiligten in Augenschein genommen werden müssen.
5: Zum Goethestraße, Goethering und von der Kirche runter.
6: Das ist der Kalm, ne?
7: Ja. Mit diesem Granitpflaster, das ist so unmöglich. Meine Frau ist zum Beispiel vom Markt zum Übergang zur Seite, wo die Commerzbank ist, die ist zweimal mit dem Rollstuhl umgekippt.
6: In derselben Straße ist noch ganz unten, sind auch noch zwei Behindertenparkplätze, auch für Rollstühle. Dort kann ich aber auch nicht parken, weil die Straße, die ist so abfällig. Wenn ich meinen Rollstuhl mit dem automatischen Ladesystem Knibbel drücke, die Tür geht hinten auf. Die geht nicht auf, weil das dran drückt wieder.
3: Und wo sind das? Wo gibt es denn die Probleme in Marienberg?
8: Also sagen wir mal an den zwei Teichen, den Rundweg Richtung Berg, also Kaiserteich noch vorbei, den Rundweg, da fehlen die Pflastersteine zum Beispiel. Dann an der Moosheide oben, Wolkensteiner Straße, wo es zur Moosheide reingeht, da fehlt ein Überweg. Weil dort hört der Fußweg auf der anderen Seite auf und man kommt dort ganz schlecht über die Straße. Also als Fußgänger schon schlecht und mir so und so noch schlechter als Rollstuhlfahrer.
9: Also man merkt natürlich an der Beteiligung, dass es, ich sag mal, ein Thema ist, auch in der Stadt und natürlich sicherlich im Fokus steht. Wie man da auftakt, Rede schon hatten vom Wegecheck-Team, es ist ja so, dass letztendlich auch alle Bürger und alle Beteiligten von klein bis groß, von jung bis alt im Prinzip dort ein Stück weit betroffen sind und auch Nutzer sind von unseren Wegen und öffentlichen Verkehrsraum. Ja, und wir freuen uns natürlich, dass hier die Beteiligung so rege ist und natürlich ja, hoffen wir, dass es so weitergeht.
10: Eng. Wir haben dort auch kaum bzw. keinen Fußweg, was natürlich gerade in so einem Gebiet schwierig ist. Das Gleiche wäre hier unten am Goldkinstein. Wir haben das ganze Goldkinstein-Wohngebiet.
0: Nun würde der alten Bausubstanz und in der historischen Stadtanlage nicht alles auf links gedreht werden können. Dennoch soll diese Aktion kein zahnloser Tiger bleiben.
9: Wir bemühen uns natürlich, dass das Format hier nicht ins Leere läuft. Wir werden gemeinsam mit dem Wegecheck-Team dann Lösungen parat haben bzw. Lösungen entwickeln und die natürlich auch versuchen umzusetzen.
8: Das ist ein gutes Projekt, muss ich sagen. Und wenn da was rauskommt dabei, ganz toll.
0: Der nächste Schritt ist die Begehung mit Interessierten, die nicht aus einem geschlossenen Kreis bestehen, sondern zu dem nun gerne weitere Menschen hinzustoßen können.
2: Die Anmeldungen sind geöffnet für jeden und jede, der mitkommen will. Also wir haben Plätze

0: melden Sie sich gern bei uns. Sie können auch gern spontan mit dazu stoßen. Wir freuen uns über jeden, der die Perspektive bei der Begehung mit abgibt.
1: Der Wegecheck soll Fortbewegung zu Fuß in Marienberg einfacher machen. Ob es das auch tut, wird sich zeigen.
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Wir kommen jetzt zu einem Thema, das immer mehr in den Mittelpunkt rückt. Zurzeit sogar noch mehr aufgrund der aktuellen weltpolitischen Lage. Es geht um nachhaltige Energiegewinnung und neue Wege der Versorgung. In Öderan erlebte am 25. April der Tag der erneuerbaren Energien eine Neuauflage. Gemeinsam mit dem Frühlingsfest des Stadtmarketingvereins und dem Naturmarkt des Landschaftspflegeverbandes Flöa-Mulde. Besucher konnten regionale Produkte kaufen und sich über moderne Technologien wie Solaranlagen, Wärmepumpen oder nachhaltige Baustoffe informieren. Doch neben all den fachlichen Einblicken kam auch das Erlebnis für die ganze Familie nicht zu kurz. Julian Langer hat für Sie folgende Eindrücke mitgebracht.

0: wie man auf den Bildern sehen kann, ist heute jede Menge los hier in Oederan. Es ist traditionell am letzten Samstag im April ein Tag, an dem drei Veranstaltungen hier in der Stadt sind. Der Tag der erneuerbaren Energien, das Oederaner Frühlingsfest der Händler, Vereine und Institutionen und der Naturmarkt des Landschaftspflegeverbandes. Die Energiepreise steigen, wir erleben das jeden Tag und vielleicht lässt sich da doch hier und da mal noch der ein oder andere Euro trotzdem sparen. Und wie das vielleicht funktionieren kann, was aktuell auf dem Heizungs- und Energiemarkt los ist, das erfährt man hier. Zum einen bei interessanten Vorträgen und zum anderen aber auch an den vielen Ständen der Firmen, die sich mit diesem Thema auseinandersetzen, die ihre Produkte hierzu verkaufen und die Beratungsangebote anbieten. Bürgermeister Steffen Schneider, heute bei herrlichstem Wetter wieder so ein toller Tag mit vielen Gästen, die hier in der Stadt sind, drei Feste. Wie geht's Ihnen dabei als Bürgermeister?
1: Ach, ich sage,

0: Jetzt mal, wenn das Wetter so super passt wie heute, kann es einem eigentlich gar nicht besser gehen. Es kommt heute alles zusammen, was man sich wünscht für so eine Veranstaltung. Das Wetter ist das eine, zahlreiche Besucher sind natürlich die Folge. Und wenn es dann für alle was Interessantes zu berichten gibt, Informationen zu technischen Dingen, vielleicht auch mal das Gespräch untereinander oder auch das eine oder andere, was man für den Garten braucht, Grünsachen, was auch immer, es ist für jeden Geschmack was dabei. Auch unterhaltsame Dinge für die Kinder, was zum Spielen. Es ist ein gelungenes Fest.
1: Man kann das schon so fast als durchaus Stadtfest bezeichnen im Frühling.
0: Ja, kann man schon. Ist natürlich ein Stadtfest mit Besonderheiten, die schon durch diese technischen Dinge, die mit erneuerbaren Energien zusammenhängen, geprägt sind. Und ich muss auch sagen, so wie heute, dass man noch einen Solarpark im Laufe des Tages mit eröffnen kann, das hatten wir so auch noch nicht in den 31 Jahren, wo es das jetzt gibt. Insofern ist man da auch besonders froh, dass das eben an einem solchen Tag stattfindet und da auch ein Stückchen in die Zukunft zeigt.
1: Die aktuelle politische Situation zeigt ja wieder, das Thema, um was es heute geht, erneuerbare Energien, regenerative Energien, ist aktueller denn je. Was ist da das Besondere an Oederan?
0: Ja, ich weiß nicht, ob wir jetzt etwas Besonderes sind. Ich sage jetzt mal, der Tag der Erneuerbaren hat ja eigentlich damit begonnen, dass man überhaupt das Thema mal unter die Leute bringen wollte und Dinge zeigen, wie denn was funktioniert und was Sinn macht, was vielleicht auch nicht so sinnvoll ist. Überhaupt erst einmal, ich sag mal, das Thema in die Breite zu tragen. Das ist uns gelungen über 3 Jahrzehnte. Ich glaube, heute weiß jeder, wie eine Solaranlage auf dem Dach aussieht. Das muss man nicht mehr zeigen. Aber die technischen Dinge, die sich fortentwickelt haben und auch ständig weiterentwickeln, die sind spannend. Und gerade die energetischen Fragen, ich meine, man braucht heute nur mal gucken, fahre ich an die Tankstelle oder kann ich zu Hause Strom tanken? Was ist jetzt günstiger? Das beantwortet sich relativ schnell, zumindest derzeit. Und wovon bin ich wie abhängig? Das sind eben auch solche Themen. Das macht es nach wie vor spannend und da ist auch in jedem Jahr in einer vollkommen anderen Situation die generelle Betrachtung der erneuerbaren Energien. Ne? Wir wurden als Stadt sehr dafür gehypt, behaupte ich mal, dass wir da eine Menge getan haben. Der Hype führte aber auch automatisch dazu, dass jeder gedacht hat, na Oederan, da kannst du Windkraftanlagen ringsherum zupflastern, die müssen das mögen. Wenn die dann festgestellt haben, dass das eben bei uns genauso wenig gemocht wird wie an anderen Orten, dann ist der eine oder andere vielleicht ein bisschen enttäuscht. Aber es sind Realitäten, die unsere Bürger berühren und die wir hier natürlich auch ein Stück weit, ich sag mal, erklären müssen, vertreten müssen, im Stadtrat auch entschieden werden müssen, wobei der Landkreis letzten Endes Genehmigungsträger für solche Anlagen ist. Da spielt vieles eine Rolle. Und gerade, was ich vor uns sagte, dieser Solarpark, das ist auch ein Thema, was gewollt war, unter dem Aspekt, dass man gesagt hat, wir haben dafür vielleicht ein paar weniger Windräder, die in der Landschaft stören. Und dann machen wir doch lieber so eine Variante, um erneuerbare Energien auch zur Verfügung zu stellen. Das ist heute, wie gesagt, auch der Moment, wo das so in Betrieb gegangen ist und es ist ein gutes Zeichen. Das heißt nicht, dass wir in Oederan alles machen, was sich da die grüne Industrie vorstellt.
1: Beim Frühlingsfest ist die Möglichkeit, dass man mal Vereine kennenlernen kann hier in der Stadt. Aber auch die ein oder andere Firma, die sich präsentiert, die durchaus auch mal dieses oder jenes Nischenprodukt anbietet. Wird sehr gern angenommen, viele Gäste zieht es hierher, weil man da auch hier und da mal naschen kann. Und was in Oederan auch immer sehr schön ist, das ist die Präsentation der Kindertagesstätten. Die Kindereinrichtungen widmen sich auch mit Nachhaltigkeit. Sie versuchen auch, Energie zu sparen und bieten da Möglichkeiten an, ob es beim Basteln ist, ob es mit Ideen ist, die sie einbringen. Auch sie möchten gern ihren Beitrag leisten und stellen ihn an so einem Tag wie heute hier vor. Das Frühlingsfest ist ja auch immer ein fester Bestandteil, schon seit vielen Jahren zum Tag der erneuerbaren Energien. Ja, was ist das so das Besondere an diesem Frühlingsfest hier in der Stadt?
2: Also es ist ein Fest, das wir als Vereine der Stadt in erster Linie organisieren. Der Träger ist der Stadtmarketingverein, aber es sind viele andere Vereine dabei, die sich hier präsentieren, die einen eigenen Stand haben. Der Kaninchenzüchterverein, der Förderverein für Nachwuchssport, wir als Stadtmarketingverein selbst. Und das ist das Schöne dabei. Das ist auch in den letzten Jahren immer gewachsen. Wir haben in diesem Jahr deutlich über 20 Stände auf dem Frühlingsfest und nochmal 12 Stände auf dem Flohmarkt, der zum Frühlingsfest gehört. Und das ist eine sehr schöne Sache.
1: zieht viele Leute in der Stadt, man merkt das heute. Sicherlich hat das Wetter bestimmt heute auch wieder gut mitgespielt, dass viele Leute hierher kommen.
2: Ja, das ist übrigens erstaunlicherweise immer so. Der Samstag, der letzte Samstag im April, ist ein guter Termin, um Feste zu veranstalten. Man sieht es auch heute wieder, gutes Wetter. Also es gibt bei uns in der Stadt Feste, da ist immer schönes Wetter. Und es gibt aber auch die anderen Beispiele. Es gibt Feste, da ist das Wetter immer nicht so schön.
1: Zum Schluss noch eine kurze Frage. Ja, was macht Ödaran aus? Warum sollte man eben gerade hier in der Stadt vielleicht ein Geschäft eröffnen, sich engagieren oder bestenfalls natürlich auch hier vielleicht neu hinziehen?
2: Also Ödaran hat viele Vorteile. Wir sind eine schöne historische Altstadt, die wir haben. Wir haben noch alle Geschäfte, die man braucht. Man kann alles innerhalb von wenigen 100 Metern erreichen. Wir haben eine Schule, eine Grundschule, eine Oberschule, ein Erlebnisbad, eine Volkskunstschule. Also wirklich, wenn man hier seine Kinder großziehen möchte, dann hat man das in einem idyllischen, in einem sicheren und in einem sehr spannenden Umfeld.
1: Marco Metzler, vielen Dank für das Gespräch und dann Ihnen alles Gute. Und natürlich hoffen wir, dass Ödaran weiterhin so eine tolle Stadt bleibt mit so vielen schönen Veranstaltungen.
2: Vielen Dank.
1: Das Ganze wird immer umrahmt von einem bunten Programm auf der Bühne, wo Orchester, wo Tanzgruppen, die Funkengarden sich präsentieren, wo dass man auch über den Tag gut unterhalten wird. Und nebenbei Essen und Trinken gehört natürlich auch immer mit dazu, sodass hier einem interessanten, informativen und unterhaltsamen Tag immer nichts im Wege steht. Vielleicht ist das die Gelegenheit, auch mal bei Ihnen im nächsten Jahr hier mit vorbeizuschauen. Merken Sie sich, letzter Samstag im April. 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

Es ist eine Entwicklung, die viele Menschen im ländlichen Raum mit Sorge betrachten. Bankfilialen ziehen sich aus der Fläche zurück. Beratungsangebote werden digitaler und oft bleibt am Ende nur noch ein Geldautomat übrig. In Neuhausen setzt man nun jedoch ein deutliches Zeichen gegen diesen Trend. Anstatt den Rückzug anzutreten, hat die Sparkasse Mittelsachsen in die Präsenz vor Ort investiert. Mit der Neueröffnung der Filiale kehrt ein Stück wichtige Infrastruktur zurück in die Gemeinde. Kurze Wege für die Bürger, das persönliche Gespräch von Mensch zu Mensch. Ein Faktor, der gerade bei komplexen Finanzfragen durch keinen Automaten zu ersetzen ist. Wie die moderne Ausstattung der neuen Räume aussieht und was dieser Schritt für die Versorgung im ländlichen Raum bedeutet, hat Fleury Schmieder bei der Eröffnung erfahren.

0: Während der reguläre Bereich am Schwartenbergweg 4 in Neuhausen bereits Ende März angelaufen ist, wurde es am 27. April noch einmal offiziell und festlich. Die Sparkasse Mittelsachsen lud zur internen Einweihung ihrer neuen südlichsten Filiale.
1: Dieser Standort hier im Zentrum von Neuhausen ist attraktiv, weil es eine Verknüpfung gibt zu benachbarten Einzelhandelsgeschäften, einer Bäckerei, perspektivisch einer Metzgerei. Es sind ausreichende Parkplätze vorhanden. Hier ist barrierefreier Zugang möglich.
2: Also diese Neueröffnung dieser Filiale der Sparkasse Mittelsachsen ist für die Region von enormer Bedeutung. Ich bin sehr, sehr froh, dass in Zeiten des Netzabbaus heute hier die neue Filiale ans Netz geht, um die Versorgung für die Bevölkerung sicherzustellen, für die Bevölkerung von Neuhausen, für die Gemeinde Neuhausen und für die Umgebung. Also wirklich als enorm und sensationell zu bezeichnen.
3: Ich muss sagen, mit der Sparkasse Mittelsachsen an sich und der Firma Bankforum mit uns zusammen als Leute vor Ort und den hiesigen Unternehmen, muss ich eigentlich sagen, hat alles gut geklappt. Dann hat die Sparkasse schon drauf geachtet, auch regionale Unternehmen, auch die auch bei der Sparkasse Mittelsachsen aktiv sind, dort zu beauftragen. War eine gute Zeit, gute Erinnerung dran.
1: Wir haben an dem Standort bereits 2 Jahre gearbeitet. Erfreulich ist, dass die Bauzeit sich gerade mal auf 10 Monate belief.
2: Nur positive Rückmeldungen, Resonanz aus der Bevölkerung. Ich meine, hervorzuheben ist hier die Parkplatzsituation direkt vorm Objekt. Da können die Leute auch barrierefrei hier mit die Sparkasse benutzen. Das ist halt dieser enorme Vorteil dieser Filiale. Na, wir haben eine, wie kann man sagen, doch eine relativ alte Bevölkerung, viele ältere Leute, die da aber noch mobil sind. Und so ist die Benutzung dieser Bankfiliale für ältere Leute barrierefrei super vorangestellt. Und das sind wirklich sehr, sehr, sehr gute Resonanzen, nur positive Resonanzen aus der Bevölkerung bis jetzt gekommen zu mir. Und euch Mario, ich möchte mal viel herzlichen Dank sagen und toi, toi, toi und alles Gute.
1: Ich wünsche mir, dass die Menschen hier gute Unterstützung erfahren bei der Umsetzung ihrer Lebenspläne und dass wir in diesem Sinne eine hohe Frequenz erfahren.

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0: Also ich versuche mich hier gerade schon so ein bisschen warm zu spielen, aber irgendwie so richtig funktioniert das bei mir nicht. Ist aber gar nicht schlimm, denn dafür haben wir heute uns Gäste eingeladen, nämlich Alex, Philipp und David. Hi, schön, dass ihr da seid. Ja, ihr drei seid Teil des 404 Multigaming e.V. aus Dresden. Was genau macht ihr da und wer seid ihr? Stellt euch gerne mal vor.
1: Ja, mein Name ist David Schramm. Ich bin Vereinspräsident bei 404 Multigaming und kümmere mich um alles im Verein, was so die Verwaltung betrifft und alles weitere.
2: Ich bin Philipp Becker, mein Spielername ist Manoi und ich bin aktiver E-Sportler in der im Breitensport Abteilung Rocket League.
3: Mein Name ist Alexander Schramm, ich bin Pressesprecher des 404 Multigaming e.V. und kümmere mich um sämtliche Öffentlichkeitsbelange.
0: Ihr seid Brüder?
3: Ja.
0: Gut, also falls die Frage aufkam, selber Nachname, ihr seid Brüder. Ja, sehr cool. Was genau macht denn euer Verein jetzt? Also E-Sports offensichtlich, das haben wir ja jetzt schon mit rausgehört, aber da gibt es ja sicherlich noch mehr, was da so drin, dahinter steckt.
1: Genau, die Entwicklung rührt daher, dass wir seit 2013 als Online-Community aktiv gewesen sind, in Deutschland weit verbreitet. Und ich das damals übernommen hatte, damals noch als sogenannter Clan im

0: an sich zu fördern. Und dann haben die Mitglieder natürlich auch durch die verpflichtenden und regelmäßig stattfindenden Versammlungen die Möglichkeit, die Gemeinschaft als solches mitzugestalten und zu formen.
1: Seit wann besteht ihr als Verein?
0: Gegründet haben wir uns am 4.4.2018. Also das hat auch ein bisschen was mit unserem Namen zu tun, 404. Das war extra deswegen ausgewählt. Und haben uns da jetzt seitdem her immer weiterentwickelt und tatsächlich jetzt sogar mit einem eigenen Standort auf der Großenhainer Straße in Dresden fest niedergelassen, wo wir auch tatsächlich den Leuten im Offline sozusagen, also im Real Life, eine Anlaufstelle bieten, um gemeinsam zusammenzukommen und halt Veranstaltungen oder Verschiedenes zu gestalten.
1: Seit Anfang des Jahres sind ja E-Sports-Vereine, können die als gemeinnützig anerkannt werden. Was bedeutet das für euren Verein insbesondere?
0: Ja, das bringt einen sehr großen Vorteil, weil es erstmal der generellen Anerkennung des E-Sports zuträglich ist. Das heißt, Gaming, also das hobbymäßige Ausführung, beziehungsweise auch das Trainieren und das Zusammenkommen, das Kulturgut Gaming wird jetzt halt auch anerkannt und führt halt dazu, dass beispielsweise Sponsoren jetzt die Möglichkeit haben, ihre Unterstützung beim Verein halt steuerlich geltend zu machen in Form von zum Beispiel Spendenquittung. Und das wird generell die Förderung von E-Sport in ganz Deutschland halt erweitern und ausweiten, sage ich mal in dem Sinne. Dazu kommt halt, dass es noch die Möglichkeit gibt, durch die Gemeinnützigkeit ja, verschiedene Fördertöpfe, staatliche Fördertöpfe mit anzufragen und halt generell das Thema Gaming und das soziale Miteinander weiter zu fördern.
1: Findet ihr, das würde ich jetzt sagen, kann gerne jeder beantworten, dass allgemein E-Sports noch mehr, noch, dass einfach Menschen noch einen größeren Blick darauf bekommen sollten?
2: Also ich finde, die Gesellschaft durchlebt ja einen Wandel, was das angeht. Ich meine, wir haben die Generation, die jetzt nachkommen, alles so um die 30 Jahre und drunter, wachsen damit auf oder wachsen sogar verstärkt damit auf. Auch die danach sind schon teilweise mit drin. Und ja, also ich denke, das wird auch der E-Sport zu spüren bekommen oder hoffe es, dass die Generationen A viel offener dafür sind, weil alle es in irgendeiner Art und Weise betreiben, ob es jetzt ein bisschen Daddeln am Handy ist oder ob es dann tatsächlich auch der E-Sport ist. Und dementsprechend wird es in Zukunft viel relevanter. Und wir befinden uns jetzt noch in einem Status, wo wir um solche Sachen wie die Gemeinnützigkeit sehr viel kämpfen müssen. Also da geht auch ein großes Lob an den E-Sport-Bund Deutschland raus, der sich sehr stark dafür eingesetzt hat, auch viel, viel, viel Zeit und Herzblut da mit der Politik verschwendet hat, sage ich mal, weil es wirklich echt lange gedauert hat, bis sie zu diesem Punkt gekommen sind. Also da war man zwischenzeitlich schon mal so weit, dann gab es wieder einen Rückschlag und so weiter. Und jetzt sind wir tatsächlich an dem Punkt angelangt, deswegen an der Stelle da auch die Adressierung an den SPD. Und ja, es wird auf jeden Fall in der Zukunft relevanter und wir freuen uns drauf.
0: Man sieht ja den Trend tatsächlich auch bei jungen Leuten. Also man kann das heutzutage schon beobachten. Ich bin jetzt selber Familienvater von einem 8-jährigen Sohn und ich habe das Ganze, natürlich hat er einen einfacheren Zugang, aber bei seinen Freunden ist Minecraft schon seit dem Kindergarten ein Thema. Und so wird die Generation schon im jungen Alter daran geführt, dass man halt mit dem Thema Gaming tatsächlich nicht bloß einfach zockt und jetzt irgendwelche Spiele spielt, sondern tatsächlich auch sehr kreativ wird. Also er hat relativ schnell gelernt, wie man beispielsweise mehretagische Hochhäuser baut und die dann durch diesen sogenannten Redstone in Minecraft miteinander verkabelt und dass dann sich die Türen automatisch öffnen. Also ich finde das auch eine tolle Chance für unsere Gesellschaft, sich mit diesem Thema Gaming auseinanderzusetzen und vor allen Dingen auch die Medienkompetenz und ja, den Zugang zur Digitalisierung zu erleichtern für die junge Zielgruppe. Ja, also da haben wir auf jeden Fall einen guten Ansatz mit dem Thema Gaming und auch dahingehend geht ja auch der Altersdurchschnitt im Gaming immer weiter nach oben. Wir sind jetzt ungefähr so bei 37 Jahren, aber ich meine, unsere Generation wird auch immer älter, die Nachrutschen kommen dazu und so wird es immer ja, weitflächiger verbreitet, auch in Deutschland.
2: Ich denke, es wäre fatal, wenn Deutschland sich als Land und auch als Gesellschaft dem Ganzen gegenüber verwehren würde. Ich finde es wichtig, dass wir dem Ganzen offen gegenüberstehen, gerade weil es auch einen Großteil der Gesellschaft betrifft mittlerweile. Die nachkommenden Generationen wachsen alle mit dem Thema Gaming auf, ob es jetzt nun das Gedaddel am Handy ist oder ob es tatsächlich dann der E-Sport wird. Deswegen ist es wichtig, dass wir das als Gesellschaft gemeinsam angehen, dieses Thema. Und wir als Verein sehen das als auf jeden Fall als unsere Aufgabe, da aufzuklären, da Angebote zu schaffen, Orte zu schaffen, wo man zusammenkommen kann, Events zu schaffen, wo sich Interessengruppen treffen. Und das nicht nur im gesellschaftlichen Kontext, sondern auch im wirtschaftlichen Kontext betrachtet. Denn die Gaming- und E-Sport-Branche ist so viel wert wie die Film-, Musik- und Bücherbranche zusammen. Und dementsprechend gibt es hier nicht nur

0: diesen gesellschaftlichen, sondern auch den wirtschaftlichen Wert. Und der sollte betrachtet werden und die Relevanz bekommen, die es verdient. Und deswegen sind es nicht mehr die kleinen Gamer, die auf der Gamescom vor 10 Jahren noch belächelt wurden, sondern wir haben mittlerweile eine richtige Power dahinter. Und ja, das sollte beachtet werden.
1: Ihr habt ja auch vor kurzem euren Kaufpark eSports Clash veranstaltet. Was geht da ab? Was passiert da?
0: Wie ich vorhin schon gesagt habe, das sind dann die Sachen, die wir versuchen zu schaffen. Events, Orte, an denen man zusammenkommt. Und wo kommt man am besten zusammen als in einem Einkaufscenter? Ich meine, da gehen jeden Tag Hunderte, Tausende, was weiß ich, wie viele Menschen hin. Und der Kaufpark eSports Clash war ein solches Event im Kaufpark Dresden. Da haben wir eine Freeplay-Area veranstaltet, wo Phil gleich gerne noch was dazu sagen kann. Und ein E-Sport-Turnier, ein League of Legends 2 gegen 2 Turnier mit einem Preisgeld von 3.000 €.
1: 2 gegen 2 heißt dann 2 Leute pro Team,
0: Genau.
1: die in Teams, in ihren
0: Ja,
1: Teams dann
0: richtig.
1: gegeneinander spielen. Wie viele Teams sind da ungefähr angetreten? Habt ihr da
0: Also
1: eine
0: wir hatten
1: Zahl?
0: zwei Qualifikationsturniere davor, die online stattgefunden haben. Und da waren insgesamt knapp über 30 Teams dabei. Und ja, das lief richtig gut, hat uns großen Spaß gemacht. Und dann vor Ort beim Event selber haben dann die 8 Finalisten gegeneinander gespielt und da richtig gute Games geliefert. Also es hat richtig Spaß gemacht.
2: Phil hat an dem Tag tatsächlich mit anderen Vereinsmitgliedern dann die Freeplay-Area ein bisschen betreut und hat halt dort unter anderem was gemacht zum Beispiel.
3: Also, wir hatten da Spielstationen aufgestellt mit zum Beispiel der PlayStation 5 oder der Nintendo Switch. Wir hatten auch den SimRacer und eine VR-Brille quasi. Und da hatte dann jeder, quasi der vor Ort war, die Möglichkeit eben die Sachen auszuprobieren. Und da hatten dann auch die Leute, die jetzt nicht die Möglichkeit haben, das gleich zu Hause zu spielen quasi, die Chance, das mal auszuprobieren mit anderen oder halt vielleicht auch mit mir manchmal. Ich wurde sehr oft herausgefordert mit auf eine Runde Mario Kart zum Beispiel. Und das ist auf jeden Fall einfach eine sehr schöne Sache gewesen, vor allem für die Kinder und auch für die Erwachsenen teilweise, weil die natürlich auch neugierig waren, ob da vielleicht mal eine neue PS5 bald im Wohnzimmer steht oder nicht.
2: Und
3: Ja,
2: bei so einem
3: cool.
2: Event ist natürlich auch eine tolle Möglichkeit für die Eltern, dann auch mal mit uns ins Gespräch zu kommen. Wir als Verein fungieren ja dahingehend auch gerne als Elternratgeber. Wie kann man mit den Kindern an das Thema Gaming rankommen? Was ist vielleicht gut? Würden da auch tatsächlich mit anderen Stellen zusammenarbeiten? Vielleicht, wenn es um das kritische Thema Sucht geht, das ist natürlich auch immer so ein Thema beim Gaming. Das ist immer so die Balance, die man treffen muss. Im Endeffekt macht die Masse dann das Gift. Das soll natürlich nicht so sein, nur dass es dann ungesund wird für die Leute. Aber gerade wir als Verein sehen uns da auch ein bisschen in der Verantwortung, mit den Eltern gemeinsam für die Kinder da zu sein, um den richtigen Umgang mit dem Thema Gaming beizubringen.
1: Ja, es wäre eher auch noch eine Frage von mir gewesen, wie ihr auch so mit kritischen Stimmen umgeht. Vielleicht eben auch aus der Richtung der Eltern, die vielleicht auch eine gewisse Angst haben, dass ihr Kind dann den ganzen Tag nur vor dem PC hockt, sage ich mal, so dieses klassische Klischee eben und weiß ich nicht, Schule schleifen lässt oder sich nicht mehr mit Freunden trifft, isoliert. Vielleicht dann, ich meine, ihr seid jetzt Multigaming ausgelegt, glaube ich, ne? Aber es gibt ja auch super viele Spiele, wo Leute alleine sind und dann wirklich vielleicht einfach sich in ihrem Kämmerchen verkriechen. Also da seid ihr aber offensichtlich auch eine gute Anlaufstelle für Eltern, wenn die sich Sorgen
2: Absolut.
1: machen.
2: Und der Trend tatsächlich geht ja schon lange zurück, dass Leute, sage ich mal, durchs Gaming irgendwie vereinsamen, weil man eine sehr soziale Interaktion in allen Spielen durchweg hat. Also egal ob das jetzt ein Rollenspiel ist, wo man in der Gilde gemeinsam mit anderen durch Raids geht und sich dort abstimmen muss und tatsächlich auch krasse Absprachen hat und Taktiken und Strategien entwickelt. Oder ob das jetzt ein E-Sport-Titel wie League of Legends oder Rocket League ist, wo es teaminterne Absprachen gibt, ne, dem Spiel halt betreffend. Das ist natürlich alles viel mit Kommunikation verbunden und deswegen ist die soziale Interaktion im Gaming sehr hoch. Aber du hast schon recht, da muss es natürlich immer, sage ich mal, auch eine Unterstützung geben, dass es halt im Endeffekt nie zu viel gemacht wird, dass immer noch die schulischen Leistungen wichtig sind und dass wir da auch den Eltern gerne zur Verfügung stehen, wenn sie halt merken, sie kommen an ihr Kind nicht mehr ran, dass wir dann sozusagen als quasi wie so eine Art Freund mit den Kindern oder den Jugendlichen gemeinsam interagieren und auf gleicher Ebene sagen, schau mal hier und da, das ist vielleicht auch wichtig für deine Zukunft, das solltest du beachten. Das ist uns dann auch schon ein sehr großes und wichtiges Anliegen.
1: Vielleicht auch eben drum ist es gut, wenn man in einem Verein ist und eben auch noch Leute zusätzlich neben den Eltern, von denen man sich ja manchmal auch nicht so gerne was sagen lässt, gerade wenn man auch im Teenageralter ist, eben auch noch Leute gibt, die zusätzlich noch mit drauf schauen, ne?
2: Genau, das
1: Das,
2: ist ein ganz wichtiger
1: ja.
2: Aspekt, dass wir die Eltern da unterstützen können. Und eben, wenn wir solche Events wie das Kaufpark eSports Clash oder zum Beispiel solche Besuche auf der DDeko, wo wir vor 2 Wochen gewesen sind, so eine Dresdner Anime- und Manga-Messe, da gibt es auch einen Gaming-Room, da waren wir auch mit zugegen und haben dort mit unseren Setups die Leute mit unterhalten. Das ist natürlich dann auch immer toll für die Vereinsmitglieder, da mit dabei zu sein. Sie kommen genauso mit raus, sie unterstützen uns beim Aufbau, beim Transport der Technik. Also sowas findet im Verein tatsächlich auch statt. Es ist nicht nur das Gaming an sich, sondern halt auch tatsächlich die Offline- oder die Real-Life-Präsenz.
1: Philipp, ich würde gerne noch mal kurz zu dir kommen. Du meintest, du spielst Rocket League, aber du hast auch gerade über Mario Kart gesprochen. Was für Spiele gibt es denn alles bei euch im Verein oder vielleicht auch bei dir persönlich? Was zockst du gerne?
3: Ich bin dann tatsächlich eher so in rundenbasierten Spielen unterwegs. Dann auch hier League of Legends, Rocket League natürlich dann ganz oben bei mir. Und auch so andere Sachen wie Valorant oder auch Freizeitspiele wie FIFA jetzt zum Beispiel ist auch ein sehr präsentes Thema bei mir. Genau. Und im E-Sports-Verein selber gibt es dann für jeden auch die Möglichkeit, eben anhand der Interessengruppen quasi eine eigene kleine Nebencommunity zu bilden, wo man sich dann quasi im Verein selber, in der Community eben mit Gleichgesinnten, mit den gleichen Interessen eben zusammenfinden kann und dann eben zusammen spielen kann.
2: Genau, was Phil hier meint, ist sozusagen, dass man innerhalb der Community oder im Verein, sage ich mal, Verantwortung übernehmen kann und um einen Bereich, den es vielleicht dann nie gibt, zu übernehmen und voranzubringen, sich Leute zu suchen, zusammenzusammeln und durch Unterstützung des Vereins, sei es durch Manpower oder finanzielle Unterstützung, dann diesen Bereich nach vorne bringen kann, indem zum Beispiel dann Teams gebildet werden oder halt generell Veranstaltungen abgehalten werden.
1: Was sind persönlich eure Lieblingsgames?
2: Also meins League of Legends.
0: Auch tatsächlich auch League of Legends als E-Sport finde ich es ein sehr, sehr, sehr schönes Spiel, weil du einfach die Emotionen erlebst, die da stattfinden. So ein Spiel ist extrem komplex, ist vielleicht nicht ganz einfach immer zu folgen. Wir hatten beim Kaufpark eSports Clash, wo das League of Legends Turnier stattgefunden hat, auch immer noch so ein kleines Erklärvideo im Vorhinein gezeigt, weil man ja, wenn man da ins Einkaufscenter reinkommt, als Nicht-Gamer oder vielleicht nicht League of Legends kennt, erstmal reinfinden muss. Aber es ist als jemand, der das kennt, ist das wirklich ein sehr, sehr cooler Titel und es kommt natürlich auch immer ein Stück weit darauf an, wie fördert der Publisher, also der Spiel oder der Spieleentwickler und Publisher, wie fördern die E-Sport-Szene und Riot als Publisher von League of Legends macht das wie kein anderer. Also das ist extrem, was sie da an Geld reinstecken in die E-Sport-Szene. Sieht man jedes Jahr bei den Worlds, das sind die Weltmeisterschaften. Ja, da werden Stadien mit 80.000 Leuten gefüllt. Gerade in Asien ist das kann man nicht vergleichen. Also da gibt es ganze Akademien, die sich nur mit diesem Thema beschäftigen. Aber ja, also was das Thema E-Sport angeht, bin ich auch bei League of Legends. Und ansonsten spiele ich eigentlich auch recht viel durch den Gemüsegarten, sage ich mal.
3: Ich glaube, meine Antwort ist klar, oder? War Rocket League natürlich. Bin ich auch sehr ziemlich gut drin.
1: Sehr gut. Du hast auch gerade nochmal euren Kaufpark eSports Clash angesprochen. Macht ihr solche Events öfter oder war das jetzt das erste Mal?
0: Nein, tatsächlich machen wir das schon ein bisschen länger. Wir haben zusammen mit der Ostsächsischen Sparkasse, unserem Hauptsponsor, schon viele Events veranstaltet, wo wir unter anderem auch in den letzten Jahren Sparkassenfilialen umgebaut haben zu Gaminghäusern, könnte man schon fast sagen, über mehrere Etagen. Die Büros der Mitarbeiter umgebaut dann zu kleinen Gaminghöhlen, könnte man fast sagen. Und ja, das war auf jeden Fall somit der Anstoß. Was große Events angeht, kleine Events machen wir schon ein bisschen länger, so Community-Events, wo man dann einfach sagt, ey, wir machen jetzt heute mal einen Themenabend zu dem Thema und so weiter. Aber größere Events finden auch regelmäßig statt. Wir waren noch in anderen Einkaufszentren, haben beim City Pop Festival in Dresden mitgemacht. Also da gibt es ganz viele diverse Geschichten. Wir machen auch nicht nur League of Legends Turniere, also Super Smash Bros. Und Mario Kart waren zum Beispiel auch schon Thema. Ja, das kommt immer auch ganz drauf an, wie die Community Lust drauf hat, auf welches Thema und ja.
1: Was waren für euren Verein so Meilensteine, die besonders wichtig waren?
0: Also ich würde auf jeden Fall sagen, was sportlich angeht, hatten wir 2021 unseren Peak in League of Legends. Wir spielen da in der deutschen Liga mit, also die heißt Prime League. Zu der Zeit standen wir kurz vorm Aufstieg in die höchste Liga, in die erste Liga. Damals hieß sie noch Pro Division. Sind leider in den Playoffs gescheitert. Aber das war zumindest das sportliche Highlight. Und ansonsten ist es auf jeden Fall auch schön, dass wir jetzt seit neuestem wieder eine Location haben, einen Ort, wo man sich treffen kann. Ich denke, da sind

0: auch alle sehr stolz drauf, die da ihren Teil dazu beigetragen haben, weil das ist für uns nicht selbstverständlich. Klar, wir haben jetzt die Gemeinnützigkeit, aber es ist auf jeden Fall auch ein finanzieller Aspekt, den man berücksichtigen muss. Und wir sind nun mal angewiesen auf Sponsorengelder und Mitgliedsbeiträge und ja, da muss man immer ein bisschen für kämpfen, dass man das hinbekommt und dementsprechend sind wir sehr stolz, dass wir das geschafft haben. Und ja, das würde ich auf jeden Fall sagen.
1: Die Gemeinnützigkeit ist jetzt erstmal da, aber die hat, also wir als Verein haben sie noch nicht. Wir sind da noch im Prozess.
2: Okay.
1: Genau, das ist vielleicht noch wichtig zu erwähnen.
2: Also nur allgemein sozusagen, dass das überhaupt möglich ist, dass
1: Genau,
2: es
1: es ist jetzt
2: da.
1: erst seit Anfang des Jahres möglich und
2: Okay.
1: jetzt geht jeder Verein seinen eigenen Prozess mit dem Finanzamt und muss das erstmal beantragen und dann eventuelle Satzungsänderungen und dann muss nochmal die Mitglieder befragt werden dazu. Genau, es
2: Interessant,
1: ist
2: ja.
1: schon nochmal ein Weg, aber es ist erstmal möglich und das ist schon mal wichtig.
2: Das ist auf jeden Fall
1: Ja.
2: wichtig, ja. Du hast auch gerade angesprochen, dass ihr sozusagen so Wettkämpfe oder in, sag nochmal, wie du das
0: Liegen,
2: gesagt hast, in
0: in Liegen,
2: Ligen,
0: ja.
2: genau, also auch Profisport ja dann sozusagen, Profi-E-Sports oder wie ist das? Oder gibt es da nochmal Unterschiede?
0: Naja, es gibt schon Unterschiede, weil Profi ist, ich würde als Profi würde ich bezeichnen, dass jemand damit Geld verdient, sein
2: Okay.
0: Lebensunterhalt. Das findet bei uns nicht statt, weil es halt auch einfach, dafür ist der deutsche E-Sport tatsächlich noch nicht weiterentwickelt genug. Es gibt keine TV-Gelder im E-Sport, dadurch, dass alles auf Twitch stattfindet, einer Streaming-Plattform, wo man sozusagen kostenlos alles schauen kann. Und natürlich sind, wie gesagt, auch Sponsorengelder heiß umkämpft. Dementsprechend ist da in den Ligen oder in den Vereinen, Organisationen, die diese E-Sport-Titel betreiben oder an diesen Ligen teilnehmen, noch nicht so viel Geld vorhanden, um das für die Spieler möglich zu machen, dass sie es größtenteils hauptberuflich machen. Das findet dann eher auf internationaler Ebene statt oder halt in den Top-Ligen. Ne? Also erste Liga zum Beispiel in Deutschland, da gibt es auch Spieler, die das hauptberuflich machen, aber darunter ist es eher ein Hobby, womit man auch ein bisschen sich nebenbei was verdienen kann. Auf unserem Niveau, auf dem wir uns aktuell befinden, in der dritten Liga, ist es eher, ja, da gibt es ab und zu mal eine Erfolgsprämie. Wir stellen unseren Spielern zum Beispiel auch die Möglichkeit eines sogenannten Bootcamps. Das heißt, sie kommen einmal im Jahr für eine Woche zusammen bei uns in der Location, können dann zusammen trainieren, können sich einfach ein paar schöne Abende machen. Da wird einfach ein bisschen zusammen Brettspiele gespielt, da wird zusammen mal irgendwie Bowling spielen gegangen oder sowas in der Art. Genau, das sind halt Möglichkeiten, die wir schaffen können, die auch nicht selbstverständlich sind, die auch nicht alltäglich sind. Das ist ein Luxus, den nicht jede Organisation hat, weil auch nicht jede Organisation findet offline statt, so wie wir. Aber ja.
2: E-Sports heißt ja Sport, also da ist der Sportbegriff inbegriffen. Es gibt bestimmt Leute, die sagen, das ist nicht gerechtfertigt. Wie seht ihr das? Wieso ist es E-Sports? Wieso ist es eben ein Sport?
1: Ja, also international ist es schon lange ein anerkannter Sport. Es gibt in Amerika sogar Stipendien für gute Spieler. In Asien auch schon längst eine Sportart, nur in Deutschland halt noch nicht. Und das wird sich auch nicht mehr ewig lange so hinhalten lassen, weil mittlerweile haben wir ja gesehen, dass E-Sports tatsächlich sogar olympisch ist. Zwar noch nicht die Titel, die wir spielen. Aber genau, also der Trend geht absolut dahin. Und wir sehen das absolut als Sport an, weil man muss halt sehen, die Komponenten sind nahezu ähnlich. Man hat Trainings, man hat Coaches, man ist auf Stage, man muss dort Turniere abhalten, man spielt in Ligen mit, es gibt teaminterne Kommunikation. Wie gesagt, es gibt Verbesserungen, Videoanalysen. Also es hat sehr viele Ähnlichkeiten zum Sport und deswegen muss es einfach anerkannt werden. Es ist halt ein Leistungssport auf feinmotorischer Ebene. Ne? Also es ist jetzt nicht so, dass man dort unbedingt sein T-Shirt nass schwitzt oder so oder jetzt übelst die Muskeln aufbaut. Aber nur mal als Vergleich. Also ein Spieler in so einem Spiel hat 400 asynchrone Bewegungen pro Minute. Ne? Also man muss Tastatur, Maus, die visuelle Übertragung vom Monitor, da findet ganz viel im Kopf statt. Und das kann man halt eher mit Schach vergleichen, ne? Also Taktik und Strategie, als tatsächlich jetzt irgendwie mit Bankdrücken oder so. Aber es ist trotzdem genauso Sport wie jeder andere.
2: Würdest du dann auch sagen, E-Sports ist auf jeden Fall auch ein politisches Thema?
1: E-Sports ist in dem Sinne ein politisches Thema, weil Gaming ein internationales Kulturgut ist, ne? Es ist. Das Spielen an sich hat schon immer bei Menschen stattgefunden und es war vorher analog und heute ist es digital und es ist einfach etwas ganz Wichtiges, weil es das Zusammenkommen fördert, die soziale Interaktion und deswegen ist es politisch, weil die Politik halt alles um uns herum ja, vorgibt. Und die ist genauso in der Pflicht, das zu fordern oder zu fördern, damit das Kulturgut Gaming sich weiterentwickeln kann.
2: Philipp, man baut vielleicht nicht so Muskeln auf und man schwitzt nicht so sehr, haben wir hier gerade von Dave gehört. Gab es eine Situation, wo du richtig ins Schwitzen gekommen bist?
3: Also bei Anspruchs

0: Vollen Spielen ist es dann schon durchaus möglich, dass mal ein paar Schweißperlen vielleicht die Stirn runterlaufen. Vor allem, wenn man sich sehr viel konzentrieren muss. Und jetzt bei einem Spiel wie Rocket League können auch sehr viele Sachen einfach zufällig passieren. Und man muss sich zu jeder Situation eigentlich neu mal vorbereiten. Und genau sich über diese Sachen Gedanken zu machen, ist dann eher das, was einem ins Schwitzen bringen könnte. Ja, Muskeln aufbauen ist natürlich dann klar, dann eher natürlich im Finger, würde man sagen, oder?
1: Genau.
2: Ja, seit wann spielst du?
0: Also E-Sports habe ich ja öfter schon jetzt quasi über die Jahre gespielt, in dem Verein jetzt hier seit einem Jahr. Und das eigentlich dann auch regelmäßig, davor dann halt noch in anderen Spielen tätig gewesen, aber jetzt auch nicht in der Intensität, wie ich es jetzt hier in dem Verein habe.
2: Kannst du eine Jahreszahl oder ein Alter sagen, wie lange würdest du sagen?
0: Also mit E-Sports in Kontakt gekommen bin ich dann erst so im Alter von 17. Das ist jetzt 4 Jahre her, 4, 5 Jahre ungefähr. Ist auch nicht so weit entfernt davon, wo ich angefangen habe, auch meine ersten Videospiele auf meinem eigenen Computer zu spielen. Das war dann mit 12. Ja.
2: Würdet ihr sagen, das ist so das klassische Alter, oder würdet ihr sagen, 12 ist fast schon ein
1: Das ist schon
2: bisschen
1: fast zu
2: alt?
1: alt.
2: Ja.
1: Also wenn man mal guckt, ich muss das durch meinen Sohnemann habe ich ja gesehen, sein Onkel, der spielt Fortnite. Und es ist Wahnsinn, es wird zwar immer belächelt, so als Kiddie-Game oder sowas, aber es ist Wahnsinn, was die für ein mechanisches Verständnis haben müssen, wenn die dort in diesem Spiel diese Gebäude bauen. Also man hat in Fortnite das quasi, ja, es ist ein Shooter, ne? Also man schießt natürlich auch, aber die müssen in dem Spiel sozusagen, um sich vom Gegner zu verstecken, eigene Buildings machen. Und da gibt es ganz verschiedene Mechaniken. Und er ist erst 13 und er kann innerhalb von ein paar Minuten so ein komplettes Haus dorthin stellen. Das ist unfassbar, das muss man sehen, wie die haben dann die Tastatur so schräg und dann geht die Maus, dann geht ganz schnell die Finger. Ich kann es selber auch nicht. Ne? Also, es ist verrückt. Und ich meine, um das erstmal zu lernen und dahin zu kommen, da braucht man schon 1, 2 Jahre, um auf diesem Niveau mithalten zu können. Und er ist jetzt erst 13 und da gibt es mitunter auch, wir haben es schon auf Events gesehen, 9-, 10-jährige Kinder, die das zum Teil auch schon können. Klar, das Spiel ist eigentlich erst ab 12, aber das ist immer in Verantwortung der Eltern, sage ich mal, wann sie den Kindern den Zugang dann gewähren. Und es ist trotzdem krass, wie schnell die Kinder diese mechanischen Leistungen dann vollbringen können und tatsächlich auf so einem hohen Niveau mithalten können. Also ab 13 kann man dann ja in Fortnite sogar schon Pay-Turniere mitspielen, also wo es dann auch um Geld geht. Direkt in-game ist das möglich und da gewinnen regelmäßig die jungen Kids sozusagen dann auch die Turniere, weil die einfach so grandios in ihrer Leistung sind.
2: Ich glaube, wir könnten wahrscheinlich stundenlang, gerade ihr könntet wahrscheinlich wirklich stundenlang über das Thema reden. Das ist sehr super vielfältig, ganz viele Informationen da, die mit einfließen. Vielleicht für die Zuschauer, die es jetzt gesehen haben, die es interessiert, die aus Dresden kommen oder der Umgebung, wie kann man euch erreichen? Wie findet man euch?
1: Wir haben eine Website, 44-multigaming.de. Wir organisieren uns über Discord und WhatsApp. Da gibt es eine Community, also auf beiden Plattformen. Und ja, vielerlei Möglichkeiten. Ihr könnt uns einfach auf Social Media schreiben. Da erreicht ihr dann meistens mich. Und traut euch einfach, schreibt uns. Also vor allen Dingen auch die Mädels. Liebe Mädels, wo ist die Kamera? Es ist leider aktuell immer noch so, dass wir im Verein vom Verhältnis her immer noch eine sehr männliche Gruppe sind und männliche Mitgliedschaft haben, so wollte ich sagen. Ja, aber wir schaffen auch Räume, in denen sich nur Mädels wohlfühlen können. Wir haben zum Beispiel auch eine eigene WhatsApp-Gruppe, die in der nur Mädels drin sind, wo wir selber auch gar keinen Zugriff mehr drauf haben. Auch auf Discord gibt es Gruppen, wo nur Mädels aktiv sind, einfach damit wir da Safe Spaces schaffen, wo sich die Mädels dann auch wohlfühlen können, ohne dass da irgendwelche Kerle da mal zwischenschießen. Genau, also traut euch, kommt vorbei,
2: Finde ich
1: schreibt uns
2: sehr
1: an.
2: gut, dass ihr das schafft.
1: Ja, es ist tatsächlich erstaunlich, weil wenn man mal den Statistiken vom Gamerverband, das ist ja der große Spieleverband in Deutschland, sich das anschaut, dann ist das Verhältnis bei Gamern ja so 48 weiblich und 52 männlich, das heißt fast Hälfte, Hälfte. Aber wahrscheinlich wo die dann aufeinandertreffen, das ist wahrscheinlich der große Unterschied. Ja, Frauen zieht es wahrscheinlich dann eher so zu den kreativen Spielen wie Sims zum Beispiel, die man vielleicht auch
2: Ich auch
1: alleine spielen
2: gespielt.
1: kann zum Teil, ne? Und die Männer sind dann vielleicht viel in Ego-Shootern auch unterwegs, sind nie komplett, aber halt auch zu großen Teilen.
2: Ja.
1: Und wir versuchen das halt auch durch eben solche Gruppen, wo jetzt mittlerweile auch 30 Mädels schon aktiv drin sind und miteinander sich austauschen, das halt zu fördern, dass da auch mehr, sag ich mal, die Verbindung entsteht, ne? Und dass da halt auch kein Sexismus stattfindet oder sowas dergleichen oder keine Diskriminierung,
2: Ja.
1: was ja wirklich sehr oft im Gaming leider auch noch vorkommt.
2: Oh,
1: Und
2: okay.
1: da sind halt die Vereine auch in der Pflicht, dem entgegenzuwirken.
2: Ja, sehr gut. Schön, dass ihr da ein Auge mit drauf habt, auf jeden Fall. Und ich finde das sehr bewundernswert, dass ihr da diesen Safe Space auf jeden Fall schafft für Mädels. Ich finde, das ist super wichtig und ja, vielleicht eben auch für alle Mädchen, wo das das Hobby ist, die auch die Chance haben, dem nachzugehen, weil sie eben vielleicht nicht diese Angst haben müssen, sie werden diskriminiert, weil es eben diesen eigenen Raum gibt. Gibt es irgendwelche Ansprüche, die jemand mitbringen muss, wenn er bei euch teilnehmen will?
1: Gar keine.
2: Gar
1: Wir
2: nicht.
1: sind offen für alle, für
2: Sehr
1: jeden,
2: schön.
1: egal welche Leistung, welche Hautfarbe, welche Religion, welchen Alters. Es ist wirklich, wir sind für jeden zugänglich und jeder findet seinen Platz bei uns.
2: Sehr schön. Ja gut, jetzt will ich euch in Action sehen. Hinter uns ist ja schon das Setup aufgebaut.
1: Ja.
2: Also, let's go. Jetzt wird gespielt.
1: Machen wir.
2: Philipp, wir sitzen jetzt hier an deinem Setup. Ihr zockt jetzt gleich. Was spielt ihr?
0: Also wir simulieren jetzt gerade gleich ein klassisches 3 gegen 3, so wie es in Rocket League eben üblich ist. Und genau, dabei zeigen wir dann, was es für einen Unterschied macht, wenn man mit Freunden gemeinsam spielt.
2: Gibt es irgendwas, worauf du Wert legst, oder gibt es irgendwelche geheimen Tricks, die du anwenden wirst?
0: Also geheime Tricks gibt es überall, na klar, und die versuchen wir auch dann, oder versuche ich dann auch anzuwenden, um entsprechenden Unterschied zu machen für das Spiel. Aber das Wichtigste und das Hauptaugenmerk liegt ja dann dabei, dass wir das, dass wir gemeinsam dann quasi an dem Ziel mitwirken, indem wir uns zum Beispiel eben Kombinationen ausdenken, wo jeder dann dran beteiligt ist.
2: Noch ganz kurz vielleicht für die Leute, die es nicht kennen, was genau ist Rocket League? Was ist das Ziel?
0: Also Rocket League ist ein Autofußballspiel, kann man eigentlich so sagen. Das ist dann nicht so wie das, wie man sich das vorstellt, dass jetzt ein PKW gegen einen Ball fährt, sondern eher so, dass es quasi eine Arena ist und der Name Rocket kommt dann quasi von dem, kommt quasi von dem, wo das beim Auto selber eine Rakete verbaut ist, damit die auch durch die Luft fliegen können oder schneller fahren können und eben einen entsprechenden Vorteil daraus gewinnen kann.
2: Okay, ich bin gespannt. Wir sehen es ja jetzt auch gleich. Ich würde sagen, los geht's und viel Erfolg euch
0: Freue
2: dreien.
0: mich. Ich hab Bock.
2: Ich auch.
3: Und damit geht's auch los. Wir haben 404 MG001. Wir haben alle Spielernamen ein bisschen zensiert, ein bisschen runtergefroren. Und wir sehen direkt ein Kick-off-Goal. Das heißt, die beiden Spieler gleichzeitig auf den Ball gefahren und haben ihn zur selben Zeit getroffen, was dem Ball eine unfassbare Geschwindigkeit gibt. Die Physik-Engine in Rocket League sorgt dafür, dass der unfassbar schnell ist. 143 km/h. Was ein Speed. Und das nur eine Sekunde im Game. Ja, wir gehen direkt zum zweiten Kickoff über. Blau hier das 404-Team, während Orange die Gegner sind. Ja, es geht eher darum, wer die meisten Tore schießt, gewinnt dieses Game. Und es ist ein Best of One. Das heißt, wer das erste Game gewinnt, gewinnt die ganze Series. Wir sehen hier schon den ersten guten Touch von 404 seitens des orangenen Teams. Pincht nochmal gegen die Backwall. Allerdings fliegt der Ball jetzt nicht sonderlich weit. Klauen ihm hier dem orangenen Spieler nochmal weg. Manoi mit dem Mitpass, aber leider niemand da, der ihn nutzen kann. Wir gehen einfach nochmal rein. Diesmal wird der Ball abgenommen. Wir faken nochmal schon rein mit einem an die Latte, aber wir können recovern. Das ist das 1:1 mal neu mit dem ersten Tor für 404. Und ziemlich genau so läuft ein Rocket League Cast ab. Es geht ziemlich Schlag auf Schlag. Alles immer wieder, immer wieder. Und wir hoffen mal, dass 404 sich hier ordentlich einen ranhält und weiterhin Tore schießt. Schöner Kick auf hier gegen 404. Kann man den saven? Man kriegt ihn nicht ganz. Er bounce raus und Chipper mit dem Chip in. Sehr, sehr schön gemacht. Springt hier nochmal rein, um den Ball rein zu touchen, weil er nochmal auf der Goal-Linie, also auf der Zielgeraden, nochmal aufgehalten wurde seitens des Pfostens. Kann man nochmal reinspringen und den ganzen, ja, beenden die ganze Chose. Jetzt gehen wir für den dritten Kickoff des Games. Immer noch 4 Minuten zu spielen, denn es ist immer so, wenn ein Tor fällt, wird das Ganze pausiert. Man sieht jetzt natürlich auch, dass wir natürlich Leute auf einem ähnlichen Skill-Level gewählt haben. Manoi jetzt hier nochmal mit einer schönen Challenge, der geht allerdings an den Pfosten. Kein Wave Dash bekommen, kann dem Ganzen nicht folgen. Man guckt jetzt, was kann man machen. 50 wird geforst. Also gegen den Pfosten rausgespielt. Aber man ist wieder da mit dem zweiten Tor für 4x4. Dieser Junge ist gerade on fire. Der Junge spielt einfach wie ein Monster. Mit dem Sideflip nochmal schön rein. Hat sich seitlich gedreht, nach vorne geflippt. Ne? Damit das Ganze einmal mit viel Karacho ins Tor geht. Kickoff Nummer 5. Und los.

Wir sehen jetzt hier natürlich, dass viel in der orangenen Hälfte gespielt wird. Das ist natürlich gut, wenn wir viel schöner Touch. Jetzt hier nochmal von Manoi. Oh, hat man den gefaked. Jetzt hat Chipper hier den Ball. Man kann hier nochmal ablegen. 003 ist da. Man guckt lieber, was da passiert. Man geht an das Ceiling, aber man kommt damit leider nicht weit. Schöner Touch hier von MG903. Er ist drin. Die Gegner kommen nicht rum, um den zu saven. Es steht 3:2 für 404 Multigaming. Und da wollen wir anknüpfen. Da geht's jetzt bitte weiter. Zieht weiter durch. Junker kommt da nicht ganz ran. Der ist leider einfach drin. Ja, wir sind beim 6. Kickoff dieses Showmatches und wir gehen rein. Der erste Spieltag geht langsam in die entscheidende Phase. Man hat nur noch die Hälfte der Zeit ungefähr zu spielen. Neu mit dem Save, hat sich an die Wand mal recovered. Kann auch mal mit dem Flip möglichst schnell in den Ball herkommen. Kann man den jetzt irgendwie Richtung Tor bringen? Ganz, ganz leichter Touch reicht aus. Leider treffen die Teammates nicht. Das ist sehr, sehr knapp. Dabei wird rausgeboomt seitens des orangen Teams. Ist jetzt wieder in der Hälfte von uns. Wir müssen gucken, dass wir da irgendwie wieder einen Footing kriegen. Und neu mit einem unfassbar schönen Touch. Kann nochmal einen Hookshot setzen. Nein, der ist nicht drin. Man versucht hier einen Read zu setzen, dass man irgendwie den hochbouncenden Ball bekommen kann. Aber das reicht leider nicht. MG003 mit dem Touch. Und Manoi hat ihn sich nochmal. Jetzt bumpen sich die Gegner gegenseitig. Und das ist das Tor für 404. 4:2. Wunderschön gesetzt. Guter Longshot, lang gespielt. Bounced auf und fertig. Ja, wir befinden uns hier gerade in der Spectator-Position. Das heißt, ich selber spiele nicht. Ich gucke mir das Ganze genauso wie ihr einfach nur an und erkläre quasi, was passiert. Im nächsten Kickoff geht es einfach nur darum, den Ball möglichst schnell in die gegnerische Hälfte zu bringen, damit man versucht kann, Tore zu schießen. Und MG003 mit dem Pass zu Emanuel und der mit einem unfassbar schönen Flug setzt den Schuss zum 5:2. Unfassbar gut gespielt. Guckt euch das an mit der Drehung Kopf über in die weite Ecke, dass da auf keinen Fall irgendjemand rankommt. Sehr, sehr clean gespielt. Ja, es sieht gut aus für 404. Hoffen wir, dass es so bleibt. Wenn es so bleibt, können wir gut hoffen, dass 404 diesen Spieltag für sie entscheidet. Schöner Jump, man neu wieder Kontrolle in der Luft, kann aber den nächsten Touch nicht setzen. Gute Sache, dass das orange Team auch kein wirkliches Footing finden kann. Jetzt hat 03 hier nochmal einen schönen Touch an der Wand vorbei. Schön an 2 vorbei. Jetzt kann 01 einen Schuss setzen. Ist der drin? Ist der drin? Der ist drin! 6:2 für 404. Sehr, sehr schön gemacht. Mit dem Touch unterm Ball so ein bisschen durch, dass er Höhe kriegt, was dafür sorgt, dass er ein bisschen schneller ist. Da hatte dieses orange Team nicht wirklich eine Chance, gut hinzukommen. Ja, wir gehen mittlerweile für den 7. Kickoff von 404 auf jeden Fall in Führung. Da wird jetzt nochmal schön getoucht. Und orange mit dem Pass in die Mitte. Ist jemand da? Nein, Chipper muss das alleine machen. Es reicht aber leider nicht. Die 003 mit dem Chipshot. Mein neues da. Und der redirectet den rein. 7:2. Das sieht düster aus fürs orange Team. 404 zeigt, was sie können. Schöner Redirect in die untere rechte Ecke. Da wäre er sonst niemals reingegangen. Sehr, sehr clean gemacht. Und genau so läuft hoffentlich jedes Rocket League Matchup von 404 in der bald kommenden Saison hoffentlich, weil irgendwann werden wir bestimmt auch mal ein Team stellen, das richtig competet, nicht nur in solchen Fans liegen. Und das ist von Chipper ein schöner Shot gesetzt vom Rücken seines Teammates, einfach reingeflippt und sorgt dafür, dass Sundown wie eine Rampe benutzt wird und hat eine gewisse Geschwindigkeit, auf die man nicht so gut reagieren kann. Sehr schön gemacht von Chipper. Ja, und da ist der nächste Pitch, der ist aber nicht drin. Jetzt ist Manoi am Ball, am ersten vorbei, über seinen eigenen Teammate, die Wand geht's hoch. Man springt ab, setzt ihn gegen den Gegner und damit ist es das nächste Tor. Wir haben noch 1:10 zu spielen. Das sieht ganz schön finster aus für das orange Team. Manoi spielt hier wirklich einen auf. Unfassbar gutes Spiel von dem hier. Einfach eine Qualität, die sich sehen lassen kann. Manoi auch mit über 800 Punkte.

0: werden natürlich belohnt. Man wird natürlich mit Punkten belohnt, wenn man Tore schießt, Pässe spielt oder Paraden abliefert. Jetzt wird hier nochmal gesetzt. Schön gegen die Wand gespielt. Manuel hat sich jetzt nochmal Boost geholt. Versucht jetzt hier einen Touch zu setzen. Über zwei Gegner drüber in die Mitte und 0-1 verfehlt. Leider den Ball. Es ist sehr, sehr schade. Aber so kann man gucken, dass man vielleicht einen Ceiling-Shot von Manuel kriegt. Aber der ist nicht drin. Clean geschossen, though. Ja, man nimmt den Ball jetzt hier zurück. Man nimmt hier nochmal ein bisschen die Qualität, die Geschwindigkeit raus und sorgt für ein bisschen mehr Qualität. Jetzt droppt der Ball in Richtung Tor. Manuel kann den saven. Junker jetzt unterm Ball. Das ist den Jungs vom orangenen Team wichtig, dass man hier nochmal ein bisschen Ballverteilung ersetzt. Wunderschöner Shot. Badau! Manuel mit dem nächsten Tuss. Über 1000 Punkte. 9 Tore zu 3. Von 404 gegen das orangene Team. Wir zeigen auf jeden Fall, was wir können. 17 Sekunden, dieses Game ist over. Das ist vorbei. In 17 Sekunden 6 Tore zu schießen, ist grundsätzlich so gut wie unmöglich in so einem Szenario. Allerdings, schauen wir mal, was noch passiert. Schöner Shot jetzt hier in die weite Ecke. Manuel mit dem 10. Tor für 404. Er im Alleingang schießt 7 Tore. Unfassbare Leistung von diesem Spieler hier an dieser Stelle. Den kann man auf jeden Fall sehr, sehr, sehr hervorheben. Der spielt hier ein Game vor wie sonst kein anderer. Kickoff geht jetzt hier in Richtung des blauen Tors. Das heißt, man hat vielleicht die Möglichkeit, mit Orange schon mal was zu probieren. Der bounced gut von der Decke weg. Manuel kann ihn saven. Geht er auf den Boden? Der geht auf den Boden und das ist das Game. Team 404 mit dem Sieg 10 zu 3. Und was soll ich sagen? Unfassbar gut gespielt von den Jungs.
1: Ja, es war sehr cool, euch mal so ein bisschen in Action zu sehen bei dem, was ihr so wahrscheinlich tagtäglich macht, würde ich jetzt mal sagen. Und eure Community hatte noch die Möglichkeit, euch auf Instagram ein paar Fragen zu stellen. Und ich würde sagen, wir gehen einfach mal der Reihe nach. Alex, veranstaltet ihr auch interne Events oder nur externe?
2: Nee, tatsächlich auch interne. Also wir haben einen regelmäßigen Gaming-Abend, der stattfindet. Der findet auch online statt. Also wir versuchen da ein bisschen zu variieren, ne? Weil nicht jeder hat immer Zeit, zu uns vor Ort zu kommen. Und da wird alles durch die Bank weggespielt. Also das machen wir auch immer spontan, je nachdem wer da ist, wer Lust hat und wer was spielen möchte. Und ja, das sind immer tolle Abende, die viel Spaß machen.
1: Philipp, wie viele Stunden am Tag zockst du?
3: es kommt natürlich drauf an, wie mein Stundenplan jetzt in dem Sinne ist. Aber ich plane dann schon so 4 bis 5 Spielstunden ein mit einem Tag. Man darf ja nicht einrosten.
1: Ist das dann immer so eine Nachtsession oder ganz unterschiedlich?
3: Tendenziell ja.
1: Und David, wie waren bei dir die Anfänge beim Gaming? Womit ging's los? Wann ging's los?
4: Ja, ich bin da schon ein bisschen älter. Also bei mir ging's los mit tatsächlich Pokémon Gold auf dem Gameboy. Ja, den ersten Gameboy, den grauen noch. Das waren die ersten Gaming-Erfahrungen. Circa so 1996 rum. Das ist schon eine ganze Weile her. Aber seitdem dann immer weiter, bin dann irgendwann auf die PlayStation 1 gekommen, die es dann damals gab, mit Tekken, was man so kennt vielleicht. Und N64 mit Mario Kart tatsächlich damals schon ging es dann weiter und dann halt immer. Irgendwann kam dann PC dazu, erst noch, ich glaube, das nannte man MS-DOS-Spiele so, das war alles 2D am Anfang. Ganz viele schöne Dinge gehabt und dann halt immer weiterentwickelt, bis dann die ersten 3D-Spiele rauskamen. Das war also Ende der 90er, Anfang 2000. Sehr interessant gewesen.
1: Ja. Ganz andere Zeit, ne?
4: Ja, Wahnsinn. Also der Sprung, den generell die Technik und vor allen Dingen auch Gaming gemacht hat, ist Wahnsinn, wenn man sich jetzt anguckt. Bald kommt GTA 6 raus. Das wird wahrscheinlich eine Spielerfahrung, die sehr nah an das reale Leben rankommt. Ne? Also zu dem, was man jetzt schon gesehen hat, mit allen Facetten, die es natürlich da in den Spielen zu erkunden gibt, wird eine sehr spannende Erfahrung, ja.
1: Danke an eure Community auf jeden Fall für die Fragen. Und ihr habt noch was mitgebracht, nämlich ein Jersey. Und man kann es auch schon an Philipp sehen, wie toll das getragen aussieht. Das könnt ihr gewinnen. Und zwar, ich habe gehört, es kann noch personalisiert werden.
4: Genau, richtig.
1: Die Verlosung findet jetzt gerade auf Instagram statt. Also schaut da einfach gerne mal vorbei. Alle Teilnahmebedingungen findet ihr auch dort. Und ja, das war's schon. Ich bedanke mich ganz doll, dass ihr heute hier wart. Ich fand es sehr interessant, mal die Einblicke zu bekommen in ein ganz neues Thema, in

0: E-Sports, ins Gaming, auch in die ganze Vereinssache, also was da eigentlich wirklich auch dahinter steckt, wie wichtig das auch für euch ist und wie wichtig das auch für eure Mitglieder ist und auch Eltern, ne?
1: Ja.
0: Dass ihr ein Verein seid und dass sich da Leute drum kümmern und sich drum bemühen. Danke fürs Zuschauen. Vergesst nicht, den Kanal zu abonnieren, uns auf Instagram und Facebook zu folgen, das Video natürlich zu liken und kommentiert auch gerne mal, was euer Lieblingsspiel ist. Und ich sag tschüss, bis zum nächsten Mal.
1: Tschüss.
2: Tschüss.
1: Ciao.

0: Auf geht's, wir fahren Richtung Norden. Nur eine Autostunde von Leipzig und zwei von Dresden entfernt liegt Dessau-Roßlau. Die drittgrößte Stadt in Sachsen-Anhalt vereint Moderne mit Geschichte, denn es ist die Geburtsstätte der Bauhaus-Kunstrichtung und war die einstige Heimat der Fürsten von Anhalt-Dessau. Diese Einflüsse sieht man überall in der Stadt und das zieht viele Touristen aus aller Welt an. Mehr als 226.000 Gästeübernachtungen gab es im vergangenen Jahr und auch ich freue mich, die Stadt heute genauer zu erkunden. Mein erster Lieblingsort ist die Anhaltische Gemäldegalerie Dessau. Sie liegt mitten in der Stadt, nur unweit vom Hauptbahnhof entfernt, im Park Georgium, der zum UNESCO-Welterbe Gartenreich Dessau-Wörlitz gehört. Das will ich mir genauer anschauen und ich bin verabredet mit Ruben Rebmann, dem Direktor der Anhaltischen Gemäldegalerie Dessau. Was ist denn die Anhaltische Gemäldegalerie und welche Bedeutung hat sie für Dessau-Roßlau und für die Region hier?
1: Die Anhaltische Gemäldegalerie ist für die Region vor allen Dingen wichtig, weil sie ein Schatzhaus der alten Kunst aus Anhalt ist. Das heißt, in diesen Museen sind verschiedene Sammlungen aus Anhalt zusammengefasst worden. Und man kann sehr viel über die kulturelle Tradition des alten Landes Anhalt lernen.
0: Jetzt sind wir ja ungefähr in der Jahreshälfte. Was ist denn für dieses Jahr noch geplant? Was für Veranstaltungen stehen noch an? Können Sie uns einen kleinen Ausblick geben?
1: Es ist für uns ja immer wichtig, natürlich auch unsere ganzen Sammlungen vorzustellen. Es ist ja nur ein Teil der Sammlung hier in der Dauerausstellung zu sehen. Deshalb sind Sonderausstellungen sehr wichtig für uns. Und dieses Jahr haben wir eine Sonderausstellung über das Kinderbildnis vom Borg bis zur Romantik. Also eine ganz entzückende Sache. Aber es wird auch darum gehen, warum sind die Bilder so entzückend? Ab welchem Zeitpunkt hat man so etwas gemacht und aus welchen Gründen?
0: Das Wort entzückend nehme ich gleich mal auf. Welches Bild hier entzückt Sie besonders? Was ist Ihr Lieblingsbild und was inspiriert Sie vielleicht auch an diesem Gemälde?
1: Es gibt immer wieder unterschiedliche Lieblingsbilder, die man hat. Das heißt, man liebt ja alle Kinder gleich mehr oder weniger, aber es gibt immer wieder Bilder, die einen besonders interessieren zu einem bestimmten Zeitpunkt. Also das kann aus wissenschaftlichen Gründen sein, dass man gerne erfahren möchte, woher kommt dieses Bild, wann ist es entstanden, aus welchen Gründen wurde es überhaupt angefertigt. Aber es können auch ganz banale, persönliche Gründe sein, dass man eine Freude daran hat, wie etwas dargestellt ist. Und zum Beispiel hier bei diesem holländischen Gemälde aus dem 17. Jahrhundert von Albert Cuyp ist auf eine ganz reizende Art und Weise ein antiker Mythos dargestellt, nämlich der des antiken Sängers Orpheus, der so schön gesungen hat, dass nicht nur die Tiere des Waldes, sondern auch die Bäume zu ihm gekommen sind. Und es ist sehr schön zu sehen, wie jetzt dieser holländische Maler des 17. Jahrhunderts, der natürlich das antike Griechenland nie gesehen hat und auch das moderne Griechenland nie gesehen hat, diesen Orpheus jetzt zu einem holländischen Jungen macht mit blonden Locken und die ganzen Tiere um ihn herum gruppiert und mit welcher Freude er jetzt diese Tiere zusammengestellt hat, die er wahrscheinlich teilweise selbst auch nie gesehen hat. Also gut, einen solchen Elefanten konnte man unter Umständen im 17. Jahrhundert auch auf Ausstellungen begegnen. Aber auch dieser Leopard, also das hat er wahrscheinlich von Kupferstichen übernommen. Aber ganz reizend sind natürlich dann auch solche Sachen, wie zum Beispiel dieser Hund links davon, der hier zum Betrachter aus dem Bild herausschaut. Oder aber auch

0: auch dann, wenn man eine Weile reinschaut, dann auch solche Tiere, die so halb versteckt sind, wie dieses Schwein, das da unter den Elefanten sich da breit gemacht hat.
1: Wir sind jetzt in einem ganz anderen Teil der Ausstellung. Was ist denn das Besondere an der Anhaltischen Gemäldegalerie?
2: Die Anhaltische Gemäldegalerie hat zwar den Schwerpunkt bei den alten Meistern, also Gemälden des Barock, der Renaissance, des 18. Jahrhunderts, hat ihre Sammlung aber immer fortgesetzt bis in die Moderne hinaus und ist dadurch eng verbunden mit zwei UNESCO-Welterbekomplexen hier in der Region. Sowohl mit dem Gartenreich Dessau-Wörlitz, dessen Teil sie ja hier in Schloss Georgium auch ist, als auch mit dem Bauhaus hier in Dessau.
1: Wir können ja mal einen kleinen Schritt hier durch den Raum machen. Was sind denn für Sie als Direktor auch Schwerpunkte hier in der Ausstellung? Was ist so, ja, worauf setzen Sie sozusagen immer den besonderen Aspekt, wenn Sie hier durchgehen?
2: Wichtig ist für mich zu zeigen, wie weit diese Sammlung auch mit der Region und mit der kulturellen Tradition dieser Region verbunden ist, wie sowas überhaupt zustande gekommen ist, warum diese Kunstwerke versammelt wurden. Das ist ja auch ganz wichtig, das zu vermitteln und was sie uns heute zu sagen haben. Und sehr wichtig, gerade in den letzten Jahren ist die Sammlung ja lange nicht sichtbar gewesen. Sehr wichtig in diesem Moment ist es für mich auch, diese Sammlung im wahrsten Sinne des Wortes sichtbar zu machen. Der erste wichtige Schritt ist schon erfolgt mit der Wiedereröffnung der Dauerausstellung hier im Schloss Georgium. Aber es werden auch weitere Schritte noch notwendig sein. Durch Sonderausstellungen muss diese Sammlung sichtbar gemacht werden. Im Netz muss diese Sammlung sichtbar gemacht werden. Das versuchen wir zu unterstützen mit einer Policy, die wirklich auch unsere Bilder großzügig herausgibt, dass auch Besucherinnen und Besucher hierher kommen können und die Bilder auch fotografieren können und sowas dann auch durchaus weitertragen, eben um dieses Museum, um diese Sammlung wieder sichtbar zu machen.
1: Im Schloss Georgium lebten einst Mitglieder der Fürstenfamilie und viele der Gemälde gehen zurück auf die Kunstsammlung von Prinzessin Henriette Amalie von Anhalt-Dessau. Es liegen nur wenige Schritte zwischen der modernen Kunst- und Architekturepoche des 20. Jahrhunderts und der üppigen und grünen Kulturlandschaft des Dessau-Wörlitzer Gartenreichs. Und genau das möchte ich mir jetzt genauer anschauen. Ich habe mir einen Picknickkorb und etwas Verpflegung besorgt, denn nach meinem Besuch in der Gemäldegalerie bin ich ganz schön hungrig geworden. Das will ich jetzt an einem ganz besonderen Ort genießen. Der Wörlitzer Park ist ein Gesamtkunstwerk, denn es vereint Architektur mit Gartengestaltung. Heute erkunde ich das Dessau-Wörlitzer Gartenreich vom Wasser aus. Mit der Gondel fahre ich über den See und durch die Kanäle. Während der Tour erzählt mir der Gondolier Günther Ries einige Geheimtipps, denn er ist ein echter Wörlitzer und seiner Heimat immer verbunden geblieben. Er wird von seinen Kollegen liebevoll der Admiral genannt, weil er 12 Jahre lang zur See gefahren ist. Jetzt bevorzugt er die ruhigeren Gewässer auf dem Wörlitzer See. Mit der Gondel schippern wir entlang der bedeutenden Bauwerke und zahlreichen Attraktionen. Das Schloss Wörlitz zum Beispiel war die Sommerresidenz der Fürstenfamilie von Anhalt-Dessau. Es ist nach dem Vorbild englischer Landhäuser errichtet und war eines der ersten Bauwerke des deutschen Klassizismus. Bis heute ist die Innenausstattung fast vollständig erhalten. Wir fahren unter den Brücken des Gartenreichs weiter. Günther Ries gibt mir auf unserer Tour viele Hintergrundinformationen. So erzählt er mir unter anderem auch, dass Hans Hallervorden, der Großvater des berühmten Dessauers Dieter Hallervorden, bis 1946 der Parkdirektor hier war und unter anderem die Wörlitzer Synagoge in der Reichspogromnacht 1938 vor dem Anzünden gerettet hat. Die Familie Hallervorden kommt bis heute gern in das Gartenreich und sie sind Fans von dem sympathischen Gondolier Günther Ries, wie er mir erzählte. Wir fahren vorbei am Nymphäum und am Venustempel zu einem weiteren architektonischen Novum im Gartenreich, das gotische Haus. Dieses Bauwerk war der Ausgangspunkt für die Epoche der Neugotik in Deutschland und enthält stilistische Einflüsse aus Venedig und England. Dort begegnen wir auch ganz besonderen Bewohnern der Parkanlage. Mehrere blaue Pfauen leben im Gartenreich Dessau-Wörlitz und laufen dort frei herum. Ach, wie schön. Über den See könnte ich ewig weiterschippern und die Parkanlage und die Bauwerke genießen. Es gibt so viel zu entdecken und Günther Ries hat noch viele Insider-Tipps für mich. Ich lasse meinen Tag mit meinem Picknick in der Gondel ausklingen. Hier kann man richtig die Seele baumeln lassen. Währenddessen kümmert sich mein Kollege Nico um unsere Abendbeschäftigung. Er ist in der Innenstadt unterwegs. In der Marienkirche trifft er einen ganz besonderen Gast, der in Dessau-Roßlau geboren ist und vor einigen Jahren in seine Heimat zurückgekehrt ist.
3: Liebe Zuschauer, wie Sie unschwer erkennen können, befinde ich mich jetzt in einer ganz besonderen Kulisse, nämlich in der Marienkirche in Dessau. Und das nicht ohne Grund, denn an meiner Seite ist Künstler, Kabarettist und auch Sänger Dieter Hallervorden. Und Sie haben hier ein wunderbares Programm auf die Beine gestellt.

0: Herr Hallervorden, vielleicht zunächst die Frage an Sie. Was hat Sie denn dazu bewogen, das Mitteldeutsche Theater hier in der Marienkirche in Dessau zu eröffnen?
1: Also ich bin jemand, der immer weiß, wo seine Wurzeln liegen. Ich bin hier geboren, hier steht mein Elternhaus, bin ich zur Schule gegangen. Hier war ich in der Nähe des Betätigungsfeldes meines Großvaters als Gartenbaudirektor in Wörlitz. Und es war einfach mein Wunsch, das kulturelle Angebot in Dessau ein bisschen zu verbreitern. Und ich bin ja seit über 16, 17 Jahren hier Ehrenbürger. Also da muss man ein bisschen was an die Stadt zurückgeben.
0: Dann haben Sie sich, denke ich, eine tolle Location ausgesucht. Was kann man denn als Besucher hier in dem Mitteldeutschen Theater erwarten? Und worauf kann man sich vielleicht auch besonders freuen jetzt in der kommenden Saison?
1: Also das Rückgrat des Spielplans sind eigentlich die Theaterstücke. Und da kann ich Ihnen gleich sagen, eins bevorzuge ich sehr, das ist Adel verpflichtet. Erleben Sie einfach, wie ein Schauspieler, wie gesagt einer, nämlich Johannes Hallervorden, unterstützt von einem großen Ensemble, in 8 verschiedene Rollen schlüpft und ihm dabei von auf sehr unterschiedliche Art und Weise, sehr überraschend und komisch, 8-mal das Lebenslicht ausgeblasen wird. Also eine mörderische Komödie, mit viel Aufwand gedreht, nicht gedreht, sondern in die Szene gesetzt und so weiter. Und ja, wie gesagt, wenn Sie da Lust haben, das würde ich bevorzugen im Moment. Aber es gibt viele andere Dinge noch. Ich trete auf mit Kollegen zusammen in dem Stück Winterrose. Und ansonsten haben wir natürlich sehr viele Leute, die eigentlich nur immer einen Tag auftreten. Also da ist wirklich mit viel Liebe das ausgesucht worden, handverlesen. Und die Zuschauer sollten eben wissen, dass wir wirklich, da können Sie sich drauf verlassen, auf Qualität setzen. Also wenn Sie da mal vertrauen würden, indem Sie auch kommen, wenn ich nicht spiele oder wenn Sie den Hauptdarsteller nicht kennen. Es gibt immer was Neues zu entdecken und die Hauptsache ist die Liebe zum Detail, Qualität.
0: Ja, ich glaube, die spürt man auch hier, wenn man hier, ich habe heute die Ehre, hier sitzen zu dürfen. Ja. Man spürt die Liebe zur Qualität. Nichtsdestotrotz frage ich mich, Sie haben gerade gesagt, das ist ein sehr buntes Potpourri an Programm. Gibt es da für Sie als Künstler noch mal ein persönliches Highlight, wo Sie sagen, da brenne ich ganz besonders für, das ist vielleicht meine Flamme in diesem Programm?
1: Naja, in diesem Programm nicht. Ich kann Ihnen sagen, dass Sie natürlich, weil viele Leute natürlich mich auf das ansprechen, was ich im Fernsehen jemals gemacht habe. Und was ich da bevorzuge, ist sein letztes Rennen. Das ist ein Marathonläufer, der nochmal aus dem Altersheim ausbricht und einen Marathon laufen will. Weil das bin letzten Endes ich, sozusagen, immer mindestens einmal mehr aufstehen als hinfallen, Ziele verfolgen, gegen alle Widerstände und sich seinen Sehnen treu bleiben. Und hier im Theater ist es natürlich so, klar, ich könnte jetzt sagen, ja, immer da, wo ich spiele, aber das ist nicht der Fall, sondern es sind eben sehr viele Leute da, die ich hoch verehre, Elke Heidenreich beispielsweise, viele andere Künstler, Boning und Hohecke kommen, Harald Schmidt ist da, gleich zur Eröffnung der 3. Spielzeit. Und Sie können sich vorstellen, ein Theater ohne Zuschauer ist ja wie Baden ohne Wasser. Das heißt, wir sind wirklich darauf angewiesen, dass die Leute vertrauen, dass wir Qualität bieten und hier in dieses Theater wirklich kommen.
0: Ich glaube aber, Ihr Erfolg gibt Ihnen recht und Sie sind seit Jahrzehnten auch in dieser Branche erfolgreich unterwegs. Vielleicht auch nochmal für, gerade für junge Leute, hätten Sie da Ratschläge, wenn jemand eine Karriere in dieser Unterhaltungsbranche auch anstrebt, haben Sie da Tipps, Tricks, wie man sich quasi in dieser Branche bewähren kann und auch diesen Weg gehen kann?
1: Also wir wissen, dass natürlich viel zu viele Schauspieler ausgebildet werden, viel mehr als gebraucht werden. Und ich kenne viele, die eben verzweifelt am Telefon hängen und warten, dass eine Synchronfirma anruft, um was synchronisieren zu dürfen. Es ist ein wirklich verdammt schwerer Weg. Also ich kann jedem nur sagen, überlegt euch das gut und danach eben wirklich 3, 4 Jahre lang üben, üben, üben und sonst wird es nichts. Also ich habe da Schwein gehabt, ich bin wirklich ein Glückskind, ich habe den richtigen Beruf ergriffen und es ist natürlich auch erstaunlich für mich, heutzutage ist das ja eine sehr schnelllebige Zeit und wenn mich hier Leute noch sehen wollen, obwohl ich schon 65 Jahre im Beruf bin, dann habe ich da schon eine gewisse Demut und freue mich natürlich, dass die Leute mich noch sehen wollten.
0: Ja, zumindest die Besucher, die haben heute auch nochmal mir wiedergespiegelt, dass ich sie sehr gerne sehen. Herr Hallervorden, vielen Dank für das Interview und auch Ihre Zeit.
1: Bitte, gern geschehen. Ja, und kommt nach Dessau.
2: Mein neuer Lieblingsort Dessau-Roßlau. Gelegen zwischen den Flüssen Elbe und Mulde, vereint die Stadt Moderne mit Geschichte und kulturelle Vielfalt mit Natur. Es ist der perfekte Ort, um in entfernte Zeiten einzutauchen.

0: Ja, einmal eins werden mit dem Asphalt, das ist ein Traum von vielen Motorsportfans. Und dieser Traum kann wahr werden hier in der Motorsportarena in Oschersleben, wo wir uns heute befinden und wo wir Sie, liebe Zuschauerinnen und Zuschauer, mal mitnehmen in das Auto auf die Rennstrecke, um Ihnen dieses Erlebnis einmal näher zu bringen und Ihnen natürlich zu zeigen, was man hier sonst noch alles erleben kann.
1: Kilometer südwestlich von Magdeburg liegt die kleine Stadt Oschersleben, bekannt durch die Motorsportarena, die 1997 erbaut wurde und seitdem Austragungsort von vielen nationalen und internationalen Rennserien ist. Die nördlichste Rennstrecke Deutschlands bietet Besucherinnen und Besuchern ein unvergessliches Erlebnis. Angefangen mit einem spannenden Blick hinter die Kulissen und an Orte wie dem Kontrollzentrum, welches bei Rennen jede Kurve und jedes Auto im Blick hat, über Einblicke in Logen, in denen schon viele Weltmeister, unter anderem auch der siebenfache Formel-1-Champion Michael Schumacher, unterschrieben haben, bis hin zum Gang durch die Boxengasse erfahren die Besucher allerhand Wissenswertes über die Arena. Auf der Kartstrecke gibt es dann für die Besucherinnen und Besucher schon mal einen kleinen Vorgeschmack, bevor es dann auf die echte Rennstrecke geht.
0: Also diese Führung gibt einen tollen Blick hinter die Kulissen einer Arena, sehr, sehr spannend. Und jetzt bin ich aber auch angekommen hier im Herz dieser Arena, in der Boxengasse. Hier werden die Boliden sozusagen vorbereitet auf das Rennen, bevor es dann raus auf die Strecke geht. Und ich treffe mich jetzt gleich mit dem lieben Steve. Und Steve ist ein absoluter Vollprofi. Er ist selber über 20 Jahre hier auch auf dieser Strecke Motorradrennen gefahren, kennt diesen Track sozusagen in- und auswendig und wird mich jetzt im Renntaxi mitnehmen. Ich werde sozusagen auf dem Beifahrer Fahrersitz Platz nehmen und einmal dieses Motorsporterlebnis hautnah miterleben. Ich bin sehr, sehr gespannt, freue mich drauf und ich würde sagen,
2: nur in Deutschland, wir und einen in den alten Bundesländern Hockenheim, Nürburgring, die das anbieten, dass man wirklich auf der Rennstrecke diese 600-700 PS sag mal, Kampfmaschinen selber fahren kann mit einem sehr erfahrenen Instruktor. Die kosten mich am Tag auch relativ viel Geld, sind aber sehr streng, sind sehr gut, machen eine gute Anleitung, eine gute Einweisung, zeigen dann auf der Strecke, greifen ins Lenkrad und zeigen dem Kunden so, wie er fahren muss.
1: Wie kann ich mir das jetzt vorstellen? Man bucht bei euch bei RacePool 99 ein Paket und wie läuft dann der Tag ab? Kriegt man vorher noch eine Streckeneinweisung und dann geht's los und dann setzt man sich ins Auto und fährt einfach?
2: Ja, die kommen hier an, natürlich mit ihrem Gutschein gebucht, mit einer Uhrzeit, entweder bei uns gebucht oder halt hier über die Arena gebucht. Das macht man dann im Austausch, dann kommen die hierher, kurzes Briefing, wo man dann weiß, es ist von den Haftungen alles unterschrieben, ist die Fahrerlaubnis da. Dann geht es zu einem Briefing, wo man die ganze theoretisch Rennstreckenkenntnis gegenübergestellt wird, Straße-Rennstrecke, wie die Autos funktionieren, die technischen Daten. Dann gibt es noch eine Einweisung am Fahrzeug und dann geht es schon los.
1: Also eigentlich ganz einfach ein tolles Erlebnis. Wann wurde denn die Firma gegründet? Wie kamst du auch auf die Idee, wie kamt ihr auf die Idee, hier RacePool 99 ins Leben zu rufen?
2: Ja, berechtigte Frage. Ich selber bin halt Fleisch und Blut Rennfahrer schon immer gewesen, habe 20 Jahre eine Profikarriere gemacht im Motorradbereich. Und da würde man ja denken, okay,

0: haben wir gesagt, gehen wir raus, bringen die Leute von den Tribünen, von den Rängen halt auch mal auf die Rennstrecke. Lassen wir das probieren, das, was wir die ganzen Jahre erfahren. Wir machen es publikumsnah. Ihr seht ja hier Familien, Oma, Opa, Hund, Katze, alle da. Und das ist halt genau das, wo wir sagen, wir lösen das Adrenalinproblem.
1: Für jeden also was dabei. Wie hat sich die Firma jetzt in den letzten Jahren entwickelt? Wie ist auch die Resonanz? Was sagen die Leute, wenn die dann hier wiederkommen? Ist es einfach pure Freude, wenn die hier wieder dann in die Boxengasse wollen?
0: Ja, also man muss sagen, da dürfen wir uns schon glücklich schätzen. Die kommen natürlich mit unheimlichen Erwartungen an Spaß schon zu uns. Wir machen eine Dienstleistung im Hobbybereich. Und die jetzt, sagen wir, zu verkraulen, das ist schon wirklich sehr, sehr schwer. Wenn das Wetter passt, die Fahrzeuge passen, klar, bei Regen ist immer so ein Ding, das können wir nicht beeinflussen, dann ist es ein bisschen tricky, weil dann natürlich nicht so der Fahrspaß wie im Trocknen vorherrscht. Aber im Grunde genommen holen wir die alle ab. Und egal, ob jemand 0 Kilometer Rennstrecke hat oder schon mal gefahren ist, das ist wirklich total egal. Wir kriegen die alle relativ schnell.
1: Also man braucht ja auch gar keine Angst haben, wenn man wirklich auch noch nie mit solchen Maschinen gefahren ist, mit solchen Geschwindigkeiten unterwegs war. Man wird hier an die Hand genommen und hat hier ein absolutes Erlebnis.
0: Genau. Kein Gegenverkehr, keine Bäume, keine Leitplanken. Es gibt nur eine Richtung. Wir haben eine breite Straße. Da müsste man schon wirklich viel, viel falsch machen, dass man dann am Ende dort irgendwas kaputt macht. Und selbst wenn man über eine Wiese fährt oder man ins Kies reinfährt, dann reißen wir niemanden den Kopf ab. Das sind Rennstreckenfahrzeuge, das kann mal passieren. Aber das haben die Jungs da drinnen, die im Auto sitzen, sehr, sehr, sehr, sehr gut im Griff.
1: Wie ist diese Strecke jetzt hier beschaffen? Ist das eine Strecke, die dich extrem fordert auch als Fahrer? Oder ist es ja eine Strecke, die jetzt nicht so anspruchsvoll ist?
0: Also ich sag mal so, bei den Rennstrecken, eigentlich fast jede Strecke ist anspruchsvoll, wenn du am Limit fährst. Ne? Und hier erstmal die Lage, zentrale Lage von Deutschland, super erreichbar vom geografischen Maß her. Und da draußen, wir haben drei schöne lange Geraden, wo es heißt, wir können die Beschleunigung mal spüren, Bremskräfte, da gibt es die Schikane hinten, schnelle Lastwechsel. Wir haben diese Dreifachlinks, die eine Kurve mit drei Radien beherbergt, wo man wirklich technisch sich erstmal rantasten muss. Gerade ich auch im Motorradbereich, ne, nachts im Dunkeln hier 24 Stunden Rennen gefahren. Die Strecke hat wirklich alles, was so das Rennfahrerherz begehrt. Und das macht es halt so einmalig, auch vom Zuschauer, der Innenbereich. Fast alles einsehbar, eine sehr freundliche Struktur hier, das Restaurant, die Kartbahn, das Hotel, ne, wo kann man früh aufstehen und guckt quasi im Stillen erstmal nur die Frösche quakend auf die Strecke und eine halbe Stunde später ist hier richtig Krieg draußen. Also das ist schon geil an Oschersleben. Ich mag die Strecke, habe hier die größten Erfolge mit unseren Teams damals gefeiert, innerorts von Deutschland. Ne? Also Oschersleben ist wirklich geil.
1: Ist wirklich geil, klingt also sehr, sehr vielversprechend und ich will das natürlich jetzt mal selber erfahren, wie das ist, wenn hier ein echter Rennfahrer neben mir fährt. Ich fahre jetzt mit, nehme euch natürlich auch mit auf die Rennstrecke, um euch dieses Rennerlebnis einfach mal ganz nah zu bringen. Los geht's!

0: nur 3 Runden fühlte ich mich beim Aussteigen, als hätte ich ein ganzes Rennen gefahren. Mir war etwas flau im Magen, ich hatte einen sehr hohen Puls und ich brauchte auch ein paar Sekunden oder Minuten besser gesagt, um mich wieder zu beruhigen. Als ich endlich wieder festen Boden unter den Füßen hatte, wollte ich aber natürlich noch mehr über die Motorsportarena erfahren. Und wer weiß darüber besser Bescheid als Alexandra Werner.
1: Ja, und eben durfte ich es selber erleben, bin hier durch diese Kurve durchgebrettert mit voller Geschwindigkeit, die sogenannte Hotelkurve. Und jetzt stehen wir hier mit der lieben Alex, die uns natürlich jetzt etwas genauer über dieses Event und über ja, das Erlebnis

0: Motorsport hier in Oschersleben was erzählen wird. Alex, ja, Racepool 99 löst Adrenalinprobleme. Ihr seid hier sozusagen dafür verantwortlich, dass man hier wirklich ein umfassendes Motorsporterlebnis hat, erlebt. Was bietet ihr denn alles an, außer dass man jetzt hier auf der Strecke fahren darf?
1: Genau, also gutes Racing geht immer nur mit guten Partnern. Deswegen sind wir auch froh, dass Racepool an der Stelle auch unsere Renntaxifahrten und selber fahren erlebbar macht. Aber wir lassen uns auch ganz viele Sachen selbst einfallen. Und so hatten wir heute auch schon mal ein Kart-Event, wo auch einfach Leute auf uns zukommen, Firmen, die sagen, ich will gegen den Chef mal richtig Vollgas geben. Oder eine Führung mit Blick hinter die Kulissen. Bis hin zu, dass unser Hotel sich auch selber einbringt und heute Abend ein Dinner im Kiesbett liefern wird.
0: Also das Dinner im Kiesbett ist eine Sache. Oder ja, ein Event sozusagen, was ihr anbietet. Was bietet ihr denn jetzt auch über das Jahr noch für andere große Highlights an, die man sich auf jeden Fall nicht entgehen lassen sollte?
1: Ja, also was ich so ein bisschen verraten kann, haben wir dieses Jahr veröffentlicht und auch selber entwickelt. Wir haben jetzt einen eigenen Escape Room, den ersten deutschlandweit mit dem Thema Motorsport, also wirklich selbst ausgedacht. Und einen Sim-Racing-Raum, wo man auch mal einfach schon als junger Nachwuchssportler Gas geben kann, ne? Weil nicht immer kann man schon direkt auf die Rennstrecke gehen, aber mit 14 vielleicht einfach mal erstmal in so einem Sim-Rig das Gefühl zu bekommen, Oschersleben auch erfahren zu können, auch eine schöne Sache.
0: Ja, Sim-Racing ist auf jeden Fall ein großes Thema und ihr habt, wie wir im Hintergrund schon sehen, ein renneigenes Hotel. Ja, wie funktioniert das? Also welche Zimmer sind am meisten ausgebucht und am meisten vielleicht auch nachgefragt?
1: Ja, natürlich sind die beliebt mit Blick auf die Rennstrecke, sagen wir mal auf die schönsten Kurven Sachsen-Anhalts. Sehr beliebt auch, wenn wir unsere Driftshow hier haben, weil dann kann man natürlich direkt den Driftern bei den Schräglagen zugucken, wie sie ihre Runden drehen. Und auch in unserem Hotel ist ziemlich viel los. Also wir machen auch so einen Sunset Grill und Barbecue, wo man auf unserer hauseigenen Dachterrasse auch mal den Sonnenuntergang genießen kann. Und unser Hotel hat sogar ein eigenes Trauzimmer. Also man kann sich sogar an der Rennstrecke trauen lassen.
0: Also wirklich das volle Erlebnis, was man hier mitbekommt. Was mich jetzt auch interessieren würde, du machst das ja hier schon seit einer ganzen Weile. Wie ist so dein Tagesablauf hier? Steigst du auch manchmal selber noch ins Auto und fährst hier eine Runde? Oder?
1: Zeit. Also unsere Aufgabe ist, für andere die Freizeit zu gestalten. Wir sehen uns selber auch als Full-Service-Dienstleister. Das heißt, ihr habt eine Idee, wir machen es möglich. So ist eigentlich so das, was wir so möchten.
0: Ja, über die Jahre gab es da mal Wünsche von Kunden, die sehr besonders, sehr speziell waren, wo ihr viel vorbereiten musstet.
1: Das gibt es schon immer mal. Ich sag mal, gemeinsam mit den Kunden entwickeln wir mal Sachen weiter. Wir haben jetzt auch neue so Junggesellenabschiede, die dann mit Bollerwagen auf durchs Fahrerlager ziehen. Viel mehr Reifen, Ersatzteile und alles wieder mit nach Hause nehmen, weil das selbst die Teams so witzig finden, dass wir sowas anbieten. Bis hin zu einer Fackelwanderung im Winter über die Rennstrecke mit Glühweintour. Also egal, welche Idee man so haben kann, wir setzen die schon irgendwie um.
0: Ihr versucht das umzusetzen. Man kann natürlich auch selber jetzt mit seinem Auto hier auch über die Rennstrecke jagen. Was habt ihr denn jetzt vielleicht auch noch in den nächsten Jahren geplant? Gibt es da noch große Projekte, was ihr irgendwie vielleicht noch umsetzen wollt?
1: Na klar, also da bleiben wir auch immer am Ball. Wir haben jetzt seit letztem Jahr die European NASCAR hier bei uns, auch für die nächsten 3 Jahre. Heißt mit einem großen American Festival, was wir auch als Team selbst kreieren. Also wir machen das alles in-house. Wir haben keine großen Agenturen, die für uns Konzepte schreiben. Wir haben immer junge, dynamische Menschen mit dabei. Wir haben Studenten, die bei uns Projekte machen, wo man einfach sagt, man bleibt in-house kreativ. Und setzt dann Ideen, die man als junger Mensch auch hat, hier einfach mal um. Also weil es nicht irgendeine Nummer, sondern als Team entwickeln wir Sachen immer weiter. Sei es ein American Festival, sei es ein Junggesellenabschied oder dass wir im nächsten Jahr auch nochmal so mehr historische Events planen. Das war auch mit seinem Klassiker, sei es die Leute aus Berlin, Leipzig, mit ihrem Klassiker, den wir irgendwo ausführen dürfen. Also auch sowas wird kommen nächstes Jahr.
0: Also sehr vielfältig und breit aufgestellt. Jetzt vielleicht auch noch die Frage, dein Job, ist das viel Routine? Ist hier jeder Tag anders und macht es dir nach so vielen Jahren auf der Rennstrecke immer noch genauso Spaß wie am ersten Tag?
1: Also macht es absolut. Und ich muss immer sagen, ich mache mir zwar so einen Plan für den Tag, aber jeder Kunde ist anders. Man möchte sich natürlich auf so einen Kunden auch immer anders einstellen. Sei es, dass einem bunt hat, dass der Zeitplan spontan geändert werden muss. Sei es, dass das Wetter auf einmal nicht mitspielt. Wir sind immer eine Outdoor-Anlage. Also wenn es dann heißt, Regenwetter ist angesagt, das war natürlich umswitchen, weil wir dem Kunden trotzdem ein Erlebnis bieten wollen. Und so ist eigentlich wirklich jeder Tag gar nicht unbedingt, wie man ihn von Anfang an geplant hat. Aber das macht es, glaube ich, auch so aufregend, dass man nicht in diese Routine verfällt, sondern überaktiv bleibt im Kopf und ja, am Ball.
0: Also ein toller Tag geht hier zu Ende in der Motorsportarena in Oschersleben. Ich bin ein bisschen müde, muss ich sagen, ein bisschen geplättet auch von den ganzen Ereignissen und Erlebnissen, aber super glücklich. Es war ein wirklich toller Tag mit Blick hinter die Kulissen in dieser Arena und natürlich das große Highlight, einmal Platz nehmen in einem echten

echten Rennwagen mit einem Rennfahrer über diese Strecke hier zu fahren, erklärt zu bekommen, was man hier alles beachten muss, wie man diese Strecke fährt und einfach dieses Feeling hautnah mitzuerleben, wie das auch auf einen wirkt. Und ich kann es nur jedem wärmstens empfehlen, hier einmal diese Motorsportarena hier in Oschersleben zu besuchen und einfach ja, dieses Rennerlebnis einmal hautnah mitzuerleben.

0: Gera, eine charmante Stadt im grünen Herzen Thüringens, lädt Besucher mit ihrer reichen Geschichte und ihrem vielfältigen kulturellen Angebot ein. Einst eine bedeutende Textilmetropole, präsentiert sich Gera heute als eine reizvolle Mischung aus historischem Erbe und modernem Leben. Das prächtige Rathaus, die beeindruckenden Gotteshäuser und die vielen Parks und Gärten bieten eine Vielzahl an Sehens- und Erholungsmöglichkeiten. Bei meinem Besuch in Gera möchte ich als erstes das Museum für Naturkunde erkunden, um mehr über die aktuelle Mineralienausstellung zu erfahren. Die Vielfalt und Schönheit dieser Ausstellung verspricht ein faszinierendes Erlebnis zu werden. Museumspädagoge Frank Ruder weiß mehr.
1: Ja, Herr Ruder, Mineralien sieht man hier an ganz vielen Orten bei Ihnen im Naturkundemuseum. Darüber sprechen wir gleich noch. Vielleicht zunächst die Frage an Sie: Was gibt es denn generell alles im Naturkundemuseum hier in Gera zu erleben und zu entdecken vor allem?
2: Vor allem sieht man bei uns die Lebensräume, die Landschaftsräume Ostthürings, die bei uns im Mittelpunkt stehen. Tiere, Pflanzen, die geologischen Grundlagen und natürlich bauliche Besonderheiten. Denn das Museum für Naturkunde ist hier im ältesten Haus der Altstadt von Gera, dem Schreiberschen Haus mit dem größten Höhler oder einem prächtigen Borgsaal, den man auch besichtigen kann.
1: Ja, in einen dieser Höhler gehe ich heute auch noch. Lassen Sie uns auf die Mineralien blicken. Die sind ja jetzt hier sehr präsent bei Ihnen im Haus. Was hat es damit auf sich? Warum erhalten diese Mineralien hier vielleicht nochmal einen besonderen Fokus bei Ihnen?
2: Es hat zwei Gründe. Ostthüringen ist geologisch sehr, sehr vielfältig mit vielen Vorkommen. Und das ist auch in der Vergangenheit schon bemerkt worden. Deshalb gab es in der Vergangenheit seit 200 Jahren viele, viele Mineraliensammler, auch hier in Gera. Und zweitens, weil der Uranerzbergbau in der Zeit der DDR ein ganz präsentes Thema ist, der auch viele Minerale geliefert hat, die wir hier sammeln und zeigen.
1: Und ist es so, für mich als Laien sind die Mineralien vor allem in erster Hinsicht schön anzusehen. Nichtsdestotrotz geben Sie ja auch viel über die Geschichte wieder. Sie haben aktuell besondere oder spezielle Sonderausstellungen ja im Haus. Was greifen diese Sonderausstellungen auf? Was versucht man hier den Besuchern näher zu bringen?
2: In einer Sonderausstellung, früher Sammler, heute Nerd, geht es darum, wie naturkundlich gesammelt wird und wurde. Ob sie nur nach Ästhetik agiert und ausgewählt haben, ob sie, wie empfehlenswert ist, ganz bestimmte Themenbereiche abdecken wollten mit ihrer Sammlung und wie wir heute im Museum sammeln. Denn wir nehmen ja auch nicht alles, was es gibt in unsere Sammlung. Es gibt ein Sammlungskonzept. Und das hat auch viele Aufgaben oder Pflichten, die es mit sich bringt. Konservierung, Präparation. Nur so etwas geht es da beispielsweise.
1: Ja, für mich, wie gesagt, sehen die aus wie hergestellt. Sie hatten mir bereits im Vorgespräch erklärt, dass das tatsächlich so gefunden wurde und im Zweifel vielleicht nur gereinigt wurde, um es hervorzuheben. Ich stelle mir das für Kinder auch unglaublich spannend vor. Gibt es da besondere Highlights bei Ihnen jetzt über die Sommerferien für Kinder, um sich vielleicht dem Thema Mineralien auch noch mal anders zu nähern?
2: Selbstverständlich, wie bei jedem Ferien, gibt es für uns ein Ferienangebot. Immer dienstags und donnerstags zum Beispiel einmal das Mineralienthema. Es heißt sogar in dieser Sommerferien meine Mineraliensammlung. Und dann am anderen Tag geht es um ein zoologisches, biologisches Thema, Muscheln und Schnecken sozusagen.
1: Eine Frage, die ich immer ganz gerne stelle, ist, ob es vielleicht bei Ihnen selber ein persönliches Highlight gibt. Ich weiß, Sie haben unglaublich viele Exponate hier vor Ort. Aber gibt es ein besonderes Highlight und warum?
2: Viele. Eins davon ist ein Baryt, der kommt von der Uranlagerstätte Ronneburg bei Gera. Dieser Baryt, Schwerspat auch genannt, wurde 1983 gefunden. Gewisserweise eine spektakuläre Geschichte. Ein großer Baryt-Hohlraum, der mit diesen Kristallen gefüllt war, so groß wie zwei Telefonzellen aneinander gesetzt, und der bei der Bergung allerdings ein Todesopfer verursacht hat. Ein Bergmann, der die Kristalle entnehmen wollte, ist dann durch herabfallende Trümmer dieser Druse ja zerquetscht worden, wenn man so will. Deswegen heißt dieser Drusenhohlraum oder diese Druse, dieser Hohlraum, Todesdruse von Ronneburg. Und ein solches Stück haben wir hier in der Ausstellung.
1: Also wirklich eine ganz umfangreiche Sammlung bei Ihnen hier vor Ort. Vielen Dank, Herr Ruder, für die Information.
2: Dankeschön.
0: Nach meinem spannenden Besuch im Museum für Naturkunde und der faszinierenden Mineralienausstellung zieht es mich weiter zu einer der einzigartigsten Attraktionen Geras, den historischen Höhlern. Diese unterirdischen Gänge und Kelleranlagen, die einst zur Bierlagerung dienten, bieten einen faszinierenden Einblick in die Geschichte und das Leben der Stadt. Ein Rundgang durch die Höhler verspricht ein weiteres unvergessliches Erlebnis während meines Aufenthalts in Gera zu werden. Ich will mehr über die alte Tradition erfahren und treffe mich daher mit Uwe Lehmann. Er führt die Gäste schon seit geraumer Zeit durch die Untiefen und weiß bestens Bescheid.
1: Ja, liebe Zuschauer, wir machen jetzt eine kurze Pause hier im Höhler, wo ich angekommen bin. Herr Lehmann, vielleicht zunächst die Frage an Sie. Höhler, der Begriff, wo kommt das her? Was ist denn eigentlich ein Höhler?
3: Ja, ein Höhler, das ist ein recht seltener Ausdruck. Der kommt tatsächlich nur im sächsischen und im thüringischen Vogtland vor und bezeichnet einen Tiefkeller, der ausschließlich zum Lagern von Bier gebaut worden ist. Anderswo sagt man Bergkeller oder einfach nur Keller dazu. Ja, Höhler ist von der Sprachlehre her die Mehrzahl von Hohle, also mehrere Hohlräume miteinander verbunden. Das bildet einen Höhler.
1: Wo kam das her, dass jetzt die Thüringer hier so viele Höhler haben? Wir haben gesehen, es gab eine Stadtbildübersicht, wo die ganzen Höhler aufgezeigt wurden. Wo kam das her? Wieso hatte man das früher?
3: Ja, das hing mit dem Durst zusammen. Die Einwohner von Gera, die haben sehr gern Bier getrunken und haben festgestellt, in den Kellern hat sich das gar nicht gut gehalten. Ja, der Keller ist zwar tief und hat so seine gewisse konstante Temperatur, aber sie war nie konstant genug. Ja, der Temperaturschwankung, der wenige Platz, das hat alles dafür gesprochen, wir brauchen neue Räume für das Bier. Man ist eine Etage tiefer gegangen, das heißt, man hat Bergleute beauftragt, tiefer zu graben. Und in einer Tiefe zwischen 3 und 11 Metern unter der Stadt. Da haben wir tatsächlich das ganze Jahr über dieselbe Temperatur. Je nach Lage innerhalb der Stadt irgendwo zwischen 9 und 12 Grad Celsius. Genau die richtige Temperatur zum Lagern von Bier über mehrere Monate hinweg.
1: Mhm. Befinden wir uns ja in dem Höhler, der quasi unter dem Naturkundemuseum sich befindet, zum Teil auch unter der Kirche. Wie viele Höhler gibt es denn in Gera?
3: Also bekannt sind uns inzwischen ungefähr 260 Höhler. Und man geht davon aus, dass es noch mehr davon gibt. Wir sind im Moment im Museumshöhler, der im Schreiberschen Haus, im Museum für Naturkunde, losgeht, aber tatsächlich 10 verschiedene Höhler miteinander verbindet.
1: Wir haben es uns probiert, wir sind ja schon einige Meter gewandert. Ich stelle mir das unglaublich schwierig vor, es sind ja auch unterschiedliche Gesteinsschichten. Wie lange hat es denn gedauert für die Bergleute, derartige Höhler überhaupt zu bauen, vielleicht auch herauszuschlagen?
3: Die Höhler sind alle unterschiedlich groß, aber im Durchschnitt muss man damit rechnen, einen Höhler fertig zu bauen, dauerte ein halbes bis zu einem ganzen Jahr. Und dazu kam noch die Zeit, die für die Höhlertreppe notwendig war. Also es kostete viel Geld, viel Zeit und viel Schweiß der Bergleute.
1: Dann hatten Sie gesagt, es ging um ein wichtiges Gut, nämlich das Bier. Ja. Gibt es heute noch Höhler, die genau dafür auch genutzt werden, um Bier zu lagern?
3: Nein, das ist nicht mehr notwendig, seit wir das Bier in Flaschen haben, seit das Bier sagen wir mal, gewissen Hygienekontrollen und so weiter standhält, ist die normale Lagerung im normalen Hauskeller oder im Kühlschrank viel besser. Und man muss eben nicht mehr die vielen Treppen in den Höhler runtersteigen. Ja? Der war für die Bierfässer gebaut. Flaschen gab es damals noch nicht.
1: Super, vielen Dank, Herr Lehmann.
0: Nachdem ich aus den Untiefen der Höhler wieder aufgetaucht bin, geht es für mich auf eine Stadtführung mit Karin Schumann. Seit Jahrzehnten begleitet sie Besucher durch die Stadt und hat die eine oder andere lustige Geschichte parat. So erfahre ich durch sie, dass im ältesten Buchladen der Stadt ein ehemaliger Höhler zu einem Buchkeller ausgebaut wurde, wo Diskussionen und Vorleseaktionen stattfinden. Doch gestattet wird in der St. Salvador-Kirche. Nachdem Gera bei einem Großbrand fast vollständig zerstört wurde, konnte diese dank Spenden mühselig wieder aufgebaut werden. Bis heute beeindruckt dieses Gebäude Besucher durch seine Vielfalt und seine atemberaubenden Glasmalereien an den Fenstern. Doch für mich geht es auch weiter und ich will noch mehr von Gera erkunden. Trotz Regen lassen wir uns die Stadtführung nicht vermiesen. Karin zeigt mir die historischen Gebäude auf dem Markt von Gera und hat auch die ein oder andere Geschichte im Gepäck. Das Ruteneum, eine ehemalige Jungenschule aus dem 17. Jahrhundert, ist auch heute noch ein Ort des Wissens. Allerdings liegt hier mittlerweile der Fokus auf der musikalischen Ausbildung der Schülerinnen und Schüler. Doch die Schüler engagieren sich auch für Gera selbst. Der Neubau direkt an der Schule ist nur dank der Schülerinnen und Schüler entstanden. Da ich aber heute nur wenig Zeit habe, führt Karin mich schnell zum nächsten sehenswerten Punkt in der Otto-Dix-Stadt. Entlang des Geländes der ehemaligen Bundesgartenschau erklärt mir Karin, was noch geblieben ist vom einstigen Glanz dieser Schau. Bei meinem Stadtspaziergang fallen mir immer wieder auch kleine Spots am Boden auf. Karin erklärt mir, dass diese zur Aktion Hashtag Schönes Gera gehören. Hier haben Besucher die Gelegenheit, Bilder am idealen Fotospot von sich selbst und der Stadt zu schießen. Ich werde definitiv bei besserem Wetter noch einmal zurückkehren, aber zunächst freue ich mich auf einen trockenen Unterschlupf und ich will mehr erfahren über die Kunst des Bierbrauens. Liebe Zuschauer, da habe ich mich den ganzen Tag heute schon in Gera drauf gefreut, denn ich habe gemerkt, Gera und das Thema Bier ist untrennbar miteinander verbunden. Und jetzt bin ich ja bei dir, Kevin, du bist eigentlich die einzige Brauerei hier in Gera vor Ort. Wie kam die Idee her oder wo kam die Idee her, eine eigene Brauerei jetzt hier in Gera wieder zu etablieren?
4: Ja, also die Idee besteht eigentlich schon seitdem ich 16 Jahre alt bin und Brau und Melzer gelernt habe. Und mit ein bisschen Zufall und einer gebrauchten Brauanlage kam es dann vor 4 Jahren zum Zapfahren hier in Gera, also ein kleines Brauhaus, was es endlich wieder hier gibt. Und ja, wir sind stolz, dass wir hier immer wieder verschiedene Biere selber ausprobieren können und ausschenken dürfen. Ja.
0: Also ich muss sagen, geschmacklich gibt dir das Bier auf jeden Fall recht. Es heißt Gersch. Wo kam der Name her? Welche Verbindung hast du dazu?
4: Genau, also Gersch, ne? Ja. Hat den Zusammenhang zu Gera, ne? In Köln ist Kölsch, hat Gera ist Gersch. Mhm. Also ist ganz und gar mit der Stadt verwurzelt, das Bier, und wird ja auch direkt hier in der Gera Altstadt gebraut.
0: Mhm. Nun ist es so, wir waren ja schon mal ein bisschen schauen, deine Brauerei ist ja von den Gästen einsehbar. Warum hast du dich dazu entschieden, das so offen zu gestalten, dass die Leute tatsächlich dir beim Brauen zuschauen können?
4: Ja, genau. Also das rührt auch aus einem eigenen Wunsch. Das Interesse besteht ja immer, wenn man in ein Brauhaus geht, dass man auch einfach mal was sieht oder was anfassen und riechen kann. Und das war mir ganz wichtig, dass auch die Leute in die Produktion reinschauen können. Also es ist quasi eine gläserne Produktion, ne? Und wir unser Bier dann hier auch direkt ausschenken können, unser selbst produziertes. Denn frischer kann man Bier nicht trinken, wie das hier möglich ist dadurch.
0: Ja. Ich habe gelernt, es gibt es ja auch nur bei dir hier im Zapfhahn zu kaufen. Welche Sorten habt ihr denn? Ich habe jetzt von dir erfahren, 4 Stück. Habt ihr immer auf Lager? Was genau ist das?
4: Genau, also wir haben immer ein reguläres Pilsner, ein helles und ein dunkles Lagerbier, was wir hier gerade verkosten. Oder ein Saisonbier, was gerade in Märzen ist.
0: Was mir aufgefallen ist, herkömmlich jetzt zum Beispiel andere Biere, die man kauft. Das ist trüber, woran liegt das?
4: Genau, also unsere Biere sind nicht filtriert und nicht pasteurisiert. Das ist also noch Hefe und andere Trubstoffe, die einfach noch in Schwebe sind und die aber auch einen gewissen Geschmack noch mit in das Bier reinbringen. Und das verschwindet auch mit der Zeit, gibt aber dem Bier seinen einzigartigen und frischen Geschmack einfach, wie man es nur in so einer kleinen Brauerei dann auch bekommt. Wir brauen so circa 200 Hektoliter, das sind 20.000 Liter im Jahr. Man kann sich das vorstellen, also so eine LKW-Ladung Malz verbrauen wir hier zu Bier im Jahr.
0: Eine ganz schöne Nummer. Ja. Vielen Dank, Kevin, zunächst erstmal für deine Einblicke und auch, dass ich heute kosten durfte. Liebe Zuschauer, vielleicht nochmal für Sie ein ganz kurzer Abriss heute aus Gera. Ich war in den Höhlern unterwegs und habe da quasi schon die ersten Spuren entdeckt auf die Verbindung zwischen Gera und Bier. Außerdem natürlich im Museum für Naturkunde, wo aktuell die Sonderausstellung zu den Mineralien stattfindet. Dann eine Stadtführung trotz Regen, sehr, sehr sehenswert, die Innenstadt und auch die unterschiedlichen Sehenswürdigkeiten hier vor. Und jetzt zum Abschluss mein persönliches Highlight, Bierverkostung. Liebe Zuschauer, wenn Sie auf meinen Spuren wandeln möchten, haben Sie dann natürlich die Möglichkeiten dazu. Wir haben Ihnen einen kleinen Einblick von Gera verschafft. Ich verabschiede mich zunächst von

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4: Willkommen zum Lausitzwelle Wochenrückblick. Am Wochenende blicken wir wie immer auf die wichtigsten Ereignisse und Meldungen aus der vergangenen Woche. Wir starten chronologisch am Montag. Sicherheit für Kinder im Straßenverkehr, das sollte eine Selbstverständlichkeit und uns allen ein Anliegen sein. Mit der Aktion Blitz for Kids sollen Fahrzeugführende, besonders vor Grundschulen, darauf aufmerksam gemacht werden, sich an die Regeln zu halten. In diesem Jahr haben wir von der Lausitzwelle die Polizei und die Viertklässler bei ihrer wichtigen Aufgabe begleitet.
5: Grundschüler in verschiedenen Orten der Lausitz waren vergangene Woche aktiv, um Autofahrer vor ihren Schulen für die Höchstgeschwindigkeit zu sensibilisieren. Mit 30 km/h ist diese zum Schutz der Jüngsten beispielsweise in Ohorn festgelegt. Mit der Bürgerpolizei und einer echten Geschwindigkeitspistole wurden die gestoppten Autofahrer mit ihren Zahlen konfrontiert. Die Aktion zeigt Wirkung. Viele der Sünder beteuerten Besserung.
6: Bitte nicht mehr so schnell fahren, dann...

0: Das war noch
1: danke
0: so,
1: schön.
0: Als ein Karma drüber ist noch.
1: Alles klar.
2: Danke.
1: Einen schönen Tag wünsche ich den Kindern noch.
3: Vorbildliche Fahrerinnen und Fahrer bekamen heute sogar eine Belohnung.
4: Hallo, wir führen die Verkehrssicherheitsaktion mit. Da gibt's durch, wie schnell dürfen Sie fahren?
5: 30.
4: Wie schnell sind Sie gefahren?
5: 30.
4: Ja. Dankeschön. Heute gibt's mal einen Orden für gutes Fahren.
5: Danke.
1: 43, das ist gut.
3: In Groß-Schönau im Landkreis Görlitz ist die erlaubte Höchstgeschwindigkeit vor der Schule 50 km/h. Die Kids durften hier auch selbst die Pistole bedienen. Was sagten die kleinen Kontrolleure, die Viertklässler, selbst zur Aktion? Dies und einen längeren Bericht sehen Sie in der Regionalzeit für die Westlausitz am Mittwoch und in der Regionalzeit für das Zittauer Gebirge am Donnerstag. In dieser Woche wird es nun ernst für die Autofahrer und die gestoppten zu schnellen Geschwindigkeiten werden wieder mit Bußgeldern geahndet.
6: Tschüss! Schönen Tag noch!
7: Mit einer symbolischen Grundsteinhebung ist im Trixibad in Groß-Schönau ein neues Kapitel eingeläutet worden. Während im Hintergrund bereits Presslufthammerarbeiten und erste Fliesen weichen müssen, erinnert der gehobene Stein an die Anfänge der Anlage und steht zugleich für ihre Zukunft. Nach rund 26 Jahren Betrieb wird das Allwetterbad umfassend modernisiert und erweitert. Rund 23,8 Millionen Euro fließen in das Großprojekt. Finanziert wird es zum Großteil durch Fördermittel von Bund und Land. Ein erheblicher Eigenanteil wird vom Zweckverband getragen. Die Investition ist nicht nur eine bauliche, sondern auch eine strategische Entscheidung. Ziel ist es, die Attraktivität des Standortes nachhaltig zu steigern und mehr Gäste in die Region zu bringen.
8: Natürlich nicht nur eine 1:1-Sanierung, sondern verbunden mit Attraktivierung, insbesondere was auch die Saunalandschaft betrifft, weil es funktioniert halt nur im Gesamtpaket. Wir brauchen das Gesamtpaket für unsere Gäste, um halt auch hier attraktiv zu sein, um Besucher herzubringen aus nah und fern. Und deswegen ist diese Maßnahme so wichtig.
7: Auch wenn sich das Bad bislang in gutem Zustand zeigte, sind technische und bauliche Mängel nicht zu übersehen. Die Sanierung geht deshalb weit über kosmetische Maßnahmen hinaus. Neben der Erneuerung der Substanz entstehen auch neue Angebote. Moderne Wasserattraktionen, erweiterte Spielbereiche und eine neu gestaltete Saunalandschaft mit Panoramablick sind in Planung. Trotz bestehender Bauarbeiten hat das Bad geöffnet. Teile der Anlage, darunter die Sauna sowie saisonale Angebote wie das Strandbad, sind aktuell zugänglich.
9: Obwohl wir hier uns im Umbau befinden, hat aber unsere Saunalandschaft trotzdem geöffnet. Und es ist mir auch nochmal wichtig, das zu sagen. Man stellt sich das jetzt vielleicht komisch vor. Ne? Hier vorne ist ein Abriss, der stattfindet und gleich nebenan im Saunagarten soll man sich entspannen. Ich kann Ihnen versprechen, das funktioniert sehr gut, weil die Baumaßnahme findet im Innenbereich statt und in der Sauna sind kaum Auswirkungen jetzt von dem Baulärm oder irgendwas zu spüren. Das ist für uns ganz toll und ganz wichtig, dass wir die Sauna so weiter betreiben können.
7: Gleichzeitig stellt die Bauphase das Trixibad vor wirtschaftliche Herausforderungen. Obwohl Einnahmequellen wegbrechen und viele Kosten weiterlaufen, hat man sich gegen Kurzarbeit entschieden. Beim Personal, welches weiter beschäftigt oder qualifiziert wird, setzt man bewusst auf Kontinuität. Mit der Modernisierung verfolgt man das große Ziel, den Ganzjahrestourismus in der Oberlausitz zu stärken. Gerade in Zeiten unsicherer Winter bezüglich des Schneefalls gewinnt ein wetterunabhängiges Angebot zunehmend an Bedeutung. Das Allwetterbad gilt dabei als ein wichtiger Baustein für die touristische Entwicklung der Region.
10: Anlässlich des 15-jährigen Bestehens der Gedenkstätte KZ-Außenlager Schliebenberger hat Brandenburgs Ministerpräsident Dr. Dietmar Woidke gemeinsam mit dem neuen Elbe-Elster-Landrat Marcel Schmidt den historischen Ort im Norden des Landkreises besucht. Er dankte dem dortigen Verein für das Engagement und die aktive Erinnerungsarbeit. Erinnerung braucht Menschen, die Orte der Erinnerung lebendig halten, sagte der Ministerpräsident in einer kurzen Ansprache. Dass sich diese Gedenkstätte zu einem würdigen Erinnerungsort entwickelt hat, ist ihr Verdienst, so Woidke weiter. Er überbrachte außerdem einen Scheck über 7.140 Euro aus Lottomitteln. Davon will der Verein einen Güterwagen Typ G als Ausstellungsstück für die Gedenkstätte erwerben. Das KZ-Außenlager Schliebenberger war das drittgrößte Außenlager des Konzentrationslagers Buchenwald. Auf einem Areal von über 500 Hektar wurden bis zu 5.000 Gefangene festgehalten. Der Verein Gedenkstätte KZ-Außenlager Schliebenberger gründete sich im Jahr 2009. 2011 wurde die Gedenkstätte dann im Beisein von Zeitzeugen sowie deren Nachkommen aus dem In- und Ausland eröffnet.
2: Aus einer Sachbeschädigung ist am Geierswalder See ein kreatives Projekt entstanden. Unter dem Motto Kunst gegen Vandalismus traten die Schülerinnen und Schüler der Kunst AG des Lessing-Gymnasiums Hoyerswerda zusammen mit ihrem Lehrer Michael Pollack an, um das beschädigte Eingangstor des Wassersportvereins Lausitzer Seenland neu zu gestalten.
5: Wir hatten hier ein bisschen Vandalismus. An einer unserer Türen wurde Graffiti gesprüht, was optisch gar nicht schön war. Wir hatten dann Ideen, professionell, wie wollen wir das abarbeiten lassen. Und dann kam eine Idee bei uns im Verein zustande, dass man doch mal die Schüler fragen kann. Wir haben Kontakte zu verschiedenen Gymnasien, also auch zum Lessing-Gymnasium. Da gibt es eine AG Kunst. Und gefragt, getan. Die Schüler waren begeistert, wir sind begeistert. Und wir denken mal, ist ein Win-Win auf beiden Seiten. Die Kinder machen ein tolles Projekt. Und wir haben eine Verschönerung an unserem Objekt.
2: Gemeinsam mit dem ersten Wassersportverein Lausitzer Seenland entwickelten sie im Rahmen einer Kunst-AG zunächst ein Konzept. Ziel war, die unansehnliche Stelle nicht nur zu beseitigen, sondern dem Gelände gleichzeitig einen neuen, positiven Akzent zu geben.
11: Wir sind jetzt das zweite Jahr eher projektbezogen. Vorher war es eine klassische Zeichen-AG oder Mal-AG. Jetzt ist es über Kleinprojekte, die über ein Schuljahr lang laufen.
12: Es ist sehr cool, mal was anderes zu machen, zum Beispiel zu malen. Und am Ende kriegen wir halt auch eine Belohnung. Und zumal wir gestalten ein schönes Tor. Und es ist allgemein sehr schön für uns alle. Mal eine Abwechslung von der Schule sitzen auf den harten Stühlen.
13: Ja, also es ist schon ein cooles Erlebnis hier, das zu gestalten und auch an einem coolen Standort. Und wir machen ja hier auch, vielleicht gehen wir noch irgendwann segeln und so. Und das ist ja schon insgesamt ziemlich cool.
2: Am Ende entstand ein großflächiges Gemälde im impressionistischen Stil. Mit Acrylfarben brachten die Schülerinnen und Schüler die Atmosphäre der Seenlandschaft und des Wassersports auf das Tor. Mit leuchtenden Farben und bewusst eher skizzenhafter Darstellung.
11: Im kommenden Schuljahr wollen wir in Dürgenhausen eine weitere Geschichte machen, also projektbezogen. Ja, an der großen Bundesstraße, da ist ja bereits eine Wandmalerei getätigt worden. Und die Anfrage steht, dass wir ein weiteres Motiv für Dürgenhausen gestalten.
14: Also ich habe Spaß dabei und ich würde sehr gerne nächstes Jahr wieder dabei sein.
2: Das Ergebnis? Ein echter Blickfang für Besucher. Und ein gelungenes Beispiel dafür, wie aus Vandalismus gemeinschaftlich etwas Neues entstehen kann. Belohnt wurden die Kinder mit einem Gutschein für einen Schnuppersegeltag.
7: Das LEAG-Tochterunternehmen MCR Lausitz im Industriepark Schwarze Pumpe hatte Brandenburgs Ministerpräsident Dietmar Woidke und den tschechischen Botschafter Jiří Čistěgi empfangen. Beide informierten sich vor Ort über die Entwicklung des Standorts und die Zusammenarbeit zwischen Deutschland und Tschechien im Bereich Industrie- und Strukturwandel. Aus dem früheren Werkstattbetrieb für Tagebautechnik ist ein moderner Instandhaltungsstandort für Schienenfahrzeuge geworden. Im Mittelpunkt steht die Bearbeitung von Radsätzen, die hier in mehreren Schritten geprüft, gereinigt und instand gesetzt werden. Dazu kommen technische Verfahren wie Ultraschallprüfung und Hochdruckreinigung. Der Standort hat seine Kapazitäten in den vergangenen Jahren deutlich ausgebaut. Künftig sollen hier rund 6000 Radsätze pro Jahr instand gesetzt werden. Parallel dazu investiert das Unternehmen rund 11 Millionen Euro in den weiteren Ausbau der Anlagen. Auch wirtschaftlich entwickelt sich der Betrieb weiter. Rund 280 Beschäftigte arbeiten inzwischen am Standort. Ein Teil der Aufträge kommt bereits von externen Kunden aus Deutschland und dem europäischen Ausland. Auch die Ausbildung wurde beim Rundgang thematisiert. Den Nachwuchskräften stehen in der sogenannten LEAG-Akademie eigene Fachräume zur Verfügung, in denen technische Abläufe praktisch geübt und Grundlagen der Instandhaltung vermittelt werden. Gerade dieser Bereich gilt als wichtig, um Fachkräfte für die kommenden Jahre im Unternehmen zu sichern. Zum Abschluss des Rundgangs äußerte sich der tschechische Botschafter zur Zusammenarbeit beider Länder.
15: Denn wie gesagt wurde, heute haben wir ähnliche, wenn nicht gleiche Probleme oder Schwierigkeiten, die wir nur gemeinsam lösen können. Und da sind wir bereit und dieses Beispiel zeigt, dass wir das gemeinsam gut meistern können.
7: Der Botschafter ordnet damit den Standort in Schwarze Pumpe als Beispiel für die enge wirtschaftliche Verbindung zwischen Deutschland und Tschechien ein. Besonders vor dem Hintergrund des laufenden Strukturwandels in der gesamten Lausitz.
10: Im Landkreis Elbe-Elster ist er stets der erste, der aufgestellt wird, der Maibaum auf dem Marktplatz in Finsterwalde. Der Baum ist dabei seit jeher ein besonderer. Ihn zieren die Zunftzeichen der verschiedenen Innungen und das der Sparkasse. Nach Grußworten von Bürgermeister Jörg Gampe

0: und Sparkassenvorstand Thomas Jentsch kam in diesem Jahr ein neues Zeichen dazu. Claudia Urban, Innungsobermeisterin der Märkischen Friseurinnung, brachte das Zeichen der Friseurinnung eigenhändig am Maibaum an. Mit purer Manneskraft galt es anschließend, den Maibaum aufzurichten. Über 20 Zimmerer legten sich dabei wortwörtlich ins Zeug.
1: Holz hoch! Halt, sichern! Holz hoch! Sichern! Holz hoch! Sichern! Feuer! Holz hoch!
0: Nach einer reichlichen halben Stunde stand der Baum. Er wird nun für die nächsten Wochen den Finsterwalder Markt platzieren. Und das obligatorische Erinnerungsfoto am Ende durfte natürlich auch nicht fehlen.
2: Die Kreisverkehrswacht Bautzen befindet sich in einer prekären Situation. So steht es zumindest in der Einladung zur Jahreshauptversammlung des in den Altkreisen Bautzen, Bischofswerda und Kamenz tätigen Vereins am 29. April. Laut Projektleiterin Anne Krumpholz hat die Verkehrswacht Probleme, was die Besetzung des Vorstands anbelangt. Der bisherige Vorsitzende wolle sich im kommenden Jahr nicht mehr zur Wahl stellen. Sollte sich bis Ende der Wahlperiode 2027 niemand finden, dann wäre dies gleichbedeutend mit dem Aus. In diesem Falle müssten die Verkehrsübungsplätze in Bautzen und Kamenz schließen, auf denen jährlich hunderte Grundschüler das sichere Fahrradfahren erlernen. Doch auch die Verkehrserziehung in Kitas wäre gefährdet.
3: Mit einer Baumspende ist im Schlosspark Hermsdorf der Auftakt zum diesjährigen, inzwischen 17. Tag der Parks und Gärten erfolgt. Gepflanzt wurde eine Stieleiche, botanisch Quercus robur, die bereits vor einigen Tagen vom Bauhof eingesetzt wurde. Symbolisch gossen Bürgermeister Rico Pfeiffer und Sparkassenfilialleiter Thorsten Gräfe den jungen Baum. Ein Hinweisschild brachte anschließend die Vorsitzende der Hermsdorfer Schlossparkgesellschaft Silke Baldauf an, damit Besucher die neue Bepflanzung auch erkennen. Unterstützt wurde die Aktion von der Ostsächsischen Sparkasse Dresden sowie dem Verein selbst. Die Baumspende soll zur Pflege und Weiterentwicklung der Parkanlage beitragen. Bereits in den vergangenen Jahren gab es ähnliche Aktionen im Schlosspark.
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2: Von unseren Nachrichten kommen wir nun zu unseren längeren Berichten der vergangenen Tage. Da die Zeitzeugen immer weniger werden, wird es immer wichtiger, die Ereignisse aus der jüngeren Vergangenheit am Leben zu erhalten. Die Sparkassenstiftung Zukunft Elbe-Elster überreicht in der KZ-Gedenkstätte Schliebenberger Förderungen an Schulklassen, welche sich mit der Zeit des Dritten Reiches beschäftigen.
0: Im Jahr 2021 legte die Sparkassenstiftung Zukunft Elbe-Elsterland erstmals das Förderprogramm gegen das Vergessen auf. Schulen im Elbe-Elsterland sollten damit bei der Befassung mit dem dunkelsten Kapitel der deutschen Geschichte unterstützt werden, wie Thomas Jentsch vom Vorstand der Sparkasse Elbe-Elster erklärte.
7: Wir fördern hier die Schulen, dass sie mit ihren Klassen in den Jahrgangsstufen 9 bis 11 ungefähr Gedenkstätten aufsuchen können, sich mit dem Thema also wirklich aktiv beschäftigen können. Und da möchte ich auch gerne gleich wieder aufrufen, denn bis zum 30.06. läuft die Bewerbungsfrist. Denn auch im nächsten Jahr werden wir das Projekt wieder starten und die Schulen im Landkreis sind herzlich eingeladen, sich hier zu bewerben und sich einen Platz zu ergattern. Für

0: einen Ausflug mit den Kindern.
1: Die Übergabe der Förderbescheide fand auch in diesem Jahr an historischer Stelle in der Gedenkstätte KZ Schliebenberger statt. Der Sparkassenstiftung ist das Anliegen des Förderprogramms dabei aus gutem Grund ein besonderes Anliegen.
0: Ja, weil es immer wichtiger wird, zu erinnern und gegen das Vergessen anzuarbeiten, weil der Zeitabstand immer größer wird und wir keine Zeitzeugen mehr haben, die wir fragen können, die uns das selbst aus eigenem Erleben erzählen können. Umso wichtiger ist, dass die Schüler sich damit beschäftigen, und das machen wir hier und das unterstützen wir hier.
2: Und Sie sagten, Ihre Eltern oder Großeltern waren Zeitzeugen der Ereignisse?
0: Meine Großeltern. Meine Großeltern sind 1918, 1920 geboren in der Zeit, und da ist es noch... Da war es noch möglich, mit denen zu reden, auch Fragen zu stellen. Als ich in der 9. Klasse war und das im Schulstoff behandelt habe, konnte ich hingehen und fragen. Das können die Schüler heute nicht mehr. Das macht die Aufgabe schwieriger für die Kinder, finde ich. Deswegen versuchen wir ja hier auch wirklich aktiv in die Projekte reinzugehen, dass das immer wieder aufgearbeitet wird und die Kinder sich ein Gefühl davon auch machen können, wie es gewesen ist.
1: 6 Schulen mit 7 Projekten erhielten in diesem Jahr eine Förderung durch die Stiftung. Die Schülerinnen und Schüler zeigten dabei in einer Präsentation ihre Erlebnisse auf. Das Elsterschloss-Gymnasium Elsterwerda und die Grund- und Oberschule Herzberg besuchten beispielsweise Prettin, die Oskar-Kellberg-Oberschule Finsterwalde und das Elsterland-Schulzentrum Elsterwerda unternahmen Exkursionen nach Sachsenhausen. Die Pfarrabteilung Sozialpädagogik des Oberstufenzentrums Elbe-Elster besuchte die Gedenkstätte Pirna Sonnenschein. Das Förderprogramm selbst geht zurück auf den 2023 verstorbenen Jürgen Spillicke, welcher viele Jahre Mitglied des Verwaltungsrates der Sparkasse Elbe-Elster und Mitglied des Kreistages Elbe-Elster war. Etwa 2000 Schüler konnten inzwischen insgesamt von dem Förderprogramm profitieren. Knapp 59.000 Euro Fördergeld wurden bisher insgesamt übergeben. Das KZ Schliebenberger war das drittgrößte Außenlager des Konzentrationslagers Buchenwald. Auf dem über 500 Hektar großen Gelände wurden vor allem Panzerfäuste gefertigt. Das soziale Engagement der Sparkasse Elbe-Elster umfasst unterdessen auch noch weitere Projekte, wie Thomas Jentsch berichtete.
0: Wir werden am 27. Juni gemeinsam mit den Elsterwerken am Kiebitz ein großes integratives Volks- und Sportfest feiern. Auch das ist wichtig. Wir hatten heute ja eine Klasse, die über ein Projekt berichtet hat, die in Pirna das Lager dort besucht haben. Und dort wollen wir gemeinsam mit den Elsterwerken einen großen integrativen Sporttag feiern, wo also Menschen mit Beeinträchtigungen ohne ganz durcheinander, ganz normal und schön miteinander einen guten Tag erleben können.
1: Mit einem engen Zeitplan trat der neue Landrat des Elbe-Elster-Kreises Marcel Schmidt am vergangenen Montag sein Amt in der Herzberger Kreisverwaltung an. Der 37-Jährige ist parteilos und gewann sehr deutlich die Stichwahl gegen den bisherigen Amtsinhaber Christian Jaschinski. Der Landkreis selbst hat derzeit mit mehreren Problemen zu kämpfen. Die Haushaltslage ist angespannt, das Dauerthema Elbe-Elster-Klinikum ist noch lange nicht vom Tisch und auch noch viele weitere Themen brennen praktisch unter den Nägeln. Bei den Lösungsfindungen verspricht der neue Landrat vor allem, transparent zu agieren.
2: Herr Schmidt, Sie übernehmen nun das Amt als Landrat in einer eher schwierigen und ungewissen Zeit. Was sind denn Ihre Prioritäten für die nächsten 100 Tage Ihrer Legislatur?
3: Genau, also in den nächsten 100 Tagen werde ich mir erstmal einen Überblick über die ganze Lage verschaffen, die ich vorher nicht hatte, beziehungsweise den Einblick nicht habe oder hatte. Ganz wichtige Themen sind für mich jetzt erstmal in der Verwaltung jeden kennenzulernen. Ich werde in den Kommunen Besuche abstatten, also ich werde die Kommunen besuchen. Ich werde schauen, dass wir gewisse Themen nochmal ansprechen. Welche Erwartungshaltung haben wir? Welche Erwartungshaltung habe ich? Wer hat sie von mir? Und vor allem, welche Erwartungen sind da? Das sind so für mich die ersten 100 Tage, und ich habe ausschlaggebende Themen, die ich schon auf der Tagesordnung liegen habe, auch als designierter Landrat mich schon drum gekümmert habe und da auf jeden Fall schon auf der klaren Zielebene bin.
2: Nun würde man auch sagen, die Haushaltslage des Landrates sowie von Kommunen und Städte sind angespannt. Wie möchten Sie denn gegen diese angespannte Lage entgegenwirken?
3: Ja, also wichtig sind Gespräche. Also ich muss sagen, dass wir ganz viele finanzielle Bereiche auf jeden Fall mit einem klaren, scharfen Bleistift durchgehen müssen und schauen müssen, wo können wir Einsparungen stattfinden lassen. Wie kommunizieren wir mit den Kommunen? Kreisumlage möchte ich gerne so lassen, wie sie ist, erstmal im Voraus, weil wir müssen schauen, wie wir uns miteinander finden. Genau.
2: Möchten Sie auch die Wirtschaftsförderung umgestalten? Was sind denn da konkret Ihre Pläne?
3: Ja, also die Wirtschaftsförderung möchte ich gerne in eine Wirtschaftsförderungsgesellschaft entwickeln. Da gibt es schon klare Gespräche, auch seitens der Sparkasse. Wir haben demnächst schon Besuch bei einer anderen Wirtschaftsförderungsgesellschaft, um näher mit der Handwerkskammer, mit der IHK und den Kommunen, den Unternehmen, der Leistungsgruppe, dieser Gesellschaft und Verwaltung auf Augenhöhe. Weil zum Schluss ist ja die Verwaltung für die Kommune, für die Bürger da und nicht andersrum. Und da finden wir auf jeden Fall Schnittstellen, wo wir sagen, da können wir anfassen und müssen schauen, dass wir genauso diese Ebene bei uns stärken.
2: Theme Elbe-Elster-Klinikum, was ist denn Ihre Meinung in Sachen zentraler Klinikstandort?
3: Also das KVVG ist es definitiv da. Wir hatten jetzt einen Wechsel des Gesundheitsministers und da führe ich erstmal demnächst Gespräche. Es gibt noch so viele Unklarheiten und offene Fragen, die ich mir stelle. Demnächst werde ich das Ganze auf, wie gesagt, mir vornehmen, die Unterlagen alle geben lassen und mir das detailliert anschauen. Ich stehe definitiv in der Kreistagsentscheidung, aber meine Pflicht ist es, den Kreistag darüber zu informieren, was denn nun eigentlich in welchem Bereich getan werden kann. Und da sprechen wir auch vom Thema Haushalt. Wir müssen schauen, dass wir für die Zukunft eine sichere, finanzierbare Zukunft gestalten und nicht in Risikobereiche gehen. Deswegen ist das Thema Klinikum, Krankenhausversorgung, auch das Regionale, für mich ein sehr großes, prägendes Thema.
1: Für den Neuen an der Spitze der Kreisverwaltung in Herzberg-Elster beginnt damit der Ernst seiner Amtszeit mit zahlreichen zu lösenden Problemen in den unterschiedlichsten Bereichen.
3: Ich sag mal so, ich lasse Wahlkampf sein. Schlussendlich haben die Bürger sich dafür entschieden, mit 64,5%. Brauche ich mich nicht verstecken. Das ist ein klares Zeichen der Bürger, was sie möchten, welche Ziele sie haben. Und da ist zum Beispiel das Thema Krankenhaus, da ist das Thema Haushalt und eine Zusammenarbeit mit den Kommunen ein weitläufig ein schweres Thema. Und das werde ich definitiv umsetzen. Ja.
2: Okay, vielen lieben Dank. Dankeschön.
4: Ja, wir machen das jetzt demokratisch, Vorschläge.
5: Mit diesen Worten überforderte Holger Weiner von der Servicestelle Streuobst am Wochenende seine Kursteilnehmer. Sie alle waren auf den Kronenplatz nach Steinar gekommen, um etwas über Obstbaumschnitt zu lernen. Welcher Ast muss weg, welcher darf stehen bleiben? Wann hat man alles richtig oder falsch gemacht? Die interessierten Besucherinnen und Besucher beim Obstbaumschnitt-Lehrgang hingen an den Lippen des Experten, um von seiner langjährigen Erfahrung zu profitieren. Mit einfachen Tipps und Tricks konnte man allerdings nicht rechnen, denn jeder Baum ist anders und sehr individuell.
4: So ein Baum ist auch nicht ganz so einfach zu verstehen. Also der hat so seine eigenen Vorstellungen und auch seine eigenen Gründe, warum er was macht. Und das muss man doch erstmal ein bisschen verinnerlichen. Das ist so ähnlich wie beim Autofahren. Sie müssen immer erst die Fahrschule machen, bevor sie das Auto dürfen. Das ist eigentlich beim Baum, sollte das nichts anderes sein. Die ersten 10 Jahre, da hat er eigentlich, naja, Jugend- und Flegeljahre. Ja, können Sie Ihre eigenen Kinder nehmen, bis 15 sind die unerträglich und danach wird es etwas besser. Der Alte hier, der jetzt drin ist, den werden wir rausnehmen und damit den und den wieder freistellen. Das heißt, die haben dann mehr Luft zum Atmen, können dort neu treiben und damit habe ich dann auch wieder dieses junge Holz, was ich eigentlich jedes Jahr am Baum gerne haben möchte.
5: Mit mehr Luft können junge Äste treiben, denn nicht an den alten, sondern an den jungen, in der Regel 3-jährigen Ästen, wachsen beispielsweise die Äpfel. Nicht mehr als ein Drittel des Holzes sollte man entfernen und ein paar weitere wichtige Grundregeln konnte Weiner an diesem Tag vermitteln. Im heimischen Garten empfiehlt der Experte, mit Ruhe und Bedacht vorzugehen, denn schnell packt den Hobbygärtner die Schnittwut. Erst einmal ein Bier und eine Runde um den Baum gehen helfe da.
4: Und da erlebe ich es zu oft, dass die Leute sagen, ah, nee, der muss nur weg und der muss, nee, der muss nie weg. Der kann.
6: Man muss sich aber auch vorstellen können, wie es weitergeht, ne?
4: Das ist die große Problematik. Das ist auch das, was wir ja in den theoretischen Grundlagen haben. Es geht ja immer darum, wenn ich weiß, wie der Baum reagiert, warum die oberste Spitze so treibt, wie sie treibt, warum er an die Seite so geht, wie er geht, dann kann ich mir überlegen, okay, wenn ich dort einen Schnitt mache, treibt er dort und dort. Weil das sind einige Gesetzmäßigkeiten, die da wirken. Und damit bin ich dann immer in der Lage, auch den Baum ein Stück weit vorherzusagen.
5: Wichtig ist es auch, auf Krankheiten zu achten.
4: Man sieht hier vorne einfach abgesägt und dann trocknet der zurück. Problem an solchen Geschichten, sie haben dann sofort die Fraßgänge, weil dann auch andere merken, der Baum hat Stress und dann kommen Krankheiten und auch Schaderreger. Die spüren förmlich, dass da in dem Baum was nicht stimmt und dann passiert sowas. So. Und wenn sie dann reingucken, sehen sie auch schon im Holz die Schäden. Diese Schnitthygiene ist eigentlich ein relativ wichtiges Thema. Aber das ist immer so ein bisschen diese Sache, wenn irgendwo Straßenmeistereien unterwegs sind, da sieht man das sehr oft an den Straßen, aufgeästet bis zu einer Höhe, wo eigentlich kein normaler Obstbaum sagt, da will ich hin. Das sind halt Dinge, naja.
5: Der Obstbauverein Steiner hatte das Kursangebot organisiert und verzeichnet immer mehr Interessierte für dieses Wissen. Nicht nur für Vereinsmitglieder, sondern auch für Gäste gab es also viel zu lernen.
4: Also wir haben jetzt theoretisch diese schöne Dachform wieder, sodass man wirklich sagen kann, das ist schon ganz ordentlich. Das Problem wäre jetzt, wenn wir oben anfangen zu schneiden, also wenn jetzt jemand eine Schere nehmen würde und würde die Triebe hier oben abschneiden, dann hätten wir genau an der Stelle Neutrieb. Und das heißt, der Baum wird noch höher. Und eigentlich ist mein Bestreben, wenn man was hat, dass man in dem Bereich hier bleibt, wo man mit einer Leiter ganz normal ernten kann. In den nächsten Jahren würde man dann hier oben die wieder rausnehmen und dann junge Äste kommen lassen. So, dass man dann immer wieder oben die Spitze erneuert und damit eigentlich auch die Höhe des Baumes begrenzt. Es ist einfacher, als Riesenschnitte zu machen, wo er dann anfängt, selber zu reagieren. Das ist nämlich genau das, was ich sehr oft sehe, dass hier jemand kommt und hier so einen Schnitt macht, einen großen, und dann fängt er oben an zu treiben. Und das ist dann kontraproduktiv. Also die Schwierigkeit beim Obstbaumschnitt ist nicht das Sägen als solches, sondern die Kommunikation mit dem Baum. Und das Reden des Baumes ist ein bisschen kompliziert, weil er über 2-3 Jahre mit mir redet und dann sagt, okay, ich mach das jetzt mal. Also das ist ein bisschen eine Übungssache. Kann man aber ganz gut hinkriegen. Und wir haben jetzt hier auch sehr viel schönes, junges Holz. Ich denke mal, der wird auch herrlich blühen, wenn er dann wieder zum Blühen kommt. Und dann dementsprechend, wenn alles gut geht und kein Frost kommt oder irgendwas anderes ihn daran hindert, einen ganz vernünftigen Ertrag haben.
5: Bleibt abzuwarten, ob die Ratschläge in den kommenden Jahren nun fruchten.
7: 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Schönes Wochenende, auf Wiedersehen.
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0: Herzlich willkommen, meine Damen und Herren, zur aktuellen Ausgabe Ihres Magazins 04 Plus, das Magazin für die Landkreise Nordsachsen und Leipzig. Und schön, dass Sie dabei sind, denn es ist ja eigentlich Walpurgisnacht heute, der 31. April 2026. Und schön, dass Sie eben noch nicht feiern sind und Zeit für uns haben. Viele von Ihnen wollen vielleicht die Kirschblüte erleben und überlegen, nach Japan oder Korea zu reisen. Das muss aber nicht sein, denn die Kirschblüte, die wird mit einem großen Innenstadtfestival auch in Burna gefeiert.
1: Im 775. Jahr der Stadt Burna wird groß gefeiert. Am 24. und 25. April mit dem 5. Blütenfestival im Rahmen der Kirschblüte in Burna und im Korener Land. Die Veranstaltung startete am Freitagnachmittag auf dem Markt mit über 20 Streetfood-Ständen. Hier gab es für die zahlreichen Gäste die unterschiedlichsten Leckereien auf die Hand. Darunter Klassiker der europäischen und amerikanischen Küche, Süßes und Herzhaftes und auch Speisen von hierzulande noch recht ungewöhnlichen Nutztieren. Für die kleinen Gäste gab es nicht die klassischen Fahrgeschäfte, sondern Attraktionen, bei denen Bewegung im Vordergrund steht. Auch viele Geschäfte in der Burner Innenstadt nutzten die Gelegenheit, sich besonders in Szene zu setzen, zum Beispiel mit einer Modenschau im Umfeld des Marktes und entlang der Festmeile auf der Reichsstraße. Auch hier luden zahlreiche Stände auf der Straße zum Einkaufen ein. Das Nachmittagsprogramm auf der Hauptbühne am Markt wurde vom Verein für Städtepartnerschaften Burna gemeinsam mit der Musik- und Kunstschule des Landkreises Leipzig organisiert. Hier traten auch Tänzer und Musiker aus den ukrainischen und französischen Partnerstädten Irpin und Etampes auf.

Bonner Innenstadt dienen soll, beglückwünschte zur Eröffnung auch Henry Greichen, der Landrat des Landkreises Leipzig. Auch das anschließende Konzert war wohl eine Premiere. Dass vorher schon einmal Bands unter dem Torbogen des Reichstors aufgetreten sind, ist nicht bekannt. Ab 20 Uhr wurde das Gebäude in leuchtende Farben getaucht und so zu einem bis zum Markt hin sichtbaren Blickfang, begleitet wieder von Live-Musik. Auch auf dem Markt ging der Freitagabend mit Musik zu Ende und vielen Zuschauern, die die Kirschblüte und die ersten schönen Frühlingstage des Jahres 2026 in Borna feierten.

0: Herzlich willkommen zu den Nachrichten, hier die Meldungen. Neuer IHK-Arbeitskreis stärkt Verteidigungswirtschaft in Sachsen. In Leipzig hat ein neuer Arbeitskreis zur Verteidigungswirtschaft seine Arbeit aufgenommen. Bei der konstituierenden Sitzung in der Industrie- und Handelskammer zu Leipzig kamen Unternehmen aus ganz Sachsen zusammen, um die Zusammenarbeit in diesem wachsenden Wirtschaftsbereich zu intensivieren. Ziel des neuen Gremiums ist es, bestehende Wertschöpfungsketten sichtbarer zu machen und den Standort Sachsen für weitere Investitionen attraktiver zu gestalten. Gleichzeitig soll der Austausch zwischen Wirtschaft, Politik, Bundeswehr und Forschungseinrichtungen gestärkt werden. Der Arbeitskreis versteht sich als Plattform, um Herausforderungen und Entwicklungspotenziale der Branche zu bündeln und gezielt in politische Entscheidungsprozesse einzubringen. Rückbau der Agrarbrücke in Markleberg soll möglichst schonend erfolgen. Für die marode Agrarbrücke zwischen Leipzig und Markleberg gibt es neue Pläne. Das Landesamt für Straßenbau und Verkehr hat jetzt ein konkretes Abbruchkonzept für den westlichen Brückenteil vorgestellt. Ziel ist es, den Rückbau möglichst schonend für Verkehr, Umwelt und den angrenzenden Agrarpark umzusetzen. Statt einer Sprengung soll die Brücke schrittweise zurückgebaut werden. Dabei kommt eine spezielle Vorschubrüstung zum Einsatz, auf der die einzelnen Brückenteile mit einer Seilsäge in mehrere Betonscheiben zerteilt werden. Diese werden anschließend kontrolliert abgelassen und abtransportiert. Das Verfahren gilt als vergleichsweise leise, staubarm und erschütterungsarm, ein wichtiger Punkt, da die Brücke durch sogenannte Spannungsrisskorrosion geschädigt ist. Nach aktuellem Stand sollen die Arbeiten etwa 8 bis 10 Monate dauern. Eine dauerhafte Vollsperrung der B2 ist derzeit nicht vorgesehen. Allerdings wird es im Verlauf der Bauarbeiten zu Einschränkungen kommen.
1: Dank des großen Spendenzuspruchs im vergangenen Jahr konnte der Betrieb des Naunhofer Waldbades fortgesetzt werden. Viele Veranstaltungen und Aktionen trugen dazu bei, das Angebot attraktiver zu machen und neben Informations- und Austauschformaten auf kreative Art den gesetzten Spendenzielen näher zu kommen. Damit geht es auch 2026 weiter. Ein besonderes Highlight ist das erste große Kindertagsfest am 1. Juni. Besucher erwartet ein buntes Programm mit Mitmachaktionen, Spiel, Spaß und Angeboten der Kitas und Horte. Ein Tag ganz im Zeichen der Kinder. Nur wenige Tage später, am 6. Juni, folgt mit dem Sommeropening der offizielle Start in die Badesaison. Von 18 bis 22 Uhr sorgt ein Open-Air-Event mit Live-Musik und Festivalstimmung für einen stimmungsvollen Auftakt in den Sommer. Das Eichhörnchen ist zum Gartentier des Jahres 2026 gewählt worden. Mit rund 34% der Stimmen setzte sich der beliebte Gartenbewohner deutlich durch. Die Heinz-Sielmann-Stiftung weist darauf hin, dass das flinke Tier nicht nur ein gern gesehener Gast ist, sondern auch eine wichtige Rolle für Natur und Wälder spielt, etwa durch das Verbreiten von Samen. Mit naturnah gestalteten Gärten können Menschen aktiv dazu beitragen, dem Eichhörnchen und vielen weiteren Tierarten einen Lebensraum zu bieten.
0: Über 1 Million Euro für Oschatz. Döllnitz-Halle wird modernisiert. Der Bund fördert die Sanierung der Döllnitz-Halle mit rund 1,06 Millionen Euro. Die Mittel stammen aus dem Sondervermögen

0: Infrastruktur und Klimaneutralität mit den bundesweiten Sportstätten modernisiert werden. Mit der Förderung sollen die Voraussetzungen geschaffen werden, die Halle technisch und energetisch auf den neuesten Stand zu bringen. Ziel ist es, langfristig attraktive Trainings- und Wettkampfbedingungen zu sichern. Die Maßnahme ist Teil eines bundesweiten Programms zur Stärkung kommunaler Sportinfrastruktur. Für Oschatz bedeutet sie einen wichtigen Schritt, um das sportliche und soziale Leben vor Ort nachhaltig zu fördern. Leipzig und Markkleeberg treiben Olympiabewerbung voran. Die Städte Leipzig und Markkleeberg setzen gemeinsam ein starkes Zeichen für die deutsche Olympiabewerbung Berlin Plus. Mit den Kampagnen Leipzig bewegt und Markkleeberg bewegt soll die Unterstützung in der Region sichtbar gemacht werden und weiter gestärkt werden. Ein zentraler Bestandteil der Planung ist der Kanupark Markkleeberg, der als Wettkampfstätte für Kanuslalom und Kajakcross vorgesehen ist. Die moderne Anlage gilt schon heute als international wettbewerbsfähig und könnte bei Olympischen Spielen eine wichtige Rolle übernehmen. Neben der sportlichen Infrastruktur setzt die Bewegung stark auf Beteiligung. Auch Botschafter wie der Radsportler Tom Gehler tragen die Idee in die Öffentlichkeit und verbinden sie mit sozialen Projekten. Vertreter aus Politik und Sport betonen, dass die Bewerbung nicht nur sportlich, sondern auch gesellschaftlich eine große Chance darstellt. Neben Leipzig und Markkleeberg sind auch weitere Bundesländer eingebunden, um Olympia als gemeinsames Projekt zu gestalten. Der nächste wichtige Schritt steht Anfang Juni an, wenn die Bewerbung beim Deutschen Olympischen Sportbund eingereicht wird.
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0: Zwei Eilenburger haben sich richtig was vorgenommen. Sie wollen Spenden einsammeln für Kinderprojekte. Und dafür nehmen sie einiges in Kauf. 700 Kilometer durch mehrere Länder mit dem Fahrrad.
4: 700 Kilometer, 7 Tage, 4 Länder. Für einen guten Zweck machen sich Martin Seidel und Daniel Engemann mit dem Fahrrad auf den Weg und treten dabei für mehr als nur sportliche Leistungen

0: die Pedale.
1: Und auf die Idee, man muss dazu sagen, sie ist nicht neu. Ja, es gibt natürlich viele, die verschiedene Projekte auf sportliche Art und Weise unterstützen. Kam ich durch einen Bekannten, der das ebenfalls mit Laufveranstaltungen macht. Und da ich mit einem Freund diese Touren geplant hatte, bin ich irgendwann auf die Idee gekommen, dass wir doch auch irgendwas Tolles vielleicht unterstützen könnten, um auf ein bestimmtes Thema aufmerksam zu machen.
0: Aus einer sportlichen Idee wurde inzwischen ein gemeinsames Projekt.
1: Ich hatte irgendwann mal die große Idee, mal eine längere Fahrradtour zu machen. Alleine wollte ich sie nicht machen und irgendwann habe ich dann jemanden gefunden, der gesagt hat, ich fahre mit dir mit, und jetzt ist das so ein Kumpelding geworden und wir unterstützen dadurch dann auch noch einen gemeinnützigen Zweck.
0: Nach den Touren nach Cuxhaven, Den Haag und Danzig geht es in diesem Jahr erneut für den Verein Wolfsträne e.V. auf die Strecke.
1: Also wir planen das natürlich urlaubsbedingt, das was unser Urlaubsplan hergibt. Wir sind immer so im Schnitt bei 7 Tagen, die wir fahren, das heißt 700 Kilometer, die wir uns zutrauen, 100 Kilometer am Tag. Eine Planung gibt es so nicht. Das Einzige, was wir machen, ist Start und Ziel bei Komoot einzugeben. Herausforderungen sind zum einen, machen die Muskeln mit, gerade bei Anstiegen. Wir sind alles beide keine Leistungssportler, sondern nur so Hobby-Freizeitradler. Hält die Fahrradtechnik, und wenn, geht was kaputt, was für uns auch reparabel ist, weil wir keine Fahrradmechaniker sind. Und ja, wo schlafen wir? Das ist auch immer eine große Frage, einen geeigneten Platz zu finden.
0: Start der diesjährigen Tour ist am Bahnhof in Eilenburg.
1: Wir fahren in diesem Jahr vom 8. bis zum 14. Juni und wir starten am Talkpoint am Bahnhof in Eilenburg.
0: Im Mittelpunkt steht dabei der Verein Wolfsträne e.V., der Kinder und Jugendliche in besonders schweren Lebenssituationen begleitet.
1: Wolfsträne e.V. ist ein Verein, der sich ehrenamtlich um die Trauerbegleitung von Kindern und Jugendlichen kümmert. Sie sind rein spendenfinanziert und hauptsächlich geht es darum, um die Kinder zu unterstützen, die ein Elternteil oder auch ein Geschwisterkind verloren haben, weil Kinder anders trauern und außerdem den Eltern ebenfalls damit geholfen ist, natürlich auch ein bisschen Background zu haben.
0: Unterstützen kann jeder. Mit eigenen Kilometern, mit einer Spende oder einfach dadurch auf das Thema aufmerksam zu machen.
1: Derzeit ist es so, dass jeder für sich selbst entscheidet, ob er erstmal teilnimmt oder nicht und wie viele Kilometer er macht und wie viel er für seine Kilometer auch spenden möchte. Daniel und ich, also mein Fahrradkumpel und ich, wir selber haben uns entschieden, für jeden gefahrenen Kilometer 10 Cent zu spenden. Da sind wir roundabout bei 70 Euro dann für die ganze Tour. Man kann aber auch natürlich 1 Cent machen, 1 Euro, je nachdem, wie man mag. Oder man macht einfach keinen Sport, wenn man träge ist, und spendet einfach so. Letztendlich geht es auch darum, einfach nur auf das Thema aufmerksam zu machen.
0: Start der diesjährigen Tour ist am 8. Juni am Bahnhof in Eilenburg. Ziel ist Vaduz und vor allem möglichst viele Menschen zu erreichen. Denn jeder Kilometer zählt und jede Unterstützung hilft.

0: Den Nachwuchs im Blick, das hat der Grimma FC und tut einiges für den Nachwuchs, denn das ist auch die Zukunft im Sport.
1: Ob auf dem Spielfeld oder dem Parkett, Nachwuchssport verbindet und bringt junge Talente in Bewegung. 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Beim Nachwuchs des Grimma FC rollt der Ball. Mehr als 200 Mädchen und Jungen erlernen im Kinder- und Jugendbereich des FC Grimma das Fußballspielen. Von den G- bis zu den A-Junioren werden 14 Mannschaften von 30 Trainerinnen und Trainern betreut. 5 der Mannschaften spielen Großfeld. Diese Nachwuchsarbeit wollen die Verantwortlichen neu aufstellen.
2: Ja, wir befinden uns aktuell ein bisschen in einer schwierigen finanziellen Situation im Verein. Das sieht man beispielsweise auch an den Ergebnissen der ersten Herrenmannschaft. Und dennoch beobachten wir insbesondere in dieser Saison eine sehr, sehr positive Entwicklung, speziell im Nachwuchs, worüber wir uns sehr, sehr freuen. Und wir haben aus der Situation natürlich auch eine Chance gesehen und haben die zum Anlass genommen, um uns natürlich im Nachwuchs, explizit im Nachwuchs, neu aufzustellen und andere Wege zu gehen als in der Vergangenheit.
1: Diese Wege, die der Grimma Nachwuchs gehen will, um zum Erfolg zu kommen und für die Zukunft neue Spielerperspektiven zu schaffen, liegen für die Trainerinnen und Trainer im Nachwuchsbereich auf der Hand.
2: Wir wollen zukünftig unsere Spieler

0: und Spielerinnen nicht bloß im Nachwuchs ausbilden, sondern wir wollen sie zukünftig auch im eigenen Verein halten. Wir wollen also schon zum Ende der diesjährigen Saison, mit Beginn der neuen Saison, aus der A-Jugend unsere Spieler zur ersten Herrenmannschaft hochziehen. Wir wollen sie also bei uns behalten. Und das soll auch perspektivisch das Gesicht des Vereins werden. Ja, wir wollen den Nachwuchs ausbilden, wir wollen den Nachwuchs bei uns in der Region, in der Stadt halten, ja, und wollen zukünftig auch perspektivisch das mit einer weiteren zweiten Herrenmannschaft unterstützen.
1: Außerdem will sich der Nachwuchsbereich auch finanziell neu ausrichten.
0: Wir haben ein eigenes Finanzkonzept im Nachwuchs entwickelt. Wir wollen eine transparente Gestaltung gemeinsam mit einem Elternrat, also mit den Eltern, ins Leben rufen, einfach um die Unterstützung der Eltern weiterhin zu gewährleisten, um eine gewisse Transparenz darzustellen, wo die Gelder auch hingehen, wo die Gelder verwendet werden. Wir haben mit unseren sehr, sehr engagierten Trainern und Trainerinnen, knapp 30 an der Zahl, ein eigenes Nachwuchskonzept erarbeitet und entwickelt.
1: Das ehrgeizige Ziel können die Grimmer Nachwuchsfußballer schneller erreichen, wenn es gelingt, sich breit aufzustellen.
0: Ja, wir wollen insbesondere mit unserem Nachwuchskonzept, mit unseren sportlichen Erfolgen im Nachwuchs, mit der Bindung zur ersten Mannschaft, mit dem Aufbau einer zweiten Herrenmannschaft, wollen wir natürlich insbesondere die Region, die Grimmer und Grimmerinnen wieder interessieren, hier mal zahlreicher vorbeizuschauen, sich die Spiele im Nachwuchs, die Spiele im Herrenbereich anzuschauen. Es würde uns sehr, sehr freuen, hier mehr Leute zu begrüßen. Und wir freuen uns neben der Unterstützung der Stadt auch über potenzielle und interessierte Sponsoren, die insbesondere uns im Nachwuchsbereich auf diesem Weg finanziell unterstützen wollen.
1: Für den Neuanfang bei den Kinder- und Jugendmannschaften haben die Nachwuchskoordinatoren ihren Bereich reflektiert und neu geordnet.
2: Also wir haben vor der Saison in mehreren Mannschaften erstmal einen Schritt zurück gemacht, um diese Entwicklung, die in den letzten Jahren etwas stagniert ist, hier aufzufangen, um die Kinder erstmal wieder positiv zu entwickeln und wieder nach vorne zu bringen, was uns wirklich auch die Ergebnisse jetzt zeigen, dass wir in diesen sämtlichen Mannschaften Riesenschritte machen. Das heißt, wir kämpfen wieder, um im Land Sachsen wahrgenommen zu werden. Auch von der kleinsten Mannschaft bis zur A-Jugend eine Hausnummer hier in der Gegend darzustellen und auch hier in der Region ein Anziehungspunkt für talentierte Nachwuchsspieler zu sein.
1: Die Nachwuchsarbeit beim Grimmer FC kann sich jetzt schon sehen lassen. Trotzdem will das Trainerteam nicht auf halber Strecke stehen bleiben.
2: Also ein richtig positiver Aspekt ist diese Saison unsere B-Jugend, die für den Verein ein absolutes Vorbild ist, indem sie in ihrer Klasse Tabellenführer sind, ungeschlagen sind. Und der Höhepunkt natürlich jetzt mit dem Pokalfinale in Riesa, was in diesem Verein bisher noch gar nicht stattfand, wo wir unheimlich stolz drauf sind, was uns aber auch beweist, was alles möglich ist mit einer wirklich guten Nachwuchsarbeit.
1: Dabei ist es sicher von Nutzen, wenn es viel Support aus dem Fanbereich oder von der Grimmauer Bürgerschaft gibt.
0: Wir hatten schon ein tolles Erlebnis zum Halbfinalspiel hier gegen Erzgebirge Aue U16, in dem uns hier unglaubliche knapp 200 Zuschauer unterstützt haben mit einer tollen Stimmung. Und genauso wollen wir natürlich auch in Riesa am Pfingstmontag auftreten. Wir haben einen Bus gemietet. Wir haben natürlich eine begrenzte Platzzahl, aber es ist jeder Fan, ob mit Auto, mit Bus, mit Zug, gern gesehen. Kommt vorbei, unterstützt uns. Wir werden alles raushauen, um nicht bloß im Finale zu stehen, sondern im besten Fall das Ding sogar zu gewinnen.
1: Bis dahin werden die B-Junioren noch einige Trainingseinheiten absolvieren müssen. Die C-Junioren mit ihren Trainern Alexander Wiede und Mike Seidel haben ihre Trainingseinheiten für diesen Tag abgeschlossen.

0: Fast 600 Teilnehmer wurden erreicht beim Schönbacher. Dieser Lauf war wieder ein absoluter Erfolg und viele Sportbegeisterte waren gut unterwegs.
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2: Noch war es nicht so weit. Letzte Absicherungen wurden vorgenommen, das Organisationsteam musste viele Fragen beantworten und die Damen und Herren an der Anmeldung bekamen alle Hände voll zu tun. Wie zur Tradition geworden, wurde am letzten Sonntag des Monats April der Schönbacher Straßenlauf ausgerichtet. Zum 56. Mal konnten Laufwillige aus 26 Läufen ihre Lieblingsstrecke wählen. Vom 3x300 Meter Staffellauf, dem 1-2 und 3 Kilometer Straßenlauf bis hin zum 8 bzw. 16 Kilometer Waldlauf. Für jeden sollte da etwas dabei sein. Aber auch die Jedermänner unter den Nordic Walkern kamen an diesem Tag auf ihre Kosten. Nach der Begrüßung durch den Gesamtleiter André Kricke, welcher nochmals allen Läufern einige organisatorische Fragen beantwortete, konnte sich jeder unter professioneller Anleitung aufwärmen. Landrat Henry Greichen konnte an diesem schönen Sonntagvormittag als Starter gewonnen werden. Mit einem lauten Knall schickte er die Waldläufer auf ihre kilometerreichen Strecken. Nochmals sah man die Läufer des 16-Kilometer-Laufes am Start und Ziel vor der Sächsischen Krone, bevor es dann in den Wald ging. Auch die Nordic Walker wurden vom Landrat auf ihre lange Reise geschickt. Wie auch in den letzten Jahren war das Maskottchen Krümel mit am Start und sorgte für reichlich Belustigung. Krümel gab auch seinen Namen für einen Lauf her, welcher bereits im letzten Jahr erstmals seinen Start erfuhr. Der Krümellauf bot über eine Distanz von 300 Metern den Kleinsten die Möglichkeit, auch aktiv am Sportgeschehen teilzunehmen. Unterteilt in Mädchen und Jungen gingen hier über 50 kleine Flitzer an den Start. Ob allein oder aber mit Mama und Papa an der Hand, die kleinen Flitzer wurden vom fachkundigen Anhang mächtig unterstützt. Während sich die Staffelläufe der U13 bis U18 anschlossen, konnten die ersten Waldläufer im Ziel begrüßt werden. Hier erhielt jeder Starter seine eigene Finisher-Medaille und so reihte sich ein Start an den nächsten.
3: Gelleschuss wird auch übernommen von unserem stärksten, ältesten Läufer. Bitte gehen Sie aufs Podest.
2: Das ein und andere Mal wurden auch Läufe kurzerhand zusammengelegt. Grund war dann doch der recht spärliche Altersklassenstarterzuspruch. Ob 1000, 2000 und 3000 Meter, vor jedem Teilnehmerfeld radelten Lotsen, um den Sprintern den Weg zu weisen.
4: Ja, du kannst mir auch gehen, Claudi. Komm runter. Komm, komm, komm, komm. Stopp.

0: Oh, das ist spannend, das ist spannend hier. Mensch, davon leben natürlich auch solche Läufe.
1: Zur Siegerehrung ist es bei Laufen Schönbach schon zur guten Tradition geworden, neben Persönlichkeiten aus Politik, wie dem Colditzer Bürgermeister Robert Zillmann, dem Kulturbeauftragten Marcel Rabisch, auch vielen der großen und kleinen Sponsoren dieses Events die Möglichkeit zu geben, selbst die Sieger zu ehren. So sah man dann doch reihenweise lächelnde Gewinnergesichter auf den Siegerpodesten. Wer es nicht so mit dem Laufen hatte, feuerte Freunde und Bekannte an oder genoss einfach nur den schönen Sonntagvormittag. Verköstigt vom Schönbacher Jugendclub, dem Hirschteam oder vom Eismann, der 56. Schönbacher Straßenlauf wurde wieder zu einem erfolgreichen Laufevent, bei dem man nur knapp an der 600er Läufermarke scheiterte.
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3: So, schön, dass Sie so lange ausgehalten haben bei der aktuellen Ausgabe von 04 Plus, Ihrem Magazin für die Landkreise Nordsachsen und Leipzig am Abend der Walburgisnacht. Damit ist es jetzt für uns gemeinsam Zeit, mit dem Besen davon zu reiten. Machen Sie es gut. Bis Montag, da sehen wir uns wieder.

0: Hallo und herzlich willkommen zu Sachsen aktuell am Wochenende, der Wochenrückblick aus dem Freistaat. In Dresden ist es in der vergangenen Woche zu mehreren Bränden gekommen. Feuerwehr und Polizei mussten in den frühen Morgenstunden zu mehreren Einsatzorten in Johannstadt und Striesen ausrücken. Nach ersten Angaben wurde von Brandstiftung ausgegangen.
1: In der Nacht ist es in Dresden zu mehreren Bränden gekommen. Ab etwa 0.40 Uhr mussten Feuerwehr und Polizei innerhalb kurzer Zeit zu verschiedenen Einsatzstellen in der Johannstadt und in Striesen ausrücken. Betroffen waren unter anderem das Käthe-Kollwitz-Ufer, die Schubertstraße sowie die Forsthausstraße. Nach ersten Aussagen von Feuerwehr und Polizei wird von Brandstiftung ausgegangen. An mindestens drei Orten sollen Mülltonnen vorsätzlich in Brand gesetzt worden sein. Verletzt wurde nach bisherigen Informationen niemand. Bemerkt wurden die Flammen offenbar von aufmerksamen Autofahrern, die daraufhin die Einsatzkräfte alarmierten. Die Feuerwehr konnte die Brände löschen und ein weiteres Ausbreiten verhindern. Die Polizei hat die Ermittlungen aufgenommen. Ob die einzelnen Brandorte miteinander in Verbindung stehen, ist derzeit noch unklar.
0: In Dresden stellt die Staatsregierung den Finanzrahmen für den Doppelhaushalt 2027-28 vor. Hier muss der Freistaat ein Milliardenloch schließen. Finanzminister Christian Piwarz zeigte im Anschluss an die Kabinettssitzung auf, wie groß der Spielraum für Investitionen, Einsparungen und mögliche Kürzungen noch ist.
2: Wir haben einen strukturell nicht ausgeglichenen Haushalt. Wir hatten eine Deckungslücke von 2,9 Milliarden.
3: Es ist ein Satz, der den Ton für die kommenden Monate setzt. In der sächsischen Staatskanzlei hat sich die Staatsregierung auf Eckwerte für den künftigen Doppelhaushalt 2027-2028 verständigt. Finanzminister Christian Piwarz macht deutlich, Sachsen muss seinen Haushalt auf sichere Beine stellen. Und vor allem an die Ausgaben ran.
2: Die Einnahmeseite ist nicht unser Problem. Wir werden in den nächsten beiden Jahren Einnahmen von über 51 Milliarden Euro im Freistaat Sachsen haben. Steuer- und steuerinduzierte Einnahmen. Das Problem sind die Ausgaben, teilweise ausgemacht, teilweise aber eben auch von anderen vorgegeben, wo wir nur exekutieren können und müssen eben dafür Sorge tragen, dass dieses Verhältnis zwischen Einnahmen und Ausgaben wieder in ein vernünftiges überwechseln kann.
3: Auch Ministerpräsident Michael Kretschmer versucht, die heikle Botschaft politisch einzuordnen. Denn hinter dem Finanzrahmen steht eine Grundsatzfrage. Was muss Sachsen trotz schwieriger Haushaltslage

0: weiter leisten können.
1: Wir können mit diesem Haushaltsvolumen dafür sorgen, dass das Wesentliche in diesem Land weiter gelingt. Und zwar in allen gesellschaftlichen Gruppen. Im sozialen Bereich, im Jugendbereich, im Bereich der Wirtschaft, im Bereich des Sports oder der Feuerwehr, im Bereich der Polizei.
0: Damit dieses Grundgerüst gehalten werden kann, greift Sachsen zu einem Mittel, das politisch besonders sensibel ist. Für die Haushaltsjahre 2027 und 2028 plant der Freistaat eine zeitlich begrenzte Kreditaufnahme von insgesamt rund 1,4 Milliarden Euro. Die Regierung nutzt damit den Spielraum, den das Grundgesetz den Ländern erlaubt.
2: Wir haben uns entschieden, für die nächsten beiden Jahre die Möglichkeit zu nutzen, die das Grundgesetz uns auftut, also diese 0,35% des Bruttoinlandsprodukts als Kredite aufzunehmen. Warum tun wir das? Weil wir einerseits ganz klar sagen, wir müssen konsolidieren, wir müssen strukturell dafür sorgen, die Haushalte auszugleichen. Aber weil uns auch klar ist, das wird Zeit brauchen. Die Maßnahmen, die wir jetzt miteinander besprochen haben, werden Zeit brauchen, bis sie wirken. Und wir wollen nicht, dass dieses Land handlungsunfähig wird, dass Strukturen wegbrechen, die wir erhalten wollen, und dass wir an eine so gefühlte Abbruchkante kommen, wo mit einem Mal vieles nicht mehr geht.
0: Kreditaufnahme und gleichzeitig sparen. Genau darin liegt der Spagat dieses Haushalts. Die Staatsregierung spricht von einer Übergangslösung, nicht von einem Freifahrtschein. Denn klar ist auch, jeder neue Kredit schafft später neue Belastungen.
1: Wir werden trotzdem immer sagen müssen, wir sind in einer Haushaltsnotlage. Deutschland ist jetzt das vierte Jahr in einer Rezession. Es ist eine Haushaltsnotlage. Und deswegen gehen nicht alle Dinge. Es geht auch nicht etwas mehr. Es ist eine Entscheidung, diese Schulden aufzunehmen, die uns so, so schwer fällt. Und in Gottes Namen, für zwei Jahre wird das auch alles gehen. Aber es ist relativ schnell klar, wenn man das mal sagt, 2, 4, 6, 8, 10, was das für Beträge sind und wie schnell dann am Ende die Zinsen, das Volumen dessen, was man aufnehmen könnte, auffressen. Deswegen ist es wirklich eine Überbrückung. Es geht darum, das, was uns so wichtig ist, was vielleicht auch dafür da ist, dass es, wenn es wirtschaftlich wieder aufgeht, das wieder anschließen können, dass wir das jetzt nicht aufgeben.
0: Neben den Krediten soll der Staat selbst schlanker werden. Besonders deutlich wird das beim Personal. Bis 2040 sollen tausende Stellen wegfallen. Wie stark einzelne Ressorts betroffen sind, soll sich nach Aufgaben, Bedarf und Entwicklung der kommenden Jahre richten.
2: Wir haben uns auf einen Stellenabbaupfad bis 2040 verständigt. Wir wollen 8.773 Stellen reduzieren, Stück für Stück, die jeweiligen Bedürfnisse der einzelnen Häuser abgestimmt, nach Möglichkeit linear, beginnend ab 27, dort wo es nicht möglich ist, später.
0: Der Finanzrahmen ist damit noch kein fertiger Haushalt, aber er zeigt die Richtung. Sachsen will sparen, Personal abbauen und zugleich mit Krediten Zeit gewinnen. Für viele Bereiche dürfte die eigentliche Debatte damit erst beginnen. Denn jetzt müssen die Ressorts konkret ausrechnen, was die Vorgaben für ihre Arbeit bedeuten. Anfang Juni soll weiter beraten werden. Danach muss der Entwurf in den Landtag.
3: Wir machen jetzt eine kurze Pause und sind gleich mit spannenden Themen aus dem Freistaat für Sie zurück. Bleiben Sie also dran.

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1: Herzlich willkommen zurück zu Sachsen aktuell am Wochenende, der Wochenrückblick aus dem Freistaat. Schön, dass Sie dran geblieben sind. Wenn ein Zirkus in Leipzig gastiert, denken viele an bunte Plakate, ein großes Zelt und einen Ausflug mit der Familie. Auf dem Jahrtausendfeld an der Karl-Heine-Straße ist daraus ein Fall für die Polizei geworden. Unbekannte haben das Zelt des Zirkus Afrika beschmiert und beschädigt. Aufgesprüht wurde unter anderem der Vorwurf Tierschänder. Doch unabhängig davon, wie man zur Debatte zum Zirkus mit oder ohne Tiere steht, hier geht es zunächst um Sachbeschädigung. Wer dahinter steckt und wie hoch der Schaden ist,

0: ist aktuell noch unklar. Jonas Jukeland berichtet.
1: Ich kann es gar nicht sagen, was soll ich da sagen? Ich könnte heulen.
2: TierschänderInnen. Dieses Wort haben Unbekannte auf ein Zirkuszelt in Leipzig gesprüht.
1: Ich bin am Boden zerstört, dass man in Leipzig so mit uns umgeht. Das ist Wahnsinn einfach.
2: Sagt Rinaldo Weisheit. In Leipzig wollte der Betreiber vom Zirkus Afrika mit einem neu angeschafften Zelt in die neue Saison starten. Jetzt haben es Unbekannte an mehreren Stellen besprüht und aufgeschlitzt. Das ist augenscheinlich schwere Sachbeschädigung. Hier fand offenbar eine Grenzüberschreitung statt, die mit der eigentlichen Debatte um Zirkus mit oder ohne Tieren nichts mehr zu tun hat.
1: Ich finde da gar keine Worte mehr. Oh Gott, oh Gott.
2: Auf dem Zelt sollen neben Schriftzügen wie TierschänderInnen auch Symbole wie das Antifa-A zu sehen sein, die politisch gedeutet werden könnten. Bestätigt ist ein solcher Hintergrund bislang nicht. Bekannt hat sich zu der Tat niemand. Klar ist nur, die Polizei ermittelt wegen Sachbeschädigung. Für Betreiber Rinaldo Weisheit und seinen Zirkus bedeutet der Vorfall vor allem eines: einen Schaden, dessen Ausmaß noch nicht feststeht. Ich bin hier auf der Karl-Heine-Straße in Leipzig unterwegs, denn hier gastiert noch bis Mitte Mai in etwa der Zirkus Afrika auf dem Jahrtausendfeld. Ja, und der Betreiber des Zirkus, der hat unsere Redaktion kontaktiert. Denn in der vergangenen Nacht, ja, da soll es hier einen folgenschweren Vorfall gegeben haben. Und was dahinter steckt, das will ich jetzt herausfinden. Am Dienstagmorgen entdeckt Rinaldo Weisheit die Schmierereien. Der 47-Jährige stammt aus der bekannten Zirkus- und Artistikfamilie Weisheit und ist in der Zirkuswelt aufgewachsen. Nach eigenen Angaben war er am Vorabend gegen 21 Uhr ins Bett gegangen. Am nächsten Morgen dann die grausige Überraschung.
1: Heute Morgen bin ich aufgestanden nach meiner Visite im Stall, habe den Kassenbereich so um 7.30 Uhr oder 7.45 Uhr begutachtet und habe leider diese Schmierereien vorgefunden.
2: Gegen 8 Uhr meldet Rinaldo Weisheit den Vorfall bei der Polizei. Auf Nachfrage der Redaktion von Sachsenfernsehen bestätigt die Polizei Leipzig telefonisch, beschädigt wurden das Zelt und das Kassenhäuschen. Außerdem seien mehrere Graffitis festgestellt worden. Eine offizielle Polizeimeldung gibt es zum Zeitpunkt der Beitragserstellung von uns noch nicht. Rinaldo Weisheit trifft der Vorfall sichtbar.
1: Das erste Gastspiel in diesem Jahr, wo wir uns besonders freuen, ist leider so, dass einige böse Räuber, die nachts zu uns auf dem Gelände kommen, unser nagelneues Zirkuszelt beschmieren als Tierschänder oder Tierquäler. Und auch der Kassenbereich ist verschmiert. Vor einer Woche, wo unser Vorkommando hier war, wurde unser Generatorwagen beschmiert. So sind wir noch nie aufgenommen worden. Da bin ich schon sehr enttäuscht, dass die Leipziger den Zirkus so begrüßen. Also das finde ich sehr, sehr traurig, weil wir sind hier, um Freude zu bringen und sind auch hier, um die Leute zu belustigen.
2: Wer hinter den Sachbeschädigungen steckt und ob die Tat politisch motiviert sein könnte, ist unklar. Die großflächigen Schmierereien mit dem Vorwurf der Tierschändung würden den Zirkus merklich und öffentlich unter Rechtfertigungsdruck bringen, sagt Rinaldo Weisheit. Dabei ist der Zirkus in diesem Fall zunächst einmal Geschädigter. Die Polizei ermittelt wegen Sachbeschädigung. Rinaldo Weisheit greift den Vorwurf der Tierschändung in unserem Interview dennoch auf und weist ihn entschieden zurück. Im Programm seien nach seinen Angaben keine Wildtiere, sondern unter anderem Pferde, Ponys, Kamele, Zebras und eine Ziege zu sehen. Er beschreibt die Arbeit mit den Tieren als Zusammenarbeit, ohne Zwang, mit Futter, Zuspruch und Bestätigung. Zudem erklärt Rinaldo Weisheit, dass es in der Zirkuswelt engmaschige behördliche Kontrollen gebe.
1: Das Veterinäramt war sehr zufrieden über unsere Tierhaltung, über unsere Transporte, über den Ernährungszustand der Tiere, über den gesundheitlichen Zustand der Tiere und natürlich auch über die Tierpfleger. Die sind alle ganz erfahrene Tierpfleger und Tierdresseure, die auch ihr Handwerk schon über einige Jahrzehnte absolvieren.
2: Auch ich kann mir von diesem Gutachten ein Bild machen. Rinaldo Weisheit zeigt mir die Unterlagen mit der schriftlichen Bestätigung in dessen Wohnwagen. Für den Zirkus ist der durch den Vorfall entstandene Schaden erheblich, emotional und materiell. Rinaldo Weisheit sagt, der Vorfall

0: Al schüre Angst innerhalb seiner Zirkusfamilie. Hinzu kommt der finanzielle Schaden. Das Zelt sei neu angeschafft worden, sagt Weisheit, und noch nicht abbezahlt. Für ein solches Zirkuszelt nennt er im Interview Kosten von bis zu 60.000 bis 70.000 Euro.
1: Was haben Sie jetzt noch? Sie haben jetzt noch was entdeckt?
2: Ja, wir haben entdeckt, dass sogar mit einem Messer unser neues Zirkusplane beschädigt wurde. Ich finde da gar keine Worte mehr. Toll.
1: Was geht einem da durch den Kopf?
2: Ich kann es gar nicht sagen. Was soll ich da sagen? Ich könnte heulen.
0: Wie hoch der Schaden tatsächlich ist, muss noch festgestellt werden. Man wolle einen Sachverständigen hinzuziehen. Kompliziert könnte vor allem die Reinigung werden. Denn die Plane des Zeltes ist beschichtet. Nach Angaben des Betreibers könnten Lösungsmittel die Oberfläche zusätzlich angreifen, so Rinaldo Weisheit.
2: Ja, wenn wir da jetzt mit Lösungsmittel rangehen würden, dann würde dann die ganze Gummiimprägnierung raus. Und dann haben wir, ja, das Zelt ist in diesem Teil nach meinen Verhältnissen kaputt. Also da, wenn wir jetzt da anfangen zu schrubben und sauber, das geht wohl nicht mehr ab.
0: Für Rinaldo Weisheit steht fest, der Vorfall kommt zu einem besonders ungünstigen Zeitpunkt, kurz vor der Premiere in Leipzig, direkt nach der Winterpause und mit einem neuen Zelt, das eigentlich ein sichtbarer Neustart sein sollte. Ob hinter der Sachbeschädigung Aktivismus, Einzelpersonen oder ein anderes Motiv steckt, ist offen. Für Rinaldo Weisheit ist aber ganz klar, eine Grenze überschritten, weg von freier Meinungsäußerung in der Debatte um Zirkus mit oder ohne Tieren, hin zu beschädigtem Eigentum und einem laufenden Ermittlungsverfahren. Klar ist, dass der Zirkus Afrika hier in Leipzig bis Mitte Mai gastieren wird.
3: Eine Unterschrift mit politischem Gewicht. Die russische Germanistin und Mitbegründerin der Menschenrechtsorganisation Memorial International, Irina Scherbakowa, hat sich ins Goldene Buch der Stadt Chemnitz eingetragen. Ihr Besuch steht für Erinnerung, Widerstand und für eine Arbeit, die heute wichtiger ist denn je. Ein besonderer Moment im grünen Salon des Chemnitzer Rathauses. Irina Scherbakowa trägt sich ins Goldene Buch der Stadt ein. Die Literaturwissenschaftlerin steht seit Jahrzehnten für Aufarbeitung, Erinnerung und den Einsatz für Menschenrechte. Scherbakowa ist Gründungsmitglied von Memorial, einer Organisation, die sich der Aufarbeitung politischer Gewalt in der Sowjetunion widmet. Millionen Opfer des Stalinismus wurden dokumentiert, Geschichten bewahrt, Namen gesammelt. Die Arbeit von Memorial erinnern gegen das Vergessen. Vor allem Frauen spielten dabei eine zentrale Rolle.
4: Die Frauen waren es diejenigen oder hauptsächlich die Frauen, die die Erinnerung an den Gulag hüteten. Also nicht nur, also, dass sie das als Zeitzeugen also, sozusagen in Erinnerung hatten, sondern also sie haben auch Gegenstände, Briefe, Briefwechsel. Das ist auch typischer für Frauen, dass man das behaltet.
3: Für dieses Engagement erhielt Memorial 2022 den Friedensnobelpreis in einer Zeit, in der die Arbeit der Organisation zunehmend unter Druck geriet.
4: Das ist natürlich die höchstmögliche Anerkennung, die eine Organisation bekommen kann. Und das war in einer sehr tragischen Situation, weil wir müssen ja, viele von uns müssen ja Russland verlassen, weil unsere Organisation in Russland aufgelöst worden war. Und auf diesem Hintergrund hatte man natürlich auch sehr schmerzhafte Gefühle, weil in unserem Land können wir nicht so fungieren, wie es weiter war. Aber das war natürlich, erstens, das war die Anerkennung unserer Arbeit und dann gab es eine gewisse Hoffnung, dass diese Arbeit doch erstens nicht vergessen wird, sondern auch notwendig ist, auch in den heutigen Zeiten.
3: Heute setzt Memorial seine Arbeit im Ausland fort, nachdem die Organisation in Russland aufgelöst wurde.
4: Wir haben versucht, also Menschen aus der Vergessenheit zurückzuholen. Mit ihren, also Menschen, die umgekommen sind, das sind Millionen durch den Repressionen oder in den Repressionen. Und die, also wir haben Listen geführt, wir haben Datenbanken erstellt mit Millionen von Namen von Opfern. Wir haben Dokumente veröffentlicht, also wir haben Zeitzeugeberichte gesammelt. Also was wir eben also tun, wir haben Denkmäler initiiert. Also

0: Darin bestand unsere Arbeit. Und obwohl man jetzt in Russland versucht, das alles zu zerstören und auszuradieren, ich hoffe, also das wird nicht möglich sein.
1: Auch für die Stadt Chemnitz ist dieser Besuch ein starkes Signal. Oberbürgermeister Sven Schulze hofft, dass viele auch aus der Geschichte der Nobelpreisträgerin etwas lernen können.
2: Es zeigt, das Eintreten für Frieden, für Freiheit, für Demokratie, für Menschenrechte ist ein Thema, was lange selbstverständlich war. Und durch die Konflikte in der Welt, aber auch sagen wir mal in Europa, zeigt das, dass man dann jeden Tag auch dafür wieder kämpfen und streiten muss. Und wir haben mit ihr auch jemanden jetzt eintragen lassen, der auch dafür steht. Und ich glaube, das ist das Signal, was auch von diesem Eintrag ausgehen soll.
1: Ein Signal, gerade in einer Zeit, in der demokratische Werte wieder unter Druck geraten.
2: Insofern ist das so ein bisschen ein Anstoß, ein Zeichen, dass nichts von alleine kommt, sondern dass man sich einsetzen muss, auch für das, was wir eigentlich selbstverständlich halten.
1: Chemnitz versteht sich dabei als Ort des Austauschs mit einer bewegten Geschichte und einem Blick nach vorn, wie Oberbürgermeister Sven Schulze erklärt.
2: Gerade auf der kommunalen Ebene von Städten, wo Menschen zusammenkommen, die zwar auch manchmal Politiker sind, aber meistens im Ehrenamt, dann ist, glaube ich, die menschliche Verbindung ganz wichtig. Auf der kommunalen Ebene, sei es Künstler, sei es Sportler, sei es andere Organisationen. Und wir wollen das als Stadt auch befördern. Niedrigschwellig, sagt man heutzutage dazu. Und wenn man das dann selbst erlebt und auch mit vorantreiben kann, ist es viel, viel besser, als wenn ich eine Schulstunde ausführe oder mit erhobenem Zeigefinger sage, das muss so sein.
1: Im Anschluss an den Termin las Irina Scherbakowa in der Hartmann-Fabrik aus ihrem neuen Buch Der Schlüssel würde noch passen. Eine Einladung, Geschichte zu verstehen und Verantwortung für die Gegenwart zu übernehmen. Das war Sachsen aktuell vom Wochenende, der Wochenrückblick aus dem Freistaat. 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Das gesamte Team wünscht Ihnen jetzt noch einen entspannten Abend. Machen Sie es gut.

Seuslitz, am Ende der Sächsischen Weinstraße gelegen, hätte große Bedeutung erlangen können, als Heinrich der Erlauchte, der Markgraf von Meißen, in der Mitte des 13. Jahrhunderts eine Burg errichtete und erwog, seine Hauptresidenz von Meißen in das Dorf an der Elbe zu verlegen. Stattdessen schenkte er die Burg sowie die alte Dresdner Frauenkirche dem Orden der Klarissinnen. Als Heinrich Graf von Bünau 1722 das Anwesen erwarb, beauftragte er den Architekten George Bär mit dem Neubau eines dreiflügeligen Schlosses im Barockstil anstelle der älteren Bausubstanz. Im selben Jahr erhielt Bär auch den Auftrag zum Bau der neuen Frauenkirche, seinem berühmtesten Werk. Während Schloss Seuslitz in Privatbesitz ist, sind der Park und Bärs Schlosskirche für die Öffentlichkeit zugänglich. Das Dresdner Residenzschloss wurde in der Mitte des 16. Jahrhunderts zu seiner heutigen Größe ausgebaut. Es bietet wunderschöne Architektur und erlesene Kunst. Als Museum für die staatlichen Kunstsammlungen Dresden wiedererrichtet, verbindet es prachtvolle historische Räume, die bis ins Detail rekonstruiert wurden, mit modernen Museumsräumen, in denen die Exponate im Mittelpunkt stehen. Besucher können sich auf eine Reise durch die Zeit der Renaissance und des Barock begeben. Auf dem Weg dorthin sind viele einzigartige Kunstwerke zu entdecken, denn die Sammlung gilt als eine der besten der Welt. Ritterturniere, die oft nur als eine Sache des Mittelalters angesehen werden, fanden bis ins 18. Jahrhundert im Stallhof statt, was auch im Riesensaal eindrucksvoll illustriert wird.

Für den Wiederaufbau des Residenzschlosses in Dresden wurden keine Mühen gescheut. Aufgrund der schweren Zerstörungen im Zweiten Weltkrieg konnten auch Dinge rekonstruiert werden, die schon viel früher verloren gegangen waren. Ein Beispiel dafür ist der große Schlosshof. Mit Hilfe einer alten Technik stellten Künstler die Graffiti-Dekorationen wieder her, die einst alle Außenmauern zierten. Noch mehr Aufwand wurde betrieben, um die Fresken am Schlossturm nachzuempfinden, die ursprünglich im 16. Jahrhundert entstanden waren. Sie sind ein Bekenntnis zum evangelischen Glauben und zeigen die Bekehrung des Apostels Paulus, die Anbetung der heiligen drei Könige und den Besuch der Königin von Saba am Hof von König Salomo. Das Zschopautal ist landschaftlich sehr reizvoll und eine Zugfahrt von Flöha nach Annaberg-Buchholz ist sehr zu empfehlen. Es ist jedoch auch sehr verlockend, am Bahnhof Wolkenstein auszusteigen, wo sich ein Hotel befindet, das in Deutschland einzigartig ist. Überragt von der Stadt Wolkenstein auf dem namensgebenden Berg stehen auf dem Bahnhofsgelände Waggons, die nie abfahren. Darin werden Zimmer und Apartments angeboten, natürlich wahlweise in erster oder zweiter Klasse. Auch das ehemalige Bahnhofsgebäude ist umgebaut worden. Das Highlight ist aber ein Triebwagen des ehemaligen DDR-Regierungszuges, der Schlafplätze für 10 Personen und einen Salon bietet. Auch Kommunisten brauchten schließlich etwas Luxus. Die Festungsanlagen Dresdens waren einst die größten ihrer Art in Deutschland. Der Abschnitt entlang der Elbe ist erhalten geblieben und gehört zur berühmten Stadtsilhouette. Ab 1965 wurden Teile der verfüllten Festungsräume ausgegraben. Im Jahr 1992 wurde dort das Museum Festung Dresden eröffnet. 2017 wurde es von Grund auf zu einem multimedialen Erlebnis umgestaltet. Mit 360-Grad Projektion und 3D-Tontechnik erzählt die neu getaufte Festung Experience die Geschichte der Dresdner Festungsanlagen. Darunter auch die Erfindung des europäischen Hartporzellans im Jahr 1708, heute bekannt als Meißener Porzellan. Die Besucher werden virtuell von Kurfürst Moritz geführt, der das komplexe Festungssystem in der Mitte des 16. Jahrhunderts errichten lassen hatte.

Freiberg war eine der reichsten Städte des Mittelalters, nachdem im Jahr 1168 Silber gefunden worden war. Der historische Stadtkern, Teil des UNESCO-Welterbes Montanregion Erzgebirge, zeugt vom einstigen Reichtum. Große Teile der mittelalterlichen Stadtmauer sind noch vorhanden. Der Stadtgraben ist größtenteils verschwunden, aber Teile davon wurden zu Seen umgewandelt. An einem dieser Seen, direkt an der Rückseite von Schloss Freudenstein, befindet sich das malerische Restaurant Schwanenschlösschen. Ursprünglich 1896 erbaut, musste es 1973 abgerissen werden. Doch im Jahr 2000 wurde es nach den Wünschen der Freiberger Bürger in seiner ursprünglichen Form wiedererrichtet. Es bietet auch Bootsfahrten an. Eines der Boote hat natürlich auch die Form eines Schwans.

Im 19. Jahrhundert hatte sich Dresden zu einer der schönsten Städte der Welt entwickelt, worauf die Bürger sehr stolz waren. Ein Schandfleck war aber die Außenmauer des Stallhofs des Residenzschlosses. Ihre Sgraffito-Verzierungen waren fast vollständig verwittert. Daher wurde ein Wettbewerb ausgeschrieben und der Gewinner, Wilhelm Walter, schlug vor, alle Herrscher der Wettiner-Dynastie auf Pferden darzustellen. Zu diesem Zeitpunkt hatte dieses Adelsgeschlecht Sachsen bereits fast 800 Jahre lang regiert. So entstand der berühmte Fürstenzug. Doch Walters neues Sgraffito erwies sich als wenig haltbar. So wurde sein Kunstwerk auf 24.000 fugenlose Meißener Porzellanfliesen übertragen, wobei der zugefügte goldene Hintergrund für zusätzliche Schönheit sorgte. Chemnitz gilt als Wiege des deutschen Maschinenbaus und war bis 1945 die Stadt mit der höchsten Industrieproduktion in Deutschland. Aus diesem Grund beschloss das kommunistische Nachkriegsregime, die Stadt in Karl-Marx-Stadt umzubenennen, was nach der deutschen Wiedervereinigung rückgängig gemacht wurde. So ist es nicht verwunderlich, dass in Sachsens drittgrößter Stadt das Industriemuseum Chemnitz beheimatet ist, das die große Vielfalt der sächsischen Industrie und die vielen Erfindungen, die aus der Region stammen, veranschaulicht. Das Museum befindet sich in einer ehemaligen Gießerei. Das Maschinenhaus ist in seiner ursprünglichen Form erhalten geblieben und die noch voll funktionsfähige Dampfmaschine ist eine der größten Attraktionen des Museums.

Im Jahr 1747 wurde der venezianische Maler Bernardo Bellotto an den sächsischen Hof berufen. Auch bekannt unter dem Namen Canaletto war er berühmt für seine Veduten, realistische Darstellungen von Städten und Landschaften, die mit Hilfe einer Kamera obscura entstanden. Wie kein anderer Maler hat Canaletto das Bild von Dresden geprägt. Er porträtierte aber auch die Festung Königstein und Pirna, weil dort die Festung Sonnenstein von großer strategischer Bedeutung war. Sie ist daher auch auf Canalettos berühmtester Darstellung von Pirna zu sehen, die den Marktplatz zeigt. Jedes Jahr stellen die Pirnaer Bürger das Gemälde nach, weil sich kaum etwas verändert hat. Das Originalgemälde befindet sich in der Gemäldegalerie Alte Meister in Dresden, während eine meisterhafte Kopie im Pirna-Canaletto-Haus ausgestellt ist.

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Jetzt wird das Dornröschen wachgeküsst. Neue Schnitzfigur zielt Wildtierpfad und Auerbacher Feuerwehren trainieren für den Ernstfall.

0: Für Bahnreisende sind der Bahnhof und der dazugehörige Bahnhofsvorplatz das Erste, was von der Stadt gesehen wird, sozusagen die Visitenkarte einer Stadt. Welchen Eindruck bekommt der Bahnreisende da von Zwickau? Der Bahnhofsvorplatz ist heruntergekommen, unansehnlich und liegt verkehrstechnisch gesehen im Dornröschenschlaf. Die Hintergründe sind vielfältig, aber jetzt soll es endlich vorwärts gehen.
1: Stehen die alle nach einer Bockwurst und einer Tasse lauwarmen Kaffee an? Kleiner Scherz am Rande, aber die Imbissbereiche der früheren Metropa hatten keinen guten Ruf. Diese Menschen aber kommen aus einem ganz anderen Grund in die frühere Speisegaststätte im Zwickauer Hauptbahnhof. Nach langen Planungen, vielen Diskussionen und so manchen Rückschlägen soll in den nächsten 2 Jahren dieses Schild die Gegend um den Hauptbahnhof prägen. Und ganz ehrlich, wenn man derzeit aus dem Bahnhof kommt, das ist nicht gerade ein attraktiver Platz. Und auf diesen Gleisen fährt schon länger keine Bahn mehr. Dieser Zustand hat viele Gründe, der Stadt aber ist ja schon lange ein Dorn im Auge.
2: Also das kann ich nur bestätigen. Für mich ist das heute schon sehr, sehr bewegend, sehr aufregend, weil wir seit so vielen Jahren auf dieses Projekt warten. Und jetzt hat sich die Zeit so zugespitzt und die Planungen, dass wir in eine tatsächliche Umsetzung kommen.
1: Was wird denn so grob alles gemacht werden?
2: Also grob kann man da nicht sagen. Es wird einfach alles gemacht. Es ist wirklich unter der Erde viel los. Wir werden im Bereich Wasser, Entwässerung, Bewässerung was tun. Wir werden mit der ZEV zusammen Strom, Energieversorgung alles von rechts nach links drehen. Und dann im Oberirdischen gibt es komplett neue Haltestellenanlagen. Das Gleis wird wieder vor dem Bahnhof geführt, sodass die Straßenbahn wieder vor dem Bahnhof fahren kann. Und es werden natürlich die ganzen Bussteige neu errichtet, barrierefrei ausgebaut. Ein bisschen grün, ein bisschen bessere Gestaltung. Also es wird wirklich ein ganz moderner Platz.
1: Die Gleise wieder vor den Bahnhof legen. Das stimmt, denn das gab es wirklich schon einmal. Damals hatte der Bahnhofsvorplatz noch eine ganz andere Ausstrahlung. Und auch die Welt der Straßenbahn war lange Zeit in Ordnung. Für die Tram ist es ideal, eine gerade Anzahl von Endpunkten zu haben. Pölbitz, Mariental, Hauptbahnhof und Wilkau-Haslau waren diese Endpunkte. 2 Linien, 4 Punkte, Herz, was willst du mehr? Dann aber wurde in den 1970er Jahren die Linie 3 nach Wilkau-Haslau eingestellt. Da waren es nur noch 3. Mit dem Bau der Linie nach Eckersbach schien alles wieder in Ordnung. 2 Linien, 4 Endpunkte. Dann wurde Neuplanitz an das Straßenbahnnetz angeschlossen. Damit wurde die Zahl wieder ungerade. Eine Linie ist dann immer Stichlinie.

0: dass viele Baufirmen ein Angebot abgeben, wie einen wirtschaftlichen Preis dann erzielen können und Ende Juni hier dann der erste Bagger rollt.
1: Den größten Part, vor allem im sichtbaren Bereich, haben hier die städtischen Verkehrsbetriebe. Hat doch Zwickau derzeit das nicht gerade positive Alleinstellungsmerkmal, eine Straßenbahn zu haben, die nicht zum Bahnhof fährt?
2: Absolut, ne? Ist uns ein großes Anliegen, aber natürlich nicht zum Selbstzweck, sondern weil wir das Tor zur Stadt deutlich attraktiver gestalten wollen. Und da ist der Bahnhofsvorplatz in der jetzigen Planung ein ganz zentraler Baustein da dafür.
1: Was wird denn alles so an Neuerungen gemacht?
2: Am Bahnhofsvorplatz selber wird ein komplett neuer Bahnhofsvorplatz gebaut. Also wir werden zwei neue Haltekanten für die Straßenbahn haben, die barrierefrei ausgebaut sind. Wir werden eine neue Haltekante, Doppelhaltekante für den Stadtbus haben. Wir werden den Regionalbus endlich auch barrierefrei erreichbar haben. Die Oberfläche wird neu gestaltet. Sie steht da selber als Fläche mit unter Schutz. Die Infrastruktur an sich, also die Schienen werden erneuert, Fahrleitung ran und die Umsteigewege werden kürzer als heute. Das ist uns auch nochmal wichtig, denn sie laufen ja heute auf dem Bahnhofsvorplatz recht große Wege und die Übersichtlichkeit, wo was fährt, ist gleichzeitig sehr gering und das soll geändert werden.
1: Die eigentliche Projektierung ist abgeschlossen. Das Aussehen des Platzes kann schon jetzt visualisiert werden, sodass man nicht unbedingt Bauzeichnungen lesen können muss, um sich ein realistisches Bild zu machen. Auf den ersten Blick wirkt alles schlanker als im heutigen Zustand.
3: Genau, ne? Wenn Sie jetzt aus dem Bahnhof rauskommen, müssen Sie einmal über den kompletten Platz laufen, haben dann ganz am Ende irgendwo die Straßenbahnhaltestelle. Das haben wir jetzt quasi geändert. Wir haben die Straßenbahn, soweit es geht, an den Bahnhof nach vorne rangezogen, an die Seite der Eisenbahngleise, wo der Zaun jetzt im Endeffekt ist. Und verlegen im Endeffekt auch das Gleis wieder dahin, wo es ursprünglich schon mal gewesen ist. Nämlich ganz, ganz am Anfang ist die Straßenbahn ja schon mal vor dem Bahnhofsgebäude entlang gefahren. Das nehmen wir jetzt wieder auf und ziehen damit das Gleis und auch die Straßenbahnhaltestelle, soweit es nach vorne geht, wie nur irgendwie möglich.
1: Das bringt natürlich Änderungen für andere Verkehrsteilnehmer mit sich. Speziell das längere Parken der Pkw wird im direkten Bahnhofsbereich nicht mehr möglich sein.
3: Das ist das, was sich wesentlich ändert. Dadurch, dass wir jetzt neue Vorgaben auch haben, neue Richtlinien zu beachten haben, das ist ja alles nicht mehr so, wie es früher mal gewesen ist, wo der Bus in einem Bogen gestanden hat, sondern wir versuchen ja jetzt, das sage ich mal, im Sinne der Barrierefreiheit auch, dass die Straßenbahn immer an der geraden Kante steht, dass die Busse immer an der geraden Kante stehen können. Und es ergibt in der Geometrie, die sie dafür brauchen, so große Flächen, dass im Endeffekt für das, was sie jetzt gewohnt sind, nämlich das Parken am Fahrbahnrand und das Parken oder mal schnell mal Abstände in der Mitte des PKWs, dafür ist kein Platz mehr in der Zukunft. Es wird aber trotzdem so sein, dass die Autofahrer in Zukunft nur noch über die Straße am Bahnhof, also die rechte Seite sozusagen, wenn sie am Bahnhof stehen, rein- und rausfahren können. Es wird auch so sein, dass sie zukünftig am Bahnhofsgebäude nochmal vorfahren können, das Hol- und Bring-Thema dort ableisten können und dann im Endeffekt aber gleich wieder rausfahren.
1: Und ganz ehrlich, die Parkplätze für Bahnreisende, die mit dem Ticket auch noch einen Parkschein für das Auto bekommen, sind selten wirklich belegt. Doch das nur am Rande. Zur Veranstaltung waren natürlich auch die Versorgungsunternehmen anwesend, denn wenn schon, denn schon.
4: Es ist eben nicht nur Bahnhof. Wir haben natürlich, wie auch schon in der Einleitung erwähnt, im Untergrund unsere Trinkwasserleitungen, die Abwasserkanäle. Und bei so einem riesengroßen Projekt, wo alle mittun, müssen wir natürlich unseren Bestand auch auf Vordermann bringen.
1: Auch Strom und Wärme sind hier gleich mit eingeplant. Denn der sogenannte Bahnstrom ist ja nur zum Fahren da. Für alle anderen elektrischen Belange bis an das Gebäude heran sorgt die ZEV.
5: Alle Liegenschaften, Anrainer bzw. auch der ganze Busvorplatz inklusive Beleuchtung, Signalanlage und so weiter und so fort wird über das öffentliche Stromnetz der Zwickauer Energieversorgung versorgt. Und das wird im Zuge der Maßnahme grundhaft erneuert. Also das heißt, alles was alt ist raus, einmal neu. Wir werden eine neue Wärmeleitung verlegen. Der Bahnhof wird dann zukünftig auch über die Fernwärme mitversorgt. Also das heißt dann auch anteilig mit Biomasse. Und diese Leitung wird im Zuge jetzt der kompletten Erschließung auch erneuert bzw. dann teilweise auch in neuen Trassen verlegt.
1: Im weitesten Sinne ist auch die Deutsche Bahn in dieses Projekt involviert, wenn das auch auf dem Vorplatz kaum sichtbar wird.
6: Ja, wir haben eine eigene Maßnahme, wir haben eine sehr große Maßnahme. Wir fangen nächstes Jahr 2027 an und bauen im Güterbahnhofsbereich Gleise und Weichen um dann schon eine Voraussetzung zu haben, um dann den Bau eines elektronischen Stellwerks anzugehen. Dadurch werden dann die Stellwerke im Bahnhof

0: obsolet. Die Technik ist veraltet und auch schon in die Jahre gekommen und muss dringend mal erneuert werden. Wir werden dann weiterhin im Personenbahnhof die Bahnsteige erneuern, mit neuer Ausstattung machen. Wir werden Personentunnel erneuern.
1: Und den Bahnhof damit umsteigefreundlicher machen. Am Rückbau des früher riesigen Güterbahnhofs und damit an der Schaffung freier Flächen arbeitet die Bahn ja schon lange. Da braucht man sich nur einmal an den früheren Tunnel an der Holzmannstraße zu erinnern. Über die gesamte Breite verliefen Gleise, das sieht heute schon alles viel freundlicher aus. Der Schwerpunkt hat sich eben schon lange hin zum Personenverkehr entwickelt. Insgesamt ist das schon ein Riesenprojekt. Da stellt sich die Frage, es gab doch das Projekt mit der Innenstadttangente und der Verlegung der Straßenbahn vom Bahnhof über die Kopernikusstraße zur Werdauer Straße. Keine Angst, das ist nicht vom Tisch.
2: Das ist jetzt so kompatibel geplant, dass wir jetzt in der Lage sind, dieses Teilprojekt Bahnhofsvorplatz fertig zu bauen, bis zu einer gewissen Grenze, wie Sie es ja auf dem Plan sehen. An dieser Grenze schließen wir jetzt erstmal an den Bestand wieder an, das heißt an die bestehende Bahnhofstraße und an die bestehende Straße am Bahnhof. Haben aber von dort dann die Möglichkeit, weiterzubauen für den Endzustand. Das heißt, der Endzustand ist dann das Thema, das Teilstück der Innenstadttangente zwischen Reichenbacher Straße und Werdauer Straße und natürlich ganz wichtig, die Straßenbahn-Querspange von der Werdauer Straße rüber zum Hauptbahnhof. Das ist so kompatibel geplant, dass wir im Endeffekt dort, wo wir jetzt aufhören, wieder ansetzen können und weiterbauen.
1: Es ist eins der größten Projekte, die Stadt Zwickau in der nächsten Zeit stemmen will. Aber die Finanzierung ist geklärt, die Fördermittel sind bestätigt und so können in diesem Sommer die Bauarbeiten beginnen, damit das Eingangstor für Bahnreisende künftig wieder ein attraktives Bild vermittelt.
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5: Seit der Entstehung des Wildtierpfades als familienfreundlicher Wanderweg im Mai 2024 haben mehrere Elemente am Wegesrand die Strecke abwechslungsreicher gestaltet. Vor kurzem kam mit einer Schnitzerei ein weiteres Objekt hinzu. Dies wurde am vergangenen Freitag in Plauen der Öffentlichkeit vorgestellt. Von der idyllisch gelegenen Pfaffenmühle ging es weiter den Berg hoch, vorbei am Pfaffenmühlenteich, dann immer weiter dem Wanderweg entlang und dann lag das Ziel unübersehbar auf der rechten Seite. Annika Seidel von der Plauener Touristinformation war schon vor Ort.
6: Wir befinden uns hier im Plauener Stadtwald und stellen heute diese schöne Schnitzerei vor, die unseren rund 5 Kilometer langen Wildtierpfad bereichert, wo auch schon die 5 Motivschilder der Stadtfüchse in Blauline sich befinden, mit welchen man sich Augmented Reality anschauen kann und viel über die Waldbewohner erfährt.
7: Können Sie kurz darauf eingehen, wie das funktioniert mit diesem QR-Code?
6: Da kann man einen QR-Code scannen. Über diese kostenfreie App Artivive kann man diesen dann scannen und sich diese Animationsvideos anschauen.
5: Inzwischen waren auch Wegemeister Dirk Schadeck und Holzkünstler Valentin Limbecker

0: eingetroffen?
1: Also ich bin der Valentin Limbecker. Ich bin jetzt Auszubildender im dritten Lehrjahr als Tischler in der Firma Oerdl in Neumarkt. Und ja, in meiner Freizeit mache ich hier unter anderem solche Sachen. Das habe ich jetzt über die Stadt Plauen gemacht. Da war ein Aufruf im Ortsblatt, sage ich mal. Und darüber habe ich mich dann gemeldet. Die haben eben einen gesucht, der hier für den Lehrpfad Figuren schnitzt. Und da habe ich mich angeboten und so kam das dann eben zustande hier, die Figur. Und ich habe da circa 3 Tage dafür gebraucht.
0: Die Figur ist aus Eiche.
1: Der ganze Stamm ist aus dem Plauener Stadtwald, also alles regionales Holz, einheimisches Holz. Es sollen jetzt auch im Laufe des Jahres noch weitere folgen, verschiedene Waldtiere und ja, rund in und um Wald.
0: Der Plauener Stadtwald wird zunehmend aufgehübscht. Als zertifizierter familienfreundlicher Urlaubsort bietet die Stadt Plauen entsprechende Wanderwege für Familien an. Dies ist auch ein Kriterium für dieses Qualitätssiegel.
2: Im Stadtwald gibt es noch einen zweiten familienfreundlichen Wanderweg. Das ist der Waldlehrpfad am Essigsteig. Der ist 4,5 Kilometer lang. Und dort gibt es für Kinder und Familien natürlich auch viel zu erleben. Da gibt es einen Barfußpfad, ein Haptikspiel und einen Zapfenzielwurf. Und natürlich auch ganz viele Infotafeln zu den Waldbewohnern und zur Natur allgemein.
0: Alles rund ums Wandern in und um Plauen gibt es auch unter www.plauen.de/wandern. Mehr Informationen zu Valentin Limbecker und seinen Arbeiten gibt es unter www.kauzart.de.
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0: Die Gäste im Waldpark Grünheide wurden am vergangenen Samstagmorgen kurz in Aufregung versetzt. Immer mehr Feuerwehrfahrzeuge trafen auf dem Gelände ein und gingen in Stellung. Es handelte sich jedoch nicht um einen Ernstfall. Grund war eine gemeinsame Übung aller 5 freiwilligen Ortsfeuerwehren Auerbach, Berheide, Rebesgrün, Räumtengrün und Vogelsgrün.
1: Circa 100 Kameraden waren seit den Morgenstunden im Areal unterwegs. Nach einer Einweisung ging es dann in die Praxis. Derartige Übungswochenenden fanden schon mehrmals im Waldpark Grünheide statt.
2: Ja, wir üben heute alle 2 Jahre stattfindende Wochenendschulungen mit allen 5 Feuerwehren der Stadt Auerbach, mit der Stadtwehr aus Auerbach, mit der Ortsfeuerwehr aus Berheide, Rebesgrün, Räumtengrün und Vogelsgrün. Insgesamt sind wir hier mit 100 Kameraden an 9 Stationen im Einsatz und üben den Ablauf in verschiedenen Aufgaben.
1: Die Stationen waren im Areal des Waldparks und darüber hinaus verteilt.
2: Ja, wir haben eine Station Türnotöffnung, die beinhaltet praktisch, wie man eine Tür öffnet, das Schloss fräst, dann gleichzeitig noch eine Fahrstuhlöffnung mitmacht oder auch eine Fensteröffnung macht. Dann haben wir eine Station Erste Hilfe, eine Station Technische Hilfeleistung, eine Station CBAN-Ausbildung, die ein bisschen chemisch-biologische Stoffe beinhaltet, eine Station Waldbrand unten am Jungfernsprung, dann haben wir eine Station mit einem Baumbiegesimulator, wo Bäume eingespannt werden, wo man unter Druck schneiden kann, und

0: Wir haben die Station Drehleiter-Ordenschutzausbildung, wo der Drehleiter dann die Bedienung übt und die Ordenschutzausbildung, praktisch der Umgang mit der Ordenschutztechnik, gelehrt wird.
1: Die Ziele der Übung waren folgende.
2: Wir wollen die Kameradschaft pflegen, die Ausbildungsschwerpunkte festigen. Der Umgang mit der Technik ist im Vordergrund, das ist logisch. Wir wollen eigentlich das Miteinander ausbauen, viel mehr in dem Umgang der Technik, Festigung der Lehrgangsinformationen, was die Kameraden so aus ihren Lehrgängen mitbringen und den Tag so verbringen, dass wir alle miteinander gemeinsam effektiv in Zukunft Hilfe leisten können.
1: Auch wenn sich der Großteil der Kameraden inklusive Fahrzeuge und Technik im Waldpark befanden, die Einsatzbereitschaft bei einem tatsächlichen Notfall war zu jeder Zeit gewährleistet.
0: Ja, wir sind einsatzbereit. Wir hoffen, dass heute kein Einsatz ist. Das würde unseren Ablauf ein bisschen durcheinander bringen. Aber wir sind voll einsatzbereit, auch heute Nacht. Und wenn was ist, wird dann entschieden, welches Fahrzeug, welche Mannschaft zu welchem Einsatz fährt.
1: Nico Vogtländer und Björn Seidel nahmen uns anschließend auf eine Rundfahrt bzw. einen Rundgang zu den einzelnen Stationen mit. Die erste lag außerhalb vom Gelände des Waldparks Grünheide in Richtung Morgenröte Rautenkranz. Gleich neben dem Felsen, der Jungfernsprung genannt wird, übten die Kameraden Wald- und Vegetationsbrandbekämpfung.
0: Ja, hier haben wir die Maschinisten- und Wald- und Vegetationsbrandbekämpfungsausbildung. Hier ist die Staustufe Biber im Einsatz. Das heißt, wir tun hier einen kleinen Waldbach anstauen, damit wir mit unseren Pumpen aus dem Bach das Wasser entnehmen können. Und fordern uns dann weiter zu unserem Tanklöschfahrzeug. Und wie man hier sieht, machen wir dort die Brandbekämpfung damit.
1: Im vergangenen Jahr wurden in Sachsen 110 Waldbrände gemeldet. Zurzeit gilt im Vogtland überwiegend die Waldbrandstufe 3, das heißt mittlere Gefahr. Waldbrandbekämpfung war und ist also ein wichtiges Thema für die Wehren in der Region und muss deshalb intensiv geübt werden. Anschließend sahen wir uns noch einige Übungen im Waldpark an. Hier waren wir bei der Station Technische Hilfeleistung.
0: Dort ist ein verunfallter PKW und dort wird praktisch gelehrt, wie man eine patientengerechte Rettung durchführt, wo man an dem Fahrzeug schneiden tut, wie man Batteriemanagement durchführen tut.
1: Für den Laien, also auch für uns, sah das alles recht einfach aus. Das ist es aber nicht. Der Kamerad folgt hier einem strukturierten Prozess. Er muss dabei natürlich in erster Linie auf die Sicherheit der im Fahrzeug befindlichen Personen achten. Der Super-GAU wäre, diese bei der Rettung zu verletzen. Schnelligkeit und Umsicht ist hier gefragt.
0: Und dann, wenn die Patienten gerettet sind aus den Fahrzeugen, kommen sie hier vor zur ersten Hilfestation und dort werden dann die Erstversorgungsmaßnahmen gelehrt und geübt.
1: Weiter ging es zur CBRN-Ausbildung.
3: Hier an der Station haben wir die Ausbildung CBRN, chemisch, biologisch, radionuklid, sagt man dazu, oder ABC. Wir führen mit dem Fahrzeug heute Messfahrten durch und zeigen den Kameraden, wie wir einzelne Gefahrstoffaustritte detektieren können und können hier das Gefährdungspotenzial bestimmen.
1: Nicht nur die 5 Ortsfeuerwehren waren an dieser Übung beteiligt, auch das Technische Hilfswerk Ortsverband Reichenbach war dabei.
4: Wir üben hier gemeinsam mit der Feuerwehr das Thema Bewegen von schweren Lasten, also das Anheben von schweren Trümmerteilen, zum Beispiel mit unserer Technik, um der Feuerwehr mal den Blick über den Tellerrand zu gewähren, was wir so an Technik davor halten, um im Bereich der Trümmerrettung, Trümmerbergung zum Einsatz zu kommen.
1: Auch hier erfolgte zunächst eine Einweisung, bevor zur Tat geschritten wurde. Die Kameraden kamen recht schnell mit der zur Verfügung stehenden Technik zurecht und dann ging es dem jungen Felsen an den Kragen. Auch hier war die eigene Sicherheit oberstes Gebot. Schon eine kleine Unachtsamkeit konnte gequetschte Finger oder Schlimmeres zur Folge haben. Deshalb hieß es, erst denken und dann tun. Ob THW oder Feuerwehr, der Grund, sich zu engagieren, ist der gleiche.
4: In erster Linie, wir wollen alle helfen. Und wer ein bisschen technikaffin ist und sich mit dem ein oder anderen Gerät mal auseinandersetzen möchte, der ist beim THW richtig.
1: Inzwischen war die Mittagszeit herangekommen und die Stationen leerten sich. Nach der Pause ging es dann weiter.
0: Bis 17 Uhr geht die Ausbildung ungefähr, 16:45, 17 Uhr. Dann werden die Stationen aufgeräumt und dann treffen wir uns alle zu einer kleinen Auswertung. Dann haben die Gruppen intern

Nochmal Zeit, es auszuwerten, und wir machen dann in 14 Tagen nochmal in der Wehrleiterberatung eine große Auswertung, wo unsere Verbesserungen von diesem Ausbildungstag dann analysiert werden, was wir für die Zukunft dann besser machen könnten. So ist der Plan. Und ab 18.30 Uhr gibt es dann ein kleines Grillfest für alle Kameraden. Dann schlafen wir hier noch, und morgen früh nach dem Frühstück um 9 Uhr geht es wieder in die einzelnen Wachen, wo die Einsatzbereitschaft wiederhergestellt. Ja, und dann ist die Wochenendschulung beendet.

0: Herzlich willkommen bei Evangelisch in Sachsen. Musik begleitet uns fast überall im Leben. Und auch heute soll es bei uns musikalisch zugehen. In der Kirche klingt Musik so gar nicht immer gleich, wie uns der nächste Beitrag zeigt.
1: Jazz und Funk im Gottesdienst erwartet man nicht, aber ist erfrischend überraschend. Für diese Überraschung sorgt Popkantorin Inkeri Hanonen in der Lausitz. Sie bringt abwechslungsreiche Klänge in Kirchen.
2: Ich glaube, heute haben wir gesungen Swing, was eher Funk klingt, einfach so klassisch Pop, aber halt von Stil her richtig von hier zu hier, auch manchmal eher so Worship oder Gospel, aber eben, wie gesagt, auch manchmal Latin und so, ganz gemischt.
1: Und das gefällt groß und klein. Ganze Familien kommen in die Workshops, wie hier in der Carmenza St. Just Kirche, wo etwa 40 Sängerinnen und Sänger einen musikalischen Gottesdienst vorbereiten. Dennoch bleibt der Inhalt die christliche Botschaft, aber nicht mit Gesangbuchsliedern und Orgel vorgetragen. Mit vielen verschiedenen Musikstilen lässt sich heute ein Gottesdienst ausgestalten. Gospel-Gottesdienste sind da schon recht bewährt.
2: Ich würde mich ungern irgendwie nur zu Gospel oder Worship begrenzen. Ich habe schon mal eine Latino-Messe gemacht oder halt, wie gesagt, heute haben wir Swing dabei. Es ist wirklich die ganze Bandbreite da. Es kann alles sein. Alles mit ein bisschen Rhythmus, so mitreißendes. Und die klassische finde ich auch nicht schlecht. Manchmal kann es auch zusammenbinden. Aber das kann man wirklich nicht so pauschal in eine Kategorie reinstecken.
1: Inkeri Hanonen hat zuvor als Kantorin in einer Kirchgemeinde gearbeitet und auch mit klassischer Kirchenmusik ihre Erfahrungen gemacht. Ein Umzug in die Lausitz und die neu geschaffene Stelle als Popkantorin sah sie als Chance mit vielfältigen und kreativen Möglichkeiten. Auf Anfrage bietet Inkeri Hanonen Workshops für alle Altersklassen an, studiert Musicals für Kinder und Jugend aus dem Bereich Popularmusik ein und macht Bandprojekte mit Jugendlichen und Konfirmanden. So konnte sie bereits viele Projekte ausprobieren.
2: Mir wäre es halt ganz lieb, wenn das so anerkannt wird, dass es halt viele Menschen erreicht, die sonst nicht zur Kirche finden. Und man halt vielleicht ein bisschen stärker in unserer Landeskirche das merken würde, welche Kraft und Bezugskraft Popularmusik hat. Das ist halt nicht Musik von Jugendlichen, sondern das ist ja Musik, die wirklich alle, also es ist ja schon lange her, als Popularmusik gibt. Und das spricht einfach wahnsinnig viele Menschen stark an.
1: Bisher ist Popularmusik noch selten ein Bestandteil der musischen Angebote in sächsischen Kirchgemeinden. Gerade das reizte Inkeri Hanonen, diese besondere Kantorenstelle anzunehmen und mit vielfältigen Angeboten Bedürfnisse abzudecken.
2: Die Projekte erreichen Leute, die sonst nicht

0: in der Kirche zu sehen. Ich habe oft gehört von Pfarrer, die im Gottesdienst war und hat gewundert, wer singt denn da vorne, habe ich noch nie gesehen. Ich hatte schon mal eine Muslima dabei. Ich hatte oft Nicht-Kirchenmitglieder mit dabei. Also diese Projekte erreichen ganz klar Leute, die sonst nicht zur Kirche finden. Und auch oft in Orten, wo in die Chor nur vielleicht 20 Menschen sind, kann es sein, dass in dieser Workshop ploppen auf mal 40 Leute. Und das erreicht einfach andere Zielgruppen.
1: Mit Musik spricht man Menschen auf einer emotionalen Ebene an. Eine wunderbare Möglichkeit also zu zeigen, wie auch auf dieser Ebene Menschen zusammenfinden und Glauben entdecken können.
2: Heute begrüße ich Kantorin Ulrike Pippel und Caroline Reinhold aus der Kirchgemeinde im Leipziger Süden. Sie führen beide hier einen Kurs durch, wo gemeinsam mit Babys von 0 bis 18 Monaten gesungen wird. Wie muss man sich das vorstellen? Wie läuft denn das ab und wie sind Sie denn auf dieses Angebot gekommen?
3: Ich bin auf das Angebot gekommen über eine Kollegin, die in der ECBO, in der Berlin-Brandenburgischen Landeskirche, ein dänisches Konzept nach Deutschland importiert hat sozusagen. Also das heißt in Dänemark Baby Psalmesang und lädt eben Familien dazu ein, schon mit ganz kleinen Kindern zusammen in der Kirche zu singen. Daher kommt das Konzept und das hat mich sehr überzeugt von den Inhalten.
4: Genau, und Ulrike hat mir dann davon erzählt, dass sie das macht und hatte sich gefragt, ob ich Lust hätte mitzumachen. Ich habe vorher bei ihr im Chor gesungen und genau, jetzt haben wir uns das immer so ein bisschen aufgeteilt und den letzten Kurs habe ich jetzt geleitet und Ulrike besucht uns immer mal, was auch sehr schön ist.
2: Jetzt sind wir hier in einer Kirche. Werden denn dann nur christliche Lieder gesungen oder auch weltliche Kinderlieder? Und was wird denn bei den Babys angesprochen? Werden da irgendwelche Reize geweckt?
4: Ja, also auf jeden Fall. Erstmal zur ersten Frage. Wir haben überwiegend kirchliche Lieder, aber auch weltliche dabei, zum Beispiel das Begrüßungs- und das Schlusslied. Aber auch zwischendurch, das ist jetzt nicht so fest, dass das unbedingt kirchlich sein muss. Wir hatten am Anfang die Lieder so rausgesucht, die uns eben gut gefallen und die teilweise auch mit vorgegeben sind. Genau.
3: Das Konzept folgt einem ganz rituellen Ablauf. Also es geht auch mit eben einer Begrüßungsphase los. Es gibt ruhige Phasen, in denen die Babys durch die Klänge von Instrumenten und natürlich denen der Stimmen der Eltern angeregt werden. Dann gibt es wieder ganz bewegte Phasen, in denen wir auch tanzen und uns durch den Raum bewegen. Und auf die Art und Weise bekommen die Kinder ganz verschiedene Reize, auf die sie auch wirklich phänomenal reagieren. Es geht immer mit einem Glockenschlag los. Und es ist erstaunlich, wie angespannt plötzlich die Kinder auf dieses Geräusch reagieren und wie sie dann, wenn wir plötzlich mal schnipsen oder wenn wir plötzlich mal ganz leise singen oder so, wie sie darauf reagieren. Und da entsteht natürlich eine Bindung zur Stimme der Eltern, die sie vermutlich nicht jeden Tag singend hören. Und das wollen wir eigentlich damit ja auch erreichen, dass die Eltern diese Lieder, egal ob christlich oder nicht, mit nach Hause nehmen und dort im Alltag weiter singen und dadurch im Prinzip die Kinder Hörgelegenheiten bekommen. So entsteht Sprache und so entsteht auch das Singen später. Kinder hören, wie ihre Eltern sprechen oder singen und auf die Art und Weise können sie ihre eigene Stimme entdecken.
2: Jetzt gibt es das Angebot ja schon eine Weile. Wie wird das denn von den Eltern angenommen? Wie ist denn da das bisherige Feedback?
3: Also angenommen, es ist immer sehr spannend, wie viele melden sich nun wirklich für diesen Kurs an. Denn in dieser Zielgruppe haben wir natürlich nicht einen Stamm, der sich immer weiter aufbaut. Wir bauen das ja für 10 Wochen auf, dann gibt es wieder eine Pause und dann gibt es einen neuen Kurs. Und in der Zeit sind natürlich die Säuglinge aus dem Alter rausgewachsen. Und wir müssen wieder versuchen, die Zielgruppe erneut zu erreichen. Darum ist das mal so und mal so. Wir haben manchmal hier 14 Personen sitzen und diesmal ist der Kurs etwas kleiner. Das Feedback der Eltern ist aber sehr positiv.
4: Ja, also die kommen total gerne wieder. Das eine Kind ist jetzt zwar beim ersten Kurs auch mit der Mama da und ist jetzt mit dem Papa dabei, weil denen das so Spaß gemacht hat und sie ist jetzt ein bisschen älter und kann auch schon ein bisschen mehr mitmachen. Und genau, also die kommen gerne her und vor allen Dingen jetzt, wo der Kurs auch ein bisschen kleiner ist, sind die auch wirklich jede Woche da und das ist total schön.
2: Gibt es denn Angebote, die daran anschließen? Begleiten Sie dann die dann Kleinkinder weiter?
4: Also es wird, oder es war aber auch beim letzten Kurs so, dass dann erstmal wie eine Krabbelgruppe schon am gleichen Tag zur gleichen Uhrzeit stattfindet, wo unsere Gemeindepädagogin Sibylle Schicketanz auch dabei ist. Die war auch vorhin mit beim Singen dabei und ist jetzt gerade mit den Babys unten. Und die bietet das weiter an. Das heißt, direkt im Anschluss können quasi die Eltern auch die Wochen darauf kommen. Und dann gibt es ein Angebot von Ulrike.
3: Also genau, die musikalischen Angebote setzen hier in der Gemeinde ab 5 ein. Das heißt, 5 Jahre aufwärts können die Kinder bei mir im Kinderchor singen. Es gibt 3 Kinderchorgruppen und dann Jugendchor. Und für die Mütter und Väter gibt es natürlich auch einen Erwachsenenchor und viele andere musikalische Aktivitäten, die sie hier machen können. Genau.
2: Vielen Dank für das Gespräch, Ulrike Pippel und Caroline Reinhold.
5: Sehr gerne.
3: Sehr gerne.
2: Dass es singt und klingt, ist auch vom Ehrenamt abhängig. Und davon hört man viel in den Posaunenchören in Sachsen.
1: Gemeinsames Musizieren kennt keine Altersgrenzen. So lernen auch Erwachsene gern und motiviert ein neues Instrument. Bei einem Seminartag für erwachsene Jungbläser unterstützt die Sächsische Posaunenmission Menschen, die noch nicht lange auf Posaune, Trompete, Horn oder Tuba musizieren. Auch Stefanie Höber, die seit einem Jahr das Baritonhorn spielt, ist zum ersten Mal dabei.
6: Ich fand es einfach oder finde es einfach schön, diesen Austausch zu haben, das Spielen in der Gruppe, in der großen Gruppe, auch das Mehrstimmige und dann noch einfach durch die Posaunenworte, dass man dann noch mal Hinweise zur Technik bekommt, Hinweise zu überhaupt auch zum Aufbau der Instrumente, noch mal Notenlehre und ja, dieses Zusatzwissen, was man einfach, was vielleicht im normalen Unterricht im Alltag ein bisschen zu kurz kommt.
1: Posaunenchöre, also kirchliche Blasmusikensembles, haben in der Evangelischen Landeskirche Sachsens eine sehr lange Tradition. 6000 Blechbläser sind in etwa 400 Posaunenchören engagiert.
7: Eine große Zahl an Bläsern, die in Sachsen sich da engagiert, ist eine große Tradition bei uns in der Evangelisch-Lutherischen Landeskirche, auf die wir, glaube ich, stolz sein können. Auch im Vergleich so mit anderen Posaunenwerken sind wir da echt ein starker Verband als Posaunenmission.
1: Die Mission ist es, die frohe Botschaft durch Musik hörbar zu machen. Egal ob im Gottesdienst, im Krankenhaus, im Seniorenheim oder bei großen Bläserfesten. Die Sächsische Posaunenmission als Dachorganisation unterstützt auch, wenn eine Gemeinde einen neuen Posaunenchor gründen möchte.
7: Man kann bei uns einen Chorleiterlehrgang besuchen, über 2 Jahre. Das sind insgesamt 4 Wochenenden und erwirbt dann sogar den kirchenmusikalischen D-Abschluss in Posaunenchorleitung. Und es gibt auch seit wenigen Jahren auch einen Ausbilderlehrgang, also Lehrgang Jungbläser, Ausbildung heißt das, weil wir sozusagen auch diese Säule stärken wollten des Unterrichts, der einfach schon seit, also wahrscheinlich immer schon zu Hause in den Chören ehrenamtlich gegeben wird von Leuten aus dem eigenen Chor, dass die sozusagen qualifiziert werden, einen guten Unterricht zu geben.
1: Die Posaunenmission unterstützt die Chöre und organisiert auch Veranstaltungen, bei denen sich Bläser in kleiner und großer Runde versammeln und Musik machen.
7: Es ist immer sehr schön, mit Bläsern in Verbindung zu sein. Und da fühlt man sich eigentlich immer sofort zu Hause, wenn man irgendwie zu Posaunenchören kommt. Und das ist schön. Das wünsche ich mir eigentlich für unsere Landeskirche auch, dass die Bläserarbeit so einen großen Stellenwert hat.
1: Es werden regelmäßig Lehrgänge für Chorleiter, Workshops für verschiedene Leistungsstufen und Musikfreizeiten angeboten.
7: Wir können angefragt werden für Chorbesuche und auch für Jubiläen, für Bläsergottesdienste, die wir vor Ort leiten oder auch im Kirchenbezirk Bezirksposaunenfeste und Jubiläen gemeinsam feiern. Und dann gibt es auch in jedem Kirchenbezirk Bezirksproben zu einem bestimmten Thema. Das ist ganz oft das Jahreslosungsprogramm, was bei uns auch eine große Tradition hat. Das ist also sozusagen mehrheitlich abends unser Dienst und tagsüber geht es dann eher an die Organisation und Verwaltung, also Seminartage, Rüstzeiten, Freizeiten organisieren, aber auch viele Gremien sind bei uns im Kalender zu finden.
1: Im Juni 2027 treffen sich die sächsischen Bläser beim Landesposaunenfest in Freiberg.
7: Momentan hat das Landesposaunenfest für mich einen großen Stellenwert, weil ich also das nächste Landesposaunenfest 2027 in Freiberg organisiere, zusammen mit meinen Kollegen, aber da so ein bisschen federführend vielleicht das Konzept so in der Hand halte. Und deswegen nimmt das momentan auch einen größeren Stellenwert ein. Das Landesposaunenfest in Sachsen findet also ungefähr alle 5 Jahre statt, wenn es nicht mit anderen Großveranstaltungen gerade kollidiert. Und ja, das will also auch lange vorher schon vorbereitet sein. Da gibt es auch viele Abläufe.

0: Absprachen einfach mit der jeweiligen Stadt, die dann ja, sozusagen Gastgeber ist.
1: Bereits 1897 fand das erste Landesposaunenfest in Chemnitz statt. Damals die Geburtsstunde des Sächsischen Posaunenchorverbands. Damit die Arbeit der Posaunenmission mit wenigen Hauptamtlichen weiter so gut funktionieren kann, freut sie sich auch über Spenden und Unterstützung im Freundeskreis der Sächsischen Posaunenmission.
2: Mit diesen fröhlichen Tönen verabschiede ich mich heute von Ihnen. Machen Sie es gut, bis zum nächsten Mal und bleiben Sie gesund.

0: So, das muss ich gleich mal mir abspeichern.
1: Da hat wieder unser Kollege aus Berlin ein großes Wort in die Welt gesetzt.
2: Zauberei.
0: Abzug, es hier räuchert's.
3: Ich hab den einfach nur angemacht, um Energie zu verschwenden.
2: Ich glaube, das ist so eindeutig.
4: Nö, du hast ihn dir verdient.
1: Mein Hund wollte abends nicht mehr zu mir kommen, weil er so noch Knoblauchstücken hat.
5: So, das Schlachtfeld geht weiter.

0: Ja, liebe Zuschauer, Sommer Edition. Wir schauen, was wir Schönes finden. Vielleicht gibt es ja was zum Grillen, wenn wir ein bisschen gucken. Ne?
1: Fleisch.
0: Fleisch, Fisch.
1: Mariniertes Fleisch.
0: Wir gucken. Also, auf geht's.
1: Oh, hier ist ein Bladenbrot.
0: Genau.
1: Schafskäse, Frischkäse.
0: Ja, Tomate, Paprika, Zwiebeln. Ich nehme rote Zwiebeln mit. Zucchini, ja.
1: Hier, oder?
0: Ja, genau, ja, ja. Eine Salatgurke, würde ich sagen. Ja. Oh, Pimentos, du. Grill. Fangen wir an, Hühnerschenkel.
1: Rinder, gute Rinder-Minutensteaks und ordentliche kleine Schweinesteaks.
0: Ja.
1: Und noch was vom Hähnchen, sodass die eine ja, Grillplatte
0: genau.
1: machen können.
0: Ja, genau. Zitrone, Oliven. Und dann machen wir kräutermäßig so ein bisschen Paprika, geräucherte Paprika, sowas.
1: Genau, das ist jetzt
0: griechische. Genau, griechische Art. Alter Grieche. Oregano. Paprika oder geräucherte Paprika, Cayennepfeffer, zweifelsfrei. Paprika, ja, hier haben wir ja Paprika.
1: Paprika, ja.
0: Haben wir noch Senf?
1: Das weiß ich nicht, nimm lieber eins mit.
0: Ich nehme zwei kleine Tupen, okay, für rechts und links.
1: Ich würde dir das griechische Bio, das hat auch eine sehr gute Bewertung, das ist echt.
0: Ja, sehr gut.
1: Also mein lieber Gerd. Wer bei dem Warenkorb nie drauf kommt, um welches Land es sich heute handelt und wir dann ja. einen chinesischen Teller präsentiert kriegen, dann müssen wir noch mal nachdenken. Aber ich glaube, das ist so eindeutig. Wir haben tollstes Olivenöl.
0: Indian Summer, sage ich bloß.
1: Wir haben tollen Joghurt, ein paar Fleischprodukte.
0: Wir versuchen unsere Patienten immer ein bisschen hinzulotsen, wo wir hinwollen, was wir sehen wollen. Und ich gehe mal davon aus, sollte jeder merken, um was es hier geht. Schauen wir mal.
1: Fleisch, Joghurt.
0: Fladenbrot.
1: Was könnte
0: genau,
1: es sein?
0: Was könnte es sein? Komm, auf geht's.
2: Ja, grüße liebe Zuschauer und Zuschauerinnen und herzlich willkommen zu einer neuen Ausgabe der Mitkochshow hier aus dem Küchenzentrum Dresden. Dirk Hähnchen, einer der Juroren, steht wie immer neben mir und wir warten ganz gespannt auf die Zutaten.
3: Genau. Weil unsere zwei anderen Juroren, der Gerd und der Stefan, die sind eben gerade noch einkaufen und ja, die Kandidaten wissen es nicht, was da in den Kühlschrank drin ist. Ja, und aus dem, was da drin ist, muss man was Schönes zaubern und das muss den Juroren auch noch schmecken. Also, wir sind gespannt.
2: Ja, also mal gucken, ob du anbeißt im wahrsten Sinne des Wortes. Und heute haben wir natürlich wieder ein paar super Kandidaten ausgesucht. Und zwar den Hendrik aus Leipzig und der Maximilian aus Dresden. Die werden sich ein Duell am Herd hier liefern. Und jetzt gibt's mal einen Einblick in ihre Küchen vorab. Viel Spaß!
4: Hallo, Sie haben eine gute Wahl getroffen. Und die Mitkochshow eingeschalten. Und wir beide, wir sind auch dabei. Pippi Langstrumpf und ich bin Maximilian Schmidt. Ich komme aus Dresden, ich studiere derzeit Finanzwirtschaft. Und ich koche leidenschaftlich sehr gerne. Deswegen würde ich euch heute gerne einen Einblick in meine Lieblingszutaten gewähren. Wir haben Chilis, Pfeffer, Zimt und natürlich ein Tzatziki-Gewürz, um griechischen Hauch in das Essen reinzuballern. Ein Stück Parmesan darf nicht fehlen. Super Schmackofatz. Dann ein Steak. Für mich am besten medium. Und wir brauchen geile, leckere Eier. Und dann, was für mich unerlässlich ist in der Küche, ist Ingwer. Und nun möchte ich euch einfach einen Einblick in unsere Küche gewähren.
5: Hi. Ich bin Hendrik, ich bin 32 Jahre alt, ich wohne in Leipzig in Plagwitz und ich zeige euch heute meine Küche. Hier haben wir einfach ein simples Elektroherdfeld mit einer kleinen Soßenauswahl und natürlich einer Olivenölkanne, die nicht fehlen darf. Ansonsten aber relativ simpel ausgestattet in dieser Wohnung. Hier ist der neu zuwachsende Küche, diese schöne Werkbank. Da hat man nochmal wirklich viel mehr Arbeitsfläche mit. Man kann hier auch mal einen schönen Teig drauf kneten. Und hier haben wir zuletzt mein liebes Küchenregal, in dem sehr viel Stauraum ist für die ganzen Küchengeräte, die man so über die Jahre sammelt. Und hier kann man auch immer wunderbar seine Kochbücher ausstellen, damit alle wissen, wie gerne man kocht. Mein Lieblingsrezept ist die Tomatensauce für Pasta. Und ja, das ist meine Küche. Vielen Dank und ich würde sagen, zurück ins Studio.
2: So, und jetzt stehen Sie neben uns hier im Küchenzentrum Dresden, unsere beiden Kandidaten der jetzigen Mitkochshow, und zwar Hendrik und Maximilian. Und ja, ich weiß es nicht, hattet ihr schon schlaflose Nächte? Weil jetzt wird es ja gleich verraten, das Geheimnis, was für Zutaten euch zur Verfügung stehen.
6: Also ich hatte keine schlaflosen Nächte. Ich habe mich tatsächlich so voller Vorfreude im Schlaf darauf konzentriert, was könnte darauf zukommen. Ein cooles Hähnchen oder ein Schweine.
2: Na, Hähnchen habe ich hier schon. Das ist halt so. Dirk Hähnchen kann ich schon anbieten. Also Hähnchen, das wäre was, was so ein bisschen Geflügelfleisch, das würde dir gefallen.
6: Das würde ich ganz gut finden.
2: Ja. Und Hendrik, gibt es bei dir was, wo du sagst, das wäre jetzt absolute No-Go, da würdest du jetzt weglaufen, wenn das im Kühlschrank liegt.
7: Ich koche einfach aktuell nicht so viel Fleisch mehr, deswegen bin ich da nicht so im Training. Ich würde mich total über ein Stück Fisch freuen und ein Risotto wäre ein Heimspiel.
2: Ich habe voll reingelunzt. Der eine hat Glück, der andere weniger. Ich sag, drücke mich mal so aus. Und damit, Dirk, willst du das magische Händchen?
3: Sesam, öffne dich, oder?
2: Genau. So, dann viel Spaß beim Blick in den Kühlschrank. Genau, ihr könnt ruhig richtig rantreten. Wow. Ja. Ihr könnt es auch in die Hand nehmen.
1: Das ist mega. Okay, das freut mich.
7: Na, guck mal, das ist für dich, ne?
1: Das weiß ich noch nicht. Ich sehe ja noch viel mehr.
2: Ja, Max, da ist ein Hähnchen drin. Ja,
1: weil darauf hätte ich jetzt eigentlich auch ziemlich viel Bock.
7: Ja.
2: Okay, Freude anscheinend hier.
7: Das Brot finde ich so ein bisschen schwierig anzurichten.
3: Ich sagen, Kindern, oder? Also, die fragen sich jetzt bestimmt, wer kriegt jetzt welches Fleisch? Also, das muss natürlich alles geteilt werden, genauso die Gewürze. Ne?
7: Wir haben beide das Gleiche.
2: Also alle, genau, ihr habt beide, genau, ihr müsst nichts teilen. Okay. Jeder hat das Gleiche zur Verfügung. Absolut. Ja, ihr müsst jetzt nicht hier auswürfeln, ob der eine jetzt...
1: Aber es ist schon ein bisschen italienisch angehaucht. Also wir haben italienische Kräuter und wir haben noch Feta.
2: Ja, italienisch, Feta?
7: Feta ist ja nicht so italienisch eigentlich.
1: Ach nee,
2: richtig. Müssen wir mal auf der Landkarte noch ein bisschen weiter.
1: Ja. Dann merkt man, dass du schon bei der Küchenschlacht dabei gewesen bist.
7: Ja, da habe ich das gelernt.
2: Ja, also Hendrik, auf jeden Fall, was sagst du?
7: Ich finde, es sieht sehr mediterran aus. Und ich denke mal, man kann hier was mit ein bisschen knackigem Gemüse machen. Und das Fleisch findet sicherlich auch einen Platz. Das weiß ich aber gerade noch nicht, wie.
2: Ihr werdet was draus machen. Ich würde sagen, lasst uns beginnen mit dem Kochen.
0: Los geht's.
3: Jawollo.
0: So, sei entspannt, du hast noch 40 Minuten. Alles gut.
3: 40 Minuten?
0: Ja, Ewigkeit hier. 40 Minuten, da können wir alles machen. Was kochst du Schönes? Erzähl mal.
3: Als allererstes würde ich sozusagen ein kleines griechisches Schiffchen machen.
0: Ein Schiffchen.
3: Okay. Und deswegen, weil das dann meine Vorspeise wird, fangen wir damit an.
0: Ja.
3: Und ich habe mir das sozusagen wie so einen kleinen Stapel vorgestellt. Einfach ein bisschen Tomate, ein bisschen Zucchini, ein bisschen Feta.
2: Ich habe den Counter aktiviert und schon wird hier der Fond in den Topf geschüttet. Also Hendrik hat einen Plan anscheinend. Ja. Verrätst du mir den jetzt auch noch?
7: Ja, genau. Also

0: Ich möchte ja gerne so viele Zutaten wie geht verwenden.
1: Mhm.
0: Und ich habe vorhin hier schon den Bulgur gesehen und musste direkt an eins meiner Lieblingsgerichte, Bulgur-Salat, denken. So ein bisschen Levante Richtung.
1: Lecker, ja, ja, ja.
0: Und deswegen machen wir das jetzt einfach. Deswegen habe ich hier gerade auf der Packung gelesen, 2 Teile Wasser und 1 Teil Bulgur. Das messe ich jetzt mal so richtig grob einfach mit dem Glas Bulgur
1: ab. Du kannst auch eine Tasse haben.
0: Nee, ich mach das jetzt aber.
1: Ah ja, okay.
2: Willst du die braten oder roh lassen?
3: Die will ich backen.
2: Sozusagen. Backen willst du es, okay.
3: Dass wir hier einfach sozusagen.
2: Ja, okay.
3: Das ist einfach ein bisschen.
2: Ja, beste.
3: Durchballern. Ich werde wahrscheinlich einen super ungewohnten Sprachgebrauch haben.
2: Ja, du musst damit zufrieden sein. Immer aufpassen, dass man schön mit Säure arbeitet, natürlich. Ne?
3: Ja.
2: Säure macht die Sache immer schön frisch.
0: Ich nehme jetzt nur das Rind. Genau, ich habe jetzt nicht so Interesse daran, Fleischsorten zu mischen, wegen den Garpunkten vor allem auch. Und am Ende sollen es ja nur Probierteller werden. Also habe ich die Hähnchenschenkel mal da gelassen, in der Hoffnung, dass die von jemand anderem noch gegessen werden.
1: Spätestens hier vom Personal vom Küchenzentrum Dresden. Die werden sich die mittags, also zum nächsten Mittagessen zubereiten.
0: Ja, sehr gut.
2: Das ist halt das große Weiße, das große Gelbe hier.
3: Ja. Das große Gelbe?
2: Ja.
3: Zauberei. Bei diesem Tempo, wenn ich hier so weitermache,
2: da kann nichts passieren.
3: Dann bin ich in 20 Minuten fertig.
2: Alter, locker.
1: Alles entspannt. Es sind erst 6 Minuten um. Du bist ja so gefühlt, sag ich jetzt mal, fast fertig. Ne?
0: Ja, schon.
1: Ich meine, Fleisch machst du wahrscheinlich eh dann zum Schluss kurz anbraten. Oder wie hast du das?
0: Ja, genau. Also ich werde das hier gleich mal auspacken, damit das so ein bisschen trocknen kann. Vielleicht schon mal salzen. Und dann werde ich das einfach in der Pfanne braten und so ein bisschen, wie nennt man das, mit Butter bedingsen. Das ist
1: benetzen,
0: schön lecker.
1: Keine Ahnung.
0: Ja, genau. Ich nehm einen Löffel und kipp da Butter drauf.
1: Ja,
0: und dann wird das schon.
1: Ja, da gibt es einen Ausdruck dafür. Ich weiß, dass jetzt muss ich Gerd dann nochmal fragen.
0: Der weiß, nicht drauf.
1: Wir schneiden
0: das dann einfach rein.
1: Wir untertiteln das Ganze.
2: Pass auf, deine Pfanne wird schon wieder oberheiß.
3: Sind jetzt wirklich
2: 7. Ja, normalerweise so auf 5 oder auf 6 ist normalerweise alles okay.
3: Dann braucht man auf alle Fälle hier noch später Knoblauch. Das ist schon ganz gut.
2: Ja, das sind 30 Minuten, ne? Also vom Braten her. Okay.
3: Bitte?
2: Du hast noch 32 Minuten.
3: Die Dinger, ich denke, was ich fertig machen soll.
2: Ja, mach, wie du willst. Ich würde nur sagen, die Dinger heißen Minutensteaks, heißen die, ne?
3: Okay.
2: Also vom Namen her.
3: Gut, also habe ich noch ein bisschen Zeit dafür.
1: Du bist ja nicht ganz Kochshow unerfahren. Ich hörte, du warst schon mal aktiv war's Küchenschlacht?
0: Genau, das war die Küchenschlacht in Hamburg.
1: Bist du auch Hamburger da? Bist du in Hamburg geboren? Oder?
0: Ich bin in Oldenburg geboren, also fast Ostfriese, aber nicht ganz.
3: Aha.
1: Deswegen bist du so eine ruhige Art, du verströmst die auch so.
0: Weil ich so Tee trinken, die quasi mal naturell.
1: Jetzt wirklich?
0: Nee, okay.
2: Salsa mit die Joghurt oder wie?
3: Das wird einfach.
2: Deswegen der Balsamico-Frage her.
3: Zucchini.
2: Ja.
3: Dann werde ich hier ein bisschen Zitrone mit reinmachen.
2: Okay.
3: Für die Säure. Ein bisschen mit Honig abschmecken.
2: Ja.
3: Weil dann wird das alles ein bisschen runder. Und den Umami-Geschmack kriege ich ja dann höchstwahrscheinlich durch Schweinefleisch rein, oder?
2: Der Umami-Geschmack, da haben wir ihn wieder her. Da hat wieder unser Kollege aus Berlin ein großes Wort in die Welt gesetzt.
0: Ich bin auf jeden Fall ganz begeistert von dem Induktionsherd und vor allem von dieser schönen in der Mitte.
2: Die Bora-Lüftung.
0: Ja, das finde ich.
2: Ja, wenn es so überkocht, weißt du immer, wo du das alles, was übergekocht ist, wieder finden kannst.
0: Ah, stimmt, ja, gut. Das ist natürlich nicht so ein guter Verkaufspunkt eigentlich.
2: Nein, das ist ganz praktisch. Das kannst du im Ganzen rausheben und in die Spülmaschine stellen.
0: Also,
2: ist schon eine gute Idee. Also, ich persönlich mag lieber die Lüftung auf der Seite, aber das ist immer Geschmackssache.
0: Auf der Seite, aber auch.
2: Seite rechts und links, ja. Ja,
0: okay.
2: Ja,
0: ja, cool.
2: Ja, das ist, wenn man ein bisschen größer ist wie 1,85 Meter, haben man sich sonst immer bei allen Haushaltsküchen.
0: Ja.
2: Den Kopf an. Also, ich weiß nicht, an wie viel Lüftungshauben ich mir schon meinen Kopf angehört habe.
3: Na?
1: Mein lieber Max,
3: Bam.
1: Ich begrüße dich hier beim Kochen und schon ist es heiß und fettig. Ich habe, also, was ich auch schon bei der Mitkochshow gespritzt worden bin, das ist gefährlich. Fett, heiß, Wasser. Oh.
3: Ja.
1: Bitte dich, das zu vermeiden.
3: Ich gebe mir allerbeste Mühe.
2: Oh.
0: Magst du kein Kreuzkümmel?
2: Okay, doch, aber in Maßen.
0: Ja, das war genau das richtige Maß.
2: Ja, okay, dann ist alles gut. Nee, ist auch bloß alles gut. So.
3: Was fällt dir denn für ein Gewürz ein zum Pfeffer?
2: Wie Gewürz zum Pfeffer? Salz. Salz und Pfeffer in der Kombi ist immer ganz wichtig. Das ist das meistbenutzte Gewürz bei uns im Restaurant, Salz und Pfeffer, weil der Rest soll eigentlich für sich selber sprechen. Also meine Philosophie ist immer, gib dem Produkt das Thymian, ja, lass das Produkt einfach nach sich selber schmecken.
1: Oh, das ist interessante Schnibbeltechnik jetzt dazu. Das muss ich gleich mal mir abspeichern.
0: Ja, mach das gerne.
1: Also hast du aber geübt, ne?
0: Hunderte Male, extra für heute. Ich mache das eigentlich gerne bei Pilzen, die halbiert sind und dann in eine gebutterte Pfanne kommen.
1: Pilzen, die halbiert sind?
0: Also die ich halbiert habe. So Stein, ja, ja. So nicht Steinpilze, sondern
1: so?
0: Kräuterseitlinge in der Mitte durch. Und dann so, das ist super viel Arbeit, aber kommt
1: ich
0: total gut
1: sagen,
0: an.
1: Das ist,
0: Und dann machst du die in eine Butterpfanne und dann entwickeln die so eine Schachbrettkruste und das tut man dann auf ein Risotto und, serviert das dann Leuten, die man im Herbst mit Essen beeindrucken möchte.
2: Du kannst aber nur überlegen, du hast zum Beispiel so ein schönes Fladenbrot da liegen, ne?
4: Ja, das nutze ich auch jetzt. Ne?
2: Das könnte man auch noch aufbacken, dann wäre es noch richtig knackig und frisch zum Beispiel.
4: Ah, das wollte ich halt nicht machen.
2: Na, ist ja, alles gut, war nur eine Idee, alles gut, du kochst. Schaut aus wie ein Chef hier, gell?
4: So, das Schlachtfeld geht weiter.
0: So, wir müssen jetzt hier einfach mal probieren.
1: So, dann muss als nächstes Step wahrscheinlich das Fleisch sein. Gehe ich stark davon aus.
0: Mhm. Wir müssen ein bisschen Essig reinziehen. Aber nicht zu viel. Wir haben nämlich Gerd eben gesagt, dass Bulgur ganz viel Säure zieht, wenn der abkühlt. Also wenn das jetzt zu sauer ist, dann ist das Gerds Schuld.
4: So. Das Einzige, worauf ich ein bisschen Angst habe, ist, dass das vielleicht zu trocken ist. Aber es soll ja eh nur Transportation werden. Das heißt, ich kann jetzt hier...
2: Ja, nee, aber du hättest ja auch nur Rind auch noch gehabt im Paket, ne? Das hättest du dir jetzt zwei machen können. Du hast ja Zeit, hast ja 10 Minuten.
4: Also,
2: rein theoretisch.
4: Ihr mögt es sehr würzig, das Salz. Denke ich, ist sehr gut geworden.
2: Okay. Salz aus der Butter drin hoffentlich, oder?
4: Tatsächlich ist die Salsa mehr honiglastig.
0: Ich mache die jetzt doch dreckig. Entschuldigung fürs Aufruhr im Team. Aber ich möchte gerne die...
1: Haben wir noch nicht verraten, du räumst selber.
0: Auch okay, es gibt ja eine Spülmaschine. Ich möchte nämlich die Pimientos gerne extra haben.
1: Und nicht mehr das so kriegen, ja?
0: Und ich möchte dir auch gerne

0: So, deswegen würde ich die gerne ein oder zwei pro Juror auf, also groß aus der Küche.
1: Ja. Stimmt, du hattest ja extra schon. Was wolltest du denn ursprünglich da drauf machen?
0: Ja, doch das.
1: Achso, ist der jetzt, hattest du zwischendurch vergessen, oder?
0: Ja.
1: Okay. Hast du gut überspielt jetzt.
2: Na, die schaut doch gut aus.
3: Jetzt haben wir hier noch die Pinienkerne.
2: Aha.
3: Dadurch, dass das so honiglastig ist, sollen die ein bisschen bitter schmecken, damit das ausgewogen wird.
2: Ja, deswegen hast du es ein bisschen dunkler gemacht.
3: Ja, also. Alles klar, ja, danke okay. Sehr.
2: Sagen ja, das kenne ich von meinen Köchen, ja, alles gut. Genau, Erklärung an den Chef ist immer wichtig.
1: Ja. Habe ich das jetzt richtig in Erinnerung, dass ihr sogar alle das perfekte Dinner auch öfter solche Runden macht?
0: Ja, also nicht öfter, aber wir haben jetzt letztes Jahr einmal, also die gab es schon ein, zwei Mal im Freundeskreis, ich habe jetzt aber letztes Jahr teilgenommen. Und dann sind wir durch drei Wohnungen mit Teams von zwei Leuten gehüpft und haben da drei Gänge-Menüs gekocht. Und das hat sehr viel Freude bereitet.
1: Ja, cool, okay. Und habt ihr auch richtig bewertet dann? Habt ihr dann, wie war das? Wie habt ihr das gelöst?
0: Wir haben mit einem Punktesystem bewertet.
1: Mhm.
0: Und,
1: aber dann schon am Ende öffentlich? Oder
0: ja.
1: Für den Gastgeber öffentlich dann in dem
0: Fall? Also wir haben das offen besprochen, quasi die Punkte.
1: Mhm.
0: Wir haben aber im Endeffekt alle einen Gleichstand bekommen.
3: Ich habe noch nie Feder angebraten. Normalerweise backe ich den immer.
2: Ja.
3: Aber die Idee ist jetzt dahinter, den Feta ein bisschen anzubraten, das Brot ein bisschen anzubraten. Und dann nehme ich einfach nur, wenn das Brot kross genug ist, eine Knoblauchzehe und reibe die rein.
2: Auch gut. Hauptsache keine Knoblauchvergiftung.
3: Kein
2: Chili. Sind wir ja gewohnt, Knoblauchvergiftung. Hat mir einen Kandidaten, der hat dann einen Dip gemacht und hat dann wollte ich jetzt mal drei große Zehen reingemixt in diesen Dip. Mein Hund wollte abends nicht mehr zu mir kommen, weil ich so noch Knoblauchstumpen habe.
1: Hast du eigentlich was in den Ofen getan? Nee, ne?
0: Nee, ich habe den einfach nur angemacht, um ja. Energie

0: Hast von den 100 Gästen kommen 70, alle zwischen 7 und Viertel nach 7 zu dir rein.
1: Ja.
0: Wollen alle 4 Gänge essen, dann hast du schon mal. ja. Aber das ist dann die Macht der Gewohnheit.
2: Noch riecht es ein bisschen nach Shampoo, aber ich muss unter die Dusche heute, noch bevor ich mich ins Bett lege, sage ich dir.
1: Naja, aber wenn man das gut timet, so einmal die Woche oder zweimal die Woche Haare waschen und dann genau zum richtigen Zeitpunkt,
2: dann wird das schon.
1: So, 1,30. Aber ich kenne das so mittlerweile, dass man irgendwie sagt, nur zweimal die Woche Haare waschen. Weil das irgendwie gesünder dafür sein
2: soll. Ach so, ja, man soll. Ich wasche mir auch nicht täglich die Haare, weil das soll die für die
1: Kopfhaut, für die. Also, ich kenne ganz viele in meinem Freundeskreis, die sagen, Mittwoch ist Haarewaschtag.
2: Du bist jetzt fertig eigentlich?
1: Ja, es ist fertig.
2: Du stehst jetzt hier so.
1: Ich dachte mir, wir warten einfach noch.
2: Aber sag mal, haben wir das jetzt nicht ausgemacht? Das putzt jetzt hier noch nach.
1: Wir haben das ausgemacht. Ja, ne? Das wird aber nicht verwendet. Es ist auch ein bisschen dunkel geworden.
2: Max.
1: Aber wir haben es geschafft.
3: Wie viel habe ich noch?
0: Eine Minute 36.
3: Das ist ja tiefenentspannt.
0: Boah, wow. Wow, ist aber salzig, oder?
3: Ist die salzig geworden? Wow. Perfekt.
0: Boah. Wow.
3: Ja, okay.
0: Boah, wow.
3: Puh. Wow. Ja, sag mal.
0: merkst du auch, oder?
3: Okay.
0: So.
3: Gut.
0: Reiß den Wein auf, wir brauchen ein Glas Wein heute zum Essen. 7, 6.
3: Die Hände sind so rutschig.
0: 4, 3, 2, 1 und fertig!
3: Top.
0: Aber gut. Sehr gut. So, alle Teller noch vorne, bitte.

0: Das Urteil ist gefällt worden, meine Lieben. Ich habe ja schon ein bisschen das Ohr rein gehalten, als hier verkostet worden ist. Und ich glaube, es ist gar nicht so einfach, da eine Entscheidung zu fällen. Wer fängt an? Dirk hat schon das Mikrofon in der Hand.
1: Vielen Dank, Maximilian. Vielen Dank, Hendrik. Es sind beide so nah aneinander. Es ist echt, echt schwierig. Ihr habt euch beide mit dem Warenkorb unwahrscheinlich viel Mühe gegeben. Ihr seid beide in eine ziemlich identische Richtung gegangen. Ich fange mal bei Maximilian an.
0: Hendrik.
1: Entschuldigung. Ja. Hendrik, Entschuldigung.
0: Okay. Solange das Gericht dazu noch bestimmt.
1: Ja, ja, genau. Bei Hendrik. Mhm. Hendrik, super abgeschmeckt. Nur die Joghurt war ein bisschen zu salzig.
0: Stopp.
1: Wobei eigentlich sagen wir ja.
0: Du sagst jetzt, ihr sagt wirklich, jetzt ist was zu salzig. Dafür gibt es keinen Punktabzug, das
1: kann
0: es nicht geben.
1: Würde ich ihn tatsächlich auch nicht geben. Nee, aber das Fleisch, es ist geschmacklich gut, gar keine Frage. Es ist, aber es hat in dem Fall ein bisschen am Fleisch gelegen. Vielleicht hätte man anderes nehmen sollen. Es ist ein bisschen sehnig gewesen. Groß aus der Küche, auch gut. Maximilian. Jetzt. ich habe von dir zwei Teller bekommen. Beide geschmacklich hervorragend. Hat mir sehr, sehr gut gefallen. Ich hätte mir hier gewünscht, dass das Fladenbrot auch noch einen Geröstet-Aspekt gehabt hätte noch. Also ein bisschen eine leichte Note noch. Dann wäre es für mich noch perfekter gewesen. Aber du hast dir unwahrscheinlich Mühe gegeben. Ich würde mich für den Maximilian entscheiden und sage, dem Maximilian gebe ich 6,5 Punkte.
2: Danke.
1: Und dem Hendrik würde ich gerne nur 6 geben.
2: Danke
1: trotzdem. Danke.
3: Ja, Männer von Flake. Das war halt wirklich ein Nacheinander, alles ganz gut. Der hat schon viele Sachen gesagt. Zubereitung, Handwerksvermögen, was er da am Tisch gelegt hat, war wirklich sehr, sehr gut. Hat mir sehr gut gefallen. Ja, geröstetes Brot. Wenn du das einfach so isst, dann sagst du einfach, er hätte es ja resten können. Du hattest ja die Zeit, aber die schmeckt halt einfach, ein ungeröstetes Fladenbrot aus der Tüte schmeckt halt einfach wie ein Stück Toastbrot ohne alles. Das ist halt einfach.
4: Ich mag das leider so. Deswegen dachte ich mir so, komm, ich mach das jetzt. Ich weiß, dass man das geröstet macht.
3: Also du hast das auf dem Hauptgangteller hast es geröstet. Und wenn du das probierst nebeneinander, dann sagst du vor mir, oh, das ist ja geil. Und hier sagst du, oh, hier fehlt was.
4: Das nehme ich so mit.
3: Das schmeckt wie Kaugummi, ein Alter. Das ist das Einzige, was ich zu bemängeln habe. Und deswegen kriegst du von mir 8 Punkte.

0: Und du kriegst von mir 9 Punkte.
1: Vielen Dank.
2: Ich bin da gar nicht so weit weg. Ich bin ein bisschen weg, weil ich es auch sehr gut gewürzt fand. Also es war wirklich heute richtig gut abgeschmeckt bei beiden Tellern. Aber ich fange mit Hendrik an. Mhm. Hendrik, du hast einen wunderbaren Bulgur-Salat uns hier angeboten mit 2 Steak-Tranchen, dazu ein Minz-Joghurt. Der war mit Knoblauch abgeschmeckt. Der war wirklich sehr würzig, aber für mich überhaupt nie an der Salzgrenze. Wenn er noch ein bisschen steht, geht das auch noch weg. Ja, der Bulgur-Salat war sehr schön ausgearbeitet. Auch von Geschmackskomponenten, wie er abgeschmeckt war, hat mir sehr, sehr gut gefallen. Das ist ein netter Gag. War auch gut zubereitet, auch wenn es ein bisschen schwarz aussieht. Da ist aber, sind noch nie so viele Röststoffe dran, dass es bitter wird. Deshalb, der Teller hat mir richtig, richtig gut gefallen. Da war kein Schnickschnack, das war auf den Punkt. Top. Kriegst von mir 8 Punkte.
1: Danke.
2: So, Max. Deins hat mir auch sehr, sehr gut gefallen.
1: Danke sehr.
2: Das Schweinefleisch war sehr schön saftig gebraten. Das war super gut abgeschmeckt. Das Brot auch top, hat gut dazu gepasst. Auch mit den Pimentos sehr schön. Die Salsa war auch gut. Jetzt nicht der Oberknaller, aber gut. Ein kleines Problem habe ich mit der Vorspeise. Das mit dem gerösteten Brot wurde schon gesagt. Die hätte man können ganz einfach, wenn es dein Geschmack ist, ist es in Ordnung.
1: Ja.
2: Aber noch ein bisschen Olivenöl oben drüber oder... Das war ein bisschen unrund. Geschmacklich nie verkehrt. Die Zucchini hätte können noch ein bisschen mehr von der Temperatur geküsst werden. Die ist fast noch roh. Ist aber, das ist unproblematisch bei dem Gericht. Aber das hat es dir ein kleines bisschen versaut. Sonst hättest du statt 7 8,5 gekriegt.
3: Dann sehen wir es nicht.
2: Ja, doch, leider. Also 7 und 8 Punkte. Herzlichen Dank an euch beide. 2 wunderbare Teller. Das hat heute wieder mal richtig gut geschmeckt. Dankeschön.
4: Damit steht der Gewinner des heutigen Kochabends fest. Hendrik, herzlichen Glückwunsch. Aber wie wir immer schon sagen, Verlierer gibt es ja nicht. Max. Ja. Oh ja, oh wie schade. Ja. Was gibt's denn da so Schönes, Gerd? Was hast du denn für einen Max im Gepäck?
0: Für Max gibt's bei mir einen Gutschein für 2 Personen mit einem schönen Viergangmenü, mit korrespondierenden Wein natürlich und ein bisschen Kasperl leert am Abend.
4: Kann man.
0: Na, ich mach den, ich habe einen ganz, ganz tollen Chefsteller, an der Küche. Wenn du willst, kannst du gerne da hinhocken. Ich sag, das ist ein bisschen mehr an der, das bist dann 2 Meter an der Küche, voll Action. Und der erste Platz?
5: Ja, erster Platz, die Frage ist, weißt du es schon?
6: Nee.
5: Nein?
6: Nee. Aber ich würde auch den 2. Preis nehmen.
5: Nö. Nö. Du hast ihn dir verdient. Okay. Du bekommst von uns, vom Küchenzentrum Dresden, ein 8-teiliges Kochtopfset, induktionsgeeignet.
6: Ja, perfekt.
5: Viel Spaß damit
6: vielen Dank.
5: Denk immer dran, es ist gelabelt mit Küchenzentrum Dresden.
6: Sehr gut.
4: Noch eine Erinnerung und man muss sagen, das hast du wahrscheinlich dein Leben lang. Also das ist wirklich hochwertige Töpfe, die du da bekommst und für jetzt einen, ja, prämierten Hobbykoch hier, genau das Richtige, um dann zu Hause seine Liebsten demnächst zu verwöhnen und da gut zu köcheln. Ja, da würde ich sagen, Dankeschön euch beiden, dass ihr hier wart, dass ihr Kandidaten bei der Mitkochshow bei Sachsenfernsehen wart. Es hat sehr viel Spaß gemacht und ich kann sie auch nur animieren, wenn sie zu Hause sitzen und sagen, ja, sieht ganz nett hier bei uns aus, dann bewerben Sie sich doch ganz einfach. Alle Informationen finden Sie natürlich bei uns auf der Website sachsen-fernsehen.de und da finden Sie natürlich auch alle Folgen nochmal zum Nachschauen. Und ich freue mich, wenn Sie das nächste Mal wieder mit dabei sind. Kulinarische Grüße nach Hause. Tschüss.

0: Also ich versuche mich hier gerade schon so ein bisschen warm zu spielen, aber irgendwie so richtig funktioniert es bei mir nicht. Ist aber gar nicht schlimm, denn dafür haben wir heute uns Gäste eingeladen, nämlich Alex, Philipp und David. Hi, schön, dass ihr da seid. Ja, ihr drei seid Teil des 404 Multigaming e.V. aus Dresden. Was genau macht ihr da und wer seid ihr? Stellt euch gerne mal vor.
1: Ja, mein Name ist David Schramm, ich bin Vereinspräsident bei 404 Multigaming und kümmere mich um alles im Verein, was so die Verwaltung betrifft und alles weitere.
2: Ich bin Philipp Becker, mein Spielername ist Manoj.

0: Und ich bin aktiver E-Sportler in der im Breitensport Abteilung Rocket League.
1: Mein Name ist Alexander Schramm, ich bin Pressesprecher des FinoFin Multigaming e.V. und kümmere mich um sämtliche Öffentlichkeitsbelange.
2: Ihr seid Brüder?
1: Ja.
2: Gut, also falls die Frage aufkam, selber Nachname, ihr seid Brüder. Ja, sehr cool. Was genau macht denn euer Verein jetzt? Also E-Sports offensichtlich, das haben wir ja jetzt schon mit rausgehört, aber da gibt es ja sicherlich noch mehr, was da so drin, dahinter steckt.
3: Genau, die Entwicklung rührt daher, dass wir seit 2013 als Online-Community aktiv gewesen sind, in Deutschland weit verbreitet. Und ich das damals übernommen hatte, damals noch als sogenannter Clan, im Clan-Lead nannte man das. Und wir hatten uns dann halt immer weiterentwickelt und professionalisiert und haben dann gemerkt, okay, wir brauchen, um tatsächlich stattfinden zu können, um vielleicht auch mit Partnern in Gespräche gehen zu können, in der Rechtsform. Und hatten uns dann dazu entschieden, uns dann 2018 Dresden als e.V. zu gründen.
2: Was bringt das für Vorteile, wenn man sagt, man gründet einen Verein?
3: In erster Linie können die Leute tatsächlich dann halt auch Mitglied des Vereins werden. Sie waren zwar vorher schon auch Mitglieder der Community, aber das ist nochmal was anderes, wenn man einen Antrag abschickt und dann halt sich wirklich dazu auch verpflichtet, den Verein und die Sache an sich zu fördern. Und dann haben die Mitglieder natürlich auch durch die verpflichtenden und regelmäßig stattfindenden Versammlungen die Möglichkeit, die Gemeinschaft als solches mitzugestalten und zu formen.
2: Seit wann besteht ihr als Verein?
3: Gegründet haben wir uns am 4.4.2018. Also das hat auch ein bisschen was mit unserem Namen zu tun, 404. Das war extra deswegen ausgewählt. Und haben uns da jetzt seitdem her immer weiterentwickelt und tatsächlich jetzt sogar mit einem eigenen Standort auf der Großenhainer Straße in Dresden fest niedergelassen, wo wir auch tatsächlich den Leuten im Offline sozusagen, also im Real Life, eine Anlaufstelle bieten, um gemeinsam zusammenzukommen und halt Veranstaltungen oder Verschiedenes zu gestalten.
2: Seit Anfang des Jahres sind ja E-Sports-Vereine, können die als gemeinnützig anerkannt werden. Was bedeutet das für euren Verein insbesondere?
3: Ja, das bringt einen sehr großen Vorteil, weil es erstmal der generellen Anerkennung des E-Sports zuträglich ist. Das heißt, Gaming, also das hobbymäßige Ausführung, beziehungsweise auch das Trainieren und das Zusammenkommen, das Kulturgut Gaming wird jetzt halt auch anerkannt und führt halt dazu, dass beispielsweise Sponsoren jetzt die Möglichkeit haben, ihre Unterstützung beim Verein halt steuerlich geltend zu machen in Form von zum Beispiel Spendenquittung. Und das wird generell die Förderung von E-Sport in ganz Deutschland halt erweitern und ausweiten, sage ich mal in dem Sinne. Dazu kommt halt, dass es noch die Möglichkeit gibt, durch die Gemeinnützigkeit ja, verschiedene Fördertöpfe, staatliche Fördertöpfe mit anzufragen und halt generell das Thema Gaming und das soziale Miteinander weiter zu fördern.
2: Findet ihr, das würde ich jetzt sagen, kann gerne jeder beantworten, dass allgemein E-Sports noch mehr, noch, dass einfach Menschen noch einen größeren Blick darauf bekommen sollten?
1: Also ich finde, die Gesellschaft durchlebt ja einen Wandel, was das angeht. Ich meine, wir haben die Generation, die jetzt nachkommen, alles so um die 30 Jahre und drunter, wachsen damit auf oder wachsen sogar verstärkt damit auf. Auch die danach sind schon teilweise mit drin. Und ja, also ich denke, das wird auch der E-Sport zu spüren bekommen oder hoffe es, dass die Generationen A viel offener dafür sind, weil alle es in irgendeiner Art und Weise betreiben, ob es jetzt ein bisschen Daddeln am Handy ist oder ob es dann tatsächlich auch der E-Sport ist. Und dementsprechend wird es in Zukunft viel relevanter. Und wir befinden uns jetzt noch in einem Status, wo wir um solche Sachen wie die Gemeinnützigkeit sehr viel kämpfen müssen. Also da geht auch ein großes Lob an den E-Sport-Bund Deutschland raus, der sich sehr stark dafür eingesetzt hat, auch viel, viel, viel Zeit und Herzblut da mit der Politik verschwendet hat, sage ich mal, weil es wirklich echt lange gedauert hat, bis sie zu diesem Punkt gekommen sind. Also da war man zwischenzeitlich schon mal so weit, dann gab es wieder einen Rückschlag und so weiter. Und jetzt sind wir tatsächlich an dem Punkt angelangt, deswegen an der Stelle da auch die Adressierung an den ESPD. Und ja, es wird auf jeden Fall in der Zukunft relevanter und wir freuen uns drauf.
3: Man sieht ja den Trend tatsächlich auch bei jungen Leuten. Also man kann das heutzutage schon beobachten. Ich bin jetzt selber Familienvater von einem 8-jährigen Sohn und ich habe das Ganze, natürlich hat er einen einfacheren Zugang, aber bei seinen Freunden ist Minecraft schon seit dem Kindergarten ein Thema. Und so wird die Generation schon im jungen Alter daran geführt, dass man halt mit dem Thema Gaming tatsächlich nicht bloß einfach zockt und jetzt irgendwelche Spiele spielt, sondern tatsächlich auch sehr kreativ wird. Also er hat relativ schnell gelernt, wie man beispielsweise mehretagische Hochhäuser baut und die dann durch diesen sogenannten Redstone in Minecraft miteinander verkabelt und dass dann sich die Türen automatisch öffnen. Also ich finde das auch eine tolle Chance für unsere Gesellschaft, sich mit diesem Thema Gaming auseinanderzusetzen und vor allen Dingen auch die Medienkompetenz und ja, den Zugang zur Digitalisierung zu erleichtern für die junge Zielgruppe.

0: Ja, also da haben wir auf jeden Fall einen guten Ansatz mit dem Thema Gaming und auch dahingehend geht ja auch der Altersdurchschnitt im Gaming immer weiter nach oben. Wir sind jetzt ungefähr so bei 37 Jahren, aber ich meine, unsere Generation wird auch immer älter, die nachrutschen, kommen dazu und so wird das immer ja, weitflächiger verbreitet, auch in Deutschland.
1: Ich denke, es wäre fatal, wenn Deutschland sich als Land und auch als Gesellschaft dem Ganzen gegenüber verwehren würde. Ich finde es wichtig, dass wir dem Ganzen offen gegenüberstehen, gerade weil es auch einen Großteil der Gesellschaft betrifft mittlerweile. Die nachkommenden Generationen wachsen alle mit dem Thema Gaming auf, ob es jetzt nun das Gedaddel am Handy ist oder ob es tatsächlich dann der E-Sport wird. Deswegen ist es wichtig, dass wir das als Gesellschaft gemeinsam angehen, dieses Thema. Und wir als Verein sehen das als auf jeden Fall als unsere Aufgabe, da aufzuklären, da Angebote zu schaffen, Orte zu schaffen, wo man zusammenkommen kann, Events zu schaffen, wo sich Interessengruppen treffen und das nicht nur im gesellschaftlichen Kontext, sondern auch im wirtschaftlichen Kontext betrachtet. Denn die Gaming- und E-Sport-Branche ist so viel wert wie die Film-, Musik- und Bücherbranche zusammen. Und dementsprechend gibt es hier nicht nur diesen gesellschaftlichen, sondern auch den wirtschaftlichen Wert und der sollte betrachtet werden und die Relevanz bekommen, die es verdient. Und deswegen sind es nicht mehr die kleinen Gamer, die auf der Gamescom vor 10 Jahren noch belächelt wurden, sondern wir haben mittlerweile eine richtige Power dahinter. Und ja, das sollte beachtet werden.
2: Ihr habt ja auch vor kurzem euren Kaufpark eSports Clash veranstaltet. Was geht da ab? Was passiert da?
1: Wie ich vorhin schon gesagt habe, das sind dann die Sachen, die wir versuchen zu schaffen. Events, Orte, an denen man zusammenkommt und wo kommt man am besten zusammen als in einem Einkaufscenter. Ich meine, da gehen jeden Tag Hunderte, Tausende, was weiß ich, wie viele Menschen hin. Und der Kaufpark eSports Clash war ein solches Event im Kaufpark Dresden. Da haben wir eine Freeplay-Area veranstaltet, wo Phil gleich gerne noch was dazu sagen kann. Und ein E-Sport-Turnier, ein League of Legends 2 gegen 2 Turnier mit einem Preisgeld von 3000 Euro.
2: 2 gegen 2 heißt dann 2 Leute pro Team,
1: Genau.
2: die in Teams, in ihren
1: Ja,
2: Teams dann
1: richtig.
2: gegeneinander spielen. Wie viele Teams sind da ungefähr angetreten? Habt ihr da
1: Also
2: eine
1: wir hatten
2: Zahl?
1: zwei Qualifikationsturniere davor, die online stattgefunden haben. Und da waren insgesamt knapp über 30 Teams dabei. Und ja, das lief richtig gut, hat uns großen Spaß gemacht und dann vor Ort beim Event selber haben dann die 8 Finalisten gegeneinander gespielt und da richtig gute Games geliefert. Also es hat richtig Spaß gemacht.
0: Phil hat an dem Tag tatsächlich mit anderen Vereinsmitgliedern dann die Freeplay-Area ein bisschen betreut und hat halt dort unter anderem was gemacht zum Beispiel.
3: Also, wir hatten da Spielstationen aufgestellt mit zum Beispiel der PlayStation 5 oder der Nintendo Switch. Wir hatten auch den SimRacer und eine VR-Brille quasi und da hatte dann jeder quasi, der vor Ort war, die Möglichkeit eben die Sachen auszuprobieren. Und da hatten dann auch die Leute, die jetzt nicht die Möglichkeit haben, das gleich zu Hause zu spielen quasi, die Chance, das mal auszuprobieren mit anderen oder halt vielleicht auch mit mir manchmal. Ich wurde sehr oft herausgefordert mit auf eine Runde Mario Kart zum Beispiel. Und das ist auf jeden Fall einfach eine sehr schöne Sache gewesen, vor allem für die Kinder und auch für die Erwachsenen teilweise, weil die natürlich auch neugierig waren, ob da vielleicht mal eine neue PS5 bald im Wohnzimmer steht oder nicht.
0: Und
2: Ja,
0: bei so einem
2: cool.
0: Event ist natürlich auch eine tolle Möglichkeit für die Eltern dann auch mal mit uns ins Gespräch zu kommen. Wir als Verein fungieren ja dahingehend auch gerne als Elternratgeber. Wie kann man mit den Kindern an das Thema Gaming rankommen? Was ist vielleicht gut? Würden da auch tatsächlich mit anderen Stellen zusammenarbeiten? Vielleicht, wenn es um das kritische Thema Sucht geht, das ist natürlich auch immer so ein Thema beim Gaming. Das ist immer so die Balance, die man treffen muss. Im Endeffekt macht die Masse dann das Gift. Das soll natürlich nicht so sein, nur dass es dann ungesund wird für die Leute. Aber gerade wir als Verein sehen uns da auch ein bisschen in der Verantwortung, mit den Eltern gemeinsam für die Kinder da zu sein, um den richtigen Umgang mit dem Thema Gaming beizubringen.
2: Ja, es wäre eher auch noch eine Frage von mir gewesen, wie ihr auch so mit kritischen Stimmen umgeht. Vielleicht eben auch aus der Richtung der Eltern, die vielleicht auch eine gewisse Angst haben, dass ihr Kind dann den ganzen Tag nur vor dem PC hockt, sage ich mal, so dieses klassische Klischee eben und weiß ich nicht, Schule schleifen lässt oder sich nicht mehr mit Freunden trifft, isoliert. Vielleicht dann, ich meine, ihr seid jetzt Multigaming ausgelegt, glaube ich, ne? Aber es gibt ja auch super viele Spiele, wo Leute alleine sind und dann wirklich vielleicht einfach sich in ihrem Kämmerchen verkriechen. Also da seid ihr aber offensichtlich auch eine gute Anlaufstelle für Eltern, wenn die sich Sorgen
0: Absolut.
2: machen.
0: Und der Trend tatsächlich geht ja schon lange zurück, dass Leute, sage ich mal, durchs Gaming irgendwie vereinsamen, weil man eine sehr soziale Interaktion in allen Spielen durchweg hat. Also man, egal ob das jetzt ein Rollenspiel

0: ist, wo man in der Gilde gemeinsam mit anderen durch Raids geht und sich dort abstimmen muss und tatsächlich auch krasse Absprachen hat und Taktiken und Strategien entwickelt. Oder ob das jetzt ein E-Sport-Titel wie League of Legends oder Rocket League ist, wo es teaminterne Absprachen gibt, ne, dem Spiel halt betreffend. Das ist natürlich alles viel mit Kommunikation verbunden und deswegen ist die soziale Interaktion im Gaming sehr hoch. Aber du hast schon recht, da muss es natürlich immer, sage ich mal, auch eine Unterstützung geben, dass es halt im Endeffekt nie zu viel gemacht wird, dass immer noch die schulischen Leistungen wichtig sind und dass wir da auch den Eltern gerne zur Verfügung stehen. Wenn sie halt merken, sie kommen an ihr Kind nicht mehr ran, dass wir dann sozusagen als quasi wie so eine Art Freund mit den Kindern oder den Jugendlichen gemeinsam interagieren und auf gleicher Ebene sagen, schau mal hier und da, das ist vielleicht auch wichtig für deine Zukunft, das solltest du beachten. Das ist uns dann auch schon ein sehr großes und wichtiges Anliegen.
1: Vielleicht auch eben drum ist es gut, wenn man in einem Verein ist und eben auch noch Leute zusätzlich neben den Eltern, von denen man sich ja manchmal auch nicht so gerne was sagen lässt, gerade wenn man auch im Teenageralter ist, eben auch noch Leute gibt, die zusätzlich noch mit drauf schauen. Ne?
0: Genau, das
1: Das,
0: ist ein ganz wichtiger
1: ja.
0: Aspekt, dass wir die Eltern da unterstützen können. Und eben, wenn wir solche Events wie das Kaufpark eSports Clash oder zum Beispiel solche Besuche auf der DDeko, wo wir vor 2 Wochen gewesen sind, so eine Dresdner Anime- und Manga-Messe, da gibt es auch einen Gaming-Room, da waren wir auch mit zugegen und haben dort mit unseren Setups die Leute mit unterhalten. Das ist natürlich dann auch immer toll für die Vereinsmitglieder, da mit dabei zu sein. Sie kommen genauso mit raus, sie unterstützen uns beim Aufbau, beim Transport der Technik. Also sowas findet im Verein tatsächlich auch statt. Es ist nicht nur das Gaming an sich, sondern halt auch tatsächlich die Offline- oder die Real-Life-Präsenz.
1: Philipp, ich würde gerne noch mal kurz zu dir kommen. Du meintest, du spielst Rocket League, aber du hast auch gerade über Mario Kart gesprochen. Was für Spiele gibt es denn alles bei euch im Verein oder vielleicht auch bei dir persönlich? Was zockst du gerne?
2: Ich bin dann tatsächlich eher so in rundenbasierten Spielen unterwegs. Dann auch hier League of Legends, Rocket League natürlich dann ganz oben bei mir. Und auch so andere Sachen wie Valorant oder auch Freizeitspiele wie FIFA jetzt zum Beispiel ist auch ein sehr präsentes Thema bei mir. Genau. Und E-Sports-Verein selber gibt es dann für jeden auch die Möglichkeit, eben anhand der Interessengruppen quasi eine eigene kleine Nebencommunity zu bilden, wo man sich dann quasi im Verein selber, in der Community eben mit Gleichgesinnten, mit den gleichen Interessen eben zusammenfinden kann und dann eben zusammen spielen kann.
0: Genau, was Phil hier meint, ist sozusagen, dass man innerhalb der Community oder im Verein, sage ich mal, Verantwortung übernehmen kann und um einen Bereich, den es vielleicht dann nicht gibt, zu übernehmen und voranzubringen, sich Leute zu suchen, zusammenzusammeln und durch Unterstützung des Vereins, sei es durch Manpower oder finanzielle Unterstützung, dann diesen Bereich nach vorne bringen kann, indem zum Beispiel dann Teams gebildet werden oder halt generell Veranstaltungen abgehalten werden.
1: Was sind persönlich eure Lieblingsgames?
0: Also meins League of Legends.
2: Auch tatsächlich auch League of Legends als E-Sport finde ich es ein sehr, sehr, sehr schönes Spiel, weil du einfach die Emotionen erlebst, die da stattfinden. So ein Spiel ist extrem komplex, ist vielleicht nicht ganz einfach immer zu folgen. Wir hatten beim Kaufpark eSports Clash, wo das League of Legends Turnier stattgefunden hat, auch immer noch so ein kleines Erklärvideo im Vorhinein gezeigt, weil man ja, wenn man da ins Einkaufszentrum reinkommt, als Nicht-Gamer oder vielleicht nicht League of Legends kennt, erstmal reinfinden muss. Aber es ist als jemand, der das kennt, ist das wirklich ein sehr, sehr cooler Titel und es kommt natürlich auch immer ein Stück weit darauf an, wie fördert der Publisher, also der Spiel oder der Spieleentwickler und Publisher, wie fördern die E-Sport-Szene und Riot als Publisher von League of Legends macht das wie kein anderer. Also das ist extrem, was sie da an Geld reinstecken in die E-Sport-Szene. Sieht man jedes Jahr bei den Worlds, das sind die Weltmeisterschaften. Ja, da werden Stadien mit 80.000 Leuten gefüllt. Gerade in Asien ist das kann man nicht vergleichen. Also da gibt es ganze Akademien, die sich nur mit diesem Thema beschäftigen. Aber ja, also was das Thema E-Sport angeht, bin ich auch bei League of Legends. Und ansonsten spiele ich eigentlich auch recht viel durch den Gemüsegarten, sage ich mal. Ich glaube, meine Antwort ist klar, oder? War Rocket League natürlich. Bin ich auch sehr ziemlich gut drin.
1: Sehr gut. Du hast auch gerade nochmal euren Kaufpark eSports Clash angesprochen. Macht ihr solche Events öfter oder war das jetzt das erste Mal?
2: Nein, tatsächlich machen wir das schon ein bisschen länger. Wir haben zusammen mit der Ostsächsischen Sparkasse, unserem Hauptsponsor, schon viele Events veranstaltet, wo wir unter anderem auch in den letzten Jahren Sparkassenfilialen umgebaut haben zu Gaming-Häusern, könnte man schon fast sagen, über mehrere Etagen, die Büros der Mitarbeiter umgebaut, dann zu kleinen Gaming-Höhlen. könnte man fast sagen. Und

0: Ja, das war auf jeden Fall somit der Anstoß, was große Events angeht. Kleine Events machen wir schon ein bisschen länger. So Community-Events, wo man dann einfach sagt, ey, wir machen jetzt heute mal einen Themenabend zu dem Thema und so weiter. Aber größere Events finden auch regelmäßig statt. Wir waren noch in anderen Einkaufszentren. Haben beim City Pop Festival in Dresden mitgemacht. Also da gibt es ganz viele diverse Geschichten. Wir machen auch nicht nur League of Legends Turniere. Also Super Smash Bros. Und Mario Kart waren zum Beispiel auch schon Thema. Ja, das kommt immer auch ganz drauf an, wie die Community Lust drauf hat, auf welches Thema. Und ja.
1: Was waren für euren Verein so Meilensteine, die besonders wichtig waren?
0: Also ich würde auf jeden Fall sagen, was sportlich angeht, hatten wir 2021 unseren Peak in League of Legends. Wir spielen da in der deutschen Liga mit, die heißt Prime League. Und zu der Zeit standen wir kurz vorm Aufstieg in die höchste Liga, in die erste Liga. Damals hieß sie noch Pro Division. Sind leider in den Playoffs gescheitert. Aber das war zumindest das sportliche Highlight. Und ansonsten ist es auf jeden Fall auch schön, dass wir jetzt seit neuestem wieder eine Location haben, einen Ort, wo man sich treffen kann. Ich denke, da sind auch alle sehr stolz drauf, die da ihren Teil dazu beigetragen haben, weil das ist für uns nicht selbstverständlich. Klar, wir haben jetzt die Gemeinnützigkeit, aber es ist auf jeden Fall auch ein finanzieller Aspekt, den man berücksichtigen muss. Und wir sind nun mal angewiesen auf Sponsorengelder und Mitgliedsbeiträge. Und ja, da muss man immer ein bisschen für kämpfen, dass man das hinbekommt, und dementsprechend sind wir sehr stolz, dass wir das geschafft haben. Und ja, das würde ich auf jeden Fall sagen.
2: Die Gemeinnützigkeit ist jetzt erstmal da, aber die hat, also wir als Verein haben sie noch nicht. Wir sind da noch im Prozess.
1: Okay.
2: Genau, das ist vielleicht noch wichtig zu erwähnen.
1: Also nur allgemein sozusagen, dass das überhaupt möglich ist. Das
2: Genau,
1: ist
2: es ist jetzt
1: da.
2: erst seit Anfang des Jahres möglich und
1: Okay.
2: jetzt geht jeder Verein seinen eigenen Prozess mit dem Finanzamt und muss das erstmal beantragen und dann eventuelle Satzungsänderungen und dann muss nochmal die Mitglieder befragt werden dazu. Genau, es
1: Interessant,
2: ist
1: ja.
2: schon nochmal ein Weg, aber es ist erstmal möglich und das ist schon mal wichtig.
1: Das ist auf jeden Fall
2: Ja.
1: wichtig, ja. Du hast auch gerade angesprochen, dass ihr sozusagen so Wettkämpfe oder in, sag nochmal, wie du das
0: Liegen,
1: gesagt hast, in
0: in Liegen,
1: Ligen,
0: ja.
1: genau, also auch Profisport ja dann sozusagen. Profi-E-Sports oder wie ist das? Oder gibt es da nochmal Unterschiede?
0: Naja, es gibt schon Unterschiede, weil Profi ist im, ich würde als Profi würde ich bezeichnen, dass jemand damit Geld verdient, sein
1: Okay.
0: Lebensunterhalt. Das findet bei uns nicht statt, weil es halt auch einfach, dafür ist der deutsche E-Sport tatsächlich noch nicht weiterentwickelt genug. Es gibt keine TV-Gelder im E-Sport, dadurch, dass alles auf Twitch stattfindet, einer Streaming-Plattform, wo man sozusagen kostenlos alles schauen kann. Und natürlich sind, wie gesagt, auch Sponsorengelder heiß umkämpft. Dementsprechend ist da in den Ligen oder in den Vereinen, Organisationen, die diese E-Sport-Titel betreiben oder an diesen Ligen teilnehmen, noch nicht so viel Geld vorhanden, um das für die Spieler möglich zu machen, dass sie es größtenteils hauptberuflich machen. Das findet dann eher auf internationaler Ebene statt oder halt in den Top-Ligen, ne? Also erste Liga zum Beispiel in Deutschland, da gibt es auch Spieler, die das hauptberuflich machen, aber darunter ist es eher ein Hobby, womit man auch ein bisschen sich nebenbei was verdienen kann. Auf unserem Niveau, auf dem wir uns aktuell befinden, in der dritten Liga, ist es eher, ja, da gibt es ab und zu mal eine Erfolgsprämie. Wir stellen unseren Spielern zum Beispiel auch die Möglichkeit eines sogenannten Bootcamps. Das heißt, sie kommen einmal im Jahr für eine Woche zusammen bei uns in der Location, können dann zusammen trainieren, können sich einfach ein paar schöne Abende machen. Da wird einfach ein bisschen zusammen Brettspiele gespielt, da wird zusammen mal irgendwie Bowling spielen gegangen oder sowas in der Art. Genau, das sind halt Möglichkeiten, die wir schaffen können, die auch nicht selbstverständlich sind, die auch nicht alltäglich sind. Das ist ein Luxus, den nicht jede Organisation hat, weil auch nicht jede Organisation findet offline statt, so wie wir. Aber ja.
1: E-Sports heißt ja Sport, also da ist der Sportbegriff inbegriffen. Es gibt bestimmt Leute, die sagen, das ist nicht gerechtfertigt. Wie seht ihr das? Wieso ist es E-Sports? Wieso ist es eben ein Sport?
2: Ja, also international ist es schon lange ein anerkannter Sport. Es gibt in Amerika sogar Stipendien für gute Spieler. In Asien auch schon längst eine Sportart, nur in Deutschland halt noch nicht. Und das wird sich auch nicht mehr ewig lange so hinhalten lassen, weil mittlerweile haben wir ja gesehen, dass E-Sports tatsächlich sogar olympisch ist. Zwar noch nicht die Titel, die wir spielen, aber genau, also der Trend geht absolut dahin. Und wir sehen das absolut als Sport an, weil man muss halt sehen, die Komponenten sind nahezu ähnlich. Man hat Trainings, man hat Coaches, man ist auf Stage, man muss dort Turniere abhalten, man spielt in Ligen mit, es gibt teaminterne Kommunikation. wie gesagt, es gibt Verbesserungen, Videoanalysen. Also es hat sehr viele Ähnlichkeiten zum Sport und deswegen ist es, muss es einfach anerkannt werden. Es ist halt ein Leistungssport auf feinmotorischer Ebene. Ne? Also es ist jetzt nicht so, dass man dort unbedingt sein T-Shirt nass schwitzt oder so oder jetzt übelst die Muskeln aufbaut. Aber nur mal als Vergleich, also ein Spieler in so einem Spiel hat 400 asynchrone Bewegungen pro Minute. Ne? Also man muss Tastatur, Maus, die visuelle Übertragung vom Monitor, da findet ganz viel im Kopf statt. Und das kann man halt eher mit Schach vergleichen, ne? Also Taktik und Strategie, als tatsächlich jetzt irgendwie mit Bankdrücken oder so. Aber es ist trotzdem genauso Sport wie jeder andere.
1: Würdest du dann auch sagen, E-Sports ist auf jeden Fall auch ein politisches Thema?
2: E-Sports ist in dem Sinne ein politisches Thema, weil Gaming ein internationales Kulturgut ist, ne? Es ist, das Spielen an sich hat schon immer bei Menschen stattgefunden und es war vorher analog und heute ist es digital und es ist einfach etwas ganz Wichtiges, weil es das Zusammenkommen fördert, die soziale Interaktion und deswegen ist es politisch, weil die Politik halt alles um uns herum ja, vorgibt. Und die ist genauso in der Pflicht, das zu fordern oder zu fördern, um damit das Kulturgut Gaming sich weiterentwickeln kann.
1: Philipp, man baut vielleicht nicht so Muskeln auf und man schwitzt nicht so sehr, haben wir hier gerade von Dave gehört. Gab es eine Situation, wo du richtig ins Schwitzen gekommen bist?
3: Also bei anspruchsvollen Spielen ist es dann schon durchaus möglich, dass mal ein paar Schweißperlen vielleicht die Stirn runterlaufen. Vor allem, wenn man sich sehr viel konzentrieren muss. Und jetzt bei einem Spiel wie Rocket League können auch sehr viele Sachen einfach zufällig passieren. Und man muss sich zu jeder Situation eigentlich neu mal vorbereiten und genau sich über diese Sachen Gedanken zu machen, ist dann eher das, was einem ins Schwitzen bringen könnte. Ja, Muskeln aufbauen ist natürlich dann klar, dann eher natürlich im Finger, würde man sagen, oder? Genau.
1: Ja, seit wann spielst du?
3: Also E-Sports habe ich ja öfter schon jetzt quasi über die Jahre gespielt, in dem Verein jetzt hier seit einem Jahr. Und das eigentlich dann auch regelmäßig, davor dann halt noch in anderen Spielen tätig gewesen, aber jetzt auch nicht in der Intensität, wie ich es jetzt hier in dem Verein habe.
1: Kannst du eine Jahreszahl oder ein Alter sagen, wie lange würdest du sagen?
3: Also mit E-Sports in Kontakt gekommen bin ich dann erst so im Alter von 17. Das ist jetzt 4 Jahre her, 4, 5 Jahre ungefähr. Ist auch nicht so weit entfernt davon, wo ich angefangen habe, auch meine ersten Videospiele auf meinem eigenen Computer zu spielen. Das war dann mit 12. Ja.
1: Würdet ihr sagen, das ist so das klassische Alter, oder würdet ihr sagen, 12 ist fast schon ein
2: Das ist schon
1: bisschen
2: fast zu alt.
1: alt? Ja.
2: Als wenn man mal guckt, ich muss das durch meinen Sohnemann habe ich ja gesehen, sein Onkel, der spielt Fortnite. Und es ist Wahnsinn, es wird zwar immer belächelt, so als Kiddie-Game oder sowas, aber es ist Wahnsinn, was die für ein mechanisches Verständnis haben müssen, wenn die dort in diesem Spiel diese Gebäude bauen. Also man hat in Fortnite das, quasi, ja, es ist ein Shooter, ne? Also man schießt natürlich auch, aber die müssen in dem Spiel sozusagen, um sich vom Gegner zu verstecken, eigene Buildings machen. Und da gibt es ganz verschiedene Mechaniken. Und er ist erst 13 und er kann innerhalb von ein paar Minuten so ein komplettes Haus dorthin stellen. Das ist unfassbar, das muss man sehen, wie die haben dann die Tastatur so schräg und dann geht die Maus, dann geht ganz schnell die Finger. Ich kann es selber auch nicht. Ne? Also, es ist verrückt. Und ich meine, um das erstmal zu lernen und dahin zu kommen, da braucht man schon 1, 2 Jahre, um auf diesem Niveau mithalten zu können. Und er ist jetzt erst 13 und da gibt es mitunter auch, wir haben es schon auf Events gesehen, 9-, 10-jährige Kinder, die das zum Teil auch schon können. Klar, das Spiel ist eigentlich erst ab 12, aber das ist immer noch in Verantwortung der Eltern, sage ich mal, wann sie den Kindern den Zugang dann gewähren. Und es ist trotzdem krass, wie schnell die Kinder diese mechanischen Leistungen dann vollbringen können und tatsächlich auf so einem hohen Niveau mithalten können. Also ab 13 kann man dann ja in Fortnite sogar schon Pay-Turniere mitspielen, also wo es dann auch um Geld geht. Direkt in-game ist das möglich und da gewinnen regelmäßig die jungen Kids sozusagen dann auch die Turniere, weil die einfach so grandios in ihrer Leistung sind.
1: Ich glaube, wir könnten wahrscheinlich stundenlang, gerade ihr könntet wahrscheinlich wirklich stundenlang über das Thema reden. Das ist sehr super vielfältig, ganz viele Informationen da, die mit einfließen. Vielleicht für die Zuschauer, die es jetzt gesehen haben, die es interessiert, die aus Dresden kommen oder der Umgebung, wie kann man euch erreichen? Wie findet man euch?
0: Wir haben eine Website, 404-multigaming.de. Wir organisieren uns über Discord und WhatsApp. Da gibt es eine Community, sowohl also auf beiden Plattformen. Und ja, vielerlei Möglichkeiten. Ihr könnt uns einfach auf Social Media schreiben. Da erreicht er dann meistens mich. Und traut euch einfach, schreibt uns. Also vor allen Dingen auch die Mädels. Liebe Mädels, wo ist die Kamera? Es ist leider aktuell immer noch so, dass wir im Verein vom Verhältnis her immer noch eine sehr männliche Gruppe sind und eine männliche Mitgliedschaft haben, so wollte ich sagen. Ja, aber wir schaffen auch Räume, in denen sich nur Mädchen.

0: Mädels wohlfühlen können. Wir haben zum Beispiel auch eine eigene WhatsApp-Gruppe, die in der nur Mädels drin sind, wo wir selber auch gar keinen Zugriff mehr drauf haben. Auch auf Discord gibt es Gruppen, wo nur Mädels aktiv sind, einfach damit wir da Safe Spaces schaffen, wo sich die Mädels dann auch wohlfühlen können, ohne dass da irgendwelche Kerle da mal zwischen schießen. Genau, also traut euch, kommt vorbei,
1: Finde ich
0: schreibt uns
1: sehr
0: an.
1: gut, dass ihr das schafft.
2: Ja, es ist tatsächlich erstaunlich, weil wenn man mal den Statistiken vom Gamerverband, das ist ja der große Spielerverband in Deutschland, sich das anschaut, dann ist das Verhältnis bei Gamern ja so 48 weiblich und 52 männlich, das heißt fast Hälfte, Hälfte. Aber wahrscheinlich, wo die dann aufeinandertreffen, das ist wahrscheinlich der große Unterschied. Ja. Frauen zieht es wahrscheinlich dann eher so zu den kreativen Spielen wie Sims zum Beispiel, die man vielleicht auch
1: Ich auch
2: alleine spielen
1: gespielt.
2: kann zum Teil. Ne? Und die Männer sind dann vielleicht viel in Ego-Shootern auch unterwegs, sind nie komplett, aber halt auch zu großen Teilen. Und wir versuchen das halt auch durch eben solche Gruppen, wo jetzt mittlerweile auch 30 Mädels schon aktiv drin sind und miteinander sich austauschen, das halt zu fördern, dass da auch mehr, sag ich mal, die Verbindung entsteht, ne? Und dass da halt auch kein Sexismus stattfindet oder sowas dergleichen oder keine Diskriminierung,
1: Ja.
2: was ja wirklich sehr oft im Gaming leider auch noch vorkommt.
1: Oh,
2: Und
1: okay.
2: da sind halt die Vereine auch in der Pflicht, dem entgegenzuwirken.
1: Ja, sehr gut. Schön, dass ihr da ein Auge mit drauf habt, auf jeden Fall. Und ich finde es sehr bewundernswert, dass ihr da diesen Safe Space auf jeden Fall schafft für Mädels. Ich finde, das ist super wichtig und ja, vielleicht eben auch für alle Mädchen, wo das das Hobby ist, die auch die Chance haben, dem nachzugehen, weil sie eben vielleicht nicht diese Angst haben müssen, sie werden diskriminiert, weil es eben diesen eigenen Raum gibt. Gibt es irgendwelche Ansprüche, die jemand mitbringen muss, wenn er bei euch teilnehmen will?
2: Gar keine.
1: Gar
2: Wir
1: nicht.
2: sind offen für alle, für
1: Sehr
2: jeden,
1: schön.
2: egal welche Leistung, welche Hautfarbe, welche Religion, welchen Alters, ist es wirklich, wir sind für jeden zugänglich und jeder findet seinen Platz bei uns.
1: Sehr schön. Ja gut, jetzt will ich euch in Action sehen. Hinter uns ist ja schon das Setup aufgebaut.
2: Ja.
1: Also, let's go. Jetzt wird gespielt.
2: Machen wir.
1: Philipp, wir sitzen jetzt hier an deinem Setup. Ihr zockt jetzt gleich. Was spielt ihr?
3: Also wir simulieren jetzt gerade gleich ein klassisches 3 gegen 3, so wie es in Rocket League eben üblich ist. Und genau, dabei zeigen wir dann, was es für einen Unterschied macht, wenn man mit Freunden gemeinsam spielt.
1: Gibt es irgendwas, worauf du Wert legst, oder gibt es irgendwelche geheimen Tricks, die du anwenden wirst?
3: Also geheime Tricks gibt es überall, na klar, und die versuchen wir auch dann, oder versuche ich dann auch anzuwenden, um entsprechenden Unterschied zu machen für das Spiel. Aber das Wichtigste und das Hauptaugenmerk liegt ja dann dabei, dass wir das, dass wir gemeinsam dann quasi an dem Ziel mitwirken, indem wir uns zum Beispiel eben Kombinationen ausdenken, wo jeder dann dran beteiligt ist.
1: Noch ganz kurz vielleicht für die Leute, die es nicht kennen, was genau ist Rocket League? Was ist das Ziel?
3: Also Rocket League ist ein Autofußballspiel, kann man eigentlich so sagen. Das ist dann nicht so wie das, wie man sich das vorstellt, dass jetzt ein PKW gegen einen Ball fährt, sondern eher so, dass es quasi eine Arena ist und der Name Rocket kommt dann quasi von dem, kommt quasi von dem, wo das beim Auto selber eine Rakete verbaut ist, damit die auch durch die Luft fliegen können oder schneller fahren können und eben einen entsprechenden Vorteil daraus gewinnen kann.
1: Okay, ich bin gespannt. Wir sehen es ja jetzt auch gleich. Ich würde sagen, los geht's und viel Erfolg euch
3: Ich freue
1: dreien.
3: mich. Ich hab Bock.
1: Ich auch.
4: Und damit geht's auch los. Wir haben 404 MG001. Wir haben alle Spielernamen ein bisschen zensiert, ein bisschen runtergefroren. Und wir sehen direkt ein Kickoff-Goal. Das heißt, die beiden Spieler gleichzeitig auf den Ball gefahren und haben ihn zur selben Zeit getroffen, was dem Ball eine unfassbare Geschwindigkeit gibt. Die Physik-Engine in Rocket League sorgt dafür, dass der unfassbar schnell ist. 143 km/h. Was ein Speed. Und das nur eine Sekunde im Game. Ja, wir gehen direkt zum zweiten Kickoff über. Blau hier das 404-Team, während Orange die Gegner sind. Ja, es geht eher darum, wer die meisten Tore schießt, gewinnt dieses Game. Und es ist ein Best of One. Das heißt, wer das erste Game gewinnt, gewinnt die ganze Series. Wir sehen hier schon den ersten guten Touch von 404 seitens des orangenen Teams. Pincht nochmal gegen die Backwall. Allerdings fliegt der Ball jetzt nicht sonderlich weit. Klauen ihm hier dem orangenen Spieler nochmal weg. Manoi mit dem Mitpass, aber leider niemand da, der ihn nutzen kann. Wir gehen einfach nochmal rein. Diesmal wird der Ball abgenommen. Wir faken nochmal schon rein mit einem an die Latte, aber wir können recovern. Das ist das 1:1 mal neu mit dem ersten Tor für 404. Und ziemlich genau so läuft ein Rocket League Cast ab. Es geht ziemlich Schlag auf Schlag. Alles immer wieder. Und wir hoffen mal, dass 404 sich hier ordentlich einen ranhält und weiterhin Tore schießt. Schöner Kick auf hier gegen 404.

404. Kann man den saven? Man kriegt ihn nicht ganz. Der Bounce raus und Chipper mit dem Chip in. Sehr, sehr schön gemacht. Springt hier nochmal rein, um den Ball rein zu touchen, weil er nochmal auf der Goal-Linie, also auf der Zielgeraden, nochmal aufgehalten wurde seitens des Pfostens. Kann man nochmal reinspringen und den ganzen, ja, beenden die ganze Chance. Jetzt gehen wir für den dritten Kick auf das Game. Es ist immer noch 4 Minuten zu spielen. Es ist immer so, wenn ein Tor fällt, wird das Ganze pausiert. Man sieht jetzt natürlich auch, dass wir natürlich Leute auf einem ähnlichen Skill-Level gewählt haben. Manuel jetzt hier nochmal mit einer schönen Challenge. Der geht allerdings an den Pfosten. Kein Wave-Dash bekommen, kann dem Ganzen nicht folgen. Man guckt jetzt, was kann man machen. 50 wird geforst. Und gegen den Pfosten rausgespielt. Aber Manuel ist wieder da mit dem zweiten Tor für 404. Dieser Junge ist gerade on fire. Der Junge spielt einfach wie ein Monster. Mit dem Sideflip nochmal schön rein. Hat sich seitlich gedreht, nach vorne geflippt. Ne? Damit das Ganze einmal mit viel Karacho ins Tor geht. Kickoff Nummer 5. Und los. Wir sehen jetzt hier natürlich, dass viel in der orangen Hälfte gespielt wird. Das ist natürlich gut für viel schöner Touch. Jetzt hier nochmal von Manoi. Oh, hat man den gefaked. Jetzt hat Chipper hier den Ball. Man kann hier nochmal ablegen. 003 ist da. Man guckt lieber, was da passiert. Man geht an das Ceiling, aber man kommt damit leider nicht weit. Schöner Touch hier von MG903. Er ist drin. Die Gegner kommen nicht rum, um den zu saven. Es steht 3:2 für 404 Multigaming. Und da wollen wir anknüpfen. Da geht's jetzt bitte weiter. Zieht weiter durch. Junker kommt da nicht ganz ran. Der ist leider einfach drin. Ja, wir sind beim 6. Kick auf dieses Showmatches und wir gehen rein. Der erste Spieltag geht langsam in die entscheidende Phase. Man hat nur noch die Hälfte der Zeit ungefähr zu spielen. Neu mit dem Save, hat sich an die Wand mal recovered. Kann auch mal mit dem Flip möglichst schnell in den Ball herkommen. Kann man den jetzt irgendwie Richtung Tor bringen? Ganz, ganz leichter Touch reicht aus. Leider treffen die Teammates nicht. Das ist sehr, sehr knapp. Der Ball wird rausgeboomt seitens des orangen Teams. Ist jetzt wieder in der Hälfte von uns. Wir müssen gucken, dass wir da irgendwie wieder einen Footing kriegen. Und neu mit einem unfassbar schönen Touch. Kann nochmal einen Hookshot setzen. Nein, der ist nicht drin. Man versucht hier einen Read zu setzen, dass man irgendwie den hochbouncenden Ball bekommen kann. Aber das reicht leider nicht. MG003 mit dem Touch. Und man neu hat ihn sich nochmal. Jetzt bouncen sich, jetzt bumpen sich die Gegner gegenseitig. Und das ist das Tor für 404. 4:2. Wunderschön gesetzt. Guter Longshot, lang gespielt, bounced auf und fertig. Ja, wir befinden uns hier gerade in der Spectator-Position. Das heißt, ich selber spiele nicht. Ich gucke mir das Ganze genauso wie ihr einfach nur an und erkläre quasi, was passiert. Im nächsten Kickoff geht es einfach nur darum, den Ball möglichst schnell in die gegnerische Hälfte zu bringen, damit man versucht kann, Tore zu schießen. Und MG003 mit dem Pass zu Emanuel und der mit einem unfassbar schönen Flug setzt den Schuss zum 5:2. Unfassbar gut gespielt. Guckt euch das an mit der Drehung. Kopf über in die weite Ecke, dass da auf keinen Fall irgendjemand rankommt. Sehr, sehr clean gespielt. Ja, es sieht gut aus für 404. Hoffen wir, dass es so bleibt. Wenn es so bleibt, können wir gut hoffen, dass 404 diesen Spieltag für sie entscheidet. Schöner Jump, man neu mit der Kontrolle in der Luft, kann aber den nächsten Touch nicht setzen. Gute Sache, dass die oder dass das orange Team auch kein wirkliches Footing finden kann. Jetzt hat 03 hier nochmal einen schönen Touch an der Wand vorbei. Schön an 2 vorbei. Jetzt kann 01 einen Schuss setzen. Ist der drin? Ist der drin? Der ist drin! 6:2 für 404. Sehr, sehr schön gemacht. Mit dem Touch unterm Ball so ein bisschen durch, dass er Höhe kriegt. Was dafür sorgt, dass er ein bisschen schneller ist. Da hatte dieses orange Team nicht wirklich eine Chance, gut hinzukommen. Ja, wir gehen mittlerweile für den 7. Kickoff von 404 auf jeden Fall in Führung. Da wird jetzt nochmal schön getoucht. Und orange mit dem Pass in die Mitte. Ist jemand da? Nein, Chipper muss das alleine machen. Es reicht aber leider nicht. Die 003 mit dem Chipshot. Mein neues da und der redirectet den rein. 7:2. Das sieht düster aus fürs orange Team. 404 zeigt, was sie können. Schöner Redirect in die untere rechte Ecke. Da wäre er sonst niemals reingegangen. Sehr, sehr clean gemacht.

0: Und genau so läuft hoffentlich jedes Rocket League Match ab von 404 in der bald kommenden Saison hoffentlich, weil irgendwann werden wir bestimmt auch mal ein Team stellen, das richtig competet, nicht nur in solchen Fantasy-Ligen. Und das ist von Chipper ein schöner Shot gesetzt, vom Rücken seines Teammates einfach reingeflippt und sorgt dafür, dass Sundown wie eine Rampe benutzt wird und hat eine gewisse Geschwindigkeit, auf die man nicht so gut reagieren kann. Sehr schön gemacht von Chipper. Ja, und da ist der nächste Pitch, der ist aber nicht drin. Jetzt ist Manoj am Ball. Am ersten vorbei, über seinen eigenen Teammate. Die Wand geht so hoch. Man springt ab, setzt ihn gegen den Gegner. Und damit ist es das nächste Tor. Wir haben noch 1:10 zu spielen. Das sieht ganz schön finster aus für das Orangen-Team. Manoj spielt hier wirklich ein auf unfassbar gutes Spiel von dem hier. Einfach eine Qualität, die sich sehen lassen kann. Manoj auch mit über 800 Punkten. Punkte werden natürlich belohnt. Man wird natürlich mit Punkten belohnt, wenn man Tore schießt, Pässe spielt oder Paraden abliefert. Jetzt wird hier nochmal gesetzt. Schön gegen die Wand gespielt. Manoj hat sich jetzt nochmal Boost geholt. Versucht jetzt hier einen Touch. Setzt über zwei Gegner drüber in die Mitte und 0-1 verfehlt. Leider den Ball. Es ist sehr, sehr schade. Aber so kann man gucken, dass man vielleicht einen Ceiling-Shot von Manoj kriegt. Aber der ist nicht drin. Clean geschossen, though. Ja, man nimmt den Ball jetzt hier zurück. Man nimmt hier nochmal ein bisschen die Qualität, die Geschwindigkeit raus und sorgt für ein bisschen mehr Qualität. Jetzt droppt der Ball in Richtung Tor. Manoj kann den saven. Junker jetzt unterm Ball. Das ist den Jungs vom Orangen-Team wichtig, dass man hier nochmal ein bisschen Ballverteilung ersetzt. Wunderschöner Shot. Badau! Manoj mit dem nächsten Tuss. Über 1000 Punkte. 9:3. Von 404 gegen das orange Team. Wir zeigen auf jeden Fall, was wir können. 17 Sekunden, dieses Game ist over. Das ist vorbei. In 17 Sekunden 6 Tore zu schießen, ist grundsätzlich so gut wie unmöglich in so einem Szenario. Allerdings, schauen wir mal, was noch passiert. Schöner Shot jetzt hier in die weite Ecke. Manoj mit dem 10. Tor für 404. Er im Alleingang schießt 7 Tore. Unfassbare Leistung von diesem Spieler hier an dieser Stelle. Den kann man auf jeden Fall sehr, sehr, sehr hervorheben. Der spielt hier ein Game vor wie sonst kein anderer. Kickoff geht jetzt hier in Richtung des blauen Tors. Das heißt, man hat vielleicht die Möglichkeit, mit Orange schon mal was zu probieren. Der bounced gut von der Decke weg. Manoj kann ihn saven, geht er auf den Boden. Der geht auf den Boden und das ist das Game. Team 404 mit dem Sieg 10:3. Und was soll ich sagen? Unfassbar gut gespielt von den Jungs.
1: Ja, es war sehr cool, euch mal so ein bisschen in Action zu sehen bei dem, was ihr so wahrscheinlich tagtäglich macht, würde ich jetzt mal sagen. Und eure Community hatte noch die Möglichkeit, euch auf Instagram ein paar Fragen zu stellen. Und ich würde sagen, wir gehen einfach mal der Reihe nach. Alex, veranstaltet ihr auch interne Events oder nur externe?
2: Nee, tatsächlich auch interne. Also wir haben einen regelmäßigen Gaming-Abend, der stattfindet. Der findet auch online statt. Also wir versuchen da ein bisschen zu variieren, ne? Weil nicht jeder hat immer Zeit, zu uns vor Ort zu kommen. Und da wird alles durch die Bank weggespielt. Also das machen wir auch immer spontan, je nachdem wer da ist, wer Lust hat und wer was spielen möchte. Und ja, das sind immer tolle Abende, die viel Spaß machen.
1: Philipp, wie viele Stunden am Tag zockst du?
3: es kommt natürlich drauf an, wie mein Stundenplan jetzt in dem Sinne ist. Aber ich plane dann schon so 4 bis 5 Spielstunden ein mit einem Tag. Man darf ja nicht einrosten.
1: Ist das dann immer so eine Nachtsession oder ganz unterschiedlich?
3: Tendenziell ja.
1: Und David, wie waren bei dir die Anfänge beim Gaming? Womit ging's los? Wann ging's los?
4: Ja, ich bin da schon ein bisschen älter. Also bei mir ging's los mit tatsächlich Pokémon Gold auf dem Gameboy. Ja, den ersten Gameboy, den grauen noch. Das waren die ersten Gaming-Erfahrungen. Circa so 1996 rum. Das ist schon eine ganze Weile her. Aber seitdem dann immer weiter, bin dann irgendwann auf die PlayStation 1 gekommen, die es dann damals gab, mit Tekken, was man so kennt vielleicht. Und N64 mit Mario Kart tatsächlich damals schon ging es dann weiter. Und dann

0: Halt immer. Irgendwann kam dann ein PC dazu. Erst noch, ich glaube, das nannte man MS-DOS-Spiele so. Das war alles 2D am Anfang. Ganz viele schöne Dinge gehabt und dann halt ja, immer weiterentwickelt, bis dann die ersten 3D-Spiele rauskamen. Das war also Ende der 90er, Anfang 2000. Sehr interessant gewesen.
1: Ja, ganz andere Zeit, ne?
0: Ja, Wahnsinn. Also der Sprung, den generell die Technik und vor allen Dingen auch Gaming gemacht hat, ist Wahnsinn, wenn man sich jetzt anguckt, bald kommt GTA 6 raus. Das wird wahrscheinlich eine Spielerfahrung, die sehr nah an das reale Leben rankommt. Also zu dem, was man jetzt schon gesehen hat, mit allen Facetten, die es natürlich da in den Spielen zu erkunden gibt, wird eine sehr spannende Erfahrung, ja.
1: Danke an eure Community auf jeden Fall für die Fragen. Und ihr habt noch was mitgebracht, nämlich ein Jersey. Und man kann es auch schon an Philipp sehen, wie toll das getragen
0: Ja.
1: aussieht. Das könnt ihr gewinnen. Und zwar, ich habe gehört, es kann noch personalisiert werden.
0: Genau, richtig.
1: Die Verlosung findet jetzt gerade auf Instagram statt, also schaut da einfach gerne mal vorbei. Alle Teilnahmebedingungen findet ihr auch dort. Und ja, das war's schon. Ich bedanke mich ganz doll, dass ihr heute hier wart. Ich fand es sehr interessant, mal die Einblicke zu bekommen in ein ganz neues Thema, in E-Sports, ins Gaming, auch in die ganze Vereinssache, also was da eigentlich wirklich auch dahinter steckt, wie wichtig das auch für euch ist und wie wichtig das auch für eure Mitglieder ist und auch Eltern, ne?
0: Ja.
1: Dass ihr ein Verein seid und dass sich da Leute drum kümmern und sich drum bemühen. Danke fürs Zuschauen. Vergesst nicht, den Kanal zu abonnieren, uns auf Instagram und Facebook zu folgen, das Video natürlich zu liken und kommentiert auch gerne mal, was euer Lieblingsspiel ist. Und ich sag tschüss, bis zum nächsten Mal.
0: Tschüss.
2: Tschüss. Ciao.

0: Guten Tag, meine Damen und Herren. Ich hoffe, Sie haben den 1. Mai als Feiertag gut überstanden und sind gut und erholt ins übrige Wochenende gestartet. Damit ist es natürlich Zeit für das Regionalmagazin hier bei uns bei Muldental TV. Schön, dass Sie eingeschaltet haben. Jetzt kommen wir direkt zu den Nachrichten. Herzlich willkommen zu den Nachrichten, hier die Meldungen. Kattretter-App startet im Landkreis Leipzig. Im Landkreis Leipzig wird die Notfallversorgung jetzt digital unterstützt. Mit der neuen Kattretter-App können qualifizierte Ersthelfer schneller zu lebensbedrohlichen Einsätzen gerufen werden. Ziel ist es, die Zeit bis zum Eintreffen des Rettungsdienstes zu überbrücken und so Leben zu retten. Besonders bei Herz-Kreislauf-Stillständen zählt jede Minute. Oft können Ersthelfer bereits innerhalb von 5 bis 8 Minuten vor Ort sein. Zunächst richtet sich das Angebot an medizinisch geschultes Personal wie Ärzte, Pflegekräfte, Rettungsdienstmitarbeitende oder Feuerwehrangehörige. Perspektivisch soll die App auch für weitere Personen mit Erste-Hilfe-Kenntnissen geöffnet werden. Mit der Einführung der App setzt der Landkreis auf moderne Technik, um die Rettungskette zu stärken und die Überlebenschancen im Ernstfall deutlich zu erhöhen. Neues Leben für den oberen Bahnhof in Grimma. Der historische obere Bahnhof in Grimma soll künftig wieder zum Anziehungspunkt werden. Nach längerer Planungsphase kommt nun Bewegung in das Projekt. Der Bauantrag liegt vor, ein Baustart rückt näher. Projektentwickler Samuri Rium setzt dabei auf eine Mischung aus Gastronomie, kleinen Läden und touristischen Apartments. Herzstück soll die wieder geöffnete Wartehalle sein, ergänzt durch einen großzügigen Außenbereich. Auch erste Mietinteressenten gibt es bereits. Das denkmalgeschützte Gebäude aus dem 19. Jahrhundert steht seit Jahren leer. Parallel plant die Stadt eine Neugestaltung des Umfeldes inklusive Vorplatz und Verkehrsanbindung. Rium zeigt sich optimistisch. Trotz Verzögerungen sei das Projekt auf einem guten Weg. Ziel ist es, den oberen Bahnhof langfristig zu einem lebendigen Ort für Besucher und Einheimische zu machen.
1: Dank des großen Spendenzuspruchs im vergangenen Jahr konnte der Betrieb des Naunhofer Waldbades fortgesetzt werden. Viele Veranstaltungen und Aktionen trugen dazu bei, das Angebot attraktiver zu machen und neben Informations- und Austauschformaten auf kreative Art den gesetzten Spendenzielen näher zu kommen. Damit geht es auch 2026 weiter. Ein besonderes Highlight ist das erste große Kindertagsfest am 1. Juni. Besucher erwartet ein buntes Programm mit Mitmachaktionen, Spiel, Spaß und Angeboten der Kitas und Horte. Ein Tag ganz im Zeichen der Kinder. Nur wenige Tage später, am 6. Juni, folgt mit dem Sommeropening der offizielle Start in die Badesaison. Von 18 bis 22 Uhr sorgt ein Open-Air-Event mit Live-Musik und Festivalstimmung für einen stimmungsvollen Auftakt in den Sommer. Das Eichhörnchen ist zum Gartentier des Jahres 2026 gewählt worden. Mit rund 34% der Stimmen setzte sich der beliebte Gartenbewohner deutlich durch. Die Heinz-Sielmann-Stiftung weist darauf hin, dass das flinke Tier nicht nur ein gern gesehener Gast ist, sondern auch eine wichtige Rolle für Natur und Wälder spielt, etwa durch das Verbreiten von Samen. Mit naturnah gestalteten Gärten können Menschen

0: die Arbeiten nahezu abgeschlossen. Zuvor steht allerdings noch die obligatorische Wasserprüfung durch das Gesundheitsamt an. Fällt diese positiv aus, steht im Saisonstart nichts mehr im Weg. Wer sich den Sommer im Freibad sichern möchte, kann schon vorher sparen. Saisonkarten gibt es im vergünstigten Vorverkauf direkt im Bad. Auch die Öffnungszeiten stehen bereits fest. Im Mai ist täglich von 10 bis 18 Uhr geöffnet, in den Sommermonaten Juli bis August sogar bis 20 Uhr. Je nach Wetterlage können sich die Zeiten allerdings kurzfristig ändern. Handwerkermarkt in Höfgen, Anmeldung für Aussteller läuft. Der Handwerkermarkt im Grimmer Ortsteil Höfgen findet in diesem Jahr am 26. und 27. September statt. An beiden Tagen präsentieren regionale Handwerker, Künstler und Händler ihre Produkte. Besucher können nicht nur stöbern und einkaufen, sondern oft auch den Handwerkern bei der Arbeit über die Schulter schauen oder selbst etwas ausprobieren. Wer selbst als Aussteller dabei sein möchte, kann sich noch bis Ende Juni anmelden. Die Standgebühren müssen bis spätestens 30. Juli überwiesen werden, sonst ist eine Teilnahme nicht gesichert. Auch wer nur an einem der beiden Tage teilnehmen möchte, zahlt die volle Gebühr. Das Organisationsteam freut sich besonders über Teilnehmer mit eigenen Ständen und kreativen Angeboten.
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3: 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Dabei hat sich eine regelrechte Liebe zu dieser, bei vielen unbekannten Musik entwickelt. 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

0: Großen Gesprächsbedarf und klare Worte gab es bei der Anpacktour der CDU in Sachsen. Diesmal in Kannewitz. Wir waren selbstverständlich für Sie dabei.
1: Wir stehen mit dem Rücken zur Wand. So die Aussage eines Landwirtes und der Grundtenor der Beteiligten.

0: in großen Teilen in der Landwirtschaft aktiv, am Abend des 16. April in Kannewitz. Die CDU Sachsen lud in den Ortsteil der Stadt Grimma in das Rittergut zur Anpacktour, die hier ihren 5. Halt im Freistaat machte. Rund 150 Personen folgten der Einladung, den Impulsen des Ministerpräsidenten Michael Kretschmer und Staatsminister Georg Ludwig von Breitenbuch und nahmen rege am Austausch teil.
1: Also ich freue mich sehr, dass diese Veranstaltung hier in Kannewitz so gut besucht worden ist. Der Saal war voll und wir konnten wirklich auch erstmal einen Impuls setzen natürlich. Der Ministerpräsident mehr mit den Bundesthemen, ich dann mehr Richtung die landwirtschaftlichen Themen auch insgesamt. Und dann kamen letztendlich viele, viele Fragen, die wir, glaube ich, auch sehr ehrlich beantworten konnten. Insofern sind das ganz wichtige Termine, um uns rückzuversichern, stimmt unsere Argumentation, im Austausch zu sein und eine basisnahe Politik zu machen.
0: Das Publikum schätzte, dass sich die in Verantwortung stehenden Politiker auch abseits von Wahlkampfzeiten vor Ort dem direkten Gespräch stellen. Thematisiert wurde, dass Probleme hier zum Beispiel vom Ministerpräsidenten klar aufgezeigt und deutlich angesprochen wurden, aber eine konkrete Umsetzung fehle. Die Themen vor Ort müssen endlich in Berlin Gehör finden, so die Stimmen. Der Bedarf an Austausch und der Wunsch nach Antworten hier in Kannewitz war groß. In Richtung Staatsregierung wurden die schwierigen finanziellen Rahmenbedingungen für Kommunen geäußert. Steigende Bürokratie sowie fehlende Unterstützung für wirtschaftliches Wachstum waren ebenso Kritikpunkte. Bundespolitische Entscheidungen führen immer weiter zum Abwärtstrend der Wirtschaft, so die Aussagen. Die Wirtschaft gilt es aus Sicht des Ministerpräsidenten wieder zu einer Priorität zu machen.
2: Dass wir aufeinander hören, aufeinander zugehen. All das, was zum Thema Agrardiesel gemacht worden ist, hat geholfen. Aber es reicht nicht aus. In den vergangenen Jahren, vielleicht auch Jahrzehnten, sind ganz viele Entscheidungen getroffen worden, die die Wirtschaft in unserem Land behindern. Und vielleicht sieht man das an dem Mindestlohn, der ja im Grunde genommen eine Aussage ist, alles unter diesen 15 Euro wollen wir hier nicht mehr haben. Und so gibt es das in vielen anderen Bereichen auch. Man sieht es bei den Legehennen und der Verordnung. Viele Eier, die wir heute in Deutschland für die Industrie verbrauchen, nutzen, kommen aus dem Ausland. Ein großer Teil der Schweineproduktion hat Deutschland verlassen. Wir sind jetzt in dem ganzen Bereich Spargel und Erdbeeren. Und das zurückzudrehen, dafür zu sorgen, dass wir das wieder im eigenen Land machen, mit eigenen Leuten und dass das Geld in der Region bleibt, das ist die große Aufgabe für die Zukunft.
0: Themen wie regionale Produkte im Handel, als auch stockende Planungen bei Biogasanlagen in Verbindung mit einer Energiepolitik, die jegliche Form von Konsequenz entbehrt, wurden an die Entscheidungsträger herangetragen. Die Stimmung im Land ist laut Ministerpräsident Kretschmer
2: sorgenvoll. Natürlich jetzt wegen diesem furchtbaren Krieg im Iran und den Energiekosten, die steigen. Ich bin da auch in Sorge, weil wir das ja vor einigen Jahren erlebt haben, wie aus so einem Preisschock eine Spirale der Inflation geworden ist, die uns alle miteinander über viele, viele Jahre gelähmt hat. Das darf nicht noch einmal passieren. Und insgesamt ist Deutschland ein Land, was zunehmend an Schwäche verliert. Wir müssen erwarten von dieser Bundesregierung, dass sie kraftvoll handelt. Gemeinsam mit Gewerkschaften, gemeinsam mit den Unternehmerverbänden. Das Wichtigste ist die wirtschaftliche Leistungsfähigkeit unseres Landes. Dem muss sich jetzt mal für die nächsten Jahre alles unterordnen.
0: Keine Volkswirtschaft sei stark, wenn sie durch Subventionen finanziert ist. Die Tendenz müsse zur Eigenwirtschaftlichkeit zurückgehen, so das sächsische Staatsoberhaupt. Umwelt- und Landwirtschaftsminister Georg Ludwig von Breitenbuch machte konkret auf bisher Erreichtes aufmerksam. Aus seiner Sicht benötige es aber auch weit mehr, woran gearbeitet werden muss. Es bedarf zum Beispiel Düngerichtlinien, die in der Praxis funktionieren, nicht überbürokratisiert sind und die Fruchtfolge nicht behindern. Biogasanlagen seien aus seiner Sicht sichere Anker in der Energieversorgung, deren Hinderung durch bürokratische Einschränkungen harsche Kritik nicht nur von Seiten der Zuschauer, sondern auch von ihm erhielten.
1: Wir haben den Standort Deutschland mit allen seinen Schwierigkeiten. Zu hohe Löhne, zu hohe Energiekosten, Umständlichkeit in den Abläufen des Staates, des Staatswesens, damit zu teuer. Und natürlich dann landwirtschaftliche Themen. Zurzeit sind die Preise schlecht für Getreide, für Zucker, für Milch. Insofern haben die Bauern alle Sorgen. Jetzt der enorm teure Dieselpreis, die Düngerpreise sind gestiegen. Man weiß nicht, ob das Geld, was man jetzt eben ausgibt, dann auch eine Ernte rechtfertigt, die dann auch einen höheren Preis eigentlich haben müsste. Das weiß keiner. Insofern ist Druck auf den Höfen und natürlich erwarten die Bauern, dass wir diese Probleme kennen und Lösungen erarbeiten. Wir versuchen das sehr kleinteilig über Berlin, über Brüssel, aber auch bei uns.

0: Ich bin da ja seit einem Jahr als Minister, glaube ich, mit diesen vielen Themen auch sehr unterwegs und hoffe, dass wir eben auch was erreichen.
1: Neben der Stärkung der Landwirtschaft gingen die Themen des Abends auch weiter. Agrarmeteorologie und wassersensible Fruchtfolgen wurden angesprochen.
0: Und wir haben natürlich auch das Thema Naturschutz bei uns, Umwelt, weil die Landwirte müssen das ja letztendlich auf der Fläche auch zusammenbringen. Die wollen das auch. Und insofern bin ich jetzt sehr aktiv natürlich dabei, seit einem Jahr die Umweltpolitik zu verändern, dass es mit den Landwirten passiert und nicht gegen die Landwirtschaft und dass man eben miteinander wieder im Boot ist.
1: Dazu sollen auch Veranstaltungen wie diese mit dem intensiven Austausch dienen. Durch den gemeinsam lösungsorientierte Wege entwickelt und danach basisnahe Entscheidungen getroffen werden können.
2: Die Freiwillige Feuerwehr im Grimmer Ortsteil Hohnstedt feierte ihre Jahreshauptversammlung. Das ist natürlich die Gelegenheit, über die gesamten Einsätze Revue passieren zu lassen und natürlich auch Ehrungen vorzunehmen.
1: Am Abend des 17. April konnte Wehrleiter Thilo Krause die Kameradinnen und Kameraden, Förderer sowie Gäste der Freiwilligen Feuerwehr Hohnstedt zur Jahreshauptversammlung 2025 begrüßen. Im Rechenschaftsbericht beschrieb der stellvertretende Wehrleiter Marcel Krause ein von Höhen und Tiefen geprägtes Jahr 2025 mit einer stark angestiegenen Zahl an Einsätzen, auch im Rahmen der Tageseinsatzbereitschaft.
3: Eine stabil bleibende Anzahl der Einsatzkräfte und könnten wir im vergangenen Jahr 56 Einsätze in der Tageszeit zwischen 7 und 16 Uhr erfolgreich abarbeiten. Die Einsatzzahl der Feuerwehr Hohnstedt ist im vergangenen Jahr maßgeblich durch die Decke gegangen. Im Vergleich zu den Vorjahren, wir haben das mal ausgesucht, von 2010 bis 2014 hatten wir im Durchschnitt 15 bis 20 Einsätze. Im Jahr 2015 bis 2019 waren es ca. 20 bis 25. Im Jahr 2020 bis 2024 hatten wir 25 bis 40, also man merkt schon, es ist ein bisschen gestiegen. Ja, und dann im vergangenen Jahr 2025 waren es auf einmal 108, die mit dem HLF-10 und dem Tonfahrzeug abgearbeitet wurden. Erstmals hat unser Standort eine dreistellige Einsatzzahl erreicht.
1: Diese Einsätze unterteilten sich für die auf 44 Kameradinnen und Kameraden angewachsene Wehr in folgende Bereiche.
3: Viermal Kleinbrand, 28-mal Mittelbrand, 2-mal Großbrand, 16 BMAs, 19-mal Technische Hilfe Klein, 22-mal Technische Hilfe Mittel und 17-mal ABC-Einsätze. Von kleineren Unfällen und Ölsprung.
1: Der stellvertretende Wehrleiter dankte seinen Kameradinnen und Kameraden für 3.406 geleistete Einsatzstunden, den Familienangehörigen und den Firmeninhabern für ihre Unterstützung. Das Übungs- und Ausbildungsgeschehen erwähnte Marcel Krause ebenfalls.
3: Die hohe Dienstbeteiligung der Kameradinnen und Kameraden war auch im letzten Jahr sehr konstruktiv und lobenswert. Das führt zu einem routinierten und zuverlässigen Einsatzverlauf und zu einer Truppe, auf die Verlass ist. So wurden 2025 53 Ausbildungsdienste durchgeführt. Gesamt wurden durch die Kameradinnen und Kameraden rund 3.790 Stunden geleistet. Also das sind ein Stückchen mehr als Einsatzstunden. Dazu kommen noch 380 Stunden für Lehrgänge auf Gemeinde- und Landesebene. Dabei wurden in der Gemeinde folgende Lehrgänge durchgeführt. Wir konnten 2 Kameraden zum Truppmann, 2 Kameraden zum Sprechfunker, einen Artenschutzgeräteträger, 2 Maschinisten für Löschfahrzeuge und einen Motorsägenführer ausbilden. An der Landesfeuerwehrschule Sachsen konnte ein Kamerad zum Leiter einer Feuerwehr und zum Gerätewart ausgebildet werden.
1: Wichtig zu erwähnen war es für Marcel Krause auch.
3: Natürlich freuen wir uns auch, dass mittlerweile nicht nur Kameraden zur Ausbildung geschickt werden, sondern auch selbst an unserem Standort ausgebildet werden. So konnten im letzten Jahr 2 Funklehrgänge hier in Hohnstedt durchgeführt werden, wobei in Summe 27 neue Sprechfunker ausgebildet wurden. Ein Dank an dieser Stelle an die Kameraden, die sich die Zeit dafür nehmen und für unsere Gemeinde Lehrgänge veranstalten. Das ist heutzutage nicht mehr selbstverständlich.

0: Auch Florian Knochenmus zog für die Drohnenstaffel Bilanz. Diese fiel allerdings sehr kurz aus. 2025 kam die Drohnenstaffel auf nur 42 Einsätze, denn das Arbeitsgerät war wegen eines Defekts nicht einsatzfähig. Rund 7 Monate konnte kein Ersatz beschafft werden. Anschließend ergriffen die Gäste das Wort. Oberbürgermeister Tino Kiesig dankte allen Einsatzkräften für ihre ehrenamtliche Arbeit. Er hatte eine besondere Überraschung im Gepäck.
1: Wie wir alle wissen, und das ist heute schon gesagt worden, ist es natürlich so, dass im letzten Jahr leider die taktische Einheit der Drohne geschwächt wurde, weil das Wichtigste auf dem Fahrzeug, und das ist die Drohne, außer Betrieb gegangen ist aufgrund eines Defektes. Eine sehr unschöne Situation und die auch bis heute nicht gelöst war. Das ist die Stadt Grimma für uns. Heute die Auftragsbestätigung über den Bestelleingang einer M400, also dem ganz aktuellen, ganz großen Modell, erhalten hat. Und das in spätestens 7 Tagen, die Drohne da ist.
0: Im Namen der Gemeindewehrleitung griff Daniel Klemm das Thema Ehrenamt auf.
2: Jetzt landet die Feuerwehr in der großen Kreisstadt Grimma, die zweitmeisten Einsätze hat. Und das ist eine super Leistung, die natürlich erbracht werden muss und abbringen zu ihr das. Kein anderer. Und dann sind wir beim Ehrenamt, das Thema Verzicht. Mehr Einsätze bedeuten natürlich Verzichten auf irgendwas, aber jeder von uns, von euch, macht das hier gerne, sonst wäre er nicht hier. Deshalb, im Namen der Gemeindewehrleitung, vielen Dank an euch. In den Worten des Berichtes wurde schon benannt, die Zusammenarbeit, denke ich mal, stärkt sich von Jahr zu Jahr. Und ja, Tino, man kann feststellen, dass es zusammen wesentlich besser funktioniert als wir alles andere.
0: Anschließend ergriff auch Kreisbrandmeister Nils Adam das Wort und würdigte die Einsatzbereitschaft und die Zusammenarbeit der Hohenstädter Wehr mit dem THW und der Feuerwehr Grimma. Und auch die Rittergut Grimma GmbH würdigte die ehrenamtliche Tätigkeit der Hohenstädter Wehr und überreichte 2 Tablets. Damit ging es auch schon zum nächsten Tagesordnungspunkt, den Beförderungen, über. Zum Feuerwehranwärter ernannt wurden Timmy und Tommy Kraft. Vom Feuerwehranwärter zum Feuerwehrmann befördert wurden Finlay Hiller und in Abwesenheit Valentin Flegel und Sven Leon Böhm. Zum Hauptfeuerwehrmann wurden befördert Marcel Kurdum und in Abwesenheit Lars Wiczorek und Lukas Vogtsberger.
3: Zur Löschmeisterin wird befördert Amy Hecking und vom Hauptfeuerwehrmann zum Löschmeister Udo Kreichen. Sind leider alle beide verhindert.
0: Zudem wurden die Kameraden Florian Knochenmus und Philipp Hofmann für 10 Jahre Feuerwehrdienst ausgezeichnet. Kamerad Matthias König wurde für 25 Jahre aktiven Feuerwehrdienst geehrt. Mit den Beförderungen ging der offizielle Teil der Jahreshauptversammlung für das Jahr 2025 zu Ende.
4: Ja, bleiben wir gleich mal bei der Feuerwehr. Diesmal geht es nach Bennewitz. Dort trafen sich jetzt mehrere Kinderfeuerwehren zu einem Aktionstag und haben gezeigt, was die Kids alles schon im Feuerwehrdienst gelernt haben.
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6: Große Aufregung und geschäftiges Treiben auf dem Gelände der Regionalbus Leipzig GmbH in der Gemeinde Bennewitz. Am letzten Samstag fand hier zum 4. Mal der Kinderfeuerwehrtag statt, organisiert von den freiwilligen Wehren aus der Umgebung. Doch bevor hier der offizielle Startschuss fällt, herrscht bereits konzentrierte Arbeitsatmosphäre. Marco Holz, der stellvertretende Kreisjugendfeuerwehrwart, gibt den Teamleitern der einzelnen Jugendfeuerwehren und den zahlreichen Stationshelfern letzte Anweisungen.
7: Es gibt eine Anfangsstation, wo wir anfangen und dann ist Chaosverfahren. Schauen, wo frei ist und weiter geht's. Ne?
6: Alles muss sitzen, denn dieser besondere Tag ist ein echtes Highlight im Kalender der Nachwuchsretter.
8: Aber die heute zum ersten Mal dabei sind, brauchen überhaupt nicht aufgeregt zu sein, weil es sind manche schon zum 2. und zum 3. Mal dabei. Und die können euch gut unterstützen und gut bei den Wettkämpfen helfen. Weil Feuerwehr heißt ja immer zusammenhalten, gemeinsam durchs Ziel kommen und am Ende als Teamleistung zu bestehen. Stimmt's?
6: Rund 140 Kinder im Alter ab 5 Jahren sind aus dem gesamten Land

0: Landkreis angereist, um ihr Können unter Beweis zu stellen. Heute geht es um viel. Die Abnahme der sogenannten Flamme 1 und Flamme 2 steht an. Dieser Aktionstag findet alle 2 Jahre statt, immer im Wechsel mit dem beliebten Kinderspaßtag. Während es heute also um handfestes Feuerwehrwissen und Teamarbeit geht, steht beim Spaßtag ein ganz anderer Fokus im Mittelpunkt.
1: Die Kinder legen hier die Flamme 1 und Flamme 2 ab. Die Flamme 1 passiert dann für die Flamme 2. Das ist dann meistens so wie so eine kleine Abschlussprüfung für den Übergang in die Jugendfeuerwehr. Das Grundwissen ist ganz einfach. Die Kinder lernen ja schon in den Kinderfeuerwehrdiensten. Was hat ein Feuerwehrmann an? Wie sind die 5W-Fragen im Notruf? Wir haben Erste-Hilfe-Stationen. Wie klebt man Pflaster? Wie macht man einen Verband für die Erste-Hilfe? Wir haben teilweise Kinder, die schon eine Reanimation können. Wer fährt mit einem Feuerwehrauto? Wer darf mit Blaulicht fahren? Basierend dann auf der Flamme 2, der Feuerwehrknoten. Einer von denen wird der Kreuzknoten sein. Da haben sie schon erstmal die Basis für die Schnürsenkel, was bei uns halt bei den Kindern gerade das Problem ist. Einfache Aufgaben, was brennt nicht, ganz wichtig. Selbstschutz, also der Selbstschutz und der Schutz der Mitmenschen, was die Kinder erlernen.
0: An den verschiedenen Stationen müssen die Mädchen und Jungen zeigen, was sie in ihren Diensten gelernt haben. Das Spektrum reicht vom richtigen Notruf über Erste Hilfe bis hin zum Schlauchrollen und dem Erkennen von brennbaren Materialien. Doch hinter dem spielerischen Ernst der Prüfung steht eine wichtige Mission: die Sicherung des Brandschutzes für die Zukunft. Viele Wehren kämpfen mit Nachwuchssorgen, weshalb die Arbeit in den Kinderfeuerwehren existenziell ist.
1: Es ist halt so, dass wir diesen Mitgliederschwund haben, schon nochmal statistisch gesehen nach der Corona-Zeit halt sehr schwierig war, dass halt für das Ehrenamt Freiwillige Feuerwehr der Nachwuchs fehlt. Wir immer wirklich froh sind, wenn sich Kinderfeuerwehren dazu entschließen, eine Kinderfeuerwehr zu gründen, weil, das ist meine Meinung, wir fangen ja hier ab 5 an. Das ist so wie so eine Prägezeit und man kann sich die Kinder halten bis zum vielleicht aktiven Dienst. Es ist immer schwieriger, wenn man ein Kind übernimmt mit 11, 12 Jahren, so aus meiner Erfahrung her, die Pubertät kommt, dir das Kind wegbricht, du hast dann nicht mehr viele im aktiven Dienst. Wir freuen uns aber, wenn es bloß einer ist oder zwei, die du dann in diesen aktiven Dienst der Freiwilligen Feuerwehr hast, schon für uns enorme Freude. Ne? Aber hier fängt es eigentlich bei der Kinderfeuerwehr an, die Prägezeit, die du dir ziehen kannst bis zum aktiven Dienst.
0: Doch natürlich ist es auch ein Informationstag mit vielen interessanten Details zu den Aufgaben der Freiwilligen Feuerwehr, wie hier bei der Erklärung der Drohnentechnik oder am Feuerwehrauto.

0: Freiparcours waren an diesem Samstag dabei ganz besonders beliebt. Die Feuerwehrhüpfburg, die Spielzeugfeuerwehrautos zum einfach nur drauf lostoben und natürlich das Zielspritzen, was auf keinen Fall fehlen darf. Der Tag in Bennewitz zeigt eindrucksvoll, mit wie viel Herzblut der Feuerwehrnachwuchs bei der Sache ist. Insgesamt 25 Kinderfeuerwehren mit fast 300 Kindern als Mitglieder gibt es im Landkreis Sachsen. Auch wenn der Weg bis zum aktiven Dienst noch weit ist, wurde damit einmal mehr ein wichtiger Grundstein gelegt. Mit viel neuem Wissen und gestärktem Teamgeist blicken die jungen Brandschützer auf einen erfolgreichen Tag zurück, der auch die Erwachsenen wissen lässt, auf die Retter von morgen ist Verlass.
1: Tja, der eine oder andere von Ihnen reist ja vielleicht zur Kirschblüte und muss dafür weit reisen, nach Japan oder Korea. Aber eigentlich ist das nicht notwendig, denn die Kirschblüte, die feiert man bei uns auch in Borna.
2: Im 775. Jahr der Stadt Borna wird groß gefeiert. Am 24. und 25. April

0: April mit dem 5. Blütenfestival im Rahmen der Kirschblüte in Borna und im Korener Land. Die Veranstaltung startete am Freitagnachmittag auf dem Markt mit über 20 Streetfood-Ständen. Hier gab es für die zahlreichen Gäste die unterschiedlichsten Leckereien auf die Hand. Darunter Klassiker der europäischen und amerikanischen Küche, Süßes und Herzhaftes und auch Speisen von hierzulande noch recht ungewöhnlichen Nutztieren. Für die kleinen Gäste gab es nicht die klassischen Fahrgeschäfte, sondern Attraktionen, bei denen Bewegung im Vordergrund steht. Auch viele Geschäfte in der Borner Innenstadt nutzten die Gelegenheit, sich besonders in Szene zu setzen. Zum Beispiel mit einer Modenschau im Umfeld des Marktes und entlang der Festmeile auf der Reichsstraße. Auch hier luden zahlreiche Stände auf der Straße zum Einkaufen ein. Das Nachmittagsprogramm auf der Hauptbühne am Markt wurde vom Verein für Städtepartnerschaften Borna gemeinsam mit der Musik- und Kunstschule des Landkreises Leipzig organisiert. Hier traten auch Tänzer und Musiker aus den ukrainischen und französischen Partnerstädten Irpin und Etampes auf. Ein weiteres Highlight und eine Premiere in Borna war die Beleuchtung des Reichstors und des Turms darüber. Unter dem Titel Borna hält Hof haben die Kleinstadt-Ladies Borna beim Ab-in-die-Mitte-Wettbewerb den 2. Platz und 40.000 Euro für die Lichtinstallation gewonnen. Zu dem Projekt, das zur Belebung der Borner Innenstadt dienen soll, beglückwünschte zur Eröffnung auch Henry Greichen, der Landrat des Landkreises Leipzig. Auch das anschließende Konzert war wohl eine Premiere. Dass vorher schon einmal Bands unter dem Torbogen des Reichstors aufgetreten sind, ist nicht bekannt. Ab 20 Uhr wurde das Gebäude in leuchtende Farben getaucht und so zu einem bis zum Markt hin sichtbaren Blickfang. Begleitet wieder von Live-Musik. Auch auf dem Markt ging der Freitagabend mit Musik zu Ende und vielen Zuschauern, die die Kirschblüte und die ersten schönen Frühlingstage des Jahres 2026 in Borna feierten.
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0: Die Geschichte eines Ortes ist ein bisschen mehr, als in den Geschichtsbüchern steht. Und dafür sorgen unter anderem sogenannte Ortschronisten. Auch der Grimmer Stadtteil Hohnstedt hat Ortschronisten. Und die haben jetzt eine Grabplatte entdeckt, die öffentlich wieder aufgestellt werden soll. Das Ganze mit Spendengeldern.
1: Das ist ein besonderer Ort hier. Das ist so ein kulturträchtiger Ort mit einem friedlichen Umgang der Menschen miteinander, untereinander. Das kann man schlecht in Worte fassen. Es ist so. Und dieses sich mit der Geschichte beschäftigen bringt immer mehr diesen guten Boden. Göschen hat damals schon Napoleons Truppen Wein und Brot angeboten. Und deshalb ist Hohnstedt in Ruhe gelassen worden.
2: Seit 1952 ist Hohnstedt zumindest politisch ein Teil von Grimma. Seine Bewohner sehen sich zumeist jedoch immer noch primär als Hohnstedter.
3: Mein Name ist Elke Simler und ich bin vor 3 Jahren in Ruhestand gegangen, vor 3,5 Jahren. Und da ist mir aufgefallen, dass alle meine Kinder in Hohnstedt geboren sind und dass ich selber 40 Jahre in Hohnstedt wohne und eigentlich nichts weiß. Und da war die Idee zu sagen, gibt es noch Leute, die was wissen? Kann man die zusammenbringen, die nichts wissen und die was wissen? Und habe eingeladen in die Linde, das war unser erster Treff und da waren wir, glaube ich, so 20, 25 Leute. Ein harter Kern ist geblieben, 12, manchmal sind wir mehr, manchmal sind wir ein paar weniger.
1: Petra Elsermann ist mein Name, ich bin Ärztin, war 50 Jahre bis 2020 in Berlin in der eigenen Arztpraxis tätig, stamme hier von Hohnstedt, bin hier in die Schule und in die Kirche gegangen. Und natürlich das Wissen, was ich so 1973 als Jugendliche in mir hatte, konnte ich dann ab 2020 anknüpfen. Viele bekannte Gesichter sind noch da. Und dann kam vor 3 Jahren der Aufruf, wer Interesse hat, die Hohnstedter Chronik mitzuschreiben, habe ich mich angesprochen gefühlt.
2: Dr. Petra Eisermann hat die mündlich überlieferte Geschichte von Hohnstedt gesammelt. In den letzten 3 Jahren ist sie zu den Hohnstädterinnen und Hohnstädtern gegangen, hat Fragen gestellt, Gespräche geführt, alte Dokumente und Fotoalben gesichtet.
1: Ich habe immer mitgeschrieben bei den Gesprächen. Die Fotos durfte ich mitnehmen, einscannen, habe sie dann im Original wieder zurückgegeben und für mich archiviert. Wir haben ein Ortschronistenarchiv mit 1300 Fotos. 140 Gespräche waren das mittlerweile in den 3 Jahren. Und es war so eine Fülle von schönen Erlebnissen und Ideen, dass ich gesagt habe, komm, wir geben das den Hohnstädtern wieder zurück.
2: Die Gruppe an Ortschronisten trifft sich regelmäßig und diskutiert ihre neuen Erkenntnisse. So verdichtet sich das Geflecht der Geschichten immer weiter zu Hohnstedts Geschichte. Bei der Forschung gibt es immer wieder besondere Entdeckungen, die dann auch zu öffentlich sichtbaren Ergebnissen führen.
1: Wir
3: Auch
1: haben
3: das
1: das
3: größte.
1: Knollensteinprojekt. Das heißt, die 15 Millionen Jahre alten Knollensteine sind an Solmes-Ruh, auch dieser kulturhistorischen Stätte, von mir ausgegraben worden und atmen wieder. Das Ganze wird betafelt und wird in den Solme-Rundwanderweg von Grimma eingebunden werden. Dieser Rundwanderweg wird im nächsten Jahr sicher eröffnet. Und da ist das eine Erlebnisstätte mit dran.
2: In diesem Jahr feiert der Hohnstedter Sportverein sein 80-jähriges Bestehen. Auch zu diesem Jubiläum haben die Ortschronisten etwas geplant.
3: Wir haben also überlegt, was wir da als Hohnstedter Ortschronisten beitragen können und haben gedacht, es wäre doch toll, wenn die Leute durch Hohnstedt laufen, von der Feuerwehr oben zum Stadion und sozusagen an verschiedenen Punkten dann was über das Gebäude oder über den Blick oder wie auch immer wir das dann arrangieren, lesen können, wo sie gerade davor stehen oder was sie gerade sehen. Also sozusagen die historischen Bilder, die wir sozusagen gefunden haben in diesen Fotoalben. Die sollen dann auf die Tafeln und es sind immerhin 20 Tafeln, 20 plus 2, ich weiß es gar nicht genau. Ich glaube 20 plus 2. Genau, und das wird ein schöner Spaziergang durch Hohnstedt mit ganz viel historischem Flair.
2: Aktuell wird die Gestaltung der Tafeln gemacht. Natürlich wird auch darüber in der Runde der Ortschronisten beraten.

0: Neben dieser Open-Air-Galerie wird es zum Thema am 20. Juni auch einen Vortrag mit dem Titel »Auf die Plätze, fertig, los! 80 Jahre Hohenstädter Sportverein« geben. Die vielleicht größte Sensation ist die Wiederentdeckung zweier historischer Grabplatten der ehemaligen Rittergutsbesitzer in Hohenstedt.
1: Wir sind von einer privaten Familie dann praktisch angesprochen worden, ob wir Interesse haben an einer Grabsteinplatte. Und wir wurden dann in die hintersten Garten, in so ein Gärtnerhaus geführt und dort stand die Grabplatte von einem Herrn Platzmann. Wir wussten nicht wer, es war alles vermoost und war alles sehr schmutzig. Wir haben die beiden Grabplatten, die dort waren, dann, ich habe sie sichergestellt, in Anführungsstriche, die erste Säuberung vorgenommen und wir hatten Glück. Es sind die Grabplatten von unserem Rittergutsbesitzer-Ehepaar, von dem Dr. Theodor Alexander Platzmann und seiner Frau Marianne. Er ist 1872 verstorben, sie 1882.
0: 1980 sei dann der Grabstellenvertrag ausgelaufen. Die Grabplatten wurden vom Friedhof abgeräumt und von einem umsichtigen Hohenstädter sichergestellt. Nun sollen sie von einem Steinmetz aufgearbeitet werden und anschließend wieder auf dem Friedhof in Hohenstedt für alle sichtbar aufgestellt werden. Zur Deckung der Kosten bitten die Ortschronisten um Spenden. Diese sind per Banküberweisung auf das angegebene Konto mit dem Verwendungszweck RT1502 Hohenstädter Ortschronisten möglich. Zu den Entdeckungen gehört aber auch immaterielles Erbe, wie zum Beispiel ein Lied über Hohenstedt.
1: Dieses Lied ist handschriftlich vom Text her mir von vier Haushalten übergeben worden. Die hatten das von ihren Eltern, die sicher an dem Chor mitgesungen haben, um 1938. Und Franz Hugo Müller war bei uns Lehrer und Kantor und hat den Chor geleitet, hat dieses Lied getextet und mit der Melodie versehen. Und das wird hier sicher kräftig gesungen worden sein. So, wir hatten den Text, aber keine Noten dazu. Und von einem Herrn bekamen wir dann die Melodie, genau, mit der Sopranstimme überreicht.
2: Das kann man aber nicht singen, das ist so hoch, das ist leider nicht ausgegeben.
0: Die Geschichte Hohenstedts wird durch die Ortschronisten wieder lebendig. In der relativ kurzen Zeit ihres Bestehens haben sie bereits einiges an Wissen vor dem Vergessenwerden bewahrt. Welche Schätze noch in Hohenstedt schlummern, die Ortschronisten werden es wohl herausfinden.
3: Auf dem Schulhof der Oberschule Grimma steht jetzt ein neuer Baum. Der wurde kürzlich gepflanzt als Zeichen der Zusammenarbeit zwischen der Oberschule und der Musikschule.
4: Am Nachmittag des 23. April dieses Jahres wurde auf dem Schulhof der Oberschule Grimma ein Baum gepflanzt. Diese Aktion hat einen speziellen Hintergrund.
5: Ist eine witzige Geschichte, also mit dem Baum, das kam über eine Challenge über Instagram. Da hat uns ein befreundetes Orchester, und zwar aus Waldböckelheim, die Challenge gegeben, wir sollen einen Baum pflanzen und eben noch zwei weitere Musikvereine dann nominieren. Das haben wir uns natürlich zweimal sagen lassen.
4: Gesagt, getan. Oberschulleiter Steffen Kretschmer und Leiter der Orchesterschule André Ramlow pflanzten den Baum gemeinsam.
5: Aber das Problem war dann, wo pflanzen wir denn hin? Und da kam dann die Idee, warum nicht hier in der Oberschule, mit dem wir nun schon seit 20 Jahren zusammenarbeiten, mit den Musikförderklassen, die ja bei uns in der Orchesterschule vom Jugendblasorchester Grimma eben die Instrumentalausbildung machen. Und da passte das eben wie Arsch auf einmal, wie man so schön sagt. Und deswegen sind wir dazu gekommen, heute hier den schönen Baum hinzupflanzen. Auch gerade, weil eben jetzt die Oberschule saniert wird, passt das auch wie so ein kleiner Neuanfang.
4: Nominiert wurde das Orchester bereits im Oktober letzten Jahres. Wetterbedingt entschieden sie sich jedoch dazu, den Baum erst später zu pflanzen. Jetzt steht er in voller Pracht auf dem Schulhof und kann dort wachsen und gedeihen. Zur Feier des Tages spielten 5 Schülerinnen und Schüler der derzeitigen Musikschulklassen ein instrumentales Stück, um den Baum einzuweihen.

0: Auch der Schulleiter Steffen Kretschmer war sichtlich angetan von dem neuen Gewächs auf dem Schulhof und zog einen passenden Vergleich.
1: Jedes Äpfelchen, was hier wächst, ist quasi ein Kind mit einem Instrument, was hier rausgeht bei uns. Genau. Das ist eine sehr schöne Sache. Wir freuen uns darüber. Und das ist jetzt so ein bisschen der Startpunkt auch für einen Zeitraum, wo wir dann auch das ein Stück weit feiern wollen. 20 Jahre Musikförderklasse, das ist ja immerhin eine ziemlich große Sache für eine Schule und für eine Orchesterschule auch. Und die Zusammenarbeit, vielen Dank an der Stelle. Vielen Dank.
0: Am Ende des Nachmittags blickten alle zufrieden auf das Bäumchen. Es soll nun wachsen und immer an die Zusammenarbeit der Orchesterschule mit der Grimmauer Oberschule erinnern.

0: Jugend voran, so heißt es auch beim Grimma FC. Da setzt man verstärkt auf den Nachwuchs und tut einiges dafür.
1: Ob auf dem Spielfeld oder dem Parkett. Nachwuchssport verbindet und bringt junge Talente in Bewegung. 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Beim Nachwuchs des Grimma FC rollt der Ball. Mehr als 200 Mädchen und Jungen erlernen im Kinder- und Jugendbereich des FC Grimma das Fußballspielen. Von den G- bis zu den A-Junioren werden 14 Mannschaften von 30 Trainerinnen und Trainern betreut. 5 der Mannschaften spielen Großfeld. Diese Nachwuchsarbeit wollen die Verantwortlichen neu aufstellen.
2: Ja, wir befinden uns aktuell ein bisschen in einer schwierigen finanziellen Situation im Verein. Das sieht man beispielsweise auch an den Ergebnissen der ersten Herrenmannschaft. Und dennoch beobachten wir insbesondere in dieser Saison eine sehr, sehr positive Entwicklung, speziell im Nachwuchs, worüber wir uns sehr, sehr freuen. Und wir haben aus der Situation natürlich auch eine Chance gesehen und haben die zum Anlass genommen, um uns natürlich im Nachwuchs, explizit im Nachwuchs, neu aufzustellen und andere Wege zu gehen als in der Vergangenheit.
1: Diese Wege, die der Grimma Nachwuchs gehen will, um zum Erfolg zu kommen und für die Zukunft neue Spielerperspektiven zu schaffen, liegen für die Trainerinnen und Trainer im Nachwuchsbereich auf der Hand.
2: Wir wollen zukünftig unsere Spieler und Spielerinnen nicht bloß im Nachwuchs ausbilden, sondern wir wollen sie zukünftig auch im eigenen Verein halten. Wir wollen also schon zum Ende der diesjährigen Saison, mit Beginn der neuen Saison, aus der A-Jugend unsere Spieler zur ersten Herrenmannschaft hochziehen. Wir wollen sie also bei uns behalten. Und das soll auch perspektivisch das Gesicht des Vereins werden. Ja, wir wollen den Nachwuchs ausbilden, wir wollen den Nachwuchs bei uns in der Region, in der Stadt halten, ja, und wollen zukünftig auch perspektivisch das mit einer weiteren zweiten Herrenmannschaft unterstützen.
1: Außerdem will sich der Nachwuchsbereich auch finanziell neu ausrichten.
2: Wir haben ein eigenes Finanzkonzept im Nachwuchs entwickelt. Wir wollen eine transparente Gestaltung gemeinsam mit einem Elternrat, also mit den Eltern, ins Leben rufen. Einfach um die Unterstützung der Eltern weiterhin zu gewährleisten, um eine gewisse Transparenz darzustellen, wo die Gelder auch hingehen, wo die Gelder verwendet werden. Wir haben mit unseren sehr, sehr engagierten Trainern und Trainerinnen, knapp 30 an der Zahl, ein eigenes Nachwuchskonzept erarbeitet und entwickelt.
1: Das ehrgeizige Ziel können die Grimma Nachwuchsfußballer schneller erreichen, wenn es gelingt, sich breit aufzustellen.
2: Ja, wir wollen insbesondere mit unserem Nachwuchskonzept, mit unseren sportlichen Erfolgen im Nachwuchs, mit der Bindung zur ersten Mannschaft, mit dem Aufbau einer zweiten Herrenmannschaft, wollen wir natürlich insbesondere die Region, die Grimma und Grimmerinnen wieder interessieren, hier mal zahlreicher vorbeizuschauen, sich die Spiele im Nachwuchs, die Spiele im Herrenbereich anzuschauen. Es würde uns sehr, sehr freuen, hier mehr Leute zu begrüßen. Und wir freuen uns neben der Unterstützung der Stadt auch über potenzielle und interessierte Sponsoren, die insbesondere uns im Nachwuchsbereich auf diesem

0: Weg finanziell unterstützen wollen.
1: Für den Neuanfang bei den Kinder- und Jugendmannschaften haben die Nachwuchskoordinatoren ihren Bereich reflektiert und neu geordnet.
2: Also wir haben vor der Saison in mehreren Mannschaften erstmal einen Schritt zurück gemacht, um diese Entwicklung, die in den letzten Jahren etwas stagniert ist, hier aufzufangen, um die Kinder erstmal wieder positiv zu entwickeln und wieder nach vorne zu bringen, was uns wirklich auch die Ergebnisse jetzt zeigen, dass wir in diesen sämtlichen Mannschaften Riesenschritte machen. Das heißt, wir kämpfen wieder, um im Land Sachsen wahrgenommen zu werden, auch von der kleinsten Mannschaft bis zur A-Jugend eine Hausnummer hier in der Gegend darzustellen und auch hier in der Region ein Anziehungspunkt für talentierte Nachwuchsspieler zu sein.
1: Die Nachwuchsarbeit beim Grimmer FC kann sich jetzt schon sehen lassen. Trotzdem will das Trainerteam nicht auf halber Strecke stehen bleiben.
2: Also ein richtig positiver Aspekt ist diese Saison unsere B-Jugend, die für den Verein ein absolutes Vorbild ist, indem sie in ihrer Klasse Tabellenführer sind, ungeschlagen sind. Und der Höhepunkt natürlich jetzt mit dem Pokalfinale in Riesa, was in diesem Verein bisher noch gar nicht stattfand, wo wir unheimlich stolz drauf sind, was uns aber auch beweist, was alles möglich ist mit einer wirklich guten Nachwuchsarbeit.
1: Dabei ist es sicher von Nutzen, wenn es viel Support aus dem Fanbereich oder von der Grimmauer Bürgerschaft gibt.
0: Wir hatten schon ein tolles Erlebnis zum Halbfinalspiel hier gegen Erzgebirge Aue U16, in dem uns hier unglaubliche knapp 200 Zuschauer unterstützt haben mit einer tollen Stimmung. Und genauso wollen wir natürlich auch in Riesa am Pfingstmontag auftreten. Wir haben einen Bus gemietet. Wir haben natürlich eine begrenzte Platzzahl, aber es ist jeder Fan, ob mit Auto, mit Bus, mit Zug, gern gesehen. Kommt vorbei, unterstützt uns. Wir werden alles raushauen, um nicht bloß im Finale zu stehen, sondern im besten Fall das Ding sogar zu gewinnen.
1: Bis dahin werden die B-Junioren noch einige Trainingseinheiten absolvieren müssen. Die C-Junioren mit ihren Trainern Alexander Wiede und Mike Seidel haben ihre Trainingseinheiten für diesen Tag abgeschlossen.
3: Es waren ganz knapp 600 Teilnehmer beim sogenannten Schönbacher. Also ganz schön viele Leute bei diesem Lauf. Und es war wirklich richtig was los, wenn es um die Sportbegeisterung geht.
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5: Noch war es nicht so weit. Letzte Absicherungen wurden vorgenommen, das Organisationsteam musste viele Fragen beantworten und die Damen und Herren an der Anmeldung bekamen alle Hände voll zu tun. Wie zur Tradition geworden, wurde am letzten Sonntag des Monats April der Schönbacher Straßenlauf ausgerichtet. Zum 56. Mal konnten Laufwillige aus 26 Läufen ihre Lieblingsstrecke wählen. Vom 3x300 Meter Staffellauf, dem 1-2 und 3 Kilometer Straßenlauf bis hin zum 8 bzw. 16 Kilometer Waldlauf. Für jeden sollte da etwas dabei sein. Aber auch die Jedermänner unter den Nordic Walkern kamen an diesem Tag auf ihre Kosten. Nach der Begrüßung durch den Gesamtleiter André Kricke, welcher nochmals allen Läufern einige organisatorische Fragen beantwortete, konnte sich jeder unter professioneller Anleitung aufwärmen. Landrat Henry Greichen konnte an diesem schönen Sonntagvormittag als Starter gewonnen werden. Mit einem lauten Knall schickte er die Waldläufer auf ihre kilometerreichen Strecken. Nochmals sah man die Läufer des 16-Kilometer-Laufes am Start und Ziel vor der sächsischen Krone, bevor es dann in den Wald ging. Auch die Nordic Walker wurden vom Landrat auf ihre lange Reise geschickt. Wie auch in den letzten Jahren war das Maskottchen Krümel mit am Start und sorgte für reichlich Belustigung. Krümel gab auch seinen Namen für einen Lauf her, welcher bereits im letzten Jahr erstmals seinen Start erfuhr. Der Krümellauf bot über eine Distanz von 300 Metern den Kleinsten die Möglichkeit, auch aktiv am Sportgeschehen teilzunehmen. Unterteilt in Mädchen und Jungen gingen hier über 50 kleine Flitzer an den Start. Ob allein oder aber mit Mama und Papa an der Hand, die kleinen Flitzer wurden vom fachkundigen Anhang mächtig unterstützt. Während sich die Staffelläufe der U13 bis U18 anschlossen, konnten die ersten Waldläufer im Ziel begrüßt werden. Hier erhielt jeder Starter seine eigene Finisher-Medaille. Und so reihte sich ein Start an den nächsten.
6: Gerne Schuss wird auch übernommen von unserem stärksten, ältesten Läufer. Bitte gehen Sie aufs Podest.
5: Das ein und andere Mal wurden auch Läufe kurzerhand zusammengelegt. Grund war dann doch der recht spärliche Altersklassenstarterzuspruch. Ob 1000, 2000 und 3000 Meter, vor jedem Teilnehmerfeld radelten Lotsen, um den Sprintern den Weg zu weisen.
7: Ja, den kannst du mir auch geben, Claudi. Komm runter.
5: Zur Siegerehrung ist es bei Laufend Schönbach schon zur guten Tradition geworden, neben Persönlichkeiten aus Politik, wie dem Kolditzer Bürgermeister Robert Zillmann, dem Kulturbeauftragten Marcel Rabisch, auch vielen der großen und kleinen Sponsoren dieses Events die Möglichkeit zu geben, selbst die Sieger zu ehren. So sah man dann doch reihenweise lächelnde Gewinnergesichter auf den Siegerpodesten. Wer es nicht so mit dem Laufen hatte, feuerte Freunde und Bekannte an oder genoss einfach nur den schönen Sonntagvormittag. Verköstigt vom Schönbacher Jugendclub, dem Hirschteam oder vom Eismann, der 56. Schönbacher Straßenlauf wurde wieder zu einem erfolgreichen Laufevent, bei dem man nur knapp an der 600er Läufermarke scheiterte.
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3: Das, meine Damen und Herren, war es schon wieder vom Regionalmagazin an diesem Wochenende. Schön, dass Sie bei uns eingeschaltet haben. Genießen Sie das schöne Wetter an diesem weiteren Restwochenende.

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4: Willkommen zum Lausitzwelle Wochenrückblick. Am Wochenende blicken wir wie immer auf die wichtigsten Ereignisse und Meldungen aus der vergangenen Woche. Wir starten chronologisch am Montag. Sicherheit für Kinder im Straßenverkehr, das sollte eine Selbstverständlichkeit und uns allen ein Anliegen sein. Mit der Aktion Blitz for Kids sollen Fahrzeugführende, besonders vor Grundschulen, darauf aufmerksam gemacht werden, sich an die Regeln zu halten. In diesem Jahr haben wir von der Lausitzwelle die Polizei und die Viertklässler bei ihrer wichtigen Aufgabe begleitet.
5: Grundschüler in verschiedenen Orten der Lausitz waren vergangene Woche aktiv, um Autofahrer vor ihren Schulen für die Höchstgeschwindigkeit zu sensibilisieren. Mit 30 km/h ist diese zum Schutz der Jüngsten beispielsweise in Ohmhorn festgelegt. Mit der Bürgerpolizei und einer echten Geschwindigkeitspistole wurden die gestoppten Autofahrer mit ihren Zahlen konfrontiert. Die Aktion zeigt Wirkung. Viele der Sünder beteuerten Besserung.
6: Bitte nicht mehr so schnell fahren, dann wird auch kein Unfall passieren.
7: Das war noch danke so, schön.
8: Als ein Karma drüber ist noch.
7: Alles klar, danke. Einen schönen Tag wünsche ich den Kindern noch.
5: Vorbildliche Fahrerinnen und Fahrer bekamen heute sogar eine Belohnung.
9: Hallo, wir führen die Verkehrssicherheitsaktion Blitz für Kids durch. Wie schnell dürfen Sie fahren?
10: 30.
9: Wie schnell sind Sie gefahren?
10: 30.
9: Ja.
10: Dankeschön.
9: Heute gibt's mal einen Orden für gutes Fahren.
10: Danke.
7: 43, das ist gut.
5: In Großschönau im Landkreis Görlitz ist die erlaubte Höchstgeschwindigkeit vor der Schule 50 km/h. Die Kids durften hier auch selbst die Pistole bedienen. Was sagten die kleinen Kontrolleure, die Viertklässler, selbst zur Aktion? Dies und einen längeren Bericht sehen Sie in der Regionalzeit für die Westlausitz am Mittwoch und in der Regionalzeit für das Zittauer Gebirge am Donnerstag. In dieser Woche wird es nun ernst für die Autofahrer und die gestoppten zu schnellen Geschwindigkeiten werden wieder mit Bußgeldern geahndet.
11: Tschüss! Schönen Tag noch!
12: Mit einer symbolischen Grundsteinhebung ist im Trixibad in Großschönau ein neues Kapitel eingeläutet worden. Während im Hintergrund bereits Presslufthammerarbeiten und erste Fliesen weichen müssen, erinnert der gehobene Stein an die Anfänge der Anlage und steht zugleich für ihre Zukunft. Nach rund 26 Jahren Betrieb wird das Allwetterbad umfassend modernisiert und erweitert. Rund 23,8 Millionen Euro fließen in das Großprojekt. Finanziert wird es zum Großteil durch Fördermittel von Bund und Land. Ein erheblicher Eigenanteil wird vom Zweckverband getragen. Die Investition ist nicht nur eine bauliche, sondern auch eine strategische Entscheidung. Ziel ist es, die Attraktivität des Standortes nachhaltig zu steigern und mehr Gäste in die Region zu bringen.
13: Natürlich nicht nur eine 1:1-Sanierung, sondern verbunden mit Attraktivierung, insbesondere was auch die Saunalandschaft betrifft, weil es funktioniert halt nur im Gesamtpaket. Wir brauchen das Gesamtpaket für unsere Gäste, um halt auch hier attraktiv zu sein, um Besucher herzubringen aus nah und fern. Und deswegen ist diese Maßnahme so wichtig.
12: Auch wenn sich das Bad bislang in gutem Zustand zeigte, sind technische und bauliche Mängel

0: Sauna sowie saisonale Angebote wie das Strandbad sind aktuell zugänglich.
1: Obwohl wir hier uns im Umbau befinden, hat aber unsere Saunalandschaft trotzdem geöffnet. Und es ist mir auch nochmal wichtig, das zu sagen. Man stellt sich das jetzt vielleicht komisch vor. Ne? Hier vorne ist ein Abriss, der stattfindet. Und gleich nebenan im Saunagarten soll man sich entspannen. Ich kann Ihnen versprechen, das funktioniert sehr gut, weil die Baumaßnahme findet im Innenbereich statt. Und in der Sauna sind kaum Auswirkungen jetzt von dem Baulärm oder irgendwas zu spüren. Das ist für uns ganz toll und ganz wichtig, dass wir die Sauna so weiter betreiben können.
0: Gleichzeitig stellt die Bauphase das Trixi-Bad vor wirtschaftliche Herausforderungen. Obwohl Einnahmequellen wegbrechen und viele Kosten weiterlaufen, hat man sich gegen Kurzarbeit entschieden. Beim Personal, welches weiter beschäftigt oder qualifiziert wird, setzt man bewusst auf Kontinuität. Mit der Modernisierung verfolgt man das große Ziel, den Ganzjahrestourismus in der Oberlausitz zu stärken. Gerade in Zeiten unsicherer Winter bezüglich des Schneefalls gewinnt ein wetterunabhängiges Angebot zunehmend an Bedeutung. Das Allwetterbad gilt dabei als ein wichtiger Baustein für die touristische Entwicklung der Region.
2: Anlässlich des 15-jährigen Bestehens der Gedenkstätte KZ-Außenlager Schliebenberger hat Brandenburgs Ministerpräsident Dr. Dietmar Woidke gemeinsam mit dem neuen Elbe-Elster-Landrat Marcel Schmidt den historischen Ort im Norden des Landkreises besucht. Er dankte dem dortigen Verein für das Engagement und die aktive Erinnerungsarbeit. Erinnerung braucht Menschen, die Orte der Erinnerung lebendig halten, sagte der Ministerpräsident in einer kurzen Ansprache. Dass sich diese Gedenkstätte zu einem würdigen Erinnerungsort entwickelt hat, ist ihr Verdienst, so Woidke weiter. Er überbrachte außerdem einen Scheck über 7.140 Euro aus Lottomitteln. Davon will der Verein einen Güterwagen Typ G als Ausstellungsstück für die Gedenkstätte erwerben. Das KZ-Außenlager Schliebenberger war das drittgrößte Außenlager des Konzentrationslagers Buchenwald. Auf einem Areal von über 500 Hektar wurden bis zu 5.000 Gefangene festgehalten. Der Verein Gedenkstätte KZ-Außenlager Schliebenberger gründete sich im Jahr 2009. 2011 wurde die Gedenkstätte dann im Beisein von Zeitzeugen sowie deren Nachkommen aus dem In- und Ausland eröffnet.
3: Aus einer Sachbeschädigung ist am Geierswalder See ein kreatives Projekt entstanden. Unter dem Motto Kunst gegen Vandalismus traten die Schülerinnen und Schüler der Kunst AG des Lessing-Gymnasiums Hoyerswerda zusammen mit ihrem Lehrer Michael Pollack an, um das beschädigte Eingangstor des Wassersportvereins Lausitzer Seenland neu zu gestalten.
4: Wir hatten hier ein bisschen Vandalismus. An einer unserer Türen wurde Graffiti gesprüht, was optisch gar nicht schön war. Wir hatten dann Ideen, professionell, wie wollen wir das abarbeiten lassen. Und dann kam eine Idee bei uns im Verein zustande, dass man doch mal die Schüler fragen kann. Wir haben Kontakte zu verschiedenen Gymnasien, also auch zum Lessing-Gymnasium. Da gibt es eine AG Kunst. Und gefragt, getan. Die Schüler waren begeistert, wir sind begeistert. Und wir denken mal, ist ein Win-Win auf beiden Seiten. Die Kinder machen ein tolles Projekt. Und wir haben eine Verschönerung an unserem Objekt.
3: Gemeinsam mit dem ersten Wassersportverein Lausitzer Seenland entwickelten sie im Rahmen einer Kunst-AG zunächst ein Konzept. Ziel war, die unansehnliche Stelle nicht nur zu beseitigen, sondern dem Gelände gleichzeitig einen neuen, positiven Akzent zu geben.
5: Wir sind jetzt das zweite Jahr eher projektbezogen. Vorher war es eine klassische Zeichen-AG oder Mal-AG. Jetzt ist es über Kleinprojekte, die über ein Schuljahr lang laufen.
6: Es ist sehr cool, mal was anderes zu machen, zum Beispiel zu malen. Und am Ende kriegen wir halt auch eine Belohnung. Und zumal wir gestalten ein schönes Tor. Und es ist allgemein sehr schön für uns alle. Mal eine Abwechslung von der Schule sitzen, auf den harten Stühlen.
7: Ja, also es ist schon ein cooles Erlebnis hier, das zu gestalten und auch an einem coolen Standort. Und wir machen ja hier auch, vielleicht gehen wir noch irgendwann segeln und so. Und das ist ja schon insgesamt ziemlich cool.
3: Am Ende entstand ein großflächiges Gemälde im impressionistischen Stil. Mit Acrylfarben brachten die Schülerinnen und Schüler die Atmosphäre der Seenlandschaft und des Wassersports auf das Tor. Mit leuchtenden Farben und bewusst eher skizzenhafter Darstellung.
5: Im kommenden Schuljahr wollen wir in Dürgenhausen eine weitere Geschichte machen, also projektbezogen. An der großen Bundesstraße, da ist ja bereits eine Wandmalerei getätigt worden. Und die Anfrage steht, dass wir ein weiteres Motiv für Dürgenhausen gestalten.
8: Also ich habe Spaß dabei und ich würde sehr gerne nächstes Jahr wieder dabei sein.
3: Das Ergebnis? Ein echter Blickfang für Besucher. Und ein gelungenes Beispiel dafür, wie aus Vandalismus gemeinschaftlich etwas Neues entstehen kann. Belohnt wurden die Kinder mit einem

0: Gutschein für einen Schnuppersegeltag.
1: Das LEAG-Tochterunternehmen MCR Lausitz im Industriepark Schwarze Pumpe hatte Brandenburgs Ministerpräsident Dietmar Woidke und den tschechischen Botschafter Jiří Čistěgi empfangen. Beide informierten sich vor Ort über die Entwicklung des Standorts und die Zusammenarbeit zwischen Deutschland und Tschechien im Bereich Industrie- und Strukturwandel. Aus dem früheren Werkstattbetrieb für Tagebautechnik ist ein moderner Instandhaltungsstandort für Schienenfahrzeuge geworden. Im Mittelpunkt steht die Bearbeitung von Radsätzen, die hier in mehreren Schritten geprüft, gereinigt und instand gesetzt werden. Dazu kommen technische Verfahren wie Ultraschallprüfung und Hochdruckreinigung. Der Standort hat seine Kapazitäten in den vergangenen Jahren deutlich ausgebaut. Künftig sollen hier rund 6000 Radsätze pro Jahr instand gesetzt werden. Parallel dazu investiert das Unternehmen rund 11 Millionen Euro in den weiteren Ausbau der Anlagen. Auch wirtschaftlich entwickelt sich der Betrieb weiter. Rund 280 Beschäftigte arbeiten inzwischen am Standort. Ein Teil der Aufträge kommt bereits von externen Kunden aus Deutschland und dem europäischen Ausland. Auch die Ausbildung wurde beim Rundgang thematisiert. Den Nachwuchskräften stehen in der sogenannten LEAG-Akademie eigene Fachräume zur Verfügung, in denen technische Abläufe praktisch geübt und Grundlagen der Instandhaltung vermittelt werden. Gerade dieser Bereich gilt als wichtig, um Fachkräfte für die kommenden Jahre im Unternehmen zu sichern. Zum Abschluss des Rundgangs äußerte sich der tschechische Botschafter zur Zusammenarbeit beider Länder.
2: Denn wie gesagt wurde, heute haben wir ähnliche, wenn nicht gleiche Probleme oder Schwierigkeiten, die wir nur gemeinsam lösen können. Und da sind wir bereit und dieses Beispiel zeigt, dass wir das gemeinsam gut meistern können.
1: Der Botschafter ordnet damit den Standort in Schwarze Pumpe als Beispiel für die enge wirtschaftliche Verbindung zwischen Deutschland und Tschechien ein, besonders vor dem Hintergrund des laufenden Strukturwandels in der gesamten Lausitz.
3: Im Landkreis Elbe-Elster ist er stets der erste, der aufgestellt wird, der Maibaum auf dem Marktplatz in Finsterwalde. Der Baum ist dabei seit jeher ein besonderer. Ihn zieren die Zunftzeichen der verschiedenen Innungen und das der Sparkasse. Nach Grußworten von Bürgermeister Jörg Gampe und Sparkassenvorstand Thomas Jentsch kam in diesem Jahr ein neues Zeichen dazu. Claudia Urban, Innungsobermeisterin der Märkischen Friseurinnung, brachte das Zeichen der Friseurinnung eigenhändig am Maibaum an. Mit purer Manneskraft galt es anschließend, den Maibaum aufzurichten. Über 20 Zimmerer legten sich dabei wortwörtlich ins Zeug.
4: Holz hoch! Sichern! Holz hoch! Sichern! Feuer! Holz hoch!
3: Nach einer reichlichen halben Stunde stand der Baum. Er wird nun für die nächsten Wochen den Finsterwalder Markt platzieren. Und das obligatorische Erinnerungsfoto am Ende durfte natürlich auch nicht fehlen.
5: Die Kreisverkehrswacht Bautzen befindet sich in einer prekären Situation. So steht es zumindest in der Einladung zur Jahreshauptversammlung des in den Altkreisen Bautzen, Bischofswerda und Kamenz tätigen Vereins am 29. April. Laut Projektleiterin Anne Krumpholz hat die Verkehrswacht Probleme, was die Besetzung des Vorstands anbelangt. Der bisherige Vorsitzende wolle sich im kommenden Jahr nicht mehr zur Wahl stellen. Sollte sich bis Ende der Wahlperiode 2027 niemand finden, dann wäre dies gleichbedeutend mit dem Aus. In diesem Falle müssten die Verkehrsübungsplätze in Bautzen und Kamenz schließen, auf denen jährlich hunderte Grundschüler das sichere Fahrradfahren erlernen. Doch auch die Verkehrserziehung in Kitas wäre gefährdet.
1: Mit einer Baumspende ist im Schlosspark Hermsdorf der Auftakt zum diesjährigen, inzwischen 17. Tag der Parks und Gärten erfolgt. Gepflanzt wurde eine Stieleiche, botanisch Quercus robur, die bereits vor einigen Tagen vom Bauhof eingesetzt wurde. Symbolisch gossen Bürgermeister Rico Pfeiffer und Sparkassenfilialleiter Thorsten Gräfe den jungen Baum. Ein Hinweisschild brachte anschließend die Vorsitzende der Hermsdorfer Schlossparkgesellschaft Silke Baldauf an, damit Besucher die neue Bepflanzung auch erkennen. Unterstützt wurde die Aktion von der Ostsächsischen Sparkasse Dresden sowie dem Verein selbst.

0: Die Baumspende soll zur Pflege und Weiterentwicklung der Parkanlage beitragen. Bereits in den vergangenen Jahren gab es ähnliche Aktionen im Schlosspark.
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4: Von unseren Nachrichten kommen wir nun zu unseren längeren Berichten der vergangenen Tage. Da die Zeitzeugen immer weniger werden, wird es immer wichtiger, die Ereignisse aus der jüngeren Vergangenheit am Leben zu erhalten. Die Sparkassenstiftung Zukunft Elbe-Elster überreicht in der KZ-Gedenkstätte Schliebenberger Förderungen an Schulklassen, welche sich mit der Zeit des Dritten Reiches beschäftigen.
5: Im Jahr 2021 legte die Sparkassenstiftung Zukunft Elbe-Elsterland erstmals das Förderprogramm gegen das Vergessen auf. Schulen im Elbe-Elsterland sollten damit bei der Befassung mit dem dunkelsten Kapitel der deutschen Geschichte unterstützt werden, wie Thomas Jentsch vom Vorstand der Sparkasse Elbe-Elster erklärte.
6: Wir fördern hier die Schulen, dass sie mit ihren Klassen in den Jahrgangsstufen 9 bis 11 ungefähr Gedenkstätten aufsuchen können, sich mit dem Thema also wirklich aktiv beschäftigen können. Und da möchte ich auch gerne gleich wieder aufrufen, denn bis zum 30.06. läuft die Bewerbungsfrist. Denn auch im nächsten Jahr werden wir das Projekt wieder starten und die Schulen im Landkreis sind herzlich eingeladen, sich hier zu bewerben und sich einen Platz zu ergattern für einen Ausflug mit den Kindern.
5: Die Übergabe der Förderbescheide fand auch in diesem Jahr an historischer Stelle in der Gedenkstätte KZ Schliebenberger statt. Der Sparkassenstiftung ist das Anliegen des Förderprogramms dabei aus gutem Grund ein besonderes Anliegen.
6: Ja, weil es immer wichtiger wird, zu erinnern und gegen das Vergessen anzuarbeiten, weil der Zeitabstand immer größer wird und wir keine Zeitzeugen mehr haben, die wir fragen können, die uns das selbst aus eigenem Erleben erzählen können. Umso wichtiger ist, dass die Schüler sich damit beschäftigen und das machen wir hier und das unterstützen wir hier.
7: Und Sie sagten, Ihre Eltern oder Großeltern waren Zeitzeugen der Ereignisse?
6: Meine Großeltern. Meine Großeltern sind 1918, 1920 geboren in der Zeit und da ist es noch... Da war es noch möglich, mit denen zu reden, auch Fragen zu stellen. Als ich in der 9. Klasse war und das im Schulstoff behandelt habe, konnte ich hingehen und fragen. Das können die Schüler heute nicht mehr. Das macht die Aufgabe schwieriger für die Kinder, finde ich. Deswegen versuchen wir ja hier auch wirklich aktiv in die Projekte reinzugehen, dass das immer wieder aufgearbeitet wird und die Kinder sich ein Gefühl davon auch machen können, wie es gewesen ist.
5: 6 Schulen mit 7 Projekten erhielten in diesem Jahr eine Förderung durch die Stiftung. Die Schülerinnen und Schüler zeigten dabei in einer Präsentation ihre Erlebnisse auf. Das Elster Schlossgymnasium Elsterwerda und die Grund- und Oberschule Herzberg besuchten beispielsweise Prettin, die Oskar-Kjellberg-Oberschule Finsterwalde und das Elsterland-Schulzentrum Elsterwerda unternahmen Exkursionen nach Sachsenhausen. Die Pfarrabteilung Sozialpädagogik des Oberstufenzentrums Elbe-Elster besuchte die Gedenkstätte Pirner Sonnenschein. Das Förderprogramm selbst geht zurück auf den 2023 verstorbenen Jürgen Spillicke, welcher viele Jahre Mitglied des Verwaltungsrates der Sparkasse Elbe-Elster und Mitglied des Kreistages Elbe-Elster war. Etwa 2000 Schüler konnten inzwischen insgesamt von dem Förderprogramm profitieren. Knapp 59.000 Euro Fördergeld wurden bisher insgesamt übergeben. Das KZ Schliebenberger war das drittgrößte Außenlager des Konzentrationslagers Buchenwald. Auf dem über 500 Hektar großen Gelände wurden vor allem Panzerfäuste gefertigt. Das soziale Engagement der Sparkasse Elbe-Elster umfasst unterdessen auch noch weitere Projekte, wie Thomas Jentsch berichtete.
6: Wir werden am 27. Juni gemeinsam mit den Elsterwerken am Kiebitz ein großes integratives Volks- und Sportfest feiern. Auch das ist wichtig. Wir hatten heute ja eine Klasse, die über ein Projekt berichtet hat, die in Pirna das Lager dort besucht haben. Und dort wollen wir gemeinsam mit den Elsterwerken einen großen integrativen Sporttag feiern, wo also Menschen mit Beeinträchtigungen ohne ganz durcheinander, ganz normal und schön miteinander einen guten Tag erleben können.
5: Mit einem engen Zeitplan trat der neue Landrat des Elbe-Elster-Kreises Marcel Schmidt am vergangenen Montag sein Amt in der Herzberger Kreisverwaltung an. Der 37-Jährige ist parteilos und gewann sehr deutlich die Stichwahl gegen den bisherigen Amtsinhaber Christian Jaschinski. Der Landkreis selbst hat derzeit mit mehreren Problemen zu kämpfen. Die Haushaltslage ist angespannt, das Dauerthema Elbe-Elster-Klinikum ist noch lange nicht vom Tisch und auch noch viele weitere Themen brennen praktisch unter den Nägeln. Bei den Lösungsbindungen verspricht der neue Landrat vor allem, transparent zu agieren.
7: Herr Schmidt, Sie übernehmen nun das Amt als Landrat in einer eher schwierigen und ungewissen Zeit. Was sind denn Ihre Prioritäten für die nächsten 100 Tage Ihrer Legislatur?
8: Genau, also in den nächsten 100 Tagen werde ich mir erstmal einen Überblick über die ganze Lage verschaffen, die ich vorher nicht hatte, beziehungsweise den Einblick nicht habe oder hatte. Ganz wichtige Themen sind für mich, jetzt erstmal in der Verwaltung jeden kennenzulernen. Ich werde in den Kommunen Besuche abstatten, also ich werde die Kommunen besuchen. Ich werde schauen, dass wir gewisse Themen nochmal ansprechen. Welche Erwartungshaltung haben wir? Welche Erwartungshaltung habe ich? Wer hat sie von mir? Und vor allem, welche Erwartungen sind da? Das sind so für mich die ersten 100 Tage und ich habe ausschlaggebende Themen, die ich schon auf der Tagesordnung liegen habe, auch als designierter Landrat mich schon drum gekümmert habe und da auf jeden Fall schon auf der klaren Zielebene bin.
7: Nun würde man auch sagen, die Haushaltslage des Landrates sowie von Kommunen und Städte sind angespannt. Wie möchten Sie denn gegen diese angespannte Lage entgegenwirken?
8: Ja, also wichtig sind Gespräche. Also ich muss sagen, dass wir ganz viele finanzielle Bereiche auf jeden Fall mit einem klaren, scharfen Bleistift durchgehen müssen und schauen müssen, wo können wir Einsparungen stattfinden lassen. Wie kommunizieren wir mit den Kommunen? Kreisumlage möchte ich gerne so lassen, wie sie ist, erstmal im Voraus, weil wir müssen schauen, wie wir uns miteinander finden. Genau.
7: Möchten Sie auch die Wirtschaftsförderung umgestalten? Was sind denn da konkret Ihre Pläne?
8: Ja, also die Wirtschaftsförderung möchte ich gerne in eine Wirtschaftsförderungsgesellschaft entwickeln. Da gibt es schon klare Gespräche, auch seitens der Sparkasse. Wir haben demnächst schon Besuch bei einer anderen Wirtschaftsförderungsgesellschaft, um näher mit der Handwerkskammer, mit der IHK und den Kommunen, den Unternehmen, der Leistungsgruppe dieser Gesellschaft und Verwaltung auf Augenhöhe, weil zum Schluss ist ja die Verwaltung für die Kommune, für die Bürger da und nicht andersrum. Und da finden wir auf jeden Fall Schnittstellen, wo wir sagen, da können wir anfassen und müssen schauen, dass wir genauso diese Ebene bei uns stärken.
7: Thema Elbe-Elster-Klinikum, was ist denn Ihre Meinung in Sachen zentraler Klinikstandort?
8: Also das KVVG ist es definitiv da. Wir hatten jetzt einen Wechsel des Gesundheitsministers und da führe ich erstmal demnächst Gespräche. Es gibt noch so viele Unklarheiten und offene Fragen, die ich mir stelle. Demnächst werde ich das Ganze auf, wie gesagt, mir vornehmen, die Unterlagen alle geben lassen und mir das detailliert anschauen. Ich stehe definitiv in der Kreistagsentscheidung, aber meine Pflicht ist es, den Kreistag darüber zu informieren, was denn nun eigentlich in welchem Bereich getan werden kann. Und da sprechen wir auch vom Thema Haushalt. Wir müssen schauen, dass wir für die Zukunft eine sichere, finanzierbare Zukunft gestalten und nicht in Risikobereiche gehen. Deswegen ist das Thema Klinikum, Krankenhausversorgung, auch das Regionale für mich ein sehr großes, prägendes Thema.
5: Für den Neuen an der Spitze der Kreisverwaltung in Herzberg-Elster beginnt damit der Ernst seiner Amtszeit mit zahlreichen zu lösenden Problemen in den unterschiedlichsten Bereichen.
8: Ich sag mal so, ich lasse Wahlkampf sein. Schlussendlich haben die Bürger sich dafür entschieden, mit 64,5%. Brauche ich mich nicht verstecken. Das ist ein klares Zeichen der Bürger, was sie möchten, welche Ziele sie haben. Und da ist zum Beispiel das Thema Krankenhaus, da ist das Thema Haushalt und eine Zusammenarbeit mit den Kommunen. Ein weitläufiges und schweres Thema. Und das werde ich definitiv umsetzen. Ja.
7: Okay, vielen lieben Dank. Dankeschön.
9: Tja, wir machen das jetzt demokratisch, Vorschläge.
10: Mit diesen Worten überforderte Holger Weiner von der Servicestelle Streuobst am Wochenende seine Kursteilnehmer. Sie alle waren auf den Kronenplatz nach Steinar gekommen, um etwas über Obstbaumschnitt zu lernen. Welcher Ast muss weg, welcher darf stehen bleiben? Wann hat man alles richtig oder falsch gemacht? Die interessierten Besucherinnen und Besucher beim Obstbaumschnitt-Lehrgang hingen an den Lippen des Experten, um von seiner langjährigen Erfahrung zu profitieren. Mit einfachen Tipps und Tricks konnte man allerdings nicht rechnen, denn jeder Baum ist anders und sehr individuell.
9: So ein Baum ist auch nicht ganz so einfach zu verstehen. Also der hat so seine eigenen Vorstellungen und auch seine eigenen Gründe, warum er was macht. Und das muss man doch erstmal ein bisschen verinnerlichen. Das ist so ähnlich wie beim Autofahren. Sie müssen erst eine Fahrschule machen, bevor sie das Auto dürfen. Das ist eigentlich beim Baum, sollte das nichts anderes sein. Die ersten 10 Jahre, da hat er eigentlich, Jugend- und Flegeljahre. können sich ihre eigenen Kinder nehmen. Bis 15 sind die unerträglich und danach wird

0: das besser. Der Alte hier, der jetzt drin ist, den werden wir rausnehmen und damit den und den wieder freistellen. Das heißt, die haben dann mehr Luft zum Atmen, können dort neu treiben und damit habe ich dann auch wieder dieses junge Holz, was ich eigentlich jedes Jahr am Baum gerne haben möchte.
1: Mit mehr Luft können junge Äste treiben, denn nicht an den alten, sondern an den jungen, in der Regel dreijährigen Ästen wachsen beispielsweise die Äpfel. Nicht mehr als ein Drittel des Holzes sollte man entfernen und ein paar weitere wichtige Grundregeln konnte Weiner an diesem Tag vermitteln. Im heimischen Garten empfiehlt der Experte, mit Ruhe und Bedacht vorzugehen, denn schnell packt den Hobbygärtner die Schnittwut. Erst einmal ein Bier und eine Runde um den Baum gehen helfe da.
0: Und da erlebe ich es zu oft, dass die Leute sagen, ah, nee, der muss noch weg und der muss nie weg. Der kann.
2: Man muss sich aber auch vorstellen können, wie es weitergeht. Ne?
0: Ja, das ist die große Problematik. Das ist auch das, was wir ja in den theoretischen Grundlagen haben. Es geht ja immer darum, wenn ich weiß, wie der Baum reagiert, warum die oberste Spitze so treibt, wie sie treibt, warum er an die Seite so geht, wie er geht, dann kann ich mir überlegen, okay, wenn ich dort einen Schnitt mache, treibt er dort und dort. Weil das sind einige Gesetzmäßigkeiten, die da wirken. Und damit bin ich dann immer in der Lage, auch den Baum ein Stück weit vorherzusagen.
1: Wichtig ist es auch, auf Krankheiten zu achten.
0: Man sieht hier vorne einfach abgesägt und dann trocknet der zurück. Problem an solchen Geschichten, sie haben dann sofort die Fraßgänge, weil dann auch andere merken, der Baum hat Stress und dann kommen Krankheiten. Und auch Schaderreger, die spüren förmlich, dass da in dem Baum was nicht stimmt. Und dann passiert sowas. So. Und wenn sie dann reingucken, sehen sie auch schon im Holz die Schäden. Diese Schnitthygiene ist eigentlich ein relativ wichtiges Thema. Aber das ist immer so ein bisschen diese Sache, wenn irgendwo Straßenmeistereien unterwegs sind, da sieht man das sehr oft an den Straßen, aufgeästet bis zu einer Höhe, wo eigentlich kein normaler Obstbaum sagt, da will ich hin. Das sind halt Dinge, naja.
1: Der Obstbauverein Steiner hatte das Kursangebot organisiert und verzeichnet immer mehr Interessierte für dieses Wissen. Nicht nur für Vereinsmitglieder, sondern auch für Gäste gab es also viel zu lernen.
0: Also wir haben jetzt theoretisch diese schöne Dachform wieder, sodass man wirklich sagen kann, das ist schon ganz ordentlich. Das Problem wäre jetzt, wenn wir oben anfangen zu schneiden, also wenn jetzt jemand eine Schere nehmen würde und würde die Triebe hier oben abschneiden, dann hätten wir genau an der Stelle Neutrieb. Und das heißt, der Baum wird noch höher. Und eigentlich ist mein Bestreben, wenn man was hat, dass man in dem Bereich hier bleibt, wo man mit einer Leiter ganz normal ernten kann. In den nächsten Jahren würde man dann hier oben die wieder rausnehmen und dann junge Äste kommen lassen. So, dass man dann immer wieder oben die Spitze erneuert und damit eigentlich auch die Höhe des Baumes begrenzt. Es ist einfacher, als Riesenschnitte zu machen, wo er dann anfängt, selber zu reagieren. Das ist nämlich genau das, was ich sehr oft sehe, dass hier jemand kommt und hier so einen Schnitt macht, einen großen, und dann fängt er oben an zu treiben. Und das ist dann kontraproduktiv. Also die Schwierigkeit beim Ostbaumschnitt ist nicht das Sägen als solches, sondern die Kommunikation mit dem Baum. Und das Reden des Baumes ist ein bisschen kompliziert, weil er über 2-3 Jahre mit mir redet und dann sagt, okay, ich mach das jetzt mal. Also das ist ein bisschen eine Übungssache. Kann man aber ganz gut hinkriegen. Und wir haben jetzt hier auch sehr viel schönes, junges Holz. Ich denke mal, der wird auch herrlich blühen, wenn er dann wieder zum Blühen kommt. Und dann dementsprechend, wenn alles gut geht und kein Frost kommt oder irgendwas anderes ihn daran hindert, einen ganz vernünftigen Ertrag haben.
1: Bleibt abzuwarten, ob die Ratschläge in den kommenden Jahren nun fruchten.
3: Wir sind am Ende der Sendung und damit auch mit der Rückschau auf die Woche bei Lausitzwelle. 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Schönes Wochenende, auf Wiedersehen.
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4: Willkommen zum Lausitzwelle Wochenrückblick. Am Wochenende blicken wir wie immer auf die wichtigsten Ereignisse und Meldungen aus der vergangenen Woche. Wir starten chronologisch am Montag. Sicherheit für Kinder im Straßenverkehr, das sollte eine Selbstverständlichkeit und uns allen ein Anliegen sein. Mit der Aktion Blitz for Kids sollen Fahrzeugführende, besonders vor Grundschulen, darauf aufmerksam gemacht werden, sich an die Regeln zu halten. In diesem Jahr haben wir von der Lausitzwelle die Polizei und die Viertklässler bei ihrer wichtigen Aufgabe begleitet.
5: Grundschüler in verschiedenen Orten der Lausitz waren vergangene Woche aktiv, um Autofahrer vor ihren Schulen für die Höchstgeschwindigkeit zu sensibilisieren. Mit 30 km/h ist diese zum Schutz der Jüngsten beispielsweise in Ohorn festgelegt. Mit der Bürgerpolizei und einer echten Geschwindigkeitspistole wurden die gestoppten Autofahrer mit ihren Zahlen konfrontiert. Die Aktion zeigt Wirkung. Viele der Sünder beteuerten Besserung.
6: Bitte nicht mehr so schnell fahren, dann wird doch kein Unfall passieren.
7: Oh, danke schön.
8: Als ein Kamera drüber ist.
7: Alles klar, danke. Einen schönen Tag wünsche ich den Kindern noch.
5: Vorbildliche Fahrerinnen und Fahrer bekamen heute sogar eine Belohnung.
9: Hallo, wir führen die Verkehrssicherheitsaktion Blitz für Kids durch. Wie schnell dürfen Sie fahren?
10: 30.
9: Wie schnell sind Sie gefahren?
10: 30.
9: Ja. Vielleicht gibt es mal einen Orden für gutes Fahren.
10: Danke.
7: 43, das ist gut.
5: In Großschönau im Landkreis Görlitz ist die erlaubte Höchstgeschwindigkeit vor der Schule 50 km/h. Die Kids durften hier auch selbst die Pistole bedienen. Was sagten die kleinen Kontrolleure, die Viertklässler, selbst zur Aktion? Dies und einen längeren Bericht sehen Sie in der Regionalzeit für die Westlausitz am Mittwoch und in der Regionalzeit für das Zittauer Gebirge am Donnerstag. In dieser Woche wird es nun ernst für die Autofahrer und die gestoppten zu schnellen Geschwindigkeiten werden wieder mit Bußgeldern geahndet.
11: Tschüss. Schönen Tag noch.
12: Mit einer symbolischen Grundsteinhebung ist im Trixibad in Großschönau ein neues Kapitel eingeläutet worden. Während im Hintergrund bereits Presslufthammerarbeiten und erste Fliesen weichen müssen, erinnert der gehobene Stein an die Anfänge der Anlage und steht zugleich für ihre Zukunft. Nach rund 26 Jahren Betrieb wird das Allwetterbad umfassend modernisiert und erweitert. Rund 23,8 Millionen Euro fließen in das Großprojekt. Finanziert wird es zum Großteil durch Fördermittel von Bund und Land. Ein erheblicher Eigenanteil wird vom Zweckverband getragen. Die Investition ist nicht nur eine bauliche, sondern auch eine strategische Entscheidung. Ziel ist es, die Attraktivität des Standortes nachhaltig zu steigern und mehr Gäste in die Region zu bringen.
13: Natürlich nicht nur eine 1:1-Sanierung, sondern verbunden mit Attraktivierung, insbesondere was auch die Saunalandschaft betrifft, weil es funktioniert halt nur im Gesamtpaket. Wir brauchen das Gesamtpaket für unsere Gäste, um halt auch hier attraktiv zu sein, um Besucher herzubringen aus nah und fern. Und deswegen ist diese Maßnahme so wichtig.
12: Auch wenn sich das Bad bislang in gutem Zustand zeigte, sind technische und bauliche Mängel nicht zu übersehen. Die Sanierung geht deshalb weit über kosmetische Maßnahmen hinaus. Neben der Erneuerung der Substanz entstehen auch neue Angebote. Moderne Wasserattraktionen, erweiterte Spielbereiche und eine neu gestaltete Saunalandschaft mit Panoramablick sind in Planung. Trotz bestehender Bauarbeiten hat das Bad geöffnet. Teile der Anlage, darunter die

0: Sauna sowie saisonale Angebote wie das Strandbad sind aktuell zugänglich.
1: Obwohl wir hier uns im Umbau befinden, hat aber unsere Saunalandschaft trotzdem geöffnet. Und es ist mir auch nochmal wichtig, das zu sagen. Man stellt sich das jetzt vielleicht komisch vor. Ne? Hier vorne ist ein Abriss, der stattfindet. Und gleich nebenan im Saunagarten soll man sich entspannen. Ich kann Ihnen versprechen, das funktioniert sehr gut, weil die Baumaßnahme findet im Innenbereich statt. Und in der Sauna sind kaum Auswirkungen jetzt von dem Baulärm oder irgendwas zu spüren. Das ist für uns ganz toll und ganz wichtig, dass wir die Sauna so weiter betreiben können.
0: Gleichzeitig stellt die Bauphase das Trixi-Bad vor wirtschaftliche Herausforderungen. Obwohl Einnahmequellen wegbrechen und viele Kosten weiterlaufen, hat man sich gegen Kurzarbeit entschieden. Beim Personal, welches weiter beschäftigt oder qualifiziert wird, setzt man bewusst auf Kontinuität. Mit der Modernisierung verfolgt man das große Ziel, den Ganzjahrestourismus in der Oberlausitz zu stärken. Gerade in Zeiten unsicherer Winter bezüglich des Schneefalls gewinnt ein wetterunabhängiges Angebot zunehmend an Bedeutung. Das Allwetterbad gilt dabei als ein wichtiger Baustein für die touristische Entwicklung der Region.
2: Anlässlich des 15-jährigen Bestehens der Gedenkstätte KZ-Außenlager Schliebenberger hat Brandenburgs Ministerpräsident Dr. Dietmar Woidke gemeinsam mit dem neuen Elbe-Elster-Landrat Marcel Schmidt den historischen Ort im Norden des Landkreises besucht. Er dankte dem dortigen Verein für das Engagement und die aktive Erinnerungsarbeit. Erinnerung braucht Menschen, die Orte der Erinnerung lebendig halten, sagte der Ministerpräsident in einer kurzen Ansprache. Dass sich diese Gedenkstätte zu einem würdigen Erinnerungsort entwickelt hat, ist ihr Verdienst, so Woidke weiter. Er überbrachte außerdem einen Scheck über 7.140 Euro aus Lottomitteln. Davon will der Verein einen Güterwagen Typ G als Ausstellungsstück für die Gedenkstätte erwerben. Das KZ-Außenlager Schliebenberger war das drittgrößte Außenlager des Konzentrationslagers Buchenwald. Auf einem Areal von über 500 Hektar wurden bis zu 5.000 Gefangene festgehalten. Der Verein Gedenkstätte KZ-Außenlager Schliebenberger gründete sich im Jahr 2009. 2011 wurde die Gedenkstätte dann im Beisein von Zeitzeugen sowie deren Nachkommen aus dem In- und Ausland eröffnet.
3: Aus einer Sachbeschädigung ist am Geierswalder See ein kreatives Projekt entstanden. Unter dem Motto Kunst gegen Vandalismus traten die Schülerinnen und Schüler der Kunst AG des Lessing-Gymnasiums Hoyerswerda zusammen mit ihrem Lehrer Michael Pollack an, um das beschädigte Eingangstor des Wassersportvereins Lausitzer Seenland neu zu gestalten.
4: Wir hatten hier ein bisschen Vandalismus. An einer unserer Türen wurde Graffiti gesprüht, was optisch gar nicht schön war. Wir hatten dann Ideen, professionell, wie wollen wir das abarbeiten lassen. Und dann kam eine Idee bei uns im Verein zustande, dass man doch mal die Schüler fragen kann. Wir haben Kontakte zu verschiedenen Gymnasien, also auch zum Lessing-Gymnasium. Da gibt es eine AG Kunst. Und gefragt, getan. Die Schüler waren begeistert, wir sind begeistert. Und wir denken mal, ist ein Win-Win auf beiden Seiten. Die Kinder machen ein tolles Projekt. Und wir haben eine Verschönerung an unserem Objekt.
3: Gemeinsam mit dem ersten Wassersportverein Lausitzer Seenland entwickelten sie im Rahmen einer Kunst-AG zunächst ein Konzept. Ziel war, die unansehnliche Stelle nicht nur zu beseitigen, sondern dem Gelände gleichzeitig einen neuen, positiven Akzent zu geben.
5: Wir sind jetzt das zweite Jahr eher projektbezogen. Vorher war es eine klassische Zeichen-AG oder Mal-AG. Jetzt ist es über Kleinprojekte, die über ein Schuljahr lang laufen.
6: Es ist sehr cool, mal was anderes zu machen, zum Beispiel zu malen. Und am Ende kriegen wir halt auch eine Belohnung. Und zumal wir gestalten ein schönes Tor. Und es ist allgemein sehr schön für uns alle. Mal eine Abwechslung von der Schule sitzen, auf den harten Stühlen.
7: Ja, also es ist schon ein cooles Erlebnis hier, das zu gestalten und auch an einem coolen Standort. Und wir machen ja hier auch, vielleicht gehen wir noch irgendwann segeln und so. Und das ist ja schon insgesamt ziemlich cool.
3: Am Ende entstand ein großflächiges Gemälde im impressionistischen Stil. Mit Acrylfarben brachten die Schülerinnen und Schüler die Atmosphäre der Seenlandschaft und des Wassersports auf das Tor. Mit leuchtenden Farben und bewusst eher skizzenhafter Darstellung.
5: Im kommenden Schuljahr wollen wir in Dürgenhausen eine weitere Geschichte machen, also projektbezogen. An der großen Bundesstraße, da ist ja bereits eine Wandmalerei getätigt worden. Und die Anfrage steht, dass wir ein weiteres Motiv für Dürgenhausen gestalten.
8: Also ich habe Spaß dabei und ich würde sehr gerne nächstes Jahr wieder dabei sein.
3: Das Ergebnis? Ein echter Blickfang für Besucher. Und ein gelungenes Beispiel dafür, wie aus Vandalismus gemeinschaftlich etwas Neues entstehen kann. Belohnt wurden die Kinder mit einem Gutschein für einen Schnuppersegeltag.
0: Das LEAG-Tochterunternehmen MCR Lausitz im Industriepark Schwarze Pumpe hatte Brandenburgs Ministerpräsident Dietmar Woidke und den tschechischen Botschafter Jiří Čistěgi empfangen. Beide informierten sich vor Ort über die Entwicklung des Standorts und die Zusammenarbeit zwischen Deutschland und Tschechien im Bereich Industrie- und Strukturwandel. Aus dem früheren Werkstattbetrieb für Tagebautechnik ist ein moderner Instandhaltungsstandort für Schienenfahrzeuge geworden. Im Mittelpunkt steht die Bearbeitung von Radsätzen, die hier in mehreren Schritten geprüft, gereinigt und instand gesetzt werden. Dazu kommen technische Verfahren wie Ultraschallprüfung und Hochdruckreinigung. Der Standort hat seine Kapazitäten in den vergangenen Jahren deutlich ausgebaut. Künftig sollen hier rund 6000 Radsätze pro Jahr instand gesetzt werden. Parallel dazu investiert das Unternehmen rund 11 Millionen Euro in den weiteren Ausbau der Anlagen. Auch wirtschaftlich entwickelt sich der Betrieb weiter. Rund 280 Beschäftigte arbeiten inzwischen am Standort. Ein Teil der Aufträge kommt bereits von externen Kunden aus Deutschland und dem europäischen Ausland. Auch die Ausbildung wurde beim Rundgang thematisiert. Den Nachwuchskräften stehen in der sogenannten LEAG-Akademie eigene Fachräume zur Verfügung, in denen technische Abläufe praktisch geübt und Grundlagen der Instandhaltung vermittelt werden. Gerade dieser Bereich gilt als wichtig, um Fachkräfte für die kommenden Jahre im Unternehmen zu sichern. Zum Abschluss des Rundgangs äußerte sich der tschechische Botschafter zur Zusammenarbeit beider Länder.
9: Denn wie gesagt wurde, heute haben wir ähnliche, wenn nicht gleiche Probleme oder Schwierigkeiten, die wir nur gemeinsam lösen können. Und da sind wir bereit und dieses Beispiel zeigt, dass wir das gemeinsam gut meistern können.
0: Der Botschafter ordnet damit den Standort in Schwarze Pumpe als Beispiel für die enge wirtschaftliche Verbindung zwischen Deutschland und Tschechien ein, besonders vor dem Hintergrund des laufenden Strukturwandels in der gesamten Lausitz.
2: Im Landkreis Elbe-Elster ist er stets der erste, der aufgestellt wird, der Maibaum auf dem Marktplatz in Finsterwalde. Der Baum ist dabei seit jeher ein besonderer. Ihn zieren die Zunftzeichen der verschiedenen Innungen und das der Sparkasse. Nach Grußworten von Bürgermeister Jörg Gampe und Sparkassenvorstand Thomas Jentsch kam in diesem Jahr ein neues Zeichen dazu. Claudia Urban, Innungsobermeisterin der Märkischen Friseurinnung, brachte das Zeichen der Friseurinnung eigenhändig am Maibaum an. Mit purer Manneskraft galt es anschließend, den Maibaum aufzurichten. Über 20 Zimmerer legten sich dabei wortwörtlich ins Zeug.
10: Holz vor! Halt, sichern! Holz hoch! Sichern! Holz hoch! Sichern! Feuer! Holz hoch!
2: Nach einer reichlichen halben Stunde stand der Baum. Er wird nun für die nächsten Wochen den Finsterwalder Markt platzieren. Und das obligatorische Erinnerungsfoto am Ende durfte natürlich auch nicht fehlen.
3: Die Kreisverkehrswacht Bautzen befindet sich in einer prekären Situation. So steht es zumindest in der Einladung zur Jahreshauptversammlung des in den Altkreisen Bautzen, Bischofswerda und Kamenz tätigen Vereins am 29. April. Laut Projektleiterin Anne Krumpholz hat die Verkehrswacht Probleme, was die Besetzung des Vorstands anbelangt. Der bisherige Vorsitzende wolle sich im kommenden Jahr nicht mehr zur Wahl stellen. Sollte sich bis Ende der Wahlperiode 2027 niemand finden, dann wäre dies gleichbedeutend mit dem Aus. In diesem Falle müssten die Verkehrsübungsplätze in Bautzen und Kamenz schließen, auf denen jährlich hunderte Grundschüler das sichere Fahrradfahren erlernen. Doch auch die Verkehrserziehung in Kitas wäre gefährdet.
0: Mit einer Baumspende ist im Schlosspark Hermsdorf der Auftakt zum diesjährigen, inzwischen 17. Tag der Parks und Gärten erfolgt. Gepflanzt wurde eine Stieleiche, botanisch Quercus robur, die bereits vor einigen Tagen vom Bauhof eingesetzt wurde. Symbolisch gossen Bürgermeister Rico Pfeiffer und Sparkassenfilialleiter Thorsten Gräfe den jungen Baum. Ein Hinweisschild brachte anschließend die Vorsitzende der Hermsdorfer Schlossparkgesellschaft Silke Baldauf an, damit Besucher die neue Bepflanzung auch erkennen. Unterstützt wurde die Aktion von der Ostsächsischen Sparkasse Dresden sowie dem Verein selbst.

0: Die Baumspende soll zur Pflege und Weiterentwicklung der Parkanlage beitragen. Bereits in den vergangenen Jahren gab es ähnliche Aktionen im Schlosspark.
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4: Von unseren Nachrichten kommen wir nun zu unseren längeren Berichten der vergangenen Tage. Da die Zeitzeugen immer weniger werden, wird es immer wichtiger, die Ereignisse aus der jüngeren Vergangenheit am Leben zu erhalten. Die Sparkassenstiftung Zukunft Elbe-Elster überreicht in der KZ-Gedenkstätte Schliebenberger Förderungen an Schulklassen, welche sich mit der Zeit des Dritten Reiches beschäftigen.
5: Im Jahr 2021 legte die Sparkassenstiftung Zukunft Elbe-Elsterland erstmals das Förderprogramm gegen das Vergessen auf. Schulen im Elbe-Elsterland sollten damit bei der Befassung mit dem dunkelsten Kapitel der deutschen Geschichte unterstützt werden, wie Thomas Jentsch vom Vorstand der Sparkasse Elbe-Elster erklärte.
6: Wir fördern hier die Schulen, dass sie mit ihren Klassen in den Jahrgangsstufen 9 bis 11 ungefähr Gedenkstätten aufsuchen können, sich mit dem Thema also wirklich aktiv beschäftigen können. Und da möchte ich auch gerne gleich wieder aufrufen, denn bis zum 30.06. läuft die Bewerbungsfrist. Denn auch im nächsten Jahr werden wir das Projekt wieder starten und die Schulen im Landkreis sind herzlich eingeladen, sich hier zu bewerben und sich einen Platz zu ergattern für einen Ausflug mit den Kindern.
5: Die Übergabe der Förderbescheide fand auch in diesem Jahr an historischer Stelle in der Gedenkstätte KZ Schliebenberger statt. Der Sparkassenstiftung ist das Anliegen des Förderprogramms dabei aus gutem Grund ein besonderes Anliegen.
6: Ja, weil es immer wichtiger wird, zu erinnern und gegen das Vergessen anzuarbeiten, weil der Zeitabstand immer größer wird und wir keine Zeitzeugen mehr haben, die wir fragen können, die uns das selbst aus eigenem Erleben erzählen können. Umso wichtiger ist, dass die Schüler sich damit beschäftigen und das machen wir hier und das unterstützen wir hier.
7: Und Sie sagten, Ihre Eltern oder Großeltern waren Zeitzeugen der Ereignisse?
6: Meine Großeltern. Meine Großeltern sind 1918, 1920 geboren in der Zeit und da ist es noch... Da war es noch möglich, mit denen zu reden, auch Fragen zu stellen. Als ich in der 9. Klasse war und das im Schulstoff behandelt habe, konnte ich hingehen und fragen. Das können die Schüler heute nicht mehr. Das macht die Aufgabe schwieriger für die Kinder, finde ich. Deswegen versuchen wir ja hier auch wirklich aktiv in die Projekte reinzugehen, dass das immer wieder aufgearbeitet wird und die Kinder sich ein Gefühl davon auch machen können, wie es gewesen ist.
5: 6 Schulen mit 7 Projekten erhielten in diesem Jahr eine Förderung durch die Stiftung. Die Schülerinnen und Schüler zeigten dabei in einer Präsentation ihre Erlebnisse auf. Das Elster Schlossgymnasium Elsterwerda und die Grund- und Oberschule Herzberg besuchten beispielsweise Prettin, die Oskar-Kjellberg-Oberschule Finsterwalde und das Elsterland-Schulzentrum Elsterwerda unternahmen Exkursionen nach Sachsenhausen. Die Pfarrabteilung Sozialpädagogik des Oberstufenzentrums Elbe-Elster besuchte die Gedenkstätte Pirner Sonnenschein. Das Förderprogramm selbst geht zurück auf den 2023 verstorbenen Jürgen Spillicke, welcher viele Jahre Mitglied des Verwaltungsrates der Sparkasse Elbe-Elster und Mitglied des Kreistages Elbe-Elster war. Etwa 2000 Schüler konnten inzwischen insgesamt von dem Förderprogramm profitieren. Knapp 59.000 Euro Fördergeld wurden bisher insgesamt übergeben. Das KZ Schliebenberger war das drittgrößte Außenlager des Konzentrationslagers Buchenwald. Auf dem über 500 Hektar großen Gelände wurden vor allem Panzerfäuste gefertigt. Das soziale Engagement der Sparkasse Elbe-Elster umfasst unterdessen auch noch weitere Projekte, wie Thomas Jentsch berichtete.
6: Wir werden am 27. Juni gemeinsam mit den Elsterwerken am Kiebitz ein großes integratives Volks- und Sportfest feiern. Auch das ist wichtig. Wir hatten heute ja eine Klasse, die über ein Projekt berichtet hat, die in Pirna das Lager dort besucht haben. Und dort wollen wir gemeinsam mit den Elsterwerken einen großen integrativen Sporttag feiern, wo also Menschen mit Beeinträchtigungen ohne ganz durcheinander, ganz normal und schön miteinander einen guten Tag erleben können.
5: Mit einem engen Zeitplan

0: Landrat, der neue Landrat des Elbe-Elster-Kreises Marcel Schmidt, am vergangenen Montag sein Amt in der Herzberger Kreisverwaltung an. Der 37-Jährige ist parteilos und gewann sehr deutlich die Stichwahl gegen den bisherigen Amtsinhaber Christian Jaschinski. Der Landkreis selbst hat derzeit mit mehreren Problemen zu kämpfen. Die Haushaltslage ist angespannt, das Dauerthema Elbe-Elster-Klinikum ist noch lange nicht vom Tisch und auch noch viele weitere Themen brennen praktisch unter den Nägeln. Bei den Lösungsfindungen verspricht der neue Landrat vor allem, transparent zu agieren.
1: Herr Schmidt, Sie übernehmen nun das Amt als Landrat in einer eher schwierigen und ungewissen Zeit. Was sind denn Ihre Prioritäten für die nächsten 100 Tage Ihrer Legislatur?
2: Genau, also in den nächsten 100 Tagen werde ich mir erstmal einen Überblick über die ganze Lage verschaffen, die ich vorher nicht hatte, beziehungsweise den Einblick nicht habe oder hatte. Ganz wichtige Themen sind für mich jetzt erstmal in der Verwaltung jeden kennenzulernen. Ich werde in den Kommunen Besuche abstatten, also ich werde die Kommunen besuchen. Ich werde schauen, dass wir gewisse Themen nochmal ansprechen. Welche Erwartungshaltung haben wir? Welche Erwartungshaltung habe ich? Wer hat sie von mir? Und vor allem, welche Erwartungen sind da? Das sind so für mich die ersten 100 Tage und ich habe ausschlaggebende Themen, die ich schon auf der Tagesordnung liegen habe, auch als designierter Landrat mich schon drum gekümmert habe und da auf jeden Fall schon auf der klaren Zielebene bin.
1: Nun würde man auch sagen, die Haushaltslage des Landrates sowie von Kommunen und Städte sind angespannt. Wie möchten Sie denn gegen diese angespannte Lage entgegenwirken?
2: Ja, also wichtig sind Gespräche. Also ich muss sagen, dass wir ganz viele finanzielle Bereiche auf jeden Fall mit einem klaren, scharfen Bleistift durchgehen müssen und schauen müssen, wo können wir Einsparungen stattfinden lassen. Wie kommunizieren wir mit den Kommunen? Kreisumlage möchte ich gerne so lassen, wie sie ist, erstmal im Voraus, weil wir müssen schauen, wie wir uns miteinander finden. Genau.
1: Möchten Sie auch die Wirtschaftsförderung umgestalten? Was sind denn da konkret Ihre Pläne?
2: Ja, also die Wirtschaftsförderung möchte ich gerne in eine Wirtschaftsförderungsgesellschaft entwickeln. Da gibt es schon klare Gespräche, auch seitens der Sparkasse. Wir haben demnächst schon Besuch bei einer anderen Wirtschaftsförderungsgesellschaft, um näher mit der Handwerkskammer, mit der IHK und den Kommunen, den Unternehmen, der Leistungsgruppe dieser Gesellschaft und Verwaltung auf Augenhöhe, weil zum Schluss ist ja die Verwaltung für die Kommune, für die Bürger da und nicht andersrum. Und da finden wir auf jeden Fall Schnittstellen, wo wir sagen, da können wir anfassen und müssen schauen, dass wir genauso diese Ebene bei uns stärken.
1: Thema Elbe-Elster-Klinikum, was ist denn Ihre Meinung in Sachen zentraler Klinikstandort?
2: Also das KVVG ist es definitiv da. Wir hatten jetzt einen Wechsel des Gesundheitsministers und da führe ich erstmal demnächst Gespräche. Es gibt noch so viele Unklarheiten und offene Fragen, die ich mir stelle. Demnächst werde ich das Ganze auf, wie gesagt, mir vornehmen, die Unterlagen alle geben lassen und mir das detailliert anschauen. Ich stehe definitiv in der Kreistagsentscheidung, aber meine Pflicht ist es, den Kreistag darüber zu informieren, was denn nun eigentlich in welchem Bereich getan werden kann. Und da sprechen wir auch vom Thema Haushalt. Wir müssen schauen, dass wir für die Zukunft eine sichere, finanzierbare Zukunft gestalten und nicht in Risikobereiche gehen. Deswegen ist das Thema Klinikum, Krankenhausversorgung, auch das Regionale für mich ein sehr großes, prägendes Thema.
0: Für den Neuen an der Spitze der Kreisverwaltung in Herzberg-Elster beginnt damit der Ernst seiner Amtszeit mit zahlreichen zu lösenden Problemen in den unterschiedlichsten Bereichen.
2: Ich sag mal so, ich lasse Wahlkampf sein. Schlussendlich haben die Bürger sich dafür entschieden, mit 64,5%. Brauche ich mich nicht verstecken. Das ist ein klares Zeichen der Bürger, was sie möchten, welche Ziele sie haben. Und da ist zum Beispiel das Thema Krankenhaus, da ist das Thema Haushalt und eine Zusammenarbeit mit den Kommunen. Ein weitläufiges und schweres Thema. Und das werde ich definitiv umsetzen. Ja.
1: Okay, vielen lieben Dank. Dankeschön.
3: Tja, wir machen das jetzt demokratisch, Vorschläge.
4: Mit diesen Worten überforderte Holger Weiner von der Servicestelle Streuobst am Wochenende seine Kursteilnehmer. Sie alle waren auf den Kronenplatz nach Steinau gekommen, um etwas über Obstbaumschnitt zu lernen. Welcher Ast muss weg, welcher darf stehen bleiben? Wann hat man alles richtig oder falsch gemacht? Die interessierten Besucherinnen und Besucher beim Obstbaumschnitt-Lehrgang hingen an den Lippen des Experten, um von seiner langjährigen Erfahrung zu profitieren. Mit einfachen Tipps und Tricks konnte man allerdings nicht rechnen, denn jeder Baum ist anders und sehr individuell.
3: So ein Baum ist auch nicht ganz so einfach zu verstehen. Also der hat so seine eigenen Vorstellungen und auch seine eigenen Gründe, warum er was macht. Und das muss man doch erstmal ein bisschen verinnerlichen. Das ist so ähnlich wie beim Autofahren. Sie müssen erst eine Fahrschule machen, bevor sie das Auto dürfen. Das ist eigentlich beim Baum, sollte das nichts anderes sein. Die ersten 10 Jahre, da hat er eigentlich, Jugend- und Flegeljahre. Können Sie Ihre eigenen Kinder nehmen, bis 15 sind die unerträglich und danach wird

0: das besser. Der Alte hier, der jetzt drin ist, den werden wir rausnehmen und damit den und den wieder freistellen. Das heißt, die haben dann mehr Luft zum Atmen, können dort neu treiben und damit habe ich dann auch wieder dieses junge Holz, was ich eigentlich jedes Jahr am Baum gerne haben möchte.
1: Mit mehr Luft können junge Äste treiben, denn nicht an den alten, sondern an den jungen, in der Regel dreijährigen Ästen wachsen beispielsweise die Äpfel. Nicht mehr als ein Drittel des Holzes sollte man entfernen und ein paar weitere wichtige Grundregeln konnte Weiner an diesem Tag vermitteln. Im heimischen Garten empfiehlt der Experte, mit Ruhe und Bedacht vorzugehen, denn schnell packt den Hobbygärtner die Schnittwut. Erst einmal ein Bier und eine Runde um den Baum gehen helfe da.
0: Und da erlebe ich es zu oft, dass die Leute sagen, ah, nee, der muss noch weg und der muss nie weg. Der kann.
2: Man muss sich aber auch vorstellen können, wie es weitergeht. Ne?
0: Ja, das ist die große Problematik. Das ist auch das, was wir ja in den theoretischen Grundlagen haben. Es geht ja immer darum, wenn ich weiß, wie der Baum reagiert, warum die oberste Spitze so treibt, wie sie treibt, warum er an die Seite so geht, wie er geht, dann kann ich mir überlegen, okay, wenn ich dort einen Schnitt mache, treibt er dort und dort. Weil das sind einige Gesetzmäßigkeiten, die da wirken. Und damit bin ich dann immer in der Lage, auch den Baum ein Stück weit vorherzusagen.
1: Wichtig ist es auch, auf Krankheiten zu achten.
0: Man sieht hier vorne einfach abgesägt und dann trocknet der zurück. Problem an solchen Geschichten, sie haben dann sofort die Fraßgänge, weil dann auch andere merken, der Baum hat Stress und dann kommen Krankheiten. Und auch Schaderreger, die spüren förmlich, dass da in dem Baum was nicht stimmt. Und dann passiert sowas. So. Und wenn sie dann reingucken, sehen sie auch schon im Holz die Schäden. Diese Schnitthygiene ist eigentlich ein relativ wichtiges Thema. Aber das ist immer so ein bisschen diese Sache, wenn irgendwo Straßenmeistereien unterwegs sind, da sieht man das sehr oft an den Straßen, aufgeästet bis zu einer Höhe, wo eigentlich kein normaler Obstbaum sagt, da will ich hin. Das sind halt Dinge, naja.
1: Der Obstbauverein Steiner hatte das Kursangebot organisiert und verzeichnet immer mehr Interessierte für dieses Wissen. Nicht nur für Vereinsmitglieder, sondern auch für Gäste gab es also viel zu lernen.
0: Also wir haben jetzt theoretisch diese schöne Dachform wieder, sodass man wirklich sagen kann, das ist schon ganz ordentlich. Das Problem wäre jetzt, wenn wir oben anfangen zu schneiden, also wenn jetzt jemand eine Schere nehmen würde und würde die Triebe hier oben abschneiden, dann hätten wir genau an der Stelle Neutrieb. Und das heißt, der Baum wird noch höher. Und eigentlich ist mein Bestreben, wenn man was hat, dass man in dem Bereich hier bleibt, wo man mit einer Leiter ganz normal ernten kann. In den nächsten Jahren würde man dann hier oben die wieder rausnehmen und dann junge Äste kommen lassen. So, dass man dann immer wieder oben die Spitze erneuert und damit eigentlich auch die Höhe des Baumes begrenzt. Es ist einfacher, als Riesenschnitte zu machen, wo er dann anfängt, selber zu reagieren. Das ist nämlich genau das, was ich sehr oft sehe, dass hier jemand kommt und hier so einen Schnitt macht, einen großen, und dann fängt er oben an zu treiben. Und das ist dann kontraproduktiv. Also die Schwierigkeit beim Ostbaumschnitt ist nicht das Sägen als solches, sondern die Kommunikation mit dem Baum. Und das Reden des Baumes ist ein bisschen kompliziert, weil er über 2-3 Jahre mit mir redet und dann sagt, okay, ich mach das jetzt mal. Also das ist ein bisschen eine Übungssache. Kann man aber ganz gut hinkriegen. Und wir haben jetzt hier auch sehr viel schönes, junges Holz. Ich denke mal, der wird auch herrlich blühen, wenn er dann wieder zum Blühen kommt. Und dann dementsprechend, wenn alles gut geht und kein Frost kommt oder irgendwas anderes ihn daran hindert, einen ganz vernünftigen Ertrag haben.
1: Bleibt abzuwarten, ob die Ratschläge in den kommenden Jahren nun fruchten.
3: Wir sind am Ende der Sendung und damit auch mit der Rückschau auf die Woche bei Lausitzwelle. 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Schönes Wochenende, auf Wiedersehen.
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5: Frühlingsball der Medizin, Zuspruch so groß wie noch nie. Jedes Jahr ruft das Hochhaus und Autofrühling in der Dreitürme statt.

0: Spricht man über Bälle, dann denkt man oft an eine förmliche, steife Atmosphäre und ältere Menschen. Dass solche Events aber auch anders sein können, unterhaltsam, lehrreich und auch noch einem guten Zweck zugutekommen, das zeigte am Samstag letzter Woche wieder einmal der Frühlingsball der Medizin.
1: Veranstaltungsort war auch in diesem Jahr wieder das altehrwürdige Konzert- und Ballhaus Neue Welt in Zwickau. Gerne waren rund 300 Ballgäste der Einladung gefolgt. Gemeinsam mit der Medizinischen Gesellschaft hatte Veranstalter Kraus Event wieder ein abwechslungsreiches Programm auf die Beine gestellt. Ehe es aber offiziell losging, gab's schon mal eine kleine Einstimmung mit einem Glas Prosecco. Keine Frage, man kennt sich und so gab es wieder viele schöne Begegnungen. Pünktlich 19 Uhr gab's das musikalische Entree durch den 15-jährigen Franz Uhlig, vielen sicher von The Voice Kids in bester Erinnerung.

Über die Jahre eine feste Größe beim Ball der Mediziner, Ulrike Wülfrath, die in bewährt charmanter Weise die Gäste begrüßte und durch den Abend führte. Unter dem Titel »Das Herz tanzt« oblag dem TSC Silberschwan dann das frühlingshafte Tanzopening.

0: Bereits bei den ersten Takten der Dresdner Galaband Frithjof Laupner war die Tanzfläche gut gefüllt. Zeit für uns, mit dem eigentlichen Ideengeber ins Gespräch zu kommen und zu hinterfragen, weshalb der Ärzteball seit letztem Jahr Frühlingsball der Medizin heißt.
1: Wir wollten bewusst den Namen des Balls ein bisschen anpassen, um noch mehr medizinische Berufsbereiche auch anzusprechen, die vielleicht irgendwelche Ressentiments gesehen haben, wenn es nur als Ärzteball bezeichnet ist. Das haben wir jetzt im zweiten Jahr so und ich denke, der volle Saal ist Beleg dafür, dass unsere Idee nicht ganz falsch gewesen ist. Aber prinzipiell bleibt das Format eigentlich das gleiche und wir haben auch keinen Grund, das in den Grundfesten zu ändern.
0: Jedes Jahr steht der Ball unter einem anderen Motto bzw. hat medizinische Aspekte zum Inhalt.
1: Ja, das Thema des Balles ist eigentlich das Herztanz. Das macht uns Ärzten eher manchmal ein bisschen Angst, aber das war so gewünscht und es ist ja im übertragenen Sinne gemeint, dass also die Leute hier tanzen sollen und da gehen wir auch davon aus, dass das funktionieren wird. Was wir hier sehen, sind Original-Aquarelle von Heinrich Braun, die er gemalt hat. Er war sehr ambitionierter Maler, er war auch virtuoser Geiger und Pianist. Er hat also komponiert, also ein Multitalent, fast eine Multigenialität. Und wir sind in der glücklichen Lage, dass wir also von den Nachkommen, von der Enkelin von Professor Braun, diese Bilder überlassen bekommen haben für die medizinische Gesellschaft zur Bewahrung. Das ist uns natürlich Ehre und Auftrag auf jeden Fall. Und ich bin sehr glücklich, die Bilder hier präsentieren zu können. Das ist ein Andenken auch an den Namensgeber, zum einen für das Heinrich-Braun-Klinikum, zum anderen auch für unseren Förderpreis, den wir ja auch in diesem Jahr, wie schon seit 2010, jedes Jahr beim Ärzteball bzw. Frühlingsball der Medizin vergeben wollen.
2: In diesem Jahr stehen zwei Kandidaten auf der Bühne. Was sind denn die Themen und war es wieder anspruchsvoll?
1: Es war tatsächlich wieder anspruchsvoll. Wir haben zwei wunderbare Arbeiten und das sehr passend auch, dass die Preisträgerin in der Kategorie A mit den größeren Arbeiten eigentlich auch so ein bisschen in die Richtung geht, neben ihrer ärztlichen Tätigkeit noch andere Begabungen zu haben. Sie spielt also in einem Orchester Saxophon und wir hatten auch ein bisschen die Idee, sie könnte vielleicht heute was darbieten. Es war ja dann aber die Bühne doch ein bisschen zu groß und wir haben darauf verzichtet, aber das ist schön, dass es solche Verbindungen gibt. Frau Rohne hat also eine schöne Arbeit geschrieben über den Einfluss oder der Multiplen Sklerose auf die Musikwahrnehmung, hat das nochmal sehr schön aufgearbeitet und auch einen Ansatz gezeigt, mit dem also belegt ist, dass die Musiktherapie eventuell bei der Behandlung der Multiplen Sklerose durchaus eine Rolle spielen kann. Die zweite Arbeit ist eine Posterarbeit, da geht es um eine vergleichende Studie für die Therapie bei Aneurysmen von Bauchschlagader, der Bauchschlagader, ob man das also offen oder endovaskulär operieren sollte, hat er auch sehr schön herausgearbeitet, Herr Pelz, und wir haben auf die Art und Weise eine wunderschöne Arbeit in der Kategorie A und eine in der Kategorie B, beide mit hohem wissenschaftlichen Anspruch.
2: Da übrigt sich eigentlich die Frage, dass wir uns im nächsten Jahr

0: ausgestalten und feiern.
1: Dann war es für die Ballgäste schon interessant, einmal zu erfahren, welches Multitalent Heinrich Braun gewesen ist. Schön, dass man seitens der medizinischen Gesellschaft das Andenken an ihn bewahrt. Dann erfolgte die Ehrung und Verleihung des Heinrich-Braun-Förderpreises. Leider konnte Christopher Pelz in Erwartung auf Nachwuchs nicht anwesend sein. Groß war die Freude bei der anderen Preisträgerin.
2: Also mein Name ist Nina Rohne, ich bin fast 26, bin in Zwickau nicht geboren, aber zumindest groß geworden, bin hier zur Schule gegangen, habe dann angefangen Medizin zu studieren und schon im vierten Studienjahr war es, habe ich in der Klinik für Neurologie im HBK hier in Zwickau eine Chance gewittert und dort in Zusammenarbeit mit dem Chefarzt, mit dem Dr. Merkelbach, eine Studie an MS-Patienten, also Multiple Sklerose-Patienten, angefangen. Und wir haben dort versucht zu untersuchen, beziehungsweise am Ende untersucht, wie diese Patienten auf verschiedene Musikstimuli reagieren. Also wir haben den Musikbeispiele vorgespielt. Das war jetzt kein Justin Bieber oder Ariana Grande, das waren standardisierte Musikbeispiele. Und dann haben wir geschaut, wie die Patienten das wahrnehmen, also Takte zum Beispiel oder verschiedene Melodien oder verschiedene Rhythmen. Und das haben wir verglichen mit einer Studie oder mit einer Gruppe an gesunden Patienten oder gesunden Menschen in dem Fall. Und dann kam dabei raus, dass eben die MS-Patienten tatsächlich Musik auf eine Art schlechter wahrnehmen als die gesunde Gruppe. Und gleichzeitig haben wir auch untersucht, wie es zum Beispiel die Gedächtniskapazität, die Aufmerksamkeitsspanne dieser Patienten. Und das war in dem Fall sogar alles in Ordnung, beziehungsweise eigentlich genauso gut wie die verglichene gesunde Gruppe, was dafür spricht, dass wirklich die Musik irgendwie isoliert verändert war bei den Patienten. Aus einem Grund, den wir selber auch noch nicht ergründet haben. Aber wir haben herausgefunden, dass eben die Patienten, die viel Musik machen, selber auch Musikinstrumente spielen, dadurch quasi ihre Fähigkeiten aufrechterhalten können. Was ja in Zukunft quasi so ein bisschen dazu leiten kann, dass wenn Patienten sich viel mit Musik beschäftigen, Instrumente spielen, auch Musik hören unter anderem, die Fähigkeit zur Musikwahrnehmung besser bleibt, beziehungsweise nicht so schnell der Krankheit zum Opfer fallen und dadurch eben auch die Lebensqualität der Patienten als besser eingestuft wurde, als besser berichtet wurde. Und das war natürlich was sehr Cooles für uns.
3: Ja, genau. Cool, und wir haben heute gehört, cool ist natürlich auch, dass Sie selber ein Instrument spielen.
2: Stimmt. Ja, ich spiele seit ich 7 bin am Robert-Schumann-Konservatorium Saxophon. Hatte auch bis zur 12. Klasse bestimmt dort Unterricht. Seit ich 16 bin, also seit 10 Jahren mittlerweile, spiele ich in der Big Band Swing It, wo Lehrer und Berufstätige und Schüler zusammen spielen und auch Auftritte geben, unter anderem beim Summer Swing, bei Hoffesten, manchmal auch zu Weihnachten in diversen Kirchen, und auch hier in der Neuen Welt spielen wir das große Weihnachtskonzert. Und das ist wirklich was ich absolut liebe, was ich durchs Studium leider pausieren musste und jetzt, wo ich wieder in Zwickau bin, regelmäßig wieder angefangen habe. Und ich liebe das sehr.
3: Wie finden Sie das, dieser Frühlingsball in Zwickau im altehrwürdigen Konzert- und Ballhaus Neue Welt, dass es sowas hier gibt?
2: Oh, ich finde das absolut beeindruckend. Also ich kenne ja die Neue Welt von den Weihnachtskonzerten und trotzdem das jetzt so zu sehen, der riesige organisatorische Aufwand, der da reingeflossen ist, die Deko, die Blumensträuße, die Tischorganisation, also es sieht alles toll aus, die Leute sehen toll aus. Es ist auch cool, das ein oder andere Gesicht mal zu sehen von den bekannten Kollegen, die man ja dann doch ab und zu mal im Krankenhaus sieht. Also ich finde das absolut beeindruckend. Ich finde das total toll, dass es das hier gibt.
1: Gänsehautmomente gab es dann beim Trampolinshow-Act der Artisten vom Cirque du Soleil.

0: sichtlich zufrieden zeigte man sich zu diesem Zeitpunkt auch seitens des Veranstalters.
1: Ja, also wir sind wirklich sehr froh, dass wir ja vielleicht zur richtigen Zeit die Stellschraube gedreht haben. Man spricht ja immer von Transformation, wann funktioniert eine Veranstaltung und wann merkst du, oh, wir müssen was tun. Und ich glaube, der Name Frühlingsball der Medizin, der hat vieles geöffnet. Wir haben es wirklich geschafft, die junge Generation ranzuziehen. Wir haben mehr Karten verkauft als im letzten Jahr. Wir haben ein absolut breit gefächertes Publikum. Das merkt man, wenn man die mit viel Liebe und viel Aufwand gestaltete Ballzeitung durchliest. Und ich glaube, mit 2, 3 Neuerungen auch im Programm sind wir mehr am Nabel der Zeit. Und ich glaube, wir werden heute Abend noch was verkünden, dass wir auch nächstes Jahr noch mal einen Schritt gehen, um dann einfach auch die Kultur, die Wirtschaft, den Sport mit zu integrieren. Und ich glaube, wenn wir das schaffen, dann haben wir in Zwickau ja unseren Ball.

0: dann eben der Frühlingsball und wir hoffen einfach, dass sich die Leute wohlfühlen.
1: Beste Voraussetzungen haben wir ja mit dem altehrwürdigen Konzert und Ballhaus Neue Welt. Schöner kann es ja nicht sein und ich glaube, die Leute fühlen sich wohl. Man führt Wirtschaft, Kultur, die Unternehmer, die Kunstschaffenden zusammen und besser kann es nicht sein.
0: Also jeder, der einmal in diesem Ballsaal war und weiß, wie er normal aussieht und wie er aussehen kann, ne? Mit diesem Blumenschmuck, mit dem Licht, mit den Details, wo die Leute einfach merken, es wurde sich Gedanken gemacht, es ist liebevoll, dann ist dieser Saal das absolute Highlight in ganz Deutschland. Also wir haben vor 20 Jahren hier den Kids e.V. gegründet mit Boris Becker. Wir hatten hier Leute da, die sind hier reingekommen und haben außen nicht das erwartet, was sie hier drin vorgefunden haben. Und wir müssen uns null verstecken. Chemnitz hat seinen oberen Ball, Dresden hat die Ober. Aber wir haben das Ballhaus Neue Welt. Und mit dem Ball, mit dem Frühlingsball, wenn wir das schaffen, alle zu verbinden, dann schaffen wir ein absolut einmaliges Ambiente. Und ich finde das richtig gut.
2: Bestandteil des Events war auch wieder die Charity-Tombola. Dank der Unterstützung durch die Sparkasse Zwickau konnten 2 Spendenchecks an das HBK Kinderzentrum sowie den Kids e.V. im Gesamtwert von 4.500 Euro übergeben werden. Dann freuen wir uns schon heute auf das 20-jährige Jubiläum, welches am 24. April 2027 an gleicher Stelle über die Bühne gehen wird.
3: Der Hochhaustreppenlauf in Zwickau-Mariental ist inzwischen eine feste Größe in der Laufserie Tower Running Germany. Aber nicht nur das. Am Sonntag trafen sich neben den Profis auch wieder zahlreiche Hobbyläufer und auch Feuerwehrleute. Neben dem 12. Hochhaustreppenlauf ging der 7. Feuerwehrtreppenlauf über die Stufen.
4: Auch in diesem Jahr zog das Hochhaus an der Marienthaler Straße zahlreiche Wettkämpfer nicht nur aus der näheren Umgebung nach Zwickau. Die GGZ, der SV Vorwärts Zwickau und die Berufsfeuerwehr der Stadt sind inzwischen ein eingespieltes Team. Und so ging auch bei der 12. Auflage des Hochhaustreppenlaufes und der 7. Auflage des Feuerwehrtreppenlaufes alles gut organisiert über die Bühne bzw. über die Treppen. An der Anmeldung war wieder recht viel los. Der SV Vorwärts kann mit den Teilnehmerzahlen recht zufrieden sein.
5: Ja, wir haben uns gefreut, dass im Vorfeld doch relativ viele Anmeldungen gekommen sind, die letzten Tage nochmal, sodass wir eigentlich die festgelegte oberste Teilnehmergrenze irgendwo fast erreicht haben. Ich glaube, noch 7 oder 8 Startplätze sind offiziell frei, aber ansonsten sind alle anderen Startplätze die 30 für die Feuerwehren und die 170 für die Einzelstarter soweit belegt.
4: Da musste ein mancher seine Startnummer unter den mehr als 190 erst einmal suchen. Auch am Ziel, ganz oben unterm Dach, waren die Vorbereitungen so gut wie abgeschlossen. Getränke und auch die diesjährigen Finisher-Medaillen lagen bereit. Die Läufer konnten kommen. Kurz nach 10 war es dann auch soweit. Kimberly Hertel von der Rudolf-Weiß-Schule mit der Startnummer 1 erreichte das Ziel. Der Vorteil dieser Startnummer ist natürlich, dass Kimberly definitiv, jedenfalls für kurze Zeit, die beste Laufzeit hat.
6: Ich bin da!
4: Sagt Fabio Zinn, ebenfalls von der Rudolf-Weiß-Schule. Im Treppenhaus inzwischen die Nummer 6, Larissa Plenz. Na, natürlich Rudolf-Weiß-Schule. Die Schüler aus Mariental haben das wahrscheinlich als Klassen- oder sogar Schulveranstaltung deklariert. Unter den ersten 35 Startern waren allein 24 Wettkämpfer aus dieser Marientaler Schule. Und während die ersten schon wieder unten waren, stand Johanna Papst aus der gleichen Schule gerade erst am Start.
7: Los, Johanna, super!
4: Auch zahlreiche Feuerwehrteams machten sich inzwischen bereit. Und es war zu sehen, auch der Spaß kommt nicht zu kurz. Hier das Team Schnappatmung. Die hatte so mancher Kamerad und manche Kameradin, wenn sie oben ankamen. So wie Anja und Julia, beide von der Berufsfeuerwehr Zwickau.
8: Und wie war das Ganze?
9: Gut. Sehr gut, aber anstrengend.
8: Gab es so einen Punkt, wo ihr gesagt habt, okay, jetzt hörst du was?
9: Nö. Wir haben letztes Jahr schon mitgemacht und war gut.
4: Auch geschafft haben es Sebastian Grieser und Max Dittmann aus Windisch-Leubach, die zum ersten Mal in Zwickau dabei waren.
10: Ja, genau, wir machen heute zum ersten Mal mit hier in Zwickau.
8: Und ansonsten schon etwas solche Leute gemacht irgendwo?
10: Wir haben da Spaß dran gefunden, das zu machen und sind in Oberhof halt. Auf der Schanze, ja, da hochwärts. Genau.
6: Und hier durch Treppenhaus gab es so einen Punkt, wo du mal gesagt hast, ich will nicht mehr?
10: Ja, das war ziemlich der Hälfte, Etage 6. War irgendwie gesagt, oh nee, jetzt nicht mehr, aber wir haben es durchgezogen und sind oben angekommen. Genau.
4: Am Start inzwischen der jüngste Feuerwehrmann des Feldes, Max Blut von der Feuerwehr Wilkau-Haslach. Wie alt er ist, wird er uns am Ziel noch sagen. Erst einmal stapft er tapfer den Großen hinterher. Und auch er hat es dann bis zum Ziel geschafft.
11: Ja. Einfach ganz schön langsam.
12: Was nicht schlimm,
10: nein,
12: du warst dabei.
10: Ja.
11: Konnte nicht mal rennen.
12: Du hast mitgemacht.
10: Ja.
11: Also die beiden von vor mir, die dort gerade.
12: Die haben dich überholt.
11: Ja.
6: Sag mal, wie alt bist du?
11: Fünf.
6: 5 Jahre und schon in Feuerwehruniform, ist ja Wahnsinn.
11: Ja.
6: War schwer hier raus?
11: Bei der Mini-Feuerwehr. Mhm.
6: War schwer, die ganzen Treppen hier raus?
11: Mhm.
6: Aber hast du es geschafft?
11: Ja.
6: Du bist jetzt glücklich.
11: Mhm.
6: Und dann kommst du da nächstes Jahr wieder?
11: Ja.
4: Mhm. Wenn daraus ein Stammteilnehmer wird, dann ist das doch auch für die Organisatoren schön.
5: Wir freuen uns, haben wieder viele Gäste, die uns jahrelang schon besuchen aus Berlin oder auch aus Leipzig. Rainer Schneger ist einer der Ältesten, der als 78-Jähriger heute auch wieder in den Start geht. Und der älteste Starter mit 93 Jahren aus Berlin, der uns auch im vergangenen Jahr hier schon besucht hat.
4: Rainer Schneger aus Leipzig bereitet sich inzwischen auf seinen Lauf vor.
13: Ich bin erst 78.
6: Erst 78, ja. Jung fürs Feld, der Älteste ist, glaube ich, 93. Ne? Ja, aber in dem Alter noch so mitmachen?
13: Ich habe sie alle hier mitgemacht. Ja.
6: Alle. Und auch, laufen Sie auch außerhalb so ein bisschen regelmäßig so zum Training oder direkt wettkampfmäßig?
13: Nee, Training und wettkampfmäßig, Tower-Running. So 5-6 Läufe im Jahr. Deutsche Meisterschaft immer wichtig. Eventuell Frankfurt am Main.
14: Nächstes dann die 61.
6: Und das geht noch ein paar Jahre.
13: Ich hoffe es. Ich muss ja mit Beispiel vorangehen. Die sagen ja sonst, der hat so viel Sport gemacht und jetzt lebt er auch nicht mehr, dann brauchen wir auch nichts machen. Also ich will motivieren dann auch.
4: Die GGZ ist nicht nur Eigentümer des Hochhauses. Die Wohnungsgesellschaft ist der eigentliche Gründer und langjähriger Organisator des Laufes. Und ab und zu sind auch Wettkämpfer am Start. Diesmal ein ganz besonderer. Der Chef selbst geht mit gutem Beispiel voran. Kurze Zeit später startet Rainer Schneegas. Wohlgemerkt, 78 ist dieser Läufer. Für den kleinen Karl gibt es ein Foto von der Mama. Auf seine Leistung kann er schon stolz sein. Und auch Alexander Konrad ist mit seiner Leistung recht zufrieden. Ist doch dieses Treppenhaus etwas völlig anderes als ein Bürosessel.
15: Das ist wohl so, ja. Aber hier gilt tatsächlich wirklich das Motto, dabei sein ist alles. Und ich freue mich, dass ich fertig geworden bin und dass es auch nicht ganz so schlecht lief.
6: Hatten Sie irgendwie mal so einen Punkt zwischendrin, wo Sie gesagt haben, nö, jetzt will ich nicht mehr?
15: Na, ab Etage 8 muss man sagen, da ist man dann schon froh, wenn es dann irgendwann zu Ende ist. Und der Kollege hat ja noch mal gut angefeuert und oben am Zieleinlauf wurde man auch noch mal schön nach vorne geholt. Also das hat gut geklappt.
6: Wäre das eine Möglichkeit, für die Mitarbeiter zu sagen, das machen wir mal als Betriebsgymnastik?
15: Als Betriebsgymnastik für alle ist es vielleicht ein bisschen viel des Guten, aber die Challenge wird angenommen und ich denke, dass wir nächstes Jahr auch wieder mit Teilnehmern von der GGZ rechnen können.
6: Und sind Sie nächstes Jahr wieder mit dabei?
15: Soweit es die Gesundheit zulässt, wovon ich hoffe und wovon ich ausgehe, würde ich nächstes Jahr natürlich auch gerne wieder mitmachen.
4: Das kann man getrost als Ansporn für die Mitarbeiter auffassen. Ist es doch eine gute Gelegenheit, sich einmal sportlich mit dem Chef zu messen. Beim SV Vorwärts wurden inzwischen die ersten Pokale ausgepackt und aufgestellt. So ein Starterfeld von fast 200 Teilnehmern, das braucht aber auch echt viel Zeit. Und da die Feuerwehren schon durch waren, wurde deren Siegerehrung vorgezogen. Und natürlich bekam auch Karl Blut noch eine Erinnerung. Für den kleinen Feuerwehrmann war das schon ein echtes Erlebnis. Handys, Kameras und andere Aufnahmegeräte liefen dann heiß beim Abschlussbild der Feuerwehren. Und alle waren sich einig, nächstes Jahr wieder. Treppenlauf in Zwickau-Mariental.
3: Rohrbach hat eine ganze Menge attraktiver Open-Air-Events über das Jahr zu

0: bieten. Von Weihnachtsmänner, Treffen oder Bergparade wollen wir jetzt aber natürlich nichts hören, denn es ist Frühling und da gibt es seit vielen Jahren schon eine Veranstaltung, die sich weit über Auerbach einen Namen gemacht hat. Der Auerbacher Autofrühling.
1: Ja klar, aufmerksame Zuschauer haben es natürlich längst bemerkt. Das sind keine aktuellen Aufnahmen vom 24. Autofrühling am vergangenen Samstag. Diese stammen aus dem Jahr 2018. Geändert hat sich im Prinzip in den Jahren außer bei den Fahrzeugen nicht viel. 2023 kam zur Ausstellungsfläche der Altmarkt mit dazu. Zwischen Märkten stehen ebenfalls Fahrzeuge und natürlich schwanken die Aussteller- und Besucherzahlen. Diese sind natürlich auch wetterabhängig. Wir trafen am letzten Samstag gegen 13 Uhr kurz nach der Eröffnung in Auerbach ein und verschafften uns vom Schlossturm aus erst einmal einen Überblick. Zu dem Zeitpunkt waren die ausgestellten Fahrzeuge, insgesamt 150, noch in der Überzahl gegenüber den Besuchern. Das änderte sich dann aber radikal. Der erste Auerbacher Autofrühling fand 2002 statt, damals noch recht bescheiden.
2: Ja, der Auerbacher Autofrühling, den gibt es jetzt seit 24 Jahren und der hat mal ganz klein angefangen. Da waren nicht mal 5, 6 Autohäuser dabei. Heute zum 24. Mal haben wir 27 verschiedene Autohäuser. Also das ist schon eine ganz schöne Entwicklung. Ja, das ist immer eine Veranstaltung vom Auerbacher Gewerbeverein, wir in Auerbach. Damals, vor 24 Jahren, hieß der allerdings noch nicht so, dieser Verein. Da hieß er ganz einfach Gewerbeverein Auerbach.
1: Mit den Jahren hat sich der Markt gemausert und sich zu einem Besuchermagnet entwickelt. Jedes Jahr kommen Stammbesucher und auch viele Autohäuser sind regelmäßig dabei. Der Grund ist klar.
3: Also wir sind schon Händler des ersten Jahres, dass wir hier dabei sind. Und wir freuen uns immer, dass wir hier in Auerbach was ausstellen können, dass wir ein bisschen ein Event machen können. Und wir freuen uns auch, die anderen Händlerkollegen immer zu sehen. Und natürlich ist es von Kunden immer schön, dass er hier alles auf einen Haufen hat. Und alle Händler und alle Automarken sich hier anschauen kann.
1: Schauen, das ist auch der Hauptgrund für die meisten Besucher. Das war die häufigste Antwort auf unsere Frage. Dass Händler hier direkt ein Fahrzeug an die Frau oder den Mann bringen, kommt eher selten vor. Aber
3: ist schon passiert, ja, aber der Kunde kommt ja dann am Ende nochmal nach dem Samstag nochmal ins Autohaus dann und schaut sich das nochmal genau an.
1: Etwas enttäuscht waren wir, als wir dann die Vertreter der Autohäuser nach den derzeitigen Herausforderungen in Sachen Autoverkauf fragten. Da sprudelte es aus ihnen heraus, aber nicht bei laufender Kamera. Die Gründe sind klar. Einfach ist dieses Geschäft jetzt nicht. Beim Auerbacher Autofrühling geht es natürlich in erster Linie um Autos, aber eben nicht nur.
2: Der Auerbacher Autofrühling will ja nicht nur die aktuellen, die neuesten Fahrzeuge präsentieren, sondern er soll ja vor allen Dingen auch die Leute in Auerbachs Innenstadt locken. Denn auch die Geschäfte in Auerbach haben geöffnet, heute den ganzen Tag. Und wir verstehen das auch so ein bisschen als kommunale Wirtschaftsförderung. Das heißt also, die Stadt und der Gewerbeverein organisieren diese Veranstaltung.
1: Dann gibt es da noch ein besonderes Highlight. Ein Höhepunkt ist jedes Mal auch das Rahmenprogramm. Das konnten wir bisher bei jedem Besuch spüren. Schon weit vor Beginn um 15 Uhr scharte sich das Publikum um die Bühne. Der Grund?
2: Wir machen auch eine ganz große, tolle Modenschau, die geht über eine Stunde. Und da werden ausschließlich die neuesten Kollektionen Auerbacher Fachgeschäfte und Modeboutiquen präsentiert. Und durch die Modenschau haben dann auch die Leute, die das gesehen haben, die Möglichkeit, diese Sachen in den Geschäften zu kaufen.

0: Akteuren in die Karten. Das war in der Vergangenheit nicht immer so.
1: Wir haben heute sehr, sehr schönes Wetter. Das ist auch so eine Ausnahme zum Autofrühling. Wir haben den Autofrühling, obwohl der ja Frühling heißt, auch schon im dichten Schneetreiben in den vergangenen Jahren aufgebaut oder bei Sturm und Regen. Heute sieht das ganz anders aus bei diesem wunderbaren Frühlingswetter.
0: Da hatten auch die Besucher und die Models beste Laune.
2: Ja, wir haben heute 11 Models dabei und 7 Kindermodels. Es wird eine ganz fantastische Show wieder. Geschäfte natürlich aus Auerbach, alle sind dabei, von Brillen bis Schuhe, Oberbekleidung, Dessous, Bettenrudolf, also alles vom Feinsten hier bei uns in Auerbach.
0: Zum Zeitpunkt der Modenschau war der Neumarkt rappelvoll. Wie viele Gäste den Autofrühling insgesamt besuchen, da kann man nur orakeln.
1: Es ist wirklich schwer einzuschätzen, wie viele Besucher den Autofrühling besuchen, da er ja keinen Eintritt kostet. Aber ich kann schon von diesen heutigen Wetterverhältnissen ausgehen, dass wir also 1000, 1500 Leute in der Stadt haben werden.
0: Nach der Veranstaltung ist vor der Veranstaltung. Wir hatten es in der Anmoderation ja schon gesagt, dass Auerbach eine Menge zu bieten hat und so steht das nächste Event schon wieder vor der Tür.
1: Ja, wir als Ausrichter, also die Stadt Auerbach, lädt alle Auerbacher und natürlich auch Besucher unserer Stadt zum Familientag auf den Neumarkt ein. Es wird eine fröhliche, bunte Sache, der Familientag. Hauptschwerpunkt dieses Jahr ist Inklusion. Und wir haben da viel vorbereitet. 28 verschiedene Vereine und Institutionen werden den Familientag mit ihren Angeboten bereichern. Selbstverständlich, der Eintritt ist frei. Ihr seid alle herzlich willkommen.

Eine lange Geschichte geht zu Ende, moderne Ballsporthalle entsteht. Im Frühling wird es wieder bunt und FSV kämpft um jeden Platz in der Tabelle.

0: Ja, so soll es in Neuplanitz Ende 2027 aussehen. Die Nachricht, dass die Verträge mit dem Generalübernehmer unterzeichnet wurden, hat bei vielen Erleichterung ausgelöst. Stand doch bisher immer im Raum, dass es werden soll. Und die Geschichte dauert ja auch schon echt lang. Es war einmal, so könnte man eine Rückschau beginnen.
1: Oder sagen wir lieber, erinnern Sie sich? Die alte Halle in Neuplanitz.

0: Planitz war viele Jahre lang, eigentlich seit der Vereinsgründung, als BSV Sachsen-Zwickau die Heimstätte des Vereins. So manche Erfolge wurden gefeiert. In den 1990er Jahren gab es sogar schon einmal Erstligaspiele in dieser Halle. Das war nach einem Jahr wieder vorbei. Der Sturz ging bis in die Abstiegsränge der zweiten Liga, doch der Verein stand wieder auf und etablierte sich im oberen Drittel der Liga. Als es dann nach einigen Jahren in Richtung Tabellenspitze ging, kam zum ersten Mal der Hinweis, dass diese Halle nicht erstligatauglich, ja, über kurz oder lang nicht einmal mehr zweitligatauglich wäre. Damals wurde zum ersten Mal auch im Stadtrat über ein Ballsportzentrum diskutiert. Aber wünsch dir was, gibt es nun mal nicht. Am Ende war das Gesamtprojekt in der gewünschten Größe nicht mehr förderfähig. Also weiter in der alten Halle. Und dann kam tatsächlich der Aufstieg in die erste Bundesliga. Zwar waren viele Handballerinnen von der Atmosphäre in dieser Halle begeistert. Klein, echt nah dran an den Fans, aber bei solchen Bildern hatten die Verantwortlichen oft genug Schweißperlen auf der Stirn. Die Abendkasse vorzeitig geschlossen und die Diktion lautete, die Halle ist komplett ausverkauft. Echte Zahlen wurden da schon gar nicht mehr genannt. Nun war guter Rat teuer im wahrsten Sinne des Wortes. Denn als Ausweichspielstätte wurde die Sparkassenarena Zwickau gewählt. Ein wunderschönes Ambiente, super Stimmung bei den Fans, aber die Halle war Ende der 90er, Anfang der 2000er als Veranstaltungshalle gebaut. Da sorgte noch das 56K-Modem in der Ecke. Netzwerkkabel oder gar Videoleitungen gibt es dort nicht. Und es gibt auch für einen Sportverein, der sich einmietet, keine Büro- und Lagerräume. Und auch wenn die Kultur Z als Betreiber sehr viel Unterstützung leistet, am Ende ist es ein logistischer Albtraum und ein finanzieller Kraftakt für den Verein. Mehr als 200.000 Euro Mehrkosten gegenüber einer eigenen Sporthalle. Und zwar jede Saison. Also wurde ein neues Projekt auf den Weg gebracht. Eine Mehrzweckhalle für Schul- und Vereinssport, die auch für die erste Handball-Bundesliga tauglich ist. Diesmal gingen die Stadträte auch cleverer an das Projekt. Im Endstadium soll es die neue Halle geben, die Bestandshalle soll saniert werden und zwischen beiden soll es einen Verbinderbau geben. Auf den Fördermittelantrag kam aber erst einmal nur die neue Halle. Und es funktionierte tatsächlich. Im November 2024 konnte die Oberbürgermeisterin nach Eingang des Fördermittelbescheids den Grundsatzbeschluss im Stadtrat zur Abstimmung bringen.
1: Der Wille, eine neue Ballsporthalle oder eine neue Sporthalle zu bauen, die auch den Bedingungen der Handball-Bundesliga entspricht, hat bereits den dritten Stadtrat erreicht. Seit 2017, damals war ich noch Stadträtin, stand diese Frage auf der Tagesordnung. Und damals wurde ein Grundsatzbeschluss gefasst, der noch die Sanierung der Althalle in Neuplanitz umfasst und den Bau eines sogenannten Verbinders und den Bau einer neuen Halle. Die Gesamtkosten lagen damals, Herr Lasch meinte, bei 14 Millionen Euro. Sicherlich eine Zahl, die heute anders aussehen würde. Dieser Beschluss wurde aber gefasst, aber er wurde nie umgesetzt. Durch Glück, vielleicht durch Überzeugungsarbeit, aber auch durch die Erarbeitung eines neuen Fördermittelantrags, der eine Umsetzung in einer kostensicheren Weise möglich machen kann, haben wir vom Freistaat im Frühjahr diesen Jahres, manche erinnern sich, manche Stadträte waren anwesend. Der Ministerpräsident war persönlich zur Übergabe vor Ort dabei. Haben wir die Chance bekommen, mit einem neuen Fördermittelbescheid von über 6 Millionen Euro den Bau einer bundesligatauglichen Halle endlich umsetzen zu können. Mit 3 Enthaltungen ist das somit mit einer deutlichen Mehrheit beschlossen. Ganz herzlichen Dank. Ich will an der Stelle sagen, ja, das ist ein guter Tag für Zwickau, aber die Arbeit geht jetzt erst los.
0: Es gab da noch einige Querelen in Bezug auf das Vergabeverfahren, aber dass die Halle gebaut wird, war ab diesem Zeitpunkt sicher. Anfang dieses Jahres kam dann auch praktisch Bewegung in die Angelegenheit. Die Außenansicht des Geländes in Neuplanitz änderte sich. Zwar stand noch nicht fest, wer die Halle bauen wird. Nach dem Einspruch eines unterlegenen Bieters lag das Projekt noch bei der Vergabekammer. Aber wenn Baufreiheit geschaffen wird, ist das schon mal ein gutes Zeichen. Nach der Entscheidung der Vergabekammer trafen sich am 24. April diesen Jahres die Vertreter der Stadt, des Sportstättenbetriebs und

0: des Generalübernehmers in der Sporthalle Neuplanitz zur Vertragsunterzeichnung. Die Goldbeck GmbH, Niederlassung Sachsen, mit Sitz in Treuen, hat den Zuschlag bekommen. Damit baut ein Unternehmen die Halle, welches eigentlich eines der positiven Beispiele der wirtschaftlichen Vereinigung nach 1990 darstellt. In den Niederlassungen arbeiten fast ausschließlich Kräfte aus der jeweiligen Region.
1: Ich bin von hier, genau. Ich bin aus Werdau oder wohne in Werdau. Ich komme aus dem Vogtland, also auch nicht so weit weg. Genau. Und Goldbeck, ja, ist eine große Firma, hat den Hauptsitz in Bielefeld, Nordrhein-Westfalen, ist aber sehr regional aufgestellt. Wie gesagt, meine Niederlassung sitzt unter anderem in Treuen, auch in Dresden, Bautzen, Cottbus, so ist unser Einzugsgebiet. Und in Treuen sind über 1300 Mitarbeiter zurzeit beschäftigt, sowohl in der Produktion als auch im Engineering.
0: Und nun hat Goldbeck, wie man so gelesen hat, auch im Sporthallenbau schon recht gute Erfahrungen gemacht, ne?
1: Genau so ist das. Also wir reden immer von Produkten. Ja, wir sagen immer, ja, Sporthalle ist ein Produkt, eine Logistikhalle ist ein Produkt. Also für uns ist Sporthalle kein neues Produkt. Ganz im Gegenteil, es ist eines der Produkte, wo wir am längsten Erfahrung haben, über 40 Jahre. Und also im Goldbeck-weit natürlich, logischerweise. Ich komme aus einem Bereich, die sich sehr intensiv vorher mit Schulgebäuden und auch immer noch mit Schulgebäuden und Sporthallen beschäftigen. Also man kann wirklich sagen, es ist ein sehr durchdachtes Produkt auch an der Stelle. Ja.
0: Das freut vor allem auch die Oberbürgermeisterin, die eine derjenigen ist, die dieses Projekt am längsten begleitet.
2: Also von denen, die heute hier mit in der Pressekonferenz saßen, ist das so. Natürlich gibt es hier noch andere Beteiligte, vor allen Dingen im großen städtischen Verbund, die das Projekt auch schon sehr lange kennen. Aber schon als Stadträtin war das Thema Neubau einer Ballsporthalle in Neuplanitz auf der Tagesordnung. Und jetzt bin ich schon fast 6 Jahre Oberbürgermeisterin. Also man kann erkennen, wie lange wir uns schon mit dieser Aufgabenstellung beschäftigen.
0: Wir haben heute die Visualisierung gesehen, wie es mal aussehen soll. Es wird sicher auch insgesamt für den Stadtteil Neuplanitz eine Aufwertung.
2: Also das ist auch noch mal deutlich geworden heute, dass das nicht nur für den Sport eine Bereicherung ist, sondern auch für den Stadtteil Neuplanitz, der hier eine völlig neue Infrastruktur bekommt. Und das wird auch eine Auswirkung auf das Umfeld haben. Also da denke ich schon, können auch Neuplanitzer stolz sein, dass hier so eine tolle, moderne Sportstätte direkt vor der Tür ist. Damit geht ja auch einher, dass Menschen in den Stadtteil kommen, die vielleicht gar nicht hier leben. Also es ist auch eine Belebung.
0: Einer, der erst seit wenigen Wochen beruflich mit diesem Projekt zu tun hat, ist der Leiter des Sportstättenbetriebs der Stadt. Seit Anfang April begleitet Timo Hahn diesen Posten. Das ist sicher anspruchsvoll, seinen Start mitten in einem solch wichtigen Projekt hinzulegen.
3: Definitiv ist es anspruchsvoll. Natürlich ist aber die Freude trotzdem groß, dass wir endlich auch diesen lang gehegten, ich nenne es jetzt mal Traum, endlich erfüllen können, eine adäquate Möglichkeit hier für Neuplanitz, Zwickauer entsprechend bringen zu dürfen, das auch als Sportstättenbetrieb ausweisen zu dürfen und begleiten zu dürfen oder federführend begleiten zu dürfen aus städtischer Sicht. Und wir hoffen natürlich, dass in der Bauphase alles so läuft, wie wir uns das heute auch vorstellen. Und wir uns dann natürlich 2027 oder beziehungsweise dann Anfang 2028 hier alle freuen können, insgesamt mit Schulen, Vereinen adäquate Möglichkeiten anbieten zu können in einem völlig neuen Rahmen. Und ja, das macht natürlich dann schon Spaß, auch hier diesen Stadtteil entsprechend mit aufwerten zu können.
0: Jeder wird sich erinnern, es hieß ja Ballsportzentrum mit Verbinderbau und sanierter Bestandshalle. Das ist nicht vom Tisch. Ja, es ist bei der Projektierung der Halle sogar mit eingeplant.
1: Der Verbindungsbau, der entstehen kann, ist entsprechend ingenieurtechnisch vorgerüstet. Das ist auch Teil der Aufgabenstellung gewesen, sodass man zum Zeitpunkt X den Verbinder entsprechend an die bestehende Ballsporthalle, in der wir uns ja gerade befinden, auch errichten kann. Ne? Also das ist ja eine schlaue Idee am Ende des Tages, wenn ich weiß, okay, ich habe irgendwann einen zweiten Bauabschnitt oder muss irgendwas verbinden, dass ich das jetzt schon betrachte und nicht negiere. Ja, jetzt ist der Aufwand noch relativ gering, es ist halt planerisch zu betrachten, als dann hinterher, sagen wir, von vorne wieder anzufangen, dann wird es meistens teurer, ne? Kennen wir ja alle.
0: Auch das Dach der neuen Halle ist von Anfang an statisch so berechnet, dass zum Beispiel die gesamte Fläche mit Photovoltaik zur Energiegewinnung aufgerüstet werden kann. Für die Oberbürgermeisterin ist das natürlich fast schon eine Gretchenfrage.
4: Hand aufs Herz, machen wir jetzt weiter mit dem Verbinderbau bis hin zum richtigen Ballsportzentrum mit sanierter Althalle?
2: Also da würde ich darum bitten, zum einen die aktuelle Haushaltslage in Betracht zu ziehen und da wirklich auch erstmal kleine Brötchen zu backen. Ich denke, das Vorhaben, was wir jetzt umsetzen, ist auch schon anspruchsvoll. Und das bringen wir jetzt erstmal gut über die Bühne. Und für die Zukunft will ich das gar nicht ausschließen. Definitiv werden wir auch in der Bestandshalle, wenn wir sie weiter nutzen wollen in der Zukunft, werden auch da irgendwann die Fragen auftauchen, wann man welche Modernisierungsmaßnahmen hier durchführt. Aber da fließt wahrscheinlich noch ein bisschen Wasser die Mulde runter.
0: Die Tinte fließt nirgendwo mehr runter. Die ist jetzt fest auf den Verträgen. Für alle Beteiligten wieder ein Schritt in die richtige Richtung. Ist doch zu bedenken, dass in Zwickau mehr als 10 Hallen fehlen, um eine adäquate Basis für einen hochwertigen Schul- und Breitensport zu bieten. Im August soll Baubeginn sein und alle Beteiligten hoffen, dass dann alles glatt geht und die Halle wirklich Ende 27 steht, getreu der Devise: Ende gut, alles gut.
5: Auch in Zwickau-Eckersbach sehen die Balkone im Winter immer etwas leer aus. Aber viele Mieter der ZWG freuen sich schon jedes Jahr auf den Balkonpflanzenverkauf. Auch in diesem Jahr nutzten zahlreiche Mieter das Angebot, sich zu günstigen Preisen mit Pflanzen einzudecken. Rundherum gibt es immer zahlreiche Dienstleistungen, da ist das Interesse garantiert.
0: Das Feuer brennt auch in diesem Jahr wieder bei den Mitarbeitern der Zwickauer Wohnungsbaugenossenschaft ZWG für diesen Termin. Die Sonne strahlt, die Pflanzen stehen bereit und die Mitarbeiter der Partnerfirma Piepenbrock füllen schon die ersten Blumenkästen. Auch die freundlichen Nachbarn waren da schon, wie es so schön heißt, Standby. Der Service des Blumentransportes bis zur Wohnadresse ist ein vor allem von älteren Mietern gern genutztes Angebot. Und auch bei den Mietern der ZWG hat es sich herumgesprochen, zeitiges Kommen sichert gute Pflanzen.
6: 5, 4, 3, 2, 1. Herzlich willkommen.
7: Viel Spaß.
0: Auf geht's, ran an die Regale. Es ist bunt, es duftet und vor allem, es sind wieder viele Pflanzen da.
8: Also wir haben 3000 Pflanzen wieder vor Ort und ich glaube mal, die brauchen wir heute auch. Und wir sind sehr, sehr zufrieden, dass wir die Preise vom vergangenen Jahr halten können. Alles wird teurer, aber bei uns nicht. Bei uns kosten sie gleich viel. Von 1 Euro bis 3 Euro.
0: Solche Angebote locken natürlich viele Mieter und so bildeten sich schnell recht lange Schlangen an den Kassen, was aber hier wirklich niemanden ärgert. Im Gegenteil, das ist gleich noch die Gelegenheit zu einem gemütlichen Schwätzchen. Bei den Mitarbeitern von Piepenbrock ging es da nicht gerade gemütlich zu, das war eher Akkordarbeit. Dennoch gab es viel Spaß dabei, immer ein freundliches Wort, kommt doch auch herzlicher Dank von den Mietern, wenn die Pflanzarbeiten übernommen werden. Mittendrin die freundlichen Nachbarn, die beim Sortieren und Tragen helfen. Seit einigen Jahren gibt es auch das Mieterportal und der Stand ist gut besucht. Es ist schon erstaunlich, wie viele Ältere inzwischen ihre Scheu vor dem ganzen Thema Internet abgelegt haben.
8: Ja, das Mieterportal, das haben wir jetzt schon seit mehreren Jahren und wir sind immer dran, das Mieterportal auch inhaltlich zu verbessern, dass die Mieter mehr Informationen darüber erfahren, die Betriebskostenabrechnung bekommen, die unterjährige Verbrauchsabrechnung, aber auch schon mal den kleinen Vorteil haben, mal zu schauen, wie ihre Fassade aussieht, die vielleicht im Monat gemacht wird. Ja, und wir haben vergangenes Jahr über 100 Mitglieder gewinnen können für das Mieterportal. Und viele wollen das aber sehen, ne? Sind skeptisch. Und heute gibt es die Gelegenheit, dass man sich's einfach mal anschauen kann.
0: So ein Portal ist ja auch eine schöne Sache. Es spart Personal und Material und es erspart vor allem älteren Mietern manchen Gang zur Verwaltung. Denn an der demografischen Entwicklung kommt auch die ZWG nicht vorbei.
8: Wir haben unsere Leerstandsquote verbessern können im Vergleich zum vergangenen Jahr. Aber natürlich haben wir auch mit der demografischen Situation zu tun. Und unser Ziel und unser Anliegen ist es, dass wir darauf eingehen, dass unsere Mieter so lange wie möglich in den Wohnungen wohnen können. Wir haben eine Sozialarbeiterin. Wir schauen, ob Umbaumöglichkeiten im Zusammenhang mit der Krankenkasse, ob es das möglich ist. Und wir arbeiten ganz eng mit unserem Verein Freundliche Nachbarn zusammen, die heute auch hier sind und wo dann individuelle Beratung und Betreuung auch stattfindet.
0: Und nicht nur das. Auch viele Informationen kommen so schneller und leichter zu den ZWG-Mitgliedern. Denn die Genossenschaft bietet übers Jahr auch wieder einige Veranstaltungen an.
8: Wir machen dann weiter im Sommer mit unseren Kinderferienspielen. Dann folgt der Wandertag. Da haben wir dieses Jahr ein Jubiläum, aber ich frage noch nicht, wo es lang geht. Erfahrungsgemäß melden sich wieder ganz viele Mieter an, weil wir dort einfach

0: einfach einen guten, ja, ich denke jetzt mal eine gute Idee gefunden haben, um viele Mieter zu begeistern. Und dann sind wir ja schon wieder in der Weihnachtszeit mit unseren zwei Weihnachtsfeiern, einmal in der neuen Welt für die Senioren und einmal die Kinderweihnachtsfeier.
1: Da kommt wieder der Genossenschaftsgedanke zum Tragen. Viele nutzten auch gleich die gemütliche Grillecke für einen Schwatz mit den Nachbarn, so wie Volker und Petra Gützold.
2: Schon öfter da gewesen hier zum Pflanzenverkauf?
3: Ja, machen wir.
4: Wir sind auch bei den freundlichen Nachbarn drin.
2: Ja.
4: Jawohl. Alles wunderschön.
3: Ja.
4: Gute Ausfahrten.
3: Ausfahrten, Geburtstag, eigentlich Weihnachten.
4: Und spielen nochmal da.
3: Adventsfahrt, alles euch zeigen, was haben wir gemacht.
2: Ja.
4: Jawohl. Und die Mitarbeiter sind.
3: Prima.
2: Und die Pflanzen sind sicher auch eine gute Möglichkeit, den Balkon schöner zu machen, ohne groß rumzufahren, ne?
3: Ja.
4: Wir machen alles fein.
3: Alles fein.
4: Jo.
1: Wenn das mal keine freundlichen Nachbarn sind. Der Pflanzenverkauf ging recht gut voran. Die Regale leerten sich zusehends. Und die Tradition wird damit auch weitergehen. Übrigens, übernächstes Jahr gibt es dann ein schönes Jubiläum. Man kann gespannt sein, was man sich da bei der Zwickauer Wohnungsbaugenossenschaft einfallen lässt.
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0: Der FSV Zwickau hat am kommenden Sonntag den 32. Spieltag der diesjährigen Regionalligasaison vor der Brust. In der GGZ-Arena ist dann der FC Rot-Weiß Erfurt zu Gast. Für beide Mannschaften geht es hierbei um einen möglichen Platz 3 in der Tabelle. Wie die Mannschaft und der Trainer Rico Schmidt dieses Spiel einordnen, wurde zur heutigen Pressekonferenz besprochen.
1: Ich glaube, das ist schon ein guter Anreiz, auch für uns, auch für die Jungs. Weil wir einfach jetzt, wo auch im Saisonausklang, wo man leider sagen muss, dass wir jetzt nicht mehr um die Meisterschaft spielen oder sonstiges, sondern uns eher auf den Pokal fokussieren, ist es schon mal noch ein guter Anreiz, alles zu geben, weil wir mit einem Spiel gleich zwei Mannschaften überholen können. Ich glaube, unser Ziel ist es jetzt für die restlichen Spiele einfach so gut abzuschneiden wie möglich, uns super vorzubereiten fürs Endspiel, was wir gegen Aue haben. Und da gehört jetzt auch so ein Spiel, wie jetzt auch was wir hatten gegen Luckenwalde, Erfurt, Chemnitz Chemie, sowas gehört dazu, dass man da jetzt einfach grundsolide Leistung bringt und auch die Serie zu Hause ausbaut.
2: Und jetzt stehen wir hier vor dem 32. Spieltag, haben wieder ein Topspiel. Und da muss ich kurz nochmal so einen Schwenk, wir kennen es ja jetzt schon länger, Veron, ja, über die fast jetzt dann 3 Jahre. Der Fokus ist ganz klar auf das Erfurt-Spiel und auf die Punktspiele. Und was in 4 Wochen ist und in 3 Wochen, das spielt überhaupt keine Geige. Ja, sondern das ist jetzt das Wochenendspiel. Und ob wir dann, wir haben ja dieses

0: Bundesspiel, aber das ist ausgeblendet. Wir wollen am Sonntag ein tolles Spiel zeigen gegen Erfurt und das ist schon mal angemixt, dahingehend, dass auch Erfurt eine starke Offensivmannschaft ist. Wir haben die meisten Tore jetzt in der Rückrunde geschossen. Da fallen immer viele Tore. Es ist angerichtet auch von den Zuschauern her. Was ist aktuell, Daniel, wie ist so die
1: Knapp über 6.
0: knapp über 6, also das wird in Richtung 7.000, 8.000. Das ist ein fantastischer Rahmen für wieder Regionalliga Nordostfußball. Und damit wird der Mai eingeläutet mit diesem Spiel. Dann sind die nächsten Spiele, das sind alles Top-Spiele, das sind Festwochen für uns als Mannschaft, für den Verein. Und das wollen wir natürlich jetzt starten mit dem Spiel gegen Erfurt. Und da freuen wir uns drauf. Ja, so ist es.
1: Du hast es jetzt als Top-Wochen bezeichnet. Wir haben ja ein bisschen scherzhaft drüber geschrieben, die finalen Wochen daheim. Wer steht denn dir jetzt für den ersten Step für das Heimspiel gegen Erfurt zur Verfügung und wer vielleicht nicht?
0: André, leider. André hat sich in Anführungsstrichen, gelbe Karte geholt. Das war eine Umschaltsituation. Das kann auch ins Auge gehen. Dort hat er sich tatsächlich auch in den Dienst der Mannschaft gestellt. Klingt immer so hochtrabend, ja, aber es war ganz wichtig, dieses taktische Foul zu ziehen. Damit fünfte gelbe Karte, damit gegen seinen Ex-Verein nicht spielberechtigt. Aber es ist auch gut so, wie es ist. Wir haben dort, und das zeigt auch die Vergangenheit, die nahe Vergangenheit, aber auch schon über die letzten Jahre, dass wir da immer wieder auch diese Ausfälle kompensieren konnten durch neue Ideen und die dann auch den Impuls gegeben haben, durch gute Leistungen nachgewiesen. Aix steht uns nicht zur Verfügung nach wie vor, das ist einfach das Risiko zu groß, ihn da jetzt einzusetzen aus dem Spiel Riesa. Unsere Langzeitverletzten Max Somnitz und Gabi Vierda. Beide waren jetzt ja auch in Luckenwalde da. Das ist ja auch immer so. Das ist ja toll, dann auch die Jungs auch zu sehen. Und ansonsten können wir dann de facto auch aus dem Vollen schöpfen. Die Jungs sind gut erholt, sind motiviert, gehe ich mal davon aus. Ja. Und dann freuen wir uns auch wirklich auf dieses Topspiel am Sonntag. Tolle Kulisse, tolles Wetter. Maximale Sonnenstunden, ich hoffe auch danach bei uns.

0: Glück auf zu Kuppner, unser Erzgebirge. Handballer des EHV Aue zünden an der Köhlerhütte Fürstenbrunn in Waschleite einen historischen Meiler an. Es war der 13. Meiler an historischer Stelle. Vom Erfolg der Arbeit kündet diese Sendung. Zudem berichten wir von einem Generationenprojekt. Außerdem geht es bei uns sportlich zu.
1: Kleine Kacheln, große Kulisse. Im Sonnenleite Bad Schwarzenberg ging es am 29. April für 9 Grundschulen ins Wasser. Beim Kreisausscheid von Jugend trainiert

0: Für Olympia schwammen Zweitklässlerinnen und Zweitklässler, also die U12, um schnelle Zeiten, sichere Wechsel und zwei Tickets fürs Regionalfinale in Aue. Start war Punkt 9. Und da war schon zu spüren, für viele ist das hier mehr als ein Schulsporttag. Es ist der erste richtige Wettkampf. Mit Badecap, Bauchkribbeln und Beifall vom Beckenrand.
1: Diese Veranstaltungen sind ganz, ganz wichtig, einfach um auch zu sehen, wie stark sind andere Kinder und nicht nur, ich bin das beste Kind in meiner Schule oder Klasse. Und ich finde diese Wettbewerbe ganz, ganz besonders wichtig. Es geht nicht ums Gewinnen, es geht einfach nur um die Teilnahme. Und für uns als Schule ist es natürlich schön, dass sich auch genügend Kinder dazu bereit erklären und auch die Eltern dahinter stehen, dass wir daran teilnehmen können. In der Klasse 2 ist ja in Sachsen, gehört zum Sportunterricht dazu. Und wir bereiten eigentlich ab Dezember bereiten wir den Wettkampf vor. Wir nehmen dann ab Januar, Februar nehmen wir gewisse Zeiten. Wir kennen ja die Disziplinen, die abgefragt sind. Und danach wählen wir auch die Kinder aus, die besonders gut sind, leistungsstark sind und auch die Zeiten so bringen, dass wir sagen, okay, die haben eine Chance. Also unsere Chancen sind dieses Jahr relativ gut. Aber ich glaube, unter die ersten zwei kommen wir heute nicht. Aber das ist auch gar nicht schlimm, habe ich den Kindern auch so mitgeteilt. Es geht einfach um die Teilnahme und um den Spaß dabei.
0: Geschwommen wurde gemischt, Mädchen und Jungen gemeinsam im Team. Vier Disziplinen standen auf dem Programm. Da zählt nicht nur, wer schnell durchs Wasser kommt. Auch Wechsel, Übersicht und Zusammenhalt machen Sekunden stark.
2: Also ich heiße Elias, ich bin von der evangelischen Grundschule Schneeberg und ich denke, wir haben gerade den ersten Platz gemacht.
3: Ich heiße Greta, ich komme auch von der evangelischen Grundschule Schneeberg und ich fand, es war echt schwer. Und vor allen Dingen die 50 Meter und ja.
4: Also eine Bahn war bis dahinter 25 Meter und wir waren vier, die hier mit geschwommen haben. Und ja.
0: Der Wettbewerb gehört zu Jugend trainiert für Olympia, dem Schulsportformat, das Mannschaften über Kreis- und Regionalentscheide weiterführt. In Sachsen laufen die Wettbewerbe über das Schulsportsystem. In der Region ordnet das LASUB Chemnitz die Abläufe ein.
5: Wir haben insgesamt vier verschiedene Wettbewerbe durchzuführen oder haben vier verschiedene Wettbewerbe durchgeführt. Erster Wettbewerb, eine Kombinationsübung aus Brustschwimmen, Streckentauchen und Rückenschwimmen. Wettbewerb 2, 4x25 Meter Brustschwimmen. Wettbewerb 3, Schwimmen mit Schwimmbrett, wobei ein Mädchen, ein Junge schwimmen Brustbeinbewegung und ein Mädchen und ein Junge schwimmen Rückenbeinbewegung. Ist also kombinierte Übung. Und der letzte Wettbewerb dann die 50 Meter Strecke, 4x50 Meter, wobei immer Reihenfolge Mädchen, Junge einzuhalten ist. Ist natürlich für die Kinder eine Auszeichnung, dann für die Schule starten zu dürfen. Wir haben dieses Jahr 9 Schulen hier. Wir hatten schon viel mehr Schulen, aber es ist auch teilweise begründet in Projekttagen, die stattfinden und die Schulen dann teilweise so verhindert sind. Aber nochmal auch mein Dank an alle Schwimmlehrer, die hier wirklich in der Vorbereitung waren, die Kinder vorbereitet haben und die Kinder hier unterstützen. Also herzlichen Dank. Ja, also der Schwimmunterricht an sich steht im Lehrplan Klasse 2 festgeschrieben mit einer wöchentlichen Unterrichtsstunde. Das sind also 36 im Jahr, im Schuljahr. Und es ist eben auch ganz wichtig, viele Kinder kommen, haben teilweise Vorkenntnisse vom Schwimmen durch Vorschulschwimmen und so weiter. Aber die grundlegenden Dinge werden halt im Unterricht festgestellt in der Brustschwimmart als Hauptschwimmart und die fortgeschrittenen Kinder im Rückenkraulschwimmen. Das ist halt auch für jedes Kind einzeln eine selbst lebensrettende Maßnahme. Also ich muss mein Leben retten können, also muss ich schwimmen können. Und das haben halt auch teilweise viele Elternhäuser noch nicht begriffen. Man müsste halt auch mit den Kindern teilweise häufiger selber noch ins Bad gehen. Dafür viele Kinder, die eine Stunde nicht ausreicht, ne, um das Schwimmen dann am Ende zu lernen.
0: Gegen 11:30 war klar, wer sich freigeschwommen hat. Altstadt Lößnitz wurde erster, die evangelische Grundschule Schneeberg zweiter. Eigentlich fahren die beiden erstplatzierten Teams am 7. Mai nach Aue zum Regionalausscheid. Doch die Grundschule Schneeberg muss den Wettkampf aus terminlichen Gründen absagen. Daher wird die drittplatzierte Mannschaft Aue Celle einspringen. Diese beiden Teams treffen dann auf weitere Schulen aus der Region Chemnitz. Am Ende bleiben nasse Haare, rote Wangen und ein ziemlich stolzer Schultag. Denn wer hier startet, hat schon gewonnen. Mut gesammelt, Meter gemacht.

0: Kindergartenkinder hatten im Vorfeld persönliche Briefe verfasst und diese am Mittwoch, dem 22. April, den Bewohnerinnen und Bewohnern der Pflegeeinrichtungen vorgelesen. Nach einer ersten Kennenlernrunde bei Kaffee, Kakao oder Tee im Gut Fürstel folgte der eigentliche Kern des Treffens. Die Schülerinnen und Schüler zückten als erstes ihre Briefe und trugen sie in kleineren Gruppen den Seniorinnen und Senioren sowie den weiteren Pflegebedürftigen vor.
1: Gestern in der Schule haben wir Briefe geschrieben und die haben wir dann heute an ältere Leute geschenkt.
0: Und was genau stand in diesen Briefen geschrieben?
1: Wo wir herkommen, in welche Schule wir gehen, wie alt wir sind, wie wir heißen, was wir in unserer Freizeit gerne tun und was für uns ein besonderes Erlebnis in unserem Leben war.
0: Für viele der Seniorinnen und Senioren hatte gerade dieser direkte Kontakt eine besondere Bedeutung. In einer Zeit, in der über E-Mails und WhatsApp-Nachrichten kommuniziert wird, sind persönliche Briefe immer seltener geworden. Das weiß Christine Risse deutlich zu schätzen.
2: Das kann man auch als Liebesbrief bezeichnen. Das ist wunderschön, was die Kinder sich das so ausgedacht haben. Auch der Inhalt von den Kindern, das ist also sehr schön.
0: Nachdem die Kinder ihre Briefe vorgetragen hatten, waren nun die Seniorinnen und Senioren an der Reihe, aus ihren Briefen vorzulesen. Thematisch fanden vor allem der Frühling und die Frühblüher in den Schriftstücken Erwähnung. Der rege Austausch führte zu einer herzlichen Stimmung in den kleinen Kreisen, die somit im gesamten Raum spürbar war. Die liebevoll gestalteten Inhalte, die teilweise mit selbstgemalten Bildern verziert waren, hinterließen einen warmen Eindruck.
2: Sehr schön. Es war ein schöner Tag. Die Kinder haben sich ganz, ganz große Mühe gegeben. Ich hoffe, dass das weiterhin auch so bleibt. Und ich hoffe, dass wir das regelmäßig wiederholen können.
1: Ich finde es nur schön, dass hier auch noch viele ältere Leute mit den noch jüngeren Leuten einfach mal reden können und Kontakt noch haben.
0: Ob Frühling oder persönliche Erlebnisse, die Briefe spiegelten eine große Bandbreite wider. Das fiel Luisa Friedrich auf, die Gespräche zwischen den Einwohnern und den Kindern aufmerksam beobachtete.
3: Also es ist ganz unterschiedlich, was die Kinder geschrieben haben, aber ganz liebe Botschaften haben aus ihrem Leben erzählt. Und ich glaube, dadurch sind sie auch gut ins Gespräch gekommen. Na, wir haben an einem Tisch verschiedene Fußballfans gehabt, die haben sich über das Finale unterhalten und ja, sind da gut ins Gespräch gekommen. Andere haben über Tiere gesprochen, also war ganz vielfältig und schön zu hören. Also es sind, glaube ich, auch Erinnerungen. Na, also viele haben uns jetzt zum Beispiel ein Geschwisterchen bekommen, dann kam die Rede da drauf oder über die Natur, Tiere. Das sind alles Sachen, die verbinden, die vielleicht viele selber in ihrer Biografie erlebt haben und die jetzt halt wieder hochkommen und die einfach zum Gespräch einladen.
0: Die Projektverantwortliche zeigte sich mit dem Ablauf der Herzenspost sehr zufrieden. Trotz organisatorischer Hürden war das Engagement unter den Kindern und allen weiteren Beteiligten der Einrichtungen ausschlaggebend für den Erfolg.
3: Also es ist so, dass die nächsten Projekte jetzt halt draußen stattfinden. Ich glaube, das ist noch mal ein bisschen anders, weil da verteilt sich alles ein bisschen. Wir freuen uns natürlich sehr drauf, weil das gute Wetter bei uns im Gelände lädt halt auch immer ein zum draußen sein. Ja, und da freuen wir uns einfach sehr. Also das nächste ist das Gartenprojekt. Dann haben wir im Juni ein Fotoprojekt, wo wir halt auch noch mal schauen wollen, so alte Fotos, neue Fotos, eine Collage machen, kreativ sein, wie kann man da agieren zusammen.
0: Im Haus Walde ging es bereits an die frische Luft mit einem weiteren Ausleger der Herzenspost. Gemeinsam mit den Einwohnerinnen und Einwohnern haben die Kindergartenkinder geschnipselt, geklebt und Ballons aufgeblasen. Und das stets mit dem wachsamen Auge der Betreuung. Die fertige Herzenspost bestand am Ende aus einem Ballon in Form eines Herzens und einem kleinen Schild, auf dem die Adressen des Hauses Waldeck oder der Kindertagesstätte Wichtelhaus zu lesen waren. Bei strahlendem Sonnenschein stiegen dann die markanten roten Ballons in den tiefblauen Himmel. Damit verbunden war eine ganz besondere Hoffnung der Betreuung.
4: Falls jemand einen Luftballon mit dieser Adresse findet, schreibt gerne der jeweiligen Einrichtung. Ich glaube, die Kinder und die Senioren würden sich riesig freuen.
0: Das Projekt geht nun mit monatlichen Begegnungen weiter. Im Mai ist, passend zur schönen Jahreszeit, die Natur die Brücke zwischen Jung und Alt. Denn echte Begegnungen kennen keine Hindernisse.

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0: Die 23. Auflage des Sparkassenwerfertages des LV90 Erzgebirge ist am 7. Juni 2026. Im Vorfeld wurde bei einer Pressekonferenz dazu informiert. Bevor wir davon berichten, schauen wir zur Köhlerhütte Fürstenbrunn.
1: Diesen Sonntagmorgen wurde an der Köhlerhütte Fürstenbrunn in Waschleide der mittlerweile 13. historische Meiler aufgebrochen. Ab 8 Uhr zeigte sich, ob aus der Arbeit der vergangenen Woche tatsächlich gute Holzkohle geworden war. Mit vielen Besuchern, dem Köhlerliesel und natürlich auch dem Köhlerbier, wurde das Anzünden des Meilers letzte Woche vollzogen. Wir waren natürlich dabei. Nun folgte der zweite entscheidende Teil, der Aufbruch. Eine Woche lang durfte das Holz im Inneren nicht brennen wie in einem Feuer. Es musste schwelen, langsam, kontrolliert und unter möglichst wenig Sauerstoff. Genau darin liegt die Kunst der Köhlerei, dem Maler gerade so viel Luft zu geben, dass aus Holz Kohle wird. Aber nicht so viel, dass alles in Flammen aufgeht.
2: Beim Aufbruch, naja, es ist erstmal sehr schweißtreibend, dreckig, wie ich gesagt habe, sehr heiß. Natürlich ist es auch das Kollegiale, miteinander im Verein, das Bewahren der Tradition, alten Handwerk, das ist natürlich wichtig. Ne? Das ist Köhlerhandwerk, mich beeindruckt das immer wieder sehr, weil es sehr essentiell ist für die industrielle Entwicklung der Region. Ja, und deswegen macht man das einfach gerne, das ist ja klar. Ich rechne mal so ungefähr mit 600, 750 Kilogramm fertiger Holzkohle. Das kann natürlich immer weniger ausfallen, das ist gerade richtig angesprochen. Je nachdem, wie erfolgreich das abläuft, kann natürlich ein bisschen mehr Holz abbrennen, ein bisschen weniger schwelen. Aber so wie du sehen kannst, hat es ganz gut funktioniert. Ja. Viel trinken muss man auf jeden Fall. Also die Nase nimmt viel weg, das muss natürlich alles wieder raus. Ne? Muss man viel Wasser trinken, natürlich ab und zu auch mal ein Bier, das ist natürlich völlig klar. Und naja, also ich denke, wenn ich nach Hause komme, also zweimal duschen muss ich bestimmt.
1: Beim Aufbruch zeigte sich, ob die Woche gut gelungen ist. Schicht für Schicht wird die Abdeckung geöffnet, die fertige Kohle freigelegt und auseinandergezogen. Gefährlich bleibt die Arbeit trotzdem bis zum Schluss. Sobald die Kohle an die frische Luft kommt, können Glutnester wieder aufflammen. Deshalb wird immer wieder gelöscht, kontrolliert und nachgearbeitet mit Gießkannen, Haken, Schaufeln und viel Erfahrung. Für den Meiler wird traditionell gern Buchenholz verwendet. Buche ist hart, dicht und gleichmäßig gewachsen. Daraus entsteht eine feste Holzkohle, die lange Glut hält und beim Grillen besonders ergiebig ist.
3: Ja, aber wir waren nicht ganz vom Anfang, wo es aufgebaut wurde, ist das ja schon Donnerstag vor einer Woche. Und da waren wir sind diesen Donnerstag, vergangenen Donnerstag erst gekommen. Und da haben wir natürlich den Werdegang, die Pflege des Meilers hier, die waren ja immer fleißig dabei, große Mannschaft. Und die Aktiven, die kommen ja hier von überall her, also die hatten wir. Und die haben das eigentlich sehr, obwohl es wohl Amateure sind, top gemacht. Ja. Die Kohle, das ist ja meines Wissens ist alles Buchenholz. Und das ist von der Ergiebigkeit erstmal schön, wenn man jetzt, sagen wir mal, kleine Portionen macht. Und so, also er hat mir das mal beschrieben, der Sachkundige von der ganzen Truppe, gesagt, da reichen eigentlich schon

0: Für so eine Mahlzeit für vier Leute reichen zwei gut Hände voll, reichen aus, weil die so ergiebig ist, diese Kohle, die sie hier machen. Gegenüber, naja, ich will eine Wertung, er hat gesagt, gegenüber Baumarktkohle, die teilweise aus Holz gemacht wird, was eben nicht so ergiebig ist. Ne?
1: Dass Besucher dafür extra nach Waschleite kamen, hat nicht zuletzt mit dem Ort selbst zu tun. Denn die Köhlerhütte Fürstenbrunn steht nicht irgendwo. Sie erinnert an den Köhler Georg Schmidt, der mit der Geschichte des sächsischen Prinzenraubes von 1455 verbunden ist. Kurz nach 12 war dann vom Meiler nichts mehr zu sehen. Der Abschlussgong machte deutlich, die Arbeit hatte sich gelohnt. Bereits ab 13 Uhr konnten Besucher die frisch gewonnene Kohle kaufen. Angeboten wurden sie im 7-Kilo-Sack.
2: Ja, tatsächlich haben wir Punkt um 8 unsere Glocke geschlagen und dann ging es auch los, dass wir den Meiler aufgebrochen haben in Gemeinschaftsarbeit. Natürlich unsere Köhler vom Erzgebirgischen Köhlerverein haben da die Haupthand beim Aufbrechen und erstmal kommt sehr viel Dreck einem entgegen, wo man denkt, oh, ist hier überhaupt Kohle dabei? Aber es hat nicht lange gedauert, da kam auch Kohle mit raus. Und man sieht es ja jetzt schon auf unserem Parkplatz und auch hier schon etwas abgesackt. Gibt es Kohle, die abgesackt werden kann, verkauft werden kann. Und wir sind bisher sehr zufrieden mit dem Ertrag. Noch ist ja nicht alles in den Tüten, deswegen lassen wir uns noch ein bisschen überraschen. Ja, es ist reine Buchenholzkohle. Und das hat man natürlich heutzutage nur noch ganz selten. Und noch dazu kommt, es ist halt ein unheimlich regionales Produkt. Also im Vergleich zu Baumarktholzkohle, eigentlich kann man es nicht vergleichen. Es ist eine unheimliche handwerkliche Arbeit, die dahinter steckt. Und das hier direkt aus der Region. Und eine Besonderheit haben wir dieses Jahr noch. Die Holzkohle kostet nämlich 20 Euro und 1 Euro davon spenden wir an die Aktion Kinderherzen. Und wer grillt nicht gerne mit einem guten Gewissen?
1: Mit Johanna Schmidt ist auch die nächste Generation an der Köhlerhütte sichtbar eingebunden. Damit geht es an diesem Tag nicht nur um Holzkohle, sondern auch darum, wie solches Wissen weitergegeben wird.
3: Die 23. Auflage des Sparkassenwerfertags 2026 steht bereits in den Startlöchern. Im Vorfeld der traditionsreichen Leichtathletikveranstaltung fand am 14. April 2026 in Gelenau eine Pressekonferenz statt, bei der alle wichtigen Informationen rund um das Meeting vorgestellt wurden. Der Präsident des LV90 Erzgebirge, Knut Schreiter, eröffnete die Veranstaltung und begrüßte die anwesenden Sponsoren sowie die Vertreter der Medien.
4: Wie gesagt, ich freue mich auch sehr, dass neben den Pressevertretern natürlich unsere Hauptunterstützer immer wieder da sind, an vorderster Front der Namensgeber der Veranstaltung, die Sparkasse Erzgebirge oder die Erzgebirgssparkasse, Herr Andreas Schmid in Vertretung des Vorstandes.
3: In seiner Ansprache hob er insbesondere die Bedeutung des Werfertags für die Region und den Nachwuchsleistungssport hervor. Gleichzeitig zeigte er sich dankbar für das große Engagement, das in der Region zur Verfügung steht und die Durchführung einer solchen Veranstaltung überhaupt erst ermöglicht.
4: Willkommen, Katharina, schön, dass du da bist. Mit Familie sogar, alle da, da sieht man ja, wie familiär wir hier sind, auch unsere Mitarbeiter. Das ist schön in unserem Verein und wie gesagt, wir sind gut gestartet, natürlich auch. Sven Lang wird ja dann als Meeting-Verantwortlicher auch über die sportlichen Leistungen berichten. Aber ihr habt ja schon auch als Medienvertreter darüber berichtet, dass letztendlich wir Leistungen vorzuweisen haben, die wir in dem Verein so noch nicht hatten, wenn man mal an die Leistung von Steven Richter denkt. Wahnsinn, kann ich nur sagen. Chapeau, es geht alles in die richtige Richtung und das dank der Unterstützung und der Arbeit von allen, die hier gut geleistet wird.
3: Auch Andreas Schmid, der stellvertretend für den Vorstand der Erzgebirgssparkasse sprach, betonte die enge Verbundenheit der Sparkasse mit dem Sport in der Region. Er unterstrich die Rolle des Unternehmens als langjähriger Partner und Förderer der Veranstaltung.
5: Von daher, ich denke, wir dürfen uns alle freuen auf ein tolles Meeting und wir sind sehr, sehr gern dabei. Wir sind ja schon zum zweiten Mal jetzt auch der Namensgeber, deshalb der Sparkassenwerfertag, Erzgebirge vielleicht, weil es ist vielleicht auch nicht entscheidend, ist er an diesem Ort oder ist er an diesem Ort. Ich denke, wir dürfen einfach stolz sein, dass es so ein Meeting in dieser Qualität, ich habe ja vorhin schon ein bisschen was so ganz, ein bisschen zwischen den Zeilen gehört, dass wir so ein Meeting hier erleben dürfen und das ist ja schon was ganz, ganz Besonderes. Und deshalb sind wir sehr, sehr gern dabei. dabei, sind auch in diesem Jahr gern wieder dabei, freuen uns über

0: Und die Honorierung, dass es der Sparkassenwerfertag ist und sind unglaublich gespannt, was wir auch an sportlichen Leistungen sehen werden. Freuen uns, dass Katharina dabei ist, dass Steven dabei ist. 74 Meter am Wochenende wäre natürlich eine Hausnummer, ne? für den Werfertag hier. Aber ich denke, also eine 7 vorn dran ist schon ganz, ganz toll. Aber ich denke, darum geht es gar nicht primär. Ich denke, es geht auch darum, dass das ja Benchmarks sind, die unser Nachwuchs ja auch anspornt. Und deshalb machen wir ja das. Du hast gesagt, Leistungssportförderung, das ist ja aber kein Selbstzweck, sondern es ist ja die Förderung, dass Nachwuchs eine sportliche Heimat im Erzgebirge hat, im Erzgebirge findet, für diese Zukunft eben nicht irgendwo hingehen muss, sondern diese Zukunft im Erzgebirge hat. Und genau deshalb unterstützen wir als Sparkasse das auch, weil das ganz wichtig ist. Sei das die ganz verschiedenen Sportarten, die wir dort so sehen. Und genau dafür braucht es eben auch solche Flagship-Veranstaltungen, sowas, was wirklich ganz vorn dran steht. Und das ist der Werfertag, jetzt schon zum 23. Mal. Wir sind stolz, dass er im Erzgebirge ist, unterstützen das gern und wünschen natürlich jetzt schon, es sind ja nur noch 8 Wochen, wir hatten vor uns mal rückwärts gerechnet, viel Erfolg bei den Vorbereitungen, freuen uns am 7. Juni uns hier zu sehen.
1: Für die langjährige Zusammenarbeit wurde das Bauunternehmen Gunther Hüttner im Rahmen der Pressekonferenz feierlich geehrt.
2: Trotzdem Dank an alle, die uns die ganzen Jahre halt unterstützt haben, die Sparkasse in erster Linie, aber auch die großen Sponsoren, also die Hauptsponsoren wie Günter Hüttner Bauunternehmen, wie 1 Energie, wie das Schilderwerk. Und das sind so die, die uns immer zur Verfügung stehen, die auch mit größeren Summen halt letztendlich den Wettkampf unterstützen. Und da nochmal ein Dankeschön dazu. Und bei der Sparkasse haben wir das beim Jens Rümling schon mal gemacht, zum unserem Jubiläum. Du bist mir, oder Sie sind mir sicherlich nicht böse, wenn wir jetzt mal jemanden anders noch mit vorholen. Wir würden mal gerne Frau Berthold von Hüttner, weil das wirklich ein ganz, ganz langer Sponsor ist.
3: Genau, ja, du kannst auch so, als ob du das nicht kannst. Nochmal vielen Dank. Ja.
1: Abschließend stellte Trainer Sven Lang den geplanten Ablauf des Meetings vor und gab einen Ausblick auf die sportlichen Höhepunkte.
4: Ja, ich denke, wir sind sehr weit fortgeschritten mit unseren Vorbereitungen. Wir haben also viel Kontakt mit Managern, wenn es darum geht, Sportler zu verpflichten. Wir haben also jetzt etwa 2/3 der Startplätze voll, haben eine ganze Menge Athleten auf der Warteliste sitzen. Ich warte natürlich immer noch ein bisschen, was tut sich noch in dem Bereich der Athleten, was ist da noch möglich. Und ja, von der Seite her ist erstmal alles, ich glaube, viel, viel weiter als die letzten Jahre. Wir sind auch baulich jetzt endlich ganz gut vorangekommen. Wir müssen natürlich im Gelenauer Stadion, was zum ersten Mal der Austragungsort ist, ein bisschen was umbauen. Dort hilft uns die Gemeinde tatkräftig und auch hier stehen wir eigentlich gut da und sind in unserem Zeitplan.
1: In diesem Jahr gibt es zudem einige Neuerungen.
4: Das ist ja hinlänglich bekannt, dass wir den Wechsel vollzogen haben von Thun nach Gelenau. Wir erhoffen uns hier ein bisschen bessere Unterstützung bei der ganzen Veranstaltung und ja, wollen da letztendlich diesen Eventcharakter daraus gestalten. Gelenau hat letztendlich auch in Thun den Werfer doch schon deutlich mit unterstützt, also mit Unterstützung vom Bauhof zum Beispiel oder mit der Unterstützung von Transportfahrten für Geräte und dergleichen. Also ich glaube, da sind wir hier gut aufgehoben. Wir werden also wie in den letzten Jahren wieder das Kugelstoßen, das Diskuswerfen der Männer und Frauen durchführen. Erstmals auf dem Programm das Hammerwerfen der Frauen. Und da freuen wir uns auch drauf, weil wir dort auch eine Athletin haben, Cheda Julian, also unserem eigenen Verein, die dort sicherlich ein Wörtchen mitreden sprechen. Ja, also wir wollen letztendlich zu dem Werfer doch insgesamt so ein kleines Eventwochenende gestalten. Wir werden also an dem 6., an dem Samstagnachmittag schon ein internationales Jugendwerfmeeting veranstalten mit Teilnehmern aus also Tschechien, Polen, Schweden, die bis jetzt alle schon gemeldet haben. Natürlich unsere besten Deutschen dazu. Wir werden am Abend eine kleine Abendveranstaltung am 6.6. noch mit organisieren. Am 7.6. dann den natürlich 23. Sparkassenwerfertag mit Top-Athleten und WM- und Olympiateilnehmern. Und in diesem Rahmen werden wir ein kleines Kinderfest mitmachen, mit Hüpfburg, mit Kinderschminken und ein paar Überraschungen für die Kinder. Den Schlagballcup werden wir wieder durchführen. Auch für die Jüngeren, für die Grundschulen haben wir uns was Neues einfallen lassen. Wir packen die also mit in das direkte Hauptprogramm rein. Also die können ganz normal im Hauptstadion mitwerfen, also vor Zuschauern. Ich glaube, das ist für die Stifte auch nochmal ein gewisser Ansporn. Ja, gut, bei Athleten bin ich immer noch in Verhandlungen mit einigen. Wie gesagt, ich bin dran, eventuell die Valerie Sion, also die hat geheiratet, die Valerie Allman hierher zu holen wieder aus den USA. Ich glaube, die war vor 2 Jahren hier. Das war ein richtiges Highlight für die Leute auch. Und da bin ich dran. Und ja, das sind eigentlich so die wichtigsten Punkte noch. Ich will noch nicht

0: zu viel verraten, aber wir haben natürlich ein paar Leute schon unter Vertrag. Also nehmen wir mal die Christine Pudenz als Olympia-Zweite, also unseren eigenen deutschen Reihen. Wir haben den Daniel Musus aus Mexiko, den Weltmeisterschaftszweiten vom letzten Jahr im Kugelstoßen der Männer mit dabei. Nicht vergessen, also Steve Richter, der jetzt in der letzten Woche 74 Meter geworfen hat, den Landesrekord verbessert, ganz knapp am deutschen Rekord vorbei. Also ich glaube, die Leute können sich wirklich auf absolute Weltklasse-Ergebnisse und Weltklasse-Leistung freuen. Also ich glaube, dass es im Sommer zumindest die größte Leistungssportveranstaltung ist. In der Region hier, denke ich, auch ein Highlight für die Leute, für die Zuschauer. Und natürlich für unsere Sportart in Sachsen mittlerweile das größte Freiluftmeeting nach dem Goldenen Oval in Dresden, was natürlich vom Deutschen Leichtathletikverband organisiert wird.
1: Mit großer Vorfreude und Zuversicht blickt man nun auf die 23. Ausgabe des Sparkassenwerfertags 2026, der erneut zahlreiche Zuschauer und Sportbegeisterte anziehen dürfte.
0: Also ich glaube, wir könnten am 7.6. ein Riesenhighlight hier erleben in Gelenau. Dazu lade ich alle ein. Also bringen Sie Ihre Kinder mit, Kinderfest ist gegeben. Bringen Sie Durst und Hunger mit, da ist auch letztendlich dafür gesorgt. Und natürlich viel Spaß und erlebnisreichen Tag wünsche ich allen, die hier nach Gelenau zum Kegelsberg kommen.

Das war Kuckner, unser Erzgebirge für diesmal. Bis zur nächsten Sendung informieren wir Sie von Montag bis Freitag täglich in der Bergzeit. Glück auf!

0: Willkommen zur Glückauf TV Zeitreise, liebe Zuschauer. Schön, dass Sie in dieser Woche wieder mit uns in Erinnerungen schwelgen, mit so manchem Schätzchen aus dem recht großen Fernseharchiv. In den 1990er Jahren zeigte man in den Gemeinden stolz, wie sich die Wirtschaft in den wenigen Jahren nach der politischen Wende positiv entwickelt hat. Die Arbeitslosenzahlen waren noch sehr hoch, aber der Mittelstand nahm eine gute Entwicklung. Das wurde beispielsweise im Mai 1996 zur Gewerbemesse auf dem Markt in Marienberg der breiten Öffentlichkeit gezeigt. Schade, dass es heute solche Art Veranstaltungen leider nicht mehr gibt. Schauen wir gemeinsam zurück.
1: Ich begrüße Sie zur Eröffnung der 6. Gewerbemesse des Landkreises. Die Kreisstadt Marienberg ist nach 1993, 1995 nun bereits das dritte Mal Gastgeber dieser wichtigen Leistungsschau unserer Region. Der Platz inmitten der Stadt bietet, denke ich, die besten Voraussetzungen für dieses Vorhaben. Eine Woche nach den gelungenen Feierlichkeiten zum 475. Geburtstag unserer Berg- und Kreisstadt Marienberg steht nunmehr ein weiterer Höhepunkt des Jahres 1996 bevor. Über 80 Unternehmen werden sich in zwei Hallen und auf den Markt im Freigelände den Besucher präsentieren. Damit ist die Zahl der beteiligten Unternehmen gegenüber 95 wieder etwas gestiegen. Obwohl so manches Unternehmen von den Chancen, die eine Teilnahme an dieser Messe bietet, erst überzeugt werden musste. Eine ganze Reihe von Firmen kann ich bereits als Stammaussteller hier begrüßen. Dazu gehören unter anderem die Firma Licht und Kraft Marienberg, Olbernhauer Glas, die Schmiede und Tischlerinnung oder Limex Venusberg. Andere wiederum nehmen das erste Mal teil, wie zum Beispiel Isobau Zimmermann aus Streckewalde oder auch nicht zu vergessen, deutschlandweit, europaweit inzwischen bekannt, die Lauterbacher Tropfen. Zu den Ausstellern zählen auch die Metallwaren Heidersdorf. Einen herzlichen Dank an dieser Stelle an die Organisatoren, den Amt für Wirtschaftsförderung, an die Stadtverwaltung, an die Kreisel GmbH in Chemnitz und allen, die hier mitgewirkt haben. Und ganz besonderen Dank an die Aussteller für ihr Mitwirken an diese Gewerbemesse. Sehr verehrte Gäste, liebe Aussteller, nutzen Sie die Gelegenheit, die sich zur 6. Gewerbemesse bieten, für Ihren Besuch, für die Kontakte. Die Aussteller erwarten Sie. Sie werden gern Ihr Leistungsangebot und Ihre Dienstleistungen vorstellen. Ich verbleibe mit einem herzlichen Glück auf.
2: Ich eröffne hiermit mit die Gewerbemesse mit 3 Glockenschlägen.
1: Sehr verehrte Gäste, es ist etwas ungewöhnlich, der Eröffnungstrunk Anlass. Und aus dem Grunde haben wir uns auch bereit erklärt, das zu tun, weil wir haben im Landkreis eine einzige Brauerei. Das ist die Brauerei in Olbernhau und die feiert dieses Jahr ihr 100-jähriges Bestehen. Und wir wollten auch die Gewerbemesse nochmals zum Anlass nehmen, der Brauerei, ihren Mitarbeitern, der Geschäftsleitung und den Inhabern für die nächsten 100 Jahre alles Gute zu wünschen. Sie möge in unserer Region ansässig bleiben. Wir wünschen einen stetig steigenden Umsatz und unseren Beitrag haben wir damit gebracht. Zum Wohl, stellvertretend für alle.

Soweit die Eröffnung der 6. Gewerbemesse 1996 auf dem Marienberger Marktplatz durch Landrat Albrecht Kulsdorf. Gemeinsam möchte ich Sie einladen, einen kleinen Bummel mit mir zu unternehmen, um einmal zu sehen, was vor 30 Jahren so angeboten wurde und welche Firmen damals am Markt tätig waren. Einige gibt es immer noch, aber auch eine große Anzahl von Firmen haben den Sprung in die Marktwirtschaft nicht geschafft. Auch die für damalige Verhältnisse eingesetzte und beworbene Technik ist heute nur noch ein Lächeln wert. Also viel Spaß bei meiner Zeitreise!

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0: Es ist bis heute eine schöne Geste, wenn Akteure für ihre geleistete Arbeit, für gute Ergebnisse geehrt und gewürdigt werden. Am meisten fällt so etwas auf, wenn es um die Ehrung von Sportlern geht. Auch bei uns im Lokalfernsehen werden und wurden solche Ereignisse regelmäßig begleitet. 2006 berichteten wir von der Ehrung der Sportler des Jahres für 2005.
1: Ich möchte mich ganz herzlich bedanken bei allen, die mich gewählt haben. Und ich hätte nicht damit gerechnet, dass ich so weit nach vorne komme. Vielen Dank und ich hoffe, ich kann im nächsten Jahr wieder Leistung zeigen.
2: Ich bin ein wenig überrascht, dass ich den ersten Platz geschafft habe. Ich habe vielleicht so Platz 3, Platz 4 gerechnet. Aber trotzdem freue ich mich und möchte mich auch bei allen Lesern und was alles dazugehört bedanken und hoffe, dass es vielleicht nächstes Jahr wieder klappt. Ich gebe mein Bestes, ich trainiere fleißig. Olympia habe ich leider nicht geschafft, was mich natürlich schon ein bisschen angestunken hat. Aber mein nächstes Ziel ist die WM in Igels und ich gebe alles.
3: Bei den Männern belegte Ralf Scheidhauer vom MC Mittlerer Erzgebirgskreis Platz Nummer 3. Platz Nummer 2 ging an Markus Schreider vom ADSV Gebirge Gelubtland. Und Platz 1 an
4: 1211 Stimmen geht an Markus Burkhardt vom Team Mobile Team.
5: Ich möchte auch hier die Gelegenheit nutzen, mich ganz recht herzlich bei allen Lesern zu bedanken, die mich gewählt haben und herzlichen Dank nochmal.
6: Hallo, ich bin Christina Breuer vom Uni-Hockey-Schulteam Lengefeld und wir wollen uns nochmal bedanken an alle, die uns gewählt haben und ein großer Dank geht auch an unseren Trainer und Sportlehrer und wir sind auch müde, in Zukunft weiter gute Leistungen zu erbringen.
3: Soweit nun die Sieger in den einzelnen Kategorien bei der Sportlerwahl 2005. Danach meldete sich Landrat Kulsdorf noch einmal zu Wort.
7: Aus diesem Grunde wurde durch den Kreistag des Mittleren Erzgebirgskreises in seiner inzwischen vorletzten Sitzung beschlossen, Ihnen die Verdienstmedaille des Mittleren Erzgebirgskreises zu verleihen.
3: Gemeint war Bertram Winkler. Mit einem weiteren Showtanz und dem Auftritt der Big Band des Mittleren Erzgebirgskreises ging die diesjährige Galaveranstaltung, die Sportlerwahl 2005, zu Ende. Allen Ausgezeichneten auch unser Glückwunsch.

An eine Ehrung von Sportlern aus dem mittleren Erzgebirge möchten wir jetzt erinnern. Im Frühjahr 2011 wurden erfolgreiche Sportler des Jahres 2010 geehrt. Mittlerweile sind Ausgezeichnete dem Sport treu geblieben, aber in anderen Bereichen unterwegs und haben ihre aktive Laufbahn beendet. Und eine Mannschaft hat derzeit ganz andere Baustellen abzuarbeiten als damals.

0: Sportlerinnen und Sportler, verehrte Ehrengäste und Gäste des heutigen Abends, der ersten Gala des Sports unseres neuen großen Erzgebirgskreises. Ein Beifall für den Sport 2009!
1: Ich sage Ihnen eins, ich bin richtig stolz darauf, dass ich heute Abend hier dabei sein darf, denn das ist ja nicht zu fassen, das war mir ehrlich gesagt überhaupt nicht bewusst, wie wahnsinnig viele super erfolgreiche Sportler hier im Erzgebirge zu Hause sind und für ihren Kreis auch olympische Medaillen, Weltmeistertitel errungen haben, aber auch viele, viele deutsche Meister kommen hierher. Also großes Kino, das wird heute ein ganz, ganz, ganz spannender Abend werden.

0: Spiel hatte natürlich einen Stellenwert. Die Ost- und westliche Straßen waren ja im Prinzip leer. Und jede Handlung erlaubt, dem Osten werden wir mal zeigen, mit 6-7-0 machen wir das nach Hause fahren und werden direkt Gruppen ziehen. Sam, komm!
1: Wir sind noch das Dorf in Jürgen, wo ich mich mit Fleiß am Boden geschmissen habe, damit das Wein bringt. Frühzeitig hingeworfen habe, dass er mich auch nicht anschießt. Durch dieses Tor sind wir ein Wettbewerb geworden.
2: Soll ich Ihnen was sagen? Ich finde, Sie sehen genauso aus wie früher, bis auf den Schnäuzer.
3: Puh, was soll ich jetzt mit dem Kompliment anfangen?
2: Das sage ich mir jeden Morgen, wenn ich vorm Spiegel stehe, auch.
3: Danke.
2: Oh, das ist ja, das hätte ich ja nicht gedacht. Mir ist ja richtig verlegen, wenn man eben so ein Kompliment auf der Bühne.
4: Von Kopf bis Fuß Erzgebirge Aue. Wir wissen nicht, was er drunter hat, aber wir wissen, was er trägt. Und wir wissen, was er auch hat. Schau dir mal, die Brillenbügel sogar. Veilchenlila. Unglaublich, unglaublich.
5: Aber kann man eigentlich nicht beschreiben, die Atmosphäre. Wenn 15.000 der Kessel hat gekocht, das war einfach geil.

0: Tatsächlich aus der Hand des Bundespräsidenten?
1: Ja.
0: Was hat er zu Ihnen gesagt?
1: Das ist ein Glückwunsch.
0: Mehr nicht?
2: Wir kommen zur Ehrung des Sportlers des Jahres 2009. Der nordische Kombinierer Erik Frenzel.

0: wurde begründet im Jahr 2009. Da nämlich haben sie den Grundstein gelegt für den Aufstieg heute in die zweite Fußball-Bundesliga. Mannschaft des Jahres ist natürlich, wie könnte es anders sein, der FC Erzgebirge Aue. Kommt zu uns, wenn ihr denn noch gehen könnt.
1: Jetzt geht's nach vorne zu gucken, kurz mal zu feiern. Also kurz im Sinne von, wir können schon ausgelassen feiern. Aber die Arbeit steht schon wieder vorne ran und die zweite Liga müssen wir vorbereiten.
2: Sensationell und wir sind froh, dass wir es geschafft haben. Keiner hat damit gerechnet. Umso schöner ist auch dieser Augenblick.
3: Gott sei Dank hat Gott wahr gemacht, dass ich diese Erlebnis dürfte, sehen, konnte oder sollte. Das war wirklich und es ist wirklich eine tolle Erlebnis. Ich habe jetzt alles erreicht, was man in Aue erreichen konnte.
4: Ich muss wirklich allen ein Kompliment machen, damit das so gelaufen ist. Das hätte ja Anfang der Saison keiner vermutet, dass wir heute hier sitzen und wieder in der zweiten Liga sind.
5: Eine hervorragende Veranstaltung, super organisiert, rundum ganz tolle Sache und ich hoffe, dass das so beibehalten wird.
6: Ich denke, es war eine gelungene Veranstaltung und es war ein würdiger Rahmen für unsere Sportler im Erzgebirge. Und ich denke, es hat sich heute wieder bewiesen, dass wir ein sehr großes Potenzial hier im Erzgebirge bei uns haben.
7: Es war ein würdiger Rahmen und eine sehr, sehr gute Veranstaltung. Dank allen, die daran beteiligt waren, unseren Sparkassen, Kreissportbund, Freie Presse, die sich hier sehr stark engagiert haben. Es war eine wunderbare Veranstaltung.
8: Wir wollten eine Duftmarke setzen. Ich denke, die haben wir heute gesetzt. Jeder, der hier war, wird gemerkt haben, dass das sensationell war. Und logischerweise nächstes Jahr mit unseren Partnern, den Sparkassen im Erzgebirge, mit dem Landratsamt, mit dem Landrat, mit dem Kreissportbund, werden wir genau dieses wieder auf die Bühne stellen.

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0: Das folgende Ereignis kann heute so gar nicht mehr stattfinden, weil das Produkt nicht mehr aus der Stadt kommt, wo es früher hergestellt wurde. Es geht um das Olbernhauer Bier. Die Brauerei beging 1996 ihr 100-jähriges Bestehen mit einem großen Fest und Tag der offenen Tür. Mittlerweile wird der erzgebirgische Gerstensaft in Thüringen gebraut. Also blicken wir nochmal auf die 1990er Jahre zurück. Zum Wohl.
1: Sehr verehrte Damen und Herren, werte Gäste, ich möchte Sie ganz herzlich auch im Namen des ebenfalls geschäftsführenden Gesellschafters und Braumeisters Herrn Fritz Lorenz ganz herzlich zu unserer heutigen Festveranstaltung anlässlich des 100-jährigen Bestehens der Stadtbrauerei Olbernhau begrüßen. Also es ist ganz große Klasse, ein ganz herzliches Dankeschön an alle hier Anwesenden. Werte Gäste, trotz des schweren Starts nach der Wende ist es dem Unternehmen gelungen, heute auf dem regionalen Biermarkt gut Fuß gefasst zu haben. Dies gelang vorrangig durch das Erreichen sehr guter Qualitätsstandards durch das Brauen nach dem deutschen Reinheitsgebot sowie größere Investitionen in die Technik. Allein seit 1990 wurden weit über 3 Millionen Mark in die Bereiche Filtration, Flaschenabfüllung, Fassabfüllung und Fuhrpark, um nur einige zu nennen, investiert. Endpunkt bildete die Inbetriebnahme des neuen Heizölkesselhauses am 30.04. dieses Jahres. Auf dem Gebiet des Verkaufes ist es gelungen, erfreulicherweise Zuwächse in der heimatlichen Erzgebirgsregion zu erreichen. Gleichzeitig jedoch sachsenweit Handelsverbindungen, insbesondere für unsere Spezialitäten, aufzubauen. Überregional sind hierbei besonders unsere Starkbiere Stülpnerbräu und Bock, die Festbiere sowie unser Radler gefragt. Aus diesem Grunde möchten wir heute auch den anwesenden Großhändlern, Händlern sowie Gastwirten für ihren Beitrag am gemeinsamen Erfolg danken.
2: Eine Brauerei hat es schwer. Wir haben es von meinen Vorrednern gehört. Es ist halt leichter, im Abendkaffee zu trinken als Bier. Insofern kennen wir uns

halt nur in der Freizeit bemühen, den notwendigen Absatz einer Brauerei zu unterstützen. Und da Olbernhau die einzige Brauerei in unserem Landkreis ist, darf ich Sie auffordern, mit mir gemeinsam das Notwendige im Laufe des Jahres immer zu unternehmen, damit die Brauerei die nächsten 100 Jahre ebenfalls übersteht.

0: Im großen Festzelt wurde natürlich gefeiert mit Blasmusik, aber auch mit der Theatergruppe vom Theater Variabel aus der Stadt. 2001 nun wurde aus der Stadtbrauerei Olvernhaut die Privatbrauerei Tippmann.
1: Man feiert zumindest heute das zweite Brauereifest. Was ist passiert in diesem Jahr?
2: Also ich muss erst mal sagen, von voriges Jahr zu dieses Jahr haben wir sehr viel getan auf unserem Brauereigelände, in unserem Betrieb. Wir haben Anfang dieses Jahr begonnen mit der sogenannten Entkernung. Wir haben also hier sämtliche alten Gebäude abgerissen. Wir haben hier Flächen geschaffen für den Neubau unserer Brauerei, die wir Ende Mai beginnen wollen. Und ich glaube, von 2002 bis 2003 hat sich sehr viel getan hier.
0: Grünes Licht und damit startfrei hieß es am 9. August 2006 gegen 9 Uhr. Die neue Abfüllanlage in der Privatbrauerei Tippmann in Olvernhau wird in Betrieb genommen. Mit 2 Monaten Verzug, geplant war dies bereits Mitte Juni, wird hier mit modernster Technik und Know-how gebraut. Günter Tippmann aus Steinbach übernahm, wie erwähnt, 2001 die Brauerei. Umfangreiche Sanierungen folgten. Seit 2009 wird nun im Eichsfeld bei der Brauerei neue Sprünge nach Originalrezepten gebraut. Aus dem ehemaligen Industriestandort ist ein Getränkevertrieb geworden. Peter Tippmann ist der Vertriebsleiter. Trotz vieler Umwandlungen könnte eigentlich heuer das 130-jährige Jubiläum gefeiert werden. Aber kommt Zeit, kommt Rat. Die Geschichte der Stadtbrauerei Olvernhau, die 1996 das 100-jährige Betriebsjubiläum feiern konnte.
3: Das war unser Rückblick auf das Geschehen vergangener Jahre für diese Sendewoche. Aktuelles aus der Region erfahren Sie in unseren weiteren Informationssendungen oder über die Mediatheken auf der Homepage bzw. bei YouTube. Ich verabschiede mich für heute. Machen Sie es gut. Bis zum nächsten Mal.

0: Hallo und herzlich willkommen zu Sachsen aktuell am Wochenende, der Wochenrückblick aus dem Freistaat. In Dresden ist es in der vergangenen Woche zu mehreren Bränden gekommen. Feuerwehr und Polizei mussten in den frühen Morgenstunden zu mehreren Einsatzorten in Johannstadt und Striesen ausrücken. Nach ersten Angaben wurde von Brandstiftung ausgegangen.
1: In der Nacht ist es in Dresden zu mehreren Bränden gekommen. Ab etwa 0.40 Uhr mussten Feuerwehr und Polizei innerhalb kurzer Zeit zu verschiedenen Einsatzstellen in der Johannstadt und in Striesen ausrücken. Betroffen waren unter anderem das Käthe-Kollwitz-Ufer, die Schubertstraße sowie die Forsthausstraße. Nach ersten Aussagen von Feuerwehr und Polizei wird von Brandstiftung ausgegangen. An mindestens drei Orten sollen Mülltonnen vorsätzlich in Brand gesetzt worden sein. Verletzt wurde nach bisherigen Informationen niemand. Bemerkt wurden die Flammen offenbar von aufmerksamen Autofahrern, die daraufhin die Einsatzkräfte alarmierten. Die Feuerwehr konnte die Brände löschen und ein weiteres Ausbreiten verhindern. Die Polizei hat die Ermittlungen aufgenommen.

0: Ob die einzelnen Brandorte miteinander in Verbindung stehen, ist derzeit noch unklar.
1: In Dresden stellt die Staatsregierung den Finanzrahmen für den Doppelhaushalt 2027-28 vor. Hier muss der Freistaat ein Milliardenloch schließen. Finanzminister Christian Piwarz zeigte im Anschluss an die Kabinettssitzung auf, wie groß der Spielraum für Investitionen, Einsparungen und mögliche Kürzungen noch ist.
2: Wir haben einen strukturell nicht ausgeglichenen Haushalt. Wir hatten eine Deckungslücke von 2,9 Milliarden.
3: Es ist ein Satz, der den Ton für die kommenden Monate setzt. In der sächsischen Staatskanzlei hat sich die Staatsregierung auf Eckwerte für den künftigen Doppelhaushalt 2027-2028 verständigt. Finanzminister Christian Piwarz macht deutlich, Sachsen muss seinen Haushalt auf sichere Beine stellen. Und vor allem an die Ausgaben ran.
2: Die Einnahmeseite ist nicht unser Problem. Wir werden in den nächsten beiden Jahren Einnahmen von über 51 Milliarden Euro im Freistaat Sachsen haben. Steuer- und steuerinduzierte Einnahmen. Das Problem sind die Ausgaben, teilweise ausgemacht, teilweise aber eben auch von anderen vorgegeben, wo wir nur exekutieren können und müssen eben dafür Sorge tragen, dass dieses Verhältnis zwischen Einnahmen und Ausgaben wieder in ein vernünftiges überwechseln kann.
3: Auch Ministerpräsident Michael Kretschmer versucht, die heikle Botschaft politisch einzuordnen. Denn hinter dem Finanzrahmen steht eine Grundsatzfrage. Was muss Sachsen trotz schwieriger Haushaltslage weiter leisten können?
4: Wir können mit diesem Haushaltsvolumen dafür sorgen, dass das Wesentliche in diesem Land weiter gelingt. Und zwar in allen gesellschaftlichen Gruppen. Im sozialen Bereich, im Jugendbereich, im Bereich der Wirtschaft, im Bereich des Sports oder der Feuerwehr, im Bereich der Polizei.
3: Damit dieses Grundgerüst gehalten werden kann, greift Sachsen zu einem Mittel, das politisch besonders sensibel ist. Für die Haushaltsjahre 2027 und 2028 plant der Freistaat eine zeitlich begrenzte Kreditaufnahme von insgesamt rund 1,4 Milliarden Euro. Die Regierung nutzt damit den Spielraum, den das Grundgesetz den Ländern erlaubt.
2: Wir haben uns entschieden, für die nächsten beiden Jahre die Möglichkeit zu nutzen, die das Grundgesetz uns auftut, also diese 0,35% des Bruttoinlandsprodukts als Kredite aufzunehmen. Warum tun wir das? Weil wir einerseits ganz klar sagen, wir müssen konsolidieren, wir müssen strukturell dafür sorgen, die Haushalte auszugleichen. Aber weil uns auch klar ist, das wird Zeit brauchen. Die Maßnahmen, die wir jetzt miteinander besprochen haben, werden Zeit brauchen, bis sie wirken. Und wir wollen nicht, dass dieses Land handlungsunfähig wird, dass Strukturen wegbrechen, die wir erhalten wollen und dass wir an eine so gefühlte Abbruchkante kommen, wo mit einem Mal vieles nicht mehr geht.
3: Kreditaufnahme und gleichzeitig sparen. Genau darin liegt der Spagat dieses Haushalts. Die Staatsregierung spricht von einer Übergangslösung, nicht von einem Freifahrtschein. Denn klar ist auch, jeder neue Kredit schafft später neue Belastungen.
4: Wir werden trotzdem immer sagen müssen, wir sind in einer Haushaltsnotlage. Deutschland ist jetzt das vierte Jahr in einer Rezession. Es ist eine Haushaltsnotlage. Und deswegen gehen nicht alle Dinge. Es geht auch nicht etwas mehr. Es ist eine Entscheidung, diese Schulden aufzunehmen, die uns so, so schwer fällt. Und in Gottes Namen, für zwei Jahre wird das auch alles gehen. Aber es ist relativ schnell klar, wenn man das mal sagt, 2, 4, 6, 8, 10, was das für Beträge sind und wie schnell dann am Ende die Zinsen, das Volumen dessen, was man aufnehmen könnte, auffressen. Deswegen ist es wirklich eine Überbrückung. Es geht darum, das, was uns so wichtig ist, was vielleicht auch dafür da ist, dass es, wenn es wirtschaftlich wieder aufgeht, das wieder anschließen können, dass wir das jetzt nicht aufgeben.
3: Neben den Krediten soll der Staat selbst schlanker werden. Besonders deutlich wird das beim Personal. Bis 2040 sollen tausende Stellen wegfallen. Wie stark einzelne Resorts betroffen sind, soll sich nach Aufgaben, Bedarf und Entwicklung der kommenden Jahre richten.
2: Wir haben uns auf einen Stellenabbaupfad bis 2040 verständigt. Wir wollen 8.773 Stellen reduzieren, Stück für Stück, die jeweiligen Bedürfnisse der einzelnen Häuser abgestimmt, nach Möglichkeit linear, beginnend ab 27, dort, wo es nicht möglich ist, später.
3: Der Finanzrahmen ist damit noch kein fertiger Haushalt. Aber er zeigt die Richtung. Sachsen will sparen, Personal abbauen und zugleich mit Krediten Zeit gewinnen. Für viele Bereiche dürfte die eigentliche Debatte damit erst beginnen. Denn jetzt müssen die Ressorts konkret ausrechnen, was die Vorgaben für ihre Arbeit bedeuten. Anfang Juni soll weiter beraten werden. Danach muss der Entwurf in den Landtag.
1: Wir machen jetzt eine kurze Pause und sind gleich mit Spaß.

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1: Herzlich willkommen zurück zu Sachsen aktuell am Wochenende, der Wochenrückblick aus dem Freistaat. Schön, dass Sie dran geblieben sind. Wenn ein Zirkus in Leipzig gastiert, denken viele an bunte Plakate, ein großes Zelt und einen Ausflug mit der Familie. Auf dem Jahrtausendfeld an der Karl-Heine-Straße ist daraus ein Fall für die Polizei geworden. Unbekannte haben das Zelt des Zirkus Afrika beschmiert und beschädigt. Aufgesprüht wurde unter anderem der Vorwurf Tierschänder. Doch unabhängig davon, wie man zur Debatte zum Zirkus mit oder ohne Tiere steht, hier geht es zunächst um Sachbeschädigung. Wer dahinter steckt und wie hoch der Schaden ist, ist aktuell noch unklar. Jonas Jukeland berichtet.
2: Ich kann es gar nicht sagen, was soll ich da sagen? Ich kann heulen.
3: TierschänderInnen. Dieses Wort haben Unbekannte auf ein Zirkuszelt in Leipzig gesprüht.
2: Ich bin am Boden zerstört, dass man in Leipzig so mit uns umgeht. Das ist Wahnsinn einfach.
3: Sagt Rinaldo Weisheit. In Leipzig wollte der Betreiber vom Zirkus Afrika mit einem neu angeschafften Zelt in die neue Saison starten. Jetzt haben es Unbekannte an mehreren Stellen besprüht und aufgeschlitzt. Das ist augenscheinlich schwere Sachbeschädigung. Hier fand offenbar eine Grenzüberschreitung statt, die mit der eigentlichen Debatte um Zirkus mit oder ohne Tieren nichts mehr zu tun hat.
2: Ich finde da gar keine Worte mehr. Oh Gott, oh Gott.
3: Auf dem Zelt sollen neben Schriftzügen wie TierschänderInnen auch Symbole wie das Antifa-A zu sehen sein, die politisch gedeutet werden könnten. Bestätigt ist ein solcher Hintergrund bislang nicht. Bekannt hat sich zu der Tat niemand. Klar ist nur, die Polizei ermittelt wegen Sachbeschädigung. Für Betreiber Rinaldo Weisheit und seinen Zirkus bedeutet der Vorfall vor allem eines: einen Schaden, dessen Ausmaß noch nicht feststeht. Ich bin hier auf der Karl-Heine-Straße in Leipzig unterwegs, denn hier gastiert noch bis Mitte Mai in etwa der Zirkus Afrika auf dem Jahrtausendfeld. Ja, und der Betreiber des Zirkus, der hat unsere Redaktion kontaktiert, denn in der vergangenen Nacht, ja, da soll es hier einen folgenschweren Vorfall gegeben haben. Und was dahinter steckt, das will ich jetzt herausfinden. Am Dienstagmorgen entdeckt Rinaldo Weisheit die Schmierereien. Der 47-Jährige stammt aus der bekannten Zirkus- und Artistikfamilie Weisheit und ist in der Zirkuswelt aufgewachsen. Nach eigenen Angaben war er am Vorabend gegen 21 Uhr ins Bett gegangen. Am nächsten Morgen dann die grausige Überraschung.
2: Heute Morgen bin ich aufgestanden nach meiner Visite im Stall, habe den Kassenbereich so um 7.30 Uhr oder 7.45 Uhr begutachtet und habe leider diese Schmierereien vorgefunden.
3: Gegen 8 Uhr meldet Rinaldo Weisheit den Vorfall bei der Polizei. Auf Nachfrage der Redaktion von Sachsenfernsehen bestätigt die Polizei Leipzig telefonisch, beschädigt wurden das Zelt und das Kassenhäuschen. Außerdem seien mehrere Graffitis festgestellt worden. Eine offizielle Polizeimeldung gibt es zum Zeitpunkt der Beitragserstellung von uns noch nicht. Rinaldo Weisheit trifft der Vorfall sichtbar.
2: Das erste Gastspiel in diesem Jahr, wo wir uns besonders freuen, ist leider so, dass dass einige böse Räuber, die nachts zu uns auf dem Gelände kommen, unser nagelneues Zirkuszelt beschmieren als Tierschänder oder Tierquäler. Und auch der Kassenbereich ist verschmiert. Vor einer Woche, wo unser Vorkommando hier war, wurde unser Generatorwagen beschmiert. So sind wir noch nie aufgenommen worden. Da bin ich schon sehr enttäuscht, dass die Leipziger den Zirkus so begrüßen. Also das finde ich sehr, sehr traurig, weil wir sind hier, um Freude zu bringen und sind auch hier, um die Leute zu belustigen.
3: Wer hinter den Sachbeschädigungen steckt und ob die Tat politisch motiviert sein könnte, ist unklar. Die großflächigen Schmierereien mit dem Vorwurf der Tierschändung würden den Zirkus merklich und öffentlich unter Rechtfertigungsdruck bringen, sagt Rinaldo Weisheit. Dabei ist der Zirkus in diesem Fall zunächst einmal Geschädigter. Die Polizei ermittelt wegen Sachbeschädigung. Rinaldo Weisheit greift den Vorwurf der Tierschändung

0: in unserem Interview dennoch auf und weist ihn entschieden zurück. Im Programm seien nach seinen Angaben keine Wildtiere, sondern unter anderem Pferde, Ponys, Kamele, Zebras und eine Ziege zu sehen. Er beschreibt die Arbeit mit den Tieren als Zusammenarbeit, ohne Zwang, mit Futter, Zuspruch und Bestätigung. Zudem erklärt Rinaldo Weisheit, dass es in der Zirkuswelt engmaschige behördliche Kontrollen gebe.
1: Das Veterinäramt war sehr zufrieden über unsere Tierhaltung, über unsere Transporte, über den Ernährungszustand der Tiere, über den gesundheitlichen Zustand der Tiere und natürlich auch über die Tierpfleger. Die sind alle ganz erfahrene Tierpfleger und Tierdresseure, die auch ihr Handwerk schon über einige Jahrzehnte absolvieren.
0: Auch ich kann mir von diesem Gutachten ein Bild machen. Rinaldo Weisheit zeigt mir die Unterlagen mit der schriftlichen Bestätigung in dessen Wohnwagen. Für den Zirkus ist der durch den Vorfall entstandene Schaden erheblich, emotional und materiell. Rinaldo Weisheit sagt, der Vorfall schüre Angst innerhalb seiner Zirkusfamilie. Hinzu kommt der finanzielle Schaden. Das Zelt sei neu angeschafft worden, sagt Weisheit, und noch nicht abbezahlt. Für ein solches Zirkuszelt nennt er im Interview Kosten von bis zu 60.000 bis 70.000 Euro.
2: Was haben Sie jetzt noch? Sie haben jetzt noch was entdeckt?
1: Ja, wir haben entdeckt, dass sogar mit einem Messer unser neuer Zirkusplane beschädigt wurde. Ich finde da gar keine Worte mehr. Toll.
2: Was geht einem da durch den Kopf?
1: Ich kann es gar nicht sagen. Was soll ich da sagen? Ich könnte heulen.
0: Wie hoch der Schaden tatsächlich ist, muss noch festgestellt werden. Man wolle einen Sachverständigen hinzuziehen. Kompliziert könnte vor allem die Reinigung werden. Denn die Plane des Zeltes ist beschichtet. Nach Angaben des Betreibers könnten Lösungsmittel die Oberfläche zusätzlich angreifen, so Rinaldo Weisheit.
1: Ja, wenn wir da jetzt mit Lösungsmittel rangehen würden, dann würde dann die ganze Gummiimprägnierung raus und dann haben wir, das Zelt ist in diesem Teil nach meinen Verhältnissen kaputt. Also da, wenn wir jetzt da anfangen zu schrubben und sauber, das geht wohl nicht mehr ab.
0: Für Rinaldo Weisheit steht fest, der Vorfall kommt zu einem besonders ungünstigen Zeitpunkt, kurz vor der Premiere in Leipzig, direkt nach der Winterpause und mit einem neuen Zelt, das eigentlich ein sichtbarer Neustart sein sollte. Ob hinter der Sachbeschädigung Aktivismus, Einzelpersonen oder ein anderes Motiv steckt, ist offen. Für Rinaldo Weisheit ist aber ganz klar, eine Grenze überschritten, weg von freier Meinungsäußerung in der Debatte um Zirkus mit oder ohne Tieren, hin zu beschädigtem Eigentum und einem laufenden Ermittlungsverfahren. Klar ist, dass der Zirkus Afrika hier in Leipzig bis Mitte Mai gastieren wird.
3: Eine Unterschrift mit politischem Gewicht. Die russische Germanistin und Mitbegründerin der Menschenrechtsorganisation Memorial International, Irina Scherbakowa, hat sich ins Goldene Buch der Stadt Chemnitz eingetragen. Ihr Besuch steht für Erinnerung, Widerstand und für eine Arbeit, die heute wichtiger ist denn je. Ein besonderer Moment im grünen Salon des Chemnitzer Rathauses. Irina Scherbakowa trägt sich ins Goldene Buch der Stadt ein. Die Literaturwissenschaftlerin steht seit Jahrzehnten für Aufarbeitung, Erinnerung und den Einsatz für Menschenrechte. Scherbakowa ist Gründungsmitglied von Memorial, einer Organisation, die sich der Aufarbeitung politischer Gewalt in der Sowjetunion widmet. Millionen Opfer des Stalinismus wurden dokumentiert, Geschichten bewahrt, Namen gesammelt. Die Arbeit von Memorial erinnern gegen das Vergessen. Vor allem Frauen spielten dabei eine zentrale Rolle.
4: Die Frauen waren es diejenigen, oder hauptsächlich die Frauen, die Erinnerung an den Gulag hüteten. Also nicht nur, also dass sie das als Zeitzeugen also sozusagen in Erinnerung hatten, sondern also sie haben auch Gegenstände, Briefe, Briefwechsel. Das ist auch typischer für Frauen, dass man das behaltet.
3: Für dieses Engagement erhielt Memorial 2022 den Friedensnobelpreis in einer Zeit, in der die Arbeit der Organisation zunehmend unter Druck geriet.
4: Das ist natürlich die höchstmögliche Anerkennung, die eine Organisation bekommen kann. Und das war in einer sehr tragischen Situation, weil wir müssen ja, viele von uns müssen ja Russland verlassen, weil unsere Organisation in Russland aufgelöst.

0: worden war. Und auf diesem Hintergrund hatte man natürlich auch sehr schmerzhafte Gefühle, weil in unserem Land können wir nicht so fungieren, wie es weiter war. Aber das war natürlich, erstens, das war die Anerkennung unserer Arbeit und dann gab es eine gewisse Hoffnung, dass diese Arbeit doch erstens nicht vergessen wird, sondern auch notwendig ist, auch in den heutigen Zeiten.
1: Heute setzt Memorial seine Arbeit im Ausland fort, nachdem die Organisation in Russland aufgelöst wurde.
0: Wir haben versucht, also Menschen aus der Vergessenheit zurückzuholen. Mit ihren, also Menschen, die umgekommen sind, das sind Millionen durch den Repressionen oder in den Repressionen. Und die, also wir haben Listen geführt, wir haben Datenbanken erstellt mit Millionen von Namen von Opfern. Wir haben Dokumente veröffentlicht, also wir haben Zeitzeugeberichte gesammelt. Also was wir eben also tun, wir haben Denkmäler initiiert. Also darin bestand unsere Arbeit. Und obwohl man jetzt in Russland versucht, das alles zu zerstören und auszuradieren, ich hoffe, also das wird nicht möglich sein.
1: Auch für die Stadt Chemnitz ist dieser Besuch ein starkes Signal. Oberbürgermeister Sven Schulze hofft, dass viele auch aus der Geschichte der Nobelpreisträgerin etwas lernen können.
2: Es zeigt, das Eintreten für Frieden, für Freiheit, für Demokratie, für Menschenrechte ist ein Thema, was lange selbstverständlich war. Und durch die Konflikte in der Welt, aber auch sagen wir mal in Europa, zeigt das, dass man dann jeden Tag auch dafür wieder kämpfen und streiten muss. Und wir haben mit ihr auch jemanden jetzt eintragen lassen, der auch dafür steht. Und ich glaube, das ist das Signal, was auch von diesem Eintrag ausgehen soll.
1: Ein Signal, gerade in einer Zeit, in der demokratische Werte wieder unter Druck geraten.
2: Insofern ist das so ein bisschen ein Anstoß, ein Zeichen, dass nichts von alleine kommt, sondern dass man sich einsetzen muss, auch für das, was wir eigentlich selbstverständlich halten.
1: Chemnitz versteht sich dabei als Ort des Austauschs mit einer bewegten Geschichte und einem Blick nach vorn, wie Oberbürgermeister Sven Schulze erklärt.
2: Gerade auf der kommunalen Ebene von Städten, wo Menschen zusammenkommen, die zwar auch manchmal Politiker sind, aber meistens im Ehrenamt, dann ist, glaube ich, die menschliche Verbindung ganz wichtig. Auf der kommunalen Ebene, sei es Künstler, sei es Sportler, sei es andere Organisationen. Und wir wollen das als Stadt auch befördern. Niedrigschwellig, sagt man heutzutage dazu. Und wenn man das dann selbst erlebt und auch mit vorantreiben kann, ist es viel, viel besser, als wenn ich eine Schulstunde ausführe oder mit erhobenem Zeigefinger sage, das muss so sein.
1: Im Anschluss an den Termin las Irina Scherbakowa in der Hartmann-Fabrik aus ihrem neuen Buch Der Schlüssel würde noch passen. Eine Einladung, Geschichte zu verstehen und Verantwortung für die Gegenwart zu übernehmen. Das war Sachsen aktuell vom Wochenende, der Wochenrückblick aus dem Freistaat. Mehr Meldungen sowie weitere Nachrichten finden Sie natürlich auch wie gewohnt online unter www.sachsen-fernsehen.de oder auf unseren zahlreichen Social-Media-Plattformen auf Instagram, Facebook oder TikTok. Das gesamte Team wünscht Ihnen jetzt noch einen entspannten Abend. Machen Sie es gut.

Seuslitz, am Ende der Sächsischen Weinstraße gelegen, hätte große Bedeutung erlangen können, als Heinrich der Erlauchte, der Markgraf von Meißen, in der Mitte des 13. Jahrhunderts eine Burg errichtete und erwog, seine Hauptresidenz von Meißen in das Dorf an der Elbe zu verlegen. Stattdessen schenkte er die Burg sowie die alte Dresdner Frauenkirche dem Orden der Klarissinnen. Als Heinrich Graf von Bünau 1722 das Anwesen erwarb, beauftragte er den Architekten George Bär mit dem Neubau eines dreiflügeligen Schlosses im Barockstil anstelle der älteren Bausubstanz. Im selben Jahr erhielt Bär auch den Auftrag zum Bau der neuen Frauenkirche, seinem berühmtesten Werk. Während Schloss Seuslitz in Privatbesitz ist, sind der Park und Bärs Schlosskirche für die Öffentlichkeit zugänglich. Das Dresdner Residenzschloss wurde in der Mitte des 16. Jahrhunderts zu seiner heutigen Größe ausgebaut. Es bietet wunderschöne Architektur und erlesene Kunst. Als Museum für die staatlichen Kunstsammlungen Dresden wiedererrichtet, verbindet es prachtvolle historische Räume, die bis ins Detail rekonstruiert wurden, mit modernen Museumsräumen, in denen die Exponate im Mittelpunkt stehen. Besucher können sich auf eine Reise durch die Zeit der Renaissance und des Barock begeben. Auf dem Weg dorthin sind viele einzigartige Kunstwerke zu entdecken, denn die Sammlung gilt als eine der besten der Welt. Ritterturniere, die oft nur als eine Sache des Mittelalters angesehen werden, fanden bis ins 18. Jahrhundert im Stallhof statt, was auch im Riesensaal eindrucksvoll illustriert wird.

Für den Wiederaufbau des Residenzschlosses in Dresden wurden keine Mühen gescheut. Aufgrund der schweren Zerstörungen im Zweiten Weltkrieg konnten auch Dinge rekonstruiert werden, die schon viel früher verloren gegangen waren. Ein Beispiel dafür ist der große Schlosshof. Mit Hilfe einer alten Technik stellten Künstler die Graffiti-Dekorationen wieder her, die einst alle Außenmauern zierten. Noch mehr Aufwand wurde betrieben, um die Fresken am Schlossturm nachzuempfinden, die ursprünglich im 16. Jahrhundert entstanden waren. Sie sind ein Bekenntnis zum evangelischen Glauben und zeigen die Bekehrung des Apostels Paulus, die Anbetung der heiligen drei Könige und den Besuch der Königin von Saba am Hof von König Salomo. Das Zschopautal ist landschaftlich sehr reizvoll und eine Zugfahrt von Flöha nach Annaberg-Buchholz ist sehr zu empfehlen. Es ist jedoch auch sehr verlockend, am Bahnhof Wolkenstein auszusteigen, wo sich ein Hotel befindet, das in Deutschland einzigartig ist. Überragt von der Stadt Wolkenstein auf dem namensgebenden Berg stehen auf dem Bahnhofsgelände Waggons, die nie abfahren. Darin werden Zimmer und Apartments angeboten, natürlich wahlweise in erster oder zweiter Klasse. Auch das ehemalige Bahnhofsgebäude ist umgebaut worden. Das Highlight ist aber ein Triebwagen des ehemaligen DDR-Regierungszuges, der Schlafplätze für 10 Personen und einen Salon bietet. Auch Kommunisten brauchten schließlich etwas Luxus. Die Festungsanlagen Dresdens waren einst die größten ihrer Art in Deutschland. Der Abschnitt entlang der Elbe ist erhalten geblieben und gehört zur berühmten Stadtsilhouette. Ab 1965 wurden Teile der verfüllten Festungsräume ausgegraben. Im Jahr 1992 wurde dort das Museum Festung Dresden eröffnet. 2017 wurde es von Grund auf zu einem multimedialen Erlebnis umgestaltet. Mit 360-Grad-Projektion und 3D-Tontechnik erzählt die neu getaufte Festung Experience die Geschichte der Dresdner Festungsanlagen. Darunter auch die Erfindung des europäischen Hartporzellans im Jahr 1708, heute bekannt als Meißener Porzellan. Die Besucher werden virtuell von Kurfürst Moritz geführt, der das komplexe Festungssystem in der Mitte des 16. Jahrhunderts errichten lassen hatte.

Freiberg war eine der reichsten Städte des Mittelalters, nachdem im Jahr 1168 Silber gefunden worden war. Der historische Stadtkern, Teil des UNESCO-Welterbes Montanregion Erzgebirge, zeugt vom einstigen Reichtum. Große Teile der mittelalterlichen Stadtmauer sind noch vorhanden. Der Stadtgraben ist größtenteils verschwunden, aber Teile davon wurden zu Seen umgewandelt. An einem dieser Seen, direkt an der Rückseite von Schloss Freudenstein, befindet sich das malerische Restaurant Schwanenschlösschen. Ursprünglich 1896 erbaut, musste es 1973 abgerissen werden. Doch im Jahr 2000 wurde es nach den Wünschen der Freiberger Bürger in seiner ursprünglichen Form wiedererrichtet. Es bietet auch Bootsfahrten an. Eines der Boote hat natürlich auch die Form eines Schwans.

Im 19. Jahrhundert hatte sich Dresden zu einer der schönsten Städte der Welt entwickelt, worauf die Bürger sehr stolz waren. Ein Schandfleck war aber die Außenmauer des Stallhofs des Residenzschlosses. Ihre Sgraffito-Verzierungen waren fast vollständig verwittert. Daher wurde ein Wettbewerb ausgeschrieben und der Gewinner, Wilhelm Walter, schlug vor, alle Herrscher der Wettiner-Dynastie auf Pferden darzustellen. Zu diesem Zeitpunkt hatte dieses Adelsgeschlecht Sachsen bereits fast 800 Jahre lang regiert. So entstand der berühmte Fürstenzug. Doch Walters neues Sgraffito erwies sich als wenig haltbar. So wurde sein Kunstwerk auf 24.000 fugenlose Meißener Porzellanfliesen übertragen, wobei der zugefügte goldene Hintergrund für zusätzliche Schönheit sorgte. Chemnitz gilt als Wiege des deutschen Maschinenbaus und war bis 1945 die Stadt mit der höchsten Industrieproduktion in Deutschland. Aus diesem Grund beschloss das kommunistische Nachkriegsregime, die Stadt in Karl-Marx-Stadt umzubenennen, was nach der deutschen Wiedervereinigung rückgängig gemacht wurde. So ist es nicht verwunderlich, dass in Sachsens drittgrößter Stadt das Industriemuseum Chemnitz beheimatet ist, das die große Vielfalt der sächsischen Industrie und die vielen Erfindungen, die aus der Region stammen, veranschaulicht. Das Museum befindet sich in einer ehemaligen Gießerei. Das Maschinenhaus ist in seiner ursprünglichen Form erhalten geblieben und die noch voll funktionsfähige Dampfmaschine ist eine der größten Attraktionen des Museums.

Im Jahr 1747 wurde der venezianische Maler Bernardo Bellotto an den sächsischen Hof berufen. Auch bekannt unter dem Namen Canaletto war er berühmt für seine Veduten, realistische Darstellungen von Städten und Landschaften, die mit Hilfe einer Kamera obscura entstanden. Wie kein anderer Maler hat Canaletto das Bild von Dresden geprägt. Er porträtierte aber auch die Festung Königstein und Pirna, weil dort die Festung Sonnenstein von großer strategischer Bedeutung war. Sie ist daher auch auf Canalettos berühmtester Darstellung von Pirna zu sehen, die den Marktplatz zeigt. Jedes Jahr stellen die Pirnaer Bürger das Gemälde nach, weil sich kaum etwas verändert hat. Das Originalgemälde befindet sich in der Gemäldegalerie Alte Meister in Dresden, während eine meisterhafte Kopie im Pirna-Canaletto-Haus ausgestellt ist.

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Dänemark, genauer gesagt Kopenhagen, ist die Heimat einer bemerkenswerten Künstlerin. Kopenhagen, Dänemarks Hauptstadt, hat kosmopolitisches Flair. Eine Stadt mit einer bewegten Geschichte. Überall finden sich steinerne Zeitzeugen. In der Indreby, der historischen Altstadt, befindet sich die Frederiksstaden. Ein Rokoko-Viertel mit dem Schloss Amalienborg, der Residenz der königlichen Familie. Die dänische Hauptstadt ist unter anderem bekannt für die kleine Meerjungfrau an der Uferpromenade Lange Linie, Königspaläste, ihre bunten Häuser am Nyhavn sowie den Vergnügungspark Tivoli.

Die Menschen sind hier gelassen. Fahrräder sind das vorherrschende Verkehrsmittel. Dass Kopenhagen künstlerisch viel zu bieten hat, zeigen nicht zuletzt die vielen bunten Graffiti an den Fassaden der Szeneviertel. Ann Lund Wahlberg lebt gern in dieser schönen, pulsierenden und dennoch gemütlichen Stadt. Von ihrem Zuhause sind es nur wenige Gehminuten. Dann ist sie in ihrem kleinen Atelier, direkt am Hafengebiet. Sie liebt es, in dieser ruhigen Atmosphäre zu malen.

zurückgezogen, taucht sie in ihre künstlerische Welt ein, bis sie ein neues Bild vollendet hat. Seit ihrer Geburt ist Ann Lund spastisch gelähmt. Sie musste deshalb von Anbeginn an lernen, ihre körperlichen Einschränkungen entweder zu akzeptieren oder zu kompensieren. Früh entdeckte sie daher den Mund als wichtiges Werkzeug für sich einzusetzen und verrichtete schon als Kind die verschiedenen Tätigkeiten des alltäglichen Lebens damit. Dass sie auf diese Weise auch wundervoll zeichnen und malen kann, fand Ann Lund schon bald heraus. Sie veranstaltete erste Ausstellungen, bis sie mit 27 Jahren als Stipendiantin in die Vereinigung der Mund- und Fußmalenden Künstler aufgenommen wurde. Ann Lund malt gerne Menschen, Landschaften und Blumen. Außerdem erfüllen sie abstrakte Gemälde, die viel Symbolik enthalten. Sie bevorzugt Aquarell- und Acrylfarben sowie Kohle- und Farbstifte. Engel zählen zu ihren wiederkehrenden Motiven. Ihnen fühlt sie sich verbunden. Eine weitere ihrer Leidenschaften hängt unmittelbar mit ihrem Schaffen zusammen.

Anlund genießt die Besuche von Ausstellungen, um sich für ihre eigenen Bildmotive inspirieren zu lassen. Dort verliert sie sich in Farben und Formen und bezieht dadurch Kraft für ihre Arbeit. Alleine architektonisch ist das Museum Ny-Karlsberg-Glyptothek ein beeindruckendes Kunstwerk für sich. Die mit herausragender Kunst unterschiedlicher Epochen gefüllten Räume sind atemberaubend. Anlund saugt die Eindrücke in sich auf. Antike Statuen, voll Anmut, begeistern die Mundmalerin. Daran kann sie sich nicht satt sehen, weshalb sie immer wieder hierher zurückkehrt. Die Schönheit der Skulpturen ist zeitlos. Obwohl sie starr verharren, strahlen sie eine ungeheure Lebendigkeit aus. Jedes Arrangement von Personen oder Ereignissen wirft Fragen auf und lädt zum Fantasieren ein. Genau dies ruft auch Anlund mit ihren Bildern beim Betrachter hervor. Jedes Bild lädt dazu ein, eigene Geschichten zu erzählen, genau wie ein gutes Buch. Im Jahr 2002 entschloss sie sich, ihre Tätigkeit als Sozialarbeiterin zu beenden und sich voll und ganz der Malerei zu widmen. 3 Jahre später wurde sie assoziiertes Mitglied der Vereinigung der Mund- und Fußmalenden Künstler. Seit 2007 ist sie Vollmitglied der Vereinigung. Und zwischenzeitlich wurde sie in den Vorstand berufen. Die Vereinigung der Mund- und Fußmalenden Künstler hat in Kopenhagen eine eigene kleine Niederlassung, in der man Bilder käuflich erwerben kann. Anlund schaut regelmäßig vorbei. Schließlich gibt es immer etwas zu besprechen und zu organisieren. Ruth Christiansen ist da. Auch sie ist eine Mundmalerin. Heute schauen sich die beiden neue Werke an und tauschen die letzten Neuigkeiten aus. In Dänemark gibt es 6 Mund- und Fußmalende Künstler, die sich in der Vereinigung organisiert haben.

Die Kunstszene Kopenhagens hat im Allgemeinen einiges zu bieten. Viele unterschiedliche künstlerische Ausdrucksformen finden sich in der Stadt verteilt wieder.

Im Szeneviertel Christiana liegt eine besondere Werkstatt. Hier fliegen regelmäßig die Funken. Das Atelier gehört

befreundeten Künstlerinnen. Sie haben sich auf das Arbeiten mit Metall spezialisiert. Heraus kommen ganz individuelle Möbel und kreative Skulpturen, die auch als Auszeichnungen oder Pokale Verwendung finden. Gebrauchsgegenstände werden zur Kunst. Kunst zum Anfassen und Benutzen. Die Arbeit mit Metall ist eine schweißtreibende Arbeit. Vor allem ist es laut. So ganz anders als in Anlunds kleinem Atelier nahe des Hafens. Sie liebt diesen Kontrast und kommt gern auf einen Besuch vorbei.

Kopenhagens Kunstszene ist eng verwoben. Ein Künstler inspiriert den anderen. Mögen die Kunststile noch so unterschiedlich sein. Kunst und Kreativität bestimmen große Teile in An Lunds Leben. Sie weiß auch genau, wo sie Ablenkung und Zerstreuung finden kann. Denn mitten in der Stadt liegt der Tivoli. Der Vergnügungs- und Erholungspark ist ein beliebtes Ausflugsziel bei Familien und weltberühmt. Es gibt ihn schon fast seit 180 Jahren. 1843 gegründet, zählt er zu den ältesten noch immer existierenden Vergnügungsparks der Welt. Auch An Lund ist gern mit ihrer Familie hier.

Beeindruckende Bilder. Genauso beeindruckende Skulpturen. Werke, die aus der Hand eines Meisters stammen. Stimmt das wirklich? Diese Kunstwerke stammen nicht aus einer Hand. Diese Bilder sind mit dem Mund gemalt oder geformt. Von einem Mann, der früh in seiner Kindheit sein Talent für Malerei erkannte. Trotz seiner körperlichen Einschränkung ließ er sich nicht davon abhalten, schöpferisch tätig zu sein.

Erich Stegmann hat während seiner Ausbildung ganz im Stile der alten Meister zu malen gelernt. Es ist daher nicht verwunderlich, dass er diese mit verblüffender Genauigkeit reproduzieren konnte. An ihm wäre ein Meisterfälscher verloren gegangen. Zum Glück schlug er einen anderen Weg ein und verdiente sich als ehrbarer Künstler seinen Lebensunterhalt. Malen mit dem Mund? Mundmaler? Eine durch Kinderlähmung hervorgerufene Unbeweglichkeit seiner Arme zwang ihn, eine alternative Maltechnik zu entwickeln. Er malte daher, indem er den Malpinsel in den Mund steckte und so die Striche führte. Eine Maltechnik, die schwer zu erlernen ist. Es braucht lange, bis man gelernt hat, einen geraden Strich zu ziehen, geschweige denn punktgenau zu arbeiten. Diese Maltechnik belastet den Nacken eines Künstlers immens. Erich Stegmann hat es sich dennoch nicht nehmen lassen, nahezu täglich ein Bild zu malen.

0: Wenn wir das bildnerische Werk des Arnulf Erich Stegmann betrachten, dann entdecken wir, dass es nicht stimmt, wenn wir sagen, das Bild sagt uns nichts. Das Bild wird nie Worte haben, aber wir müssen dem Bild Worte verleihen. Und das ist bei Arnulf Erich Stegmann sehr interessant zu machen, denn man kann beobachten, dass sich verschiedene Stränge seiner Motive durch sein gesamtes, und das ist ein enormes Werk, ziehen. Und interessant dabei ist vor allem, dass er verschiedene Ebenen unseres täglichen Lebens mit einbezieht in seine Kunst, daher durchaus soziale Themen anspricht.
1: Ein eindrucksvolles Lebenswerk. Mit einer immensen künstlerischen Spannbreite und den unterschiedlichsten Maltechniken und Stilen. Mit beeindruckender künstlerischer Ausdruckskraft.
0: Zum anderen aber, wir wissen das auch aus eigener Erfahrung, ist es nicht immer interessant, schwerwiegende Themen an die Wand zu hängen und täglich ihnen zu begegnen.
1: Schöne Motive. Landschaftsbilder zumeist, aber auch imposante Gemälde mit kritischem Blick auf ungeheure Ungerechtigkeiten sowie Missstände und prägende Geschehnisse in der Welt.
0: Eines der Bilder, die für uns besonders spannend sind, weil sie weit zurückreichen in der Kunstgeschichte und auch in der Ideengeschichte, ist wohl sein Bild von Totentanz. Eine fast technisch wirkende Zentralfigur, die Gestalt des Todes, und neben ihm dann verschiedenste Bereiche des Alltagslebens, wie er es erlebt hat und wie wir es heute noch erleben können. Dargestellt sind zum Beispiel ein Bauer, der mit seinem Getreide in der Hand dem Tod begegnet, oder auch der Bürger in Krawatte, der genauso betroffen ist wie die Prostituierte, die neben dem Tod steht. Das heißt, der Totentanz ist ein Thema, das uns alle betrifft. Immer und jederzeit. Denn ihr wisset weder den Tag noch die Stunde, heißt ja das Zitat.
1: Geboren in Darmstadt, aufgewachsen in Nürnberg und lange Zeit seines Lebens in Deisenhofen bei München lebend, war Erich Stegmann zeitlebens ein von der Kunst getriebener. Als Mensch, der seine Arme nicht benutzen konnte, war stets sein Bestreben, so normal wie möglich zu leben. Niemand sollte erkennen, dass er eine Einschränkung hat. Schon früh in der Kindheit hatte er diesen Willen entwickelt. Er tat darum alles, was alle anderen tun. Er wollte zeitlebens nur eines: ein anerkannter Künstler sein. Wohlgemerkt, nur wegen der Qualität seiner Kunst wollte er bekannt werden, nicht weil er gezwungen war, mit dem Mund zu malen. Mitleid war ihm ein Greuel. Mitleid verbeten war deshalb Zeit seines Lebens sein Credo. Erich Stegmann sollte außer seinen Bildern noch ein anderes Vermächtnis hinterlassen. Ein menschlich überragendes, das seinen Namen über Generationen weiterträgt. Er hatte mit Weggefährten eine Vereinigung mit und für Künstler ins Leben gerufen, die wie er mit körperlichen Einschränkungen umgehen mussten.
0: Interessanter ist aber doch zu sehen, wie sehr er sozial engagiert war. Und da gibt es ein Bild noch aus dem Jahre 1946, das wohl zu seinen wichtigsten für mich gehört. Es ist dieses Bild Arm und Reich. Das Bild ist im Grunde genommen sehr einfach aufgebaut. Es steht im Zentrum ein Tisch, ein mächtiger Tisch, und hinter diesem Tisch sitzt ein sehr beleibter, Zigarre rauchender Mann, der verdeutlicht: Ich bin reich, ich besitze. Und das zeigt sich noch einmal besonders in seinem Blick, der nach oben gerichtet ist, weit weg von dem, was um ihn herum passiert. Nämlich links und rechts von ihm stehen zwei hübsche Frauen, beziehungsweise die eine lehnt sich an ihn, die andere bläst Rauchkringel in die Luft. Auf dem Tisch ist ein verzehrtes Mahl in Resten zu sehen, ein opulentes Mahl mit Weingläsern. Umgeben aber ist diese ganze Situation, die im Zentrum steht und sehr hell herausleuchtet, von Figuren und Gestalten, die etwas ganz anderes erzählen. Vor allen Dingen, wenn man genau hinsieht, entdeckt man, dass dieser Tisch nicht normal auf einem Fußboden steht, sondern von feinen menschlichen Gestalten getragen wird. Und zudem sind links und rechts vom Bild Figuren dargestellt, die uns deutlich machen, hier geht es also nicht um einen rein kapitalistischen Mann, der hier sein Leben genießt, sondern es geht auch darum, dass wir hier einen Kriegsgewindler haben, der dadurch gekennzeichnet ist, dass auf der einen Seite Menschen stehen, ein älterer Herr, der nicht mehr in den Krieg gehen konnte, aber doch bei seiner Familie blieb, die überlenkt ist in ihrer Figuration, mit kleinen Kindern dabei, die sehnsüchtig sozusagen aufschauen zu diesem Reichen. Vielleicht fällt etwas auch für mich ab. Und auf der anderen Seite finden sich Kriegsverzerrte, einer ohne Arm, ein anderer, der in einem selbstgebastelten Rollstuhl sitzt, mit einem Hut auf seinen Knien, um deutlich zu machen, bitte, ich brauche Almosen, um überleben zu können. Und im Hintergrund, und das ist eigentlich noch einmal spannend, der sehr dunkel ist, muss man genauer hinschauen und dann entdeckt man auch das Schreckliche der Vergangenheit, nämlich den Soldatenfriedhof und die dumpfe Masse, die hier von diesem Reichen überhaupt nicht bemerkt wird. Es ist also ein ganz eigenartiges Bild und dennoch ein sehr mahnendes Bild.
1: Erich Stegmann träumte immer davon, einmal nach Venedig zu reisen. Diesen Traum wollte er verwirklichen. Er verliebte sich sofort in die Stadt. Viele Bilder sind bei seinen Aufenthalten entstanden. Es schien, als wollte er gar nicht aufhören, die Häuser und Plätze zu malen. Er wechselte die Malstile immer wieder. Doch die Motive blieben annähernd gleich. Man fuhr mit dem Boot hinüber nach Burano, wo ihm sofort das Herz aufging. Erich war verzaubert. Beim Spaziergang entlang der Kanäle begeisterte ihn der Anblick der Frauen, die vor ihren Häusern saßen und Kissen aus zarter Spitze fertigten, und Fischer, die ihre Boote vor ihren Haustüren verteuten und ihre Netze flickten. Wo er auch hinsah, überall gab es Szenen, die er unbedingt auf Leinwand festhalten wollte und an denen er sich nie satt sehen konnte. Er spürte, dass er seine spirituelle Heimat gefunden hatte. Burano faszinierte ihn sein ganzes Leben lang und er kehrte immer wieder dorthin zurück, um im klaren, weichen Sonnenlicht einige seiner meist beachteten Werke zu malen. Menschen, die Erich Stegmann noch erlebt hatten, berichteten gerne von ihm. So auch Lutz Lamperski, der ihn in Deisenhofen, seiner Heimatgemeinde, erlebte.
2: Ich habe heute ein Bild zum Restaurieren gebracht vom Erich Stegmann.

Wegmann, das vorher meine Mutter porträtiert hat. Und es hat mich eigentlich schon wieder hingestimmt in das, auf den Urlaub hin. Und dort werden wir wohnen in einem Haus, das auf Erich Stegmann zurückgeht. Das ist heuer 50 Jahre. Die Stadt Venedig ist für jeden. Also ich kenne niemanden, der nicht fasziniert ist.

in einer gewissen Einmaligkeit mit den Kanälen und so. Das gibt es kein zweites Mal auf der Welt. Aus meiner Sicht, ich bin da eigentlich fest in Meinung, das wird ihn auch fasziniert haben.

0: Italien selber ist natürlich auch nochmal eine andere Dimension, was das Licht angeht. Also zu diesen Zeiten damals hat man wirklich diese 3 Wochen Sonne und Sommer gehabt und ein Licht, das wunderbar ist. Also diese Kombination aus Licht, Menschen, ja, und architektonischen Besonderheiten, natürlich jetzt, wenn ich auf Venedig zurückkomme, das wird schon gewesen sein.
1: Mit Toto Rossi auf den Spuren Erich Stegmanns zu sein, Venedig und Burano zu erkunden, war eine Zeitreise in die 60er und 70er Jahre des 20. Jahrhunderts.
2: Sono io la morte e porto corona, io son di tutti voi.
1: Er hat alles, was Erich Stegmann betraf, Jahrzehnte aufbewahrt. Toto, der alle Orte kennt, an denen sich Erich Stegmann in und um Venedig aufhielt, wusste als Zeitzeuge zu berichten, was vielleicht ansonsten in Vergessenheit geraten würde. In Cavallino zeigte er andächtig jenes Apartmenthaus, in dem Erich Stegmann sein italienisches Atelier hatte und das von Toto Rossi geplant wurde. Die eine oder andere Anekdote fiel ihm ein. Vor allem an Orten, an denen man regelmäßig mit Erich Stegmann gemeinsam Spaß hatte. Wir Italiener lieben ein Bad im Meer. Erich ist allerdings bereits im April das erste Mal zum Schwimmen ins Meer gegangen. Im April? Im April. Höhepunkt im Jahresablauf war für Erich immer auf Burano zu malen. Man kann mit Fug und Recht sagen, dass er auf dieser Insel die glücklichsten Tage seines Lebens verbrachte. Eines Tages vollendete Erich Stegmann ein Gemälde, auf dem ein ockerfarbenes Haus zu sehen war. Neben der Tür, vor der ein Vorhang wehte, saß ein Mädchen und seine Mutter beugte sich über einen Waschzuber neben dem Kanal. Ein Bild, das später für den Einband eines Buches verwendet wurde. Erich Stegmann ging mit Hans Massberger in ihr Lieblingsrestaurant. Das Café Romano im Zentrum Buranos, das sich auf Meeresfrüchte spezialisiert hatte. Man saß, wie es zum Ritual geworden war, gemütlich bei gutem Essen und Wein beisammen und sinnierte über das Leben nach. Dabei wurde Erich Stegmann bewusst, welches Glück er im Leben hatte, wirtschaftlich unabhängig zu sein. Er dachte an die vielen anderen, die mit einer körperlichen Einschränkung leben. Jene, die ebenso wie er Talent besitzen, aber daraus nichts machen können, weil sie nicht die wirtschaftlichen Voraussetzungen besitzen. Die Idee, für diese Menschen etwas zu tun, war geboren. Das Projekt, die Gründung einer Vereinigung, ließen Erich Stegmann und Hans Massberger nicht mehr los. Aus der Idee wurde eine Vision. Aus der Vision die ersten Pläne. Aus den ersten Plänen schon bald Realität. Das entsprach Erich Stegmanns Art, Dinge konsequent umzusetzen. Aber wie sollte die Vereinigung aussehen? Man war sich rasch klar, dass die Künstler die Vereinigung eigenverantwortlich führen mussten. Es war nicht die Intention, ein karitatives Werk entstehen zu lassen, sondern ein richtiges Unternehmen zu gründen. Dabei sollte eine turnusmäßige Generalversammlung jedem Mitglied die Möglichkeit eröffnen, sich mit den Kollegen auszutauschen und einzubringen. Diese sollte an verschiedenen Orten der Welt stattfinden. Darüber hinaus sollte es weitere Gremien geben. Ein international besetztes Präsidium als zentrales Element für die Steuerung der Geschäfte. Vor allem aber sollte die Vereinigung weltumspannend sein. Mit all den logistischen Herausforderungen, die sich ergeben würden. Übersetzungen in zig Sprachen würden vonnöten. Jedes Mitglied sollte auf einem künstlerisch hohen Niveau sein. Und mit jedem anderen Künstler, ob eingeschränkt oder nicht, mithalten können. Es bedurfte daher einer unabhängigen Jury, die sich um künstlerische Belange kümmert, insbesondere Bewertungen von Werken vornimmt. Die Künstler sollten fortwährend weitergebildet werden. Am Anfang, so Hans Massberger, würde man hochprofessionelle Künstler finden müssen, bis andere Künstler ausgebildet wären und zu deren Niveau aufschließen würden. Er machte sich schon bald auf die Suche und wurde fündig. Als ersten Maler konnte Stegmann Bruno Schmidts Hochburg gewinnen. Karl Fischer war der zweite Maler, den Erich Stegmann ansprach. Er war ein Künstler, der mit seinen erfolgreichen Comics genau der Richtige für die Vereinigung war. Mehrere Bücher mit den Abenteuern und Sorgen des Katers Oscar waren bereits über 1 Million Mal verkauft worden. Und zwar an Menschen, von denen die wenigsten eine Ahnung hatten, wie die Zeichnungen entstanden. Die Struktur der Vereinigung, zunächst im Kopf der beiden Maler, wurde zu jener Zeit ausgearbeitet und ist heute noch immer gültig. Sie sorgt dafür, dass weltweit Künstler miteinander arbeiten und gemeinsam wirtschaften.

0: Hallo, wir sind Clara und Lisa von der ERF Jugendredaktion. Wir sind heute in Leipzig mit dem spannenden Thema unterwegs.
1: Halt im Glauben, ist es eine Kraftquelle für Familien?
0: Let's go!
1: Spielt der Glaube in deiner Familie eine große Rolle?
2: Nein, keine große Rolle.
1: Okay, und für dich dann dementsprechend auch nicht?
2: Genau, dementsprechend auch eher wenig, wobei ich da jetzt auch nicht so abgeneigt bin.
3: Mein erster Gedanke wäre jetzt tatsächlich das Tischgebet zum Essen. Einfach, weil es halt immer dazugehört, man ist dankbar für das, was man zu essen hat. Und das war bei mir in der Familie immer so. Bei jedem Essen wurde vorher gebetet.
4: Ja, wir sind auch sehr gläubig, wir sind Muslime. Und ja, wir sind halt so aufgewachsen mit dieser Religion.
5: Bei uns war es immer das Tischgebet vor dem Essen. Und nicht an allen Sonntagen, aber an vielen Sonntagen waren wir zusammen in der Kirche.
0: Was zeichnet für Sie denn religiöse Familien im Allgemeinen aus?
6: Ich glaube nicht, dass sich religiöse Familien grundsätzlich von anderen Familien unterscheiden. Ich halte aber Religiosität für eine wichtige Angelegenheit im Leben.
7: Ja, also es gibt halt auf jeden Fall so Traditionen und Rituale, die wir einhalten. Zum Beispiel wird freitags immer Fisch gegessen, kein Fleisch. Oder sonntags halt meist in die Kirche gehen zusammen.
5: Also eine bestimmte Vorstellung würde ich jetzt nicht sagen. Für mich ist es eigentlich immer so, dieser nette Umgang. Also für mich zeichnet Religion einfach dieses soziale Miteinander aus und natürlich auch dieses Zusammenbeten. Also ich kenne es aus meiner Familie auch so, wir waren auch immer zusammen in der Kirche und das zeichnet es für mich aus, ja.
1: Und in deinem Umfeld, deine Bekannten und auch andere Familien, sind da auch viele Leute gläubig oder ist es so durchmischt?
4: Na, die meisten sind schon gläubig, aber ich habe auch andere Freunde, die auch Atheisten sind oder auch Christen. So, ich habe jetzt nichts gegen diese Leute, aber die meisten sind schon auch Muslime.
5: Natürlich, also auch vor allem muslimischem Glauben. Also mehrere von meinen Freunden sind muslimischem Glauben und da ist ja auch eben diese Rituale mit dem Beten ähnlich wie in meiner Familie, ja.
2: Auch sehr wenig tatsächlich. Also es gab da mal eine Person, die sehr gläubig war, aber habe ich leider auch keinen Kontakt mehr, deswegen auch eher wenig, was das angeht. Sonst wäre das wahrscheinlich bei mir auch anders, sag ich mal.
8: Also ich habe in eine religiöse Familie eingeheiratet und ich bin nicht damit aufgewachsen, ich wurde nicht getauft, also ich bin nicht in dem Glaube auch aufgewachsen. Ich wusste natürlich, dass es das auch gibt, ne? Zum Beispiel war ich in Ethik, nicht in Religion. Es ist ein schöner Austausch auch zwischen uns und wir akzeptieren das so. Und ich muss auch, wie du vorhin gesagt hast, das Tischgebet, es fühlt sich komisch an, wenn man dann mit der eigenen Familie am Tisch sitzt, wo nicht gebetet wird und denkst sich, warte mal, fehlt jetzt was? Nee, war hier halt einfach anders, aber es ist schön, weil das sind meistens sehr herzliche Menschen und ich wurde auch sehr herzlich aufgenommen und es gab keine Vorurteile, dass ich nicht getauft bin.
0: Würdest du sagen, dass das Familien auch so ein Stück weit Struktur vielleicht mitgibt?
5: Struktur und Halt würde ich vor allem sagen. Also dadurch, dass man halt immer dieses Ritual hat, wächst man ja auch enger zusammen.
7: Also ich würde auf jeden Fall sagen, dass durch den Glauben wir öfter halt so zueinander finden. Und zum Beispiel, wenn wir alle zusammen in die Kirche gehen, ist ja schon was Schönes. Auch wenn ich manchmal um 10 Uhr nicht so viel Lust drauf habe am Sonntag. Aber danach essen wir mal mittags zusammen. Also ist auf jeden Fall schon was Schönes, ja.
1: So, wir waren heute wieder den ganzen Tag für euch in Leipzig unterwegs und sind fertig mit unserer Straßenumfrage. Clara, was fandest du denn besonders spannend?
0: Ich glaube, ich fand spannend, wie intim doch das Thema Glaube im Allgemeinen ist und in wie vielen Familien er noch tatsächlich eine große Rolle spielt.
1: Und damit zurück zu euch.
9: Vielen Dank, Lisa, Mats und Clara von der Jugendredaktion der ERF Sachsen. Und seien Sie sehr herzlich willkommen im Studio der Evangelischen Aktionsgemeinschaft für Familienfragen zu einer neuen Ausgabe von Familienfragen, das crossmediale Familienmagazin für Sachsen. Halt im Glauben, Kraftquelle für Familien. Darum wird sich in dieser Sendung alles drehen. Im Studio spreche ich mit Professor Gerd Pickel. Er ist Kirchen- und Religionssoziologe an der Universität Leipzig und auch Vorstandsmitglied der Evangelischen Aktionsgemeinschaft für Familienfragen. Bevor wir aber ins Gespräch gehen, sehen Sie jetzt erst einmal ein paar Zahlen, Daten und Fakten. Sie können diese sehr viel ausführlicher auf unserer Homepage finden.
10: Wie religiös ist Sachsen eigentlich? Werfen wir einen Blick auf die aktuellen Zahlen der Landeszentrale für politische Bildung. Das auffälligste Merkmal: Die Mehrheit der Sachsen, knapp 80%, gehört keiner der großen Religionsgemeinschaften an. Insgesamt sind etwa 21,7% der Bevölkerung Kirchenmitglieder. Davon ist der Großteil mit 17,9% evangelisch. 3,7% sind katholisch. Die muslimische Gemeinschaft in Sachsen ist vergleichsweise klein. Schätzungen gehen von einem Anteil zwischen 0,7 und 0,8% aus. Auch das jüdische Leben ist fest verankert. In Sachsen leben schätzungsweise insgesamt rund 2000 Jüdinnen und Juden.
9: Professor Pickel, schön, dass Sie da sind und Zeit für Familienfragen haben.
11: Sehr gerne, freut mich auch.
9: Wir haben uns zusammen den Straßeninterviews unserer Jugendredaktion angeschaut. Haben Sie da Momente, die Sie sehr überrascht haben?
11: Die Tischgebete. Die Häufigkeit der Tischgebete überrascht dann doch etwas, weil man immer denkt, die sind ja schon halb ausgestorben oder sowas in der Richtung. Und naja, ganz klar, man merkt natürlich, es sind so religiöse Sozialisationssplitter, die natürlich bei Fragen möchte man auch was antworten. Und dann versucht man sich, ja, so ein bisschen bin ich es auch, wie die eine Person sagt. Er konnte wahrscheinlich nichts Genaueres zuordnen. Aber man merkt zumindest bei anderen, dass es dann gerade über Rituale oder so etwas in der Familie verankert wird. Familienrituale, die manchmal dann eben auch in eine neue Familie übernommen wurden. Das war eine eher jüngere Person, wo man noch fast eher überrascht ist, weil man ja weiß, dass gerade bei Personen, die jünger sind, deutlich weniger mittlerweile religionsaffin sind oder auch Kirchenmitglieder sind. Und da verwundert es fast, wenn man dann so viele freundliche Menschen, die freundlich über Religion hören, vor Augen hat. Und auch Leute, die sozusagen Tischgebete durchführen. Aber das sind natürlich klassische Traditionen, die ich in der Familie lerne.
9: Jüngere Generation, es leitet gleich zur ersten Frage über Religiosität. Glauben wird generationsübergreifend von der älteren auf die jüngere Generation weitergegeben.

0: dass in der Familie ein Großteil der religiösen Sozialisation stattfindet. Das zeigen auch Studien immer wieder, dass Familie dort ganz vorne steht. Mutter noch ein bisschen weiter vorne als Vater, muss man sagen. Das ist auch immer regelhaft. Zeigte auch die vorletzte Kirchenmitgliedschaftsuntersuchung. Da war dann tatsächlich die Mutter diejenige, die für die religiöse Sozialisation die zentrale Person war. Und auch in der jetzt gerade durchgeführten Kirchenmitgliedschaftsuntersuchung war im Endeffekt dann die Mutter diejenige, die über 70% der Personen, die, naja, sagen wir mal, zumindest noch Mitglieder sind, die entscheidende Person für ihre religiösen Überzeugungen war. Also da hat man es mit etwas zu tun, was sehr, sehr wichtig ist. Zudem darf man ja eines nicht vergessen, man ist natürlich sehr, sehr lange in der Familie. Also wenn wir sozusagen kirchliche Sozialisation betrachten, die kann natürlich auch häufig sein, die kann auch wichtig sein, aber sie ist natürlich zeitlich viel begrenzter gegenüber der Zeit, die man in der Familie verbringt. Und somit hängt das sehr, sehr stark davon ab. Gleichzeitig gilt aber leider, muss man sagen, das ist sozusagen das Wasser in den Wein geschüttet, dass wir in diesen Säkularisierungsüberlegungen immer feststellen, dass es so gerade in dieser Generation, zwischen den Generationen, die Abbrüche gibt. Also Säkularisierung ist ein Prozess, der ja nicht bei Personen stattfindet, die irgendwann mal religiös wurden und dann sind sie es auf einmal nicht mehr. Wenn man es in der Familie so gelernt hat, so mit, dann ist man immer zumindest ein bisschen offen dafür. Aber es kann eben sein, dass man seinen Kindern das nicht mehr beibringt. Und das ist der Prozess, der uns eigentlich auch dahin geführt hat, dass es eben gerade in der Familie besonders wichtig ist, aber eben nicht mehr überall in dieser Art und Weise weitergegeben wird.
1: Und ganz kurz skizziert das Verhältnis zwischen Familie und Religion, das Gegenseitige, wie würden Sie das skizzieren?
0: Man kann sagen, dass die Familie eben sozusagen die Grundeigenschaften einbringt und man muss ja auch sagen, die Familie entscheidet darüber, ob sie mich zur Taufe bringt. Also es geht schon sehr, sehr früh los, diese Verbindung. Wenn sie mich nicht zur Taufe bringt, naja, dann bin ich halt erstmal nicht getauft und bin ich erstmal gar nicht in der Kirche drin. Und natürlich hängt das gerade im Kindesalter, wo man ja Kommunion hat, Konfirmation, also verschiedene Riten. Die kann ich aber nur erleben, wenn meine Eltern mich dorthin bringen, schlicht und ergreifend. Und natürlich komme ich auch mit Religion in der Familie in Kontakt, als allererstes. Also das sind sozusagen die frühesten Erfahrungen, die ich habe. Denn bei der eigenen Taufe werde ich nicht mitkriegen, was der Pfarrer sagt. Also muss ich mich darauf verlassen, auf das, was meine Eltern dann später darüber erzählen. Also das bedeutet, die Familie ist sozusagen immer das Erste, was einem begegnet. Und natürlich dann kommt es auch darauf an, wie dort halt Religion gelebt wird und welche Bedeutung Religion dort hat. Und das hängt natürlich auch ein bisschen davon ab, wie Paare, wir wissen, die Zahl der Paare, die gemischt konfessionell sind, haben zugenommen. Und da merkt man dann, da wird es dann manchmal schwierig. Also wir hatten ja ein Pärchen gehabt, das sehr schön sagte, ach, ich habe mich da so ein bisschen angepasst, habe das eigentlich angenehm empfunden. Das ist ein Fall, aber es kann natürlich auch den Fall geben, wo jemand sagt, nee, das muss jetzt nicht sein. Also das machst du für dich und ich möchte meinen Frieden haben. Und da ist es natürlich dann viel schwieriger, diese Sozialisation, diese religiöse Sozialisation zu erreichen. Da mussten sich die beiden Elternpaare durchaus da auch darüber klar werden. Das ist ein Aushandlungsprozess, nicht mal ein einfacher. Machen wir jetzt mit unserem Kind was? Darf das in die Kirche? Darf das zur Konfirmation? Oder lassen wir das mal lieber bleiben? Geht es lieber zur Jugendweihe als eine Alternative? Also da bedeutet es schon relativ früh, spielt Religion hier eine Rolle, aber durchaus halt in einer Entscheidungsphase. Und mit Kirche komme ich ja erst dann in Kontakt, wenn die Eltern das zulassen.
1: Nun heißt das Thema der Sendung Halt im Glauben, Kraftquelle für Familien. Ist das so? Kann man das so sagen?
0: Das kann es sein. Es ist wie immer, man kann immer nur sagen, das kann es sein, das muss es nicht. Aber ganz klar, gläubige Familien haben natürlich einerseits einen bestimmten Rhythmus, sage ich mal. Weil man an den Festen teilnimmt, weil man eben Tischgebete durchführt, weil man zu Weihnachten gemeinsam in den Gottesdienst geht oder aber vielleicht sogar etwas häufiger als nur Weihnachten. Und man hat einen gewissen Rhythmus, das ist das eine. Das zweite ist aber, dass es natürlich so etwas wie Sicherheit geben kann in schwierigen Phasen. Also wenn man schwierige Phasen durchlebt, dass man eben sagen kann, okay, ich habe Glauben erlernt in dieser Familie, diese Familie ist durch den Glauben zusammengehalten. Da kann das durchaus sehr hilfreich sein. Gerade auch wenn Streitigkeiten sind, wenn Schwierigkeiten entstehen, dann kann der Glaube eine Instanz sein, die natürlich Sicherheit gibt oder auch eben Halt gibt in gewisser Art und Weise. Das muss es aber natürlich auch wieder, auch hier kann, muss es natürlich nicht. Oder es kann sogar, und das kann man vielleicht auch noch erwähnen, in manchen Familien, die sehr, sehr stark eher fundamentalistisch geprägt sind, da kann es tatsächlich bis irgendwann bis zu einem Korsett werden.
1: Professor Pickel, ganz herzlichen Dank für diese erste Runde.

0: unseres Gesprächs und wir sprechen uns gleich weiter.
1: Sehr gerne.
0: Sehr geehrte Zuschauerinnen und Zuschauer, die Evangelische Aktionsgemeinschaft für Familienfragen ist Teil der Evangelisch-Lutherischen Landeskirche Sachsens. Nun ist aber das Christentum nicht die einzige Religion, die in Sachsen gelebt wird. Dr. Schmidt, unser Redaktionsmitglied, hat sich umgehört, welche Rolle zum Beispiel Familie im Judentum spielt. Er hat sich mit der Judaistin Professorin Dr. Jemima Haddad getroffen und den Beitrag sehen wir jetzt.
2: Shalom, ich bin Jemima Haddad. Ich bin die Juniorprofessorin für Judaistik an der Uni Leipzig. Ich arbeite an der Theologischen Fakultät und unterrichte die BA in Tradition und Gegenwart in Judaistik. Die Familie tatsächlich spielt eine sehr wichtige Rolle im Judentum. Man sollte die Kindern die Tora lehren. Es heißt, Veshinantam Levanecha Vedibartam Bam. Man sollte die Kindern Tora übermitteln und lehren und dadurch die Kontinuität des Judentums auch gründet sich oder ankert sich in der Familie. Die Kraftquelle für die Familie im Judentum hat zu tun auch mit der jüdischen Geschichte. Als der Tempel ist zerstört und die Juden gehen in Exil, sie haben keinen zentralen Raum mehr, ihre Feiertage zu feiern. Es gibt kein Tempel, es gibt kein Raum, wo sie sich treffen und zusammen die Feiertage feiern. Und jetzt in diese rabbinischen Zeiten wurde die jüdische Feste jetzt an der Familie gefeiert. Also die Familie ist das neue Zentrum im Judentum. Jetzt anstatt ein Tempel zu haben, wird man diese Feiertage in der Familie feiern. Das ist eine wichtige Entwicklung, weil was hat in antiken Zeiten die Juden gebracht, war ein Tempel, ein Raum, ein Ort. Und jetzt die Familien feiern die Feiertage auch getrennt voneinander eigentlich. Aber was bringt die Familien zusammen? Was bringt die verschiedenen jüdischen Familien zusammen? Was bringt sie zusammen jetzt nach der Zerstörung des Tempels und der exilischen Zeiten ist die Zeit. Also in der ganzen Welt werden jüdische Familien die gleichen Feiertage feiern. Und das ist, was bringt sie nach der Zerstörung des Tempels und bis zum heute zusammen. Gibt es eine spezielle jüdische Prägung? Ich würde ja sagen, nicht religiöse Juden lesen die Bibel und kennen die Bibel und lernen die Bibel. Auch nicht religiöse Juden feiern die Schabbat mehrere Mal als eine kulturelle Institution. Und nicht nur in der Familie, auch wenn man zum Beispiel im Ausland ist oder man wohnt entfernt von seiner Familie, wird man sogenannte eine neue Familie gründen, wo er eigentlich lebt.

0: Und das heißt eine metaphorische Familie, wo man eigentlich die Freunde einlädt. Manche sind Juden, aber auch manche können auch einfach nicht Juden sein, aber bei Interesse kommen und zusammen der Schabbat feiern und der Kiddush machen und die Lieder singen von Schabbat und zusammen essen. Und das kann man auch als nicht-religiöse Jude und macht man auch oft als nicht-religiöse Jude. Die Kontinuität ist besonders nach der Shoah nochmal wichtig. Und die Familie spielt eine große Rolle dann auch nach der Shoah. Erstmal, Familie wird wichtig dadurch, dass es sichert die Kontinuität. Und zweitens, immer wenn Antisemitismus steigt oder in Momente in jüdischer Geschichte, wo es eine Katastrophe gibt, mehrere Juden ziehen zurück zur Familie. Aber nicht nur zur Familie, auch zu ihrer Quellen. Also ein wichtiges Gebot in der Tora ist, die Kindern die Tora lehren. Und man fragt sich immer wieder, insbesondere in Zeiten von Krise, was heißt es, Jude zu sein? Was heißt es für mich? Was heißt es für meine Familie? Und dann in diesen Momenten wird man auch neu lernen und versuchen wieder zu verstehen die Bedeutung von Judentum in jede bestimmte Zeit.
1: Sehr geehrter Professor Pickel, die Landeszentrale für politische Bildung hat Zahlen veröffentlicht, wonach der Anteil der Kirchenmitglieder in Sachsen ungefähr 21,7% beträgt. Ein Großteil davon, 18%, gehört der evangelischen Kirche an, ungefähr 4% der katholischen Kirche und 1% Muslime gibt es in Sachsen. Zahlen gibt es nicht hundertprozentig oder können nicht hundertprozentig festgestellt werden. Und wir kommen in den Gemeinden auf ungefähr 2000 Jüdinnen und Juden. Aber die große Mehrheit der Sachsen ist konfessionslos. Sie begehen statt Konfirmation Jugendweihe. Fehlt denen was?
2: In der Regel nicht. Also wenn man danach fragt, was ist sozusagen die Gruppe, der du dich am stärksten verbunden fühlst, dann sagen sowohl Konfessionslose als auch Konfessionsmitglieder die Familie. Also das ist quasi sozusagen der erste Punkt und da ist kein Unterschied erstmal. Die Differenz besteht dann halt, wie man Familie ausgestaltet, aber nicht, dass Familie sozusagen das Zentrum bildet. Und was wir heute in Ostdeutschland natürlich auch feststellen, ist, dass auch Konfessionslosigkeit tradiert wird. Also dass man lernt, okay, halt dich mal von dem Zeug, von diesem Komischen da fern. Und dann haben die Eltern haben das erlernt, deren Großeltern haben das schon erlernt. Und dann ist es ganz klar, da wird natürlich nichts Religiöses weitergegeben. Da weiß man gar nicht, was man damit anfangen kann. Man hatte auch nicht mehr viel dagegen. Das war vielleicht so in der Anfangsphase, sozusagen seit dem Umbruch so. Aber jetzt würde man immer sagen, ja, die dürfen doch auch machen, was sie wollen, aber ist halt nicht meins, ne? Ist nicht meins.
1: Und Kirchen- und Religionsgemeinschaften, die müssen ja jetzt eigentlich ein großes Bedürfnis haben, Familien zu halten oder aber Initiativen zu ergreifen. Was können denn Kirchen- und Religionsgemeinschaften tun, um Familien im Glauben zu halten?
2: Also wichtig ist es natürlich, dass man, wenn man an Unterstützung denkt, dass man nicht nur kleinteilig, sondern dass man eben in Familien denkt. Das bedeutet also nicht nur die Kinder allein, sondern auch die Eltern mitzunehmen. Ferner ist es so, was wir häufig sehen, ist dann, man hat dann Konfirmationen gehabt, da sind alle noch ganz zufrieden und finden das als wichtig. Ja, und dann ist die vorbei und dann hört man nicht mehr viel von der Kirche so in der Richtung. Und man kann das Glück haben, dass man vielleicht selber Kinder kriegt, dann kann das manchmal sein, dass sie zurückkommen. Also wir hatten in der vorletzten KMU tatsächlich festgestellt, dass wenn Kinder kommen, das immer so ein Punkt ist, wo man wieder mal zurück zum Religiösen kommt. Also es bedeutet,

0: Familie ist in mehrfacher Hinsicht wichtig. Und da muss man sich als Kirche tatsächlich überlegen, na, wie kann ich das denn unterstützen? Wie kann ich denn auch die Eltern zum Beispiel mit hinzuholen? Und das kommt auch immer ein bisschen darauf an, welche Gemeinde man hat. Das kann man nicht global sagen. Aber es gibt Gemeinden, in denen wir sehr, sehr viele Familien haben. Und die haben natürlich ein etwas anderes, die wollen was anderes haben, ein bisschen als, naja, sagen wir, eine typische Zuhörerschaft von 65 aufwärts. Die wollen natürlich Kinderbetreuung, die wollen Möglichkeiten für die Kinder haben und darauf tatsächlich stärker ein bisschen Wert zu legen. Erstens ein bisschen mehr zu wissen über die eigenen Mitglieder, an welchen Orten sind besonders viele Familien und zweitens dann dadurch zu reagieren, dass man eben diese Angebote macht und dabei natürlich Pfarrer oder Pfarrerin, die das vor Ort sehen, unterstützt. Das kann auf jeden Fall nur hilfreich sein.
1: Wenn Sie eine Botschaft an die evangelisch-lutherische Landeskirche Sachsens hätten, welche zwei Punkte müssten genau erfüllt werden oder angegangen werden, um eben dahin zu kommen, dass Familien auch eine Sinnhaftigkeit im Glauben und in der Landeskirche sehen?
0: Also was immer gefragt wird, und da kann man jetzt alt und jung nehmen, und das ist Familien auch so, dass man gegenwartsorientiert ist. Man erwartet, dass man eine Kirche hat, die auch hier in dem Leben ist, also die sozusagen ihr Leben begleitet und nicht unbedingt Erzählungen aus frühen Jahren immer wiederholt, sondern man muss es gegenwärts angepasst machen. Da tun sich Kirchen ja manchmal ein bisschen schwer, aber das ist eine zentrale Maßnahme, würde ich jetzt mal so sagen. Und das Zweite ist natürlich, dass man, der Begriff der Familie ist ja ein breiter geworden heutzutage, das wissen wir ja, dass man eben auch mit diesem breiten Familienbegriff arbeitet. Auch da tut man sich gelegentlich mal schwer, weil auch bestimmte Religionsgruppen sich schwer tun. Homosexuelle Paare mit Kindern und alles Weitere sind auch Familien. Und da muss man überlegen, wie man das sozusagen gut mal integriert. Da ist man sicherlich, hat man noch ein bisschen Weg zu gehen. Das will nicht heißen, dass man nichts gemacht hat, aber da könnte man noch ein bisschen Weg gehen.
1: Ganz herzlichen Dank, Professor Pickel, dass Sie bei uns im Studio waren und sicherlich nicht das letzte Mal hier im Studio waren.
0: Sehr gerne, ich komme gerne wieder.
1: Vielen Dank, dass Sie bei Familienfragen das crossmediale Familienmagazin für Sachsen der Evangelischen Aktionsgemeinschaft für Familienfragen eingeschaltet haben. Bleiben Sie behütet. Tschüss, bis zum nächsten Mal.

Willkommen auf der Festung Königstein. Ich bin Dr. André Thieme, Festungskommandant, Historiker und Spezialist für die Geschichte Sachsens. Nach der Wende von 1989 sank das Sächsische in der öffentlichen Wahrnehmung zügig zur Unterschichtensprache ab. Sachsen oder Ostdeutsche in maßgeblichen Positionen gab es plötzlich kaum noch und wenn, dann sprachen sie in der Regel nicht mehr sächsisch. Sächsische Dialektsprecher, die tauchten stattdessen immer mehr in den Nachmittagsshows der privaten Fernsehsender auf als Pöbel. Vereinzelte Widerstandskämpfer wie Ilse Behnert konnten diese Entwicklung nicht wirklich aufhalten. Die öffentlich-rechtlichen Sender dagegen setzten den sächselnden Sachsen gern als Nazi, Rechten, Pegida-Anhänger oder Hutbürger in Szene. Gegen Hass und Hetze sprach man Hochdeutsch oder Westdeutsch. Die Sachsen etablierten sich so zum Mülleimer für das westdeutsche Unbehagen über die Wiedervereinigung und ihre Folgen. Denn für die Westdeutschen sächselt der Ossi, auch wenn das nur für ein Drittel der Ostdeutschen wirklich zutrifft. Die wiederkehrende Wahl von Sächsisch zum unbeliebtesten Dialekt machte also vor allem die fortbestehende mentale Differenz zwischen Ost und West deutlich. Auf die Spitze treibt dies eine Umfrage für Babbel aus dem Jahr 2024. Danach ist Sächsisch nicht nur der unbeliebteste Dialekt, sondern wer sächselt, gilt auch als weniger intelligent. Wirklich? Sprechökonomie heißt, mit möglichst geringem sprachlichen Aufwand zu kommunizieren, also effizient. Und darin sind wir Sachsen deutsche Meister. Wir verschmelzen Laute, wir verschlucken Endungen, wir ziehen Wörter zusammen. Und wir verschleifen harte Konsonanten in weiche. Ich könnte noch mehr dazu sagen, aber ich will nie. Sächseln ist dabei nicht immer effektiv, denn wir Sachsen neigen zum Nuscheln. Aber wenn man so will, ist Sächsisch der Dialekt zum Schnellsprechen. Und weil es eine vorsichtige Korrelation zwischen schnellem Sprechen und schnellem Denken gibt, schließt sich hier womöglich der Kreis zu einem anderen Spitzenplatz der Sachsen, zu dem im deutschen PISA-Äquivalent, dem IBEQ-Vergleich über Bildungsqualität und Schülerleistungen, auch dort liegt Sachsen konstant auf Platz 1. Ist Sächsisch also der intelligenteste Dialekt Deutschlands? Nun ja, immerhin liegt der Freistaat Bayern knapp hinter Sachsen auf Platz 2. Und sowohl das Bayerische als auch das Fränkische erscheinen hinsichtlich ihrer Sprechökonomie zumindest zwiespältig. Wir Sachsen sollten also nicht überkompensieren. Dazu gibt es auch keinen Grund, denn wenn man den jüngeren Umfragen Glauben schenken will, dann sieht es gar nicht mehr so schlecht aus für den sächsischen Dialekt. Denn statt der 54% von 2008 kürten in einer neueren Umfrage von 2023 nur noch knapp 38% Sächsisch zur unbeliebtesten Mundart. Es geht also bergauf. Noch etwas gibt Hoffnung. Eine Umfrage des MDR von 2024 hat ermittelt, dass Jüngere in Mitteldeutschland weiterhin Dialekt sprechen. Zumindest unter Freunden und in der Familie. Und diese Jungen entwickeln den sächsischen Dialekt weiter. So hat sich das junge Sächsisch einerseits der Hochsprache zwar weiter angenähert, aber es hat Typisches beibehalten. Das ist wichtig, denn das Sächsische stirbt damit nicht aus. Es ist lebendig und präsent. Und wie alle Dialekte ist auch das Sächsische ein Stück Heimat. Wir dürfen also mit gelassenem Selbstbewusstsein auf die Beliebtheitsskalen der deutschen Dialekte schauen. Und wir sollten mit gelassenem Selbstbewusstsein mal mehr und mal weniger weiter sächseln. Lächerlich machen wir uns nur, wenn wir krampfhaft versuchen, unser Sächsisch zu verbergen. Vielen Dank fürs Zuhören und wir sehen uns auf der Festung.

0: Herzlich willkommen bei Evangelisch in Sachsen. Musik begleitet uns fast überall im Leben. Und auch heute soll es bei uns musikalisch zugehen. In der Kirche klingt Musik so gar nicht immer gleich, wie uns der nächste Beitrag zeigt.
1: Jazz und Funk im Gottesdienst erwartet man nicht, aber ist erfrischend überraschend. Für diese Überraschung sorgt Popkantorin Inkeri Hanonen in der Lausitz. Sie bringt abwechslungsreiche Klänge in Kirchen.
2: Ich glaube, heute haben wir gesungen Swing, was eher Funk klingt, einfach so klassisch Pop, aber halt von Stil her richtig von hier zu hier, auch manchmal eher so Worship oder Gospel, aber eben, wie gesagt, auch manchmal Latin und so, ganz gemischt.
1: Und das gefällt groß und klein. Ganze Familien kommen in die Workshops, wie hier in der Carmenza St. Just Kirche, wo etwa 40 Sängerinnen und Sänger einen musikalischen Gottesdienst vorbereiten. Dennoch bleibt der Inhalt die christliche Botschaft, aber nicht mit Gesangbuchsliedern und Orgel vorgetragen. Mit vielen verschiedenen Musikstilen lässt sich heute ein Gottesdienst ausgestalten. Gospel-Gottesdienste sind da schon recht bewährt.
2: Ich würde mich ungern irgendwie nur zu Gospel oder Worship begrenzen. Ich habe schon mal eine Latino-Messe gemacht oder halt, wie gesagt, heute haben wir Swing dabei. Es ist wirklich die ganze Bandbreite da. Es kann alles sein. Alles mit ein bisschen Rhythmus, so mitreißendes. Und die klassische finde ich auch nicht schlecht. Manchmal kann es auch zusammenbinden, aber das kann man wirklich nicht so pauschal in eine Kategorie reinstecken.
1: Inkeri Hanonen hat zuvor als Kantorin in einer Kirchgemeinde gearbeitet und auch mit klassischer Kirchenmusik ihre Erfahrungen gemacht. Ein Umzug in die Lausitz und die neu geschaffene Stelle als Popkantorin sah sie als Chance mit vielfältigen und kreativen Möglichkeiten. Auf Anfrage bietet Inkeri Hanonen Workshops für alle Altersklassen an, studiert Musicals für Kinder und Jugend aus dem Bereich Popularmusik ein und macht Bandprojekte mit Jugendlichen und Konfirmanden. So konnte sie bereits viele Projekte ausprobieren.
2: Mir wäre es halt ganz lieb, wenn das so anerkannt wird, dass es halt viele Menschen erreicht, die sonst nicht zur Kirche finden. Und

0: man halt vielleicht ein bisschen stärker in unserer Landeskirche das merken würde, welche Kraft und Bezugskraft Popularmusik hat. Das ist halt nicht Musik von Jugendlichen, sondern das ist ja Musik, die wirklich alle, also es ist ja schon lange her, als Popularmusik gibt. Und das spricht einfach wahnsinnig viele Menschen stark an.
1: Bisher ist Popularmusik noch selten ein Bestandteil der musischen Angebote in sächsischen Kirchgemeinden. Gerade das reizte Inkeri Hanonen, diese besondere Kantorenstelle anzunehmen und mit vielfältigen Angeboten Bedürfnisse abzudecken.
0: Die Projekte erreichen Leute, die sonst nicht in der Kirche zu sehen. Ich habe oft gehört von Pfarrer, die im Gottesdienst war und hat gewundert, wer singt denn da vorne, habe ich noch nie gesehen. Ich hatte schon mal eine Muslima dabei. Ich hatte oft Kirchen, Nicht-Kirchenmitglieder mit dabei. Also diese Projekte erreichen ganz klar Leute, die sonst nicht zur Kirche finden. Und auch oft in Orten, wo in die Chor nur vielleicht 20 Menschen sind, kann es sein, dass in dieser Workshop ploppen auf mal 40 Leute. Und das erreicht einfach andere Zielgruppen.
1: Mit Musik spricht man Menschen auf einer emotionalen Ebene an. Eine wunderbare Möglichkeit also zu zeigen, wie auch auf dieser Ebene Menschen zusammenfinden und Glauben entdecken können.
2: Heute begrüße ich Kantorin Ulrike Pippel und Caroline Reinhold aus der Kirchgemeinde im Leipziger Süden. Sie führen beide hier einen Kurs durch, wo gemeinsam mit Babys von 0 bis 18 Monaten gesungen wird. Wie muss man sich das vorstellen? Wie läuft denn das ab und wie sind Sie denn auf dieses Angebot gekommen?
3: Ich bin auf das Angebot gekommen über eine Kollegin, die in der ECBO, in der Berlin-Brandenburgischen Landeskirche, ein dänisches Konzept nach Deutschland importiert hat sozusagen. Also das heißt in Dänemark Baby Salmesang und lädt eben Familien dazu ein, schon mit ganz kleinen Kindern zusammen in der Kirche zu singen. Daher kommt das Konzept und das hat mich sehr überzeugt von den Inhalten.
4: Genau, und Ulrike hat mir dann davon erzählt, dass sie das macht und hatte sich gefragt, ob ich Lust hätte mitzumachen. Ich habe vorher bei ihr im Chor gesungen und genau, jetzt haben wir uns das immer so ein bisschen aufgeteilt und den letzten Kurs habe ich jetzt geleitet und Ulrike besucht uns immer mal, was auch sehr schön ist.
2: Jetzt sind wir hier in einer Kirche. Werden denn dann nur christliche Lieder gesungen oder auch weltliche Kinderlieder? Und was wird denn bei den Babys angesprochen? Werden da irgendwelche Reize geweckt?
4: Ja, also auf jeden Fall. Erstmal zur ersten Frage. Wir haben überwiegend kirchliche Lieder, aber auch weltliche dabei, zum Beispiel das Begrüßungs- und das Schlusslied. Aber auch zwischendurch, das ist jetzt nicht so fest, dass das unbedingt kirchlich sein muss. Wir hatten am Anfang die Lieder so rausgesucht, die uns eben gut gefallen und die teilweise auch mit vorgegeben sind. Genau.
3: Das Konzept folgt einem ganz rituellen Ablauf. Also es geht auch mit eben einer Begrüßungsphase los. Es gibt ruhige Phasen, in denen die Babys durch die Klänge von Instrumenten und natürlich denen der Stimmen der Eltern angeregt werden. Dann gibt es wieder ganz bewegte Phasen, in denen wir auch tanzen und uns durch den Raum bewegen. Und auf die Art und Weise bekommen die Kinder ganz verschiedene Reize, auf die sie auch wirklich phänomenal reagieren. Es geht immer mit einem Glockenschlag los. Und es ist erstaunlich, wie angespannt plötzlich die Kinder auf dieses Geräusch reagieren und wie sie dann, wenn wir plötzlich mal schnipsen oder wenn wir plötzlich mal ganz leise singen oder so, wie sie darauf reagieren. Und da entsteht natürlich eine Bindung zur Stimme der Eltern, die sie vermutlich nicht jeden Tag singend hören. Und das wollen wir eigentlich damit ja auch erreichen, dass die Eltern diese Lieder, egal ob christlich oder nicht, mit nach Hause nehmen und dort im Alltag weiter singen und dadurch im Prinzip die Kinder Hörgelegenheiten bekommen. So entsteht Sprache und so entsteht auch das Singen später. Kinder hören, wie ihre Eltern sprechen oder singen und auf die Art und Weise können sie ihre eigene Stimme entdecken.
2: Jetzt gibt es das Angebot ja schon eine Weile. Wie wird das denn von den Eltern angenommen? Wie ist denn da das bisherige Feedback?
3: Also angenommen, es ist immer sehr spannend, wie viele melden sich nun wirklich für diesen Kurs an. Denn in dieser Zielgruppe haben wir natürlich nicht einen Stamm, der sich immer weiter aufbaut. Wir bauen das ja für 10 Wochen auf, dann gibt es wieder eine Pause und dann gibt es einen neuen Kurs. Und in der Zeit sind natürlich die Säuglinge aus dem Alter rausgewachsen. Und wir müssen wieder versuchen, die Zielgruppe erneut zu erreichen. Darum ist das mal so und mal so. Wir haben manchmal hier 14 Personen sitzen und diesmal ist der Kurs etwas kleiner. Das Feedback der Eltern ist aber sehr positiv.
4: Ja, also die kommen total gerne wieder. Das eine Kind war beim ersten Kurs auch mit der Mama da und ist jetzt mit dem Papa.

0: dabei, weil denen das so Spaß gemacht hat und sie ist jetzt ein bisschen älter und kann auch schon ein bisschen mehr mitmachen. Und genau, also die kommen gerne her und vor allen Dingen jetzt, wo der Kurs auch ein bisschen kleiner ist, sind die auch wirklich jede Woche da und das ist total schön.
1: Gibt es denn Angebote, die daran anschließen? Begleiten Sie dann die dann Kleinkinder weiter?
0: Also es wird, oder es war aber auch beim letzten Kurs so, dass dann erstmal wie eine Krabbelgruppe schon am gleichen Tag zur gleichen Uhrzeit stattfindet, wo unsere Gemeindepädagogin Sibylle Schicketanz auch dabei ist. Die war auch vorhin mit beim Singen dabei und ist jetzt gerade mit den Babys unten. Und die bietet das weiter an. Das heißt, direkt im Anschluss können quasi die Eltern auch die Wochen darauf kommen und dann gibt es ein Angebot von Ulrike.
2: Also genau, die musikalischen Angebote setzen hier in der Gemeinde ab 5 ein. Das heißt, 5 Jahre aufwärts können die Kinder bei mir im Kinderchor singen. Es gibt 3 Kinderchorgruppen und dann Jugendchor. Und für die Mütter und Väter gibt es natürlich auch einen Erwachsenenchor und viele andere musikalische Aktivitäten, die sie hier machen können. Genau.
1: Vielen Dank für das Gespräch, Ulrike Pippel und Caroline Reinhold.
3: Sehr gern.
1: Dass es singt und klingt, ist auch vom Ehrenamt abhängig. Und davon hört man viel in den Posaunenchören in Sachsen.
4: Gemeinsames Musizieren kennt keine Altersgrenzen. So lernen auch Erwachsene gern und motiviert ein neues Instrument. Bei einem Seminartag für erwachsene Jungbläser unterstützt die Sächsische Posaunenmission Menschen, die noch nicht lange auf Posaune, Trompete, Horn oder Tuba musizieren. Auch Stefanie Höber, die seit einem Jahr das Baritonhorn spielt, ist zum ersten Mal dabei.
5: Ich fand es einfach oder finde es einfach schön, diesen Austausch zu haben, das Spielen in der Gruppe, in der großen Gruppe, auch das Mehrstimmige und dann noch einfach durch die Posaunenworte, dass man dann nochmal Hinweise zur Technik bekommt, Hinweise zu überhaupt auch zum Aufbau der Instrumente, nochmal Notenlehre und ja, dieses Zusatzwissen, was man einfach, was vielleicht im normalen Unterricht im Alltag ein bisschen zu kurz kommt.
4: Posaunenchöre, also kirchliche Blasmusikensembles, haben in der Evangelischen Landeskirche Sachsens eine sehr lange Tradition. 6.000 Blechbläser sind in etwa 400 Posaunenchören engagiert.
6: Eine große Zahl an Bläsern, die in Sachsen sich da engagiert, ist eine große Tradition bei uns in der Evangelisch-Lutherischen Landeskirche, auf die wir, glaube ich, stolz sein können. Auch im Vergleich so mit anderen Posaunenwerken sind wir da echt ein starker Verband als Posaunenmission.
4: Die Mission ist es, die frohe Botschaft durch Musik hörbar zu machen. Egal ob im Gottesdienst, im Krankenhaus, im Seniorenheim oder bei großen Bläserfesten. Die Sächsische Posaunenmission als Dachorganisation unterstützt auch, wenn eine Gemeinde einen neuen Posaunenchor gründen möchte.
6: Man kann bei uns einen Chorleiterlehrgang besuchen, über 2 Jahre. Das sind insgesamt 4 Wochenenden und erwirbt dann sogar den kirchenmusikalischen D-Abschluss in Posaunenchorleitung. Und es gibt auch seit wenigen Jahren auch einen Ausbilderlehrgang, also Lehrgang Jungbläserausbildung heißt das, weil wir sozusagen auch diese Säule stärken wollten des Unterrichts, der einfach schon seit, also wahrscheinlich immer schon zu Hause in den Chören ehrenamtlich gegeben wird von Leuten aus dem eigenen Chor, dass die sozusagen qualifiziert werden, einen guten Unterricht zu geben.
4: Die Posaunenmission unterstützt die Chöre und organisiert auch Veranstaltungen, bei denen sich Bläser in kleiner und großer Runde versammeln und Musik machen.
6: Es ist immer sehr schön, mit Bläsern in Verbindung zu sein. Und da fühlt man sich eigentlich immer sofort zu Hause, wenn man irgendwie zu Posaunenchören kommt. Und das ist schön. Das wünsche ich mir eigentlich für unsere Landeskirche auch, dass die Bläserarbeit so einen großen Stellenwert hat.
4: Es werden regelmäßig Lehrgänge für Chorleiter, Workshops für verschiedene Leistungsstufen und Musikfreizeiten angeboten.
6: Wir können angefragt werden für Chorbesuche und auch für Jubiläen, für Bläsergottesdienste, die wir vor Ort leiten oder auch im Kirchenbezirk Bezirksposaunenfeste und Jubiläen gemeinsam feiern. Und dann gibt es auch in jedem Kirchenbezirk Bezirksproben zu einem bestimmten Thema. Das ist ganz oft das Jahreslosungsprogramm, was bei uns auch eine große Tradition hat. Das ist also sozusagen mehrheitlich abends unser Dienst und tagsüber geht es dann eher an die Organisation und Verwaltung, also Seminartage, Rüstzeiten, Freizeiten organisieren. Aber auch viele Gremien sind bei uns im Kalender zu finden.
4: Im Juni 2027 treffen sich die sächsischen Bläser beim Landesposaunenfest in Freiberg.
6: Momentan hat das Landesposaunenfest für mich einen großen Stellenwert, weil ich also das nächste Landesposaunenfest 2027 in Freiberg organisiere, zusammen mit meinen Kollegen, aber da so ein bisschen federführend vielleicht das Konzept so in der Hand halte. Und deswegen nimmt das momentan auch einen größeren Stellenwert ein. Das Landesposaunenfest in Sachsen findet also ungefähr alle 5 Jahre statt, wenn es nicht mit anderen Großveranstaltungen gerade kollidiert. Und ja, das will also auch lange vorher schon vorbereitet sein. Da gibt es auch viele Absprachen einfach mit der jeweiligen Stadt, die dann sozusagen Gastgeber ist.
4: Bereits 1897 fand das erste Landesposaunenfest in Chemnitz statt. Damals die Geburtsstunde des Sächsischen Posaunenchorverbands. Damit die Arbeit der Posaunenmission mit wenigen Hauptamtlichen weiter so gut funktionieren kann, freut sie sich auch über Spenden und Unterstützung im Freundeskreis der Sächsischen Posaunenmission.
1: Mit diesen fröhlichen Tönen verabschiede ich mich heute von Ihnen. Machen Sie es gut, bis zum nächsten Mal und bleiben Sie gesund.

Was heute Albertinum genannt wird, wurde im 16. Jahrhundert als Zeughaus errichtet. Im 19. Jahrhundert wurde das Gebäude unter König Albert, daher der Name, zu einem Museum umgebaut. Heute beherbergt es die Gemäldegalerie Neue Meister und die Skulpturensammlung ab 1800. Während der großen Flut von 2002 musste festgestellt werden, dass die Bestände der staatlichen Kunstsammlung Dresden nicht ausreichend geschützt waren. Künstler wie die aus Sachsen stammenden Gerhard Richter und Georg Baselitz spendeten Werke, um Mittel zu generieren, die für den Bau einer neuen zweistöckigen Konstruktion in Brückenbauweise genutzt wurden, die den Hof des Albertinums überspannt. In dieser Arche für Kunst befinden sich nicht nur das Depot, sondern auch die Restaurierungswerkstätten, gut geschützt vor Ungemach. Im DEO, dem Verzeichnis deutscher Baudenkmäler, wird die Stadtkirche von Lauenstein als sehr bemerkenswert verzeichnet. Lauenstein gehört zu den ältesten Orten des Erzgebirges, das 2019 als Bergbauregion in die Liste der Welterbestätten aufgenommen wurde. Nach einem Stadtbrand erhielt die Kirche 1602 ihre heutige Form. Herausragend ist die Innenausstattung mit Kunstwerken im manieristischen Stil, alle aus einheimischem Sandstein. Michael Schwenke aus Pirna schuf den Altar, einen der bedeutendsten seiner Art in Deutschland, sowie die Kanzel und den Taufstein. Sein ehemaliger Mitarbeiter Lorenz Hornung gestaltete das riesige Epitaph für die Adelsfamilie von Bünau. Details wie Haut, Haare, Metall und Stoff wirken dabei unglaublich lebensecht. Nicht nur sehr, sondern äußerst bemerkenswert.

Es wird allgemein angenommen, dass der Film Jurassic Park das Dino-Fieber auslöste. Aber in Bautzen sieht man das ganz anders. Bereits 1978 errichtete der Bildhauer Franz Gruß in seinem eigenen Garten lebensgroße Dinosaurier aus Stahl und Beton, die schnell zu einer Attraktion wurden. Es muss für ihn nicht einfach gewesen sein, in den Mangeljahren der DDR an Baumaterial zu gelangen. Aufgrund der großen Nachfrage und mit dem Segen der örtlichen Behörden expandierte Franz Gruß in die umliegenden Grundstücke. Damit waren die Grundlagen für Deutschlands größten Saurierpark geschaffen. Alle Urviecher werden in einem realistischen Umfeld und echten Lebenssituationen präsentiert. Verwirrend ist einzig und allein Deutschlands größter Irrgarten, der ebenfalls Teil des Saurierparks Bautzen ist.

Liebhaber wissen, dass in Zschopau, in der einst größten Motorradfabrik der Welt, Maschinen mit Zweitaktmotoren der Marken DKW und MZ vom Band liefen. Dort war auch der erste Sitz der Sächsischen Auto-Union, deren Logo aus vier verschlungenen Ringen noch heute auf jedem Audi prangt. Eine schöne Ausstellung zur Motorradgeschichte befindet sich im Schloss Wildeck. Die ursprüngliche Burg wurde vom sächsischen Kurfürsten Moritz in der Mitte des 16. Jahrhunderts zu einem Jagdschloss im Stile der Renaissance umgebaut. Der Bergfried wurde dabei erhalten und bietet noch heute schöne Ausblicke auf Stadt und Umland. Er wird Dicker Heinrich genannt und man sagt, dass er sich sofort unsterblich in den neu errichteten Treppenturm verliebte, die schlanke Margarete. Es ist aber zweifellos gut für die Sicherheit der Besucher, dass die beiden bis heute nicht zusammengekommen sind. Im Jahr 1666 wurden die Brüder Friedrich und Christoph Lange aus Großschönau, einem Dorf in der Oberlausitz, in die Niederlande geschickt, um die Kunst der Damastweberei zu erlernen. Nach ihrer Rückkehr begann die Produktion vor Ort. Innerhalb von wenigen Jahrzehnten eroberte Damast aus Großschönau die europäischen Märkte und wurde an fast allen Königshöfen hochgeschätzt. Die Weber lebten und arbeiteten in den malerischen Umgebindehäusern, einer Verbindung aus deutschem Fachwerk und slawischem Schrotholzhaus. Später wurde in Großschönau auch der erste Frottierwebstuhl in Deutschland aufgebaut. Das Deutsche Damast- und Frottiermuseum zeigt historische Produktionsprozesse, aber beide Produkte werden noch immer vor Ort hergestellt. Großschönau nennt sich also völlig zu Recht und mit Stolz Textildorf.

Die zu den deutschen Herrscherfamilien zählenden zur Lippes betrieben auch Unternehmen in Sachsen. Im Jahr 1901 heiratete Reichsgraf Clemens zur Lippe Biesterfeld-Weißenfeld, die Erbin des Weingutes Proschwitz bei Meißen. Danach erhielt das Schloss sein heutiges neobarockes Aussehen. Clemens Sohn wurde 1945 enteignet und mit seiner Familie in den Westen abgeschoben. Nach der Wiedervereinigung kehrte dessen Sohn Georg nach Sachsen zurück, um den Familienbetrieb wieder aufzubauen. Aufgrund eines umstrittenen Paragraphen im Einigungsvertrag konnte er das frühere Eigentum nicht zurückfordern und musste sich den Rückkauf von Schloss und der Weinberge hart erarbeiten. Damit verdiente er sich den Respekt der Einheimischen und der Weinexperten. Mittlerweile ist auch die Vinothek auf das Schlossgelände zurückgekehrt und bietet einen schönen Rahmen für Weinverkostungen. Na, dann zum Wohl!

Der allererste Miniaturpark wurde 1929 in England eröffnet. Allerdings war er durch Zufall entstanden, nämlich aufgrund eines Ehestreits. Zu diesem Zeitpunkt liefen die Vorbereitungen im sächsischen Oederan schon seit 5 Jahren. Aber dank deutscher Gründlichkeit dauerte es noch bis 1933, ehe das Kleinerzgebirge eröffnen konnte. Dahinter stand die Idee, eine Tradition ins Freie zu übertragen. Schon lange waren im Erzgebirge sogenannte mechanische Berge gebaut worden, die nicht nur die Landschaft, sondern auch den Bergbau mit vielen beweglichen Teilen darstellen. So präsentiert sich das Kleinerzgebirge heute mit mehr als 200 Gebäuden aus Holz, vielen beweglichen Elementen und einer großen Anzahl von Figuren, welche die Miniaturlandschaft lebendig werden lassen.

Das Kloster St. Marienthal ist das am längsten ununterbrochen bestehende Frauenkloster des Zisterzienserordens. Nach einem verheerenden Feuer im Jahr 1683 wurde es in barocken Formen neu aufgebaut. Im Laufe seiner langen Geschichte war die Existenz des Klosters mehrfach bedroht, so zum Beispiel während der Hussitenkriege, der Reformation, der Säkularisierung in den napoleonischen Zeiten und der DDR-Zeit. In den letzten Tagen des Zweiten Weltkrieges wollte die SS die Gebäude sprengen. Die Äbtissin verweigerte eine Räumung und nur die Neißebrücke wurde zerstört. Wenn der Fluss friedlich ist, wie meistens, dient er als Kulisse für schöne Wanderungen und Bootsfahrten. Schließlich wurde das Kloster St. Marienthal nicht nur an einem sehr abgeschiedenen Ort errichtet, sondern auch an einem sehr schönen.

Für viele ist Görlitz die schönste Stadt Deutschlands. Unbestreitbar ist Görlitz eine der besterhaltenen in Mitteleuropa mit fast 4000 Baudenkmälern. Eins davon ist die Landskronbrauerei, die 1869 erbaut wurde. Damit ist sie eines der ältesten Industriedenkmäler, in denen noch heute produziert wird. Der Name leitet sich von der markanten Landeskrone vor den Toren der Stadt ab, einem ehemaligen Vulkan. Im Jahr 2003 wurde Jules Vernes Klassiker In 80 Tagen um die Welt mit Jackie Chan neu verfilmt. Die Innenstadt von Görlitz, auch als Girlywood bekannt, wurde als Paris hergerichtet, während die Brauerei für den Hafen von New York verwendet wurde. Besucher sind in der Landskronbrauerei sehr willkommen und es gibt Führung, Essen und Trinken und Veranstaltungen. Stets nach dem alten Motto, immer ein Genuss. Mit 30 kam Karl Maria von Weber nach Dresden, um Hofkapellmeister zu werden und die Leitung der Abteilung Deutsche Oper am Hoftheater zu übernehmen. Ein Denkmal für ihn steht neben der Semperoper und sein Grab befindet sich auf dem alten katholischen Friedhof. Er lebte im Stadtzentrum, aber zwischen 1818 und 1824 verbrachte er mit seiner Familie 5 Sommer am Stadtrand von Dresden im Haus des Winzers Gottfried Felsner, wo sich heute das Karl-Maria-von-Weber-Museum befindet. Bei diesen Aufenthalten schrieb er große Teile seiner Opern Der Freischütz, Oberon und Oriente sowie sein Meisterwerk für Klavier Aufforderung zum Tanz. Zweifellos inspiriert von den dramatischen Landschaften des Elbtals und der nahegelegenen sächsischen Schweiz.

Manufaktur der Träume, das klingt poetisch, ist aber zunächst nicht so leicht zuzuordnen. Es handelt sich nicht um eine Produktionsstätte, wie der Name suggeriert, sondern um ein ganz besonderes Museum am Markt in Annaberg-Buchholz, in dem künstlerische Holzprodukte ausgestellt sind, vor allem Erzeugnisse der erzgebirgischen Volkskunst, die eine lange Tradition hat. Die Werke wurden von Erika Pohl-Ströer gesammelt, deren Familie das heute weltbekannte Unternehmen Weller einst in Sachsen gegründet hatte. Ebenso wie die Mineralien, die in Freiberg in der Terra Mineralia zu finden sind. Die Ausstellung besteht aus den Bereichen Sehen, Machen und Staunen. Das ergibt einen großen Sinn, denn man sollte wirklich sehen, sich auf die Beine zu machen, um über die Manufaktur der Träume zu staunen.

Was Robin Hood für England ist, ist Karl Stülpner für das Erzgebirge. Während die Geschichte von Robin Hood wahrscheinlich nur eine Legende ist, hat Karl Stülpner wirklich gelebt. Er wurde in Scharfenstein geboren, wo er auch starb. Zu seiner Zeit durfte nur der Adel jagen, aber das einfache Volk litt an Hunger. Stülpner war ein erfolgreicher Wilderer und versorgte viele Familien mit dringend benötigtem Fleisch und mit Fellen, wodurch er zum Volkshelden wurde. Im Jahr 1795 belagerte er mit Gleichgesinnten die Burg Scharfenstein, die der Adelsfamilie von Einsiedel gehörte und wo heute seine Geschichte erzählt wird. Eine andere Ausstellung zeigt Volkskunst aus dem Erzgebirge. Und vom Turm hat man eine schöne Aussicht auf das malerische Zschopautal. Karl Stülpner wurde später begnadigt, aber er lebte danach ein unstetes Leben und starb verarmt und fast blind.

Im Jahr 1920 wurde Schandau zum Bad erhoben. Die Badetradition reicht aber bis zum Beginn des 19. Jahrhunderts zurück. Dabei war sicherlich auch hilfreich, dass Bad Schandau im Herzen der Sächsischen Schweiz liegt, die schon damals zu einer Touristenattraktion geworden war. Der neue Fokus auf den Badetourismus brachte auch viele neue Ideen in die kleine Stadt an der Elbe. Der Hotelier Rudolf Sendig ließ einen Personenaufzug nach Ostrau errichten, der schon 1954 zum Denkmal erklärt wurde und im Oscar gekrönten Film Grand Budapest Hotel

von Wes Anderson vorkam. Ebenfalls zu Oscar-Ehren kam die Körnitzschtalbahn, eine Überlandstraßenbahn, die Bad Schandau mit dem Lichtenhainer Wasserfall verbindet. Sie erschien im Film Der Vorleser von Stephen Daldry. Auch für Besucher von Bad Schandau gilt also Film ab!

0: Hallo und herzlich willkommen zu Sachsen aktuell am Wochenende, der Wochenrückblick aus dem Freistaat. In Dresden ist es in der vergangenen Woche zu mehreren Bränden gekommen. Feuerwehr und Polizei mussten in den frühen Morgenstunden zu mehreren Einsatzorten in Johannstadt und Striesen ausrücken. Nach ersten Angaben wurde von Brandstiftung ausgegangen.
1: In der Nacht ist es in Dresden zu mehreren Bränden gekommen. Ab etwa 0.40 Uhr mussten Feuerwehr und Polizei innerhalb kurzer Zeit zu verschiedenen Einsatzstellen in der Johannstadt und in Striesen ausrücken. Betroffen waren unter anderem das Käthe-Kollwitz-Ufer, die Schubertstraße sowie die Forsthausstraße. Nach ersten Aussagen von Feuerwehr und Polizei wird von Brandstiftung ausgegangen. An mindestens drei Orten sollen Mülltonnen vorsätzlich in Brand gesetzt worden sein. Verletzt wurde nach bisherigen Informationen niemand. Bemerkt wurden die Flammen offenbar von aufmerksamen Autofahrern, die daraufhin die Einsatzkräfte alarmierten. Die Feuerwehr konnte die Brände löschen und ein weiteres Ausbreiten verhindern. Die Polizei hat die Ermittlungen aufgenommen. Ob die einzelnen Brandorte miteinander in Verbindung stehen, ist derzeit noch unklar.
0: In Dresden stellt die Staatsregierung den Finanzrahmen für den Doppelhaushalt 2027-28 vor. Hier muss der Freistaat ein Milliardenloch schließen. Finanzminister Christian Piwarz zeigte im Anschluss an die Kabinettssitzung auf, wie groß der Spielraum für Investitionen, Einsparungen und mögliche Kürzungen noch ist.
2: Wir haben einen strukturell nicht ausgeglichenen Haushalt. Wir hatten eine Deckungslücke von 2,9 Milliarden.
3: Es ist ein Satz, der den Ton für die kommenden Monate setzt. In der sächsischen Staatskanzlei hat sich die Staatsregierung auf Eckwerte für den künftigen Doppelhaushalt 2027-2028 verständigt. Finanzminister Christian Piwarz macht deutlich, Sachsen muss seinen Haushalt auf sichere Beine stellen. Und vor allem an die Ausgaben ran.
2: Die Einnahmeseite ist nicht unser Problem. Wir werden in den nächsten beiden Jahren Einnahmen von über 51 Milliarden Euro im Freistaat Sachsen haben. Steuer- und steuerinduzierte Einnahmen. Das Problem sind die Ausgaben, teilweise ausgemacht, teilweise aber eben auch von anderen vorgegeben, wo wir nur exekutieren können und müssen eben dafür Sorge tragen, dass dieses Verhältnis zwischen Einnahmen und Ausgaben wieder in ein vernünftiges überwechseln kann.
3: Auch Ministerpräsident Michael Kretschmer versucht, die heikle Botschaft politisch einzuordnen. Denn hinter dem Finanzrahmen steht eine Grundsatzfrage. Was muss Sachsen trotz schwieriger Haushaltslage weiter leisten können?
4: Wir können mit diesem Haushaltsvolumen dafür sorgen, dass das Wesentliche in diesem Land weiter gelingt. Und zwar in allen gesellschaftlichen Gruppen. Im sozialen Bereich, im Jugendbereich, im Bereich der Wirtschaft, im Bereich des Sports oder der Feuerwehr, im Bereich der Polizei.
3: Damit dieses Grundgerüst gehalten werden kann, greift Sachsen zu einem Mittel, das politisch besonders sensibel ist. Für die Haushaltsjahre 2027 und 2028 plant der Freistaat eine zeitlich begrenzte Kreditaufnahme von insgesamt rund 1,4 Milliarden Euro. Die Regierung nutzt damit den Spielraum, den das Grundgesetz den Ländern erlaubt.
2: Wir haben uns entschieden, für die nächsten beiden Jahre die Möglichkeit zu nutzen, die das Grundgesetz uns auftut, also diese 0,35% des Bruttoinlandsprodukts als Kredite aufzunehmen. Warum tun wir das? Weil wir einerseits ganz klar sagen, wir müssen konsolidieren, wir müssen strukturell dafür sorgen, die Haushalte auszugleichen. Aber weil uns auch klar ist, das wird Zeit brauchen. Die Maßnahmen, die wir jetzt miteinander besprochen haben, werden Zeit brauchen, bis sie wirken. Und wir wollen nicht, dass dieses Land handlungsunfähig wird, dass Strukturen wegbrechen, die wir erhalten wollen und dass wir an eine so gefühlte Abbruchkante kommen, wo mit einem Mal vieles nicht mehr geht.
3: Kreditaufnahme und gleichzeitig sparen. Genau darin liegt der Spagat dieses Haushalts. Die Staatsregierung spricht von einer Übergabe.

0: Übergangslösung nicht von einem Freifahrtschein. Denn klar ist auch, jeder neue Kredit schafft später neue Belastungen.
1: Wir werden trotzdem immer sagen müssen, wir sind in einer Haushaltsnotlage. Deutschland ist jetzt das vierte Jahr in einer Rezession. Das ist eine Haushaltsnotlage. Und deswegen gehen nicht alle Dinge. Es geht auch nicht etwas mehr. Es ist eine Entscheidung, diese Schulden aufzunehmen, die uns so, so schwer fällt. Und in Gottes Namen, für 2 Jahre wird das auch alles gehen. Aber es ist relativ schnell klar, wenn man das mal sagt, 2, 4, 6, 8, 10, was das für Beträge sind und wie schnell dann am Ende die Zinsen, das Volumen dessen, was man aufnehmen könnte, auffressen. Deswegen ist es wirklich eine Überbrückung. Es geht darum, das, was uns so wichtig ist, was vielleicht auch dafür da ist, dass es, wenn es wirtschaftlich wieder aufgeht, das wieder anschließen können, dass wir das jetzt nicht aufgeben.
0: Neben den Krediten soll der Staat selbst schlanker werden. Besonders deutlich wird das beim Personal. Bis 2040 sollen tausende Stellen wegfallen. Wie stark einzelne Resorts betroffen sind, soll sich nach Aufgaben, Bedarf und Entwicklung der kommenden Jahre richten.
2: Wir haben uns auf einen Stellenabbaupfad bis 2040 verständigt. Wir wollen 8.773 Stellen reduzieren, Stück für Stück, auf die jeweiligen Bedürfnisse der einzelnen Häuser abgestimmt, nach Möglichkeit linear beginnend ab 27, dort wo es nicht möglich ist, später.
0: Der Finanzrahmen ist damit noch kein fertiger Haushalt, aber er zeigt die Richtung. Sachsen will sparen, Personal abbauen und zugleich mit Krediten Zeit gewinnen. Für viele Bereiche dürfte die eigentliche Debatte damit erst beginnen. Denn jetzt müssen die Resorts konkret ausrechnen, was die Vorgaben für ihre Arbeit bedeuten. Anfang Juni soll weiter beraten werden. Danach muss der Entwurf in den Landtag.
3: Wir machen jetzt eine kurze Pause und sind gleich mit spannenden Themen aus dem Freistaat für Sie zurück. Bleiben Sie also dran.

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1: Herzlich willkommen zurück zu Sachsen aktuell am Wochenende, der Wochenrückblick aus dem Freistaat. Schön, dass Sie dran geblieben sind. Wenn ein Zirkus in Leipzig gastiert, denken viele an bunte Plakate, ein großes Zelt und einen Ausflug mit der Familie. Auf dem Jahrtausendfeld an der Karl-Heine-Straße ist daraus ein Fall für die Polizei geworden. Unbekannte haben das Zelt des Zirkus Afrika beschmiert und beschädigt. Aufgesprüht wurde unter anderem der Vorwurf Tierschänder. Doch unabhängig davon, wie man zur Debatte zum Zirkus mit oder ohne Tiere steht, hier geht es zunächst um Sachbeschädigung. Wer dahinter steckt und wie hoch der Schaden ist, ist aktuell noch unklar. Jonas Jukeland berichtet.
2: Ich kann es gar nicht sagen. Was soll ich da sagen? Ich könnte heulen.
3: TierschänderInnen. Dieses Wort haben Unbekannte auf ein Zirkuszelt in Leipzig gesprüht.
2: Ich bin am Boden zerstört, dass man in Leipzig so mit uns umgeht. Das ist Wahnsinn einfach.
3: Sagt Rinaldo Weisheit. In Leipzig wollte der Betreiber vom Zirkus Afrika mit einem neu angeschafften Zelt in die neue Saison starten. Jetzt haben es Unbekannte an mehreren Stellen besprüht und aufgeschlitzt. Das ist augenscheinlich schwere Sachbeschädigung. Hier fand offenbar eine Grenzüberschreitung statt, die mit der eigentlichen Debatte um Zirkus mit oder ohne Tieren nichts mehr zu tun hat.
2: Ich finde da gar keine Worte mehr. Oh Gott, oh Gott.
3: Auf dem Zelt sollen neben Schriftzügen wie TierschänderInnen auch Symbole wie das Antifa-A zu sehen sein, die politisch gedeutet werden könnten. Bestätigt ist ein solcher Hintergrund bislang nicht. Bekannt hat sich zu der Tat niemand. Klar ist nur, die Polizei ermittelt wegen Sachbeschädigung. Für Betreiber Rinaldo Weisheit und seinen Zirkus bedeutet der Vorfall vor allem eines: einen Schaden, dessen Ausmaß noch nicht feststeht. Ich bin hier auf der Karl-Heine-Straße in Leipzig unterwegs, denn hier gastiert noch bis Mitte Mai in etwa der Zirkus Afrika auf dem Jahrtausendfeld. Ja, und der Betreiber des Zirkus, der hat unsere Redaktion kontaktiert, denn in der vergangenen Nacht, ja, da soll es hier einen folgenschweren Vorfall gegeben haben. Und was

0: Uhr ins Bett gegangen. Am nächsten Morgen dann die grausige Überraschung.
1: Heute Morgen bin ich aufgestanden nach meiner Visite im Stall, habe den Kassenbereich so um 7.30 Uhr oder 7.45 Uhr begutachtet und habe leider diese Schmierereien vorgefunden.
0: Gegen 8 Uhr meldet Rinaldo Weisheit den Vorfall bei der Polizei. Auf Nachfrage der Redaktion von Sachsenfernsehen bestätigt die Polizei Leipzig telefonisch, beschädigt wurden das Zelt und das Kassenhäuschen. Außerdem seien mehrere Graffitis festgestellt worden. Eine offizielle Polizeimeldung gibt es zum Zeitpunkt der Beitragserstellung von uns noch nicht. Rinaldo Weisheit trifft der Vorfall sichtbar.
1: Das erste Gastspiel in diesem Jahr, wo wir uns besonders freuen, ist leider so, dass einige böse Räuber, die nachts zu uns auf dem Gelände kommen, unser nagelneues Zirkuszelt beschmieren als Tierschänder oder Tierquäler. Und auch der Kassenbereich ist verschmiert. Vor einer Woche, wo unser Vorkommando hier war, wurde unser Generatorwagen beschmiert. So sind wir noch nie aufgenommen worden. Da bin ich schon sehr enttäuscht, dass die Leipziger den Zirkus so begrüßen. Also das finde ich sehr, sehr traurig, weil wir sind hier, um Freude zu bringen und sind auch hier, um die Leute zu belustigen.
0: Wer hinter den Sachbeschädigungen steckt und ob die Tat politisch motiviert sein könnte, ist unklar. Die großflächigen Schmierereien mit dem Vorwurf der Tierschändung würden den Zirkus merklich und öffentlich unter Rechtfertigungsdruck bringen, sagt Rinaldo Weisheit. Dabei ist der Zirkus in diesem Fall zunächst einmal Geschädigter. Die Polizei ermittelt wegen Sachbeschädigung. Rinaldo Weisheit greift den Vorwurf der Tierschändung in unserem Interview dennoch auf und weist ihn entschieden zurück. Im Programm seien nach seinen Angaben keine Wildtiere, sondern unter anderem Pferde, Ponys, Kamele, Zebras und eine Ziege zu sehen. Er beschreibt die Arbeit mit den Tieren als Zusammenarbeit, ohne Zwang, mit Futter, Zuspruch und Bestätigung. Zudem erklärt Rinaldo Weisheit, dass es in der Zirkuswelt engmaschige behördliche Kontrollen gebe.
1: Das Veterinäramt war sehr zufrieden über unsere Tierhaltung, über unsere Transporte, über den Ernährungszustand der Tiere, über den gesundheitlichen Zustand der Tiere und natürlich auch über die Tierpfleger. Die sind alle ganz erfahrene Tierpfleger und Tierdresseure, die auch ihr Handwerk schon über einige Jahrzehnte absolvieren.
0: Auch ich kann mir von diesem Gutachten ein Bild machen. Rinaldo Weisheit zeigt mir die Unterlagen mit der schriftlichen Bestätigung in dessen Wohnwagen. Für den Zirkus ist der durch den Vorfall entstandene Schaden erheblich, emotional und materiell. Rinaldo Weisheit sagt, der Vorfall schüre Angst innerhalb seiner Zirkusfamilie. Hinzu kommt der finanzielle Schaden. Das Zelt sei neu angeschafft worden, sagt Weisheit, und noch nicht abbezahlt. Für ein solches Zirkuszelt nennt er im Interview Kosten von bis zu 60.000 bis 70.000 Euro.
2: Was haben Sie jetzt noch? Sie haben jetzt noch was entdeckt?
1: Ja, wir haben entdeckt, dass sogar mit einem Messer unser neues Zirkusplane beschädigt wurde. Ich finde da gar keine Worte mehr. Toll.
2: Was geht einem da durch den Kopf?
1: Ich kann es gar nicht sagen. Was soll ich da sagen? Ich könnte heulen.
0: Wie hoch der Schaden tatsächlich ist, muss noch festgestellt werden. Man wolle einen Sachverständigen hinzuziehen. Kompliziert könnte vor allem die Reinigung werden. Denn die Plane des Zeltes ist beschichtet. Nach Angaben des Betreibers könnten Lösungsmittel die Oberfläche zusätzlich angreifen, so Rinaldo Weisheit.
1: Ja, wenn wir da jetzt mit Lösungsmittel rangehen würden, dann würde dann die ganze Gummiimprägnierung raus. Und dann haben wir, das Zelt ist in diesem Teil nach meinen Verhältnissen kaputt. Also da, wenn wir jetzt da anfangen zu schrubben und sauber, das geht wohl nicht mehr ab.
0: Für Rinaldo Weisheit steht fest, der Vorfall kommt zu einem besonders ungünstigen Zeitpunkt, kurz vor der Premiere in Leipzig, direkt nach der Winterpause und mit einem neuen Zelt, das eigentlich ein sichtbarer Neustart sein sollte. Ob hinter der Sachbeschädigung Aktivismus, Einzelpersonen oder ein anderes Motiv steckt, ist offen. Für Rinaldo Weisheit ist aber ganz klar, eine Grenze überschritten, weg von freier Meinungsäußerung in der Debatte um Zirkus mit oder ohne Tieren, hin zu beschädigtem Eigentum und einem laufenden Ermittlungsverfahren. Klar ist, dass der Zirkus Afrika hier in Leipzig bis Mitte Mai gastieren wird.

0: Eine Unterschrift mit politischem Gewicht. Die russische Germanistin und Mitbegründerin der Menschenrechtsorganisation Memorial International, Irina Scherbakowa, hat sich ins Goldene Buch der Stadt Chemnitz eingetragen. Ihr Besuch steht für Erinnerung, Widerstand und für eine Arbeit, die heute wichtiger ist denn je. Ein besonderer Moment im grünen Salon des Chemnitzer Rathauses. Irina Scherbakowa trägt sich ins Goldene Buch der Stadt ein. Die Literaturwissenschaftlerin steht seit Jahrzehnten für Aufarbeitung, Erinnerung und den Einsatz für Menschenrechte. Scherbakowa ist Gründungsmitglied von Memorial, einer Organisation, die sich der Aufarbeitung politischer Gewalt in der Sowjetunion widmet. Millionen Opfer des Stalinismus wurden dokumentiert, Geschichten bewahrt, Namen gesammelt. Die Arbeit von Memorial erinnern gegen das Vergessen. Vor allem Frauen spielten dabei eine zentrale Rolle.
1: Die Frauen waren es diejenigen, oder hauptsächlich die Frauen, die die Erinnerung an den Gulag hüteten. Also nicht nur, also, dass sie das als Zeitzeugen also, sozusagen in Erinnerung hatten, sondern also, sie haben auch Gegenstände, Briefe, Briefwechsel. Das ist auch typischer für Frauen, dass man das behaltet.
0: Für dieses Engagement erhielt Memorial 2022 den Friedensnobelpreis in einer Zeit, in der die Arbeit der Organisation zunehmend unter Druck geriet.
1: Das ist natürlich die höchstmögliche Anerkennung, die eine Organisation bekommen kann. Und das war in einer sehr tragischen Situation, weil wir müssen ja, viele von uns müssen ja Russland verlassen, weil unsere Organisation in Russland aufgelöst worden war. Und auf diesem Hintergrund hatte man natürlich auch sehr schmerzhafte Gefühle, weil in unserem Land können wir nicht so fungieren, wie es weiter war. Aber das war natürlich, erstens, das war die Anerkennung unserer Arbeit und dann gab es eine gewisse Hoffnung, dass diese Arbeit doch erstens nicht vergessen wird, sondern auch notwendig ist, auch in den heutigen Zeiten.
0: Heute setzt Memorial seine Arbeit im Ausland fort, nachdem die Organisation in Russland aufgelöst wurde.
1: Wir haben versucht, also Menschen aus der Vergessenheit zurückzuholen. Mit ihren, also Menschen, die umgekommen sind, das sind Millionen durch den Repressionen oder in den Repressionen. Und die, also wir haben Listen geführt, wir haben Datenbanken erstellt mit Millionen von Namen von Opfern. Wir haben Dokumente veröffentlicht, also wir haben Zeitzeugeberichte gesammelt. Also was wir eben also tun, wir haben Denkmäler initiiert. Also darin bestand unsere Arbeit. Und obwohl man jetzt in Russland versucht, das alles zu zerstören und auszuradieren, ich hoffe, also das wird nicht möglich sein.
0: Auch für die Stadt Chemnitz ist dieser Besuch ein starkes Signal. Oberbürgermeister Sven Schulze hofft, dass viele auch aus der Geschichte der Nobelpreisträgerin etwas lernen können.
2: Es zeigt das Eintreten für Frieden, für Freiheit, für Demokratie, für Menschenrechte. Das ist ein Thema, was lange selbstverständlich war. Und durch die Konflikte in der Welt, aber auch sagen wir mal in Europa, zeigt das, dass man dann jeden Tag auch dafür wieder kämpfen und streiten muss. Und wir haben mit ihr auch jemanden jetzt eintragen lassen, der auch dafür steht. Und ich glaube, das ist das Signal, was auch von diesem Eintrag ausgehen soll.
0: Ein Signal, gerade in einer Zeit, in der demokratische Werte wieder unter Druck geraten.
2: Insofern ist das so ein bisschen ein Anstoß, ein Zeichen, dass nichts von alleine kommt, sondern dass man sich einsetzen muss, auch für das, was wir eigentlich selbstverständlich halten.
0: Chemnitz versteht sich dabei als Ort des Austauschs mit einer bewegten Geschichte und einem Blick nach vorn, wie Oberbürgermeister Sven Schulze erklärt.
2: Gerade auf der kommunalen Ebene von Städten, wo Menschen zusammenkommen, die zwar auch manchmal Politiker sind, aber meistens im Ehrenamt, dann ist, glaube ich, die menschliche Verbindung ganz wichtig. Auf der kommunalen Ebene, sei es Künstler, sei es Sportler, sei es andere Organisationen. Und wir wollen das als Stadt auch befördern. Niedrigschwellig, sagt man heutzutage dazu. Und wenn man das dann selbst erlebt und auch mit vorantreiben kann, ist es viel, viel besser, als wenn ich eine Schulstunde ausführe oder mit erhobenem Zeigefinger sage, das muss so sein.
0: Im Anschluss an den Termin las Irina Scherbakowa in der Hartmann-Fabrik aus ihrem neuen Buch Der Schlüssel würde noch passen. Eine Einladung, Geschichte zu verstehen und Verantwortung für die Gegenwart zu übernehmen. Das war

Sachsen aktuell vom Wochenende, der Wochenrückblick aus dem Freistaat. Mehr Meldungen sowie weitere Nachrichten finden Sie natürlich auch wie gewohnt online unter www.sachsen-fernsehen.de oder auf unseren zahlreichen Social-Media-Plattformen auf Instagram, Facebook oder TikTok. Das gesamte Team wünscht Ihnen jetzt noch einen entspannten Abend. Machen Sie es gut.

Seuslitz, am Ende der Sächsischen Weinstraße gelegen, hätte große Bedeutung erlangen können, als Heinrich der Erlauchte, der Markgraf von Meißen, in der Mitte des 13. Jahrhunderts eine Burg errichtete und erwog, seine Hauptresidenz von Meißen in das Dorf an der Elbe zu verlegen. Stattdessen schenkte er die Burg sowie die alte Dresdner Frauenkirche dem Orden der Klarissinnen. Als Heinrich Graf von Bünau 1722 das Anwesen erwarb, beauftragte er den Architekten George Bär mit dem Neubau eines dreiflügeligen Schlosses im Barockstil anstelle der älteren Bausubstanz. Im selben Jahr erhielt Bär auch den Auftrag zum Bau der neuen Frauenkirche, seinem berühmtesten Werk. Während Schloss Seuslitz in Privatbesitz ist, sind der Park und Bärs Schlosskirche für die Öffentlichkeit zugänglich. Das Dresdner Residenzschloss wurde in der Mitte des 16. Jahrhunderts zu seiner heutigen Größe ausgebaut. Es bietet wunderschöne Architektur und erlesene Kunst. Als Museum für die staatlichen Kunstsammlungen Dresden wiedererrichtet, verbindet es prachtvolle historische Räume, die bis ins Detail rekonstruiert wurden, mit modernen Museumsräumen, in denen die Exponate im Mittelpunkt stehen. Besucher können sich auf eine Reise durch die Zeit der Renaissance und des Barock begeben. Auf dem Weg dorthin sind viele einzigartige Kunstwerke zu entdecken, denn die Sammlung gilt als eine der besten der Welt. Ritterturniere, die oft nur als eine Sache des Mittelalters angesehen werden, fanden bis ins 18. Jahrhundert im Stallhof statt, was auch im Riesensaal eindrucksvoll illustriert wird.

Für den Wiederaufbau des Residenzschlosses in Dresden wurden keine Mühen gescheut. Aufgrund der schweren Zerstörungen im Zweiten Weltkrieg konnten auch Dinge rekonstruiert werden, die schon viel früher verloren gegangen waren. Ein Beispiel dafür ist der große Schlosshof. Mit Hilfe einer alten Technik stellten Künstler die Graffiti-Dekorationen wieder her, die einst alle Außenmauern zierten. Noch mehr Aufwand wurde betrieben, um die Fresken am Schlossturm nachzuempfinden, die ursprünglich im 16. Jahrhundert entstanden waren. Sie sind ein Bekenntnis zum evangelischen Glauben und zeigen die Bekehrung des Apostels Paulus, die Anbetung der heiligen drei Könige und den Besuch der Königin von Saba am Hof von König Salomo. Das Zschopautal ist landschaftlich sehr reizvoll und eine Zugfahrt von Flöha nach Annaberg-Buchholz ist sehr zu empfehlen. Es ist jedoch auch sehr verlockend, am Bahnhof Wolkenstein auszusteigen, wo sich ein Hotel befindet, das in Deutschland einzigartig ist. Überragt von der Stadt Wolkenstein auf dem namensgebenden Berg stehen auf dem Bahnhofsgelände Waggons, die nie abfahren. Darin werden Zimmer und Apartments angeboten, natürlich wahlweise in erster oder zweiter Klasse. Auch das ehemalige Bahnhofsgebäude ist umgebaut worden. Das Highlight ist aber ein Triebwagen des ehemaligen DDR-Regierungszuges, der Schlafplätze für 10 Personen und einen Salon bietet. Auch Kommunisten brauchten schließlich etwas Luxus. Die Festungsanlagen Dresdens waren einst die größten ihrer Art in Deutschland. Der Abschnitt entlang der Elbe ist erhalten geblieben und gehört zur berühmten Stadtsilhouette. Ab 1965 wurden Teile der verfüllten Festungsräume ausgegraben. Im Jahr 1992 wurde dort das Museum Festung Dresden eröffnet. 2017 wurde es von Grund auf zu einem multimedialen Erlebnis umgestaltet. Mit 360-Grad Projektion und 3D-Tontechnik erzählt die neu getaufte Festung Experience die Geschichte der Dresdner Festungsanlagen. Darunter auch die Erfindung des europäischen Hartporzellans im Jahr 1708, heute bekannt als Meißener Porzellan. Die Besucher werden virtuell von Kurfürst

Freiberg war eine der reichsten Städte des Mittelalters, nachdem im Jahr 1168 Silber gefunden worden war. Der historische Stadtkern, Teil des UNESCO-Welterbes Montanregion Erzgebirge, zeugt vom einstigen Reichtum. Große Teile der mittelalterlichen Stadtmauer sind noch vorhanden. Der Stadtgraben ist größtenteils verschwunden, aber Teile davon wurden zu Seen umgewandelt. An einem dieser Seen, direkt an der Rückseite von Schloss Freudenstein, befindet sich das malerische Restaurant Schwanenschlösschen. Ursprünglich 1896 erbaut, musste es 1973 abgerissen werden. Doch im Jahr 2000 wurde es nach den Wünschen der Freiberger Bürger in seiner ursprünglichen Form wiedererrichtet. Es bietet auch Bootsfahrten an. Eines der Boote hat natürlich auch die Form eines Schwans.

Im 19. Jahrhundert hatte sich Dresden zu einer der schönsten Städte der Welt entwickelt, worauf die Bürger sehr stolz waren. Ein Schandfleck war aber die Außenmauer des Stallhofs des Residenzschlosses. Ihre Sgraffito-Verzierungen waren fast vollständig verwittert. Daher wurde ein Wettbewerb ausgeschrieben und der Gewinner Wilhelm Walter schlug vor, alle Herrscher der Wettiner-Dynastie auf Pferden darzustellen. Zu diesem Zeitpunkt hatte dieses Adelsgeschlecht Sachsen bereits fast 800 Jahre lang regiert. So entstand der berühmte Fürstenzug. Doch Walters neues Sgraffito erwies sich als wenig haltbar. So wurde sein Kunstwerk auf 24.000 fugenlose Meißener Porzellanfliesen übertragen, wobei der zugefügte goldene Hintergrund für zusätzliche Schönheit sorgte. Chemnitz gilt als Wiege des deutschen Maschinenbaus und war bis 1945 die Stadt mit der höchsten Industrieproduktion in Deutschland. Aus diesem Grund beschloss das kommunistische Nachkriegsregime, die Stadt in Karl-Marx-Stadt umzubenennen, was nach der deutschen Wiedervereinigung rückgängig gemacht wurde. So ist es nicht verwunderlich, dass in Sachsens drittgrößter Stadt das Industriemuseum Chemnitz beheimatet ist, das die große Vielfalt der sächsischen Industrie und die vielen Erfindungen, die aus der Region stammen, veranschaulicht. Das Museum befindet sich in einer ehemaligen Gießerei. Das Maschinenhaus ist in seiner ursprünglichen Form erhalten geblieben und die noch voll funktionsfähige Dampfmaschine ist eine der größten Attraktionen des Museums.

Im Jahr 1747 wurde der venezianische Maler Bernardo Bellotto an den sächsischen Hof berufen. Auch bekannt unter dem Namen Canaletto war er berühmt für seine Veduten, realistische Darstellungen von Städten und Landschaften, die mit Hilfe einer Kamera obscura entstanden. Wie kein anderer Maler hat Canaletto das Bild von Dresden geprägt. Er porträtierte aber auch die Festung Königstein und Pirna, weil dort die Festung Sonnenstein von großer strategischer Bedeutung war. Sie ist daher auch auf Canalettos berühmtester Darstellung von Pirna zu sehen, die den Marktplatz zeigt. Jedes Jahr stellen die Pirnaer Bürger das Gemälde nach, weil sich kaum etwas verändert hat. Das Originalgemälde befindet sich in der Gemäldegalerie Alte Meister in Dresden, während eine meisterhafte Kopie im Pirna-Canaletto-Haus ausgestellt ist.

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Die Bergzeit über den Monatswechsel zum langen 1. Mai-Wochenende mit diesen Themen. Lehrpfad, neue Tafeln bei Zwönitz. Eisenbahnstrecke, eine Ausstellung im König-Albert-Turm. Und Monatsverlauf, der April im Rückblick.

0: Glück auf, wir haben Frühjahr. Viele finden das als die schönste Jahreszeit. Schon der April war für den Mensch und Natur belebend. Und jetzt der Mai. Der entfaltet sich wie ein leiser Traum, in dem die Welt in zartem Grün neu geboren wird. Blüten schweben wie flüchtige Gedanken durch die milde Luft und tragen den Duft von Hoffnung. Die Sonne streicht sanft über Wiesen und verleiht selbst dem Gewöhnlichen einen goldenen Glanz. Vögel verweben den Morgen mit ihren Liedern zu einem lebendigen Klangteppich. Und in all dem liegt eine stille Frühlingsverheißung, dass selbst das Vergängliche von unendlicher Schönheit sein kann. Wenn Ihnen diese Worte gefallen haben, werden Sie auch am Bild der Woche gefallen finden.
1: Unser Bild der Woche ist der Maibaum in Raschau. Stellvertretend für die vielen Maibäume, die in diesen Tagen im Erzgebirge gestellt wurden bzw. werden. Noch in dieser Sendung mehr zum Raschauer Maibaum.
0: Kreative Ideen sind in Schneeberg auf den Aufruf 5 kleine 555 Projekte zum Stadtjubiläum eingegangen. Die Jury hat in den vergangenen Tagen eine Auswahl getroffen. Weil es so viele tolle Einreichungen gab, haben sich die Organisatoren entschlossen, gleich 8 statt 5 Projekte auszuwählen. Beispielsweise plant der Kulturverein Trubel in der Poche zum Schneeberger Gelage am 25. Juli eine kreative Mitmachaktion für Kinder. Das Bauen und Gestalten von kleinen Kindergitarren. Studenten der Hochschule entwickelten einen besonderen Beitrag zur Festwoche. Einen interaktiven Stadtplan für die Bergstadt Schneeberg. Der Johanniter Kindergarten

0: am Drachenkopf plant die Gestaltung einer massiven, künstlerisch gestalteten Sitzbank aus Eichen- und Lärchenholz, die ganz im Zeichen der Schneeberger Bergbautradition stehen soll. Die Kinder der Kita Wirbelzwirbel gestalten eigene Laternen, inspiriert von Motiven rund um Licht, Heimat und Bergbautradition. Der SV Schneeberg Paartanz lädt im Rahmen der Festwoche am 25. Juli zu einem sommerlichen Tanzcafé ein. Christian Sack und René Barsch haben ein Projekt ins Leben gerufen, um ausgewählte Buden des Schneeberger Weihnachtsmarktes optisch aufzuwerten. Ja, und unter dem Motto Trödelfimmel unter Schneebergs Himmel lädt der Frauenmarkt Schneeberg am 24. Juli zum gemütlichen Stöbern ein. Auch Sachsenforst beteiligt sich mit einer nachhaltigen Aktion am Jubiläum. Im Stadtwald von Schneeberg sollen insgesamt 305 Weißtannen gepflanzt werden.
1: Ein Stück Vergangenheit in der Gegenwart sichtbar zu machen. Diesem Anliegen hat sich die Interessengemeinschaft ZS Zwönitz-Scheibenberg verschrieben. Konkret geht es um ein Kapitel der erzgebirgischen Eisenbahngeschichte. Anlässlich des 125-jährigen Jubiläums der Bahnstrecke Zwönitz-Scheibenberg hatten die tatkräftigen Heimatfreunde ihren Lehrpfad im vergangenen Jahr wieder ein Stück erweitert, mit der Option, auch 2026 wieder ein bisschen was zu machen.
2: Und soeben haben wir ja hinter uns wieder eines von mehreren originalen Eisenbahnsignaltafeln aufgestellt. Hinter uns sehen wir eigentlich hier eine Durchläutetafel und noch zwei L, also zwei Läutetafeln. Das bedeutet also, wenn Züge aus Richtung Bernsbach in Richtung Zwönitz fahren, dass ab hier durchgeläutet wird. Das heißt, dass die Glocke der Lok immer zu bimmeln hat und an jedem Wegübergang noch in Pfiff abzusetzen ist.
1: Das war gefordert, weil es hier vom nahen Waldrand bis runter zum Umspannwerk zahlreiche Wegübergänge gibt. Fuhrleute und Bauern, die hier die Felder bewirtschafteten, sollten mit dem Pfiff immer rechtzeitig vor dem Herannahen des Zuges gewarnt werden.
2: Ja, und so wollen wir also dann bis zur Fuchsbrunnbrücke den Lehrpfad nach und nach BAP auch dieses Jahr noch ein bisschen erweitern. Und ja, das Schild steht original am Standort wie früher schon. Wir haben also noch den originalen Plänen, die ja noch da sind, die Schilder ausgemessen wieder und wieder aufgestellt.
1: Und die Eisenbahnfreunde um Jens Hahn, Stefan Schneider und Steffen Hahn haben weitere Ideen, wie sie ihren Lehrpfad erweitern können. So sollen noch in diesem Jahr auch einige Hektometersteine, heute würde man sagen Kilometersteine, aufgestellt werden. Da können die Eisenbahnpioniere der Neuzeit auf Originale von früher zurückgreifen. Wir dürfen gespannt sein und werden weiter berichten.
3: Die Liebhaber historischer Dampfresser und dem dazugehörigen Drumherum kommen derzeit im König-Albert-Turm zwischen Grünhain-Beierfeld und Bernsbach auf ihre Kosten. Im Ausflugsziel ist eine entsprechende Sonderausstellung zu sehen. Unter dem Titel Industrie- und Eisenbahngeschichte Grünhain-Beierfeld wird mit Fotos, historischen Exponaten und Filmmaterial erzählt, was die Orte am Spiegelwald einst prägte. Eigens für die Ausstellung haben die Eisenbahnfreunde André Krüger und Frank Fischer eine historische Modellanlage des alten Bahnhofs Beierfeld ertüchtigt und für Besucher wieder zugänglich gemacht. Die alte Erzgebirgsbahn ist eine besondere Bahnlinie und ein Meisterstück alter Ingenieurskunst. Ihre beeindruckenden Brückenbauwerke, von denen einzig die Fuchsbrunnbrücke noch existiert, sind im Erdgeschoss bildhaft dargestellt. Faszinierend und gleichermaßen beeindruckend sind die erhaltenen Filmdokumente, welche die historische Bahnstrecke von Zwönitz nach Scheibenberg unvergessen machen. Die Ausstellung kann dienstags bis freitags in der Zeit von 11 bis 17 Uhr und am Wochenende von 11 bis 18 Uhr besichtigt werden. Der Besuch ist im Turmeintritt inbegriffen.
0: Noch vor dem langen ersten Maiwochenende wurde in Schneeberg im Siebenschlehener Pochwerk eine neue Ausstellung eröffnet. Im Rahmen des Festjahres 555 Jahre Berggeschrei werden Schneeberger Persönlichkeiten und deren beeindruckende Arbeit in den Fokus gerückt. Die neue Ausstellung im Siebenschlehener Pochwerk gewährt faszinierende Einblicke in das traditionsreiche Handschuhmacherhandwerk von Nils Bergauer. Erleben Sie, wie aus hochwertigen Materialien mit großer Präzision und Leidenschaft maßgefertigte Lederhandschuhe entstehen. Historische Werkzeuge, ausgewählte Materialien und vielfältige Modelle von klassischem bis modernen Designs erzählen die 150-jährige Familientradition eines Handwerks, die bis heute lebendig geblieben ist. Die Verkehrsinformation. In Annaberg-Buchholz wird die Schlettauer Straße vom 4. bis einschließlich 9. Mai wegen der Anbindung eines Gasanschlusses durch die Stadtwerke im Abschnitt zwischen Neugasse und Karlsbader Straße voll gesperrt. Es kommt zu Anpassungen im Straßenverkehr sowie im öffentlichen Personennahverkehr. Zur Sicherstellung der Linie E wird auf der Karlsbader Straße in Höhe der Hausnummer 20 eine Ersatzhaltestelle eingerichtet. Zudem wird die bestehende Einbahnstraßenregelung in der Katharinenstraße für die Dauer der Bauarbeiten geändert.
4: Im Zeitraum vom 4. bis voraussichtlich zum 8. Mai wird die Kreisstraße 7132 an einem Tag zwischen dem Ortsausgang Sema und der Bundesstraße 95 bei Kühberg wegen Gewährleistungsarbeiten voll gesperrt. Das teilte das Landratsamt mit. Eine Umleitung wird in beide Richtungen über die Richterstraße ausgewiesen. Beeinträchtigungen des ÖPNV inklusive Schülerbeförderung gibt es nicht. Gute Nachrichten für alle Radfahrer in Annaberg-Buchholz. Ab sofort können die Damaschke-Straße sowie der Siedlerweg auch entgegen der Einbahnstraßenregelung mit dem Fahrrad befahren werden. Damit wird eine direkte Verbindung aus Richtung Geiersdorf in Richtung Gewerbegebiet geschaffen. Die Stadt Annaberg-Buchholz setzt damit einen Beschluss des Stadtrates um und reagiert auf Wünsche aus der Bevölkerung sowie auf aktuelle verkehrsrechtliche Entwicklungen.
0: Der FC Erzgebirge Aue kann auch in der Regionalliga auf die Unterstützung der Erzgebirgssparkasse als Hauptsponsor zählen. Für den Vorstandsvorsitzenden der Erzgebirgssparkasse, Roland Manz, ist die Treue zum FCE eine Selbstverständlichkeit. Manz wörtlich: In unserem Erzgebirge kennen wir zu allen Zeiten besondere Herausforderungen. Und wir sind stets gestärkt daraus hervorgegangen. 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Der Städtebund Silberberg mit seinen Mitgliedskommunen Aue-Bad Schlema, Lauter-Bernsbach, Lößnitz, Schneeberg und Schwarzenberg beteiligt sich zum 8. Mal mit einer Veranstaltung am Tag des Wanderns. Diesmal wird am 6. Mai in Schneeberg unter dem Motto Welterbe-Aussichten am Bergbaulehrpfad gewandert. Start und Ziel sind am Strandbad Filzteich. Treff ist 12.30 Uhr, die Wanderung beginnt dann 13 Uhr. Auf den Rundwanderwegen Wunderbarer Silberberg und Bergbaulehrpfad geht es in Richtung Lindenau. Dabei wandern die Teilnehmer durch die UNESCO-Welterbe-Montanregion Erzgebirge.
5: Ein bisschen Australien mitten im Erzgebirge. In Niederdorf gab es tierischen Nachwuchs der besonderen Art. Bereits seit 16 Jahren arbeitet Jack Schubert mit seinen Bennett-Kängurus. Jetzt haben die Beutetiere eine flauschige Verstärkung bekommen. Noch verbleiben die Kleinen in den Beuteln ihrer Mütter, stecken aber bereits eifrig den Kopf heraus und beginnen, gemeinsam mit den anderen zu fressen. So zeigt ihnen ihre Mutter schon früh, welche Gräser und Blumen besonders nahrhaft sind. Dank ihrer Herkunft aus den australischen Alpen sind kältere Temperaturen für die Bennett-Kängurus kein Hindernis. Genau das macht die Tiere anpassungsfähig für ihren Lebensraum hier im Erzgebirge. Einen ausführlichen Bericht über die kleinen Wallabies sehen Sie in der kommenden Woche.
0: Sie sehen die letzte im April 2026 entstandene Bergzeit. Die Arbeitslosigkeit ist im Bezirk der Agentur für Arbeit Annaberg-Buchholz im April 2026 gesunken. 9.707 Menschen waren arbeitslos gemeldet, 282 Personen weniger als im März, aber 5% mehr als vor einem Jahr. Die Arbeitslosenquote betrug 5,9% und lag mit 0,1 Prozentpunkten unter dem Vormonatsniveau. Vor einem Jahr lag sie bei 5,6%. Das waren die Zahlen vom Arbeitsmarkt zum vergangenen Monat. Jetzt haben wir noch die Bilder der vergangenen Tage.
5: Bilder des Monats April. Kein Durchkommen auf der S222 zwischen Elterlein und Geier. Die Staatsstraße wurde am 2. April im Bereich des Schwarzen Teichs kurzfristig voll gesperrt. Anlass ist eine akute Gefährdung der Standsicherheit.

0: Halt des Staudamms, auf dem die Straße verläuft.
1: Zu einem großen Osternest wurde der Lößnitzer Stadtpark am Ostersonnabend. Vor dem Lößnitzer Osterpicknick waren erneut zahlreiche Überraschungen für die Kinder versteckt worden. In diesem Jahr haben 200 Geschenkbeutel rechtzeitig ihren Platz im weiten Rund gefunden, sodass pünktlich zur Suche gestartet werden konnte.

0: Eine Wanderausstellung sollte im April im Auer Stadtgarten das Interesse auf ein Kapitel der Geschichte ziehen. Im Mittelpunkt der mit Hashtag Stone Memory überschriebenen Schau stehen persönliche Gegenstände von KZ-Häftlingen, Uhren, Eheringe und Fotos. Am 8. April war die offizielle Eröffnungsveranstaltung.
1: Der Innenhof der Gemeindestraße 1 in Wermsgrün, was einst das Zuhause des ortsbekannten Schnitzers Harry Schmidt war, ist nun ein einprägsamer Schauplatz des Dorflebens. Sein Sohn Andreas Schmidt führt das Gelände mit dem Ziel weiter, das kulturelle Leben zu erhalten und neu zu beleben. Federführend in dieser Strukturierung ist der Verein Landspuren Wermsgrün. Ein Baustein dieses Engagements war das Familienfrühlingsfest am 11. April.

0: Junge Eltern aus der Gemeinde Kottendorf haben an gedeckten Tafeln im Familienzentrum im Ortsteil Waltersdorf Platz genommen. Bei Kaffee und Kuchen treffen sich die Kinder des Ortes, die zuletzt geboren wurden, und ihre Muttis und Vatis. Zum 35. Mal gibt es in Kottendorf eine solche Babybegrüßung durch den Bürgermeister Sebastian Martin.
1: Das heißt, eure Kleinen dürfen ein Konto bei der Volksbank.
2: In Schwarzenberg bietet ein Schrägaufzug eine bequeme Verbindung zwischen dem Hammerparkplatz unten und der Altstadt oben. Am 14. April 2026 startete mit den Schwarzenberger Symbolfiguren Ritter Georg und Burgfräulein Edelweiß sowie dem Oberbürgermeister Ruben Gerhardt und dem Stadtwerke-Geschäftsführer Sascha Wehrmann die 1.000.000. Fahrt.

0: Im Auer Zoo der Minis ist man glücklich über eine besonders süße Bereicherung der Tierfamilie. Graues, plüschiges Fell, viel zu große Ohren und ein Näschen, das aussieht, als hätte es in Mehl gepustet. In der Nacht vom 16. April hat ein gesundes Mini-Eselstutenfohlen das Licht der Welt erblickt.
1: Am 17. April hat die Stadt Alpenstock bei einer würdevollen Veranstaltung ihre Preise verliehen. Der stellvertretende Bürgermeister Professor Dr. Alexander Hodeck begrüßte die Gäste. Besonders herzliche Worte richtete er an den langjährigen Alpenstocker Bürgermeister Uwe Stab. Aus gesundheitlichen Gründen war der am 1. März 2026 in den Ruhestand gegangen. Bei der Preisverleihung war er als Laudator dabei und würdigte die Leistung von Kurt Morgner mit rührenden und anerkennenden Worten.

0: Dann bekam Morgner die Ehrenmedaille der Bergstadt Eibenstock in Gold überreicht.
1: Unsere erste Begegnung fand zu einem Zeit statt, als ich begann, mich mit Kommunal und Bergbau zu
2: befassen. Wenn das Bergbaumuseum in Oelsnitz ein Wahrzeichen hat, dann ist es der Förderturm. Wer die Kohlewelt, das Museum des sächsischen Steinkohlenbergbaus, besucht, blickt unweigerlich auf das in die Höhe ragende quadratische Bauwerk. Nur besucht werden konnte der Turm ein Jahrzehnt lang nicht. Am 25. April 2026 wurde er für Museumsbesucher wieder in Betrieb genommen, verbunden mit einer kleinen Feier.

0: Am Sonntag, dem 26. April, wurde an der Köhlerhütte Fürstenbrunn in Waschleite der historische Meiler abgetragen, der genau eine Woche zuvor von Handballern des EHV Aue angezündet worden war. Es war der 13. Meiler an historischer Stelle. Ab den Morgenstunden wurde die fertige Holzkohle geerntet, auf dem Parkplatz gekühlt und getrocknet. Am frühen Nachmittag begann deren Verkauf.
1: Ja, soweit unsere Bilder des Monats April. Nicht dabei war das Aufstellen des Maibaums in Raschau, weil das jetzt mehr Platz bekommt, ergänzend zu unserem Bild der Woche vom Beginn der Sendung. Ein Maibaum gehört vielerorts zum Frühlingsbrauchtum. Oft wird so ein geschmückter Baum oder Baumstamm zur Walpurgisnacht oder zum Tag der Arbeit aufgestellt. In Raschau war der Termin am 26. April. Deswegen können wir hier schon Bilder zeigen.
2: Seit 2024 wird in Raschau wieder ein Maibaum aufgestellt. In diesem Jahr fand er am Sonntag vor dem 1. Mai seinen Platz im Herzen des Ortes. Die Grundschule im Blick kann man am Baum diesen Spruch lesen.
3: Du Baum des Dorfes, ermahne die Jugend. Erhaltet das Brauchtum als ländliche Tugend. Seid zu Einigkeit und Zusammenhalt bereit. Dann wartet auf euch eine glückliche Zeit.
2: Von erzgebirgischen Weisen über den böhmischen Polka-Sound mit Rosamunde bis hin zum Roland-Kaiserschlager reichte das musikalische Repertoire an diesem sonnigen Nachmittag. Hier Impressionen vom Fest.
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0: Du Baum des Dorfes, ermahne die Jugend. Erhaltet das Brauchtum als ländliche Tugend. Seid zu Einigkeit und Zusammenhalt bereit. Dann wartet auf euch eine glückliche Zeit.
1: Ja, und mit diesen Bildern ist der Bergzeitstart in den Mai vollzogen. Aufgrund des Feiertages gibt es am Freitag keine neue Sendung. Wenn Sie mögen, sehen wir uns Montagabend zu einer neuen Bergzeit wieder. Bis dahin wünscht Ihnen das gesamte ErzTV-Team eine schöne Zeit. Bis dahin, Glück auf!

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Jetzt wird das Dornröschen wachgeküsst. Neue Schnitzfigur zielt Wildtierpfad und Auerbacher Feuerwehren trainieren für den Ernstfall.

0: Für Bahnreisende sind der Bahnhof und der dazugehörige Bahnhofsvorplatz das Erste, was von der Stadt gesehen wird, sozusagen die Visitenkarte einer Stadt. Welchen Eindruck bekommt der Bahnreisende da von Zwickau? Der Bahnhofsvorplatz ist heruntergekommen, unansehnlich und liegt verkehrstechnisch gesehen im Dornröschenschlaf. Die Hintergründe sind vielfältig, aber jetzt soll es endlich vorwärts gehen.
1: Stehen die alle nach einer Bockwurst und einer Tasse lauwarmen Kaffee an? Kleiner Scherz am Rande, aber die Imbissbereiche der früheren Metropa hatten keinen guten Ruf. Diese Menschen aber kommen aus einem ganz anderen Grund in die frühere Speisegaststätte im Zwickauer Hauptbahnhof. Nach langen Planungen, vielen Diskussionen und so manchen Rückschlägen soll in den nächsten 2 Jahren dieses Schild die Gegend um den Hauptbahnhof prägen. Und ganz ehrlich, wenn man derzeit aus dem Bahnhof kommt, das ist nicht gerade ein attraktiver Platz. Und auf diesen Gleisen fährt schon länger keine Bahn mehr. Dieser Zustand hat viele Gründe, der Stadt aber ist ja schon lange ein Dorn im Auge.
2: Also das kann ich nur bestätigen. Für mich ist das heute schon sehr, sehr bewegend, sehr aufregend, weil wir seit so vielen Jahren auf dieses Projekt warten und jetzt hat sich die Zeit so zugespitzt und die Planungen, dass wir in eine tatsächliche Umsetzung kommen.
1: Was wird denn so grob alles gemacht werden?
2: Also grob kann man da nicht sagen, es wird einfach alles gemacht. Es ist wirklich unter der Erde viel los. Wir werden im Bereich Wasser, Entwässerung, Bewässerung was tun. Wir werden mit der ZEV zusammen Strom, Energieversorgung alles von rechts nach links drehen. Und dann im Oberirdischen gibt es komplett neue Haltestellenanlagen. Das Gleis wird wieder vor dem Bahnhof geführt, sodass die Straßenbahn wieder vor dem Bahnhof fahren kann. Und es werden natürlich die ganzen Bussteige neu errichtet, barrierefrei ausgebaut. Ein bisschen grün, ein bisschen bessere Gestaltung. Also es wird wirklich ein ganz moderner Platz.
1: Die Gleise wieder vor den Bahnhof legen. Das stimmt, denn das gab es wirklich schon einmal. Damals hatte der Bahnhofsvorplatz noch eine ganz andere Ausstrahlung. Und auch die Welt der Straßenbahn war lange Zeit in Ordnung. Für die Tram ist es ideal, eine gerade Anzahl von Endpunkten zu haben. Pölbitz, Marienthal, Hauptbahnhof und Wilkau-Haslau waren diese Endpunkte. 2 Linien, 4 Punkte, Herz, was willst du mehr? Dann aber wurde in den 1970er Jahren die Linie 3 nach Wilkau-Haslau eingestellt. Da waren es nur noch 3. Mit dem Bau der Linie nach Eckersbach schien alles wieder in Ordnung. 2 Linien, 4 Endpunkte. Dann wurde Neuplanitz an der

0: Straßenbahnnetz angeschlossen. Damit wurde die Zahl wieder ungerade. Eine Linie ist dann immer Stichlinie. Erschwerend kam dazu, dass der Busverkehr seit dem Bau der Zentralhaltestelle kaum noch zum Bahnhof kam. Diese Aufnahmen entstanden vor 6 Jahren im Jahr der großen Industrieausstellung. Man sieht die Leere, die dieser Platz ausstrahlt. Doch die kleinen Verschönerungen, die Tiefbauamtsleiter Thomas Pühn damals vorstellte, sind Teil eines viel größeren Vorhabens, das eine recht lange Vorbereitungszeit hatte.
1: Gut Ding will Weile haben. Es war ein sehr aufwendiger und langwieriger Planungsprozess. Aber jetzt sind wir endlich soweit, dass die Bauleistungen ausgeschrieben werden konnten. Jetzt hoffen wir noch, dass viele Baufirmen ein Angebot abgeben, wir einen wirtschaftlichen Preis dann erzielen können und Ende Juni hier dann der erste Bagger rollt.
0: Den größten Part, vor allem im sichtbaren Bereich, haben hier die städtischen Verkehrsbetriebe. Hat doch Zwickau derzeit das nicht gerade positive Alleinstellungsmerkmal, eine Straßenbahn zu haben, die nicht zum Bahnhof fährt?
2: Absolut, ne? Ist uns ein großes Anliegen, aber natürlich nicht zum Selbstzweck, sondern weil wir das Tor zur Stadt deutlich attraktiver gestalten wollen. Und da ist der Bahnhofsvorplatz in der jetzigen Planung ein ganz zentraler Baustein dafür.
0: Was wird denn alles so an Neuerungen gemacht?
2: Am Bahnhofsvorplatz selber wird ein komplett neuer Bahnhofsvorplatz gebaut. Also wir werden 2 neue Haltekanten für die Straßenbahn haben, die barrierefrei ausgebaut sind. Wir werden eine neue Haltekante, Doppelhaltekante für den Stadtbus haben. Wir werden den Regionalbus endlich auch barrierefrei erreichbar haben. Die Oberfläche wird neu gestaltet. Sie steht da selber als Fläche mit unter Schutz. Die Infrastruktur an sich, also die Schienen werden erneuert, Fahrleitung ran und die Umsteigewege werden kürzer als heute. Das ist uns auch nochmal wichtig, denn sie laufen ja heute auf dem Bahnhofsvorplatz recht große Wege und die Übersichtlichkeit, wo was fährt, ist gleichzeitig sehr gering und das soll geändert werden.
0: Die eigentliche Projektierung ist abgeschlossen. Das Aussehen des Platzes kann schon jetzt visualisiert werden, sodass man nicht unbedingt Bauzeichnungen lesen können muss, um sich ein realistisches Bild zu machen. Auf den ersten Blick wirkt alles schlanker als im heutigen Zustand.
3: Genau, ne? Wenn Sie jetzt aus dem Bahnhof rauskommen, müssen Sie einmal über den kompletten Platz laufen, haben dann ganz am Ende irgendwo die Straßenbahnhaltestelle. Das haben wir jetzt quasi geändert. Wir haben die Straßenbahn, soweit es geht, an den Bahnhof nach vorne rangezogen, an die Seite der Eisenbahngleise, wo der Zaun jetzt im Endeffekt ist. Und verlegen im Endeffekt auch das Gleis wieder dahin, wo es ursprünglich schon mal gewesen ist. Nämlich ganz, ganz am Anfang ist die Straßenbahn ja schon mal vor dem Bahnhofsgebäude entlang gefahren. Das nehmen wir jetzt wieder auf und ziehen damit das Gleis und auch die Straßenbahnhaltestelle, soweit es nach vorne geht, wie nur irgendwie möglich.
0: Das bringt natürlich Änderungen für andere Verkehrsteilnehmer mit sich. Speziell das längere Parken der Pkw wird im direkten Bahnhofsbereich nicht mehr möglich sein.
3: Das ist das, was sich wesentlich ändert. Dadurch, dass wir jetzt neue Vorgaben auch haben, neue Richtlinien zu achten haben, das ist ja alles nicht mehr so, wie es früher mal gewesen ist, wo der Bus in einem Bogen gestanden hat, sondern wir versuchen ja jetzt, das sage ich mal, im Sinne der Barrierefreiheit auch, dass die Straßenbahn immer an der geraden Kante steht, dass die Busse immer an der geraden Kante stehen können. Und das ergibt in der Geometrie, die sie dafür brauchen, so, so große Flächen, dass im Endeffekt für das, was sie jetzt gewohnt sind, nämlich das Parken am Fahrbahnrand und das Parken oder mal schnell mal Abstände in der Mitte des PKWs, dafür ist kein Platz mehr in der Zukunft. Das wird aber trotzdem so sein, dass die Autofahrer in Zukunft nur noch über die Straße am Bahnhof, also die rechte Seite sozusagen, wenn sie am Bahnhof stehen, rein- und rausfahren können. Es wird auch so sein, dass sie zukünftig am Bahnhofsgebäude nochmal vorfahren können, das Hol- und Bringthema dort ableisten können und dann im Endeffekt aber gleich wieder rausfahren.
0: Und ganz ehrlich, die Parkplätze für Bahnreisende, die mit dem Ticket auch noch einen Parkschein für das Auto bekommen, sind selten wirklich belegt. Doch das nur am Rande. Zur Veranstaltung waren natürlich auch die Versorgungsunternehmen anwesend, denn wenn schon, denn schon.
4: Es ist eben nicht nur Bahnhof. Wir haben natürlich, wie auch schon in der Einleitung erwähnt, im Untergrund unsere Trinkwasserleitungen, die Abwasserkanäle. Und bei so einem riesengroßen Projekt, wo alle mittun, müssen wir natürlich unseren Bestand auch auf Vordermann bringen.
0: Auch Strom und Wärme sind hier gleich mit eingeplant, denn der sogenannte Bahnstrom ist ja nur zum Fahren da. Für alle anderen elektrischen Belange bis an das Gebäude heran sorgt die ZEV.
5: Alle Liegenschaften, Anrainer bzw. auch der ganze Busvorplatz inklusive Beleuchtung, Signalanlage und so weiter und so fort wird über das öffentliche Stromnetz der Zwickauer Energieversorgung versorgt und das wird im Zuge der Maßnahme grundhaft erneuert. Also das heißt, alles was alt ist raus, einmal neu. Wir werden eine neue Wärmeleitung verlegen, der Bahnhof wird

0: Gleise und Weichen um, um dann schon eine Voraussetzung zu haben, um dann den Bau eines elektronischen Stellwerks anzugehen. Dadurch werden dann die Stellwerke im Bahnhof obsolet. Die Technik ist veraltet und auch schon in die Jahre gekommen und muss dringend mal erneuert werden. Wir werden dann weiterhin im Personenbahnhof die Bahnsteige erneuern, mit neuer Ausstattung machen. Wir werden Personentunnel erneuern.
1: Und den Bahnhof damit umsteigefreundlicher machen. Am Rückbau des früher riesigen Güterbahnhofs und damit an der Schaffung freier Flächen arbeitet die Bahn ja schon lange. Da braucht man sich nur einmal an den früheren Tunnel an der Holzmannstraße zu erinnern. Über die gesamte Breite verliefen Gleise, das sieht heute schon alles viel freundlicher aus. Der Schwerpunkt hat sich eben schon lange hin zum Personenverkehr entwickelt. Insgesamt ist das schon ein Riesenprojekt. Da stellt sich die Frage, es gab doch das Projekt mit der Innenstadttangente und der Verlegung der Straßenbahn vom Bahnhof über die Kopernikusstraße zur Werdauer Straße. Keine Angst, das ist nicht vom Tisch.
2: Das ist jetzt so kompatibel geplant, dass wir jetzt in der Lage sind, dieses Teilprojekt Bahnhofshochplatz fertig zu bauen, bis zu einer gewissen Grenze, wie Sie es ja auf dem Plan sehen. An dieser Grenze schließen wir jetzt erstmal an den Bestand wieder an, das heißt an die bestehende Bahnhofstraße und an die bestehende Straße am Bahnhof. Haben aber von dort dann die Möglichkeit, weiterzubauen für den Endzustand. Das heißt, der Endzustand ist dann das Thema, das Teilstück der Innenstadttangente zwischen Reichenbacher Straße und Werdauer Straße und natürlich ganz wichtig, die Straßenbahn-Querspange von der Werdauer Straße rüber zum Hauptbahnhof. Das ist so kompatibel geplant, dass wir im Endeffekt dort, wo wir jetzt aufhören, wieder ansetzen können und weiterbauen.
1: Es ist eins der größten Projekte, die Stadt Zwickau in der nächsten Zeit stemmen will. Aber die Finanzierung ist geklärt. Die Fördermittel sind bestätigt und so können in diesem Sommer die Bauarbeiten beginnen, damit das Eingangstor für Bahnreisende künftig wieder ein attraktives Bild vermittelt.
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4: Liebe Mitbürgerinnen und Mitbürger, am 10. Mai sind Oberbürgermeisterwahlen. Ich stelle mich erneut zur Wahl als Oberbürgermeister für unsere schöne Stadt Werdau. Mit all meinen Stärken, mit meinen Schwächen, mit den Fehlern, die ich sicherlich gemacht habe in den letzten Jahren, als auch mit den Erfolgen, die wir in unserer Stadt erleben durften. 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
5: Seit der Entstehung des Wildtierpfades als familienfreundlicher Wanderweg im Mai 2024 haben mehrere Elemente am Wegesrand die Strecke abwechslungsreicher gestaltet. Vor kurzem kam mit einer Schnitzerei ein weiteres Objekt hinzu. Dies wurde am vergangenen Freitag in Plauen der Öffentlichkeit vorgestellt. Von der idyllisch gelegenen Pfaffenmühle ging es weiter den Berg hoch, vorbei am Pfaffenmühlenteich, dann immer weiter dem Wanderweg entlang und dann lag das Ziel unübersehbar auf der rechten Seite. Annika Seidel von der Plauener Touristinformation war schon vor Ort.
6: Wir befinden uns hier im Plauener Stadtwald und stellen heute diese schöne Schnitzerei vor, die unseren rund 5 Kilometer langen Wildtierpfad bereichert, wo auch schon die 5 Motivschilder der Stadtfüchse in Blauline sich befinden, mit welchen man sich Augmented Reality anschauen kann und viel über die Waldbewohner erfährt.
7: Können Sie kurz darauf eingehen, wie das funktioniert mit diesem QR-Code?
6: Da kann man einen QR-Code scannen, über diesen

0: Diese kostenfreie App Artivive kann man dann scannen und sich diese Animationsvideos anschauen.
1: Inzwischen waren auch Wegemeister Dirk Schadek und Holzkünstler Valentin Limbecker eingetroffen.
2: Also ich bin der Valentin Limbecker. Ich bin jetzt Auszubildender im dritten Lehrjahr als Tischler in der Firma Erdl in Neumark. Und ja, in meiner Freizeit mache ich hier unter anderem solche Sachen. Das habe ich jetzt über die Stadt Plauen gemacht. Da war ein Aufruf im Ortsblatt, sag ich mal. Und darüber habe ich mich dann gemeldet. Die haben eben einen gesucht, der hier für den Lehrpfad Figuren schnitzt. Und da habe ich mich angeboten und so kam das dann eben zustande hier, die Figur. Und ich habe da circa 3 Tage dafür gebraucht.
1: Die Figur ist aus Eiche.
2: Der ganze Stamm ist aus dem Plauener Stadtwald. Also alles regionales Holz, einheimisches Holz. Es sollen jetzt auch im Laufe des Jahres noch weitere folgen. Verschiedene Waldtiere und ja, rund im und um Wald.
1: Der Plauener Stadtwald wird zunehmend aufgehübscht. Als zertifizierter familienfreundlicher Urlaubsort bietet die Stadt Plauen entsprechende Wanderwege für Familien an. Dies ist auch ein Kriterium für dieses Qualitätssiegel.
0: Im Stadtwald gibt es noch einen zweiten familienfreundlichen Wanderweg. Das ist der Waldlehrpfad am Essigsteig. Der ist 4,5 Kilometer lang. Und dort gibt es für Kinder und Familien natürlich auch viel zu erleben. Da gibt es einen Barfußpfad, ein Haptikspiel und einen Zapfenzielwurf. Und natürlich auch ganz viele Infotafeln zu den Waldbewohnern und zur Natur allgemein.
1: Alles rund ums Wandern in und um Plauen gibt es auch unter www.plauen.de/wandern. Mehr Informationen zu Valentin Limbecker und seinen Arbeiten gibt es unter www.kauzart.de.
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0: Die Gäste im Waldpark Grünheide wurden am vergangenen Samstagmorgen kurz in Aufregung versetzt. Immer mehr Feuerwehrfahrzeuge trafen auf dem Gelände ein und gingen in Stellung. Es handelte sich jedoch nicht um einen Ernstfall. Grund war eine gemeinsame Übung aller 5 freiwilligen Ortsfeuerwehren Auerbach, Berheide, Rebesgrün, Räumtengrün und Vogelsgrün.
1: Circa 100 Kameraden waren seit den Morgenstunden im Areal unterwegs. Nach einer Einweisung ging es dann in die Praxis. Derartige Übungswochenenden fanden schon mehrmals im Waldpark Grünheide statt.
2: Ja, wir üben heute alle 2 Jahre stattfindende Wochenendschulungen mit allen 5 Feuerwehren der Stadt Auerbach, mit der Stadtwehr aus Auerbach, mit der Ortsfeuerwehr aus Berheide, Rebesgrün, Räumtengrün und Vogelsgrün. Insgesamt sind wir hier mit 100 Kameraden an 9 Stationen im Einsatz und üben den Ablauf in verschiedenen Aufgaben.
1: Die Stationen waren im Areal des Waldparks und darüber hinaus verteilt.
2: Ja, wir haben eine Station Türnotöffnung, die beinhaltet praktisch, wie man eine Tür öffnet, das Schloss fräst, dann gleichzeitig noch eine Fahrstuhlöffnung mitmacht oder auch eine Fensteröffnung macht. Dann haben wir eine Station Erste Hilfe, eine Station Technische Hilfeleistung, eine Station CBRN-Ausbildung, die ein bisschen chemisch-biologische Stoffe beinhaltet, eine Station Waldbrand unten am Jungfernsprung, dann haben wir eine Station mit einem Baumbiegesimulator, wo Bäume eingespannt werden, wo man unter Druck schneiden kann. Und wir haben die Station Drehleiter-Artenschutzausbildung, wo man unter Drehleiter dann die Bedienung übt und die Artenschutzausbildung, praktisch der Umgang mit der Artenschutztechnik, gelehrt wird.
1: Die Ziele der Übung waren folgende.
3: Wir wollen die Kameradschaft pflegen, die Ausbildungsschwerpunkte festigen. Der Umgang mit der Technik ist im Vordergrund, das ist logisch. Wir wollen eigentlich das Miteinander ausbauen, viel mehr in dem Umgang der Technik, Festigung der Lehrgangsinformationen, was die Kameraden so aus ihren Lehrgängen mitbringen und den Tag so verbringen, dass wir alle miteinander gemeinsam effektiv in Zukunft Hilfe leisten können.
1: Auch wenn sich der Großteil der Kameraden inklusive Fahrzeuge und Technik im Waldpark befanden, die Einsatzbereitschaft bei einem tatsächlichen Notfall war zu jeder Zeit gewährleistet.
2: Ja, wir sind einsatzbereit. Wir hoffen, dass heute kein Einsatz ist. Das würde unseren Ablauf ein bisschen durcheinander bringen. Aber wir sind voll einsatzbereit, auch heute Nacht. Und wenn was ist, wird dann entschieden, welches Fahrzeug, welche Mannschaft zu welchem Einsatz fährt.
1: Nico Vogtländer und Björn Seidel nahmen uns anschließend auf eine Rundfahrt bzw. einen Rundgang zu den einzelnen Stationen mit. Die erste lag außerhalb vom Gelände des Waldparks Grünheide in Richtung Morgenröte Rautenkranz. Gleich neben dem Felsen, der Jungfernsprung genannt wird, übten die Kameraden Wald- und Vegetationsbrandbekämpfung.
2: Ja, hier haben wir die Maschinisten- und Wald- und Vegetationsbrandbekämpfungsausbildung. Hier ist die Staustufe Biber im Einsatz. Das heißt, wir tun hier einen kleinen Waldbach anstauen, damit wir mit unseren Pumpen aus dem Bach das Wasser entnehmen können. Und fahren uns dann weiter zu unserem Tanklöschfahrzeug. Und wie man hier sieht, machen wir dort die Brandbekämpfung damit.
1: Im vergangenen Jahr wurden in Sachsen 110 Waldbrände gemeldet. Zurzeit gilt im Vogtland überwiegend die Waldbrandstufe 3, das heißt mittlere Gefahr. Waldbrandbekämpfung war und ist also ein wichtiges Thema für die Wehren in der Region und muss deshalb intensiv geübt werden. Anschließend sahen wir uns noch einige Übungen im Waldpark an. Hier waren wir bei der Station Technische Hilfeleistung.
2: Dort ist ein verunfallter PKW und dort wird praktisch gelehrt, wie man eine patientengerechte Rettung durchführt, wo man an einem Fahrzeug schneiden tut, wie man Batteriemanagement durchführen tut.
1: Für den Laien, also auch für uns, sah das alles recht einfach aus. Das ist es aber nicht. Der Kamerad folgt hier einem strukturierten Prozess. Er muss dabei natürlich in erster Linie auf die Sicherheit der im Fahrzeug befindlichen Personen achten. Der Super-GAU wäre, diese bei der Rettung zu verletzen. Schnelligkeit und Umsicht ist hier gefragt.
2: Und dann, wenn die Patienten gerettet sind aus den Fahrzeugen, kommen sie hier vor zur ersten Hilfestation und dort werden dann die Erstversorgungsmaßnahmen gelehrt und geübt.
1: Weiter ging es zur CBRN-Ausbildung.
4: Hier an der Station haben wir die Ausbildung CBRN, chemisch-biologisch-radionuklid, sagt man dazu, oder ABC. Wir führen mit dem Fahrzeug heute Messfahrten durch und zeigen den Kameraden, wie wir einzelne Gefahrstoffaustritte detektieren können und können hier das Gefährdungspotenzial bestimmen.
1: Nicht nur die 5 Ortsfeuerwehren waren an dieser Übung beteiligt, auch das Technische Hilfswerk Ortsverband Reichenbach war dabei.
5: Wir üben hier gemeinsam mit der Feuerwehr das Thema Bewegen von schweren Lasten, also das Anheben von schweren Trümmerteilen zum Beispiel mit unserer Technik, um der Feuerwehr mal den Blick über den Tellerrand zu gewähren, was wir so an Technik davor halten, um im Bereich der Trümmerrettung, Trümmerbergung zum Einsatz zu kommen.
1: Auch hier erfolgte zunächst eine Einweisung, bevor zur Tat geschritten wurde. Die Kameraden kamen recht schnell mit der zur Verfügung stehenden Technik zurecht und dann ging es dem jungen Felsen an den Kragen. Auch hier war die eigene Sicherheit oberstes Gebot. Schon eine kleine Unachtsamkeit konnte gequetschte Finger oder Schlimmeres zur Folge haben. Deshalb hieß es, erst denken und dann tun. Ob THW oder Feuerwehr, der Grund, sich zu engagieren, ist der gleiche.
5: In erster Linie, wir wollen alle helfen. Und wer ein bisschen technikaffin ist und sich mit dem ein oder anderen Gerät mal auseinandersetzen möchte, der ist beim THW richtig.
1: Inzwischen war die Mittagszeit herangekommen und die Stationen leerten sich. Nach der

0: Pause ging es dann weiter.
1: Bis 17 Uhr geht die Ausbildung ungefähr, 16:45, 17 Uhr. Dann werden die Stationen aufgeräumt und dann treffen wir uns alle zu einer kleinen Auswertung. Dann haben die Gruppen intern nochmal Zeit, es auszuwerten. Und wir machen dann in 14 Tagen nochmal in der Wehrleiterberatung eine große Auswertung, wo unsere Verbesserungen von diesem Ausbildungstag dann analysiert werden, was wir für die Zukunft dann besser machen könnten. So ist der Plan. Und ab 18.30 Uhr gibt es dann ein kleines Grillfest für alle Kameraden. Dann schlafen wir hier noch und morgen früh nach dem Frühstück um 9 Uhr geht es wieder in die einzelnen Wachen, wo die Einsatzbereitschaft wiederhergestellt. Ja, und dann ist die Wochenendschulung beendet.

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4: Willkommen zum Lausitzwelle Wochenrückblick. Am Wochenende blicken wir wie immer auf die wichtigsten Ereignisse und Meldungen aus der vergangenen Woche. Wir starten chronologisch am Montag. Sicherheit für Kinder im Straßenverkehr, das sollte eine Selbstverständlichkeit und uns allen ein Anliegen sein. Mit der Aktion Blitz for Kids sollen Fahrzeugführende, besonders vor Grundschulen, darauf aufmerksam gemacht werden, sich an die Regeln zu halten. In diesem Jahr haben wir von der Lausitzwelle die Polizei und die Viertklässler bei ihrer wichtigen Aufgabe begleitet.
5: Grundschüler in verschiedenen Orten der Lausitz waren vergangene Woche aktiv, um Autofahrer vor ihren Schulen für die Höchstgeschwindigkeit zu sensibilisieren. Mit 30 km/h ist diese zum Schutz der Jüngsten beispielsweise in Ohorn festgelegt. Mit der Bürgerpolizei und einer echten Geschwindigkeitspistole wurden die gestoppten Autofahrer mit ihren Zahlen konfrontiert. Die Aktion zeigt Wirkung. Viele der Sünder beteuerten Besserung.
6: Bitte nicht mehr so schnell fahren, dann wird auch kein Unfall passieren.
7: Oh, danke schön.
8: Als ein Kammer drüber ist.
7: Alles da oben. Danke, einen schönen Tag wünsche ich den Kindern noch.
5: Vorbildliche Fahrerinnen und Fahrer bekamen heute sogar eine Belohnung.
9: Hallo, wir führen die Verkehrssicherheitsaktion Blitz für Kids durch. Wie schnell dürfen Sie fahren?
10: 30.
9: Wie schnell sind Sie gefahren?
10: 30.
9: Ja. Heute gibt es mal einen Orden für gutes Fahren.
10: Danke.
7: 43, das ist gut.
5: In Großschönau im Landkreis Görlitz ist die erlaubte Höchstgeschwindigkeit vor der Schule 50 km/h. Die Kids durften hier auch selbst die Pistole bedienen. Was sagten die kleinen Kontrolleure, die Viertklässler, selbst zur Aktion? Dies und einen längeren Bericht sehen Sie in der Regionalzeit für die Westlausitz am Mittwoch und in der Regionalzeit für das Zittauer Gebirge am Donnerstag. In dieser Woche

0: wird es nun ernst für die Autofahrer und die gestoppten zu schnellen Geschwindigkeiten werden wieder mit Bußgeldern geahndet.
1: Schönen Tag noch.
2: Mit einer symbolischen Grundsteinhebung ist im Trixibad in Großschönau ein neues Kapitel eingeläutet worden. Während im Hintergrund bereits Presslufthammer arbeiten und erste Fliesen weichen müssen, erinnert der gehobene Stein an die Anfänge der Anlage und steht zugleich für ihre Zukunft. Nach rund 26 Jahren Betrieb wird das Allwetterbad umfassend modernisiert und erweitert. Rund 23,8 Millionen Euro fließen in das Großprojekt. Finanziert wird es zum Großteil durch Fördermittel von Bund und Land. Ein erheblicher Eigenanteil wird vom Zweckverband getragen. Die Investition ist nicht nur eine bauliche, sondern auch eine strategische Entscheidung. Ziel ist es, die Attraktivität des Standortes nachhaltig zu steigern und mehr Gäste in die Region zu bringen.
3: Natürlich nicht nur eine 1:1-Sanierung, sondern verbunden mit Attraktivierung, insbesondere was auch die Saunalandschaft betrifft, weil es funktioniert halt nur im Gesamtpaket. Wir brauchen das Gesamtpaket für unsere Gäste, um halt auch hier attraktiv zu sein, um Besucher herzubringen aus nah und fern. Und deswegen ist diese Maßnahme so wichtig.
2: Auch wenn sich das Bad bislang in gutem Zustand zeigte, sind technische und bauliche Mängel nicht zu übersehen. Die Sanierung geht deshalb weit über kosmetische Maßnahmen hinaus. Neben der Erneuerung der Substanz entstehen auch neue Angebote. Moderne Wasserattraktionen, erweiterte Spielbereiche und eine neu gestaltete Saunalandschaft mit Panoramablick sind in Planung. Trotz bestehender Bauarbeiten hat das Bad geöffnet. Teile der Anlage, darunter die Sauna sowie saisonale Angebote wie das Strandbad, sind aktuell zugänglich.
4: Obwohl wir hier uns im Umbau befinden, hat aber unsere Saunalandschaft trotzdem geöffnet. Und es ist mir auch nochmal wichtig, das zu sagen. Man stellt sich das jetzt vielleicht komisch vor. Ne? Hier vorne ist ein Abriss, der stattfindet. Und gleich nebenan im Saunagarten soll man sich entspannen. Ich kann Ihnen versprechen, das funktioniert sehr gut, weil die Baumaßnahme findet im Innenbereich statt. Und in der Sauna sind kaum Auswirkungen jetzt von dem Baulärm oder irgendwas zu spüren. Das ist für uns ganz toll und ganz wichtig, dass wir die Sauna so weiter betreiben können.
2: Gleichzeitig stellt die Bauphase das Trixibad vor wirtschaftliche Herausforderungen. Obwohl Einnahmequellen wegbrechen und viele Kosten weiterlaufen, hat man sich gegen Kurzarbeit entschieden. Beim Personal, welches weiter beschäftigt oder qualifiziert wird, setzt man bewusst auf Kontinuität. Mit der Modernisierung verfolgt man das große Ziel, den Ganzjahrestourismus in der Oberlausitz zu stärken. Gerade in Zeiten unsicherer Winter bezüglich des Schneefalls gewinnt ein wetterunabhängiges Angebot zunehmend an Bedeutung. Das Allwetterbad gilt dabei als ein wichtiger Baustein für die touristische Entwicklung der Region.
5: Anlässlich des 15-jährigen Bestehens der Gedenkstätte KZ-Außenlager Schliebenberger hat Brandenburgs Ministerpräsident Dr. Dietmar Woidke gemeinsam mit dem neuen Elbe-Elster-Landrat Marcel Schmidt den historischen Ort im Norden des Landkreises besucht. Er dankte dem dortigen Verein für das Engagement und die aktive Erinnerungsarbeit. Erinnerung braucht Menschen, die Orte der Erinnerung lebendig halten, sagte der Ministerpräsident in einer kurzen Ansprache. Dass sich diese Gedenkstätte zu einem würdigen Erinnerungsort entwickelt hat, ist ihr Verdienst, so Woidke weiter. Er überbrachte außerdem einen Scheck über 7.140 Euro aus Lottomitteln. Davon will der Verein einen Güterwagen Typ G als Ausstellungsstück für die Gedenkstätte erwerben. Das KZ-Außenlager Schliebenberger war das drittgrößte Außenlager des Konzentrationslagers Buchenwald. Auf einem Areal von über 500 Hektar wurden bis zu 5.000 Gefangene festgehalten. Der Verein Gedenkstätte KZ-Außenlager Schliebenberger gründete sich im Jahr 2009. 2011 wurde die Gedenkstätte dann im Beisein von Zeitzeugen sowie deren Nachkommen aus dem In- und Ausland eröffnet.
0: Aus einer Sachbeschädigung ist am Geierswalder See ein kreatives Projekt entstanden. Unter dem Motto Kunst gegen Vandalismus traten die Schülerinnen und Schüler der Kunst AG des Lessing-Gymnasiums Hoyerswerda zusammen mit ihrem Lehrer Michael Pollack an, um das beschädigte Eingangstor des Wassersportvereins Lausitzer Seenland neu zu gestalten.
6: Wir hatten hier ein bisschen Vandalismus. An einer unserer Türen wurde Graffiti gesprüht, was optisch gar nicht schön war. Wir hatten dann Ideen, professionell, wie wollen wir das abarbeiten lassen. Und dann kam eine Idee bei uns im Verein zustande, dass man doch mal die Schüler fragen kann. Wir haben Kontakte zu verschiedenen Gymnasien, also auch zum Lessing-Gymnasium. Da gibt es eine AG Kunst. Und gefragt, getan, die Schüler waren begeistert, wir sind begeistert. Und wir denken mal, es ist ein Win-Win auf beiden Seiten. Die Kinder machen ein tolles Projekt und wir haben eine Verschönerung an

0: unserem Objekt.
1: Gemeinsam mit dem ersten Wassersportverein Lausitzer Seenland entwickelten sie im Rahmen einer Kunst-AG zunächst ein Konzept. Ziel war, die unansehnliche Stelle nicht nur zu beseitigen, sondern dem Gelände gleichzeitig einen neuen, positiven Akzent zu geben.
2: Wir sind jetzt das zweite Jahr eher projektbezogen. Vorher war es eine klassische Zeichen-AG oder Mal-AG. Jetzt ist es über Kleinprojekte, die über ein Schuljahr lang laufen.
3: Es ist sehr cool, mal was anderes zu machen, zum Beispiel zu malen. Und am Ende kriegen wir halt auch eine Belohnung und zumal wir gestalten ein schönes Tor. Und es ist allgemein sehr schön für uns alle. Mal eine Abwechslung von der Schule sitzen, auf den harten Stuhl.
4: Ja, also es ist schon ein cooles Erlebnis hier, das zu gestalten und auch an einem coolen Standort. Und wir machen ja hier auch, vielleicht gehen wir noch irgendwann segeln und so. Und das ist ja schon insgesamt ziemlich cool.
1: Am Ende entstand ein großflächiges Gemälde im impressionistischen Stil. Mit Acrylfarben brachten die Schülerinnen und Schüler die Atmosphäre der Seenlandschaft und des Wassersports auf das Tor. Mit leuchtenden Farben und bewusst eher skizzenhafter Darstellung.
2: Im kommenden Schuljahr wollen wir in Dürgenhausen eine weitere Geschichte machen, also projektbezogen. An der großen Bundesstraße, da ist ja bereits eine Wandmalerei getätigt worden und die Anfrage steht, dass wir ein weiteres Motiv für Dürgenhausen gestalten.
5: Also ich habe Spaß dabei und ich würde sehr gerne nächstes Jahr wieder dabei sein.
1: Das Ergebnis? Ein echter Blickfang für Besucher. Und ein gelungenes Beispiel dafür, wie aus Vandalismus gemeinschaftlich etwas Neues entstehen kann. Belohnt wurden die Kinder mit einem Gutschein für einen Schnuppersegeltag.
6: Das LEAG-Tochterunternehmen MCR Lausitz im Industriepark Schwarze Pumpe hatte Brandenburgs Ministerpräsident Dietmar Woidke und den tschechischen Botschafter Jiří Čistěgi empfangen. Beide informierten sich vor Ort über die Entwicklung des Standorts und die Zusammenarbeit zwischen Deutschland und Tschechien im Bereich Industrie- und Strukturwandel. Aus dem früheren Werkstattbetrieb für Tagebautechnik ist ein moderner Instandhaltungsstandort für Schienenfahrzeuge geworden. Im Mittelpunkt steht die Bearbeitung von Radsätzen, die hier in mehreren Schritten geprüft, gereinigt und instand gesetzt werden. Dazu kommen technische Verfahren wie Ultraschallprüfung und Hochdruckreinigung. Der Standort hat seine Kapazitäten in den vergangenen Jahren deutlich ausgebaut. Künftig sollen hier rund 6.000 Radsätze pro Jahr instand gesetzt werden. Parallel dazu investiert das Unternehmen rund 11 Millionen Euro in den weiteren Ausbau der Anlagen. Auch wirtschaftlich entwickelt sich der Betrieb weiter. Rund 280 Beschäftigte arbeiten inzwischen am Standort. Ein Teil der Aufträge kommt bereits von externen Kunden aus Deutschland und dem europäischen Ausland. Auch die Ausbildung wurde beim Rundgang thematisiert. Den Nachwuchskräften stehen in der sogenannten LEAG-Akademie eigene Fachräume zur Verfügung, in denen technische Abläufe praktisch geübt und Grundlagen der Instandhaltung vermittelt werden. Gerade dieser Bereich gilt als wichtig, um Fachkräfte für die kommenden Jahre im Unternehmen zu sichern. Zum Abschluss des Rundgangs äußerte sich der tschechische Botschafter zur Zusammenarbeit beider Länder.
7: Denn wie gesagt wurde, heute haben wir ähnliche, nicht gleiche Probleme oder Schwierigkeiten, die wir nur gemeinsam lösen können. Und da sind wir bereit und dieses Beispiel zeigt, dass wir das gemeinsam gut leisten können.
6: Der Botschafter ordnet damit den Standort in Schwarze Pumpe als Beispiel für die enge wirtschaftliche Verbindung zwischen Deutschland und Tschechien ein. Besonders vor dem Hintergrund des laufenden Strukturwandels in der gesamten Lausitz.
8: Im Landkreis Elbe-Elster ist er stets der erste, der aufgestellt wird, der Maibaum auf dem Marktplatz in Finsterwalde. Der Baum ist dabei seit jeher ein besonderer. Ihn zieren die Zunftzeichen der verschiedenen Innungen und das der Sparkasse. Nach Grußworten von Bürgermeister Jörg Gampe und Sparkassenvorstand Thomas Jentsch kam in diesem Jahr ein neues Zeichen dazu. Claudia Urban, Innungsobermeisterin der Märkischen Friseurinnung, brachte das Zeichen der Friseurinnung eigenhändig am Maibaum an. Mit purer Manneskraft galt es anschließend, den Maibaum aufzurichten. Über 20 Zimmerer legten sich dabei wortwörtlich ins Zeug.
9: Holz hoch! Halt, sichern! Holz hoch! Sichern! Holz

0: Feuer! Feuer! Holz hoch!
1: Nach einer reichlichen halben Stunde stand der Baum. Er wird nun für die nächsten Wochen den Finsterwalder Markt platzieren. Und das obligatorische Erinnerungsfoto am Ende durfte natürlich auch nicht fehlen.
2: Die Kreisverkehrswacht Bautzen befindet sich in einer prekären Situation. So steht es zumindest in der Einladung zur Jahreshauptversammlung des in den Altkreisen Bautzen, Bischofswerda und Kamenz tätigen Vereins am 29. April. Laut Projektleiterin Anne Krumpholz hat die Verkehrswacht Probleme, was die Besetzung des Vorstands anbelangt. Der bisherige Vorsitzende wolle sich im kommenden Jahr nicht mehr zur Wahl stellen. Sollte sich bis Ende der Wahlperiode 2027 niemand finden, dann wäre dies gleichbedeutend mit dem Aus. In diesem Falle müssten die Verkehrsübungsplätze in Bautzen und Kamenz schließen, auf denen jährlich hunderte Grundschüler das sichere Fahrradfahren erlernen. Doch auch die Verkehrserziehung in Kitas wäre gefährdet.
3: Mit einer Baumspende ist im Schlosspark Hermsdorf der Auftakt zum diesjährigen, inzwischen 17. Tag der Parks und Gärten erfolgt. Gepflanzt wurde eine Stieleiche, botanisch Quercus robur, die bereits vor einigen Tagen vom Bauhof eingesetzt wurde. Symbolisch gossen Bürgermeister Rico Pfeiffer und Sparkassenfilialleiter Thorsten Gräfe den jungen Baum. Ein Hinweisschild brachte anschließend die Vorsitzende der Hermsdorfer Schlossparkgesellschaft Silke Baldauf an, damit Besucher die neue Bepflanzung auch erkennen. Unterstützt wurde die Aktion von der Ostsächsischen Sparkasse Dresden sowie dem Verein selbst. Die Baumspende soll zur Pflege und Weiterentwicklung der Parkanlage beitragen. Bereits in den vergangenen Jahren gab es ähnliche Aktionen im Schlosspark.
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2: Von unseren Nachrichten kommen wir nun zu unseren längeren Berichten der vergangenen Tage. Da die Zeitzeugen immer weniger werden, wird es immer wichtiger, die Ereignisse aus der jüngeren Vergangenheit am Leben zu erhalten. Die Sparkassenstiftung Zukunft Elbe-Elster überreicht in der KZ-Gedenkstätte Schliebenberger Förderungen an Schulklassen, welche sich mit der Zeit des Dritten Reiches beschäftigen.
1: Im Jahr 2021 legte die Sparkassenstiftung Zukunft Elbe-Elsterland erstmals das Förderprogramm gegen das Vergessen auf. Schulen im Elbe-Elsterland sollten damit bei der Befassung mit dem dunkelsten Kapitel der deutschen Geschichte unterstützt werden, wie Thomas Jentsch vom Vorstand der Sparkasse Elbe-Elster erklärte.
7: Wir fördern hier die Schulen, dass sie mit ihren Klassen in den Jahrgangsstufen 9 bis 11 ungefähr Gedenkstätten aufsuchen können, sich mit dem Thema also wirklich aktiv beschäftigen können. Und da möchte ich auch gerne gleich wieder aufrufen, denn bis zum 30.06. läuft die Bewerbungsfrist. Denn auch im nächsten Jahr werden wir das Projekt wieder starten und die Schulen im Landkreis sind herzlich eingeladen, sich hier zu bewerben und sich einen Platz zu ergattern für einen Ausflug mit den Kindern.
1: Die Übergabe der Förderbescheide fand auch in diesem Jahr an historischer Stelle in der Gedenkstätte KZ Schliebenberger statt. Der Sparkassenstiftung ist das Anliegen des Förderprogramms dabei aus gutem Grund ein besonderes Anliegen.
7: Ja, weil es immer wichtiger wird, zu erinnern und gegen das Vergessen anzuarbeiten, weil der Zeitabstand immer größer wird und wir keine Zeitzeugen mehr haben, die wir fragen können, die uns das selbst aus eigenem Erleben erzählen können. Umso wichtiger ist, dass die Schüler sich damit beschäftigen und das machen wir hier und das unterstützen wir hier.
8: Und Sie sagten, Ihre Eltern oder Großeltern waren Zeitzeugen der Ereignisse?
7: Meine Großeltern. Meine Großeltern sind 1918, 1920 geboren in der Zeit und da ist es noch... Da war es noch möglich, mit denen zu reden, auch Fragen zu stellen. Als ich in der 9. Klasse war und das im Schulstoff behandelt habe, konnte ich hingehen und fragen. Das können die Schüler heute nicht mehr. Das macht die Aufgabe schwieriger für die Kinder, finde ich. Deswegen

0: versuchen wir ja hier auch wirklich aktiv in die Projekte reinzugehen, dass das immer wieder aufgearbeitet wird und die Kinder sich ein Gefühl davon auch machen können, wie es gewesen ist.
1: 6 Schulen mit 7 Projekten erhielten in diesem Jahr eine Förderung durch die Stiftung. Die Schülerinnen und Schüler zeigten dabei in einer Präsentation ihre Erlebnisse auf. Das Elsterschloss-Gymnasium Elsterwerda und die Grund- und Oberschule Herzberg besuchten beispielsweise Prettin, die Oskar-Kellberg-Oberschule Finsterwalde und das Elsterland-Schulzentrum Elsterwerda unternahmen Exkursionen nach Sachsenhausen. Die Fachabteilung Sozialpädagogik des Oberstufenzentrums Elbe-Elster besuchte die Gedenkstätte Pirna Sonnenschein. Das Förderprogramm selbst geht zurück auf den 2023 verstorbenen Jürgen Spillicke, welcher viele Jahre Mitglied des Verwaltungsrates der Sparkasse Elbe-Elster und Mitglied des Kreistages Elbe-Elster war. Etwa 2000 Schüler konnten inzwischen insgesamt von dem Förderprogramm profitieren. Knapp 59.000 Euro Fördergeld wurden bisher insgesamt übergeben. Das KZ Schliebenberger war das drittgrößte Außenlager des Konzentrationslagers Buchenwald. Auf dem über 500 Hektar großen Gelände wurden vor allem Panzerfäuste gefertigt. Das soziale Engagement der Sparkasse Elbe-Elster umfasst unterdessen auch noch weitere Projekte, wie Thomas Jentsch berichtete.
0: Wir werden am 27. Juni gemeinsam mit den Elsterwerken am Kiebitz ein großes integratives Volks- und Sportfest feiern. Auch das ist wichtig. Wir hatten heute ja eine Klasse, die über ein Projekt berichtet hat, die in Pirna das Lager dort besucht haben. Und dort wollen wir gemeinsam mit den Elsterwerken einen großen integrativen Sporttag feiern, wo also Menschen mit Beeinträchtigungen ohne ganz durcheinander, ganz normal und schön miteinander einen guten Tag erleben können.
1: Mit einem engen Zeitplan trat der neue Landrat des Elbe-Elster-Kreises Marcel Schmidt am vergangenen Montag sein Amt in der Herzberger Kreisverwaltung an. Der 37-Jährige ist parteilos und gewann sehr deutlich die Stichwahl gegen den bisherigen Amtsinhaber Christian Jaschinski. Der Landkreis selbst hat derzeit mit mehreren Problemen zu kämpfen. Die Haushaltslage ist angespannt, das Dauerthema Elbe-Elster-Klinikum ist noch lange nicht vom Tisch und auch noch viele weitere Themen brennen praktisch unter den Nägeln. Bei den Lösungsfindungen verspricht der neue Landrat vor allem, transparent zu agieren.
2: Herr Schmidt, Sie übernehmen nun das Amt als Landrat in einer eher schwierigen und ungewissen Zeit. Was sind denn Ihre Prioritäten für die nächsten 100 Tage Ihrer Legislatur?
3: Genau, also in den nächsten 100 Tagen werde ich mir erstmal einen Überblick über die ganze Lage verschaffen, die ich vorher nicht hatte, beziehungsweise den Einblick nicht habe oder hatte. Ganz wichtige Themen sind für mich jetzt erstmal in der Verwaltung jeden kennenzulernen. Ich werde in den Kommunen Besuche abstatten, also ich werde die Kommunen besuchen. Ich werde schauen, dass wir gewisse Themen nochmal ansprechen. Welche Erwartungshaltung haben wir? Welche Erwartungshaltung habe ich? Wer hat sie von mir? Und vor allem, welche Erwartungen sind da? Das sind so für mich die ersten 100 Tage und ich habe ausschlaggebende Themen, die ich schon auf der Tagesordnung liegen habe, auch als designierter Landrat mich schon drum gekümmert habe und da auf jeden Fall schon auf der klaren Zielebene bin.
2: Nun würde man auch sagen, die Haushaltslage des Landrates sowie von Kommunen und Städte sind angespannt. Wie möchten Sie denn gegen diese angespannte Lage entgegenwirken?
3: Ja, also wichtig sind Gespräche. Also ich muss sagen, dass wir ganz viele finanzielle Bereiche auf jeden Fall mit einem klaren, scharfen Bleistift durchgehen müssen und schauen müssen, wo können wir Einsparungen stattfinden lassen. Wie kommunizieren wir mit den Kommunen? Kreisumlage möchte ich gerne so lassen, wie sie ist, erstmal im Voraus, weil wir müssen schauen, wie wir uns miteinander finden. Genau.
2: Möchten Sie auch die Wirtschaftsförderung umgestalten? Was sind denn da konkret Ihre Pläne?
3: Ja, also die Wirtschaftsförderung möchte ich gerne in eine Wirtschaftsförderungsgesellschaft entwickeln. Da gibt es schon klare Gespräche, auch seitens der Sparkasse. Wir haben demnächst schon Besuch bei einer anderen Wirtschaftsförderungsgesellschaft, um näher mit der Handwerkskammer, mit der IHK und den Kommunen, den Unternehmen, der Leistungsgruppe dieser Gesellschaft und Verwaltung auf Augenhöhe, weil zum Schluss ist ja die Verwaltung für die Kommune, für die Bürger da und nicht andersrum. Und da finden wir auf jeden Fall Schnittstellen, wo wir sagen, da können wir anfassen und müssen schauen, dass wir genauso diese Ebene bei uns stärken.
2: Thema Elbe-Elster-Klinikum, was ist denn Ihre Meinung in Sachen zentraler Klinikstandort?
3: Also das KVVG ist es definitiv da. Wir hatten jetzt einen Wechsel des Gesundheitsministers und da führe ich erstmal demnächst Gespräche. Es gibt noch so viele Unklarheiten und offene Fragen, die ich mir stelle. Demnächst werde ich das Ganze auf, wie gesagt, mir vornehmen, die Unterlagen alle geben lassen und mir das detailliert anschauen. Ich stehe definitiv in der Kreistagsentscheidung, aber meine Pflicht ist es, den Kreistag darüber zu informieren, was denn nun eigentlich in welchem Bereich getan werden kann. Und da sprechen wir auch vom Thema Haushalt. Wir müssen schauen, dass wir für die Zukunft eine sichere

0: finanzierbare Zukunft gestalten und nicht in Risikobereiche gehen. Deswegen ist das Thema Klinikum, Krankenhausversorgung, auch das Regionale für mich ein sehr großes, prägendes Thema.
1: Für den Neuen an der Spitze der Kreisverwaltung in Herzberg-Elster beginnt damit der Ernst seiner Amtszeit mit zahlreichen zu lösenden Problemen in den unterschiedlichsten Bereichen.
0: Ich sag mal so, ich lasse Wahlkampf Wahlkampf sein. Schlussendlich haben die Bürger sich dafür entschieden, mit 64,5%. Brauche ich mich nicht verstecken. Das ist ein klares Zeichen der Bürger, was sie möchten, welche Ziele sie haben. Und da ist zum Beispiel das Thema Krankenhaus, da ist das Thema Haushalt und eine Zusammenarbeit mit den Kommunen. In weitläufig ein schweres Thema und das werde ich definitiv umsetzen. Ja.
2: Okay, vielen lieben Dank. Dankeschön.
3: Ja, wir machen das jetzt demokratisch, Vorschläge.
4: Mit diesen Worten überforderte Holger Weiner von der Servicestelle Streuobst am Wochenende seine Kursteilnehmer. Sie alle waren auf den Kronenplatz nach Steinar gekommen, um etwas über Obstbaumschnitt zu lernen. Welcher Ast muss weg, welcher darf stehen bleiben? Wann hat man alles richtig oder falsch gemacht? Die interessierten Besucherinnen und Besucher beim Obstbaumschnitt-Lehrgang hingen an den Lippen des Experten, um von seiner langjährigen Erfahrung zu profitieren. Mit einfachen Tipps und Tricks konnte man allerdings nicht rechnen, denn jeder Baum ist anders und sehr individuell.
3: So ein Baum ist auch nicht ganz so einfach zu verstehen. Also der hat so seine eigenen Vorstellungen und auch seine eigenen Gründe, warum er was macht. Und das muss man doch erstmal ein bisschen verinnerlichen. Das ist so ähnlich wie beim Autofahren. Sie müssen erst die Fahrschule machen, bevor sie das Auto dürfen. Das ist eigentlich beim Baum, sollte das nichts anderes sein. Die ersten 10 Jahre, da hat er eigentlich, naja, Jugend- und Pflegejahre. Ja, können Sie Ihre eigenen Kinder nehmen, bis 15 sind die unerträglich und danach wird es etwas besser. Der Alte hier, der jetzt drin ist, den werden wir rausnehmen und damit den und den wieder freistellen. Das heißt, die haben dann mehr Luft zum Atmen, können dort neu treiben und damit habe ich dann auch wieder dieses junge Holz, was ich eigentlich jedes Jahr am Baum gerne haben möchte.
4: Mit mehr Luft können junge Äste treiben, denn nicht an den alten, sondern an den jungen, in der Regel 3-jährigen Ästen, wachsen beispielsweise die Äpfel. Nicht mehr als ein Drittel des Holzes sollte man entfernen und ein paar weitere wichtige Grundregeln konnte Weiner an diesem Tag vermitteln. Im heimischen Garten empfiehlt der Experte, mit Ruhe und Bedacht vorzugehen. Denn schnell packt den Hobbygärtner die Schnittwut. Erst einmal ein Bier und eine Runde um den Baum gehen, helfe da.
3: Und da erlebe ich es zu oft, dass die Leute sagen, ah, nee, der muss nur weg und der muss, nee, der muss nie weg. Der kann.
5: Man muss sich aber auch vorstellen können, wie es weitergeht, ne?
3: Ja, das ist die große Problematik. Das ist auch das, was wir ja in den theoretischen Grundlagen haben. Es geht ja immer darum, wenn ich weiß, wie der Baum reagiert, warum die oberste Spitze so treibt, wie sie treibt, warum er an die Seite so geht, wie er geht, dann kann ich mir überlegen, okay, wenn ich dort einen Schnitt mache, treibt er dort und dort. Weil das sind einige Gesetzmäßigkeiten, die da wirken. Und damit bin ich dann immer in der Lage, auch den Baum ein Stück weit vorherzusagen.
4: Wichtig ist es auch, auf Krankheiten zu achten.
3: Man sieht hier vorne einfach abgesägt und dann trocknet der zurück. Problem an solchen Geschichten, sie haben dann sofort die Fraßgänge, weil dann auch andere merken, der Baum hat Stress und dann kommen Krankheiten und auch Schaderreger. Die spüren förmlich, dass da in dem Baum was nicht stimmt und dann passiert sowas. So. Und wenn sie dann reingucken, sehen sie auch schon im Holz die Schäden. Diese Schnitthygiene ist eigentlich ein relativ wichtiges Thema. Aber das ist immer so ein bisschen diese Sache, wenn irgendwo Straßenmeistereien unterwegs sind, da sieht man das sehr oft an den Straßen, aufgeästet bis zu einer Höhe, wo eigentlich kein normaler Obstbaum sagt, da will ich hin. Das sind halt Dinge, naja.
4: Der Obstbauverein Steinar hatte das Kursangebot organisiert und verzeichnet immer mehr Interessierte für dieses Wissen. Nicht nur für Vereinsmitglieder, sondern auch für Gäste gab es also viel zu lernen.
3: Also wir haben jetzt theoretisch diese schöne Dachvormieter, sodass man wirklich sagen kann, das ist schon ganz ordentlich. Das Problem wäre jetzt, wenn wir oben anfangen zu schneiden, also wenn jetzt jemand eine Schere nehmen würde und würde die Triebe hier oben abschneiden, dann hätten wir genau an der Stelle Neutrieb. Und das heißt, der Baum wird noch höher. Und eigentlich ist mein Bestreben, wenn man was hat, dass man in dem Bereich hier bleibt, wo man mit einer Leiter ganz normal ernten kann. In den nächsten Jahren würde man dann hier oben die wieder rausnehmen und dann junge Äste kommen lassen. So, dass man dann immer wieder oben die Spitze erneuert und damit eigentlich auch die Höhe des Baumes begrenzt. Es ist einfacher, als Riesenschnitte zu machen, wo er dann anfängt, selber zu reagieren. Das ist nämlich genau das, was ich sehr oft sehe, dass hier jemand kommt und hier so einen Schnitt macht, einen großen, und dann fängt er oben an zu treiben. Und das ist dann kontraproduktiv. Also die Schwierigkeit beim Obstbaumschnitt ist nicht das Sägen als solches,

0: sondern die Kommunikation mit dem Baum. Und das Reden des Baumes ist ein bisschen kompliziert, weil er über 2, 3 Jahre mit mir redet und dann sagt, okay, ich mach das jetzt mal. Also das ist ein bisschen eine Übungssache. Kann man aber ganz gut hinkriegen. Und wir haben jetzt hier auch sehr viel schönes, junges Holz. Ich denke mal, der wird auch herrlich blühen, wenn er dann wieder zum Blühen kommt. Und dann dementsprechend, wenn alles gut geht und kein Frost kommt oder irgendwas anderes ihn daran hindert, einen ganz vernünftigen Ertrag haben.
1: Bleibt abzuwarten, ob die Ratschläge in den kommenden Jahren nun fruchten.
2: Wir sind am Ende der Sendung und damit auch mit der Rückschau auf die Woche bei Lausitzwelle. 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Schönes Wochenende, auf Wiedersehen.
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0: Herzlich willkommen, meine Damen und Herren, zur aktuellen Ausgabe Ihres Magazins 04 Plus, das Magazin für die Landkreise Nordsachsen und Leipzig. Und schön, dass Sie dabei sind, denn es ist ja eigentlich Walpurgisnacht heute, der 31. April 2026. Und schön, dass Sie eben noch nicht feiern sind und Zeit für uns haben. Viele von Ihnen wollen vielleicht die Kirschblüte erleben und überlegen, nach Japan oder Korea zu reisen. Das muss aber nicht sein, denn die Kirschblüte, die wird mit einem großen Innenstadtfestival auch in Burna gefeiert.
1: Im 775. Jahr der Stadt Burna wird groß gefeiert. Am 24. und 25. April mit dem 5. Blütenfestival im Rahmen der Kirschblüte in Burna und im Korener Land. Die Veranstaltung startete am Freitagnachmittag auf dem Markt mit über 20 Streetfood-Ständen. Hier gab es für die zahlreichen Gäste die unterschiedlichsten Leckereien auf die Hand. Darunter Klassiker der europäischen und amerikanischen Küche, Süßes und Herzhaftes und auch Speisen von hierzulande noch recht ungewöhnlichen Nutztieren. Für die kleinen Gäste gab es nicht die klassischen Fahrgeschäfte, sondern Attraktionen, bei denen Bewegung im Vordergrund steht. Auch viele Geschäfte in der Burner Innenstadt nutzten die Gelegenheit, sich besonders in Szene zu setzen, zum Beispiel mit einer Modenschau im Umfeld des Marktes und entlang der Festmeile auf der Reichsstraße. Auch hier luden zahlreiche Stände auf der Straße zum Einkaufen ein. Das Nachmittagsprogramm auf der Hauptbühne am Markt wurde vom Verein für Städtepartnerschaften Burna gemeinsam mit der Musik- und Kunstschule des Landkreises Leipzig organisiert. Hier traten auch Tänzer und Musiker aus den ukrainischen und französischen Partnerstädten Irpin und Etampes auf. Ein weiteres Highlight und eine Premiere in Burna war die Beleuchtung des Reichstors und des Turms darüber. Unter dem Titel Burna hält Hof haben die Kleinstadt-Ladies Burna beim Ab-in-die-Mitte-Wettbewerb den 2. Platz und 40.000 Euro für die Lichtinstallation gewonnen. Zu dem Projekt, das zur Belebung der Burner Innenstadt dienen soll, beglückwünschte zur Eröffnung auch Henry Greichen, der Landrat des Landkreises Leipzig. Auch das anschließende Konzert war wohl eine Premiere. Dass vorher schon einmal Bands unter dem Torbogen des Reichstors aufgetreten sind, ist nicht bekannt. Ab 20 Uhr wurde das Gebäude in leuchtende Farben getaucht und so zu einem

bis zum Markt hin sichtbaren Blickfang, begleitet wieder von Live-Musik. Auch auf dem Markt ging der Freitagabend mit Musik zu Ende und vielen Zuschauern, die die Kirschblüte und die ersten schönen Frühlingstage des Jahres 2026 in Borna feierten.

0: Herzlich willkommen zu den Nachrichten hier, die Meldungen. Neuer IHK-Arbeitskreis stärkt Verteidigungswirtschaft in Sachsen. In Leipzig hat ein neuer Arbeitskreis zur Verteidigungswirtschaft seine Arbeit aufgenommen. Bei der konstituierenden Sitzung in der Industrie- und Handelskammer zu Leipzig kamen Unternehmen aus ganz Sachsen zusammen, um die Zusammenarbeit in diesem wachsenden Wirtschaftsbereich zu intensivieren. Ziel des neuen Gremiums ist es, bestehende Wertschöpfungsketten sichtbarer zu machen und den Standort Sachsen für weitere Investitionen attraktiver zu gestalten. Gleichzeitig soll der Austausch zwischen Wirtschaft, Politik, Bundeswehr und Forschungseinrichtungen gestärkt werden. Der Arbeitskreis versteht sich als Plattform, um Herausforderungen und Entwicklungspotenziale der Branche zu bündeln und gezielt in politische Entscheidungsprozesse einzubringen. Rückbau der Agrarbrücke in Markleberg soll möglichst schonend erfolgen. Für die marode Agrarbrücke zwischen Leipzig und Markleberg gibt es neue Pläne. Das Landesamt für Straßenbau und Verkehr hat jetzt ein konkretes Abbruchkonzept für den westlichen Brückenteil vorgestellt. Ziel ist es, den Rückbau möglichst schonend für Verkehr, Umwelt und den angrenzenden Agrarpark umzusetzen. Statt einer Sprengung soll die Brücke schrittweise zurückgebaut werden. Dabei kommt eine spezielle Vorschubrüstung zum Einsatz, auf der die einzelnen Brückenteile mit einer Seilsäge in mehrere Betonscheiben zerteilt werden. Diese werden anschließend kontrolliert abgelassen und abtransportiert. Das Verfahren gilt als vergleichsweise leise, staubarm und erschütterungsarm, ein wichtiger Punkt, da die Brücke durch sogenannte Spannungsrisskorrosion geschädigt ist. Nach aktuellem Stand sollen die Arbeiten etwa 8 bis 10 Monate dauern. Eine dauerhafte Vollsperrung der B2 ist derzeit nicht vorgesehen. Allerdings wird es im Verlauf der Bauarbeiten zu Einschränkungen kommen.
1: Dank des großen Spendenzuspruchs im vergangenen Jahr konnte der Betrieb des Naunhofer Waldbades fortgesetzt werden. Viele Veranstaltungen und Aktionen trugen dazu bei, das Angebot attraktiver zu machen und neben Informations- und Austauschformaten auf kreative Art den gesetzten Spendenzielen näher zu kommen. Damit geht es auch 2026 weiter. Ein besonderes Highlight ist das erste große Kindertagsfest am 1. Juni. Besucher erwartet ein buntes Programm mit Mitmachaktionen, Spiel, Spaß und Angeboten der Kitas und Horte. Ein Tag ganz im Zeichen der Kinder. Nur wenige Tage später, am 6. Juni, folgt mit dem Summer Opening der offizielle Start in die Badesaison. Von 18 bis 22 Uhr sorgt ein Open-Air-Event mit Live-Musik und Festivalstimmung für einen stimmungsvollen Auftakt in den Sommer. Das Eichhörnchen ist zum Gartentier des Jahres 2026 gewählt worden. Mit rund 34% der Stimmen setzte sich der beliebte Gartenbewohner deutlich durch. Die Heinz-Sielmann-Stiftung weist darauf hin, dass das flinke Tier nicht nur ein gern gesehener Gast ist, sondern auch eine wichtige Rolle für Natur und Wälder spielt, etwa durch das Verbreiten von Samen. Mit naturnah gestalteten Gärten können Menschen aktiv dazu beitragen, dem Eichhörnchen und vielen weiteren Tierarten einen Lebensraum zu bieten.
0: Über 1 Million Euro für Oschatz. Döllnitzhalle wird modernisiert. Der Bund fördert die Sanierung der Döllnitzhalle mit rund 1,06 Millionen Euro. Die Mittel stammen aus dem Sondervermögen Infrastruktur und Klimaneutralität, mit den bundesweiten Sportstätten modernisiert werden. Mit der Förderung sollen die Voraussetzungen geschaffen werden, die Halle technisch und energetisch auf den neuesten Stand zu bringen. Ziel ist es, langfristig attraktive Trainings- und Wettkampfbedingungen zu sichern. Die Maßnahme ist Teil eines bundesweiten Programms.

0: soll die Unterstützung in der Region sichtbar gemacht werden und weiter gestärkt werden. Ein zentraler Bestandteil der Planung ist der Kanupark Markkleeberg, der als Wettkampfstätte für Kanuslalom und Kajakcross vorgesehen ist. Die moderne Anlage gilt schon heute als international wettbewerbsfähig und könnte bei Olympischen Spielen eine wichtige Rolle übernehmen. Neben der sportlichen Infrastruktur setzt die Bewegung stark auf Beteiligung. Auch Botschafter wie der Radsportler Tom Gehler tragen die Idee in die Öffentlichkeit und verbinden sie mit sozialen Projekten. Vertreter aus Politik und Sport betonen, dass die Bewerbung nicht nur sportlich, sondern auch gesellschaftlich eine große Chance darstellt. Neben Leipzig und Markkleeberg sind auch weitere Bundesländer eingebunden, um Olympia als gemeinsames Projekt zu gestalten. Der nächste wichtige Schritt steht Anfang Juni an, wenn die Bewerbung beim Deutschen Olympischen Sportbund eingereicht wird.
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0: Zwei Eilenburger haben sich richtig was vorgenommen. Sie wollen Spenden einsammeln für Kinderprojekte. Und dafür nehmen sie einiges in Kauf. 700 Kilometer durch mehrere Länder mit dem Fahrrad.
4: 700 Kilometer, 7 Tage, 4 Länder. Für einen guten Zweck machen sich Martin Seidel und Daniel Engemann mit dem Fahrrad auf den Weg und treten dabei für mehr als nur sportliche Leistungen in die Pedale.
5: Und auf die Idee, man muss dazu sagen, sie ist nicht neu. Ja, es gibt natürlich viele, die verschiedene Projekte auf sportliche Art und Weise unterstützen. Kam ich durch einen Bekannten, der das ebenfalls mit Laufveranstaltungen macht. Und da ich mit einem Freund diese Touren geplant hatte, bin ich irgendwann auf die Idee gekommen, dass wir doch auch irgendwas Tolles vielleicht unterstützen könnten, um auf ein bestimmtes Thema aufmerksam zu machen.
4: Aus einer sportlichen Idee wurde inzwischen ein gemeinsames Projekt.
5: Ich hatte irgendwann mal die große Idee, mal eine längere Fahrradtour zu machen. Alleine wollte ich sie nicht machen und irgendwann habe ich dann jemanden gefunden, der gesagt hat, ich fahre mit dir mit. Und jetzt ist das so ein Kumpelding geworden und wir unterstützen dadurch dann auch noch einen gemeinnützigen Zweck.
4: Nach den Touren nach Cuxhaven, Den Haag und Danzig geht es in diesem Jahr erneut für den Verein Wolfsträne e.V. auf die Strecke.
5: Also wir planen das natürlich Urlaubs.

0: das, was unser Urlaubsplan hergibt. Wir sind immer so im Schnitt bei 7 Tagen, die wir fahren. Das heißt 700 Kilometer, die wir uns zutrauen, 100 Kilometer am Tag. Eine Planung gibt es so nicht. Das Einzige, was wir machen, ist Start und Ziel bei Komoot einzugeben. Herausforderungen sind zu einem, machen die Muskeln mit. Gerade bei Anstiegen. Wir sind alles beide keine Leistungssportler, sondern nur so Hobby-Freizeitradler. Hält die Fahrradtechnik. Und wenn, geht was kaputt, was für uns auch reparabel ist, weil wir keine Fahrradmechaniker sind. Und ja, wo schlafen wir? Das ist auch immer eine große Frage, einen geeigneten Platz zu finden.
1: Start der diesjährigen Tour ist am Bahnhof in Eilenburg.
0: Wir fahren in diesem Jahr vom 8. bis zum 14. Juni und wir starten am Talkpoint am Bahnhof in Eilenburg.
1: Im Mittelpunkt steht dabei der Verein Wolfstrainer e.V., der Kinder und Jugendliche in besonders schweren Lebenssituationen begleitet.
0: Wolfstrainer e.V. ist ein Verein, der sich ehrenamtlich um die Trauerbegleitung von Kindern und Jugendlichen kümmert. Sie sind rein spendenfinanziert und hauptsächlich geht es darum, um die Kinder zu unterstützen, die ein Elternteil oder auch ein Geschwisterkind verloren haben, weil Kinder anders trauern und außerdem den Eltern ebenfalls damit geholfen ist, natürlich auch ein bisschen Background zu haben.
1: Unterstützen kann jeder. Mit eigenen Kilometern, mit einer Spende oder einfach dadurch, auf das Thema aufmerksam zu machen.
0: Derzeit ist es so, dass jeder für sich selbst entscheidet, ob er erstmal teilnimmt oder nicht und wie viele Kilometer er macht und wie viel er für seine Kilometer auch spenden möchte. Daniel und ich, also mein Fahrradkumpel und ich, wir selber haben uns entschieden, für jeden gefahrenen Kilometer 10 Cent zu spenden. Da sind wir roundabout bei 70 € dann für die ganze Tour. Man kann aber auch natürlich 1 Cent machen, 1 €, je nachdem, wie man mag. Oder man macht einfach keinen Sport, wenn man träge ist und spendet einfach so. Letztendlich geht es auch darum, einfach nur auf das Thema aufmerksam zu machen.
1: Start der diesjährigen Tour ist am 8. Juni am Bahnhof in Eilenburg. Ziel ist Vaduz und vor allem möglichst viele Menschen zu erreichen. Denn jeder Kilometer zählt und jede Unterstützung hilft.

0: Den Nachwuchs im Blick, das hat der Grimma FC und tut einiges für den Nachwuchs, denn das ist auch die Zukunft im Sport.
1: Ob auf dem Spielfeld oder dem Parkett, Nachwuchssport verbindet und bringt junge Talente in Bewegung. 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Beim Nachwuchs des Grimma FC rollt der Ball. Mehr als 200 Mädchen und Jungen erlernen im Kinder- und Jugendbereich des FC Grimma das Fußballspielen. Von den G- bis zu den A-Junioren werden 14 Mannschaften von 30 Trainerinnen und Trainern betreut. 5 der Mannschaften spielen Großfeld. Diese Nachwuchsarbeit wollen die Verantwortlichen neu aufstellen.
2: Ja, wir befinden uns aktuell ein bisschen in einer schwierigen finanziellen Situation im Verein. Das sieht man beispielsweise auch an den Ergebnissen der ersten Herrenmannschaft. Und dennoch beobachten wir insbesondere in dieser Saison eine sehr, sehr positive Entwicklung, speziell im Nachwuchs, worüber wir uns sehr, sehr freuen. Und wir haben aus der Situation natürlich auch eine Chance gesehen und haben die zum Anlass genommen, um uns natürlich im Nachwuchs, explizit im Nachwuchs, neu aufzustellen und andere Wege zu gehen als in der Vergangenheit.
1: Diese Wege, die der Grimmer Nachwuchs gehen will, um zum Erfolg zu kommen und für die Zukunft neue Spielerperspektiven zu schaffen, liegen für die Trainerinnen und Trainer im Nachwuchsbereich auf der Hand.
2: Wir wollen zukünftig unsere Spieler und Spielerinnen nicht bloß im Nachwuchs ausbilden, sondern wir wollen sie zukünftig auch im eigenen Verein halten. Wir wollen also schon zum Ende der diesjährigen Saison, mit Beginn der neuen Saison, aus der A-Jugend unsere Spieler zur ersten Herrenmannschaft hochziehen. Wir wollen sie also bei uns behalten. Und das soll auch perspektivisch das Gesicht des Vereins werden. Ja, wir wollen den Nachwuchs ausbilden, wir wollen den Nachwuchs bei uns in der Region, in der Stadt halten, ja, und wollen zukünftig auch perspektivisch das mit einer weiteren zweiten Herrenmannschaft unterstützen.
1: Außerdem will sich der Nachwuchsbereich auch finanziell neu ausrichten.
2: Wir haben ein eigenes Finanzkonzept im Nachwuchs entwickelt. Wir wollen eine transparente Gestaltung gemeinsam mit einem Elternrat, also mit den Eltern, ins Leben rufen. Einfach um die Unterstützung der Eltern weiterhin zu gewährleisten, um eine gewisse Transparenz darzustellen, wo die Gelder auch hingehen, wo die Gelder verwendet werden. Wir haben mit unseren sehr, sehr engagierten Trainern und Trainerinnen, knapp 30 an der Zahl, ein eigenes Nachwuchskonzept erarbeitet und entwickelt.
1: Das ehrgeizige Ziel können die Grimmer Nachwuchsfußballer schneller erreichen, wenn es gelingt, sich breit aufzustellen.
2: Ja, wir wollen insbesondere mit unserem Nachwuchskonzept, mit unseren sportlichen Erfolgen im Nachwuchs, mit der Bindung zur ersten Mannschaft, mit dem Aufbau einer zweiten Herrenmannschaft, wollen wir natürlich insbesondere die Region, die Grimmer und Grimmerinnen wieder interessieren, hier mal zahlreicher vorbeizuschauen, sich die Spiele im Nachwuchs, die Spiele im Herrenbereich anzuschauen. Es würde uns sehr, sehr freuen, hier mehr Leute zu begrüßen. Und wir freuen uns neben der Unterstützung der Stadt auch über potenzielle und interessierte Sponsoren, die insbesondere uns im Nachwuchsbereich auf diesem Weg finanziell unterstützen wollen.
1: Für den Neuanfang bei den Kinder- und Jugendmannschaften haben die Nachwuchskoordinatoren ihren Bereich reflektiert und neu geordnet.
3: Also wir haben vor der Saison in mehreren Mannschaften erstmal einen Schritt zurück gemacht, um diese Entwicklung, die in den letzten Jahren etwas stagniert ist, hier aufzufangen, um die Kinder erstmal wieder positiv zu entwickeln und wieder nach vorne zu bringen, was uns wirklich auch die Ergebnisse jetzt zeigen, dass wir in diesen sämtlichen Mannschaften Riesenschritte machen. Das heißt, wir kämpfen wieder, um im Land Sachsen wahrgenommen zu werden, auch von der kleinsten Mannschaft bis zur A-Jugend eine Hausnummer hier in der Gegend darzustellen und auch hier in der Region ein Anziehungspunkt für talentierte Nachwuchsspieler zu sein.
1: Die Nachwuchsarbeit beim Grimma FC kann sich jetzt schon sehen lassen. Trotzdem will das Trainerteam nicht auf halber Strecke stehen bleiben.
3: Also ein richtig positiver Aspekt ist diese Saison unsere B-Jugend, die für den Verein ein absolutes Vorbild ist, indem sie in ihrer Klasse Tabellenführer sind, ungeschlagen sind. Und der Höhepunkt natürlich jetzt mit dem Pokalfinale in Riesa, was in diesem Verein bisher noch gar nicht stattfand, wo wir unheimlich stolz drauf sind, was uns aber auch beweist, was alles möglich ist mit einer wirklich guten Nachwuchsarbeit.
1: Dabei ist es sicher von Nutzen, wenn es viel Support aus dem Fanbereich oder von der Grimmauer Bürgerschaft gibt.
4: Wir hatten schon ein tolles Erlebnis zum Halbfinalspiel hier gegen Erzgebirge Aue U16, in dem uns hier unglaubliche knapp 200 Zuschauer unterstützt haben mit einer tollen Stimmung. Und genauso wollen wir natürlich auch in Riesa am Pfingstmontag auftreten. Wir haben einen Bus gemietet. Wir haben natürlich eine begrenzte Platzzahl, aber es ist jeder Fan, ob mit Auto, mit Bus, mit Zug, gern gesehen. Kommt vorbei, unterstützt uns. Wir werden alles raushauen, um nicht bloß im Finale zu stehen, sondern im besten Fall das Ding sogar zu gewinnen.
1: Bis dahin werden die B-Junioren noch einige Trainingseinheiten absolvieren müssen. Die C-Junioren mit ihren Trainern Alexander Wiede und Mike Seidel haben ihre Trainingseinheiten für diesen Tag abgeschlossen.
0: Fast 600 Teilnehmer wurden erreicht beim Schönbacher. Dieser Lauf war wieder ein absoluter Erfolg und viele Sportbegeisterte waren gut unterwegs.
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6: Noch war es nicht so weit. Letzte Absicherungen wurden vorgenommen, das Organisationsteam musste viele Fragen beantworten und die Damen und Herren an der Anmeldung bekamen alle Hände voll zu tun. Wie zur Tradition geworden, wurde am letzten Sonntag des Monats April der Schönbacher Straßenlauf ausgerichtet. Zum 56. Mal konnten Laufwillige aus 26 Läufen ihre Lieblingsstrecke wählen. Vom 3x300 Meter Staffellauf, dem 1-2

0: und 3 Kilometer Straßenlauf bis hin zum 8 bzw. 16 Kilometer Waldlauf. Für jeden sollte da etwas dabei sein. Aber auch die Jedermänner unter den Nordic Walkern kamen an diesem Tag auf ihre Kosten. Nach der Begrüßung durch den Gesamtleiter André Kricke, welcher nochmals allen Läufern einige organisatorische Fragen beantwortete, konnte sich jeder unter professioneller Anleitung aufwärmen. Landrat Henry Greichen konnte an diesem schönen Sonntagvormittag als Starter gewonnen werden. Mit einem lauten Knall schickte er die Waldläufer auf ihre kilometerreichen Strecken. Nochmals sah man die Läufer des 16-Kilometer-Laufes am Start und Ziel vor der sächsischen Krone, bevor es dann in den Wald ging. Auch die Nordic Walker wurden vom Landrat auf ihre lange Reise geschickt. Wie auch in den letzten Jahren war das Maskottchen Krümel mit am Start und sorgte für reichlich Belustigung. Krümel gab auch seinen Namen für einen Lauf her, welcher bereits im letzten Jahr erstmals seinen Start erfuhr. Der Krümellauf bot über eine Distanz von 300 Metern den Kleinsten die Möglichkeit, auch aktiv am Sportgeschehen teilzunehmen. Unterteilt in Mädchen und Jungen gingen hier über 50 kleine Flitze an den Start. Ob allein oder aber mit Mama und Papa an der Hand, die kleinen Flitzer wurden vom fachkundigen Anhang mächtig unterstützt. Während sich die Staffelläufe der U13 bis U18 anschlossen, konnten die ersten Waldläufer im Ziel begrüßt werden. Hier erhielt jeder Starter seine eigene Finisher-Medaille und so reihte sich ein Start an den nächsten. Das ein und andere Mal wurden auch Läufe kurzerhand zusammengelegt. Grund war dann doch der recht spärliche Altersklassenstarterzuspruch. Ob 1000, 2000 und 3000 Meter, vor jedem Teilnehmerfeld radelten Lotsen, um den Sprintern den Weg zu weisen.
1: Ja, die kannst du mir auch geben, Claudi. Davon leben natürlich auch solche Läufe.
0: Zur Siegerehrung ist es bei Laufend Schönbach schon zur guten Tradition geworden, neben Persönlichkeiten aus Politik, wie dem Kolditzer Bürgermeister Robert Zillmann, dem Kulturbeauftragten Marcel Rabisch, auch vielen der großen und kleinen Sponsoren dieses Events die Möglichkeit zu geben, selbst die Sieger zu ehren. So sah man dann doch reihenweise lächelnde Gewinnergesichter auf den Siegerpodesten. Wer es nicht so mit dem Laufen hatte, feuerte Freunde und Bekannte an oder genoss einfach nur den schönen Sonntagvormittag. verköstigt vom Schönbacher Jugendclub, dem Hirschteam oder vom Eismann, der 56. Schönbacher Straßenlauf wurde wieder zu einem erfolgreichen Laufevent, bei dem man nur knapp an der 600er Läufermarke scheiterte.
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3: So, schön, dass Sie so lange ausgehalten haben bei der aktuellen Ausgabe von 04 Plus, Ihrem Magazin für die Landkreise Nordsachsen und Leipzig am Abend der Walburgisnacht. Damit ist es jetzt für uns gemeinsam Zeit, mit dem Besen davon zu reiten. Machen Sie es gut. Bis Montag, da sehen wir uns wieder.

0: Herzlich willkommen und Glück auf, liebe Zuschauer, zu Glück auf Kompakt. In der nächsten halben Stunde fassen wir für Sie aktuelles Geschehen der letzten Tage aus unserer Region zusammen. Haben Sie sich schon mal genauer mit den Wegen beschäftigt, auf denen Sie so im Alltag unterwegs sind? Ich denke eher nicht. Es sei denn, Sie haben ein Handicap und sind beispielsweise auf niedrige Bordsteine angewiesen. Aber so ein Wegecheck ist mitunter gar nicht mal so schlecht. Gemeinsam mit Fachleuten wird eine Route abgegangen, bewertet und diskutiert. Der Wegecheck lebt von vielen verschiedenen Perspektiven unterschiedlicher Menschen aus allen Altersschichten. In Marienberg fand am 28. April eine Auftaktveranstaltung zu einem solchen Projekt statt.
1: Die Bergstadt Marienberg möchte wissen, wo es auf Gehwegen und Straßen nicht so gut läuft. Dazu hat man sich für das Wegecheck Sachsen-Projekt beworben und ist nun eine von 12 sächsischen Städten, die daran teilnehmen. Am Abend des 28. April gab es dazu den Auftakt im Bergmagazin in Marienberg.
2: Jetzt haben wir natürlich eine Besonderheit bei uns in der Stadt. Wir haben ja viele Ortsteile. Die Ortsteile untersuchen wir nicht. Das machen wir vielleicht mal im Nachgang, wenn die Veranstaltung gut war und die Ergebnisse auch eine gute Umsetzung zeigen. Wir betrachten natürlich hauptsächlich den Stadtkern von Marienberg und wie man vielleicht zum Stadtkern hinläuft. Wir werden also auch Ideen aufgreifen, wenn das jetzt in dem Bereich nicht tiefergehend untersucht wird, dass wir dann trotzdem aufgreifen, wenn hier Ideen sind, dass wir das als Verwaltung dann ein Stückchen weiterspinnen.
1: Es geht aber nicht darum, dass die Stadtverwaltung alleine hier mitarbeitet. Im Gegenteil, diese ist nur Teil davon. Im Wesentlichen sollen die Bewohner und Nutzer Einschränkungen aufzeigen, was im Fall von Marienberg tatsächlich einige wahrnehmen. Zunächst ging es aber um das Warum und Weshalb. Mandy Scherzer, Projektleiterin, und Tobias Schönefeld, Verkehrswegeplaner, stellten das Konzept vor.
3: Wir sind super zufrieden, dass heute so viele Leute gekommen sind, um sich beim Wegecheck zu beteiligen, mitzumachen, das zu Fuß gehen gemeinsam anzugehen hier in Marienberg.
4: Warum gibt es einen Wegecheck?
3: Ja, das ist ganz einfach. Der Fußverkehr ist die Mobilitätsform, die jeder macht. Jeder geht zu Fuß, aber die leider die letzten Jahre einfach immer vergessen wurde. Und deswegen ist es jetzt genau dieser Fokus in dem Projekt. Wir gucken uns das Zu-Fuß-Gehen an und wollen das in Sachsen und vor allem jetzt hier ganz explizit in Marienberg stärken.
5: Das ist ein kontinuierlicher Prozess. Das heißt, das ganze System bewegt sich irgendwo im Fluss. Das heißt, wir sehen auf der einen Seite Licht wie in der Mitte, die neue Querung an der Grundschule. Wir sehen aber auch hier und da Schatten in den Städten, wo wir also praktisch genau und gezielt auch genauer hinschauen wollen im Rahmen des Wegechecks.
1: Im Anschluss wurden an drei Tischen Stellen markiert und diskutiert, die aus Sicht der Beteiligten in Augenschein genommen werden müssen.
6: Zum Goethestraße, Goethering und von der Kirche runter.
7: Das ist der DAK, ne?
8: Ja. Mit diesem Pyramidpflaster, das ist so unmöglich. Meine Frau ist zum Beispiel vom Markt im Übergang zur Seite, wo die Commerzbank ist, die ist zweimal mit dem Rollstuhl.

0: umgekippt.
1: In derselben Straße ist noch ganz unten, sind auch noch zwei Behindertenparkplätze, auch für Rollstühle. Dort kann ich aber auch nicht parken, weil die Straße, die ist so abfällig. Wenn ich meinen Rollstuhl mit dem automatischen Ladesystem Knibbel drücke, die Tür geht hinten auf. Die geht nicht auf, weil das dran drückt wieder.
2: Und wo ist denn das? Wo gibt es denn die Probleme in Marienberg?
3: Also sagen wir mal an den zwei Teichen, den Rundweg Richtung Berg, also Kaiserteich noch vorbei, den Rundweg, da fehlen die Pflastersteine zum Beispiel. Dann an der Moosheide oben, Wolkensteiner Straße, wo es zur Moosheide reingeht, da fehlt ein Überweg, weil dort hört der Fußweg auf der anderen Seite auf. Und man kommt dort ganz schlecht über die Straße. Also als Fußgänger schon schlecht und mir so und so noch schlechter als Rollstuhlfahrer.
4: Also man merkt natürlich an der Beteiligung, dass es, ich sag mal, ein Thema ist, auch in der Stadt und natürlich sicherlich im Fokus steht. Wie man da auftakt, Rede schon hatten vom Wegecheck-Team, ist es ja so, dass letztendlich auch alle Bürger und alle Beteiligten von klein bis groß, von jung bis alt im Prinzip dort ein Stück weit betroffen sind und auch Nutzer sind von unseren Wegen und öffentlichen Verkehrsraum. Und wir freuen uns natürlich, dass hier die Beteiligung so rege ist und natürlich hoffen wir, dass es so weitergeht.
5: Relativ eng. Wir haben dort auch kaum bzw. keinen Fußweg, was natürlich gerade in so einem Gebiet schwierig ist. Das Gleiche wäre hier unten am Goldkinstein. Wir haben das ganze Goldkinstein-Wohngebiet.
0: Was wollen Sie genau? Den Weg ändern?
6: Nun würde der alten Bausubstanz und in der historischen Stadtanlage nicht alles auf links gedreht werden können. Dennoch soll diese Aktion kein zahnloser Tiger bleiben.
4: Wir bemühen uns natürlich, dass das Format hier nicht ins Leere läuft. Wir werden gemeinsam mit dem Wegecheck-Team dann Lösungen parat haben, beziehungsweise Lösungen entwickeln und die natürlich auch versuchen umzusetzen.
3: Das ist ein gutes Projekt, muss ich sagen. Und wenn da was rauskommt dabei, ganz toll.
6: Der nächste Schritt ist die Begehung mit Interessierten, die nicht aus einem geschlossenen Kreis bestehen, sondern zu dem nun gerne weitere Menschen hinzustoßen können.
7: Die Anmeldungen sind geöffnet für jeden und jede, der mitkommen will. Also wir haben Plätze, melden Sie sich gern bei uns. Sie können auch gern spontan mit dazustoßen. Wir freuen uns über jeden, der die Perspektive bei der Begehung mit abgibt.
6: Der Wegecheck soll Fortbewegung zu Fuß in Marienberg einfacher machen. Ob es das auch tut, wird sich zeigen.
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Wir kommen jetzt zu einem Thema, das immer mehr in den Mittelpunkt rückt. Zurzeit sogar noch mehr aufgrund der aktuellen weltpolitischen Lage. Es geht um nachhaltige Energiegewinnung und neue Wege der Versorgung. In Öderan erlebte am 25. April der Tag der erneuerbaren Energien eine Neuauflage. Gemeinsam mit dem Frühlingsfest des Stadtmarketingvereins und dem Naturmarkt des Landschaftspflegeverbandes Flöa-Mulde. Besucher konnten regionale Produkte kaufen und sich über moderne Technologien wie Solaranlagen, Wärmepumpen oder nachhaltige Baustoffe informieren. Doch neben all den fachlichen Einblicken kam auch das Erlebnis für die ganze Familie nicht zu kurz. Julian Langer hat für Sie folgende Eindrücke mitgebracht.

0: wie man auf den Bildern sehen kann, ist heute jede Menge los hier in Oederan. Es ist traditionell am letzten Samstag im April ein Tag, an dem drei Veranstaltungen hier in der Stadt sind. Der Tag der erneuerbaren Energien, das Oederaner Frühlingsfest der Händler, Vereine und Institutionen und der Naturmarkt des Landschaftspflegeverbandes. Die Energiepreise steigen, wir erleben das jeden Tag und vielleicht lässt sich da doch hier und da mal noch der ein oder andere Euro trotzdem sparen. Und wie das vielleicht funktionieren kann, was aktuell auf dem Heizungs- und Energiemarkt los ist, das erfährt man hier. Zum einen bei interessanten Vorträgen und zum anderen aber auch an den vielen Ständen der Firmen, die sich mit diesem Thema auseinandersetzen, die ihre Produkte hierzu verkaufen und die Beratungsangebote anbieten. Bürgermeister Steffen Schneider, heute bei herrlichstem Wetter wieder so ein toller Tag mit vielen Gästen, die hier in der Stadt sind, drei Feste. Wie geht's Ihnen dabei als Bürgermeister?
1: Ach, ich sage jetzt mal, wenn das Wetter so super passt wie heute, kann es einem eigentlich gar nicht besser gehen. Es kommt heute alles zusammen, was man sich wünscht für so eine Veranstaltung. Das Wetter ist das eine, zahlreiche Besucher sind natürlich die Folge. Und wenn es dann für alle was Interessantes zu berichten gibt, Informationen zu technischen Dingen, vielleicht auch mal das Gespräch untereinander oder auch das eine oder andere, was man für den Garten braucht, grüne Sachen, was auch immer, es ist für jeden Geschmack was dabei. Auch unterhaltsame Dinge für die Kinder, was zum Spielen. Es ist ein gelungenes Fest.
0: Man kann das schon so fast als durchaus Stadtfest bezeichnen im Frühling.
1: Ja, kann man schon. Ist natürlich ein Stadtfest mit Besonderheiten, die schon durch diese technischen Dinge, die mit erneuerbaren Energien zusammenhängen, geprägt sind. Und ich muss auch sagen, so wie heute, dass man noch einen Solarpark im Laufe des Tages mit eröffnen kann, das hatten wir so auch noch nicht in den 31 Jahren, wo es das jetzt gibt. Insofern ist man da auch besonders froh, dass das eben an einem solchen Tag stattfindet und da auch ein Stückchen in die Zukunft zeigt.
0: Die aktuelle politische Situation zeigt ja wieder das Thema, um was es heute geht. Erneuerbare Energien, regenerative Energien ist aktueller denn je. Was ist da das Besondere an Oederan?
1: Ja, ich weiß nicht, ob wir jetzt etwas Besonderes sind. Ich sage jetzt mal, der Tag der Erneuerbaren hat ja eigentlich damit begonnen, dass man überhaupt das Thema mal unter die Leute bringen wollte und Dinge zeigen, wie denn was funktioniert und was Sinn macht, was vielleicht auch nicht so sinnvoll ist. Überhaupt erst einmal, ich sag mal, das Thema in die Breite zu tragen. Das ist uns gelungen über drei Jahrzehnte. Ich glaube, heute weiß jeder, wie eine Solaranlage auf dem Dach aussieht. Das muss man nicht mehr zeigen. Aber die technischen Dinge, die sich fortentwickelt haben und auch ständig weiterentwickeln, die sind spannend. Und gerade die energetischen Fragen, ich meine, man braucht heute nur mal gucken, fahre ich an die Tankstelle oder kann ich zu Hause Strom tanken? Was ist jetzt günstiger? Das beantwortet sich relativ schnell, zumindest derzeit. Und wovon bin ich wie abhängig? Das sind eben auch solche Themen. Das macht es nach wie vor spannend. Und da ist auch in jedem Jahr in einer vollkommen anderen Situation die generelle Betrachtung der erneuerbaren Energien. Wir wurden als Stadt sehr dafür gehypt, behaupte ich mal, dass wir da eine Menge getan haben. Der Hype führte aber auch automatisch.

0: automatisch dazu, dass jeder gedacht hat, na Öderan, da kannst du Windkraftanlagen ringsherum zupflastern, die müssen das mögen. Wenn die dann festgestellt haben, dass das eben bei uns genauso wenig gemocht wird wie an anderen Orten, dann ist der eine oder andere vielleicht ein bisschen enttäuscht. Aber es sind Realitäten, die unsere Bürger berühren und die wir hier natürlich auch ein Stück weit, ich sag mal, erklären müssen, vertreten müssen, im Stadtrat auch entschieden werden müssen, wobei der Landkreis letzten Endes Genehmigungsträger für solche Anlagen ist. Da spielt vieles eine Rolle. Und gerade, was ich vor uns sagte, dieser Solarpark, das ist auch ein Thema, was gewollt war, unter dem Aspekt, dass man gesagt hat, wir haben dafür vielleicht ein paar weniger Windräder, die in der Landschaft stören. Und dann machen wir doch lieber so eine Variante, um erneuerbare Energien auch zur Verfügung zu stellen. Das ist heute, wie gesagt, auch der Moment, wo das so in Betrieb gegangen ist. Und es ist ein gutes Zeichen. Das heißt nicht, dass wir in Öderan alles machen, was sich da die grüne Industrie vorstellt.
1: Beim Frühlingsfest ist die Möglichkeit, dass man mal Vereine kennenlernen kann hier in der Stadt. Aber auch die ein oder andere Firma, die sich präsentiert, die durchaus auch mal dieses oder jenes Nischenprodukt anbietet. Wird sehr gern angenommen. Viele Gäste zieht es hierher, weil man da auch hier und da mal naschen kann. Und was in Öderan auch immer sehr schön ist, das ist die Präsentation der Kindertagesstätten. Die Kindereinrichtungen widmen sich auch mit Nachhaltigkeit. Sie versuchen auch, Energie zu sparen und bieten da Möglichkeiten an, ob es beim Basteln ist, ob es mit Ideen ist, die sie einbringen. Auch sie möchten gern ihren Beitrag leisten und stellen ihn an so einem Tag wie heute hier vor. Das Frühlingsfest ist ja auch immer ein fester Bestandteil, schon seit vielen Jahren zum Tag der erneuerbaren Energien. Ja, was ist das so das Besondere an diesem Frühlingsfest hier in der Stadt?
2: Also es ist ein Fest, das wir als Vereine der Stadt in erster Linie organisieren. Der Träger ist der Stadtmarketingverein, aber es sind viele andere Vereine dabei, die sich hier präsentieren, die einen eigenen Stand haben. Der Kaninchenzüchterverein, der Förderverein für Nachwuchssport, wir als Stadtmarketingverein selbst. Und das ist das Schöne dabei. Das ist auch in den letzten Jahren immer gewachsen. Wir haben in diesem Jahr deutlich über 20 Stände auf dem Frühlingsfest und nochmal 12 Stände auf dem Flohmarkt, der zum Frühlingsfest gehört. Und das ist eine sehr schöne Sache.
1: Sieht viele Leute in der Stadt, man merkt das heute. Sicherlich hat das Wetter bestimmt heute auch wieder gut mitgespielt, dass viele Leute hierher kommen.
2: Ja, das ist übrigens erstaunlicherweise immer so. Der Samstag, der letzte Samstag im April, ist ein guter Termin, um Feste zu veranstalten. Man sieht es auch heute wieder, gutes Wetter. Also es gibt bei uns in der Stadt Feste, da ist immer schönes Wetter. Und es gibt aber auch die anderen Beispiele, es gibt Feste, da ist das Wetter immer nicht so schön.
1: Zum Schluss noch eine kurze Frage. Ja, was macht Öderan aus? Warum sollte man eben gerade hier in der Stadt vielleicht ein Geschäft eröffnen, sich engagieren oder bestenfalls natürlich auch hier vielleicht neu hinziehen?
2: Also Öderan hat viele Vorteile. Wir sind eine schöne historische Altstadt, die wir haben. Wir haben noch alle Geschäfte, die man braucht. Man kann alles innerhalb von wenigen 100 Metern erreichen. Wir haben eine Schule, eine Grundschule, eine Oberschule, ein Erlebnisbad, eine Volkskunstschule. Also wirklich, wenn man hier seine Kinder großziehen möchte, dann hat man das in einem idyllischen, in einem sicheren und in einem sehr spannenden Umfeld.
1: Marco Metzler, vielen Dank für das Gespräch und dann Ihnen alles Gute. Und natürlich hoffen wir, dass Öderan weiterhin so eine tolle Stadt bleibt mit so vielen schönen Veranstaltungen.
2: Vielen Dank.
1: Das Ganze wird immer umrahmt von einem bunten Programm auf der Bühne, wo Orchester, wo Tanzgruppen, die Funkengarden sich präsentieren, wo dass man auch über den Tag gut unterhalten wird. Und nebenbei Essen und Trinken gehört natürlich auch immer mit dazu, sodass hier einem interessanten, informativen und unterhaltsamen Tag immer nichts im Wege steht. Vielleicht ist das die Gelegenheit, auch mal bei Ihnen im nächsten Jahr hier mit vorbeizuschauen. Merken Sie sich, letzter Samstag im April. Die Küche ist für viele weit mehr als nur ein Ort zum Kochen. Sie ist das Herzstück des Hauses, ein Treffpunkt für die Familie und Ausdruck des persönlichen Stils. Wer hier nach neuen Impulsen sucht, findet in Marienberg ab sofort eine neue Anlaufstelle. In der Bergstadt hat ein Küchenstudio seine Pforten geöffnet und setzt dabei auf eine beachtliche Vielfalt. Ob gemütlicher Landhausstil, zeitlose Klassiker oder die puristische Designküche mit modernster Technik. Die neue Ausstellung zeigt, wie individuell Wohnen heute gestaltet werden kann. Neben der Optik stehen vor allem die funktionale Planung und die neuesten Trends der Gerätehersteller im Fokus. Welche Highlights die neue Ausstellungsfläche bietet, schauen Sie selbst.

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Es ist eine Entwicklung, die viele Menschen im ländlichen Raum mit Sorge betrachten. Bankfilialen ziehen sich aus der Fläche zurück. Beratungsangebote werden digitaler und oft bleibt am Ende nur noch ein Geldautomat übrig. In Neuhausen setzt man nun jedoch ein deutliches Zeichen gegen diesen Trend. Anstatt den Rückzug anzutreten, hat die Sparkasse Mittelsachsen in die Präsenz vor Ort investiert. Mit der Neueröffnung der Filiale kehrt ein Stück wichtige Infrastruktur zurück in die Gemeinde. Kurze Wege für die Bürger, das persönliche Gespräch von Mensch zu Mensch. Ein Faktor, der gerade bei komplexen Finanzfragen durch keinen Automaten zu ersetzen ist. Wie die moderne Ausstattung der neuen Räume aussieht und was dieser Schritt für die Versorgung im ländlichen Raum bedeutet, hat Fleury Schmieder bei der Eröffnung erfahren.

0: Während der reguläre Bereich am Schwartenbergweg 4 in Neuhausen bereits Ende März angelaufen ist, wurde es am 27. April noch einmal offiziell und festlich. Die Sparkasse Mittelsachsen lud zur internen Einweihung ihrer neuen südlichsten Filiale.
1: Dieser Standort hier im Zentrum von Neuhausen ist attraktiv, weil es eine Verknüpfung gibt zu benachbarten Einzelhandelsgeschäften, einer Bäckerei, perspektivisch einer Metzgerei. Es sind ausreichende Parkplätze vorhanden. Hier ist barrierefreier Zugang möglich.
2: Also diese Neueröffnung dieser Filiale der Sparkasse Mittelsachsen ist für die Region von enormer Bedeutung. Ich bin sehr, sehr froh, dass in Zeiten des Netzabbaus heute hier die neue Filiale ans Netz geht, um die Versorgung für die Bevölkerung sicherzustellen, für die Bevölkerung von Neuhausen, für die Gemeinde Neuhausen und für die Umgebung. Also wirklich als enorm und sensationell zu bezeichnen.
3: Ich muss sagen, mit der Sparkasse Mittelsachsen an sich und der Firma Bankforum mit uns zusammen als Leute vor Ort und den hiesigen Unternehmen, muss ich eigentlich sagen, hat alles gut geklappt. Dann hat die Sparkasse schon darauf geachtet, auch regionale Unternehmen, auch die auch bei der Sparkasse Mittelsachsen aktiv sind, dort zu beauftragen. War eine gute Zeit, gute Erinnerung dran.
1: Wir haben an dem Standort bereits 2 Jahre gearbeitet. Erfreulich ist, dass die Bauzeit sich gerade mal auf 10 Monate belief.
2: Nur positive Rückmeldungen, Resonanz aus der Bevölkerung. Ich meine, hervorzuheben ist hier die Parkplatzsituation direkt vorm Objekt. Da können die Leute auch barrierefrei hier mit die Sparkasse benutzen. Das ist halt dieser enorme Vorteil dieser Filiale. Na, wir haben eine, wie kann man sagen, doch eine relativ alte Bevölkerung, viele ältere Leute, die da aber noch mobil sind. Und so ist die Benutzung dieser Bankfiliale für ältere Leute barrierefrei super vorangestellt. Und das sind wirklich sehr, sehr, sehr gute Resonanzen, nur positive Resonanzen aus der Bevölkerung bis jetzt gekommen zu mir. Und euch Mario, ich möchte mal vielen herzlichen Dank sagen und toi, toi, toi und alles Gute.
1: Ich wünsche mir, dass die Menschen hier gute Unterstützung erfahren bei der Umsetzung ihrer Lebenspläne und dass wir in diesem Sinne eine hohe Frequenz erfahren.

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0: Hallo und herzlich willkommen zu Sachsen aktuell am Wochenende, der Wochenrückblick aus dem Freistaat. In Dresden ist es in der vergangenen Woche zu mehreren Bränden gekommen. Feuerwehr und Polizei mussten in den frühen Morgenstunden zu mehreren Einsatzorten in Johannstadt und Striesen ausrücken. Nach ersten Angaben wurde von Brandstiftung ausgegangen.
1: In der Nacht ist es in Dresden zu mehreren Bränden gekommen. Ab etwa 0.40 Uhr mussten Feuerwehr und Polizei innerhalb kurzer Zeit zu verschiedenen Einsatzstellen in der Johannstadt und in Striesen ausrücken. Betroffen waren unter anderem das Käthe-Kollwitz-Ufer, die Schubertstraße sowie die Forsthausstraße. Nach ersten Aussagen von Feuerwehr und Polizei wird von Brandstiftung ausgegangen. An mindestens drei Orten sollen Mülltonnen vorsätzlich in Brand gesetzt worden sein. Verletzt wurde nach bisherigen Informationen niemand. Bemerkt wurden die Flammen offenbar von aufmerksamen Autofahrern, die daraufhin die Einsatzkräfte alarmierten. Die Feuerwehr konnte die Brände löschen und ein weiteres Ausbreiten verhindern. Die Polizei hat die Ermittlungen aufgenommen. Ob die einzelnen Brandorte miteinander in Verbindung stehen, ist derzeit noch unklar.
0: In Dresden stellt die Staatsregierung den Finanzrahmen für den Doppelhaushalt 2027-28 vor. Hier muss der Freistaat ein Milliardenloch schließen. Finanzminister Christian Piewarz zeigte im Anschluss an die Kabinettssitzung auf, wie groß der Spielraum für Investitionen, Einsparungen und mögliche Kürzungen noch ist.
2: Wir haben einen strukturell nicht ausgeglichenen Haushalt. Wir hatten eine Deckungslücke von 2,9 Milliarden.
3: Es ist ein Satz, der den Ton für die kommenden Monate setzt. In der sächsischen Staatskanzlei hat sich die Staatsregierung auf Eckwerte für den künftigen Doppelhaushalt 2027-2028 verständigt. Finanzminister Christian Piewarz macht deutlich, Sachsen muss seinen Haushalt auf sichere Beine stellen. Und vor allem an die Ausgaben ran.
2: Die Einnahmeseite ist nicht unser Problem. Wir werden in den nächsten beiden Jahren Einnahmen von über 51 Milliarden Euro im Freistaat Sachsen haben. Steuer- und steuerinduzierte Einnahmen. Das Problem sind die Ausgaben, teilweise ausgemacht, teilweise aber eben auch von anderen vorgegeben, wo wir nur exekutieren können und müssen eben dafür Sorge tragen, dass dieses Verhältnis zwischen Einnahmen und Ausgaben wieder in ein vernünftiges überwechseln kann.
3: Auch Ministerpräsident Michael Kretschmer versucht, die heikle Botschaft politisch einzuordnen. Denn hinter dem Finanzrahmen steht eine Grundsatzfrage. Was muss Sachsen trotz schwieriger Haushaltslage weiter leisten können?
4: Wir können mit diesem Haushaltsvolumen dafür sorgen, dass das Wesentliche in diesem Land weiter gelingt. Und zwar in allen gesellschaftlichen Gruppen. Im sozialen Bereich, im Jugendbereich, im Bereich der Wirtschaft, im Bereich des Sport oder der Feuerwehr, im Bereich der Polizei.
3: Damit dieses Grundgerüst gehalten werden kann, greift Sachsen zu einem Mittel, das politisch besonders sensibel ist. Für die Haushaltsjahre 2027 und 2028 plant der Freistaat eine zeitlich begrenzte Kreditaufnahme von insgesamt rund 1,4 Milliarden Euro. Die Regierung nutzt damit den Spielraum, den das Grundgesetz den Ländern erlaubt.
2: Wir haben uns entschieden, für die nächsten beiden Jahre die Möglichkeit zu nutzen, die das Grundgesetz uns auftut, also diese 0,35% des Bruttoinlandsprodukts als Kredite aufzunehmen. Warum tun wir das?

0: Weil wir einerseits ganz klar sagen, wir müssen konsolidieren, wir müssen strukturell dafür sorgen, die Haushalte auszugleichen. Aber weil uns auch klar ist, dass wir Zeit brauchen. Die Maßnahmen, die wir jetzt miteinander besprochen haben, werden Zeit brauchen, bis sie wirken. Und wir wollen nicht, dass dieses Land handlungsunfähig wird, dass Strukturen wegbrechen, die wir erhalten wollen, und dass wir an eine so gefühlte Abbruchkante kommen, wo mit einem Mal vieles nicht mehr geht.
1: Kreditaufnahme und gleichzeitig sparen. Genau darin liegt der Spagat dieses Haushalts. Die Staatsregierung spricht von einer Übergangslösung, nicht von einem Freifahrtschein. Denn klar ist auch, jeder neue Kredit schafft später neue Belastungen.
2: Wir werden trotzdem immer sagen müssen, wir sind in einer Haushaltsnotlage. Deutschland ist jetzt das vierte Jahr in einer Rezession. Das ist eine Haushaltsnotlage. Und deswegen gehen nicht alle Dinge. Es geht auch nicht etwas mehr. Es ist eine Entscheidung, diese Schulden aufzunehmen, die uns so, so schwer fällt. Und in Gottes Namen, für 2 Jahre wird das auch alles gehen. Aber es ist relativ schnell klar, wenn man das mal sagt, 2, 4, 6, 8, 10, was das für Beträge sind und wie schnell dann am Ende die Zinsen, das Volumen dessen, was man aufnehmen könnte, auffressen. Deswegen ist es wirklich eine Überbrückung. Es geht darum, das, was uns so wichtig ist, was vielleicht auch dafür da ist, dass es, wenn es wirtschaftlich wieder aufgeht, das wieder anschließen können, dass wir das jetzt nicht aufgeben.
1: Neben den Krediten soll der Staat selbst schlanker werden. Besonders deutlich wird das beim Personal. Bis 2040 sollen tausende Stellen wegfallen. Wie stark einzelne Resorts betroffen sind, soll sich nach Aufgaben, Bedarf und Entwicklung der kommenden Jahre richten.
0: Wir haben uns auf einen Stellenabbaupfad bis 2040 verständigt. Wir wollen 8.773 Stellen reduzieren, Stück für Stück, die jeweiligen Bedürfnisse der einzelnen Häuser abgestimmt, nach Möglichkeit linear beginnend ab 27, dort wo es nicht möglich ist, später.
1: Der Finanzrahmen ist damit noch kein fertiger Haushalt, aber er zeigt die Richtung. Sachsen will sparen, Personal abbauen und zugleich mit Krediten Zeit gewinnen. Für viele Bereiche dürfte die eigentliche Debatte damit erst beginnen. Denn jetzt müssen die Resorts konkret ausrechnen, was die Vorgaben für ihre Arbeit bedeuten. Anfang Juni soll weiter beraten werden. Danach muss der Entwurf in den Landtag.
3: Wir machen jetzt eine kurze Pause und sind gleich mit spannenden Themen aus dem Freistaat für Sie zurück. Bleiben Sie also dran.

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1: Herzlich willkommen zurück zu Sachsen aktuell am Wochenende, der Wochenrückblick aus dem Freistaat. Schön, dass Sie dran geblieben sind. Wenn ein Zirkus in Leipzig gastiert, denken viele an bunte Plakate, ein großes Zelt und einen Ausflug mit der Familie. Auf dem Jahrtausendfeld an der Karl-Heine-Straße ist daraus ein Fall für die Polizei geworden. Unbekannte haben das Zelt des Zirkus Afrika beschmiert und beschädigt. Aufgesprüht wurde unter anderem der Vorwurf Tierschänder. Doch unabhängig davon, wie man zur Debatte zum Zirkus mit oder ohne Tiere steht, hier geht es zunächst um Sachbeschädigung. Wer dahinter steckt und wie hoch der Schaden ist, ist aktuell noch unklar. Jonas Jukeland berichtet.
2: Ich kann es gar nicht sagen, was soll ich da sagen? Ich könnte heulen.
3: TierschänderInnen. Dieses Wort haben Unbekannte auf ein Zirkuszelt in Leipzig gesprüht.
2: Ich bin am Boden zerstört, dass man in Leipzig so mit uns umgeht. Das ist Wahnsinn einfach.
3: Sagt Rinaldo Weisheit. In Leipzig wollte der Betreiber vom Zirkus Afrika mit einem neu angeschafften Zelt in die neue Saison starten. Jetzt haben es Unbekannte an mehreren Stellen besprüht und aufgeschlitzt. Das ist augenscheinlich schwere Sachbeschädigung. Hier fand offenbar eine Grenzüberschreitung statt, die mit der eigentlichen Debatte um Zirkus mit oder ohne Tieren nichts mehr zu tun hat.
2: Ich finde da gar keine Worte mehr. Oh Gott, oh Gott.
3: Auf dem Zelt sollen neben Schriftzügen wie TierschänderInnen auch Symbole wie das Antifa-A zu sehen sein, die politisch gedeutet werden könnten. Bestätigt ist ein solcher Hintergrund bislang nicht. Bekannt

0: Straße in Leipzig unterwegs, denn hier gastiert noch bis Mitte Mai in etwa der Zirkus Afrika auf dem Jahrtausendfeld. Ja, und der Betreiber des Zirkus, der hat unsere Redaktion kontaktiert, denn in der vergangenen Nacht, ja, da soll es hier einen folgenschweren Vorfall gegeben haben. Und was dahinter steckt, das will ich jetzt herausfinden. Am Dienstagmorgen entdeckt Rinaldo Weisheit die Schmierereien. Der 47-Jährige stammt aus der bekannten Zirkus- und Artistikfamilie Weisheit und ist in der Zirkuswelt aufgewachsen. Nach eigenen Angaben war er am Vorabend gegen 21 Uhr ins Bett gegangen. Am nächsten Morgen dann die grausige Überraschung.
1: Heute Morgen bin ich aufgestanden nach meiner Visite im Stall, habe den Kassenbereich so um 7.30 Uhr oder 7.45 Uhr begutachtet und habe leider diese Schmierereien vorbefunden.
0: Gegen 8 Uhr meldet Rinaldo Weisheit den Vorfall bei der Polizei. Auf Nachfrage der Redaktion von Sachsenfernsehen bestätigt die Polizei Leipzig telefonisch, beschädigt wurden das Zelt und das Kassenhäuschen. Außerdem seien mehrere Graffitis festgestellt worden. Eine offizielle Polizeimeldung gibt es zum Zeitpunkt der Beitragserstellung von uns noch nicht. Rinaldo Weisheit trifft der Vorfall sichtbar.
1: Das erste Gastspiel in diesem Jahr, wo wir uns besonders freuen, ist leider so, dass einige böse Räuber, die nachts zu uns auf dem Gelände kommen, unser nagelneues Zirkuszelt beschmieren als Tierschänder oder Tierquäler. Und auch der Kassenbereich ist verschmiert. Vor einer Woche, wo unser Vorkommando hier war, wurde unser Generatorwagen beschmiert. So sind wir noch nie aufgenommen worden. Da bin ich schon sehr enttäuscht, dass die Leipziger den Zirkus so begrüßen. Also das finde ich sehr, sehr traurig, weil wir sind hier, um Freude zu bringen und sind auch hier, um die Leute zu belustigen.
0: Wer hinter den Sachbeschädigungen steckt und ob die Tat politisch motiviert sein könnte, ist unklar. Die großflächigen Schmierereien mit dem Vorwurf der Tierschändung würden den Zirkus merklich und öffentlich unter Rechtfertigungsdruck bringen, sagt Rinaldo Weisheit. Dabei ist der Zirkus in diesem Fall zunächst einmal Geschädigter. Die Polizei ermittelt wegen Sachbeschädigung. Rinaldo Weisheit greift den Vorwurf der Tierschändung in unserem Interview dennoch auf und weist ihn entschieden zurück. Im Programm seien nach seinen Angaben keine Wildtiere, sondern unter anderem Pferde, Ponys, Kamele, Zebras und eine Ziege zu sehen. Er beschreibt die Arbeit mit den Tieren als Zusammenarbeit, ohne Zwang, mit Futter, Zuspruch und Bestätigung. Zudem erklärt Rinaldo Weisheit, dass es in der Zirkuswelt engmaschige behördliche Kontrollen gebe.
1: Das Veterinäramt war sehr zufrieden über unsere Tierhaltung, über unsere Transporte, über den Ernährungszustand der Tiere, über den gesundheitlichen Zustand der Tiere und natürlich auch über die Tierpfleger. Die sind alle ganz erfahrene Tierpfleger und Tierdresseure, die auch ihr Handwerk schon über einige Jahrzehnte absolvieren.
0: Auch ich kann mir von diesem Gutachten ein Bild machen. Rinaldo Weisheit zeigt mir die Unterlagen mit der schriftlichen Bestätigung in dessen Wohnwagen. Für den Zirkus ist der durch den Vorfall entstandene Schaden erheblich, emotional und materiell. Rinaldo Weisheit sagt, der Vorfall schüre Angst innerhalb seiner Zirkusfamilie. Hinzu kommt der finanzielle Schaden. Das Zelt sei neu angeschafft worden, sagt Weisheit, und noch nicht abbezahlt. Für ein solches Zirkuszelt nennt er im Interview Kosten von bis zu 60.000 bis 70.000 Euro.
2: Was haben Sie jetzt noch? Sie haben jetzt noch was entdeckt?
1: Ja, wir haben entdeckt, dass sogar mit einem Messer unser neues Zirkusplane beschädigt wurde. Ich finde da gar keine Worte mehr. Toll.
2: Was geht einem da durch den Kopf?
1: Ich kann es gar nicht sagen. Was soll ich da sagen? Ich könnte heulen.
0: Wie hoch der Schaden tatsächlich ist, muss noch festgestellt werden. Man wolle einen Sachverständigen hinzuziehen. Kompliziert könnte vor allem die Reinigung werden. Denn die Plane des Zeltes ist beschichtet. Nach Angaben des Betreibers könnten Lösungsmittel die Oberfläche zusätzlich angreifen, so Rinaldo Weisheit.
1: Ja, wenn wir da jetzt mit Lösungsmittel rangehen würden, dann würde dann die ganze Gummiimprägnierung raus. Und dann haben wir, das Zelt ist in diesem Teil nach meinen Verhältnissen kaputt. Also da, wenn wir jetzt da anfangen zu schrubben und sauber, das geht wohl nicht mehr ab.
0: Für Renaldo Weisheit steht fest, der Vorfall kommt zu einem besonders ungünstigen Zeitpunkt, kurz vor der Premiere in Leipzig, direkt nach der Winterpause und

0: mit einem neuen Zelt, das eigentlich ein sichtbarer Neustart sein sollte. Ob hinter der Sachbeschädigung Aktivismus, Einzelpersonen oder ein anderes Motiv steckt, ist offen. Für Rinaldo Weisheit ist aber ganz klar, eine Grenze überschritten, weg von freier Meinungsäußerung in der Debatte um Zirkus mit oder ohne Tieren, hin zu beschädigtem Eigentum und einem laufenden Ermittlungsverfahren. Klar ist, dass der Zirkus Afrika hier in Leipzig bis Mitte Mai gastieren wird.
1: Eine Unterschrift mit politischem Gewicht. Die russische Germanistin und Mitbegründerin der Menschenrechtsorganisation Memorial International, Irina Scherbakowa, hat sich ins Goldene Buch der Stadt Chemnitz eingetragen. Ihr Besuch steht für Erinnerung, Widerstand und für eine Arbeit, die heute wichtiger ist denn je. Ein besonderer Moment im grünen Salon des Chemnitzer Rathauses. Irina Scherbakowa trägt sich ins Goldene Buch der Stadt ein. Die Literaturwissenschaftlerin steht seit Jahrzehnten für Aufarbeitung, Erinnerung und den Einsatz für Menschenrechte. Scherbakowa ist Gründungsmitglied von Memorial, einer Organisation, die sich der Aufarbeitung politischer Gewalt in der Sowjetunion widmet. Millionen Opfer des Stalinismus wurden dokumentiert, Geschichten bewahrt, Namen gesammelt. Die Arbeit von Memorial erinnern gegen das Vergessen. Vor allem Frauen spielten dabei eine zentrale Rolle.
2: Die Frauen waren es diejenigen oder hauptsächlich die Frauen, die die Erinnerung an den Gulag hüteten. Also nicht nur, also, dass sie das als Zeitzeugen also, sozusagen in Erinnerung hatten, sondern also sie haben auch Gegenstände, Briefe, Briefwechsel. Das ist auch typischer für Frauen, dass man das behaltet.
1: Für dieses Engagement erhielt Memorial 2022 den Friedensnobelpreis in einer Zeit, in der die Arbeit der Organisation zunehmend unter Druck geriet.
2: Das ist natürlich die höchstmögliche Anerkennung, die eine Organisation bekommen kann. Und das war in einer sehr tragischen Situation, weil wir müssen ja, viele von uns müssen ja Russland verlassen, weil unsere Organisation in Russland aufgelöst worden war. Und auf diesem Hintergrund hatte man natürlich auch sehr schmerzhafte Gefühle, weil in unserem Land können wir nicht so fungieren, wie es weiter war. Aber das war natürlich, erstens, das war die Anerkennung unserer Arbeit und dann gab es eine gewisse Hoffnung, dass diese Arbeit doch erstens nicht vergessen wird, sondern auch notwendig ist, auch in den heutigen Zeiten.
1: Heute setzt Memorial seine Arbeit im Ausland fort, nachdem die Organisation in Russland aufgelöst wurde.
2: Wir haben versucht, also Menschen aus der Vergessenheit zurückzuholen. Mit ihren, also Menschen, die umgekommen sind, das sind Millionen durch den Repressionen oder in den Repressionen. Und die, also wir haben Listen geführt, wir haben Datenbänke entstellt mit Millionen von Namen von Opfern. Wir haben Dokumente veröffentlicht, also wir haben Zeitzeugeberichte gesammelt. Also was wir eben also tun, wir haben Denkmäler initiiert. Also darin bestand unsere Arbeit. Und obwohl man jetzt in Russland versucht, das alles zu zerstören und auszuradieren, ich hoffe, also das wird nicht möglich sein.
1: Auch für die Stadt Chemnitz ist dieser Besuch ein starkes Signal. Oberbürgermeister Sven Schulze hofft, dass viele auch aus der Geschichte der Nobelpreisträgerin etwas lernen können.
3: Es zeigt, das Eintreten für Frieden, für Freiheit, für Demokratie, für Menschenrechte ist ein Thema, was lange selbstverständlich war. Und durch die Konflikte in der Welt, aber auch sagen wir mal in Europa, zeigt das, dass man dann jeden Tag auch dafür wieder kämpfen und streiten muss. Und wir haben mit ihr auch jemanden jetzt eintragen lassen, der auch dafür steht. Und ich glaube, das ist das Signal, was auch von diesem Eintrag ausgehen soll.
1: Ein Signal, gerade in einer Zeit, in der demokratische Werte wieder unter Druck geraten.
3: Insofern ist das so ein bisschen ein Anstoß, ein Zeichen, dass nichts von alleine kommt, sondern dass man sich einsetzen muss, auch für das, was wir eigentlich selbstverständlich halten.
1: Chemnitz versteht sich dabei als Ort des Austauschs mit einer bewegten Geschichte und einem Blick nach vorn, wie Oberbürgermeister Sven Schulze erklärt.
3: Gerade auf der kommunalen Ebene von Städten, wo Menschen zusammenkommen, die zwar auch manchmal Politiker sind, aber meistens im Ehrenamt, dann ist, glaube ich, die menschliche Verbindung ganz wichtig. Auf der

0: kommunalen Ebene, sei es Künstler, sei es Sportler, sei es andere Organisationen. Und wir wollen das als Stadt auch befördern, niedrigschwellig, sagt man heutzutage dazu. Und wenn man das dann selbst erlebt und auch mit vorantreiben kann, ist es viel, viel besser, als wenn ich eine Schulstunde ausführe oder mit erhobenem Zeigefinger sage, das muss so sein.
1: Im Anschluss an den Termin las Irina Scherbakowa in der Hartmann-Fabrik aus ihrem neuen Buch Der Schlüssel würde noch passen. Eine Einladung, Geschichte zu verstehen und Verantwortung für die Gegenwart zu übernehmen. Das war Sachsen aktuell vom Wochenende, der Wochenrückblick aus dem Freistaat. Mehr Meldungen sowie weitere Nachrichten finden Sie natürlich auch wie gewohnt online unter www.sachsen-fernsehen.de oder auf unseren zahlreichen Social-Media-Plattformen auf Instagram, Facebook oder TikTok. Das gesamte Team wünscht Ihnen jetzt noch einen entspannten Abend. Machen Sie es gut.

Seuslitz, am Ende der Sächsischen Weinstraße gelegen, hätte große Bedeutung erlangen können, als Heinrich der Erlauchte, der Markgraf von Meißen, in der Mitte des 13. Jahrhunderts eine Burg errichtete und erwog, seine Hauptresidenz von Meißen in das Dorf an der Elbe zu verlegen. Stattdessen schenkte er die Burg sowie die alte Dresdner Frauenkirche dem Orden der Klarissinnen. Als Heinrich Graf von Bünau 1722 das Anwesen erwarb, beauftragte er den Architekten George Bär mit dem Neubau eines dreiflügeligen Schlosses im Barockstil anstelle der älteren Bausubstanz. Im selben Jahr erhielt Bär auch den Auftrag zum Bau der neuen Frauenkirche, seinem berühmtesten Werk. Während Schloss Seuslitz in Privatbesitz ist, sind der Park und Bärs Schlosskirche für die Öffentlichkeit zugänglich. Das Dresdner Residenzschloss wurde in der Mitte des 16. Jahrhunderts zu seiner heutigen Größe ausgebaut. Es bietet wunderschöne Architektur und erlesene Kunst. Als Museum für die staatlichen Kunstsammlungen Dresden wiedererrichtet, verbindet es prachtvolle historische Räume, die bis ins Detail rekonstruiert wurden, mit modernen Museumsräumen, in denen die Exponate im Mittelpunkt stehen. Besucher können sich auf eine Reise durch die Zeit der Renaissance und des Barock begeben. Auf dem Weg dorthin sind viele einzigartige Kunstwerke zu entdecken, denn die Sammlung gilt als eine der besten der Welt. Ritterturniere, die oft nur als eine Sache des Mittelalters angesehen werden, fanden bis ins 18. Jahrhundert im Stallhof statt, was auch im Riesensaal eindrucksvoll illustriert wird.

Für den Wiederaufbau des Residenzschlosses in Dresden wurden keine Mühen gescheut. Aufgrund der schweren Zerstörungen im Zweiten Weltkrieg konnten auch Dinge rekonstruiert werden, die schon viel früher verloren gegangen waren. Ein Beispiel dafür ist der große Schlosshof. Mit Hilfe einer alten Technik stellten Künstler die Graffiti-Dekorationen wieder her, die einst alle Außenmauern zierten. Noch mehr Aufwand wurde betrieben, um die Fresken am Schlossturm nachzuempfinden, die ursprünglich im 16. Jahrhundert entstanden waren. Sie sind ein Bekenntnis zum evangelischen Glauben und zeigen die Bekehrung des Apostels Paulus, die Anbetung der heiligen drei Könige und den Besuch der Königin von Saba am Hof von König Salomo. Das Tschopautal ist landschaftlich sehr reizvoll und eine Zugfahrt von Flöha nach Annaberg-Buchholz ist sehr zu empfehlen. Es ist jedoch auch sehr verlockend, am Bahnhof Wolkenstein auszusteigen, wo sich ein Hotel befindet, das in Deutschland einzigartig ist. Überragt von der Stadt Wolkenstein auf dem namensgebenden Berg stehen auf dem Bahnhofsgelände Waggons, die nie abfahren. Darin werden Zimmer und Apartments angeboten, natürlich wahlweise in erster oder zweiter Klasse. Auch das ehemalige Bahnhofsgebäude ist umgebaut worden. Das Highlight ist aber ein Triebwagen des ehemaligen DDR-Regierungszuges, der Schlafplätze für 10 Personen und einen Salon bietet. Auch Kommunisten brauchten schließlich etwas Luxus. Die Festungsanlagen Dresdens waren einst die größten ihrer Art in Deutschland. Der Abschnitt entlang der Elbe ist erhalten geblieben und gehört zur berühmten Stadtsilhouette. Ab 1965

wurden Teile der verfüllten Festungsräume ausgegraben. Im Jahr 1992 wurde dort das Museum Festung Dresden eröffnet. 2017 wurde es von Grund auf zu einem multimedialen Erlebnis umgestaltet. Mit 360-Grad-Projektion und 3D-Tontechnik erzählt die neu getaufte Festung Experience die Geschichte der Dresdner Festungsanlagen. Darunter auch die Erfindung des europäischen Hartporzellans im Jahr 1708, heute bekannt als Meißener Porzellan. Die Besucher werden virtuell von Kurfürst Moritz geführt, der das komplexe Festungssystem in der Mitte des 16. Jahrhunderts errichten lassen hatte.

Freiberg war eine der reichsten Städte des Mittelalters, nachdem im Jahr 1168 Silber gefunden worden war. Der historische Stadtkern, Teil des UNESCO-Welterbes Montanregion Erzgebirge, zeugt vom einstigen Reichtum. Große Teile der mittelalterlichen Stadtmauer sind noch vorhanden. Der Stadtgraben ist größtenteils verschwunden, aber Teile davon wurden zu Seen umgewandelt. An einem dieser Seen, direkt an der Rückseite von Schloss Freudenstein, befindet sich das malerische Restaurant Schwanenschlösschen. Ursprünglich 1896 erbaut, musste es 1973 abgerissen werden. Doch im Jahr 2000 wurde es nach den Wünschen der Freiberger Bürger in seiner ursprünglichen Form wiedererrichtet. Es bietet auch Bootsfahrten an. Eines der Boote hat natürlich auch die Form eines Schwans.

Im 19. Jahrhundert hatte sich Dresden zu einer der schönsten Städte der Welt entwickelt, worauf die Bürger sehr stolz waren. Ein Schandfleck war aber die Außenmauer des Stallhofs des Residenzschlosses. Ihre Sgraffito-Verzierungen waren fast vollständig verwittert. Daher wurde ein Wettbewerb ausgeschrieben und der Gewinner, Wilhelm Walter, schlug vor, alle Herrscher der Wettiner-Dynastie auf Pferden darzustellen. Zu diesem Zeitpunkt hatte dieses Adelsgeschlecht Sachsen bereits fast 800 Jahre lang regiert. So entstand der berühmte Fürstenzug. Doch Walters neues Sgraffito erwies sich als wenig haltbar. So wurde sein Kunstwerk auf 24.000 fugenlose Meißener Porzellanfliesen übertragen, wobei der zugefügte goldene Hintergrund für zusätzliche Schönheit sorgte. Chemnitz gilt als Wiege des deutschen Maschinenbaus und war bis 1945 die Stadt mit der höchsten Industrieproduktion in Deutschland. Aus diesem Grund beschloss das kommunistische Nachkriegsregime, die Stadt in Karl-Marx-Stadt umzubenennen, was nach der deutschen Wiedervereinigung rückgängig gemacht wurde. So ist es nicht verwunderlich, dass in Sachsens drittgrößter Stadt das Industriemuseum Chemnitz beheimatet ist, das die große Vielfalt der sächsischen Industrie und die vielen Erfindungen, die aus der Region stammen, veranschaulicht. Das Museum befindet sich in einer ehemaligen Gießerei. Das Maschinenhaus ist in seiner ursprünglichen Form erhalten geblieben und die noch voll funktionsfähige Dampfmaschine ist eine der größten Attraktionen des Museums.

Im Jahr 1747 wurde der venezianische Maler Bernardo Bellotto an den sächsischen Hof berufen. Auch bekannt unter dem Namen Canaletto war er berühmt für seine Veduten, realistische Darstellungen von Städten und Landschaften, die mit Hilfe einer Kamera obscura entstanden. Wie kein anderer Maler hat Canaletto das Bild von Dresden geprägt. Er porträtierte aber auch die Festung Königstein und Pirna, weil dort die Festung Sonnenstein von großer strategischer Bedeutung war. Sie ist daher auch auf Canalettos berühmtester Darstellung von Pirna zu sehen, die den Marktplatz zeigt. Jedes Jahr stellen die Pirnaer Bürger das Gemälde nach, weil sich kaum etwas verändert hat. Das Originalgemälde befindet sich in der Gemäldegalerie Alte Meister in Dresden, während eine meisterhafte Kopie im Pirna-Canaletto-Haus ausgestellt ist.

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0: Jungen Menschen steht heute die Welt offen. Sie können jegliche Berufsabschlüsse machen, auf der ganzen Welt studieren und arbeiten. Doch trotzdem, die Zukunftsaussichten sind heute nicht mehr so rosig wie die vergangener Generationen. Die unvorhersehbare Weltlage, der Klimawandel oder die Spaltung der Gesellschaft schüren Ängste unter den 11- bis 17-Jährigen. Das bestätigt auch das Deutsche Schulbarometer, eine Studie der Bosch-Stiftung vom März 2026, also ganz neu, die besagt, dass die psychische Belastung von Kindern und Jugendlichen erstmals nach der Corona-Pandemie wieder zunimmt.
1: Was können junge Menschen heute angesichts dieser Lage von der Zukunft erwarten? Wie steht es um bestimmte Berufe, wenn künstliche Intelligenz und neue Technologien auf dem Vormarsch sind? Was bedeutet das neue Wehrpflichtgesetz für junge Menschen? Eine Studie des DZIM-Instituts zeigt, dass nur 30% der 18- bis 28-Jährigen für eine Wiedereinführung der Wehrpflicht sind. Mein Name ist Sophie Klang. Gemeinsam mit Maxi Konang werde ich euch durch die nächsten etwa 90 Minuten begleiten. Das ist das zweite Schulsachsen-Sofa. Viele der Fragen sind vor einigen Wochen in einem Workshop mit Journalisten hier an der Schule entstanden. Zunächst möchten wir euch unsere Podiumsgäste etwas näher vorstellen. Herzlich willkommen Tina Trompter, Mitglied des Sächsischen Landtags, Norbert Hanisch, Projektleiter bei der Servicestelle Kinder- und Jugendbeteiligung Sachsen und Stefanie Holzau, die Leiterin des mobilen Futuriums, des Futurium Berlin.
0: Die Idee des Sachsensofas ist es ja, dass unsere Gäste hier auf dem Podium vor allem dann mit euch ins Gespräch kommen. Wir freuen uns auf eure Fragen schon sehr bald. Wir haben 4 weitere ModeratorInnen im Publikum, die die Fragen hier vorne an der Mikrofonanlage stellen werden. Zunächst wollen wir euch aber unsere Gäste auf dem Sofa etwas näher vorstellen und geben ihnen dann die Gelegenheit für ein paar erste Gedanken und Standpunkte. Tina Trompter, die erste im Bunde, ist mit 25 Jahren das jüngste Mitglied des Sächsischen Landtags und sie war Mitglied im Leipziger Jugendparlament. Sie ist studierte Wirtschaftspsychologin und sitzt im Ausschuss für Schule und Bildung des Sächsischen Landtags. Frau Trompter, Sie sind die jüngste Abgeordnete, wie ich gerade schon gesagt habe. Wenden sich denn Jugendliche gezielt mit Ihren Themen, mit Ihren Fragen an Sie, weil Sie durch die geringere Altersspanne vielleicht möglicherweise sich besser verstanden fühlen?
2: Ja, erstmal vielen Dank für die Einladung, auch von mir herzlich willkommen. Ich glaube mehrheitlich ja. Natürlich müsste man jetzt die jungen Menschen fragen, das ist schwierig aus meiner Perspektive gänzlich zu beantworten, aber natürlich ist der Weg dahin, dass man vielleicht jemanden fragt, die doch noch irgendwie in der Altersspanne ist, wo man sich selber gerade aufhält, näher und die Themen sind natürlich auch vielfältiger, die man auch hat. Ich sage jetzt mal, ich rede auch viel mit Unternehmen oder Vereinen oder der Caritas oder der Diakonie, da sind die Themenlagen natürlich anders. Aber viele junge Menschen kommen auch zu mir und wollen wissen, wie denn mein Weg in die Politik war, weil es doch nicht so gang und gäbe ist, dass man mit so einem Alter als Frau in einer konservativen Partei politisch aktiv ist. Und du hattest es gesagt, ich bin im Jugendparlament sozialisiert und das, was ich immer versuche, wir hatten jetzt so eine Jugendclub-Tour zuletzt und ich war jetzt auch wirklich in vielen Schulen, ich hatte schon einige Podiumsdiskussionen gehabt, auch mit jungen Menschen. Und mir ist wichtig zu verdeutlichen, dass es ganz wichtig ist, dass man sich selber einen Eindruck macht. Und ich sage immer, mir ist eigentlich egal, wo ihr euch engagiert und ob das jetzt in einer Partei ist oder irgendwie anders und ob es die Junge Union ist oder die Jusos oder direkt eine Partei, aber das Verständnis zu haben, wie Politik funktioniert und sich zu engagieren, ist ganz wichtig. Und da sehe ich eher meine Aufgabe drin, meine Erfahrungswerte auch weiterzugeben und auch Hoffnung zu machen, probiert's und ja, probiert euch aus und testet es und macht eure eigenen Erfahrungen in dem Bereich.
0: Dankeschön.

0: Herr Dr. Hanisch, Sie sind Projektleiter bei der Servicestelle Kinder- und Jugendbeteiligung Sachsen. Sie studierten Politikwissenschaften und Geschichte und betreuen das Planspiel Kommunalpolitik für Schüler ab der 8. Klasse bei der Friedrich-Ebert-Stiftung. Sie setzen sich für die Beteiligung von Kindern und Jugendlichen ein. Herr Hanisch, Sie sind in der Projektleitung der Servicestelle Kinder- und Jugendbeteiligung tätig. Was macht diese Servicestelle genau?
1: Ja, vielen Dank, also von mir auch nochmal für die Einladung. Servicestelle Kinder- und Jugendbeteiligung Sachsen ist ein sehr langer Titel, das haben sich Erwachsene ausgedacht. Unsere Aufgabe ist es vor allem, uns für das Thema Kinder- und Jugendbeteiligung stark zu machen. Also wir sind viel in Gesprächen mit PolitikerInnen, mit Bürgermeistern, mit Leuten, die in Schulen arbeiten, in Jugendclubs arbeiten, in Freizeiteinrichtungen arbeiten und mit denen gemeinsam zu schauen, wie kann es gelingen, junge Menschen dort mit einzubeziehen, sie mitreden zu lassen, sie mitentscheiden zu lassen, mitgestalten zu lassen, wenn es um Entscheidungen geht, die ihre Lebenswelt betreffen. Das ist im Grunde das, was wir machen. Also wir bieten Qualifizierungsveranstaltungen an, wir beraten, wir begleiten, wir laden Leute ein, miteinander ins Gespräch zu kommen. Das ist im Grunde unser ganz wesentlicher Auftrag. Also uns geht es darum, dass Erwachsene junge Menschen auf dem Schirm haben. Und zwar nicht nur zu Themen, über die wir heute ja im Laufe des Tages auch noch reden werden, sondern auch ganz konkret, was in ihrer eigenen Gemeinde passiert, in ihrer eigenen Straße passiert, in ihrer Schule, in ihrem Jugendclub, in ihrer Freizeit. Da ist es uns wichtig, Leuten das Thema bewusst zu machen und dann auch den Menschen, die das umsetzen, Dinge mit auf den Weg zu geben, die es braucht, um das Thema dann auch gut zu machen.
2: Wie sieht denn das ganz klassisch aus, so eine Qualifizierungsveranstaltung, also ganz praktisch?
1: Das kann ganz unterschiedlich sein. In der letzten Zeit findet das vermehrt digital statt. Also da merken wir auch, dass nach Corona, das wissen wir alle miteinander, so ein, ich will es jetzt noch nicht Digitalisierungsschub nennen, aber der Trend zur Online-Veranstaltung, der hat sich bei uns so ein bisschen fortgesetzt. Das hat zum einen den Grund, dass wir merken, dass Zeitkapazitäten einfach knapp sind, also die Bereitschaft, sich in den Zug zu setzen, zum Beispiel nach Berlin oder jede andere beliebige Stadt, um dort an einem Fachtag teilzunehmen, die hat ein bisschen abgenommen und wir merken, so kleine Online-Veranstaltungen, 2 Stunden, 3 Stunden, die funktionieren ganz gut, die lassen sich irgendwie besser in volle Terminkalender packen, das ist ein Problem, auf das wir heute vielleicht auch noch zu sprechen kommen, und dann können das ganz unterschiedliche Veranstaltungen sein, das kann was zu politischen Grundlagen sein, das kann was zu Methoden sein, wie kann ich gut auf junge Menschen zugehen, wie gelingt es mir, guten Alltagsbezug zu jungen Menschen herzustellen, aber auch ganz banale, was heißt banale Geschichten, aber auch wichtige Geschichten wie Moderation, Haltung etc. Genau, und meistens ist es so, dass wir Menschen einladen, die in ähnlichen Arbeitsfeldern unterwegs sind, wo wir merken, es ist einfach gut, wenn Menschen aus ähnlichen Arbeitsfeldern miteinander in Gespräch kommen, die wissen, wovon sie reden und sind dann auch gerne mal bereit, über Dinge zu reden, die gut funktionieren, aber auch vielleicht mal miteinander zu teilen, was eigentlich schwierig läuft und was man denn anders machen könnte. Vielleicht zu viel.
2: Dankeschön. Stefanie Holzheu, die Dritte im Bunde, ist Leiterin des mobilen Futuriums, des Futurium Berlin. Sie studierte zunächst Architektur und dann Medienarchitektur und beschäftigt sich zum Beispiel mit intelligenten Räumen. Sie lehrte Architektur, Design und Medien an der TU Berlin, der Technischen Universität, der Bergen School of Architecture und der Bauhaus Universität Weimar. Frau Holzheu, das mobile Futurium Berlin, was muss ich mir denn darunter genau vorstellen und was soll es denn bewirken?
3: Genau, ich fange mal noch einen Schritt vorher an, und zwar das Futurium in Berlin. Kennt das von euch jemand? Okay, das Futurium in Berlin ist ein Haus für mögliche Zukünfte. Das heißt, wir beschäftigen uns den ganzen lieben langen Tag damit, wie wollen wir leben? Wie soll unsere Zukunft aussehen? Und schon seit unserer Eröffnung im Jahr 2019 haben wir uns vorgenommen, diesen Dialog nicht nur in Berlin, in unserem Museum zu führen, sondern rauszugehen aus den eigenen 4 Wänden hinaus. Und deswegen sind wir jetzt im 3. Jahr mit dem mobilen Futurium unterwegs. Und ich nenne es immer ganz liebevoll unser Schneckenhaus, in dem alles drinsteckt, also ein Anhänger, der alles mitbringt, was man braucht, um in der Schule mit Schülerinnen und Schülern über Zukünfte zu sprechen. Und wie du das schon gesagt hast, wir haben in Entwicklung in Technologie und Gesellschaft die Zukunft ein bisschen unvorhersehbar machen. Wir wissen nicht genau, was kommt, was passiert, und das verursacht so ein bisschen Unsicherheit. Und genau da setzen wir an.

0: an. Wir kommen also in die Schule und sagen, okay, diese Ungewissheit, das ist ein Möglichkeitsraum. Wir wissen nicht genau, was passiert, und mit euch wollen wir heute drüber sprechen, was ihr euch eigentlich in der Zukunft vorstellt. Wir bringen Themen mit, also ob das die Zukunft der Demokratie oder der Energie sind, aber wir haben auch Workshop-Angebote, wo ihr ganz allein entscheiden könnt, was euch gerade in eurem Lebensumfeld interessiert, welche Sorgen und Nöte ihr habt, worüber ihr sprechen wollt. Und mit unseren Workshop-Angeboten versuchen wir euch eigentlich den Raum zu geben, wirklich darüber zu sprechen. Und wie machen wir das? Also wir nennen das Zukunftsgestaltungskompetenzen. Jetzt habe ich so ein blödes Wort in den Raum geschmissen, aber eigentlich geht es darum, bei euch zu stärken, zum einen, wie kann man zum Beispiel über diese Zukunft reden, wie kann man diesen Dialog einsteigen, weil zum Beispiel eure Zukunft und eure Ideen mögen ganz anders aussehen als meine Vision, und wenn wir dann noch gemeinsam drüber reden, dann kommt noch was ganz anderes dabei raus. Und diese Zukunftsszenarien nennen wir das, diese Ideen und Visionen zu entwickeln, das ist so eine große Komponente in unserem Workshop. Und dann die zweite große Komponente ist zu überlegen, okay, was heißt denn das eigentlich? Jetzt haben wir so ein Szenario entwickelt. Wie kommen wir dahin? Was müssen wir heute tun, damit wir in Zukunft dort landen, wo es wir uns heute jetzt hier ausgedacht haben? Also das sind die zwei riesengroßen Themen. Und dann ist die Frage, warum ist das eigentlich so wichtig? Ja, wir sagen halt, Zukunft ist gestaltbar, und wir alle, also ihr Schülerinnen, wir hier auf dem Podium und alle Menschen in der ganzen Welt, wir sind ZukunftsgestalterInnen. Wir sind das Kreativteam, und deswegen versuchen wir so viele Menschen wie möglich an diesem Thema zu beteiligen, und das mobile Futurium macht es jetzt ganz spezifisch in der Schule mit Schülerinnen und Schülern.
1: Vielen Dank. Bevor wir zu unseren Fragen aus dem Publikum kommen, vielleicht noch eine Frage ans Podium, an alle. Inwiefern stehen denn Ihrer Meinung nach Jugendliche heute unter Druck? Also ich denke an Job, Zukunft, Klimawandel. Blicken Jugendliche heute noch banger in die Zukunft als junge Menschen vor 20 oder 30 Jahren?
2: Ja, ich glaube, die Möglichkeiten, was man vielleicht auch beruflich machen kann, die sind, glaube ich, größer als jemals zuvor, zumindest wenn man jetzt anguckt, was in der DDR-Zeit auch möglich war. Aber die Welt verändert sich immer schneller, und das, was wir jetzt auch in den letzten Monaten gesehen haben, die Kriege, die wir jetzt weltweit haben, das ist einfach eine Verunsicherung. Wir haben alle das Handy, wir können jeden Tag lesen, was auf der Welt passiert, und ich glaube, diese Verunsicherung, wie beeinflusst mich das und wie sieht meine Zukunft aus, die ist doch deutlich größer geworden. Und ich glaube auch, die Anforderung in Schule und Studium und Ausbildung ist auch noch mal gewachsen. Mein Studium ist jetzt auch noch nicht so lange her, und einige Professoren waren dann auch mal ehrlich und haben gesagt, also das, was ich vor 30, 40 Jahren, wo ich studiert habe, leisten musste, das ist mit eurem Pensum, was ihr heute schaffen müsst, gar nicht mehr zu vergleichen. Und ich glaube, da müssen wir schon sehr ehrlich miteinander sein.
3: Ja, vielleicht in Ergänzung zu dem, was Tina gesagt hat. Ich würde auch sagen, wenig überraschend, ja, stehen mehr unter Druck. Es gibt ja hin und wieder auch Befragungen, Studien, die genau auch das zeigen, dass so psychischer Druck auch zunimmt, mentale Belastung. Das hat auch aber nicht nur mit Corona zu tun, und dass wir auch erleben, dass Möglichkeiten, was kann ich denn werden in dieser Welt, dass das junge Menschen als Chance begreifen, und dass das aber junge Menschen auch verunsichert. Und die Frage ist halt, wie gut sind junge Menschen darauf vorbereitet, in diese Welt entlassen zu werden? Ich habe selber zwei Kinder, ich erlebe das so ein bisschen live mit. Also wie gut werden Kinder vorbereitet, aber wie gut sind auch Erwachsene und andere Rahmenbedingungen darauf vorbereitet, darauf zu reagieren, also junge Menschen gut in diese Welt zu entlassen mit einer guten ersten Idee, was will ich machen, wenn ich mal nicht mehr in diese Schule komme. So, also das ist schon auch ein Punkt, der mich bewegt noch.
0: Genau, also ich kann aus der Erfahrung unserer Workshops sagen, dass wir natürlich auch immer wieder mit dieser Unsicherheit bei den Schülern konfrontiert werden und auch damit umgehen müssen oder versuchen auch den Schülerinnen und Schülern die Tools an die Hand zu geben, quasi eine Unsicherheit mit auch als Chance zu verstehen. Also dass es okay ist, nicht immer zu wissen, wie die Zukunft aussieht. Also das ist ein ganz großer wichtiger Punkt, den wir versuchen mit reinzubringen. Also wir sehen es, wir sagen in unseren Workshop-Angeboten immer, wir wollen positive Zukünfte entwickeln. Da muss ich ganz ehrlich gestehen, das ist nicht immer einfach, wenn man auf die Krisensituationen schaut, die in der Welt passieren. Das heißt, das ist schon die Herausforderung, das einfach mal nach hinten zu stellen, zu sagen, ich gucke nicht auf die Krise, sondern ich gucke, wo will ich eigentlich hin, welche positive Zukunft will ich haben, weil es ist natürlich schwer, solche Sachen auszublenden. Und da so die richtigen Tools an der Hand zu haben, auch als Schülerinnen und Schüler und auch als Erwachsener generell, um damit umzugehen, das ist für uns eine riesengroße Aufgabe.
1: Dankeschön. Es gab vor einigen Wochen einen Workshop hier an der Oberschule in Halsbrücke bezüglich dieses Sachsensofas. Dort wurden Fragen überlegt, Themen überlegt, die hier besprochen werden könnten. Und ein Thema war Schule, Ausbildung, Arbeitsleben, also Zukunft im Allgemeinen. Hanna, ich würde dich mal vorne ans Mikro bitten. Du bist zuständig, die Fragen zu stellen, die ihr im Workshop erarbeitet habt zum Thema Schule, Ausbildung, Arbeitsleben.
4: Ja, meine erste Frage würde tatsächlich an alle gehen. KI und ihr Nutzen, ist es eher Fluch oder Segen für Schule und Ausbildung?
2: Segen. Kurz und knapp. Ja, es ist, alles hat Chancen, Risiken. Das ist im Leben einfach das Normalste der Welt. Und ich sage jetzt mal, es ist da. Wir werden es alle nicht verhindern. Und ich glaube, wir sollten es nutzen. Und Schule soll aufs Leben vorbereiten. Und deswegen muss da auch Schule mit den neuen Technologien, die für euch alle selbstverständlich sind, auch miteinander umgehen. Und natürlich aber auch die Chancen und Risiken beleuchten, aber die Möglichkeiten sind auf jeden Fall riesig.
1: Herr Arnisch.
3: Ja, das ist ein bisschen eine fiese Frage, weil die ist ziemlich groß und ich würde, glaube ich, sagen, es kommt drauf an. Also ne, das, was Tina gesagt hat, Fluch und Segen ist das eine. Ich glaube, es kommt krass auf die Perspektive an. Also wir nutzen es in unserem Alltag auch, ne, wenn man, keine Ahnung, konkretes Beispiel, lange Texte hat und man füttert damit die KI und sagt, schmeiß mir mal in 5 Stichpunkten die wichtigsten Essenzen raus. Also es kann schon eine Arbeitserleichterung sein, auf jeden Fall. Und gleichzeitig merken wir auch, oder wenn Kolleginnen Seminararbeiten oder sowas kontrollieren, man liest schon noch, ob das eine KI geschrieben hat oder ob das jemand mit dem Menschenverstand, mit der menschlichen Intelligenz verfasst hat. Also ich glaube, die Botschaft ist zum einen wichtig, KI wird uns das Denken nicht abnehmen so, und das Zweite so ein Stück weit auch, wir sollten uns schon auch bewusst sein, was brauchen wir, um das gut zu nutzen. Ne? Das ganze Thema, was passiert mit den Daten etc. pp., das wird auch immer wichtiger. Also man sollte zumindest auch die beiden Seiten kennen und vielleicht noch die andere Seite der Medaille, weil wir das letztens auch erst in der Diskussion hatten, im Schulkontext, also wenn sich Pädagoginnen fragen, wie sinnvoll sind eigentlich noch Hausaufgaben? Wo ich nicht weiß und wo ich vielleicht auch gar nicht so die Zeit habe, immer zu kontrollieren, wo kommt das jetzt her? Also stellen sich je nachdem, aus welcher Perspektive man drauf schaut, ganz verschiedene Fragen und es ergeben sich natürlich unterschiedliche Antworten, würde ich sagen.
1: Frau Holzwey, was sagt die Zukunftsexpertin zum Thema KI?
0: Genau, vielleicht kurz vorneweg, im Futurium, wir sind eigentlich nie so richtig die Experten, sondern wir suchen uns die Experten und bauen mit denen quasi Exponate und versuchen Antwortmöglichkeiten zu zeigen. Und so vage wie meine Antwort jetzt auch ist, so vage wird meine Antwort auf die Frage sein, Fluch oder Segen. Ich kann euch ganz kurz sagen, wenn wir das in unseren Inhalten, wenn wir das diskutieren im Futurium selbst, dann sind wir auch immer pro und contra von, wie ist der Energieverbrauch, wie macht es uns das Leben einfacher. Man muss es halt ganzheitlich betrachten und deswegen wird es nicht die eine einfache Antwort geben. Ganz kurz eine persönliche Anekdote, die Deutschlehrerin meiner Tochter sagte, KI ist toll für Kinder wie Iris mit ADHS, weil im Deutschunterricht, und dann gingen bei mir die Augen groß auf, weil ich dachte, das höre ich jetzt gerade von der Deutschlehrerin, und meine Tochter freut sich natürlich und ich dachte auch, okay, also da war es für mich ein Segen, ganz persönlich, im Futurium ganzheitlich, im Kontext von allen möglichen Themen, die wir betrachten, also was hat die Technologie zu bieten, was bedeutet das für uns persönlich als Menschen, was bedeutet das für die Natur, da ist die Antwort einfach, da gibt es nicht die eine Antwort, genau.
1: Vielen Dank. Liebe Hanna, hast du noch eine weitere Frage zum ersten Themenkomplex?
4: zu KI jetzt nicht so richtig, aber ich hätte da noch eine Frage an Sie, Frau Holzhol. Sie befassen

0: sich mit dem Futurium, mit Zukunftskonzepten? Welche Ideen gibt es heute, jungen Menschen auf die Jobs von morgen vorzubereiten?
1: Es ist eine tolle Frage. Genau. Also, wie ich schon sagte, wir zeigen verschiedenste Möglichkeiten. Jetzt muss ich natürlich gestehen, ich bin keine Expertin für die gesamte Ausstellung im Haus. Was wir aber tun, ich komme aus dem Bildungsbereich, ist quasi Szenariendenken zu überlegen. Also wir zeigen in unserem Haus verschiedene Möglichkeiten, wie Zukunft aussehen kann. Und dieses Möglichkeiten-Denken, das zieht sich bei uns durch das gesamte Haus, auch wenn es um Arbeit geht zum Beispiel. Und dann versuchen wir wirklich, also geht es um den Einfluss zum Beispiel, den Technologie, Robotik auf unsere Arbeitswelt haben wird. Da wird auch der ganz lustiges Exponat, der sechste Finger an einer Hand gezeigt. Was heißt das, wenn wir noch mehr Fingerchen haben? Was bedeutet das für uns? Also es gibt verschiedenste Möglichkeiten. Es geht aber nicht darum, dir die oder euch die eine zu zeigen oder mir jetzt für euch jetzt quasi, ich kann euch nicht die fünf besten Tipps für die Zukunft auf der Bühne nennen.
2: Okay. Vielen Dank. Ganz kurz noch eine Bitte ans Publikum. Die Sophia ist die Expertin heute für alle anderen Fragen, die zu keinem Themenkomplex passen. Liebe Sophia, hast du schon eine Frage aufgenommen? Genau, vielleicht gibt es ja irgendwas, was gerade dazu passt oder auch eine ganz andere Frage.
3: Zum Bildungssystem. Mhm. Also die Frage würde ich an alle stellen. Das Bildungssystem stellt große Hürden dar. Wird es in nächster Zeit Reformen zum Bildungssystem geben?
2: Am ehesten vielleicht Frau Trump.
4: Hätte ich fast die Rückfrage, welche Hürden genau gemeint sind, weil es ist ein bisschen kompliziert, das zu beantworten. Also wir stellen uns natürlich auch die Frage, als Politiker und Politikerinnen, wie die Zukunft aussieht. Ich glaube, dass unser Bildungssystem, so wie wir es gerade haben, schon Möglichkeiten gibt. Ich sag mal, wir haben in den letzten Jahren die Möglichkeiten geschaffen, dass man auch mit einem Hauptschulabschluss am Ende das studieren kann, was man möchte. Diese Wege, die haben wir ermöglicht. Aber wir sind da in einem ständigen Prozess und da gibt es auch die breite Fassade und Facette von dem, was auch und die Parteien sagen, wie das Bildungssystem aussieht. Ich glaube aber mit den Medien, so wie wir sie auch gerade schon darüber gesprochen haben, müssen wir doch darüber sprechen, wie die Schule der Zukunft aussieht. Aber das ist ein ständiger Prozess. Wäre jetzt interessant, wer die Frage gestellt hat, ob man es vielleicht noch mal ein bisschen ausdeklinieren kann.
2: Genau, die Möglichkeit wird es ja im Anschluss noch geben.
4: Genau.
2: Herr Hanisch, Sie wollten ergänzen.
5: Vielleicht noch eine Ergänzung. Also ich merke das immer, ich finde die Fragen total gut und mein erwachsenes Gehirn fängt sofort irgendwie an, boah, das ist eine übelst große Frage und man muss sagen, sowohl als auch. So ein bisschen, das ist immer so dieser erste Reflex und gleichzeitig erleben wir das in unserem Arbeitsfeld schon auch, dass es dort anfängt, was verstehen wir eigentlich unter Bildung? Also geht es darum, ein bestimmtes Wissen zu vermitteln oder geht es darum, bestimmte Kompetenzen zu erlernen oder ist es eine Mischung aus beiden und wenn ja, wer legt dieses Mischungsverhältnis fest? Und ich bin da grundsätzlich bei Tina mit Blick auf unser Bildungssystem und gleichzeitig sehen wir schon immer noch auch, dass es eine nicht sinkende Quote gibt an SchulabbrecherInnen, also an Schülerinnen und Schülern, die aus ganz verschiedenen Gründen dieses System nicht durchlaufen. Und da ist mein Plädoyer in jedem Falle, da genau hinzugucken, was die Gründe sind. Das hat ganz selten was mit fehlendem Willen oder Faulheit oder irgendwas zu tun, was man immer wieder hört. Na, die müssen sich mal richtig anstrengen und früher ging das doch auch. Also da muss man hinschauen und natürlich auch die Frage so ein Stück weit, inwiefern hängt sozusagen eine Bildung, also sozusagen eine Laufbahn in der Bildung, Berufswahl, Ausbildung, immer auch noch vom Einkommen der Eltern ab. Also wir haben schon so Sollbruchstellen, auf die wir gucken können. Und da würde ich mir, wie bei vielen anderen Bereichen, auch wünschen, dass wir stärker auch mit den jungen Menschen sprechen, die genau sozusagen dieses Bildungssystem gerade erleben und deshalb auch Experten dieses Bildungssystems sind. Und ich hatte vorhin, letzter Satz, versprochen, dazu kurz Studien zitiert, was diese Studien eben auch zeigen, dass junge Menschen sich zunehmend wenig gehört und gesehen fühlen in ihrer Rolle als junge Menschen. Und das ist ein Ding, wo wir, glaube ich, bei vielen Fragen ansetzen können. Lasst uns mit denen reden, um die es geht.
2: Vielen Dank. Ja, vielen Dank, Sophia. Fühl dich einfach frei, wenn du weitere Fragen hast, ja, nach vorne zu kommen. Ich hätte noch eine zum Thema Schule, Ausbildung. In meiner Jugend war es so, dass Ausbildung

0: Ausbildungsstellen in Betrieben sehr rar waren. Nehmt, was ihr kriegen könnt, hat meine Deutschlehrerin immer gesagt, als wir Bewerbungsschreiben geübt haben. Das ist ja heute ganz anders. Also heute hat man ja eine große Lehrstelle mit 2 E in den Lehrstellen. Wahrscheinlich, weil zum Beispiel viel mehr junge Leute studieren heutzutage. Es sind ja Vor- und Nachteile, oder? Dass heute viel mehr Menschen ein Studium beginnen können.
1: Also unsere wirtschaftliche Situation ist ja in den letzten Jahren, hat sich ja auch ein bisschen umgekehrt, und die Rückmeldungen, die ich jetzt auch bekomme, ist ja, es gibt da immer diese gewisse Zahl, die die Handwerkskammer da auch postuliert, wie viele Stellen wieder leer geblieben sind. Wir sehen aber gerade so in den letzten Monaten den Trend, dass auch jetzt Unternehmen anfangen, ihre Ausbildungsplätze einzustampfen, weil es gerade finanziell nicht so läuft. Das ist auch eine Gefahr, die wir jetzt gut beobachten müssen, weil das ist natürlich irgendwie unklug, dass die Stellen, die dann eigentlich auch gefragt sind, gar nicht mehr angeboten werden. Und ja, es hat sich halt verändert. Die Frage ist, muss man immer das eine mit dem anderen ausspielen? Also ich bin persönlich ein totaler Fan vom dualen Studieren. Ich habe klassisch mein Studium gehabt, Bachelor, Master, so wie man das kennt. Ich habe aber auch seit dem ersten Semester gearbeitet, immer 16 bis 20 Stunden nebenbei. Und mir hat das total viel gebracht. Und ich glaube, dieses Praktische im Studium in vielen Bereichen, sei es Lehramt oder BWL oder VWL, das ist schon wichtig. Und ich persönlich, ich glaube, unser Ziel muss schon sein, dass wir auch dahin kommen, dass dieses Studieren mehr auch in das Praktische geht, weil wir halt sehen, dass viel mehr Menschen studieren und an die Universitäten gehen. Und das Thema, ich gehe an die Universität, ist ja eigentlich mal dafür eingerichtet gewesen, dass ich in Forschung und Lehre gehe und dort auch bestenfalls bleibe. Und es ist auch völlig legitim. Nur wir haben jetzt den Punkt, wir haben keine verpflichtende Bildungsempfehlung mehr. Das ist seit einigen Jahren aufgehoben. Wir haben den Punkt, dass jetzt die Hälfte an die Oberschule geht, die Hälfte der Schülerinnen und Schüler am Gymnasium, dass viele dann auch studieren. Und ich glaube, dann muss man sich jetzt die Frage stellen, funktioniert dieses System noch? Entweder wir gehen zu den Ursprüngen wieder, das ist, glaube ich, schwierig, oder wir akzeptieren das. Dann müssen wir aber auch in die Zukunft gucken und sagen, was ist dann richtig und wichtig. Und ich glaube, dieser praktische Bezug ist super wichtig, weil ich war im Ausbildungsmarketing, ich war auf vielen Ausbildungsmessen, wir hatten eher Berufe, wo mehr Männer arbeiten, die wir ausgebildet haben, und ich fand es total schade, weil viele junge Frauen an den Ständen vorbeigegangen sind und vielleicht auch stehen geblieben sind, und dann hat man sie gefragt, hast du irgendwie Interesse, vielleicht irgendwie Mechatroniker oder so eine Ausbildung zu machen, und dann war da, ich glaube, ich kann das nicht, aber das Wissen, ob sie es können oder nicht, dieses Ausprobieren, das haben sie halt meistens nicht, und ich glaube, wir haben viele tolle Frauen, die sehr gut in diesen Berufen wären, und das müssen wir hinbekommen, und ich glaube, da ist der Praxisbezug ganz entscheidend, und ja, ich behalte es mal dabei, aber das ist mein Themenfeld, ist super wichtig, finde ich, ja.
2: Genau, ich kann vielleicht kurz ergänzen, dass eigentlich wäre das eine prima Frage, wo wir uns gemeinsam drüber unterhalten könnten, auch mit euch, Mim. Und zwar die Frage, was sind eigentlich noch wirklich die Bedarfe? Also jetzt haben wir diese Tendenz, dass mehr Schülerinnen und Schüler dann in die Uni gehen. Es gibt aber auch ganz viele andere Entwicklungen, die man noch, also Mikroabschlüsse zum Beispiel, also gar nicht mehr klassisch Ausbildung oder Studium, sondern einen 6-Wochen-Kurs, der mir dann einen kleinen Abschluss bringt. Und ich bringe das Programmieren zu Hause bei. Also wir haben jetzt so viele Möglichkeiten, uns zu bilden, und wir müssen tatsächlich schauen, das war jetzt, hattest du auch schon gesagt, dieses, wo waren wir, wollen wir da wieder hin zurück, oder wo, wie sieht die Zukunft wirklich aus, welche verschiedenen Bildungswege gibt es eigentlich noch über Lehre und Studium hinaus. Ich glaube, das machen wir. Wir blicken noch einen Ticken weiter in die Zukunft und dann schauen wir, ja, was sind die Bedarfe der Schüler heute und wie kommen wir in diese Zukunft.
0: Vielen Dank. Hanna, gibt es noch Fragen für den ersten Themenbereich, die du stellen möchtest?
3: Diese Frage würde ich auch gerne wieder an alle stellen, und zwar zum Thema Ausbildung. Welche Erinnerung haben Sie an die Gestaltung Ihrer Ausbildung? Haben Sie auch mal darüber nachgedacht, abzubrechen?
2: Also, ich fange jetzt mal ganz kurz an. Ich habe tatsächlich mein erstes Studium, ich habe angefangen, Wirtschaftsingenieurwesen zu studieren und habe nach 6 Wochen gemerkt, das war eine Entscheidung, die ich bereue und habe dann auch aufgehört. Also ja, ich habe auch einmal mein erstes Studium abgebrochen, habe dann 1 Jahr lang gearbeitet in ganz vielen verschiedenen Jobs, um einfach erstmal zu schauen, wo will ich überhaupt hin. Und selbst nach dem Jahr wusste ich es noch nicht hundertprozentig und habe mich auf Medizin und Architektur beworben. Ich habe für beides eine Zusage bekommen und habe dann irgendwann entschieden, Gott, das darf ich gar nicht laut sagen, das darf meine Tochter nie hören, Medizin ist so anstrengend, jetzt machen wir Architektur. Das war eine gute Entscheidung. Ich habe kreatives Arbeiten und mein Interesse an Naturwissenschaften zusammenbringen können, habe Architektur studiert. Heute sitze ich auf der Bühne und rede über Bildungsarbeit. Also dann war mein Karriereweg sehr verworren und verwoben und ich bin froh, dass ich heute hier bin und mein Studium war ein Ausgangspunkt. Diese Ausbildung war der Ausgangspunkt für meinen Werdegang und beeinflusst mich auch heute noch, auch wenn ich keine Häuser mehr baue. Also von daher, mein Plädoyer hier ist, seht eure Ausbildung als einen Anfangspunkt für euer Berufsleben, für eure Karriere. Das ist so der Einstieg, was aber nicht heißt, dass ihr nach 40 Jahren immer noch Zahnärztin seid. Also es gibt da wirklich viele Möglichkeiten.
4: Ich habe mich jetzt gerade erinnert an meine Ausbildung. Also es war ja keine klassische jetzt Berufsausbildung. Ich habe auch studiert nach dem Abitur und erinnere mich jetzt, wenn ich da mit Menschen drüber spreche, vor allen Dingen immer wieder dran, wie orientierungslos ich da reingestolpert bin. Also nach dem Abitur, also ich kann mich bewusst an keine Phase erinnern, wo ich mal Zeit gehabt hätte zu gucken, was ist eigentlich das, was mich interessiert. Also ich wusste, mich interessieren Autos und, Achtung, das ist jetzt nicht so cool, mich interessiert Politik und Geschichte. Was habe ich gemacht? Ich habe Politik und Geschichte damals noch Magister studiert. Das ist also schon ein bisschen her. Und das war auch okay, weil mich hat das interessiert. Ich habe das Studium auch gern gemacht. Ich habe da Dinge gelernt über Politik, Wissenschaft und Geschichte, aber auch viel über mich. Ich glaube, das kommt auch dazu. Man reift auch als Mensch weiter, als junger Mensch oder dann schon so ein bisschen als junger Erwachsener mit dem, was es da braucht für das Studium. Aber ich hätte mir rückblickend, glaube ich, mehr Zeit gewünscht, mir erstmal klar zu werden, was ist eigentlich das, was ich will und was bedeutet es, wenn ich mich für ein Studium entscheide, zum Beispiel für die Kosten, die auf meine Eltern zukommen. Ich erinnere mich immer noch an Diskussionen, mein Bruder und ich waren die Ersten in unserer Familie, die studiert haben. Das war eine ganz andere Biografie als unsere Eltern, die nach der 9., 10. Klasse angefangen haben zu arbeiten. Ich glaube, das hätte ich mir gewünscht. Abgebrochen habe ich es nicht. Ich habe mich dann vom einen zum anderen geschlagen, habe unter anderem auch das Planspiel Kommunalpolitik gemacht, was ich jetzt nicht mehr mache. Auch da habe ich viel, da konnte ich viel mitnehmen, aber ich würde das gerne nochmal unterstreichen, jetzt rückblickend, oder ich sage das auch meinen Kindern, ist auch völlig okay, was anzufangen und zu merken, das ist es nicht. Also das ist eine ganz klare Botschaft, man kann auch rausfinden, was man will, über den Weg, dass man mal einen Abstecher nimmt, wo man sagt, na, das vielleicht nicht. Das ist völlig okay und auch das musste ich mit meinen Eltern hart diskutieren. Jetzt hast du dich einmal dafür entschieden, jetzt machst du das. So, ne? Also solche Diskussionen, die gab es auch. Wenig mit meinen Eltern, aber doch schon im Umfeld. Ja.
0: Frau Trompter, Wirtschaftspsychologie war es bei Ihnen und ist es geblieben?
1: Ja, kann ich jetzt, also ich kenne viele Freunde, die nicht wussten, was sie werden wollen. Und ich muss aber tatsächlich gestehen, ich wusste das seit der 10. Klasse. Ich habe mich da früh informiert, aber eher jetzt, weil ich wusste, was ich beruflich machen wollte. Ich wollte in die Personalrichtung gehen und sah das Studium eher als, ich möchte es schnell hinter mich bringen, damit ich dann halt irgendwie auch beruflich mich entfalten kann und da irgendwie freier bin als das, was man vielleicht auch in der Schule und im Studium kennt. Von daher ist es dann auch das geworden, was ich mir vorgenommen habe. Und darauf habe ich auch in der Schule hingearbeitet, dass es genau dafür reicht und der NC-Schnitt und dann hat es gepasst.
0: Ja. Vielen Dank. Krisen, Kriege und Wehrpflicht, dieses doch sehr schwere Thema, ist der zweite Themenpunkt, der euch Schüler und Schülerinnen interessiert hat im Workshop. Eli, du bist für die Fragen zuständig zum Thema.
5: Ja.
0: Hast du schon eine erste Frage?
5: Ich habe direkt eine Frage an unsere allen drei Kandidaten. Und zwar, viele Menschen machen sich Sorgen um die Zukunft aufgrund der Weltlage. Machen Sie persönlich auch Sorgen um die Weltlage?
1: Darf ich wieder anfangen? Klar. Also ja, natürlich ist es besorgniserregend, wenn man sich die Presselage anguckt, die wir gerade so haben, und wenn man sich anguckt, wie Menschen, Politiker, Präsidenten gerade so hantieren weltweit. Aber ich glaube auch immer, dass wir überall noch Hoffnung haben, selbst wenn etwas aussichtslos ist. Und das macht mich mutig, dass es auch besser werden kann und dass wir auch gestalten können und dass wir unsere Zukunft auch selber in die Hand nehmen können. Und ja, das macht mir Mut, aber natürlich ist das, was gerade passiert, weltweit, ich würde nicht sagen, dass es jetzt mir Sorgen bereitet in dem Sinne, aber man muss gut gucken, wie sich das entwickelt und wie die Rolle von Deutschland und in der EU weltweit auch sein kann. Ja.
4: Ich würde nicht die Wahrheit sagen, wenn ich euch jetzt erzähle, ich mache mir keine Sorgen. Also ich gucke auch schon besorgt dahin. Auf der einen Seite, man bekommt jetzt mehr mit, ne, durch die sozialen Netzwerke, durch diese ganze, sozusagen, wie das jetzt mittlerweile gestrickt ist mit denen, wo man überall an Informationen kommt. Das Zweite, was mir so ein bisschen Sorge macht, ist, dass es jetzt auch näher an uns heranrückt. Also so gefühlt, ich erinnere mich, hatte es gerade das Politikstudium, da waren Kriege und Krisen weit weg von Deutschland, weit weg von Europa. Das rückt jetzt gefühlt näher ran. Und ich hatte mich schon manchmal, wenn ich mit meiner Frau gesprochen habe, so ein bisschen, also in was für eine Welt entlassen wir eigentlich auch unsere Kinder? Also ich selber bin jetzt groß. Und gleichzeitig bin ich sehr bei dem, was Tina sagt, was jetzt auch wichtig werden wird, sich gezielt auch die positiven Geschichten, weil die gibt es auch noch. Die sind nur im Regelfall deutlich schwerer zu finden, sich auch auf Dinge konzentrieren, die nach wie vor gut funktionieren, wo Menschen versuchen, diese Welt auch noch besser zu machen, aber die schaffen es leider selten in irgendwelche, oder seltener in Nachrichten, TikTok, Insta, was immer. Aber das ist ein Tipp, sucht euch auch das, was gut funktioniert, das gibt es noch.
0: Frau Holzhey, positive Zukunftsaussichten werden im Futurium erschaffen, hatten Sie vorhin gesagt. Ja. Ist das auch in Ihrem Privaten so, in Ihrem Privaten Empfinden?
2: Genau, ich habe auch gerade gedacht, ich versuche zu leben, was ich predige und positiv in die Zukunft zu schauen und die Möglichkeiten zu sehen. Natürlich sind aktuelle Krisen, also wie zum Beispiel der Krieg in Europa, den wir also quasi direkt um die Ecke haben, große Themen, wo es dann doch mal schwerfällt, einfach eine positive Zukunft zu sehen. Ne? Das läuft ja jetzt auch schon eine ganze Weile. Ich kann kurz eine Anekdote berichten. Wir haben In unseren Workshops entwickeln wir Zukünfte zur Demokratie und Schüler und Schülerinnen entwickeln Szenarien. Den Workshop haben wir schon vor vielen Jahren entwickelt. Und da gibt es eine Karte, das soll ein unerwartetes Ereignis sein, das euer Szenario durcheinander bringt. Und dieses unerwartete Ereignis heißt, ein Krieg bricht in Europa aus. Und das war, als wir diesen Workshop entwickelt haben und diese Karte geschrieben haben, haben wir gar nicht dran gedacht, also war das noch etwas Unerwartetes, wo wir gar nicht gedacht haben, das könnte jetzt morgen passieren. Und heute sitzen wir und reden über so eine Krise, die so nah ist. Und da fällt es einem doch dann schwer, auch mal positiv in die Zukunft zu schauen. Von daher, ich versuche es in meinem persönlichen Leben natürlich auch positiv zu sehen und versuche positiv in die Zukunft zu schauen und zu überlegen, wo will ich eigentlich hin? Da will ich natürlich keinen Krieg mehr haben. Aber das ist wirklich auch eine Herausforderung, auch für mich.
0: Vielen Dank. Eli, ihr habt euch auch über das Thema Wehrpflicht ausgetauscht im Workshop. Hast du eine Frage dazu?
5: Ein sehr umstrittenes Thema. Frau Trompter, es wird aktuell in Deutschland wieder über die Wiedereinführung der Wehrpflicht diskutiert. Wie stehen Sie persönlich dazu?
1: Ich fand die Debatte sehr unglücklich. Zum einen, wir hatten das Thema schon, wir haben wieder eine Debatte geführt über junge Menschen, ohne sie mit ihnen zu führen, sondern wir haben wieder eine Debatte über sie geführt. Und zum anderen, ich hätte sehr gerne ein verpflichtendes Gesellschaftsjahr, persönlich wieder, aber mit der Wahl, ob ich, sage ich jetzt mal, in einen sozialen Bereich gehe für ein Jahr oder halt zur Bundeswehr. Diese Option hätte ich gerne. Das, was am Ende jetzt in Berlin auch rausgekommen ist, dass wenn sich nicht genügend Leute, junge Menschen finden, man dann Lose zieht, ist dermaßen unglücklich und nicht nur unglücklich. Ich finde es überhaupt nicht gut gelöst. Aber meine persönliche Meinung ist, gerade weil wir darüber schon gesprochen haben, dass man manchmal auch so eine Orientierungszeit braucht, was kann ich, was will ich, was will ich nicht. Ich hatte viele Freundinnen und Freunde, die

0: wie gesagt, ich, so wie es geführt wurde, war es unglücklich, weil wir diese Debatte nicht mit euch geführt haben.
1: Herr Hanisch, wir beide sind ja die Generation, da gab es noch Wehrpflicht. Können Sie sich noch entsinnen, wie Sie damals damit umgegangen sind?
2: Ich kann mich entsinnen, ich habe verweigert, hieß das damals. Und ich kann mich noch erinnern, dass ich, da musste man so einen Text schreiben, warum man nicht geeignet ist für die Wehrpflicht. Und den habe ich mir von einem guten Freund damals noch auf Diskette geben lassen. Und die habe ich dann in meinen Rechner geschoben und habe da ein bisschen dran rumgeändert. Genau, das ist das eine. Das andere, ne, man könnte jetzt sagen, dass wir so eine Diskussion wieder führen müssen, ist genau auch Ausdruck in Bezug auf die erste Frage, dass sich Dinge verändert haben, und ich will gar nicht in Abrede stellen, dass wir dafür Lösungen finden müssen für Herausforderungen, die sich neu stellen, auch in diesem Bereich. Bin aber sehr bei Tina, die Art und Weise, wie diese Debatte geführt wurde, das ist so ein schlechtes Paradebeispiel, wie wir solche Debatten nicht führen, nämlich die Gruppe auszuschließen, die es ganz zentral betrifft. Ich versuche mich immer zu erinnern, gibt es andere politische Debatten, wo genau sowas passiert in so einer Stringenz und wo sich der Verdacht auftut, werden die jungen Menschen nicht ernst genommen, weil sie nicht wählen können, noch nicht. Aber da ist ja vielleicht später nochmal ein Thema. Der zweite Punkt, der mich dazu bewegt, einfach, dass also mein großer Sohn, der hatte einfach Glück, der ist ein Jahr zu alt, der muss den Fragebogen nicht ausfüllen, und das ist pures Glück der frühen Geburt in dem Fall. Und das war also so eine Betroffenheit, die hatte ich in meinem Leben relativ selten sozusagen gehabt. Aber das war ja zum Beispiel mal auch ein Thema, was dann ganz gut mal in den Medien war, wo der Bundesschülersprecher das dann auch mal, wo das dann mal wirklich dann auch publik geworden ist, also wo diese zu Recht Empörung über die Art und Weise, wie diese Debatte geführt wurde, da reden wir noch gar nicht über die Lösung, die es am Ende gibt. Also Beteiligung junger Menschen heißt ja nicht, es wird dann genau so, wie sich das die jungen Menschen wünschen. Aber sie mitzunehmen, warum diskutieren wir das jetzt? Welche Rahmenbedingungen gibt es da? Was würden sich vielleicht auch Menschen wünschen, die sagen, ja, ich kann mir sowas vorstellen, darüber reden wir. Also wir reden weniger über das konkrete Ergebnis. Das wird auch kein Wunschkonzert mit Beteiligung. Aber wir reden über die Art und Weise, wie wir so eine Debatte führen.
1: Frau Holzer, möchten Sie ergänzen?
3: Ich kann nur in die gleiche Kerbe schlagen. Das ist ein perfektes Beispiel, wie es nicht sein soll. Wir versuchen zu belegen, wie Zukunft aussehen kann. Und das sollten wir mit allen Beteiligten tun. Und das heißt, die Gruppen alle an einen Tisch zu bringen und da sich verschiedene Szenarien zu überlegen und zu überlegen, wie wir dorthin kommen. Dazu gehören halt auch wirklich alle. Und das ist das perfekte Beispiel, wie man es nicht machen sollte.
1: Vielen Dank. Ilai, darf ich dir eine Frage stellen? Ja. Wie wird es bei euch diskutiert in der Freundesgruppe, in der Klasse, dieses Thema Wehrpflicht?
4: Also ich selber würde sagen, viele würden selbst einschätzen, dass sie nichts dagegen hätten. Ich glaube aber, innerlich wollen nicht viele wirklich die Wehrpflicht antreten. Und ja, aber ich kann auch nicht in jede Person reingucken. Aber ich würde sagen, grundsätzlich haben viele junge Leute schon etwas Angst darüber.
1: Okay, vielen Dank. Hast du eine weitere Frage, ja, die du stellen kannst?
4: Frau Trompter, auf Ihre Antwort nochmal zurückzukommen. Ab welchem Alter, falls die Wehrpflicht nochmal eingeführt werden würde, würden Sie diese gelten lassen, und wie lange sollte sie gelten? Welche Alternativen gäbe es denn für junge Menschen, die die Wehrpflicht ablehnen würden?
0: Also die erste Frage ist jetzt auf die Schnelle, kann ich dir jetzt nicht beantworten, weil darüber habe ich mir tatsächlich noch keine Gedanken gemacht, was für mich jetzt persönlich die beste Altersspanne wäre. Zu der zweiten Frage, die hatte ich ja vorhin schon so ein bisschen angeteasert, das Thema verpflichtendes Gesellschaftswehr finde ich ganz super, dass man halt irgendwie gucken kann, gehe ich zur Bundeswehr oder halt nicht. Darüber habe ich mir schon ein bisschen mehr Gedanken gemacht. Ich rede jetzt über meine persönliche Meinung. Ich glaube, dass wir vielleicht auch mal überlegen müssen, in diesem Rahmen eines Gesellschaftsjahres, wo man vielleicht auch guckt, möchte ich Abitur machen oder reicht ein 10. Klasseabschluss oder nur 9. Vielleicht streckt man das so bis zum 25. Lebensjahr, vielleicht ab dem 16. Lebensjahr, wo man sagt, zwischen dieser Spanne muss ich...

0: dieses Jahr gemacht haben und ob ich das jetzt nach der 10. Klasse mache und dann vielleicht gucke, ob ich überhaupt noch Abitur machen möchte oder nicht. Oder ob ich es nach meinem Studium mache oder ob ich es nach meiner Schulzeit mache, das würde ich denen ehrlicherweise freistellen. Das ist aber das, was ich mir mal auf kurzem Wege überlegt habe. Das würde ich ganz charmant finden, gerade aus dem Hinblick halt wieder der beruflichen Orientierung. Was will ich eigentlich später machen? Wäre es, glaube ich, eine tolle Sache. Aber die genaue Spanne zu der ersten Frage, da können wir noch mal in einigen Tagen drüber reden. Das müsste ich mir mal gut durch den Kopf gehen lassen. Spannende Frage.
1: Ganz herzlichen Dank. Vielen Dank, Eli. Ich schaue mal auf Sophia, ob es eine Frage aus dem...
2: Also ich habe noch keine.
1: Okay, gut. Alles klar. Dann es gibt einen dritten Themenbereich, der sich rauskristallisiert hat, und zwar Social Media, KI und neue Technologien. Und Liam, du warst derjenige, oder du bist derjenige, der für die Fragen verantwortlich ist. Genau. Hast du schon eine erste Frage?
3: Ja, an Frau Holzheu. Und zwar, welche Rolle werden soziale Medien in unserer Zukunft in der Gesellschaft spielen?
4: Gute Frage. Auch hier. Ich komme ja voll, als würde ich euren Fragen ausweichen, aber tatsächlich diskutieren wir das auch sehr breit und immer wieder auch in verschiedensten Kontexten, also Social Media, Demokratie, Meinungsbildung zum Beispiel, welche Einflüsse das da haben kann und wird, oder auch Social Media und wie lernen wir. Das heißt, die sozialen Medien können wir aktuell nicht wegdenken. Wie sie sich weiterentwickelt werden, kann ich nicht voraussehen, können wir auch noch nicht voraussehen, dass sie ein großer Teil eures Lebens sind, das können wir auch nicht wegreden. Aber wie gesagt, welche Rolle wir in 30 Jahren in den sozialen Medien sehen, das kann ich dir auch nicht sagen.
1: Okay, die anderen dürfen gern natürlich ergänzen, so sie mögen. Ansonsten, Eli, du kannst natürlich auch, Liam, du kannst natürlich auch genau. Eine weitere Frage stellen.
3: Jetzt hätte ich eine Frage an alle, und zwar, was kann die Politik konkret tun, um Cybermobbing zu verhindern?
1: Oh. Frau Trumter vielleicht als Erste.
0: Wenn wir über soziale Medien reden, und ich bin auch auf Instagram, auf Social Media sehr aktiv, ich glaube, jeder kennt, ich sag mal, diese Kommentarspalte, die Art und Weise, wie man miteinander redet auf Social Media, ist doch manchmal sehr speziell. Und ich glaube, dass wir schon darüber reden müssen, dass das klar ersichtlich ist, auch im digitalen Raum, wer da schreibt und wer da kommentiert. Und ich hätte persönlich jetzt nichts dagegen, wenn man sich dort in irgendeiner Art und Weise verifizieren muss, dass klar ist, dort schreibt halt gerade Tina Trompter und nicht Hans Mayer. So. Und das auch zurückzufolgen ist, Thema die Debatte, die wir jetzt gerade hatten, deutschlandweit, mit dem Fall der Schauspieler, was da häuslich passiert ist, was auch ziemlich krass war, fand ich, aber auch das Thema Cybermobbing oder auch das Miteinander im digitalen Raum, glaube ich, wäre schon ein anderes, wenn man sich nicht jeder irgendwie 10 Fake-Accounts zulegen könnte und irgendwie mit diesen Accounts machen kann, was man möchte, sondern dass klar ersichtlich ist, das ist die Person, so wie in wahrem Leben. Und ich glaube, das ist schon ein Thema, was wir auch bundes- und europaweit mal diskutieren müssten. Also ich bin totaler Fan. Ich glaube, da müssen wir mal genauer hingucken.
1: Inwieweit ist denn die Politik da dran?
0: Können Sie da was zu sagen? Ich bin ja jetzt auf Landesebene, ne? Also ich habe irgendwie viele Themen, aber sowas ist konkret ja auch eine Sache, die im Bundestag auch besprochen werden muss, im besten Fall ja irgendwie auch auf EU mal groß gedacht. Da weiß ich, dass es Ideen gibt, aber ich glaube, müsste ich nochmal nachgucken, ob sie so weit gehen, dass man wirklich über Klarnamen auch spricht.
1: Herr Hanisch, Sie wollten ergänzen. Sie sind ja auch Vater von 2 Kindern, die wahrscheinlich auch auf Social Media mehr oder weniger aktiv sind, oder?
5: Also der Große, ja, tendenziell eher weniger. Aber wir bekommen die Debatte natürlich auch so ein bisschen mit jetzt, ne, im Schulkontext. Also wie passiert das dort irgendwie? Meine Tochter, die ist jetzt siebte Klasse, da war jetzt die Frage, mit welchem Messenger sie denn unterwegs sein dürfte. Und wir waren noch so ein bisschen oldschool und haben gesagt, naja, zur Kommunikation reicht ja auch Anruf und SMS. Den Gesichtsausdruck unserer Tochter könnt ihr euch vorstellen.

0: Also ich bin so, ich bin auf der, bei der einen Seite bei Tina zu sagen, also was kann Politik regulieren im Sinne von, ne, die Plattform in die Pflicht nehmen und da auch zu schauen oder bei den Leuten, die Seiten betreiben, also wirklich zu schauen, was geht ab in euren Kommentarspalten. Wir hatten das jetzt diese Geschichte mit Christian Ulmen, aber wir hatten jetzt auch diese Geschichte mit, wo es jetzt erstmals in der Fußball-Bundesliga eine Frau und eine Männermannschaft trainiert bis zu Saisonende von dem 1. FC Union Berlin, und da ging es genauso ab in den Kommentarspalten, wo man sich fragt, was ist mit den Menschen? Und das ist genau auch der Punkt. Ich glaube, verbieten kann man das nicht. Man kann, also Politik kann regulieren, wenn es einmal auftritt. Aber ich finde auch, wir müssen die Verantwortung so ein Stück weit auch zurückgeben an die Orte, genau wo das entsteht. Also ne, im schulischen Kontext zum Beispiel auch die Frage, wie geht man um mit so einem Fall, wenn er aufgetreten ist? Also wie zieht man diejenigen zur Rechenschaft, die mobben? Und vor allen Dingen aber auch, und das wird zunehmend auch herausfordernd, welche Unterstützungs- oder Zufluchtsangebote gibt es für Menschen, die Opfer von Mobbing geworden sind? Also an wen können die sich wenden mit dem, wie es ihnen gerade geht und mit dem, wie es ihnen gerade, also auch schlecht geht, also auch da zu schauen, was ist mit den Opfern. Und da kann man, der Wunsch ist immer schnell da, aber man kann nicht alles politisch verregulieren. Man muss auch so ein bisschen an die Menschen appellieren und die Art und Weise, wie wir eigentlich hier miteinander umgehen wollen. Und das lässt sich nicht regulieren, glaube ich.
1: Gab es schon Diskussionen mit Ihrer Siebenklässlerin? Handy, nicht Handy, Instagram-Account, kein Instagram-Account?
0: Also bei Insta sind wir noch nicht, Smartphone auf jeden Fall. Also was so ein O-Ton, ich möchte auf keinen Fall einen Tastenklopper. So. Aber ja, und diese Diskussion führen wir, also wir sind jetzt mittlerweile bei einem Smartphone, aber sehr reguliert mit bestimmten Apps und mit Freigabe und was wir ihr versuchen mit, also wir sind genau in diesem Spagat, ne? Mobbing beginnt ja auch bei Leuten, die irgendwo nicht mitmachen können. Mittlerweile hat ja Social Media auch ganz viel mit Teilhabe zu tun. Kann ich denn mitreden über irgendwas, was jetzt gerade in dieser Woche auf TikTok oder Insta oder wo auch immer viral gegangen ist? Also es ist natürlich auch ein Druck, dass unser Gefühl, dass wir sie ein Stück weit ausschließen von was, wo sie nicht mitreden kann, und das macht was mit ihr. Und auf der anderen Seite haben wir natürlich auch dieses Ding zu sagen, sie so ein Stück weit zu schützen. Wir wollen jetzt nicht immer das Schlimmste unterstellen, nicht in jedem Klassenchat geht es jetzt ab wie die Luzi, so. Aber so grundsätzlich genau diesen Spagat auszuhalten, Schutz, Kompetenz, Teilhabe, das ist nicht einfach. Und die Diskussion haben wir, der versuchen wir uns zu stellen und merken, wir fühlen uns da selber gar nicht in allen Bereichen oder Fragen so fit, dass wir vielleicht ihr dann gutes Gegenüber sind. Und das ist auch keine so schöne Erfahrung.
2: Ja, ich hatte auch gerade das Thema Kompetenzentwicklung bei den Eltern. Das kam mir auch gerade in den Kopf. Also tatsächlich, ich bin gerade in dem Punkt, meine Tochter wird 16. Bis jetzt haben wir alles sehr reguliert. Und wir haben uns geeinigt, ab 16 machen wir das nicht mehr. Ihr könnt euch alle vorstellen, wie nervös ich bin. Natürlich versuchen wir jetzt quasi viel über Aufklärung und auch über Gespräche, zu regeln und zu erklären. Aber dieser Moment fällt halt dann weg, wenn ich sage, mit 16 ist es deins. Du kannst mit 16 eine Lehre machen, du solltest in der Lage sein, deine Habits auf dem Telefon im Griff zu haben. Und trotzdem war es jetzt für die in den letzten Jahren, bis sie 16 geworden ist, ganz viel auch an mir, bei ihr Aufklärungsarbeit zu leisten. Ich weiß, bei ihr in der Schule wird sehr viel über diese Themen diskutiert. Da gibt es auch explizit, dann fallen immer mal wieder Stunden aus. Dann kommt ein Lehrer, ein Sozialarbeiter in die Klasse. Da wird über Mobbing gesprochen. Also da an verschiedensten Eckpunkten zu sensibilisieren und aufzuklären. Auch für die Eltern gab es in der Schule quasi den Aufklärungskurs soziale Medien. Also einfach verschiedenste Angebote. Man kann nicht alles über Gesetzesregelungen machen. Was nicht heißt, dass wir dort nicht vielleicht auch noch Nachholbedarf haben. Aber es ist, glaube ich, es muss ausgewogen sein. Es müssen verschiedene Perspektiven mit rein, verschiedene Ankerpunkte.
1: Sophie, vielleicht mal eine Frage an dich. Cybermobbing ist ja ein Thema. Seid ihr da irgendwie auch schulisch drauf vorbereitet worden? Vielleicht mal in einem Workshop oder Ähnlichem?
3: Also ich glaube, wir hatten 6. oder 7. Klasse mal ein... einen kurzen Workshop gehabt mit Frau Doberstein, und also uns wurde halt die Konsequenzen damit erzählt, was passieren könnte, wenn man halt dumme Kommentare, sag ich mal, bekommt oder selber schreibt, und was es für Personen auch meistens sind, die halt Mobbing an Leuten so ausführen mäßig, genau.

0: Würdest du sagen, das hat dir geholfen? Konntest du da viel draus mitnehmen?
1: Ich würde sagen, meine Eltern haben mir tatsächlich schon früh von klein auf gesagt, dass sowas nicht gut ist und was es auch für Konsequenzen für manche Leute hat. Und es hat es halt nochmal verstärkt gehabt.
0: Liam, hast du eine weitere Frage zum Thema?
2: Ja, an Herr Heinisch. Sehen Sie ein Problem, dass schon sehr junge Menschen Social Media nutzen? Und wie kann man Kinder, Jugendliche besser darauf vorbereiten?
3: Also ein Problem, dass junge Menschen Social Media nutzen, ein klares sowohl als auch. Also es ist natürlich immer die Frage, ne, wie nutze ich es und wofür nutze ich es. Die Diskussion, die wir jetzt auch ja, bei uns hatten mit dem Social Media Verbot, was sich einreiht sozusagen in die Liste der unseligen Debatten, die Frage zu stellen, also welches Problem wollen wir denn, ne, welches Problem soll denn gelöst werden, zum Beispiel durch ein Social-Media-Verbot? Und wir merken schon, dass wir anerkennen können, da steckt schon auch der Wunsch von Erwachsenen dahinter, also ich pauschalisiere jetzt mal die Erwachsenen, die gibt es nicht, aber ne, dass es sozusagen den Wunsch gibt, junge Menschen vor bestimmten Inhalten zum Beispiel zu schützen. Das ist völlig legitim. Also zu sagen, mir ist es wichtig, dass du nicht auf irgendwelche Seiten kommst, wo über die Maßen dubiose Inhalte, ob das sexistisch, rassistisch oder Verschwörungsideologie, was auch immer, ne, davor zu schützen. Das ist ein ganz legitimes Anliegen, ein legitimer Wunsch. Und gleichzeitig ist es auch hier die Frage, wie kommen wir denn dahin? Und auch hier müssten wir mit den jungen Menschen mal sprechen. Ne? Ich wäre mal spannend, vielleicht wenn von euch dann jemand noch da ist, zu fragen, wie nutzt denn ihr Social Media? Wie würde es euch denn mit einem Social Media Verbot gehen? Denn sind wir uns einig, auch da sind junge Menschen Experten dieser digitalen Lebenswelt. Und auch so ein Punkt, wo mir, glaube ich, meine Kinder schon viel voraus haben in der Art und Weise, wie funktioniert denn Instagram und so. Und dann auch zu gucken, wenn die sozusagen, was bräuchten sie denn, um dort gut unterwegs zu sein, also auf welchen Seiten sind sie, welche Seiten meiden sie, wie gehen sie damit um, wenn sie auf dubiose Inhalte stoßen beispielsweise. Also da auch zu schauen, wie kann man Menschen stärken, dieses Medium bewusst zu nutzen, um die Potenziale, die zweifelsohne drinstecken, zu nutzen, aber auch auf die Gefahren hinzuweisen. Und dann bin ich sehr bei dir, auch zu sagen, auch die Eltern, aber auch Pädagogen, also es sind ja nicht nur die jungen Menschen allein, sondern es braucht dort auch ein gutes Umfeld von denjenigen, die junge Menschen begleiten in Schule, Freizeit oder Familie, dass auch die mit Medienkompetenz ausgestattet werden. Und auch da wissen wir, dass sich viele Eltern da gar nicht gut in der Lage sehen, sich also diese Debatten, Diskussionen mit ihren eigenen Kindern zu führen. Wie funktioniert denn das jetzt eigentlich mit Social Media? Bis wann ist Kontrolle gut und ab wann ist Eigenverantwortung gerechtfertigt? Das ist keine einfache Debatte. Also auch da dürfen wir uns einig sein. Da gibt es nicht klar Ja oder Nein oder leicht oder schwer. Aber das heißt ja nicht, dass wir die Debatte nicht gut führen können.
0: Möchte noch jemand ergänzen? Okay, Liam, hast du eine weitere Frage?
2: Ja, eine letzte Frage habe ich noch an Frau Trompter. Und zwar, Social Media kann schnell Falschinformationen verbreiten. Welche Verantwortung hat die Politik beim Umgang mit Plattformen wie Instagram, TikTok oder weitere?
4: Ja, hatten wir ja auch schon das Thema. Wir haben natürlich da auch, spielen da schon eine große Rolle beim Regulieren und vielleicht auch gucken, inwieweit diese Plattformen genutzt werden können. Aber ihr beiden habt es, glaube ich, schon gut gesagt, wir müssen trotzdem irgendwie auch appellieren, dass man auch die Fähigkeiten hat, und da ist auch wieder Schule wichtig, die Fähigkeiten gelernt bekommen, nicht nur mit Social Media umzugehen, weil ihr könnt alle mit Social Media umgehen und besser als die anderen Generationen, sondern auch darüber sich zu informieren, was sind denn die Risiken, wie gucke ich denn, wenn mir irgendwas angezeigt wird auf TikTok, ob das eine Falschinformation ist oder nicht, wie gehe ich denn mit diesen Medien um? Es bietet immer eine Chance, aber natürlich auch Risiken, und diese Risiken zu mindern, muss Aufklärung betrieben werden, und da spielt Schule und der Schulkontext auch wieder eine wichtige Rolle, obwohl ich auch sagen will, wir sind auch dabei als Gesellschaft sehr schnell irgendwie alles auf das Thema Schule abzuwälzen und auf Lehrkräfte. Das funktioniert auch nicht, das ist auch nicht richtig, sondern logischerweise ist auch der Kontext des privaten Umfeldes, der Familie und Freunde auch entscheiden. Und da müssen wir schon, da habe ich schon so das Gefühl, dass wir auch gerade manchmal in die falsche Richtung laufen, dass dann irgendwie alles auf Politik und

0: und bei Bildungsthemen und man eigentlich kann man alles mit Bildung irgendwie kombinieren, irgendwie gerne auch auf Lehrkräfte abgewälzt wird. Und das haben die jetzt auch einfach mal alles nochmal zusätzlich zu machen. So ganz funktioniert das nicht. Wir sind da auch in der Pflicht, das im Privaten uns auch über diese Themen auseinanderzusetzen. Und ihr macht das sicherlich in eurer Gruppe und mit euren Freunden. Und da sind aber auch Familie, Eltern, die Elternhäuser auch in der Pflicht, auch ihren Teil dazu beizutragen.
1: Ich kann vielleicht noch ergänzen, also im Futurium, so klassisch in der Bildung, sagen wir sind ein dritter Lernort, also sind ein Ort nicht neben Schule und wo man sich informieren kann und tatsächlich in Sachen Social Media oder wir haben ein Exponat, wo es einfach darum geht, zu verstehen, wie die Algorithmen funktionieren, wenn ich mir auf TikTok oder auf Instagram immer wieder bestimmte Sachen angucke, Inhalte angucke, also wie aus, wir hatten den Arbeitstitel Influencer am Anfang. Mit der Idee, man kommt rein und denkt, man wird Influencer und eigentlich geht es eigentlich darum, wie wird man influenced. Also diese Sachen zu verstehen und das vielleicht, ich will eigentlich nur ein Plädoyer dafür eröffnen, dass es auch noch andere Lernorte gibt, neben dem Elternhaus und der Schule, wo man sich auch, wo ihr euch dann auch damit auseinandersetzen könnt mit dem Thema, also euch noch mehr in die Verantwortung nehmen. Ihr habt verschiedenste Ressourcen, neben Schule oder eurem Elternhaus, die ihr euch nochmal anschauen könnt. Die können lustig sein und interessant wie im Futurium im Ausstellungshaus, aber ich bin mir sicher, es gibt verschiedenste Plattformen, Tools. Zum Beispiel sprachst du gerade über Fake News. Es gibt verschiedene Internetseiten, wo man darüber informiert wird, wie man Bildquellen überprüft, weil Text und Inhalt von einem Algorithmus zusammengestellt werden, damit sie Klicks bekommen, aber das Bild hat kommt aus einer ganz anderen Quelle, hat einen ganz anderen Ursprung. Also da, wie kann man das erkennen? Also dieses Faktenchecken, Fake News, also Fehlinformationen erkennen. Es gibt viele, viele Möglichkeiten, dass ihr es auch lernen könnt. Das heißt, Politik ist eins, Frau Zuhause ein anderes. Mein Plädoyer ist, nutzt auch die anderen Quellen noch, die euch zur Verfügung stehen.
2: Die dritten Lernorte sozusagen. Vielleicht können Sie mal spoilern, wie wird man denn influenced? Was kommt denn da letzten Endes raus?
1: Spoilern, es ist tatsächlich immer, das Exponat ist ganz simpel, es sind ganz wenige Fragen, die man beantwortet, aber das Resultat ist immer ein anderes, je nachdem welchen Post ich wähle, was ich anklicke, kriege ich die nächsten Informationen gezeigt. Das ist immer so ein bisschen wie das, ich habe Socken bei Amazon gesucht. Und die nächsten drei Monate bekomme ich Socken angezeigt. Also auch dies, um quasi diese Algorithmen zu erklären. Es geht gar nicht darum, wie ich Influencer werde. Es geht wirklich darum, wie wir beeinflusst werden, wie unsere Meinungsbildung beeinflusst wird durch die sozialen Medien. Genau.
2: Ich schaue noch mal zu Sophia. Gibt es eine allgemeine Frage? Dann komm bitte noch mal gern ans Mikro.
3: Ja, ich habe eine Frage. Da geht es darum, ab welchem Alter man Ihrer Meinung nach auf Social Media unterwegs sein sollte.
1: Ich überlege gerade ganz persönlich, meine Tochter nutzt die sozialen Medien schon eine ganze Weile länger, als ich mir das gewünscht hätte. Und ich glaube, wir haben relativ früh ein Smartphone angeschafft und dann kam natürlich schnell, darf ich YouTube benutzen, welche Tools darf ich installieren. Wir haben uns dann auf 2, 3 geeinigt und das war dann auch schon mit 13, 14, dass sie die nutzen konnte und das auch relativ regelmäßig. Finde ich das gut? Kann ich noch Fragezeichen? Habe ich keine gute Antwort für? Wollte ich das komplett unterbinden, da bin ich dann auch in diesem Moment des Ausschlusses, Teil sein, auch einer Gemeinschaft, im Freundeskreis, habe ich diesem Druck nachgegeben und ihr die Möglichkeit gegeben, doch einige Sachen zu nutzen, zu kontrollieren. Ob das gut war, das sehe ich in ein paar Jahren.
2: Genau, also die Frage war, ab welchem Alter sollte Social Media
0: Ich weiß es gar nicht, ab wann ich das hatte. Ich würde sagen, auch so 14, 15. Vielleicht hängt es auch davon ab, das klingt zwar jetzt blöd, aber wie reflektiert vielleicht auch der junge Mensch schon ist, auch mit

0: Fake News und über all die Themen, die wir schon angestoßen haben, auch das vielleicht auch damit umgehen zu können. Aber ja, vielleicht kommen wir noch zu dem Thema Handyverbot, kann man jetzt auch vorwegnehmen, war ein ganz großes Thema ja in den letzten Monaten. Ich glaube, manche haben es auch falsch verstanden. Wir diskutieren ja jetzt irgendwie auch bald über ein Handyverbot bis zur 8. Klasse. Das Handy in der Schulzeit, also quasi in eurem Unterricht und auf dem Pausenhof nicht da zu haben, da gehe ich noch mit bis zu einer gewissen Klassenstufe, aber jetzt zu sagen, ihr sollt überhaupt gar keine digitalen Endgeräte mehr nutzen in euren Stunden, das finde ich Quatsch, weil dann schaffen wir es nicht, euch aufs Leben vorzubereiten. Deswegen ist das ein großer Spagat, aber natürlich, ich kenne die Ablenkungen auch, Handys im Unterricht, jeder hat es, glaube ich, mal gemacht, lenkt natürlich ab, das ist auf Arbeit auch nicht anders. Von daher, glaube ich, ist es okay, dass wir darüber sprechen, aber wichtig ist, dass es nicht irgendwie, dass es irgendwie nicht rüberkommt, Handys und mobile Endgeräte jetzt gar nicht oder so, weil das ist dann irgendwie schon wieder, dann verschließen wir die Augen für die Zeit, in der wir uns jetzt schon befinden.
1: Ja, es lässt sich nicht einfach pauschalisieren, gar nicht mehr, ja. Sondern man muss es wieder ausgewogen betrachten.
2: Es ist ja auch dieser schmale Grat, einerseits Digitalisierung auch an Schulen, die soll vorangehen und die Kinder sollen am liebsten alle Bücher auf Tablets haben, die am besten noch von der Schule bereitgestellt sind, aber sollen ihre Handys nicht nutzen. Das ist ja auch so ein Ungleichgewicht, würde ich sagen, oder?
1: Also ich kann kurz aus persönlicher Erfahrung umgedreht berichten, dass wir tatsächlich, dass die Schulen im Rahmen der Digitalisierung gar nicht hinterherkommen, gar nicht die Endgeräte haben und dann wiederum die Schüler ihre eigenen Endgeräte nutzen, um im Unterricht auch damit zu arbeiten. Also deswegen, es ist wirklich, man kann nicht einfach pauschal sagen, es wird verboten. Was hat auch Vorteile, dass die Endgeräte da sind für die Schüler?
2: Okay. Gibt es weitere Fragen oder auch Fragen aus... Sophia hat noch eine Frage. Ja.
3: Ich habe noch eine Frage aus dem Publikum, auch wieder an alle. Was halten Sie von dem Social-Media-Verbot für unter 16-Jährige?
2: Herr Harnisch. Die können da wahrscheinlich als Familienvater auch...
4: Ja, da kann ich in den beiden Rollen als Familienvater, wobei da viel auch meine Frau macht, das muss ich an der Stelle auch sagen. Oder ich kann das auch aus fachlicher Sicht sehen. Also diese Frage, also grundsätzlich habe ich schon so einen inneren Trigger, wenn das Verbotswort fällt, denn ihr könnt euch auch mal erinnern oder wir können uns mal erinnern, was passiert denn, wenn Verbote ausgesprochen werden? Das ist doch relativ schnell irgendwie so der Impuls, na, wie geht denn das trotzdem? Oder wenn man etwas verbietet, dann nutzen Menschen, die das vorher genutzt haben, auch relativ schnell andere Wege, um an Informationen zu kommen, an Dinge zu kommen, whatever. Also das Verbot an sich ist schön, das Verbot an sich ist immer nur so gut, wie es auch kontrolliert und sanktioniert werden kann. Also alle Verbote, die nicht kontrolliert oder sanktioniert werden, sind ja dem Grunde nach auch ein bisschen sinnbefreit. Ich würde die Frage so ein bisschen rumdrehen und nochmal fragen, also was erreichen wir, wenn es so ein Verbot gibt, wenn wir denken, ein Social-Media-Verbot löst das Problem, was wir vorhin hatten, von Cybermobbing, ein Social-Media-Verbot löst das Problem von Fake News, das wird nicht passieren, sozusagen. Und das Social-Media-Verbot ist eine Idee, um bestimmten Problemlagen Herr zu werden, dem Bedürfnis nach Schutz von Kindern, dem Bedürfnis nach einer guten Information, was Nachrichten oder was auch immer angeht, also da zu schauen, auf welche Quellen man sich beruft. Aber solche Verbote werden so lange nicht funktionieren, wie man Gruppen außen vor lässt, die elementar davon betroffen sind. Und wenn diese Debatte dann immer nur so verkürzt geführt wird, und dann wird sie nicht zum Erfolg führen. Von daher halte ich von dem Verbot, wenn man das jetzt mal als bisschen zugespitzt formuliert, von Verboten halte ich grundsätzlich wenig, wenngleich da gute Gründe dahinter stecken, aber das Verbot an sich so in so einer Art und Weise umgesetzt, halte ich nicht für gut.
2: Frau Trompter, vielleicht nochmal aus politischer Sicht, Social Media Verbot U16, was sagt die Politik dazu?
0: Ich finde 16 Jahren persönlich ganz schön hoch, wenn ich es entscheiden müsste, diese

0: das Verbot, weil das Thema war auch schon mit 16 Jahren, ist man im Zweifel, muss man schon einen Arbeitsvertrag unterschreiben. Und wir reden sehr oft darüber, dass einige Parteien und auch Menschen fordern, dass man ab 16 wählen darf. Und das ja auch für die Europawahl ja schon möglich ist. Und dann müssen wir schon sagen, wenn wir ein so hohes Gut, die Wahl, den jungen Menschen als Möglichkeit einberäumen und dann sagen, aber wir trauen euch eigentlich erst ab dem Moment irgendwie zu, dass ihr mit Social Media umgeht, obwohl das, glaube ich, die Experten schlechthin seid. Das passt irgendwie nicht so ganz. Also, dass es irgendwie ein Verbot gibt bis zu einem gewissen Alter, da gehe ich voll mit. Aber ich glaube, 16 ist ein bisschen hoch, vielleicht eher bis 14, 13, das wäre jetzt so mein Punkt. Aber ja, doch.
1: Stichwort war gerade das Wahlalter, wo manche fordern, es sollte runtergeschraubt werden auf 16. Jetzt sind Sie im Leipziger Jugendparlament gewesen. Wären Sie eher dafür oder dagegen? Oder was spricht dafür und was spricht dagegen?
0: Ja, bei der Europawahl haben wir es ja. Ich bin derzeit nicht dafür und ich würde es auch begründen. Wir können darüber reden, aber dann nur mit allen Konsequenzen. Und die Konsequenzen sind für mich: wenn wir das Wahlalter absenken ab 16, dann müssen wir aber auch über das Thema Strafmündigkeit und über alles andere diskutieren. Weil wenn ich diese Möglichkeit einräume, dass wir sagen, die jungen Menschen dürfen ab 16 den Landtag mitwählen und den Bundestag, dann möchte ich aber auch, dass wir über nicht nur die Möglichkeiten, sondern auch über die Pflichten sprechen. Und wenn wir das machen, dann können wir darüber reden, aus meiner Perspektive. Meistens wird es aber, finde ich, sehr einseitig diskutiert. Über das andere Thema möchte man zumindest andere Parteien dann weniger sprechen. Damit habe ich dann wieder ein persönliches Problem, weil ich finde, dann betrachtet man das nicht gesamtheitlich. Das ist eine andere Meinung. Ne?
1: Sie sahen aus, als würden Sie ergänzen wollen.
2: Ich wollte ja sagen, ich freue mich ja fast, dass wir zu einem Punkt auch nochmal eine Kontroverse haben. Ich finde, das gehört ja dazu. Kontroversen haben ja manchmal auch zu Unrecht den Ruf, dass sie schlecht sind, finde ich gar nicht. Weil sie einfach auch deutlich machen, dass man aus unterschiedlichen und jeweils gut begründeten Perspektiven drauf gucken kann. Und das Thema Wahlalter, also das hat der Kinder- und Jugendring, wo mein Projekt die Servicestelle quasi zu Hause ist, will ich mal sagen. Wir sozusagen hatten jetzt zweimal auch begleitet diese Debatte der Wahlalterabsenkung. Also es geht um das Wählen dürfen auf kommunaler und Landesebene, also in Sachsen und beim Städte- und Gemeinderat zum Beispiel, bei der Bürgermeisterwahl. Und wir haben uns sehr stark dafür ausgesprochen, weil Sachsen noch eines der wenigen Bundesländer ist, wo das Wahlalter noch nicht gilt. Und das Argument, wir müssten uns auch dann sozusagen die Rechte und Pflichten anschauen, da streiten sich ja auch die Gelehrten, inwiefern diese Einheit der Rechtsordnung besteht und ob es dann wirklich eine zwingende Notwendigkeit gibt, zu sagen, wenn ein junger Mensch ab 16 Jahren sein demokratisches Recht auf Wahlen ausübt, muss das zwangsläufig gekoppelt sein daran, dass er mit 16 Jahren noch den obligatorischen Handyvertrag noch nicht unterschreiben darf. Also da kann man drüber streiten. Auch hier ist es wieder die Frage, mit welchem Blick schaue ich denn sozusagen auf junge Menschen und möchte ich ihnen Möglichkeit geben, Teil von Gesellschaft zu sein und vielleicht auch dadurch ein Stück stärker in die Öffentlichkeit zu rücken, wenn ein Kommunalpolitiker oder ein Landespolitiker weiß, auch da sitzt ein Wähler und eine Wählerin, und das meine ich völlig, völlig wertfrei, das ist völlig legitim, so funktioniert dieses politische System. Aber ich würde mich stark machen, lass uns da nicht so sehr auf die sozusagen Geschäftsfähigkeit schauen, sondern eher aus der Perspektive, lass uns die Möglichkeit einräumen. Also das wird auch 16- und 17-Jährige geben, die es nicht machen. Ne? Aber lass uns da wohlwollend und zugewandt auf junge Menschen blicken und sagen, wenn sie können, dann lass sie das auch tun mit 16.
1: Frau Holzhey, gerade Mutter einer gerade 16 Jahre gewordenen Tochter.
3: Jetzt gehe ich doch mal ganz kurz aufs Votorium ein, nicht auf mein persönliches Leben. Wir sprechen ja über die Zukunft der Demokratie und tatsächlich haben wir dieses Thema, wer soll wählen und ab wann, auch in unseren Angeboten. Und da gibt es dieses, worum geht es eigentlich uns? Wir treffen Entscheidungen, die Generationen in der Zukunft betreffen, und sollte man jetzt quasi heutige Generationen schon, also so die Generation so früh wie möglich beteiligen, weil sie sind die Generation, die mit den Entscheidungen leben müssen. Also es geht jetzt gar nicht darum, um die, kann ich einen Arbeitsvertrag unterschreiben oder nicht, sondern wirklich nur

0: Sie leben mit den Entscheidungen, die dort getroffen werden. Ab wann kann man sie beteiligen und mit in diese Entscheidungen, in diesen Entscheidungen mitnehmen und wie? Und wir sehen relativ häufig mit unseren Schülern in unserem Workshop angeboten, dass da schon der Wunsch da ist, auch dann früher mit einbezogen zu werden. Natürlich sind die Themen, dann geht es um Klima, Mobilität, Arbeit, Energie, Demokratie, das sind sehr spezifische Themen, über die wir im Futurium sprechen. Aber trotzdem sieht man schon den Wunsch auch einer frühzeitigen Beteiligung. Also das kann ich da schon mitnehmen. Über die Perspektive Pflichten sprechen wir tatsächlich gar nicht. Da kann ich jetzt gerade aus der Arbeit im Futurium gar nicht so viel berichten. Das ist für mich auch gerade in meinem Kopf ein Kanandrum, wo ich keine schlaue Antwort drauf habe.
1: Vielen Dank. Ich schaue noch mal zu Sophia. Es gibt keine weiteren Fragen aus dem Publikum.
2: Dann hätte ich aber noch mal eine letzte Frage, und zwar diesmal eine etwas positivere Frage. Und zwar, welche positiven Aspekte, Möglichkeiten und oder Chancen gibt es aus Ihrer Sicht für Jugendliche, die Sie nutzen können?
3: Eigentlich, finde ich, steht uns die Welt offen, und zwar so groß wie nie zuvor. Und ich glaube, Ziel ist, dass ihr dieses Gefühl auch habt, dass ihr so viele Möglichkeiten habt und dass wir euch darin bestärken, dass das klug ist, das auch mal auszuprobieren und einfach manchmal vielleicht auch ja, neugierig zu sein auf das, was man vielleicht noch nicht kennt. Also ich glaube, wir können alle positiv in die Zukunft schauen und das, was ich in meiner Arbeit erlebe, wenn ich mit jungen Menschen treffe, ist, dass sie super viele Ideen haben, dass sie eigentlich auch sehr frühzeitig auch erkennen, was sie können oder nicht können. Und wenn sie spezifisches Wissen oder Interesse haben, dann auch irgendwie selber sich die Quellen suchen, um dort irgendwie schon eigentlich Experten zu werden. Und das finde ich ganz toll. Und wir müssen es schaffen, dass ihr das auch so seht, weil ich manchmal das Gefühl habe, dass das gar nicht euch so klar ist, was ihr für Möglichkeiten habt und dass ihr sie auch nutzen sollt und könnt. Und das ist dann mein Job quasi, euch das deutlich zu machen. Und das macht mir ganz viel Freude und das werde ich jetzt auch weiterhin versuchen. Aber ihr seid, vielleicht auch noch ich, wir sind die Zukunft. Und das dürfen wir nicht vergessen. Und das ist ein hohes Gut, wenn man es jetzt mal so bezeichnen mag. Und deswegen ist es ganz, ganz wichtig, darauf zu schauen, was ihr wollt und in welche Richtung unser Leben und das Miteinander geht. Und ich glaube, wir haben sehr, sehr kluge junge Menschen hier im Freistaat, die auch wissen, was sie wollen und was sie können. Und darin müssen wir sie bestärken.
4: Genau, vielleicht an das Richtige anschließend, was Tina gesagt hat, das wird auch von uns als Projekt weiterhin die Aufgabe sein, also vor allen Dingen für so ein gegenseitiges Verständnis auch zu werben, ne? Dass junge Menschen aus sehr, sehr guten Gründen anders auf die Welt gucken und anders durchs Leben gehen als Erwachsene und umgedreht genauso, und wir verstehen uns genau da sozusagen auch in diesem Punkt als so ein Vermittler genau darauf hinzuweisen, zu sagen, dass das völlig okay ist, aber dann auch zu schauen, was kann denn das heißen, zum Beispiel für bestimmte Engagementprozesse, Beteiligungsprozesse, wie kann denn das dann gut gehen, ne? Wo kann denn da zum Beispiel ein Jugendparlament wie in Leipzig helfen, aber wo ist es denn dann auch mal eine schöne gemeinsame Aktion in der Schule oder in der Freizeit im Jugendclub, wir räumen gemeinsam mal, wir machen unser Dorf schön oder wie auch immer. Also da sozusagen da auch weiter dafür uns stark zu machen, dass dort die beiden Dinge möglichst gut zueinander kommen und dass so diese Perspektive von Erwachsenen wissen, was für junge Menschen gut ist, das kann sein, aber das ist es nicht nur, und dafür weiter zu kämpfen und zu sagen, auch junge Menschen, die sind die Zukunft, aber sie sind auch schon die Gegenwart, das darf man dann auch nicht vergessen.
0: Ja, das waren jetzt schon zwei ganz tolle Plädoyers. Da muss ich jetzt kurz überlegen, was mir noch dazu einfällt. Also, ich kann noch mal sagen, Zukunft ist das etwas, das gestaltbar ist. Und wir alle sind Teil dieses Kreativteams. Ihr habt jetzt hier drei ganz tolle Leute kennengelernt, die sich für euch einsetzen, dass ihr teilhaben könnt. Und ich will noch mal ein Plädoyer an euch. Nutzt eure Chancen, die ihr habt. Eure Ideen sind wichtig, eure

0: eure Visionen, eure Zukunftswünsche und nutzt alle Chancen, die ihr habt, ob ihr jetzt uns Löcher in den Bauch fragt oder in einem anderen Schulprojekt oder beim nächsten Besuch im welcher dritte Lernort auch immer. Also nutzt diese Chancen für euch, um euch Gehör zu verschaffen, um teilzuhaben. Das ist jetzt nochmal so mein Aufruf, um an Zukunftsgestaltung teilhaben zu können. Genau. Plädoyer Ende.
1: Ja, ganz, ganz herzlichen Dank an unsere Gäste auf dem heutigen Schul-Sachsen-Sofa. Dankeschön fürs Kommen an Tina Trompter, an Dr. Norbert Hanisch und an Stefanie Holzheu. Euer Applaus.

0: Kraftquelle für Familien. Let's go! Spielt der Glaube in deiner Familie eine große Rolle?
1: Nein, keine große Rolle.
0: Okay, und für dich dann dementsprechend auch nicht?
1: Genau, dementsprechend auch eher wenig, wobei ich da jetzt auch nicht so abgeneigt bin.
2: Mein erster Gedanke wäre jetzt tatsächlich das Tischgebet zum Essen. Einfach, weil es halt immer dazugehört, man ist dankbar für das, was man zu essen hat. Und das war bei mir in der Familie immer so. Bei jedem Essen wurde vorher gebetet.
3: Ja, wir sind auch sehr gläubig, wir sind Muslime. Und ja, wir sind halt so aufgewachsen mit dieser Religion.
4: Bei uns war es immer das Tischgebet vor dem Essen. Und nicht an allen Sonntagen, aber an vielen Sonntagen waren wir zusammen in der Kirche.
5: Was zeichnet für Sie denn religiöse Familien im Allgemeinen aus?
6: Ich glaube nicht, dass sich religiöse Familien grundsätzlich von anderen Familien unterscheiden. Ich halte aber Religiosität für eine wichtige Angelegenheit im Leben.
2: Ja, also es gibt halt auf jeden Fall so Traditionen und Rituale, die wir einhalten. Zum Beispiel wird freitags immer Fisch gegessen, kein Fleisch. Oder sonntags halt meist in die Kirche gehen zusammen.
4: Also eine bestimmte Vorstellung würde ich jetzt nicht sagen. Für mich ist es eigentlich immer so, dieser nette Umgang. Also für mich zeichnet Religion einfach dieses soziale Miteinander aus und natürlich auch dieses Zusammenbeten. Also ich kenne es aus meiner Familie auch so, wir waren auch immer zusammen in der Kirche und das zeichnet es für mich aus, ja.
0: Und in deinem Umfeld, deine Bekannten und auch andere Familien, sind da auch viele Leute gläubig oder ist es so durchmischt?
3: Na, die meisten sind schon gläubig, aber ich habe auch andere Freunde, die auch Atheisten sind oder auch Christen. So, ich habe jetzt nichts gegen diese Leute, aber die meisten sind schon auch Muslime.
4: Natürlich, also auch vor allem muslimischem Glauben. Also mehrere von meinen Freunden sind muslimischem Glauben und da ist ja auch eben diese Rituale mit dem Beten ähnlich wie in meiner Familie, ja.
1: Auch sehr wenig tatsächlich. Also es gab da mal eine Person, die sehr gläubig war, aber habe jetzt leider auch keinen Kontakt mehr, deswegen auch eher wenig, was das angeht. Sonst wäre das wahrscheinlich bei mir auch anders, sag ich mal.
7: Also ich habe in eine religiöse Familie eingeheiratet und ich bin nicht damit aufgewachsen, ich wurde nicht getauft, also ich bin nicht in dem Glaube auch aufgewachsen. Ich wusste natürlich, dass es das auch gibt, ne? Zum Beispiel war ich in Ethik, nicht in Religion. Es ist ein schöner Austausch auch zwischen uns und wir akzeptieren das so. Und ich muss auch, wie du vorhin gesagt hast, das Tischgebet, es fühlt sich komisch an, wenn man dann mit der eigenen Familie am Tisch sitzt, wo nicht gebetet wird und denkst dich, warte mal, fehlt jetzt was? Nee, war hier halt einfach anders, aber es ist schön, weil das sind meistens sehr herzliche Menschen und ich wurde auch sehr herzlich aufgenommen und es gab keine Vorurteile, dass ich nicht getauft bin.
5: Würdest du sagen, dass das Familien auch so ein Stück weit Struktur vielleicht mitgibt?
4: Struktur und Halt würde ich vor allem sagen. Also dadurch, dass man halt immer dieses Ritual hat, wächst man ja auch enger zusammen.
2: Also ich würde auf jeden Fall sagen, dass durch den Glauben wir öfter halt so zueinander finden. Und zum Beispiel, wenn wir alle zusammen in die Kirche gehen, ist ja schon was Schönes, auch wenn ich manchmal um 10 Uhr nicht so viel Lust drauf habe am Sonntag. Aber danach essen wir mal mittags zusammen, also ist auf jeden Fall schon was Schönes, ja.
0: So, wir waren heute wieder den ganzen Tag für euch in Leipzig unterwegs und sind fertig mit unserer Straßenumfrage. Clara, was fandest du denn besonders spannend?
5: Ich glaube, ich fand spannend, wie intim doch das Thema Glaube im Allgemeinen ist und in wie vielen Familien er noch tatsächlich eine große Rolle spielt.
0: Und damit zurück zu euch.
8: Vielen Dank, Lisa, Mats und Clara von der Jugendredaktion der EAF Sachsen. Und seien Sie sehr herzlich willkommen im Studio der Evangelischen Aktionsgemeinschaft für Familienfragen zu einer neuen Ausgabe von Familienfragen, das crossmediale Familienmagazin für Sachsen. Halt im Glauben, Kraftquelle für Familien. Darum wird sich in dieser Sendung alles drehen. Im Studio spreche ich mit Professor Gerd Pickel. Er ist Kirchen- und Religionssoziologe an der Universität Leipzig und auch Vorstandsmitglied der Evangelischen Aktionsgemeinschaft für Familienfragen. Bevor wir aber ins Gespräch gehen, sehen Sie jetzt erst einmal ein paar Zahlen, Daten und Fakten. Sie können diese sehr viel ausführlicher auf unserer Homepage finden.
9: Wie religiös ist Sachsen eigentlich? Werfen wir einen Blick auf die aktuellen Zahlen der Landeszentrale für politische Bildung. Das auffälligste Merkmal? Die Mehrheit der Sachsen, knapp 80%, gehört keiner der großen Religionsgemeinschaften an. Insgesamt sind etwa 21,7% der Bevölkerung Kirchenmitglieder. Davon ist der Großteil mit 17,9% evangelisch. 3,7% sind katholisch.

0: Muslimische Gemeinschaft in Sachsen ist vergleichsweise klein. Schätzungen gehen von einem Anteil zwischen 0,7 und 0,8% aus. Auch das jüdische Leben ist fest verankert. In Sachsen leben schätzungsweise insgesamt rund 2000 Jüdinnen und Juden.
1: Professor Pickel, schön, dass Sie da sind und Zeit für Familienfragen haben.
2: Sehr gerne, freut mich auch.
1: Wir haben uns zusammen den Straßeninterviews unserer Jugendredaktion angeschaut. Haben Sie da Momente, die Sie sehr überrascht haben?
2: Die Tischgebete. Die Häufigkeit der Tischgebete überrascht dann doch etwas, weil man immer denkt, die sind ja schon halb ausgestorben oder sowas in der Richtung. Und naja, ganz klar, man merkt natürlich, es sind so religiöse Sozialisationssplitter, die natürlich bei Fragen möchte man auch was antworten. Und dann versucht man sich, ja, so ein bisschen bin ich es auch, wie die eine Person sagt. Er konnte wahrscheinlich nichts Genaueres zuordnen. Aber man merkt zumindest bei anderen, dass es dann gerade über Rituale oder so etwas in der Familie verankert wird. Familienrituale, die manchmal dann eben auch in eine neue Familie übernommen wurden. Das war eine eher jüngere Person. Man noch fast eher überrascht ist, weil man ja weiß, dass gerade bei Personen, die jünger sind, deutlich weniger mittlerweile religionsaffin sind oder auch Kirchenmitglieder sind. Und da verwundert es fast, wenn man dann so viele freundliche Menschen, die sich freundlich über Religion hören, vor Augen hat. Und auch Leute, die sozusagen Tischgebete durchführen. Aber das sind natürlich klassische Traditionen, die ich in der Familie lerne.
1: Jüngere Generation, es leitet gleich zur ersten Frage über. Religiosität, Glauben wird generationsübergreifend von der älteren auf die jüngere Generation weitergegeben. Können Sie uns etwas allgemeiner sagen, welche Rolle eigentlich Familie für Religion spielt?
2: Also Familie ist ganz zentral für Religion. Der Grundgedanke ist immer so, die Familie ist der Lernort des Glaubens oder der Nukleus der Kirche. Also das sind alles sozusagen so Zusammensetzungen, die schon seit Jahrhunderten quasi existieren. Und die sagen einfach aus, dass in der Familie ein Großteil der religiösen Sozialisation stattfindet. Das zeigen auch Studien immer wieder, dass Familie dort ganz vorne steht. Mutter noch ein bisschen weiter vorne als Vater, muss man sagen. Das ist auch immer regelhaft. Zeigte auch die vorletzte Kirchenmitgliedschaftsuntersuchung. Da war dann tatsächlich die Mutter diejenige, die für die religiöse Sozialisation die zentrale Person war. Und auch in der jetzt gerade durchgeführten Kirchenmitgliedschaftsuntersuchung war im Endeffekt dann die Mutter diejenige, die über 70% der Personen, die, naja, sagen wir mal, zumindest noch Mitglieder sind, die entscheidende Person für ihre religiösen Überzeugungen war. Also da hat man es mit etwas zu tun, was sehr, sehr wichtig ist. Zudem darf man ja eines nicht vergessen, man ist natürlich sehr, sehr lange in der Familie. Also wenn wir sozusagen kirchliche Sozialisation betrachten, die kann natürlich auch häufig sein, die kann auch wichtig sein, aber sie ist natürlich zeitlich viel begrenzter gegenüber der Zeit, die man in der Familie verbringt. Und somit hängt das sehr, sehr stark davon ab. Gleichzeitig gilt aber leider, muss man sagen, das ist sozusagen das Wasser in den Wein geschüttet, dass wir in diesen Säkularisierungsüberlegungen immer feststellen, dass es so gerade in dieser Generation, zwischen den Generationen, die Abbrüche gibt. Also Säkularisierung ist ein Prozess, der ja nicht bei Personen stattfindet, die irgendwann mal religiös wurden und dann sind sie es auf einmal nicht mehr. Wenn man es in der Familie so gelernt hat, so mitten, ist man immer zumindest ein bisschen offen dafür. Aber es kann eben sein, dass man seinen Kindern das nicht mehr beibringt. Und das ist der Prozess, der uns eigentlich auch dahin geführt hat, dass es eben gerade in der Familie besonders wichtig ist, aber eben nicht mehr überall in dieser Art und Weise weitergegeben wird.
1: Und ganz kurz skizziert das Verhältnis zwischen Familie und Religion, das Gegenseitige, wie würden Sie das skizzieren?
2: Man kann sagen, dass die Familie eben sozusagen die Grundeigenschaften einbringt und man muss ja auch sagen, die Familie entscheidet darüber, ob sie mich zur Taufe bringt. Also es geht schon sehr, sehr früh los, diese Verbindung. Wenn sie mich nicht zur Taufe bringt, naja, dann bin ich halt erstmal nicht getauft und bin ich erstmal gar nicht in der Kirche drin. Und natürlich hängt das gerade im Kindesalter, wo man ja Kommunion hat, Konfirmation, also verschiedene Riten, die kann ich aber nur erleben, wenn meine Eltern mich dorthin bringen, schlicht und ergreifend. Und natürlich komme ich auch mit Religion in der Familie in Kontakt, als allererstes. Also das sind sozusagen die frühesten Erfahrungen, die ich habe. Denn bei der eigenen Taufe werde ich nicht mitkriegen, was der Pfarrer sagt. Also muss ich mich darauf verlassen, auf das, was meine Eltern dann später darüber erzählen. Also das bedeutet, die Familie ist sozusagen immer das Erste, was einem begegnet. Und natürlich dann kommt es auch darauf an, wie dort halt Religion gelebt wird und welche Bedeutung Religion dort hat. Und das hängt natürlich auch ein bisschen davon ab, wie Paare, wir wissen die Zahl der Paare, die gemischt

0: Das ist ein Aushandlungsprozess, nicht mal ein einfacher. Machen wir jetzt mit unserem Kind was? Darf das in die Kirche? Darf das zur Konfirmation? Mhm. Oder lassen wir das mal lieber bleiben? Geht es lieber zur Jugendweihe als eine Alternative? Also da bedeutet es schon relativ früh, spielt Religion hier eine Rolle, aber durchaus halt in einer Entscheidungsphase. Und mit Kirche komme ich eigentlich erst dann in Kontakt, wenn die Eltern das zulassen.
1: Nun heißt das Thema der Sendung Halt im Glauben, Kraftquelle für Familien. Ist das so? Kann man das so sagen?
0: Das kann es sein. Es ist wie immer, man kann immer nur sagen, das kann es sein, das muss es nicht. Aber ganz klar, gläubige Familien haben natürlich einerseits einen bestimmten Rhythmus, sage ich mal. Weil man an den Festen teilnimmt, weil man eben Tischgebete durchführt, weil man zu Weihnachten gemeinsam in den Gottesdienst geht oder aber vielleicht sogar etwas häufiger als nur Weihnachten. Und man hat einen gewissen Rhythmus, das ist das eine. Das zweite ist aber, dass es natürlich so etwas wie Sicherheit geben kann in schwierigen Phasen. Also wenn man schwierige Phasen durchlebt, dass man eben sagen kann, okay, ich habe Glauben erlernt in dieser Familie, diese Familie ist durch den Glauben zusammengehalten. Da kann das durchaus sehr hilfreich sein. Gerade auch wenn Streitigkeiten sind, wenn Schwierigkeiten entstehen, dann kann der Glaube eine Instanz sein, die natürlich Sicherheit gibt oder auch eben Halt gibt in gewisser Art und Weise. Das muss es aber natürlich auch wieder, auch hier kann, muss es natürlich nicht. Oder es kann sogar, und das kann man vielleicht auch noch erwähnen, in manchen Familien, die sehr, sehr stark eher fundamentalistisch geprägt sind, da kann es tatsächlich irgendwann bis zu einem Korsett werden.
1: Professor Pickel, ganz herzlichen Dank für diese erste Runde unseres Gesprächs und wir sprechen uns gleich weiter.
0: Sehr gerne.
1: Sehr geehrte Zuschauerinnen und Zuschauer, die Evangelische Aktionsgemeinschaft für Familienfragen ist Teil der Evangelisch-Lutherischen Landeskirche Sachsens. Nun ist aber das Christentum nicht die einzige Religion, die in Sachsen gelebt wird. Dr. Schmidt, unser Redaktionsmitglied, hat sich umgehört, welche Rolle zum Beispiel Familie im Judentum spielt. Er hat sich mit der Judaistin Professorin Dr. Jemima Haddad getroffen und den Beitrag sehen wir jetzt.
2: Shalom, ich bin Jemima Haddad. Ich bin die Juniorprofessorin für Judaistik an der Uni Leipzig. Ich arbeite an der Theologischen Fakultät und unterrichte die BA in Tradition und Gegenwart in Judaistik. Die Familie tatsächlich spielt eine sehr wichtige Rolle im Judentum. Man sollte die Kinder die Tora lehren. Es heißt, Veshinantam levanecha vedibartam bam. Man sollte die Kindern Tora übermitteln und lehren. Und dadurch die Kontinuität des Judentums auch gründet sich oder ankert sich in der Familie. Die Kraftquelle für die Familie im Judentum hat zu tun auch mit der jüdischen Geschichte. Als der Tempel ist zerstört und die Juden gehen in Exil, sie haben keinen zentralen Raum mehr, ihre Feiertage zu feiern. Es gibt kein Tempel, es gibt kein Raum, wo sie sich treffen und zusammen die Feiertage feiern. Und jetzt in diese rabbinische Zeiten wurde die jüdische Feste jetzt an der Familie gefeiert. Also die Familie ist das neue Zentrum im Judentum. Jetzt anstatt ein Tempel zu haben, wird man diese Feiertage in der Familie feiern. Das ist eine wichtige Entwicklung, weil was hat in antiken Zeiten die Juden gebracht, war ein Tempel, ein Raum, ein Ort. Und jetzt

0: Familien feiern die Feiertage auch getrennt voneinander eigentlich. Aber was bringt die Familien zusammen? Was bringt die verschiedenen jüdischen Familien zusammen? Was bringt sie zusammen jetzt nach der Zerstörung des Tempels und der exilischen Zeiten, ist die Zeit. Also in der ganzen Welt werden jüdische Familien die gleichen Feiertage feiern. Und das ist, was bringt sie nach der Zerstörung des Tempels und bis zum heute zusammen. Gibt es eine spezielle jüdische Prägung? Ich würde ja sagen, nicht religiöse Juden lesen die Bibel und kennen die Bibel und lernen die Bibel. Auch nicht religiöse Juden feiern die Schabbat mehrere Mal als eine kulturelle Institution. Und nicht nur in der Familie, auch wenn man zum Beispiel im Ausland ist oder man wohnt entfernt von seiner Familie, wird man so sogenannte eine neue Familie gründen, wo er eigentlich lebt. Und das heißt eine metaphorische Familie, wo man eigentlich die Freunde einlädt. Manche sind Juden, aber auch manche können auch einfach nicht Juden sein, aber bei Interesse kommen und zusammen der Schabbat feiern und der Kiddush machen und die Lieder singen von Schabbat und zusammen essen. Und das kann man auch als nicht religiöse Jude und macht man auch oft als nicht religiöse Jude. Die Kontinuität ist besonders nach der Shoah nochmal wichtig. Und die Familie spielt eine große Rolle dann auch nach der Shoah. Erstmal, Familie wird wichtig dadurch, dass es sichert die Kontinuität. Und zweitens, immer wenn Antisemitismus steigt oder in Momente in jüdischer Geschichte, wo es eine Katastrophe gibt, mehrere Juden ziehen zurück zur Familie. Aber nicht nur zur Familie, auch zu ihrer Quellen. Also ein wichtiges Gebot in der Tora ist, die Kindern die Tora lehren. Und man fragt sich immer wieder, insbesondere in Zeiten von Krise, was heißt es, Jude zu sein? Was heißt es für mich? Was heißt es für meine Familie? Und dann in diesen Momenten wird man auch neu lernen und versuchen wieder zu verstehen die Bedeutung von Judentum in jede bestimmte Zeit.
1: Sehr geehrter Professor Pickel, die Landeszentrale für politische Bildung hat Zahlen veröffentlicht, wonach der Anteil der Kirchenmitglieder in Sachsen ungefähr 21,7% beträgt. Ein Großteil davon, 18%, gehört der evangelischen Kirche an, ungefähr 4% der katholischen Kirche und 1% Muslime gibt es in Sachsen. Zahlen gibt es nicht hundertprozentig oder können nicht hundertprozentig festgestellt werden. Und wir kommen in den Gemeinden auf ungefähr 2000 Jüdinnen und Juden. Aber die große Mehrheit der Sachsen ist konfessionslos. Sie begehen statt Konfirmation Jugendweihe. Fehlt denen was?
2: In der Regel nicht. Also wenn man danach fragt, was ist sozusagen die Gruppe, der du dich am stärksten verbunden fühlst, dann sagen sowohl Konfessionslose als auch Konfessionsmitglieder die Familie. Also das ist quasi sozusagen der erste Punkt und da ist kein Unterschied erstmal. Die Differenz besteht dann halt, wie man Familie ausgestaltet, aber nicht, dass Familie sozusagen das Zentrum bildet. Und was wir heute in Ostdeutschland natürlich auch feststellen, ist, dass auch Konfessionslosigkeit tradiert wird. Also dass man lernt, okay, halte ich mal von dem Zeug, von diesem Komischen da fern. Und dann haben die Eltern haben das erlernt, deren Großeltern haben das schon erlernt. Und dann ist es ganz klar, da wird natürlich nichts Religiöses weitergegeben. Da weiß man gar nicht, was man damit anfangen kann. Man hatte auch nicht mehr viel dagegen. Das war vielleicht so in der Anfangsphase, sozusagen seit dem Umbruch so. Aber jetzt würde man immer sagen, ja, die dürfen doch auch machen, was sie wollen, aber ist halt nicht meins, ne? Ist nicht meins.
1: Und Kirchen- und Religionsgemeinschaften, die müssen ja jetzt eigentlich ein großes Bedürfnis haben, Familien zu halten oder aber Initiativen zu ergreifen. Was können denn Kirchen- und Religionsgemeinschaften tun, um Familien im Glauben zu halten?
2: Also wichtig ist es natürlich, dass man, wenn man an Unterstützung denkt, dass man nicht nur kleinteilig, sondern dass man eben in Familien denkt. Das bedeutet also nicht nur die Kinder allein, sondern auch die Eltern mitzunehmen. Ferner ist es so, was wir häufig sehen, ist dann, man hat dann Konfirmationen gehabt, da sind alle noch ganz zufrieden und finden das als wichtig. Ja, und dann ist die vorbei und dann hört man nicht mehr viel von der Kirche so in der Richtung. Und man kann das Glück haben, dass man vielleicht selber Kinder kriegt, dann kann das manchmal sein, dass sie zurückkommen. Also wir hatten in der vorletzten KMU tatsächlich festgestellt, dass wenn Kinder kommen, das immer so ein Punkt ist, wo man wieder mal zurück zum Religiösen kommt. Also es bedeutet, Familie ist in mehrfacher Hinsicht wichtig. Und da muss man sich als Kirche tatsächlich überlegen, na, wie kann ich das denn unterstützen? Wie kann ich denn auch die Eltern zum Beispiel mit hinzuholen? Und das kommt auch immer ein bisschen darauf an, welche Gemeinde man hat. Das kann man nicht global sagen. Aber es gibt Gemeinden, in denen wir sehr, sehr viele Familien haben. Und die haben natürlich ein etwas anderes, die wollen was anderes haben, ein bisschen als, naja, sagen wir, eine typische Zuhörerschaft von 65 aufwärts. Die wollen natürlich Kinderbetreuung, die wollen Möglichkeiten für die Kinder haben. Und darauf tatsächlich stärker ein bisschen Wert zu legen. Erstens ein bisschen mehr zu wissen über die eigenen Mitglieder, an welchen Orten sind besonders viele Familien und zweitens dann dadurch zu reagieren, dass man eben diese Angebote macht und dabei natürlich Pfarrer oder Pfarrerin, die das vor Ort sehen, unterstützt. Das kann auf jeden Fall nur hilfreich sein.
1: Wenn Sie eine Botschaft an die Evangelisch-Lutherische Landeskirche Sachsens hätten, welche zwei Punkte müssten genau erfüllt werden oder angegangen werden, um eben dahin zu kommen, dass Familien auch eine Sinnhaftigkeit im Glauben und in der Landeskirche sehen?
2: Also was immer gefragt wird, und da kann man jetzt alt und jung nehmen, und das ist Familien auch so, dass man gegenwartsorientiert ist. Man erwartet, dass man eine Kirche hat, die auch hier in dem Leben ist, also die sozusagen ihr Leben begleitet. Und nicht unbedingt Erzählungen aus frühen Jahren immer wiederholt, sondern man muss es gegenwärts angepasst machen. Da tun sich Kirchen ja manchmal ein bisschen schwer, aber das ist eine zentrale Maßnahme, würde ich jetzt mal so sagen. Und das Zweite ist natürlich, dass man, der Begriff der Familie ist ja ein breiter geworden heutzutage, das wissen wir ja, dass man eben auch mit diesem breiten Familienbegriff arbeitet. Auch da tut man sich gelegentlich mal schwer, weil auch bestimmte Religionsgruppen sich schwer tun. Homosexuelle Paare mit Kindern und alles Weitere sind auch Familien. Und da muss man überlegen, wie man das sozusagen gut mal integriert. Da ist man sicherlich, hat man noch ein bisschen Weg zu gehen. Das will nicht heißen, dass man nichts gemacht hat, aber da könnte man noch ein bisschen Weg gehen.
1: Ganz herzlichen Dank, Professor Pickel, dass Sie bei uns im Studio waren und sicherlich nicht das letzte Mal hier im Studio waren.
2: Sehr gerne, ich komme gerne wieder.
1: Vielen Dank, dass Sie bei Familienfragen das crossmediale Familienmagazin für Sachsen der Evangelischen Aktionsgemeinschaft für Familienfragen eingeschaltet haben. Bleiben Sie behütet. Tschüss, bis zum nächsten Mal.

Willkommen auf der Festung Königstein. Ich bin Dr. André Thieme, Festungskommandant, Historiker und Spezialist für die Geschichte Sachsens. Nach der Wende von 1989 sank das Sächsische in der öffentlichen Wahrnehmung zügig zur Unterschichtensprache ab. Sachsen

oder Ostdeutsche in maßgeblichen Positionen gab es plötzlich kaum noch und wenn, dann sprachen sie in der Regel nicht mehr sächsisch. Sächsische Dialektsprecher, die tauchten stattdessen immer mehr in den Nachmittagsshows der privaten Fernsehsender auf als Pöbel. Vereinzelte Widerstandskämpfer wie Ilse Behnert konnten diese Entwicklung nicht wirklich aufhalten. Die öffentlich-rechtlichen Sender dagegen setzten den sächselnden Sachsen gern als Nazi-Rechten, Pegida-Anhänger oder Hutbürger in Szene. Gegen Hass und Hetze sprach man Hochdeutsch oder Westdeutsch. Die Sachsen etablierten sich so zum Mülleimer für das westdeutsche Unbehagen über die Wiedervereinigung und ihre Folgen. Denn für die Westdeutschen sächselt der Ossi, auch wenn das nur für ein Drittel der Ostdeutschen wirklich zutrifft. Die wiederkehrende Wahl von Sächsisch zum unbeliebtesten Dialekt machte also vor allem die fortbestehende mentale Differenz zwischen Ost und West deutlich. Auf die Spitze treibt dies eine Umfrage für Bubble aus dem Jahr 2024. Danach ist Sächsisch nicht nur der unbeliebteste Dialekt, sondern wer sächselt, gilt auch als weniger intelligent. Wirklich? Sprechökonomie heißt, mit möglichst geringem sprachlichen Aufwand zu kommunizieren, also effizient. Und darin sind wir Sachsen deutsche Meister. Wir verschmelzen Laute, wir verschlucken Endungen, wir ziehen Wörter zusammen und wir verschleifen harte Konsonanten in weiche. Ich könnte noch mehr dazu sagen, aber ich will nie. Sächseln ist dabei nicht immer effektiv, denn wir Sachsen neigen zum Nuscheln. Aber wenn man so will, ist Sächsisch der Dialekt zum Schnellsprechen. Und weil es eine vorsichtige Korrelation zwischen schnellem Sprechen und schnellem Denken gibt, schließt sich hier womöglich der Kreis zu einem anderen Spitzenplatz der Sachsen, zu dem im deutschen PISA-Äquivalent, dem IBQ-Vergleich über Bildungsqualität und Schülerleistungen, auch dort liegt Sachsen konstant auf Platz 1. Ist Sächsisch also der intelligenteste Dialekt Deutschlands? Nun ja, immerhin liegt der Freistaat Bayern knapp hinter Sachsen auf Platz 2. Und sowohl das Bayerische als auch das Fränkische erscheinen hinsichtlich ihrer Sprechökonomie zumindest zwiespältig. Wir Sachsen sollten also nicht überkompensieren. Dazu gibt es auch keinen Grund, denn wenn man den jüngeren Umfragen Glauben schenken will, dann sieht es gar nicht mehr so schlecht aus für den sächsischen Dialekt. Denn statt der 54% von 2008 kürten in einer neueren Umfrage von 2023 nur noch knapp 38% sächsisch zur unbeliebtesten Mundart. Es geht also bergauf. Noch etwas gibt Hoffnung. Eine Umfrage des MDR von 2024 hat ermittelt, dass Jüngere in Mitteldeutschland weiterhin Dialekt sprechen. Zumindest unter Freunden und in der Familie. Und diese Jungen entwickeln den sächsischen Dialekt weiter. So hat sich das junge Sächsisch einerseits der Hochsprache zwar weiter angenähert, aber es hat Typisches beibehalten. Das ist wichtig, denn das Sächsische stirbt damit nicht aus. Es ist lebendig und präsent. Und wie alle Dialekte ist auch das Sächsische ein Stück Heimat. Wir dürfen also mit gelassenem Selbstbewusstsein auf die Beliebtheitsskalen der deutschen Dialekte schauen. Und wir sollten mit gelassenem Selbstbewusstsein mal mehr und mal weniger weiter sächseln. Lächerlich machen wir uns nur, wenn wir krampfhaft versuchen, unser Sächsisch zu verbergen. Vielen Dank fürs Zuhören und wir sehen uns auf der Festung.

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Frühlingsball der Medizin, Zuspruch so groß wie noch nie. Jedes Jahr ruft das Hochhaus und Autofrühling in der Drei-Türme-Stadt.

Spricht man über Bälle, dann denkt man oft an eine förmliche, steife Atmosphäre und ältere Menschen. Dass solche Events aber auch anders sein können, unterhalten.

0: seltsam, lehrreich und auch noch einem guten Zweck zugutekommen. Das zeigte am Samstag letzter Woche wieder einmal der Frühlingsball der Medizin.
1: Veranstaltungsort war auch in diesem Jahr wieder das altehrwürdige Konzert- und Ballhaus Neue Welt in Zwickau. Gerne waren rund 300 Ballgäste der Einladung gefolgt. Gemeinsam mit der Medizinischen Gesellschaft hatte Veranstalter Kraus Event wieder ein abwechslungsreiches Programm auf die Beine gestellt. Ehe es aber offiziell losging, gab's schon mal eine kleine Einstimmung mit einem Glas Prosecco. Keine Frage, man kennt sich und so gab es wieder viele schöne Begegnungen. Pünktlich 19 Uhr gab's das musikalische Entree durch den 15-jährigen Franz Uhlig, vielen sicher von The Voice Kids in bester Erinnerung.

Über die Jahre eine feste Größe beim Ball der Mediziner, Ulrike Wülfrath, die in bewährt charmanter Weise die Gäste begrüßte und durch den Abend führte. Unter dem Titel »Das Herz tanzt« oblag dem TSC Silberschwan dann das frühlingshafte Tanzopening.

0: Bereits bei den ersten Takten der Dresdner Galaband Frithjof Laupner war die Tanzfläche gut gefüllt. Zeit für uns, mit dem eigentlichen Ideengeber ins Gespräch zu kommen und zu hinterfragen, weshalb der Ärzteball seit letztem Jahr Frühlingsball der Medizin heißt.
1: Wir wollten bewusst den Namen des Balls ein bisschen anpassen, um noch mehr medizinische Berufsbereiche auch anzusprechen, die vielleicht irgendwelche Ressentiments gesehen haben, wenn es nur als Ärzteball bezeichnet ist. Das haben wir jetzt im zweiten Jahr so. Und ich denke, der volle Saal ist Beleg dafür, dass unsere Idee nicht ganz falsch gewesen ist. Aber prinzipiell bleibt das Format eigentlich das gleiche. Wir haben auch keinen Grund, das in den Grundfesten zu ändern.
0: Jedes Jahr steht der Ball unter einem anderen Motto bzw. hat medizinische Aspekte zum Inhalt.
1: Ja, das Thema des Balles ist eigentlich das Herztanz. Das macht uns Ärzten eher manchmal ein bisschen Angst, aber das war so gewünscht und es ist ja im übertragenen Sinne gemeint, dass also die Leute hier tanzen sollen und da gehen wir auch davon aus, dass das funktionieren wird. Was wir hier sehen, sind Original-Aquarelle von Heinrich Braun, die er gemalt hat. Er war sehr ambitionierter Maler, er war auch virtuoser Geiger und Pianist. Er hat also komponiert, also ein Multitalent, fast eine Multigenialität. Und wir sind in der glücklichen Lage, dass wir also von den Nachkommen, von der Enkelin von Professor Braun, diese Bilder überlassen bekommen haben für die medizinische Gesellschaft zur Bewahrung. Das ist uns natürlich Ehre und Auftrag auf jeden Fall. Und ich bin sehr glücklich, die Bilder hier präsentieren zu können. Das ist ein Andenken auch an den Namensgeber, zum einen für das Heinrich-Braun-Klinikum, zum anderen auch für unseren Förderpreis, den wir ja auch in diesem Jahr wie schon seit 2010 jedes Jahr beim Ärzteball bzw. Frühlingsball der Medizin vergeben wollen.
2: In diesem Jahr stehen zwei Kandidaten auf der Bühne. Was sind denn die Themen und war es wieder anspruchsvoll?
1: Es war tatsächlich wieder anspruchsvoll. Wir haben zwei wunderbare Arbeiten und das ist sehr passend auch, dass die Preisträgerin in der Kategorie A mit den größeren Arbeiten eigentlich auch so ein bisschen in die Richtung geht, neben ihrer ärztlichen Tätigkeit noch andere Begabungen zu haben. Sie spielt also in einem Orchester Saxophon und wir hatten auch so ein bisschen die Idee, sie könnte vielleicht heute was darbieten. Es war ja dann aber die Bühne doch ein bisschen zu groß und wir haben darauf verzichtet, aber das ist schön, dass es solche Verbindungen gibt. Frau Rohne hat also eine schöne Arbeit geschrieben über den Einfluss oder der Multiplen Sklerose auf die Musikwahrnehmung, hat das nochmal sehr schön aufgearbeitet und auch einen Ansatz gezeigt, mit dem also belegt ist, dass die Musiktherapie eventuell bei der Behandlung der Multiplen Sklerose durchaus eine Rolle spielen kann. Die zweite Arbeit ist eine Posterarbeit, da geht es um eine vergleichende Studie für die Therapie bei Aneurysmen von Bauchschlagader, der Bauchschlagader, ob man das also offen oder endovaskulär operieren sollte, hat er auch sehr schön herausgearbeitet, Herr Pelz, und wir haben auf die Art und Weise eine wunderschöne Arbeit in der Kategorie A und eine in der Kategorie B, beide mit hohem wissenschaftlichen Anspruch.

0: sich eigentlich die Frage, dass wir uns im nächsten Jahr an gleicher Stelle wiedersehen?
1: Naja, selbstverständlich versuchen wir das, weil im kommenden Jahr 20 Jahre Ärzteball, es ist nicht der 20. Ball, weil uns da Corona ein bisschen den Strich durch die Rechnung gemacht hat, aber wir wollen natürlich seit 2007 dann nach 20 Jahren auch entsprechend den Ball ausgestalten und feiern.
2: Dann war es für die Ballgäste schon interessant, einmal zu erfahren, welches Multitalent Heinrich Braun gewesen ist. Schön, dass man seitens der medizinischen Gesellschaft das Andenken an ihn bewahrt. Dann erfolgte die Ehrung und Verleihung des Heinrich-Braun-Förderpreises. Leider konnte Christopher Pelz in Erwartung auf Nachwuchs nicht anwesend sein. Groß war die Freude bei der anderen Preisträgerin.
3: Also, mein Name ist Nina Rohne. Ich bin fast 26, bin in Zwickau nicht geboren, aber zumindest groß geworden. Bin hier zur Schule gegangen, habe dann angefangen, Medizin zu studieren. Und schon im vierten Studienjahr war es, habe ich in der Klinik für Neurologie im HBK hier in Zwickau eine Chance gewittert und dort in Zusammenarbeit mit dem Chefarzt, mit dem Dr. Merkelbach, eine Studie an MS-Patienten, also Multiple Sklerose-Patienten, angefangen. Und wir haben dort versucht zu untersuchen, beziehungsweise am Ende untersucht, wie diese Patienten auf verschiedene Musikstimuli reagieren. Also wir haben den Musikbeispiele vorgespielt. Das war jetzt kein Justin Bieber oder Ariana Grande, das waren standardisierte Musikbeispiele. Und dann haben wir geschaut, wie die Patienten das wahrnehmen. Also Takte zum Beispiel oder verschiedene Melodien oder verschiedene Rhythmen. Und das haben wir verglichen mit einer Studie oder mit einer Gruppe an gesunden Patienten oder gesunden Menschen in dem Fall. Und dann kam dabei raus, dass eben die MS-Patienten tatsächlich Musik auf eine Art schlechter wahrnehmen als die gesunde Gruppe. Und gleichzeitig haben wir auch untersucht, wie es zum Beispiel die Gedächtniskapazität, die Aufmerksamkeitsspanne dieser Patienten. Und das war in dem Fall sogar alles in Ordnung, beziehungsweise eigentlich genauso gut wie die verglichene gesunde Gruppe, was dafür spricht, dass wirklich die Musik irgendwie isoliert verändert war bei den Patienten. Aus einem Grund, den wir selber auch noch nicht ergründet haben. Aber wir haben herausgefunden, dass eben die Patienten, die viel Musik machen, selber auch Musikinstrumente spielen, dadurch quasi ihre Fähigkeiten aufrechterhalten können. Was ja in Zukunft quasi so ein bisschen dazu leiten kann, dass wenn Patienten sich viel mit Musik beschäftigen, Instrumente spielen, auch Musik hören unter anderem, die Fähigkeitsmusikwahrnehmung besser bleibt, beziehungsweise nicht so schnell der Krankheit zum Opfer fallen und dadurch eben auch die Lebensqualität der Patienten als besser eingestuft wurde, als besser berichtet wurde. Und das war natürlich was sehr Cooles für uns.
0: Ja, cool, und wir haben heute gehört, cool ist natürlich auch, dass Sie selber ein Instrument spielen.
3: Stimmt. Ja, ich spiele seit ich 7 bin am Robert-Schumann-Konservatorium Saxophon. Hatte auch bis zur 12. Klasse bestimmt dort Unterricht. Seit ich 16 bin, also seit 10 Jahren mittlerweile, spiele ich in der Big Band Swing It, wo Lehrer und Berufstätige und Schüler zusammen spielen und auch Auftritte geben, unter anderem beim Summer Swing, bei Hoffesten, manchmal auch zu Weihnachten in diversen Kirchen und auch hier in der Neuen Welt spielen wir das große Weihnachtskonzert. Und das ist wirklich was ich absolut liebe, was ich durchs Studium leider pausieren musste und jetzt, wo ich wieder in Zwickau bin, regelmäßig wieder angefangen habe. Und ich liebe das sehr.
0: Wie finden Sie das, dieser Frühlingsball in Zwickau im altehrwürdigen Konzert- und Ballhaus Neue Welt, dass es sowas hier gibt?
3: Oh, ich finde das absolut beeindruckend. Also ich kenne ja die Neue Welt von den Weihnachtskonzerten und trotzdem das jetzt so zu sehen, der riesige organisatorische Aufwand, der da reingeflossen ist, die Deko, die Blumensträuße, die Tischorganisation, also es sieht alles toll aus, die Leute sehen toll aus. Es ist auch cool, das ein oder andere Gesicht mal zu sehen von den bekannten Kollegen, die man ja dann doch ab und zu mal im Krankenhaus sieht. Also ich finde das absolut beeindruckend. Ich finde das total toll, dass es das hier gibt.
2: Gänsehautmomente gab es dann beim Trampolinshow-Act der Artisten vom Cirque du Soleil.

0: Sichtlich zufrieden zeigte man sich zu diesem Zeitpunkt auch seitens des Veranstalters.
1: Ja, also wir sind wirklich sehr froh, dass wir ja vielleicht zur richtigen Zeit die Stellschraube gedreht haben. Man spricht ja immer von Transformation, wann funktioniert eine Veranstaltung und wann merkst du, oh, wir müssen was tun. Und ich glaube, der Name Frühlingsball der Medizin, der hat vieles geöffnet. Wir haben es wirklich geschafft, die junge Generation ranzuziehen. Wir haben mehr Karten verkauft als im letzten Jahr. Wir haben ein absolut breit gefächertes Publikum. Das merkt man, wenn man die mit viel Liebe und viel Aufwand gestaltete Ballzeitung durchliest. Und

0: Ich glaube, mit zwei, drei Neuerungen auch im Programm sind wir mehr am Nabel der Zeit. Und ich glaube, wir werden heute Abend noch was verkünden, dass wir auch nächstes Jahr nochmal einen Schritt gehen, um dann einfach auch die Kultur, die Wirtschaft, den Sport mit zu integrieren. Und ich glaube, wenn wir das schaffen, dann haben wir in Zwickau ja unseren Ball. Und das ist dann eben der Frühlingsball und wir hoffen einfach, dass sich die Leute wohlfühlen.
1: Beste Voraussetzungen haben wir ja mit dem altehrwürdigen Konzert und Ballhaus Neue Welt. Schöner kann es ja nicht sein und ich glaube, die Leute fühlen sich wohl. Man führt Wirtschaft, Kultur, die Unternehmer, die Kunst schaffen zusammen und besser kann es nicht sein.
0: Also jeder, der einmal in diesem Ballsaal war und weiß, wie er normal aussieht und wie er aussehen kann, ne? Mit diesem Blumenschmuck, mit dem Licht, mit den Details, wo die Leute einfach merken, es wurde sich Gedanken gemacht, es ist liebevoll, dann ist dieser Saal das absolute Highlight in ganz Deutschland. Also wir haben vor 20 Jahren hier den Kids e.V. gegründet mit Boris Becker. Wir hatten hier Leute da, die sind hier reingekommen und haben außen nicht das erwartet, was sie hier drin vorgefunden haben. Und wir müssen uns null verstecken. Chemnitz hat seinen oberen Ball, Dresden hat die Ober. Aber wir haben das Ballhaus Neue Welt. Und mit dem Ball, mit dem Frühlingsball, wenn wir das schaffen, alle zu verbinden, dann schaffen wir ein absolut einmaliges Ambiente. Und ich finde das richtig gut.
2: Bestandteil des Events war auch wieder die Charity-Tombola. Dank der Unterstützung durch die Sparkasse Zwickau konnten zwei Spendenchecks an das HBK Kinderzentrum sowie den Kids e.V. im Gesamtwert von 4.500 Euro übergeben werden. Dann freuen wir uns schon heute auf das 20-jährige Jubiläum, welches am 24. April 2027 an gleicher Stelle über die Bühne gehen wird.
3: Der Hochhaustreppenlauf in Zwickau-Mariental ist inzwischen eine feste Größe in der Laufserie Tower Running Germany. Aber nicht nur das. Am Sonntag trafen sich neben den Profis auch wieder zahlreiche Hobbyläufer und auch Feuerwehrleute. Neben dem 12. Hochhaustreppenlauf ging der 7. Feuerwehrtreppenlauf über die Stufen.
4: Auch in diesem Jahr zog das Hochhaus an der Marienthaler Straße zahlreiche Wettkämpfer nicht nur aus der näheren Umgebung nach Zwickau. Die GGZ, der SV Vorwärts Zwickau und die Berufsfeuerwehr der Stadt sind inzwischen ein eingespieltes Team. Und so ging auch bei der 12. Auflage des Hochhaustreppenlaufes und der 7. Auflage des Feuerwehrtreppenlaufes alles gut organisiert über die Bühne bzw. über die Treppen. An der Anmeldung war wieder recht viel los. Der SV Vorwärts kann mit den Teilnehmerzahlen recht zufrieden sein.
5: Ja, wir haben uns gefreut, dass im Vorfeld doch relativ viele Anmeldungen gekommen sind, die letzten Tage nochmal, sodass wir eigentlich die festgelegte oberste Teilnehmergrenze irgendwo fast erreicht haben. Ich glaube, noch 7 oder 8 Startplätze sind offiziell frei, aber ansonsten sind alle anderen Startplätze, die 30 für die Feuerwehren und die 170 für die Einzelstarter, soweit belegt.
4: Da musste ein mancher seine Startnummer unter den mehr als 190 erst einmal suchen. Auch am Ziel, ganz oben unterm Dach, waren die Vorbereitungen so gut wie abgeschlossen. Getränke und auch die diesjährigen Finisher-Medaillen lagen bereit. Die Läufer konnten kommen. Kurz nach 10 war es dann auch soweit. Kimberly Hertel von der Rudolf-Weiß-Schule mit der Startnummer 1 erreichte das Ziel. Der Vorteil dieser Startnummer ist natürlich, dass Kimberly definitiv, jedenfalls für kurze Zeit, die beste Laufzeit hat. Sagt Fabio Zinn, ebenfalls von der Rudolf-Weiß-Schule. Im Treppenhaus inzwischen die Nummer 6, Larissa Plenz. Na, natürlich Rudolf-Weiß-Schule. Die Schüler aus Mariental haben das wahrscheinlich als Klassen- oder sogar Schulveranstaltung deklariert. Unter den ersten 35 Startern waren allein 24 Wettkämpfer aus dieser Marientaler Schule. Und während die ersten schon wieder unten waren, stand Johanna Papst aus der gleichen Schule gerade erst am Start.
6: Los, Johanna, super!
4: Auch zahlreiche Feuerwehrteams machten sich inzwischen bereit. Und es war zu sehen, auch der Spaß kommt nicht zu kurz. Hier das Team Schnappatmung. Die hatte so mancher Kamerad und manche Kameradin, wenn sie oben ankamen. So wie Anja und Julia, beide von der Berufsfeuerwehr Zwickau.
7: Und wie war das Ganze?
8: Gut. Sehr gut, aber anstrengend.
7: Gab es so einen Punkt, wo ihr gesagt habt, okay, jetzt hörst du die Wahl?
8: Nö. Wir haben letztes Jahr schon mitgemacht und war gut.
4: Auch geschafft haben es Sebastian Grieser und Max Dittmann aus

0: Schwindy Schleuber, die zum ersten Mal in Zwickau dabei waren.
1: Ja, genau, wir machen heute zum ersten Mal mit hier in Zwickau.
2: Und ansonsten schon etwas solche Leute gemacht irgendwo?
1: Ja, wir haben da, sag mal, Spaß dran gefunden, das zu machen und sind in Oberhof halt auf der Schanze, ja, da hochwärts. Genau.
2: Und hier durch Treppenhaus gab es so einen Punkt, wo du mal gesagt hast, ich will nicht mehr?
1: Ja, das war ziemlich der Hälfte, Etage 6. War irgendwie gesagt, oh nee, jetzt nicht mehr, aber wir haben es durchgezogen und sind oben angekommen. Genau.
0: Am Start inzwischen der jüngste Feuerwehrmann des Feldes, Max Blut von der Feuerwehr Wilkau-Haslach. Wie alt er ist, wird er uns am Ziel noch sagen. Erst einmal stapft er tapfer den Großen hinterher. Und auch er hat es dann bis zum Ziel geschafft.
3: Ja. Ja. Einfach ganz schön langsam.
4: Was ist nicht schlimm, du warst dabei. Ja. Ich
3: konnte nicht mal rennen.
4: Du hast mitgemacht.
5: Ja.
3: Also die beiden waren vor mir. Die dort gerade.
4: Die haben dich überholt.
3: Ja.
2: Sag mal, wie alt bist du?
3: 5
2: Jahre und schon in Feuerwehruniform, ist ja Wahnsinn.
3: Ja.
2: War es schwer darauf?
3: Bei der Mini-Feuerwehr. Mhm.
2: War es schwer, die ganzen Treppen hier rauf?
3: Mhm.
2: Aber hast du es geschafft?
3: Ja.
2: Du bist jetzt glücklich.
3: Mhm.
2: Und dann kommst du da nächstes Jahr wieder?
3: Ja.
0: Wenn daraus ein Stammteilnehmer wird, dann ist das doch auch für die Organisatoren schön.
6: Wir freuen uns, haben wieder viele Gäste, die uns jahrelang schon besuchen aus Berlin oder auch aus Leipzig. Rainer Schneeger ist einer der Ältesten, der als 78-Jähriger heute auch wieder in den Start geht. Und der älteste Starter mit 93 Jahren aus Berlin, der uns auch im vergangenen Jahr hier schon besucht hat.
0: Rainer Schneeger aus Leipzig bereitet sich inzwischen auf seinen Lauf vor.
7: Ich bin erst 78.
2: Erst 78, also, ja. Jung fürs Feld, der Älteste ist, glaube ich, 93. Ne? Ja, aber in dem Alter noch so mitmachen?
7: Ich habe sie alle hier mitgemacht. Ja.
2: Alle. Und auch, laufen Sie auch außerhalb so ein bisschen regelmäßig so zum Training oder direkt wettkampfmäßig?
7: Nee, Training und wettkampfmäßig, Tower-Running. So 5-6 Läufe im Jahr. Deutsche Meisterschaft immer wichtig. Eventuell Frankfurt am Main.
8: Nächstes dann die 61.
2: Und das geht noch ein paar Jahre.
7: Ich hoffe es. Ich muss ja mit Beispiel vorangehen. Die sagen ja sonst, der hat so viel Sport gemacht und jetzt lebt er auch nicht mehr, dann brauchen wir auch nichts machen. Also ich will motivieren dann auch.
0: Die GGZ ist nicht nur Eigentümer des Hochhauses. Die Wohnungsgesellschaft ist der eigentliche Gründer und langjähriger Organisator des Laufes. Und ab und zu sind auch Wettkämpfer am Start. Diesmal ein ganz besonderer. Der Chef selbst geht mit gutem Beispiel voran. Kurze Zeit später startet Rainer Schneegas. Wohlgemerkt, 78 ist dieser Läufer. Für den kleinen Karl gibt es ein Foto von der Mama. Auf seine Leistung kann er schon stolz sein. Und auch Alexander Konrad ist mit seiner Leistung recht zufrieden. Ist doch dieses Treppenhaus etwas völlig anderes als ein Bürosessel.
9: Das ist wohl so, ja. Aber hier gilt tatsächlich wirklich das Motto, dabei sein ist alles. Und ich freue mich, dass ich fertig geworden bin und dass es auch nicht ganz so schlecht lief.
2: Hatten Sie irgendwie mal so einen Punkt zwischendrin, wo Sie gesagt haben, nee, jetzt will ich nicht mehr?
9: Na, ab Etage 8 muss man sagen, da ist man dann schon froh, wenn es dann irgendwann zu Ende ist. Und der Kollege hat ja noch mal gut angefeuert und oben am Zieleinlauf wurde man auch noch mal schön nach vorne geholt. Also das hat gut geklappt.
2: Wäre das eine Möglichkeit für die Mitarbeiter zu sagen, das machen wir mal als Betriebsgymnastik?
9: Als Betriebsgymnastik für alle ist es vielleicht ein bisschen viel des Guten, aber die Challenge wird angenommen und ich denke, dass wir nächstes Jahr auch wieder mit Teilnehmern von der GGZ rechnen können.
2: Und sind Sie nächstes Jahr wieder mit dabei?
9: Soweit es die Gesundheit zulässt, wovon ich hoffe und wovon ich ausgehe, würde ich nächstes Jahr natürlich auch gerne wieder mitmachen.
0: Das kann man getrost als Ansporn für die Mitarbeiter auffassen. Ist es doch eine gute Gelegenheit, sich einmal sportlich mit dem Chef zu messen. Beim SV Vorwärts wurden inzwischen die ersten Pokale ausgepackt und aufgestellt. So ein Starterfeld von fast 200 Teilnehmern, das braucht aber auch echt viel Zeit. Und da die Feuerwehren schon durch waren, wurde deren Siegerehrung vorgezogen. Und natürlich bekam auch Karl Blut noch eine Erinnerung. Für den kleinen Feuerwehrmann war das schon ein echtes Erlebnis. Handys, Kameras und andere Aufnahmegeräte liefen dann heiß beim Abschlussbild der Feuerwehren und alle waren sich einig, nächstes Jahr wieder. Treppenlauf in Zwickau-Mariental.
5: Auerbach hat eine ganze Menge attraktiver Open-Air-Events über das Jahr zu bieten. Von Weihnachtsmännertreffen oder Bergparade wollen wir jetzt aber natürlich nichts hören, denn es ist Frühling und da gibt es seit vielen Jahren schon eine Veranstaltung, die sich weit über Auerbach einen Namen gemacht hat. Der Auerbacher Autofrühling.
10: Ja klar, aufmerksame Zuschauer haben es natürlich längst bemerkt. Das sind keine aktuellen Aufnahmen vom 24. Autofrühling am vergangenen Samstag. Diese stammen aus dem Jahr 2018. Geändert hat sich im Prinzip in den Jahren außer bei den Fahrzeugen nicht viel. 2023 kam zur Ausstellungsfläche der Altmarkt mit dazu. Zwischen Märkten stehen ebenfalls Fahrzeuge und natürlich schwanken die Aussteller- und Besucherzahlen. Diese sind natürlich auch wetterabhängig. Wir trafen am letzten Samstag gegen 13 Uhr kurz nach der Eröffnung in Auerbach ein und verschafften uns vom Schlossturm aus erst einmal einen Überblick. Zu dem Zeitpunkt waren die ausgestellten Fahrzeuge, insgesamt 150, noch in der Überzahl gegenüber den Besuchern. Das änderte sich dann aber radikal. Der erste Auerbacher Autofrühling fand 2002 statt, damals noch recht bescheiden.
11: Ja, der Auerbacher Autofrühling, den gibt es jetzt seit 24 Jahren und der hat mal ganz klein angefangen. Da waren nicht mal 5, 6 Autohäuser dabei. Heute zum 24. Mal haben wir 27 verschiedene Autohäuser. Also das ist schon eine ganz schöne Entwicklung. Ja, das ist immer eine Veranstaltung vom Auerbacher Gewerbeverein, wir in Auerbach. Damals, vor 24 Jahren, hieß der allerdings noch nicht so, dieser Verein. Da hieß er ganz einfach Gewerbeverein Auerbach.
10: Mit den Jahren hat sich der Markt gemausert und sich zu einem Besuchermagnet entwickelt. Jedes Jahr kommen Stammbesucher und auch viele Autohäuser sind regelmäßig dabei. Der Grund ist klar.
12: Also wir sind schon Händler des ersten Jahres, dass wir hier dabei sind. Und wir freuen uns immer, dass wir hier in Auerbach was ausstellen können, dass wir ein bisschen ein Event machen können. Und wir freuen uns auch, die anderen Händlerkollegen immer zu sehen. Und natürlich ist es von Kunden immer schön, dass er hier alles auf einen Haufen hat. Und alle Händler und alle Automarken sich hier anschauen kann.
10: Schauen, das ist auch der Hauptgrund für die meisten Besucher. Das war die häufigste Antwort auf unsere Frage. Dass Händler hier direkt ein Fahrzeug an die Frau oder den Mann bringen, kommt eher selten vor. Aber
12: ist schon passiert, ja, aber der Kunde kommt ja dann am Ende nochmal nach dem Samstag nochmal ins Autohaus dann und schaut sich das nochmal genau an.
10: Etwas enttäuscht waren wir, als wir dann die Vertreter der Autohäuser nach den derzeitigen Herausforderungen in Sachen Autoverkauf fragten. Da sprudelte es aus ihnen heraus, aber nicht bei laufender Kamera. Die Gründe sind klar. Einfach ist dieses Geschäft jetzt nicht. Beim Auerbacher Autofrühling geht es natürlich in erster Linie um Autos, aber eben nicht nur.
11: Der Auerbacher Autofrühling will ja nicht nur die aktuellen, die neuesten Fahrzeuge präsentieren, sondern er soll ja vor allen Dingen auch die Leute in Auerbachs Innenstadt locken. Denn auch die Geschäfte in Auerbach haben geöffnet, heute den ganzen Tag. Und wir verstehen das auch so ein bisschen als kommunale Wirtschaftsförderung. Das heißt also, die Stadt und der Gewerbeverein organisieren diese Veranstaltung.
10: Dann gibt es da noch ein besonderes Highlight. Ein Höhepunkt ist jedes Mal auch das Rahmenprogramm. Das konnten wir bisher bei jedem Besuch spüren. Schon weit vor Beginn um 15 Uhr scharte sich das Publikum um die Bühne. Der Grund?
11: Wir machen auch eine ganz große, tolle Modenschau, die geht über eine Stunde. Und da werden ausschließlich die neuesten Kollektionen Auerbacher Fachgeschäfte und Modeboutiquen präsentiert. Und durch die Modenschau haben dann auch die Leute, die das gesehen haben, die Möglichkeit, diese Sachen in den Geschäften zu kaufen.

0: Natürlich spielte das Wetter an diesem Tag den Veranstaltern und Akteuren in die Karten. Das war in der Vergangenheit nicht immer so.
1: Wir haben heute sehr, sehr schönes Wetter. Das ist auch so eine Ausnahme zum Autofrühling. Wir haben den Autofrühling, obwohl der ja Frühling heißt, auch schon im dichten Schneetreiben in den vergangenen Jahren aufgebaut oder bei Sturm und Regen. Heute sieht das ganz anders aus bei diesem wunderbaren Frühlingswetter.
0: Da hatten auch die Besucher und die Models beste Laune.
2: Ja, wir haben heute 11 Models dabei und 7 Kindermodels. Es wird eine ganz fantastische Show wieder. Geschäfte natürlich aus Auerbach. Alle sind dabei, von Brillen bis Schuhe, Oberbekleidung, Dessous, Bettenrudolf. Also alles vom Feinsten hier bei uns in Auerbach.
0: Zum Zeitpunkt der Modenschau war der Neumarkt rappelvoll. Wie viele Gäste den Autofrühling insgesamt besuchen, da kann man nur orakeln.
1: Es ist wirklich schwer einzuschätzen, wie viele Besucher den Autofrühling besuchen, da er ja keinen Eintritt kostet. Aber ich kann schon von diesen heutigen Wetterverhältnissen ausgehen, dass wir also 1.000, 1.500 Leute in der Stadt haben werden.
0: Nach der Veranstaltung ist vor der Veranstaltung. Wir hatten es in der Anmoderation ja schon gesagt, dass Auerbach eine Menge zu bieten hat. Und so steht das nächste Event schon wieder vor der Tür.
1: Ja, wir als Ausrichter, also die Stadt Auerbach, lädt alle Auerbacher und natürlich auch Besucher unserer Stadt zum Familientag auf den Neumarkt ein. Es wird eine fröhliche, bunte Sache, der Familientag. Hauptschwerpunkt dieses Jahr ist Inklusion. Und wir haben da viel vorbereitet. 28 verschiedene Vereine und Institutionen werden den Familientag mit ihren Angeboten bereichern. Selbstverständlich, der Eintritt ist frei. Ihr seid alle herzlich willkommen.

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4: Willkommen zum Lausitzwelle-Wochenrückblick. Am Wochenende blicken wir wie immer auf die wichtigsten Ereignisse und Meldungen aus der vergangenen Woche. Wir starten chronologisch am Montag. Sicherheit für Kinder im Straßenverkehr, das sollte eine Selbstverständlichkeit und uns allen ein Anliegen sein. Mit der Aktion Blitz for Kids sollen Fahrzeugführende, besonders vor Grundschulen, darauf aufmerksam gemacht werden, sich an die Regeln zu halten. In diesem Jahr haben wir von der Lausitzwelle die Polizei und die Viertklässler bei ihrer wichtigen Aufgabe begleitet.
5: Grundschüler in verschiedenen Orten der Lausitz waren vergangene Woche aktiv, um Autofahrer vor ihren Schulen für die Höchstgeschwindigkeit zu sensibilisieren. Mit 30 km/h ist diese zum Schutz der Jüngsten beispielsweise in Ohorn festgelegt. Mit der Bürgerpolizei und einer echten Geschwindigkeitspistole wurden die gestoppten Autofahrer mit ihren Zahlen konfrontiert. Die Aktion zeigt Wirkung. Viele der Sünder beteuerten Besserung.
6: Bitte nicht mehr so schnell fahren, dann wird auch kein Unfall passieren.
7: Oh, danke schön.
8: Also ein Kammer drüber ist noch.
7: Alles da. Danke, einen schönen Tag wünsche ich den Kindern noch.
5: Vorbildliche Fahrerinnen und Fahrer bekamen heute sogar eine Belohnung.
9: Hallo, wir führen die Verkehrssicherheitsaktion Blitz für Kids durch. Wie schnell dürfen Sie fahren?
10: 30.
9: Wie schnell sind Sie gefahren?
10: 30.
9: Ja. Dankeschön. Heute gibt's mal einen Orden für gutes Fahren.
10: Danke.
7: 43, das ist gut.
5: In Großschönau im Landkreis Görlitz ist die erlaubte Höchstgeschwindigkeit vor der Schule 50 km/h. Die Kids durften hier auch selbst die Pistole bedienen. Was sagten die kleinen Kontrolleure, die Viertklässler, selbst zur Aktion? Dies und einen längeren Bericht sehen Sie in der Regionalzeit für die Westlausitz am Mittwoch und in der Regionalzeit für das Zittauer Gebirge am Donnerstag. In dieser Woche wird es nun ernst für die Autofahrer und die gestoppten zu schnellen Geschwindigkeiten werden wieder mit Bußgeldern geahndet.
11: Tschüss. Schönen Tag noch.
12: Mit einer symbolischen Grundsteinhebung ist im Trixibad in Großschönau ein neues Kapitel eingeläutet worden. Während im Hintergrund bereits Presslufthammerarbeiten und erste Fliesen weichen müssen, erinnert der gehobene Stein an die Anfänge der Anlage und steht zugleich für ihre Zukunft. Nach rund 26 Jahren Betrieb wird das Allwetterbad umfassend modernisiert und erweitert. Rund 23,8 Millionen Euro fließen in das Großprojekt. Finanziert wird es zum Großteil durch Fördermittel von Bund und Land. Ein erheblicher Eigenanteil wird vom Zweckverband getragen. Die Investition ist nicht nur eine bauliche, sondern auch eine strategische Entscheidung. Ziel ist es, die Attraktivität des Standortes nachhaltig zu steigern und mehr Gäste in die Region zu bringen.
13: Natürlich nicht nur eine 1:1-Sanierung, sondern verbunden mit Attraktivierung, insbesondere was auch die Saunalandschaft betrifft, weil es funktioniert halt nur im Gesamtpaket. Wir brauchen das Gesamtpaket für unsere Gäste, um halt auch hier attraktiv zu sein, um Besucher herzubringen, aus nah und fern. Und deswegen ist diese Maßnahme so wichtig.
12: Auch wenn sich das Bad bislang in gutem Zustand zeigte, sind technische und bauliche Mängel nicht zu übersehen. Die Sanierung geht deshalb weit über kosmetische Maßnahmen hinaus. Neben der Erneuerung der Substanz entstehen auch neue Angebote. Moderne Wasserattraktionen, erweiterte Spielbereiche und eine neu gestaltete Saunalandschaft mit Panoramablick sind in Planung. Trotz bestehender Bauarbeiten hat das Bad geöffnet. Teile der Anlage, darunter die Sauna sowie saisonale Angebote wie das Strandbad, sind aktuell zugänglich.
14: Obwohl wir hier uns im Umbau befinden, hat aber unsere Saunalandschaft trotzdem geöffnet. Und es ist mir auch nochmal wichtig, das zu sagen. Man stellt sich das jetzt vielleicht komisch vor, ne? Hier vorne ist ein Abriss, der stattfindet und gleich nebenan im Saunagarten soll man sich entspannen. Ich kann Ihnen versprechen, das funktioniert sehr gut, weil die Baumaßnahme findet im Innenbereich statt und in der Sauna sind kaum Auswirkungen jetzt von dem Baulärm oder irgendwas zu spüren. Das ist für uns ganz toll und ganz wichtig, dass wir die Sauna so weiter betreiben können.
12: Gleichzeitig stellt die Bauphase das Trixi-Bad vor wirtschaftliche Herausforderungen. Obwohl Einnahmequellen wegbrechen und viele Kosten weiterlaufen, hat man sich gegen Kurzarbeit entschieden. Beim Personal, welches weiter beschäftigt oder qualifiziert wird, setzt man bewusst auf Kontinuität. Mit der Modernisierung verfolgt man das große Ziel, den Ganzjahrestourismus in der Oberlausitz zu stärken. Gerade in Zeiten unsicherer Winter bezüglich des Schneefalls gewinnt ein wetterunabhängiges Angebot zunehmend an Bedeutung. Das Allwetterbad gilt dabei als ein wichtiger Baustein für die touristische Entwicklung der Region.
15: Anlässlich des 15-jährigen Bestehens der Gedenkstätte KZ-Außenlager Schliebenberger hat Brandenburgs Ministerpräsident Dr. Dietmar Woidke gemeinsam mit dem neuen Elbe-Elster-Landrat Marcel Schmidt den historischen Ort im Norden des Landkreises besucht. Er dankte dem dortigen Verein für das Engagement und die aktive Erinnerungsarbeit. Erinnerung braucht Menschen, die Orte der Erinnerung lebendig halten, sagte der Ministerpräsident in einer kurzen Ansprache. Dass sich diese Gedenkstätte zu einem würdigen Erinnerungsort entwickelt hat, ist ihr Verdienst, so Woidke weiter. Er überbrachte außerdem einen Scheck über 7.140 Euro aus Lottomitteln. Davon will der Verein einen Güterwagen Typ G als Ausstellungsstück für die Gedenkstätte erwerben. Das KZ-Außenlager Schliebenberger war das drittgrößte Außenlager des Konzentrationslagers Buchenwald. Auf einem Areal von über 500 Hektar wurden bis zu 5.000 Gefangene festgehalten. Der Verein Gedenkstätte KZ-Außenlager Schliebenberger gründete sich im Jahr 2009. 2011 wurde die Gedenkstätte dann im Beisein von Zeitzeugen sowie deren Nachkommen aus dem In- und Ausland eröffnet.
16: Aus einer Sachbeschädigung ist am Geierswalder See ein kreatives Projekt entstanden. Unter dem Motto Kunst gegen Vandalismus traten die Schülerinnen und Schüler der Kunst AG des Lessing-Gymnasiums Hoyerswerda zusammen mit ihrem Lehrer Michael Pollack an, um das beschädigte Eingangstor des Wassersportvereins Lausitzer Seenland neu zu gestalten.
17: Wir hatten hier ein bisschen Vandalismus. An einer unserer Türen wurde Graffiti gesprüht, was optisch gar nicht schön war. Wir hatten dann Ideen, professionell, wie wollen wir das abarbeiten lassen. Und dann kam eine Idee bei uns im Verein zustande, dass man doch mal die Schüler fragen kann. Wir haben Kontakte zu verschiedenen Gymnasien, also auch zum Lessing-Gymnasium. Da gibt es eine AG Kunst. Und gefragt, getan. Die Schüler waren begeistert, wir sind begeistert. Und wir denken mal, es ist ein Win-Win auf beiden Seiten. Die Kinder machen ein tolles Projekt. Und wir haben eine Verschönerung an unserem Objekt.
16: Gemeinsam mit dem ersten Wassersportverein Lausitzer Seenland entwickelten sie im Rahmen einer Kunst-AG zunächst ein Konzept. Ziel war, die unansehnliche Stelle nicht nur zu beseitigen, sondern dem Gelände gleichzeitig einen neuen, positiven Akzent zu geben.
18: Wir sind jetzt das zweite Jahr eher projektbezogen. Vorher war es eine klassische Zeichen-AG oder Mal-AG. Jetzt ist es über Kleinprojekte, die über ein Schuljahr lang laufen.
19: Es ist sehr cool, mal was anderes zu machen, zum Beispiel zu malen. Und am Ende kriegen wir halt auch eine Belohnung. Und zumal wir gestalten ein schönes Tor. Und es ist allgemein sehr schön für uns alle. Mal eine Abwechslung von der Schule sitzen, auf den harten Stühlen.
20: Ja, also es ist schon ein cooles Erlebnis hier, das zu gestalten und auch an einem coolen Standort. Und wir machen ja hier auch, vielleicht gehen wir noch irgendwann segeln und so. Und das ist ja schon insgesamt ziemlich cool.
16: Am Ende entstand ein großflächiges Gemälde im impressionistischen Stil. Mit Acrylfarben brachten die Schülerinnen und Schüler die Atmosphäre der Seenlandschaft und des Wassersports auf das Tor. Mit leuchtenden Farben und bewusst eher skizzenhafter Darstellung.
18: Im kommenden Schuljahr wollen wir in Dürgenhausen eine weitere Geschichte machen, also projektbezogen. An der großen Bundesstraße, da ist ja bereits eine Wandmalerei getätigt worden und die Anfrage steht, dass wir ein weiteres Motiv für Dürgenhausen gestalten.
21: Also ich habe Spaß dabei und ich würde sehr gerne nächstes Jahr wieder dabei sein.
16: Das Ergebnis? Ein echter Blickfang für Besucher und ein gelungenes Beispiel dafür, wie aus Vandalismus gemeinschaftlich etwas Neues entstehen kann. Belohnt wohnen die Kinder mit einem Gutschein für einen Schnuppersegeltag.
12: Das LEAG-Tochterunternehmen MCR Lausitz im Industriepark Schwarze Pumpe hatte Brandenburgs Ministerpräsident Dietmar Woidke und den tschechischen Botschafter Jiří Čištěký empfangen.

0: Reichtum. Dieses Beispiel zeigt, dass wir das gemeinsam gut leisten können.
1: Der Botschafter ordnet damit den Standort in Schwarze Pumpe als Beispiel für die enge wirtschaftliche Verbindung zwischen Deutschland und Tschechien ein. Besonders vor dem Hintergrund des laufenden Strukturwandels in der gesamten Lausitz.
2: Im Landkreis Elbe-Elster ist er stets der erste, der aufgestellt wird, der Maibaum auf dem Marktplatz in Finsterwalde. Der Baum ist dabei seit jeher ein besonderer. Ihn zieren die Zunftzeichen der verschiedenen Innungen und das der Sparkasse. Nach Grußworten von Bürgermeister Jörg Gampe und Sparkassenvorstand Thomas Jentsch kam in diesem Jahr ein neues Zeichen dazu. Claudia Urban, Innungsobermeisterin der Märkischen Friseurinnung, brachte das Zeichen der Friseurinnung eigenhändig am Maibaum an. Mit purer Manneskraft galt es anschließend, den Maibaum aufzurichten. Über 20 Zimmerer legten sich dabei wortwörtlich ins Zeug.
3: Holz hoch! Halt, sichern! Holz hoch! Sichern! Holz hoch! Sichern! Feuer! Holz hoch!
2: Nach einer reichlichen halben Stunde stand der Baum. Er wird nun für die nächsten Wochen den Finsterwalder Markt platzieren. Und das obligatorische Erinnerungsfoto am Ende durfte natürlich auch nicht fehlen.
4: Die Kreisverkehrswacht Bautzen befindet sich in einer prekären Situation. So steht es zumindest in der Einladung zur Jahreshauptversammlung des in den Altkreisen Bautzen, Bischofswerda und Kamenz tätigen Vereins am 29. April. Laut Projektleiterin Anne Krumpholz hat die Verkehrswacht Probleme, was die Besetzung des Vorstands anbelangt. Der bisherige Vorsitzende wolle sich im kommenden Jahr nicht mehr zur Wahl stellen. Sollte sich bis Ende der Wahlperiode 2027 niemand finden, dann wäre dies gleichbedeutend mit dem Aus. In diesem Falle müssten die Verkehrsübungsplätze in Bautzen und Kamenz schließen, auf denen jährlich hunderte Grundschüler das sichere Fahrradfahren erlernen. Doch auch die Verkehrserziehung in Kitas wäre gefährdet.
1: Mit einer Baumspende ist im Schlosspark Hermsdorf der Auftakt zum diesjährigen, inzwischen 17. Tag der Parks und Gärten erfolgt. Gepflanzt wurde eine Stieleiche, botanisch Quercus robur, die bereits vor einigen Tagen vom Bauhof eingesetzt wurde. Symbolisch gossen Bürgermeister Rico Pfeiffer und Sparkassenfilialleiter Thorsten Gräfe den jungen Baum. Ein Hinweisschild brachte anschließend die Vorsitzende der Hermsdorfer Schlossparkgesellschaft Silke Baldauf an, damit Besucher die neue Bepflanzung auch erkennen. Unterstützt wurde die Aktion von der Ostsächsischen Sparkasse Dresden sowie dem Verein selbst. Die Baumspende soll zur Pflege und Weiterentwicklung der Parkanlage beitragen. Bereits in den vergangenen Jahren gab es ähnliche Aktionen im Schlosspark.
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4: Von unseren Nachrichten kommen wir nun zu unseren längeren Berichten der vergangenen Tage. Da die Zeitzeugen immer weniger werden, wird es immer wichtiger, die Ereignisse aus der jüngeren Vergangenheit am Leben zu erhalten. Die Sparkassenstiftung Zukunft Elbe-Elster überreicht in der KZ-Gedenkstätte Schliebenberger Förderungen an Schulklassen, welche sich mit der Zeit des Dritten Reiches beschäftigen.
2: Im Jahr 2021 legte die Sparkassen

0: Stiftung Zukunft Elbe-Elsterland erstmals das Förderprogramm gegen das Vergessen auf. Schulen im Elbe-Elsterland sollten damit bei der Befassung mit dem dunkelsten Kapitel der deutschen Geschichte unterstützt werden, wie Thomas Jentsch vom Vorstand der Sparkasse Elbe-Elster erklärte.
1: Wir fördern hier die Schulen, dass sie mit ihren Klassen in den Jahrgangsstufen 9 bis 11 ungefähr Gedenkstätten aufsuchen können, sich mit dem Thema also wirklich aktiv beschäftigen können. Und da möchte ich auch gerne gleich wieder aufrufen, denn bis zum 30.06. läuft die Bewerbungsfrist. Denn auch im nächsten Jahr werden wir das Projekt wieder starten und die Schulen im Landkreis sind herzlich eingeladen, sich hier zu bewerben und sich einen Platz zu ergattern für einen Ausflug mit den Kindern.
0: Die Übergabe der Förderbescheide fand auch in diesem Jahr an historischer Stelle in der Gedenkstätte KZ Schliebenberger statt. Der Sparkassenstiftung ist das Anliegen des Förderprogramms dabei aus gutem Grund ein besonderes Anliegen.
1: Ja, weil es immer wichtiger wird, zu erinnern und gegen das Vergessen anzuarbeiten, weil der Zeitabstand immer größer wird und wir keine Zeitzeugen mehr haben, die wir fragen können, die uns das selbst aus eigenem Erleben erzählen können. Umso wichtiger ist, dass die Schüler sich damit beschäftigen und das machen wir hier und das unterstützen wir hier.
2: Und Sie sagten, Ihre Eltern oder Großeltern waren Zeitzeugen der Ereignisse?
1: Meine Großeltern. Meine Großeltern sind 1918, 1920 geboren in der Zeit und da ist es noch... Da war es noch möglich, mit denen zu reden, auch Fragen zu stellen. Als ich in der 9. Klasse war und das im Schulstoff behandelt habe, konnte ich hingehen und fragen. Das können die Schüler heute nicht mehr. Das macht die Aufgabe schwieriger für die Kinder, finde ich. Deswegen versuchen wir ja hier auch wirklich aktiv in die Projekte reinzugehen, dass das immer wieder aufgearbeitet wird und die Kinder sich ein Gefühl davon auch machen können, wie es gewesen ist.
0: 6 Schulen mit 7 Projekten erhielten in diesem Jahr eine Förderung durch die Stiftung. Die Schülerinnen und Schüler zeigten dabei in einer Präsentation ihre Erlebnisse auf. Das Elster Schlossgymnasium Elsterwerda und die Grund- und Oberschule Herzberg besuchten beispielsweise Prettin, die Oskar-Kjellberg-Oberschule Finsterwalde und das Elsterland-Schulzentrum Elsterwerda unternahmen Exkursionen nach Sachsenhausen. Die Fachabteilung Sozialpädagogik des Oberstufenzentrums Elbe-Elster besuchte die Gedenkstätte Pirner Sonnenschein. Das Förderprogramm selbst geht zurück auf den 2023 verstorbenen Jürgen Spillicke, welcher viele Jahre Mitglied des Verwaltungsrates der Sparkasse Elbe-Elster und Mitglied des Kreistages Elbe-Elster war. Etwa 2000 Schüler konnten inzwischen insgesamt von dem Förderprogramm profitieren. Knapp 59.000 Euro Fördergeld wurden bisher insgesamt übergeben. Das KZ Schliebenberger war das drittgrößte Außenlager des Konzentrationslagers Buchenwald. Auf dem über 500 Hektar großen Gelände wurden vor allem Panzerfäuste gefertigt. Das soziale Engagement der Sparkasse Elbe-Elster umfasst unterdessen auch noch weitere Projekte, wie Thomas Jentsch berichtete.
1: Wir werden am 27. Juni gemeinsam mit den Elsterwerken am Kiebitz ein großes integratives Volks- und Sportfest feiern. Auch das ist wichtig. Wir hatten heute ja eine Klasse, die über ein Projekt berichtet hat, die in Pirna das Lager dort besucht haben. Und dort wollen wir gemeinsam mit den Elsterwerken einen großen integrativen Sporttag feiern, wo also Menschen mit Beeinträchtigungen ohne ganz durcheinander, ganz normal und schön miteinander einen guten Tag erleben können.
0: Mit einem engen Zeitplan trat der neue Landrat des Elbe-Elster-Kreises Marcel Schmidt am vergangenen Montag sein Amt in der Herzberger Kreisverwaltung an. Der 37-Jährige ist parteilos und gewann sehr deutlich die Stichwahl gegen den bisherigen Amtsinhaber Christian Jaschinski. Der Landkreis selbst hat derzeit mit mehreren Problemen zu kämpfen. Die Haushaltslage ist angespannt, das Dauerthema Elbe-Elster-Klinikum ist noch lange nicht vom Tisch und auch noch viele weitere Themen brennen praktisch unter den Nägeln. Bei den Lösungsfindungen verspricht der neue Landrat vor allem, transparent zu agieren.
2: Herr Schmidt, Sie übernehmen nun das Amt als Landrat in einer eher schwierigen und ungewissen Zeit. Was sind denn Ihre Prioritäten für die nächsten 100 Tage Ihrer Legislatur?
3: Genau, also in den nächsten 100 Tagen werde ich mir erstmal einen Überblick über die ganze Lage verschaffen, die ich vorher nicht hatte, beziehungsweise den Einblick nicht habe oder hatte. Ganz wichtige Themen sind für mich, jetzt erstmal in der Verwaltung jeden kennenzulernen. Ich werde in den Kommunen Besuche abstatten, also ich werde die Kommunen besuchen. Ich werde schauen, dass wir gewisse Themen nochmal ansprechen. Welche Erwartungshaltungen haben wir? Welche Erwartungshaltung habe ich? Wer hat sie von mir? Und vor allem, welche Erwartungen sind da? Das sind so für mich die ersten 100 Tage und ich habe ausschlaggebende Themen, die ich schon auf der Tagesordnung liegen habe, auch als designierter Landrat mich schon drum gekümmert habe und da auf jeden Fall schon auf der klaren Zielebene bin.
2: Nun würde man auch sagen, die Haushaltslage des Landrates sowie von Kommunen und Städte sind angespannt. Wie möchten Sie denn gegen diese angespannte Lage entgegenwirken?
3: Ja, also wichtig sind Gespräche. Also ich muss sagen, dass wir ganz viele finanzielle Bereiche auf jeden Fall mit einem klaren, scharfen Bleistift durchgehen müssen und schauen müssen, wo können wir Einsparungen stattfinden lassen. Wie kommunizieren wir mit den Kommunen? Kreisumlage möchte ich gerne so lassen, wie sie ist, erstmal im Voraus, weil wir müssen schauen, wie wir uns miteinander finden. Genau.
2: Möchten Sie auch die Wirtschaftsförderung umgestalten? Was sind denn da konkret Ihre Pläne?
3: Ja, also die Wirtschaftsförderung möchte ich gerne in eine Wirtschaftsförderungsgesellschaft entwickeln. Da gibt es schon klare Gespräche, auch seitens der Sparkasse. Wir haben demnächst schon Besuch bei einer anderen Wirtschaftsförderungsgesellschaft, um näher mit der Handwerkskammer, mit der IHK und den Kommunen, den Unternehmen, der Leistungsgruppe dieser Gesellschaft und Verwaltung auf Augenhöhe, weil zum Schluss ist ja die Verwaltung für die Kommune, für die Bürger da und nicht andersrum. Und da finden wir auf jeden Fall Schnittstellen, wo wir sagen, da können wir anfassen und müssen schauen, dass wir genauso diese Ebene bei uns stärken.
2: Theme Elbe-Elster-Klinikum, was ist denn Ihre Meinung in Sachen zentraler Klinikstandort?
3: Also das KVVG ist es definitiv da. Wir hatten jetzt einen Wechsel des Gesundheitsministers und da führe ich erstmal demnächst Gespräche. Es gibt noch so viele Unklarheiten und offene Fragen, die ich mir stelle. Demnächst werde ich das Ganze auf, wie gesagt, mir vornehmen, die Unterlagen alle geben lassen und mir das detailliert anschauen. Ich stehe definitiv in der Kreistagsentscheidung, aber meine Pflicht ist es, den Kreistag darüber zu informieren, was denn nun eigentlich in welchem Bereich getan werden kann. Und da sprechen wir auch vom Thema Haushalt. Wir müssen schauen, dass wir für die Zukunft eine sichere, finanzierbare Zukunft gestalten und nicht in Risikobereiche gehen. Deswegen ist das Thema Klinikum, Krankenhausversorgung, auch das Regionale für mich ein sehr großes, prägendes Thema.
0: Für den Neuen an der Spitze der Kreisverwaltung in Herzberg-Elster beginnt damit der Ernst seiner Amtszeit mit zahlreichen zu lösenden Problemen in den unterschiedlichsten Bereichen.
3: Ich sag mal so, ich lasse Wahlkampf sein. Schlussendlich haben die Bürger sich dafür entschieden, mit 64,5%. Brauche ich mich nicht verstecken. Das ist ein klares Zeichen der Bürger, was sie möchten, welche Ziele sie haben. Und da ist zum Beispiel das Thema Krankenhaus, da ist das Thema Haushalt und eine Zusammenarbeit mit den Kommunen. In weitläufig ein schweres Thema und das werde ich definitiv umsetzen. Ja.
2: Okay, vielen lieben Dank.
3: Dankeschön.
4: Ja, wir machen das jetzt demokratisch, Vorschläge.
5: Mit diesen Worten überforderte Holger Weiner von der Servicestelle Streuobst am Wochenende seine Kursteilnehmer. Sie alle waren auf den Kronenplatz nach Steinar gekommen, um etwas über Obstbaumschnitt zu lernen. Welcher Ast muss weg, welcher darf stehen bleiben? Wann hat man alles richtig oder falsch gemacht? Die interessierten Besucherinnen und Besucher beim Obstbaumschnitt-Lehrgang hingen an den Lippen des Experten, um von seiner langjährigen Erfahrung zu profitieren. Mit einfachen Tipps und Tricks konnte man allerdings nicht rechnen, denn jeder Baum ist anders und sehr individuell.
4: So ein Baum ist auch nicht ganz so einfach zu verstehen. Also der hat so seine eigenen Vorstellungen und auch seine eigenen Gründe, warum er was macht. Und das muss man doch erstmal ein bisschen verinnerlichen. Das ist so ähnlich wie beim Autofahren. Sie müssen erst eine Fahrschule machen, bevor sie das Auto dürfen. Das ist eigentlich beim Baum, sollte das nichts anderes sein. Die ersten 10 Jahre, da hat er eigentlich, naja, Jugend- und Flegeljahre. Ja, können Sie Ihre eigenen Kinder nehmen, bis 15 sind die unerträglich und danach wird es etwas besser. Der Alte hier, der jetzt drin ist, den werden wir rausnehmen und damit den und den wieder freistellen. Das heißt, die haben dann mehr Luft zum Atmen, können dort neu treiben und damit habe ich dann auch wieder dieses junge Holz, was ich eigentlich jedes Jahr am Baum gerne haben möchte.
5: Mit mehr Luft können junge Äste treiben, denn nicht an den alten, sondern an den jungen, in der Regel 3-jährigen Ästen, wachsen beispielsweise die Äpfel. Nicht mehr als ein Drittel des Holzes sollte man entfernen und ein paar weitere wichtige Grundregeln konnte Weiner an diesem Tag vermitteln. Im heimischen Garten empfiehlt der Experte, mit Ruhe und Bedacht vorzugehen, denn schnell packt den Hobbygärtner die Schnittwut. Erst einmal ein Bier und eine Runde um den Baum gehen helfe da.
4: Und da erlebe ich es zu oft, dass die Leute sagen, ah, nee, der muss nur weg und der muss, nee, der muss nie weg. Der kann.
6: Man muss sich aber auch vorstellen können, wie es weitergeht, ne?
4: Ja, das ist die große Problematik. Das ist auch das, was wir ja in den theoretischen Grundlagen haben. Es geht ja immer darum, wenn ich weiß, wie der Baum reagiert, warum die oberste Spitze so treibt, wie sie treibt, warum er an die Seite so geht, wie er geht, dann kann ich mir überlegen, okay, wenn ich dort einen Schnitt mache, treibt er dort und dort. Weil das sind einige Gesetzmäßigkeiten, die da wirken. Und damit bin ich dann immer in der Lage, auch den Baum ein Stück weit vorherzusagen.
5: Wichtig ist es auch, auf Krankheiten zu achten.
4: Man sieht hier vorne einfach abgesägt und dann trocknet der zurück. Problem an solchen Geschichten. Sie haben dann sofort die Fraßgänge, weil dann auch andere merken, der Baum hat Stress und dann kommen Krankheiten und auch Schaderreger. Die spüren förmlich, dass da in dem Baum was nicht stimmt. Und dann

0: passiert sowas. So. Und wenn Sie dann reingucken, sehen Sie auch schon im Holz die Schäden. Diese Schnitthygiene ist eigentlich ein relativ wichtiges Thema. Aber das ist immer so ein bisschen diese Sache, wenn irgendwo Straßenmeistereien unterwegs sind, da sieht man das sehr oft an den Straßen, aufgeastet bis zu einer Höhe, wo eigentlich kein normaler Obstbaum sagt, da will ich hin. Das sind halt Dinge, naja.
1: Der Obstbauverein Steiner hatte das Kursangebot organisiert und verzeichnet immer mehr Interessierte für dieses Wissen. Nicht nur für Vereinsmitglieder, sondern auch für Gäste gab es also viel zu lernen.
0: Also wir haben jetzt theoretisch diese schöne Dachvormieter, sodass man wirklich sagen kann, das ist schon ganz ordentlich. Das Problem wäre jetzt, wenn wir oben anfangen zu schneiden, also wenn jetzt jemand eine Schere nehmen würde und würde die Triebe hier oben abschneiden, dann hätten wir genau an der Stelle Neutrieb. Und das heißt, der Baum wird noch höher. Und eigentlich ist mein Bestreben, wenn man was hat, dass man in dem Bereich hier bleibt, wo man mit einer Leiter ganz normal ernten kann. In den nächsten Jahren würde man dann hier oben die wieder rausnehmen und dann junge Äste kommen lassen. So, dass man dann immer wieder oben die Spitze erneuert und damit eigentlich auch die Höhe des Baumes begrenzt. Es ist einfacher, als Riesenschnitte zu machen, wo er dann anfängt, selber zu reagieren. Das ist nämlich genau das, was ich sehr oft sehe, dass hier jemand kommt und hier so einen Schnitt macht, einen großen, und dann fängt er oben an zu treiben. Und das ist dann kontraproduktiv. Also die Schwierigkeit beim Ostbaumschnitt ist nicht das Sägen als solches, sondern die Kommunikation mit dem Baum. Und das Reden des Baumes ist ein bisschen kompliziert, weil er über 2-3 Jahre mit mir redet und dann sagt, okay, ich mach das jetzt mal. Also das ist ein bisschen eine Übungssache. Kann man aber ganz gut hinkriegen. Und wir haben jetzt hier auch sehr viel schönes, junges Holz. Ich denke mal, der wird auch herrlich blühen, wenn er dann wieder zum Blühen kommt. Und dann dementsprechend, wenn alles gut geht und kein Frost kommt oder irgendwas anderes ihn daran hindert, einen ganz vernünftigen Ertrag haben.
1: Bleibt abzuwarten, ob die Ratschläge in den kommenden Jahren nun fruchten.
2: Wir sind am Ende der Sendung und damit auch mit der Rückschau auf die Woche bei Lausitzwelle. 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Schönes Wochenende, auf Wiedersehen.
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0: Herzlich willkommen, meine Damen und Herren, zur aktuellen Ausgabe Ihres Magazins 04 Plus, das Magazin für die Landkreise Nordsachsen und Leipzig. Und schön, dass Sie dabei sind, denn es ist ja eigentlich Walpurgisnacht heute, der 31. April 2026. Und schön, dass Sie eben noch nicht feiern sind und Zeit für uns haben. Viele von Ihnen wollen vielleicht die Kirschblüte erleben und überlegen, nach Japan oder Korea zu reisen. Das muss aber nicht sein, denn die Kirschblüte, die wird mit einem großen Innenstadtfestival auch in Bornach gefeiert.
1: Im 775. Jahr der Stadt Bornach wird groß gefeiert. Am 24. und 25. April mit dem 5. Blütenfestival im Rahmen der Kirschblüte in Bornach und im Korener Land. Die Veranstaltung startete am Freitagnachmittag auf dem Markt mit über 20 Streetfood-Ständen. Hier gab es für die zahlreichen Gäste die unterschiedlichsten Leckereien auf die Hand. Darunter Klassiker der europäischen und amerikanischen Küche, Süßes und Herzhaftes und auch Speisen von hierzulande noch recht ungewöhnlichen Nutztieren. Für die kleinen Gäste gab es nicht die klassischen Fahrgeschäfte, sondern Attraktionen, bei denen Bewegung im Vordergrund steht. Auch viele Geschäfte in der Bornaer Innenstadt nutzten die Gelegenheit, sich besonders in Szene zu setzen. Zum Beispiel mit einer Modenschau im Umfeld des Marktes und entlang der Festmeile auf der Reichsstraße. Auch hier luden zahlreiche Stände.

auf der Straße zum Einkaufen ein. Das Nachmittagsprogramm auf der Hauptbühne am Markt wurde vom Verein für Städtepartnerschaften Borna gemeinsam mit der Musik- und Kunstschule des Landkreises Leipzig organisiert. Hier traten auch Tänzer und Musiker aus den ukrainischen und französischen Partnerstädten Irpin und Etampes auf. Ein weiteres Highlight und eine Premiere in Borna war die Beleuchtung des Reichstors und des Turms darüber. Unter dem Titel Borna hält Hof haben die Kleinstadt-Ladies Borna beim Ab-in-die-Mitte-Wettbewerb den 2. Platz und 40.000 Euro für die Lichtinstallation gewonnen. Zu dem Projekt, das zur Belebung der Borner Innenstadt dienen soll, beglückwünschte zur Eröffnung auch Henry Greichen, der Landrat des Landkreises Leipzig. Auch das anschließende Konzert war wohl eine Premiere. Dass vorher schon einmal Bands unter dem Torbogen des Reichstors aufgetreten sind, ist nicht bekannt. Ab 20 Uhr wurde das Gebäude in leuchtende Farben getaucht und so zu einem bis zum Markt hin sichtbaren Blickfang. Begleitet wieder von Live-Musik. Auch auf dem Markt ging der Freitagabend mit Musik zu Ende und vielen Zuschauern, die die Kirschblüte und die ersten schönen Frühlingstage des Jahres 2026 in Borna feierten.

0: Herzlich willkommen zu den Nachrichten hier, die Meldungen. Neuer IHK-Arbeitskreis stärkt Verteidigungswirtschaft in Sachsen. In Leipzig hat ein neuer Arbeitskreis zur Verteidigungswirtschaft seine Arbeit aufgenommen. Bei der konstituierenden Sitzung in der Industrie- und Handelskammer zu Leipzig kamen Unternehmen aus ganz Sachsen zusammen, um die Zusammenarbeit in diesem wachsenden Wirtschaftsbereich zu intensivieren. Ziel des neuen Gremiums ist es, bestehende Wertschöpfungsketten sichtbarer zu machen und den Standort Sachsen für weitere Investitionen attraktiver zu gestalten. Gleichzeitig soll der Austausch zwischen Wirtschaft, Politik, Bundeswehr und Forschungseinrichtungen gestärkt werden. Der Arbeitskreis versteht sich als Plattform, um Herausforderungen und Entwicklungspotenziale der Branche zu bündeln und gezielt in politische Entscheidungsprozesse einzubringen. Rückbau der Agrarbrücke in Markkleeberg soll möglichst schonend erfolgen. Für die marode Agrarbrücke zwischen Leipzig und Markkleeberg gibt es neue Pläne. Das Landesamt für Straßenbau und Verkehr hat jetzt ein konkretes Abbruchkonzept für den westlichen Brückenteil vorgestellt. Ziel ist es, den Rückbau möglichst schonend für Verkehr, Umwelt und den angrenzenden Agrarpark umzusetzen. Statt einer Sprengung soll die Brücke schrittweise zurückgebaut werden. Dabei kommt eine spezielle Vorschubrüstung zum Einsatz, auf der die einzelnen Brückenteile mit einer Seilsäge in mehrere Betonscheiben zerteilt werden. Diese werden anschließend kontrolliert abgelassen und abtransportiert. Das Verfahren gilt als vergleichsweise leise, staubarm und erschütterungsarm, ein wichtiger Punkt, da die Brücke durch sogenannte Spannungsrisskorrosion geschädigt ist. Nach aktuellem Stand sollen die Arbeiten etwa 8 bis 10 Monate dauern. Eine dauerhafte Vollsperrung der B2 ist derzeit nicht vorgesehen. Allerdings wird es im Verlauf der Bauarbeiten zu Einschränkungen kommen.
1: Dank des großen Spendenzuspruchs im vergangenen Jahr konnte der Betrieb des Naunhofer Waldbades fortgesetzt werden. Viele Veranstaltungen und Aktionen trugen dazu bei, das Angebot attraktiver zu machen und neben Informations- und Austauschformaten auf kreative Art den gesetzten Spendenzielen näher zu kommen. Damit geht es auch 2026 weiter. Ein besonderes Highlight ist das erste große Kindertagsfest am 1. Juni. Besucher erwartet ein buntes Programm mit Mitmachaktionen, Spiel, Spaß und Angeboten der Kitas und Horte. Ein Tag ganz im Zeichen der Kinder. Nur wenige Tage später, am 6. Juni, folgt mit dem Sommeropening der

0: offizielle Start in die Badesaison. Von 18 bis 22 Uhr sorgt ein Open-Air-Event mit Live-Musik und Festivalstimmung für einen stimmungsvollen Auftakt in den Sommer. Das Eichhörnchen ist zum Gartentier des Jahres 2026 gewählt worden. Mit rund 34% der Stimmen setzte sich der beliebte Gartenbewohner deutlich durch. Die Heinz-Sielmann-Stiftung weist darauf hin, dass das flinke Tier nicht nur ein gern gesehener Gast ist, sondern auch eine wichtige Rolle für Natur und Wälder spielt, etwa durch das Verbreiten von Samen. Mit naturnah gestalteten Gärten können Menschen aktiv dazu beitragen, dem Eichhörnchen und vielen weiteren Tierarten einen Lebensraum zu bieten.
1: Über 1 Million Euro für Oschatz. Döllnitz-Halle wird modernisiert. Der Bund fördert die Sanierung der Döllnitz-Halle mit rund 1,06 Millionen Euro. Die Mittel stammen aus dem Sondervermögen Infrastruktur und Klimaneutralität, mit den bundesweiten Sportstätten modernisiert werden. Mit der Förderung sollen die Voraussetzungen geschaffen werden, die Halle technisch und energetisch auf den neuesten Stand zu bringen. Ziel ist es, langfristig attraktive Trainings- und Wettkampfbedingungen zu sichern. Die Maßnahme ist Teil eines bundesweiten Programms zur Stärkung kommunaler Sportinfrastruktur. Für Oschatz bedeutet sie einen wichtigen Schritt, um das sportliche und soziale Leben vor Ort nachhaltig zu fördern. Leipzig und Markkleeberg treiben Olympiabewerbung voran. Die Städte Leipzig und Markkleeberg setzen gemeinsam ein starkes Zeichen für die deutsche Olympiabewerbung Berlin Plus. Mit den Kampagnen Leipzig bewegt und Markkleeberg bewegt soll die Unterstützung in der Region sichtbar gemacht werden und weiter gestärkt werden. Ein zentraler Bestandteil der Planung ist der Kanupark Markkleeberg, der als Wettkampfstätte für Kanuslalom und Kajakross vorgesehen ist. Die moderne Anlage gilt schon heute als international wettbewerbsfähig und könnte bei Olympischen Spielen eine wichtige Rolle übernehmen. Neben der sportlichen Infrastruktur setzt die Bewegung stark auf Beteiligung. Auch Botschafter wie der Radsportler Tom Gehler tragen die Idee in die Öffentlichkeit und verbinden sie mit sozialen Projekten. Vertreter aus Politik und Sport betonen, dass die Bewerbung nicht nur sportlich, sondern auch gesellschaftlich eine große Chance darstellt. Neben Leipzig und Markkleeberg sind auch weitere Bundesländer eingebunden, um Olympia als gemeinsames Projekt zu gestalten. Der nächste wichtige Schritt steht Anfang Juni an, wenn die Bewerbung beim Deutschen Olympischen Sportbund eingereicht wird.
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1: Zwei Eilenburger haben sich richtig was vorgenommen. Sie wollen Spenden einsammeln für Kinderprojekte. Und dafür nehmen sie einiges in Kauf. 700 Kilometer durch mehrere Länder mit dem Fahrrad.
2: 700 Kilometer, 7 Tage, 4 Länder. Für einen guten Zweck machen sich Martin Seidel und Daniel Engemann mit dem Fahrrad auf den Weg und treten dabei für mehr als nur sportliche Leistungen in die Pedale.
3: Und auf die Idee, man muss dazu sagen, sie ist nicht neu. Ja, es gibt natürlich viele, die verschiedene Projekte auf sportliche Art und Weise unterstützen. Kam ich durch einen Bekannten, der das ebenfalls mit Laufveranstaltungen macht. Und da ich mit einem Freund diese Touren geplant hatte, bin ich irgendwann auf die Idee gekommen, dass wir doch auch irgendwas Tolles vielleicht unterstützen könnten, um auf ein bestimmtes Thema aufmerksam zu machen.
2: Aus einer sportlichen Idee wurde inzwischen ein gemeinsames Projekt.
3: Ich hatte irgendwann mal die große Idee, mal eine längere Fahrradtour zu machen. Alleine wollte ich sie nicht machen und irgendwann habe ich dann jemanden gefunden, der gesagt hat, ich fahre mit dir mit. Und jetzt ist das so ein Kumpelding geworden und wir unterstützen dadurch dann auch noch einen gemeinnützigen Zweck.
2: Nach den Touren nach Cuxhaven, Den Haag und Danzig geht es in diesem Jahr erneut für den Verein Wolfsträne e.V. auf die Strecke.
3: Also wir planen das natürlich urlaubsbedingt, das was unser Urlaubsplan hergibt. Wir sind immer so im Schnitt bei 7 Tagen, die wir fahren, das heißt 700 Kilometer, die wir uns zutrauen, 100 Kilometer am Tag. Eine Planung gibt es so nicht. Das Einzige, was wir machen, ist Start und Ziel bei Komoot einzugeben. Herausforderungen sind zu einem, machen die Muskeln mit. Gerade bei Anstiegen, wir sind alles beide keine Leistungssportler, sondern nur so Hobby-Freizeitradler. Hält die Fahrradtechnik und wenn, geht was kaputt, was für uns auch reparabel ist, weil wir keine Fahrradmechaniker sind. Und ja, wo schlafen wir? Das ist auch immer eine große Frage, einen geeigneten Platz zu finden.
2: Start der diesjährigen Tour ist am Bahnhof in Eilenburg.
3: Wir fahren in diesem Jahr vom 8. bis zum 14. Juni und wir starten am Talkpoint am Bahnhof in Eilenburg.
2: Im Mittelpunkt steht dabei der Verein Wolfsträne e.V., der Kinder und Jugendliche in besonders schweren Lebenssituationen begleitet.
3: Wolfsträne e.V. ist ein Verein, der sich ehrenamtlich um die Trauerbegleitung von Kindern und Jugendlichen kümmert. Sie sind rein spendenfinanziert und hauptsächlich geht es darum, um die Kinder zu unterstützen, die ein Elternteil oder auch ein Geschwisterkind verloren haben, weil Kinder anders trauern und außerdem den Eltern ebenfalls damit geholfen ist, natürlich auch ein bisschen Background zu haben.
2: Unterstützen kann jeder. Mit eigenen Kilometern, mit einer Spende oder einfach dadurch auf das Thema aufmerksam zu machen.
3: Derzeit ist es so, dass jeder für sich selbst entscheidet, ob er erstmal teilnimmt oder nicht und wie viele Kilometer er macht und wie viel er für seine Kilometer auch spenden möchte. Daniel und ich, also mein Fahrradkumpel und ich, wir selber haben uns entschieden, für jeden gefahrenen Kilometer 10 Cent zu spenden. Da sind wir roundabout bei 70 Euro dann für die ganze Tour. Man kann aber auch natürlich 1 Cent machen, 1 Euro, je nachdem, wie man mag. Oder man macht einfach keinen Sport, wenn man träge ist und spendet einfach so. Letztendlich geht es auch darum, einfach nur auf das Thema aufmerksam zu machen.
2: Start der diesjährigen Tour ist am 8. Juni am Bahnhof in Eilenburg. Ziel ist Vaduz und vor allem möglichst viele Menschen zu erreichen. Denn jeder Kilometer zählt und jede Unterstützung hilft.

0: Den Nachwuchs im Blick, das hat der Grimma FC und tut einiges für den Nachwuchs, denn das ist auch die Zukunft im Sport.
1: Ob auf dem Spielfeld oder dem Parkett, Nachwuchssport verbindet und bringt junge Talente in Bewegung. 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Beim Nachwuchs des Grimma FC rollt der Ball. Mehr als 200 Mädchen und Jungen erlernen im Kinder- und Jugendbereich des FC Grimma das Fußballspielen. Von den G- bis zu den A-Junioren werden 14 Mannschaften von 30 Trainerinnen und Trainern betreut. 5 der Mannschaften spielen Großfeld. Diese Nachwuchsarbeit wollen die Verantwortlichen neu aufstellen.
2: Ja, wir befinden uns aktuell ein bisschen in einer schwierigen finanziellen Situation im Verein. Das sieht man beispielsweise auch an den Ergebnissen der ersten Herrenmannschaft. Und dennoch beobachten wir insbesondere in dieser Saison eine sehr, sehr positive Entwicklung, speziell im Nachwuchs, worüber wir uns sehr, sehr freuen. Und wir haben aus der Situation natürlich auch eine Chance gesehen und haben die zum Anlass genommen, um uns natürlich im Nachwuchs, explizit im Nachwuchs, neu aufzustellen und andere Wege zu gehen als in der Vergangenheit.
1: Diese Wege, die der Grimma Nachwuchs gehen will, um zum Erfolg zu kommen und für die Zukunft neue Spielerperspektiven zu schaffen, liegen für die Trainerinnen und Trainer im Nachwuchsbereich auf der Hand.
2: Wir wollen zukünftig unsere Spieler und Spielerinnen nicht bloß im Nachwuchs ausbilden, sondern wir wollen sie zukünftig auch im eigenen Verein halten. Wir wollen also schon zum Ende der diesjährigen Saison, mit Beginn der neuen Saison, aus der A-Jugend unsere Spieler zur ersten Herrenmannschaft hochziehen. Wir wollen sie also bei uns behalten und das soll auch perspektivisch das Gesicht des Vereins werden. Ja, wir wollen den Nachwuchs ausbilden, wir wollen den Nachwuchs bei uns in der Region, in der Stadt halten, ja, und wollen zukünftig auch perspektivisch das mit einer weiteren zweiten Herrenmannschaft unterstützen.
1: Außerdem will sich der Nachwuchsbereich auch finanziell neu ausrichten.
2: Wir haben ein eigenes Finanzkonzept im Nachwuchs entwickelt. Wir wollen eine transparente Gestaltung gemeinsam mit einem Elternrat, also mit den Eltern, ins Leben rufen, einfach um die Unterstützung der Eltern weiterhin zu gewährleisten, um eine gewisse Transparenz darzustellen, wo die Gelder auch hingehen, wo die Gelder verwendet werden. Wir haben mit unseren sehr, sehr engagierten Trainern und Trainerinnen, knapp 30 an der Zahl, ein eigenes Nachwuchskonzept erarbeitet und entwickelt.
1: Das ehrgeizige Ziel können die Grimmer Nachwuchsfußballer schneller erreichen, wenn es gelingt, sich breit aufzustellen.
2: Ja, wir wollen insbesondere mit unserem Nachwuchskonzept, mit unseren sportlichen Erfolgen im Nachwuchs, mit der Bindung zur ersten Mannschaft, mit dem Aufbau einer zweiten Herrenmannschaft, wollen wir natürlich insbesondere die Region, die Grimmer und Grimmerinnen wieder interessieren, hier mal zahlreicher vorbeizuschauen, sich die Spiele im Nachwuchs, die Spiele im Herrenbereich anzuschauen. Es würde uns sehr, sehr freuen, hier mehr Leute zu begrüßen. Und wir freuen uns neben der Unterstützung der Stadt auch über potenzielle und interessierte Sponsoren, die insbesondere uns im Nachwuchsbereich auf diesem Weg finanziell unterstützen wollen.
1: Für den Neuanfang bei den Kinder- und Jugendmannschaften haben die Nachwuchskoordinatoren ihren Bereich reflektiert und neu geordnet.
3: Also wir haben vor der Saison in mehreren Mannschaften erstmal einen Schritt zurück gemacht, um diese Entwicklung, die in den letzten Jahren etwas stagniert ist, hier aufzufangen, um die Kinder erstmal wieder positiv zu entwickeln und wieder nach vorne zu bringen, was uns wirklich auch die Ergebnisse jetzt zeigen, dass wir in diesen sämtlichen Mannschaften Riesenschritte machen. Das heißt, wir kämpfen wieder, um im Land Sachsen wahrgenommen zu werden. Auch von der kleinsten Mannschaft bis zur A-Jugend eine Hausnummer hier in der Gegend darzustellen und auch hier in der Region ein Anziehungspunkt für talentierte Nachwuchsspieler zu sein.
1: Die Nachwuchsarbeit beim Grimma FC kann sich jetzt schon sehen lassen. Trotzdem will das Trainerteam nicht auf halber Strecke stehen bleiben.
3: Also ein richtig positiver Aspekt ist diese Saison unsere B-Jugend, die für den Verein ein absolutes Vorbild ist, indem sie in ihrer Klasse Tabellenführer sind, ungeschlagen sind. Und der Höhepunkt natürlich jetzt mit dem Pokalfinale in Riesa, was in diesem Verein bisher noch gar nicht stattfand, wo wir unheimlich stolz drauf sind, was uns aber auch beweist, was alles möglich ist mit einer wirklich guten Nachwuchsarbeit.
1: Dabei ist es sicher von Nutzen, wenn es viel Support aus dem Fanbereich oder von der Grimmauer Bürgerschaft gibt.
4: Wir hatten schon ein tolles Erlebnis zum Halbfinalspiel hier gegen Erzgebirge Aue U16, in dem uns hier unglaubliche knapp 200 Zuschauer unterstützt haben mit einer tollen Stimmung. Und genauso wollen wir natürlich auch in Riesa am Pfingstmontag auftreten. Wir haben einen Bus gemietet. Wir haben natürlich eine begrenzte Platzzahl, aber es ist jeder Fan, ob mit Auto, mit Bus, mit Zug, gern gesehen. Kommt vorbei, unterstützt uns. Wir werden alles raushauen, um nicht bloß im Finale zu stehen, sondern im besten Fall das Ding sogar zu gewinnen.
1: Bis dahin werden die B-Junioren noch einige Trainingseinheiten absolvieren müssen. Die C-Junioren mit ihren Trainern Alexander Wiede und Mike Seidel haben ihre Trainingseinheiten für diesen Tag abgeschlossen.
0: Fast 600 Teilnehmer wurden erreicht beim Schönbacher. Dieser Lauf war wieder ein absoluter Erfolg und viele Sportbegeisterte waren gut unterwegs.
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6: Noch war es nicht so weit. Letzte Absicherungen wurden vorgenommen, das Organisationsteam musste viele Fragen beantworten und die Damen und Herren an der Anmeldung bekamen alle Hände voll zu tun. Wie zur Tradition geworden, wurde am letzten Sonntag des Monats April der Schönbacher Straßenlauf ausgerichtet. Zum 56. Mal konnten Laufwillige aus 26 Läufen ihre Lieblingsstrecke wählen. Vom 3x300 Meter Staffellauf, dem 1-2 und 3 Kilometer Straßenlauf bis hin zum 8 bzw. 16 Kilometer Waldlauf. Für jeden sollte da etwas dabei sein. Aber auch die Jedermänner unter den Nordic Walkern kamen an diesem Tag auf ihre Kosten. Nach der Begrüßung durch den Gesamtleiter André Kricke, welcher nochmals allen Läufern einige organisatorische Fragen beantwortete, konnte sich jeder unter professioneller Anleitung aufwärmen. Landrat Henry Greichen konnte an diesem schönen Sonntagvormittag als Starter gewonnen werden. Mit einem lauten Knall schickte er die Waldläufer auf ihre kilometerreichen Strecken. Nochmals sah man die Läufer des 16-Kilometer-Laufes am Start und Ziel vor der sächsischen Krone, bevor es dann in den Wald ging. Auch die Nordic Walker wurden vom Landrat auf ihre lange Reise geschickt. Wie auch in den letzten Jahren war das Maskottchen Krümel mit am Start und sorgte für reichlich Belustigung. Krümel gab auch seinen Namen für einen Lauf her, welcher bereits im letzten Jahr erstmals seinen Start erfuhr. Der Krümellauf bot über eine Distanz von 300 Metern den Kleinsten die Möglichkeit, auch aktiv am Sportgeschehen teilzunehmen. Unterteilt in Mädchen und Jungen gingen hier über 50 kleine Flitzer an den Start. Ob allein oder aber mit Mama und Papa an der Hand, die kleinen Flitzer wurden vom fachkundigen Anhang mächtig unterstützt. Während sich die Staffelläufe der U13 bis U18 anschlossen, konnten die ersten Waldläufer im Ziel begrüßt werden. Hier erhielt jeder Starter seine eigene Finisher-Medaille. Und so reihte sich ein Start an den nächsten.
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1: Das ein und andere Mal wurden auch Läufe kurzerhand zusammengelegt. Grund war dann doch der recht spärliche Altersklassenstarterzuspruch. Ob 1000, 2000 und 3000 Meter, vor jedem Teilnehmerfeld radelten Lotsen, um den Sprintern den Weg zu weisen.
2: Ja, den kannst du mir auch geben, Claudi. Nein, komm, komm runter.
3: Mensch, davon leben natürlich auch solche Läufe.
1: Zur Siegerehrung ist es bei Laufend Schönbach schon zur guten Tradition geworden, neben Persönlichkeiten aus Politik, wie dem Kolditzer Bürgermeister Robert Zillmann, dem Kulturbeauftragten Marcel Rabisch, auch vielen der großen und kleinen Sponsoren dieses Events die Möglichkeit zu geben, selbst die Sieger zu ehren. So sah man dann doch reihenweise lächelnde Gewinnergesichter auf den Siegerpodesten. Wer es nicht so mit dem Laufen hatte, feuerte Freunde und Bekannte an oder genoss einfach nur den schönen Sonntagvormittag. Verköstigt vom Schönbacher Jugendclub, dem Hirschteam oder vom Eismann, der 56. Schönbacher Straßenlauf wurde wieder zu einem erfolgreichen Laufevent, bei dem man nur knapp an der 600er Läufermarke scheiterte.
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5: So, schön, dass Sie so lange ausgehalten haben bei der aktuellen Ausgabe von 04 Plus, Ihrem Magazin für die Landkreise Nordsachsen und Leipzig am Abend der Walburgisnacht. Damit ist es jetzt für uns gemeinsam Zeit, mit dem Besen davon zu reiten. Machen Sie es gut. Bis Montag, da sehen wir uns wieder.

0: Also sozusagen den guten Gesundheitszustand und das junge Alter einfrieren.
1: Genau, und noch etwas ist ganz wichtig und kommt dazu. Als Schüler landet man in einer viel günstigeren Berufsgruppe als später im Berufsleben. Ich erlebe das in der Praxis oft. Die Kinder sind keine Schüler mehr, sondern schon in der Ausbildung, zum Beispiel zum Notfallsanitäter, zum Tischler oder zum Maurer. Und das sind zum Beispiel Berufe, die in sehr risikoreiche Gruppen fallen. Da kann es passieren, dass die Beiträge so hoch sind, dass man sie kaum noch bezahlen kann. Wenn man aber schon als Schüler startet, sichert man sich diese günstige Einstufung. Und später, wenn das Leben Fahrt aufnimmt, kann man den Schutz Schritt für Schritt ausbauen, ohne neue Gesundheitsprüfung.
0: Herzlich willkommen zum 7. Podcast von Ivan Pet Show. Ich bin David Hanik. Los geht's. Heute dreht sich alles darum, wie Eltern ihre Kinder finanziell und versicherungstechnisch stark machen können. Von Geburt bis zum Start in ihr eigenständiges Leben.
1: Ich freue mich sehr, über dieses wichtige Thema zu sprechen. Als Mutter eines Sohnes und von zwei Beutekindern, die mittlerweile schon über 20 sind, habe ich da natürlich auch einiges aus erster Erfahrung zu erzählen und weiß definitiv auch, was Kinder hinten raus auch wirklich mal kosten. Ich habe viele spannende Aspekte vorbereitet. Wir sprechen über ein lebensbegleitendes Sparen für die Kids, über die Themen Kinderunfallversicherung und Schüler-BU. Und es geht um Krankenzusatzversicherung und erste eigene Versicherungen für junge Erwachsene.

0: langsam flügge werden.
1: Super. Dann starten wir gleich mit dem ersten Thema. Lebensbegleitendes Sparen für Kinder. Was genau meinst du damit?
0: Ich liebe das Wort lebensbegleitendes Sparen. Warum? Weil ich selbst erlebt habe, was das in der Praxis bedeutet. Als ich meinen Mann kennengelernt habe, hatte er bereits zwei Kinder. Die waren damals 6 und 9 Jahre alt. Und die hatten zu dem Zeitpunkt damals auch gar keine eigenen Sparverträge. Wir haben dann beschlossen, das zu ändern und haben pro Kind mit 50 Euro im Monat angefangen, einfach um erstmal einen Grundstein zu legen. Weil sie ja schon etwas älter waren, haben wir gleich eine Dynamik eingebaut, also eine automatische Steigerung der Sparrate. Und als später unser gemeinsamer Sohn geboren wurde, war für uns klar, diesmal starten wir von Geburt an. Und es ist wirklich unglaublich, was Zins und Zinseszins bewirken. Allein 6 oder 9 Jahre mehr Zeit machen einen riesigen Unterschied. Wir alle bekommen ja Kindergeld, aber nicht jeder braucht dieses Geld jeden Monat komplett für Windeln, Kindergarten oder später Sportvereine. Ich habe Kunden, die nutzen das Kindergeld bewusst und in voller Höhe, um die Zukunft ihrer Kinder bereits früh zu gestalten, damit sie später im Ausland studieren können oder Eigenkapital für die erste Eigentumswohnung haben oder einfach entspannt ihren BAföG-Kredit auf einmal zurückzuzahlen und dabei 50% Nachlass zu bekommen. Andere starten kleiner mit 25 oder 50 Euro im Monat. Wichtig ist nur, sie starten überhaupt. Denn wenn man nichts weglegt, ist es später einfach auch nicht da. Was uns damals besonders wichtig war, der Vertrag sollte flexibel sein. Man sollte jederzeit Geld entnehmen oder zusätzliche Beiträge einzahlen können, zum Beispiel Geldgeschenke, jeder kennt das vom Schulanfang, von der Jugendweihe. Und irgendwann, das war uns auch wichtig, soll das Kind seinen Vertrag mal selbst übernehmen und weiterführen können, wenn es eigenes Geld verdient. Dann wird nämlich aus dem Sparvertrag von uns Eltern das eigene lebensbegleitende Sparen fürs Erwachsenwerden.
1: Was können denn Eltern konkret tun, die das Kindergeld wirklich brauchen, also die jeden Monat rechnen müssen und nicht einfach 50 Euro zur Seite legen können?
0: Richtig gute Frage, denn es geht ja nicht darum, wie viel man spart, sondern dass man überhaupt anfängt. Ich habe viele Familien, bei denen die Großeltern oder Paten mit ins Boot kommen. Die bringen ja ohnehin beim Besuch auch immer irgendwas mit. Meistens was Süßes oder ein kleines Spielzeug, das dann nach 2 Wochen irgendwo in der Ecke liegt. Wenn man nur einen Teil davon in den Sparvertrag steckt, wird daraus über die Jahre was richtig Sinnstiftendes. Und das Schöne, die Großeltern sehen später, was sie mit ihrem Geschenk bewirkt haben. Sie schenken also nicht Konsum, sondern Zukunft. So kann man Schritt für Schritt eine solide Basis schaffen. Denn am Ende geht es nicht darum, wie groß der erste Betrag ist, sondern dass man anfängt und die Investition als Familie klug und gemeinsam trägt.
1: Ja, sehr vorausschauend. Aber so kenne ich dich. Und Fakt ist, die Kosten für den Führerschein oder die erste WG-Ausstattung oder für die Ausbildung und Studium, die kommen auf jeden Fall. Ob die Eltern nun vorgesorgt haben oder eben nicht.
0: Genau, da kann man sich so oder so nicht drum herum mogeln.
1: Ja, oft liest man auch, wie wichtig eine eigene Kinderunfallversicherung ist. Aber sind sie nicht schon über die Kita oder die Schule abgesichert?
0: Ja, das denken viele Eltern und es stimmt auch teilweise. Aber der gesetzliche Unfallversicherungsschutz greift nur, wenn das Kind in der Einrichtung ist oder auf dem direkten Hin- und Rückweg. Das heißt, sobald das Kind auf dem Spielplatz stürzt, beim Fahrradfahren vom Bordstein kippt oder im Kletterwald abrutscht, dann ist das gesetzlich nicht abgesichert. Und genau da setzt die private Kinderunfallversicherung an. Sie schützt 24 Stunden am Tag weltweit. Also auch beim Spielen, Toben, Klettern oder Radfahren oder im Urlaub überall dort, wo Kinder einfach Kinder sind. Und Kinder handeln unbefangen. Sie planen kein Risiko. Sie kalkulieren nicht. Und genau das ist ja das Wunderschöne an der Kindheit, aber eben auch der Grund, warum dieser Schutz so wichtig ist. Wenn etwas passiert und ein Kind durch einen Unfall eine dauerhafte Beeinträchtigung, also einen Invaliditätsschaden hat, dann hilft die Unfallversicherung, diese Folgen abzufedern. Zum Beispiel durch finanzielle Unterstützung für Umbauten, Therapien.

0: Reha-Maßnahmen oder Hilfsmittel. Sie gibt den Eltern Handlungsfreiheit, wo sonst vermutlich nur Hilflosigkeit wäre.
1: Das ändert auch gefühlsmäßig alles, oder?
0: Ja, und das ist das Schöne daran. Es gibt den Eltern Ruhe. Sie wissen, dass sie etwas getan haben, dass sie ihr Kind nicht in Watte packen müssen, weil sie ein kleines Stück vorgesorgt haben. Und dieses Gefühl, dass man im Notfall nicht ausgeliefert ist, sondern handlungsfähig bleibt, das ist unbezahlbar. Ich höre auch von Eltern, seit wir das integriert haben, kann ich mein Kind einfach spielen lassen. Ich weiß, es ist geschützt und ich kann loslassen. Und das ist doch genau das, was wir wollen. Kinder, die unbeschwert durchs Leben toben dürfen.
1: Du hast vorhin gesagt, dass die Kinderunfallversicherung wichtig ist, wenn nach einem Unfall ein Invaliditätsschaden bleibt. Aber was ist, wenn ein Kind gar keinen Unfall hat, sondern einfach nur schwer krank wird? Gibt es da auch Schutzmöglichkeiten?
0: Ja, und das ist ein ganz entscheidender Punkt. Denn viele Menschen denken bei Beeinträchtigungen sofort an Unfälle. Aber manchmal ist eine Krankheit die Ursache und nicht ein Unfall. Eltern können den klassischen Unfallversicherungsschutz bei Bedarf umfassender erweitern, sodass das Kind zusätzlich auch abgesichert ist bei schweren Krankheiten oder dem Verlust von Grundfähigkeiten. Also wenn ein Kind zum Beispiel nicht mehr sehen, hören oder sprechen kann. Diese Versicherung zahlt eine monatliche Rente, hilft bei Pflegebedürftigkeit und übernimmt im Ernstfall auch die Organisation von Hilfen, also jemandem, der im Haushalt unterstützt oder Reha-Maßnahmen koordiniert. Und für Eltern ist das Gold wert. Denn wenn ein Kind ernsthaft krank ist, steht das Leben still. Und man braucht genau dann jemanden, der einen trägt, strukturiert und finanziell entlastet. Es gibt sogar kleine Dinge, die zeigen, dass hier wirklich jemand mitgedacht hat. Zum Beispiel ein Trostgeld nach kleineren Operationen wie einer Blinddarm- oder Mandel-OP. Einfach als Anerkennung dafür, dass es eine anstrengende Zeit ist.
1: Das klingt nach einem Rundum-Sorglos-Paket. Wie geht es denn deinen Kunden, wenn sie sich dafür entschieden haben?
0: Sie spüren Erleichterung. Viele sagen, endlich kann ich aufhören, mir immer auszumalen, was wäre, wenn. Man merkt richtig, wie sie durchatmen, weil sie wissen, egal was kommt, wir sind vorbereitet. Wir müssen nicht sofort funktionieren, wenn das Leben uns überrascht. Wir haben vorgesorgt, damit unser Kind die bestmögliche Unterstützung bekommt. Egal, ob es ein Unfall oder eine Krankheit oder ein langfristiger Pflegebedarf ist. Das ist nicht nur eine Police, das ist ein Stück Sicherheit, die man spürt. Und ehrlich gesagt, wenn man das einmal verstanden hat, dann ist man einfach entspannter, weil man weiß, man hat alles getan, was man tun konnte.
1: Damit dürfen Kinder unbeschwert Kind sein, weil Eltern sich rechtzeitig Gedanken gemacht haben.
0: Genau. Denn wir wollen ja keine Kinder, die vorsichtig durchs Leben schleichen, sondern solche, die voller Energie sind. Und dafür brauchen sie keine Grenzen, sondern einfach nur einen sicheren Rahmen. Und den schaffen wir mit dem richtigen Schutz.
1: Schülerberufsunfähigkeit, was hat es denn damit auf sich? Das klingt ja ziemlich sperrig erstmal.
0: Stimmt. Klingt kompliziert, ist aber eigentlich ganz einfach. Die Schüler-BU ist sozusagen ein Frühstartermodell. Um das zu verstehen, erkläre ich kurz, was Berufsunfähigkeit überhaupt bedeutet. Wenn jemand seinen Beruf aus bestimmten Gründen nicht mehr ausüben kann, zahlt die Versicherung eine monatliche Rente. Und diese Rente ist die finanzielle Absicherung, wenn die Arbeitskraft durch Krankheit oder Kräfteverfall wegfällt.
1: Okay, das leuchtet ein. Aber Schüler haben ja

0: Alles kann teuer oder sogar ein Ausschlussgrund sein. Ein 15- oder 16-jähriger Schüler ist dagegen meistens noch kerngesund.
1: Also sozusagen den guten Gesundheitszustand und das junge Alter einfrieren.
0: Genau, und noch etwas ist ganz wichtig und kommt dazu. Als Schüler landet man in einer viel günstigeren Berufsgruppe als später im Berufsleben. Ich erlebe das in der Praxis oft. Die Kinder sind keine Schüler mehr, sondern schon in der Ausbildung, zum Beispiel zum Notfallsanitäter, zum Tischler oder zum Maurer. Und das sind zum Beispiel Berufe, die in sehr risikoreiche Gruppen fallen. Da kann es passieren, dass die Beiträge so hoch sind, dass man sie kaum noch bezahlen kann. Wenn man aber schon als Schüler startet, sichert man sich diese günstige Einstufung. Und später, wenn das Leben Fahrt aufnimmt, kann man den Schutz Schritt für Schritt ausbauen, ohne neue Gesundheitsprüfung. Zum Beispiel, wenn der erste Arbeitsvertrag kommt, wenn man mehr verdient, wenn ein Kind geboren wird oder man ein Haus baut. Das sind alles sogenannte Ereignisse, bei denen man die BU einfach anpassen kann.
1: Ja, verstehe. Okay, also doppelt clever. Günstiger Einstieg und später flexibel ausbaubar.
0: Ganz genau. Eine Schüler-BU ist im Prinzip wie ein Frühbucherrabatt für die eigene Zukunft. Man startet, solange alles optimal ist, und hat später einen Schutz, den man sich sonst vielleicht gar nicht mehr leisten könnte.
1: Also doppelt clever. Günstiger Einstieg und später flexibel ausbaubar. Kommen wir zum Thema Krankenzusatzversicherung für Kinder. Was verbirgt sich dahinter?
0: Im Grunde ist das ein Upgrade zur gesetzlichen Krankenversicherung. Jedes Kind ist ja ohnehin krankenversichert, meist beitragsfrei und gesetzlich über die Eltern. Aber die gesetzliche Kasse übernimmt eben nur die Grundversorgung. Mit einer Zusatzversicherung kann man einzelne Bereiche gezielt verbessern, so als würde man sich Bausteine dazu kaufen.
1: Und was für Bausteine sind das zum Beispiel?
0: Zum Beispiel stationär, also im Krankenhaus. Da geht es um Dinge wie Chefarztbehandlung, Ein- oder Zweibettzimmer und dass ein Elternteil beim Kind übernachten darf. Nächstes Beispiel Zahn. Gerade Zahnspangen oder hochwertige Behandlungen werden oft nicht vollständig übernommen. Dagegen kann man sich absichern. Brille oder Sehhilfen. Wenn in der Familie alle Brillenträger sind, lohnt sich das oft. Ambulant und Heilpraktiker, also alternative Behandlungen, die sonst selbst gezahlt werden müssten, wäre auch noch ein Baustein. Im Grunde entscheidet jede Familie selbst, welche Bereiche ihr wichtig sind. Manche legen mehr Wert auf Zahn- oder Sehhilfen, andere auf die bestmögliche Versorgung im Krankenhaus. Die Beiträge sind für Kinder meist sehr überschaubar und man sorgt einfach früh vor, dass das Kind im Krankheitsfall wie ein Privatpatient behandelt werden kann.
1: Okay, also eher eine Frage des Komforts und der Absicherung, je nachdem, was einem wichtig ist.
0: Genau, kein Muss. Aber viele Familien sagen, es ist ein beruhigendes Kann.
1: Okay, ja, gut. Kommen wir zum letzten Thema heute. Die ersten Schritte ins eigene Leben. Die Kinder sind plötzlich keine Kinder mehr. Sie werden flügge und verlassen das Hotel Mama, starten eine Ausbildung oder das Studium. Da beginnt ein völlig neuer Lebensabschnitt. Was ist aus deiner Sicht wichtig, wenn junge Erwachsene finanziell auf eigenen Beinen stehen sollen?
0: Ja, das ist tatsächlich ein ganz spannender Moment für Eltern wie für Kinder. Auf einmal heißt es eigener Mietvertrag, eigenes Konto, eigene Verantwortung. Und viele merken dann, dass sie in der Schule zwar Gedichte analysieren konnten, aber niemand ihnen erklärt hat, was passiert, wenn man aus Versehen jemandem einen Schaden zufügt. Oder was ist eine Selbstbeteiligung? Finanzielle Bildung kommt einfach viel zu kurz. Deshalb biete ich genau das an, was eigentlich in die Schule gehört hätte. Einen kleinen Exkurs fürs echte Leben. Eltern rufen mich oft an und sagen, unser Kind zieht jetzt aus, was müssen wir beachten? Und dann machen wir gemeinsam eine kurze Online-Beratung. Meistens sind die Eltern mit dabei und wir legen ein paar Grundlagen.
1: Was lernen die Familien konkret dort?
0: Ganz alltagstaugliche Dinge. Zum Beispiel, wann bin ich eigentlich haftbar, wenn ich etwas kaputt mache oder jemandem schade? Wie sichere ich meinen Besitz ab, wenn ich in eine erste Wohnung ziehe?

0: Und was ist, wenn jemand zum Beispiel mein Fahrrad klaut? Was ist, wenn ich mich mit dem Vermieter, dem Reiseveranstalter oder meinem Arbeitgeber streiten muss? Wie bin ich über meinen Arbeitgeber unfallversichert? Und was bedeutet private Vorsorge zusätzlich bei Unfall oder Berufsunfähigkeit? Wie funktioniert das mit der Krankenversicherung? Und was kann ich ergänzen, wenn mir bestimmte Dinge wichtig sind, zum Beispiel Zähne oder alternative Heilmethoden? Wie läuft das mit dem ersten eigenen Auto? Und was ist eine Schadenfreiheitsklasse? Und dann sprechen wir auch über das Thema Geld an sich. Viele Erwachsene bekommen das erste Mal ihr eigenes Geld, aber niemand hat ihnen gezeigt, wie man damit umgeht. Ich erkläre dann zum Beispiel die 50-30-20-Regel. 50% des Nettogehalts fürs Leben, Miete, Essen, Handyvertrag, 30% für Spaß und Freizeit und 20% fürs Sparen, fürs Alter, fürs Auto oder für Träume. Wenn man das früh versteht, legt man einen richtig guten Grundstein.
1: Das klingt nach einem sehr praktischen Einstieg in die finanzielle Eigenverantwortlichkeit.
0: Genau. Es geht nicht darum, dass jemand sofort alles perfekt macht oder 1000 Versicherungen abschließt. Es geht darum, dass junge Menschen verstehen, was sie brauchen könnten, wenn es relevant wird. Und dass sie ein Gefühl dafür bekommen, wie man vernünftig mit Geld und Risiken umgeht. Das ist finanzielle Bildung im besten Sinne. Und wenn Eltern diesen Schritt begleiten, dann ist das ein echtes Geschenk fürs Leben. Und wenn Eltern merken, dass sie ihren Kindern auf diese Weise etwas mitgeben können, Orientierung, Sicherheit, ein Stück Selbstständigkeit, dann ist das einfach ein gutes Gefühl für beide Seiten.
1: Sehr gut zusammengefasst. Ich denke, das war jetzt eine Menge Info, aber du hast das wirklich sehr verständlich rübergebracht. Danke dir, Yvonne.
0: Sehr gern. Mir ist wichtig, dass man auch ohne Versicherungsdeutsch mit so einem frischen Blick von außen versteht, worum es geht. Versicherungen sollen ja gerade Laien schützen. Also müssen wir es auch so erklären, dass Laien es begreifen. Ich hoffe, jeder konnte etwas Neues für sich mitnehmen. Und wer jetzt das Gefühl hat, bei seinen Kindern nochmal genauer hinschauen zu wollen, der bucht sich am besten gleich 20 Minuten Austausch mit mir. Der eine gewinnt dadurch vielleicht eine neue Perspektive, der andere entdeckt Lücken und der nächste atmet beruhigt auf, was alles schon top geregelt ist. Manchmal tut ein kurzer Impuls von außen richtig gut. Und mir liegt es am Herzen, dass Familien sich sicher fühlen, finanziell wie emotional. Wenn ich mit meinem Wissen einen kleinen Beitrag dazu leisten kann, freut mich das sehr.
1: Aber auch wir selbst und unser Zuhause brauchen Schutz. Und darüber soll es dann in der nächsten Folge gehen, nämlich zu den Themen private Sachversicherungen. Das enthält alles zu den Themen Gebäude, Hausrat, Haftpflicht, Glas- und Rechtsschutzversicherung. Unbedingt abonnieren, wenn ihr das erfahren wollt. Lasst gerne einen Kommentar da, wenn ihr euch an dem Thema beteiligen wollt. Und wenn euch das Ganze gefallen hat und ihr diesen Kanal unterstützen wollt, dann lasst gerne auch einen Daumen da. Ich danke euch, bis zum nächsten Mal. Ciao.

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Egal. 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

0: Hallo und herzlich willkommen, liebe Zuschauer, zu einer neuen Folge von Chefsache. Spätestens seit dem Zollstreit mit den USA wissen wir, dass neue Handelspartner gesucht werden müssen. Die Lösung bieten sogenannte Freihandelsabkommen. Heute das Thema bei Chefsache.
1: Zölle sind eines der ältesten Instrumente der Wirtschaft. Die USA setzen verstärkt auf protektionistische Maßnahmen und nutzen Zölle nicht nur zum Schutz der eigenen Wirtschaft, sondern auch als politisches Druckmittel. Für deutsche Unternehmen kann das bedeuten steigende Kosten, komplexere Lieferketten und eine höhere Unsicherheit in der Planung. Doch es tun sich auch Chancen auf. So reagiert Europa etwa mit neuen Freihandelsabkommen. Ziel ist es, Handelshemmnisse abzubauen, neue Märkte zu erschließen und Lieferketten widerstandsfähiger zu machen.
0: Und zu Gast im Chefsache-Studio begrüße ich ganz herzlich Eva Rehberg. Sie sind Partnerin von RSM Ebner Stolz und Leiterin des Bereichs Zoll und Außenwirtschaft. Schön, dass Sie da sind. Wieder einmal, möchte man ja sagen.
2: Vielen Dank, ich freue mich.
0: Ein Jahr ist es her, so roundabout. Damals hatten wir über das Thema Zölle gesprochen und Trump hat sich gerade so in Position gebracht. Karl Valentin hat mal gesagt, hoffentlich wird nicht alles so schlimm, wie es schon ist. Machen wir noch mal einen kleinen Rückblick. Wie ist es denn tatsächlich gekommen? Schlimmer, besser oder war es erwartbar?
2: Also ich habe natürlich im Vorgriff auch noch mal die Sendung angeguckt und habe geguckt, was wir beide damals gesagt haben. Das war ja tatsächlich, als er gewählt war, aber noch nicht im Amt. Und es ist alles so eingetreten, wie wir gesagt haben. Und es ist eigentlich noch, naja, schlimmer. Es ist noch volatiler geworden. Es ist noch wechselhafter geworden, als wir uns das vorgestellt haben damals.
0: Volatilität, das ist wahrscheinlich eines der meistgesagtesten Wörter innerhalb der letzten 12 Monate. Man hört immer wieder gerade so aus der Ecke der Unternehmer, dass sie sagen, das alles ist so unberechenbar geworden. Mhm. Können Sie das auch feststellen? Können Sie das bestätigen?
2: Absolut. Also die Zölle sind ja kein neues Thema, aber die Geschwindigkeit, mit der die Zölle kommen und sich verändern und gerade aus Richtung USA, die ist ganz neu. Wir sind ja angefangen mit Zöllen in Höhe von 20%. Mhm. Wir erinnern uns, das war am 2. April letzten Jahres, der Rosengarten, diese lange Liste mit den Ländern, wo Donald Trump gesagt hat, welches Land wie viel Zoll zahlen muss. Wir hatten 20% abbekommen, die EU. Dann ging es runter auf 15, jetzt sind wir bei 10, demnächst gibt es wieder 15. Also die Geschwindigkeit ist ganz neu.
0: Aber eine ganz praktische Frage, wenn sich die Zölle ja permanent irgendwie verändern, muss es ja irgendwann mal auch Rückerstattung geben. Wie läuft das?
2: Absolut. Also die USA müssen Milliarden zurückzahlen für die Zeit, wo wir diesen hohen Zoll hatten. Und da muss man sich jetzt auf einer Plattform registrieren in den USA. Und man kann nur über diese Plattform die Zölle zurückfordern. Wie das dann ausgezahlt wird, das wissen die Behörden in den USA auch noch nicht, weil das so viel ist. Aber auf jeden Fall muss man jetzt schon tätig werden, damit man das Geld wiederbekommt.
0: Ihre Einschätzung, man kriegt es aber zurück, oder?
2: Das kann ich nicht sagen. Vor allen Dingen kann ich nicht sagen, wann und ob das auf einer Case-by-Case-Basis gemacht wird oder ob man das global machen kann. Weil das wird wahnsinnig viel Arbeit und so viele Zollbeamten hat die USA nicht, dass man das so schnell machen kann. Aber man muss zumindest mal den Anspruch schon mal geltend machen, damit er nicht verjährt.
0: Vielleicht hinkt ein bisschen der Vergleich, ja. Aber wenn du Menschen immer wieder drohst mit bestimmten Maßnahmen. Irgendwann nutzt sich ja ein gewisses Druckmittel ab. Gilt das auch für Zölle?
2: Nein, weil da wird gedroht, das ist richtig, aber die werden ja auch umgesetzt und deswegen nutzt sich das nicht ab. Diese Drohungen werden sehr, sehr ernst genommen von der deutschen Wirtschaft, ist mein Empfinden.
0: Wie ist denn die korrekte Reaktion darauf? Also du kannst dir abwarten, du kannst versuchen, irgendwie einen Gegenangriff zu starten, aber das bringt letztendlich nichts, weil du ja eingebettet bist in das Staatengebilde. Oder du suchst dir neue Handelspartner. Was ist momentan eigentlich das Maß aller Dinge?
2: Das kommt so ein bisschen drauf an, auf welcher Ebene wir gucken. Die EU reagiert im Moment damit, dass sie natürlich mit Donald Trump verhandelt. Das hat man ja gesehen. Wir sind eben von 20% auf 15% runtergekommen durch einen Deal, durch das, was er wollte. Die einzelnen Unternehmen, die Mittelständler, sollten auch reagieren. Denn wir sind in Größenordnung vom Zoll. Das kann man nicht mehr durchhandeln. Das kann man nicht mehr auf den Verbraucher umlegen. Da muss man was tun.
0: Sie sagen, stattdessen müssen ja die Lieferketten völlig neu gedacht werden und auch organisiert werden. Wie läuft das ganz praktisch?
2: Also derzeit ist die Situation so, dass Ich erlebe gerade in den mittelständischen Unternehmen, dass der Vertrieb den Vertrieb macht und der Einkauf macht den Einkauf und die Lieferkette insgesamt von vorne bis hinten wird gar nicht so ganz richtig durchdacht in vielen Fällen. Was der Weg wäre, wäre, dass man so eine Lieferkette einmal komplett durchdenkt. Ich kaufe was aus China, ich verarbeite das hier und verkaufe das in die USA. An welchen Stellen zahle ich Zoll und wo kann ich den Zoll reduzieren? Denn an der Höhe des Zolls in den USA kann ich gerade als Mittelständler nicht drehen.
0: Aber in solchen Zeiten muss ich ja im Prinzip ja nicht nur eine Lieferkette sozusagen denken, ja, sondern ich muss ja auch alternative Lieferketten denken. Ist das
2: ja
0: der Fall?
2: Ja, absolut. Im Grunde genommen brauche ich ein Schaubild, ich brauche irgendein Tool, eine Möglichkeit, visuell meine Lieferketten mal einmal darzustellen und zu sagen, wo kann ich kaufen, wo sind meine Alternativen. Und was ganz gefährlich im Moment ist, ist Single Sourcing, wenn ich nur einen Markt habe, auf dem ich einkaufen kann. Das ganz ist klar. Im Moment ganz schwierig.
0: Andere Strategie, hört man ja auch immer wieder, ist das Thema Anpassung der Verrechnungspreise. Wie weit ist das überhaupt möglich?
2: Das haben wir im vergangenen Jahr ganz häufig mit unseren Mandanten zusammen besprochen, weil das die erste Reaktion war, okay, wenn ich den Zoll in den USA nicht ändern kann, dann ändere ich doch einfach die Basis, auf die er berechnet wird. Das ist der Wert. Und bei verbundenen Unternehmen kann ich an dem Verrechnungspreis natürlich was tun. Das geht, das muss gut dokumentiert sein, das muss einen guten Grund haben, der nicht ausschließlich ist, ich will Zoll sparen, sondern einen anderen Grund. Und was wir jetzt wissen, unsere RSM-Kollegen aus den USA sagen ganz deutlich, das wird geprüft von den US-Zollbehörden.
0: Aha, verstehe. Das heißt, wenn ich erwischt werde, mit böser Absicht, passiert was ganz genau?
2: Da gibt es Strafen, da gibt es Penalties, weil das ist vergleichbar mit der Situation in Deutschland, wenn man eine Sparoption zieht, die nur darauf abzielt, Steuern zu sparen, ist das verboten. Das heißt, ich brauche andere gute Gründe, warum der Verrechnungspreis jetzt nicht mehr so ist, sondern niedriger als im letzten Jahr.
0: Nun gibt es ja durchaus auch einige, die sich Gedanken darüber machen, sich in Gänze aus den USA zurückzuziehen, weil sie sagen, das ist mir alles irgendwie zu doof, das ist mir zu unberechenbar und sie suchen alternative Handelspartner. Kommen wir nachher auch noch mal drauf zu sprechen mit den Freihandelsabkommen. Ist das eine Option, sich aus den USA zurückzuziehen?
2: Ich sag mal so, wer sich das leisten kann, aber ich habe in dem letzten Jahr, wo ich viel eben mit Mittelständlern gesprochen habe, was tun wir jetzt, was können wir machen, habe ich nicht erlebt, dass jemand sich leisten kann, den amerikanischen Markt ganz links liegen zu lassen. Weder einfuhrseitig noch exportseitig. Der ist einfach zu groß, der ist zu wichtig für uns.
0: Also bleibt am Ende nichts anderes übrig, als sich mit dieser Situation abzufinden und die gewachsene Komplexität letztendlich auch abbilden zu können.
2: Absolut.
0: In seinem oder im Geschäft. Ja. Nun tun sich ja neue Chancen auf. Das ist vielleicht das Thema, das auch eine Chance ist, neben dem Handelsstreit mit den Vereinigten Staaten, also sprich neue Freihandelszonen, die sich eröffnen und in Kraft treten. Vielleicht mal einen Blick drauf. Wie bewerten Sie aktuell die Situation? Wenn zwei sich streiten, freuen sich die Dritten?
2: Ja, ein bisschen schon. Also Freihandelsabkommen sind ja auch gar nichts Neues. Wir haben zum Beispiel mit der Schweiz, das ist eins der ältesten, das haben wir schon seit den 70er Jahren. Das ist nicht neu. Die Geschwindigkeit, wie die jetzt aber kommen und verhandelt werden und wie viel Druck da drauf ist, das ist auch wieder neu. Und das kommt ganz sicher auch daher, dass wir eben Alternativen suchen.
0: Würden Sie sagen, dass denn der Welthandel jetzt gerade in dieser Zeit völlig neu konstruiert und auch gedacht wird? Weil es ist ja schon erstaunlich, an wie vielen Ecken sich was tut.
2: Absolut. Es bilden sich ganz andere Allianzen. Es so gegebene Strukturen, die wir seit Jahren kennen, die brechen auf und man muss in andere Richtungen denken. Und ich bin ja schon immer ein großer Fan des deutschen Mittelstands gewesen. Aber was ich jetzt so erlebe, die sind natürlich frustriert, aber die sind unglaublich agil. Und dann denken die halt in andere Richtungen, wenn es sein muss, ne? Das ist toll zu sehen, aber es ist schon anstrengend gerade.
0: Wenn wir uns jetzt mal Mercosur beispielsweise anschauen, das ist ja schon auch ganz erstaunlich. Da wird seit über Jahrzehnten verhandelt, gefühlt wird da nie ein Knopf dran gemacht und bums, plötzlich ist es soweit, weil letztendlich alle das gleiche Problem haben. Ist das der Grund dahinter?
2: Ja, so ein bisschen. Deswegen hat man das ja auch aufgeteilt. Bei dem Mercosur-Abkommen, da hat man versucht, was ganz Großes zu machen. Partnerschaftsabkommen und Handelsabkommen. Da sollte Umweltschutz mit rein, da sollte Marktzugang mit rein, da sollte ganz viel geregelt werden. Da konnte man sich auf verschiedene Sachen nicht einigen. Und was hat man gemacht? Wir haben jetzt zwei Sachen, ein Partnerschaftsabkommen und ein Handelsabkommen. Und das Handelsabkommen, das tritt jetzt in Kraft am 1.5. Das heißt, man hat gesehen, das ist ganz wichtig, dass wir die Zölle abbauen. Und das andere machen wir später. Ich sage es mal vereinfacht, das ist jetzt vor Gericht, wird geprüft. Aber der Druck ist einfach größer und man versucht jetzt wirklich, wie Sie sagen, Knopf dran zu kriegen.
0: Aber was mir aufgefallen ist, da gibt es ja eine Formulierung, da heißt es, ab dem 1. Mai soll das Abkommen vorläufig angewendet werden. Was mache ich denn damit? Also ja, kann sein, kann auch nicht sein und schauen wir mal und sehen wir schon.
2: Sehe ich nicht so ein Problem, weil das heißt eigentlich nur, vorläufig wird das Handelsabkommen in Kraft treten. Ja. Und zwar bis dann das komplette Paket in Kraft tritt und deswegen diese Vorläufigkeit. Ich sehe nicht die Gefahr, dass das wieder zurückgenommen wird und wir alle wieder Zölle bezahlen mit Brasilien zum Beispiel. Das sehe ich nicht. Vorläufig nur deswegen, weil erst der eine Teil in Kraft tritt.
0: Welche konkreten Vorteile ergeben sich denn daraus für die deutschen Unternehmen?
2: Abbau von Zöllen, das ist der größte Vorteil überhaupt. Also das heißt, wir exportieren sehr viel nach Brasilien beispielsweise.
0: Geben Sie mir mal ein Gefühl, wo sind die Zölle aktuell?
2: Also wenn wir zum Beispiel Waren dahin schicken, dann sind die Zölle bei 20-25%, die wir in Brasilien zahlen müssen. Das kommt immer auf die Ware an, aber in dem Bereich befindet sich das ungefähr. Und die werden abgebaut und zu großen Teilen auf null. Und genauso ist es andersrum. Wir haben viel Lebensmittel aus Brasilien, die wir bekommen. Deswegen sind die Landwirte ja auch auf den Barrikaden zum Teil. Auch das wird abgebaut. Da bezahlen wir dann auch keine Zölle mehr.
0: Wenn wir jetzt mal auf genau dieses Abkommen draufschauen, also Sie sprechen es ja an, es gibt ja immer Gewinner und es gibt letztendlich auch Verlierer. Ja. Wenn du es jetzt mal über alles betrachtest, welches Lager gewinnt sozusagen?
2: Also aus meiner Sicht ist es bei den Handelsabkommen ganz häufig, auch mit Australien, das ist jetzt auch ein neues, ganz häufig so, dass die Landwirte tatsächlich immer große Bedenken haben, weil es den Landwirten auch sowieso nicht so gut geht bei uns. Und da wird die Konkurrenz einfach immer größer dann durch Handelsabkommen. Wer aus meiner Sicht immer gewinnt, sind Maschinenbauer und Automobilzulieferer, weil die einfach einen größeren und auch einen günstigeren Markt haben, sowohl zum Einkaufen als auch zum Verkaufen.
0: Und wo sehen Sie ganz besonders gerade die Chance für besagte Unternehmen und Branchen? Also was bedeutet das jetzt, dass Sie am Ende dort Produktionskapazitäten aufbauen oder dass Sie die Märkte ganz anders ausschöpfen können oder beides letztendlich?
2: Naja, wenn wir jetzt nochmal auf die Lieferkette zu sprechen kommen, dann habe ich eine Lieferkette, ich kaufe zum Beispiel was aus Brasilien, bearbeite das hier und schicke es nach Amerika. Dann habe ich normalerweise zweimal Zoll, einmal wenn ich hier reinkomme und einmal wenn ich in Amerika reinkomme. Einfach jedes Mal bei Grenzüberschreitung. Durch das Freihandelsabkommen kann ich einkaufen aus Brasilien ohne Zoll und verkaufen in die USA mit den unangenehmen Zöllen. Aber ich spare einmal die Kosten.
0: Hört sich in der Theorie alles ganz spitze an, aber was wir natürlich auch sehen können, es gibt noch eine gewisse Zurückhaltung, warum das so ist und wie wir auch andere Freihandelsabkommen zu bewerten haben. Darüber möchten wir gleich sprechen im zweiten Teil von Chefsache. Liebe Zuschauer, bis gleich, bleiben Sie dran. Und damit herzlich willkommen zurück. Liebe Zuschauer bei Chefsache, zu Gast im Studio ist Eva Rehberg. Sie ist Partnerin von RSM Ebner Stolz, Expertin für Zölle und natürlich auch was Freihandelsabkommen angeht. Wir sprechen genau über selbiges Thema, haben gerade festgestellt, dass Mercosur ab dem 1. Mai am Start ist. Allerdings, ich sag mal so, die Unternehmen noch relativ zurückhaltend sind. Woran liegt denn das eigentlich?
2: Einige Unternehmen haben noch nicht die richtigen Prozesse, um Freihandelsabkommen überhaupt leben zu können. Also Freihandelsabkommen nutzen zu können, ist ein bisschen kompliziert, weil es kommt immer auf Ursprung an. Die beziehen sich alle auf Ursprung. Nur die Ursprungswaren des jeweiligen Partners werden begünstigt. Und viele Unternehmen können einfach gar nicht genau sagen, wo der Ursprung ihrer Ware ist. Die haben also oft die Prozesse gar nicht implementiert.
0: Würde mich mal interessieren, woran liegt denn das?
2: Weil es einfach wahnsinnig schwierig ist, wenn ich irgendwas herstelle und ich habe eine Stückliste von 250 Teilen, die in dieses fertige Teil eingebaut werden, dann ist es wahnsinnig schwer zu kalkulieren, wo ist am Ende der Ursprung des fertigen Teils. Das folgt einer sehr komplexen Logik und viele Firmen haben einfach nicht das Personal, die Zeit, das nachzuvollziehen.
0: Aber letztendlich höre ich auch raus, es geht gar nicht darum, ob du das machst, sondern im Prinzip nur wie und wie schnell du das machst, weil grundsätzlich die Strategie, sich jetzt auf Freihandelsabkommen einstellen zu müssen und zu können, würden Sie auf jeden Fall empfehlen?
2: Absolut. Also ich muss das natürlich nicht, aber das ist wirklich richtig viel Geld, was mir da durch die Lappen geht, wenn ich das nicht nutze. Mhm. Und es ist ja so, wenn ich das einmal implementiert habe, dann ist es eigentlich nicht mehr wichtig, ob ich jetzt Mercosur abbilden will oder Japan oder Südkorea, sondern wenn ich das einmal habe, dann kann ich das skalieren und jedes andere Freihandelsabkommen aufschalten.
0: Was brauche ich denn an Kompetenz und Ressourcen, um dasselbe zu tun? Weil am Ende geht es ja auch darum, ich möchte ja nicht sozusagen das Geld wechseln. Ja? Also das, was ich vermeintlich einspare auf der einen Seite, gebe ich jetzt einem Berater oder muss eine Abteilung aufbauen oder wie auch immer. Also wie gehe ich ganz praktisch vor?
2: Naja, so ein bisschen investieren muss ich am Anfang schon in Zeit. Und da brauche ich jemanden, der sich auskennt mit Zoll- oder Freihandelsabkommen und am besten auch mit IT. Denn Freihandelsabkommen, das sind so komplexe Gebilde, dass ich die eigentlich meistens mit IT abbilden kann. Da kann ich mir sehr gut helfen lassen. Die Stammdaten ist immer, wie so oft, ist das Geheimnis, wenn die Stammdaten gepflegt sind und ich habe meine Bill of Material sehr gut gepflegt, da steht alles drin, dann kann eine IT mir da sehr gut helfen. Und dafür muss ich ein bisschen Geld in die Hand nehmen.
0: Wie kann sich denn das am Ende unten rechts unterm Strich auswirken? Also ich höre jetzt natürlich immer wieder, dass die Umsatzrenditen zum Teil im freien Fall sind, dass manche auch sich wirklich die Existenzberechtigung sozusagen die Frage stellen. Und wie viel ist da drin eigentlich unterm Strich, wenn du jetzt mal in Umsatzrenditen denkst?
2: Das kommt ein bisschen auf die Ware an, weil es eben im Zoll teure Ware und etwas günstigere Ware gibt. Aber wir in der EU haben Zölle zwischen 0%, wenn es gut läuft, und 12%. Also da irgendwo ist mein Einsparpotenzial. Und wir haben zum Beispiel auf bestimmte Waren, auf Papierimporte, haben wir sogar noch Anti-Dumping-Zoll, da ist es noch höher. Das kann ich einsparen, wenn ich das gut spiele.
0: Und also ein hochrelevanter Betrag. Wir haben neben Mercosur auch viel über Indien gehört. Mhm. Und auch dort höre ich immer wieder, dass

0: Kapazitäten aufgebaut werden, weil du ein Wahnsinns-Qualifizierungsniveau hast und ein Wahnsinns-Lohnniveau. Und du hast auch nochmal ein völlig anderes Mindset. Das sind immer im Prinzip die Gründe, die ich höre von Unternehmern, die mit Indien zusammenarbeiten. Was tut sich da auf?
1: Also Indien ist ein ganz, ganz interessanter Markt und da haben wir tatsächlich vor einem Jahr auch schon drüber gesprochen. Erinnern Sie sich, da war unser damaliger Kanzler auch schon mal in Indien und hatte da über ein Freihandelsabkommen gesprochen. Das ist jetzt in Kraft und Indien ist total interessant als alternativer Sourcing-Markt. Aber die Außenhandelskammer Indien hat mal eine Umfrage gemacht bei den Mittelständlern und hat gefragt, was seht ihr für Probleme oder für Herausforderungen mit Indien? Da ist schon auch noch ein ganz anderes, wie Sie sagen, Mindset. Da ist sehr, sehr viel Bürokratie und Korruption spielt da auch noch eine Rolle. Also Indien ist kein einfacher Markt und die sind sehr abgeschottet, weil sie sehr stark den indischen Markt im Fokus haben und Ausländer es sehr schwer machen, da Fuß zu fassen.
0: Ah, und das unterschätzen dann auch regelmäßig die Unternehmer, würden Sie sagen?
1: Mhm. Ja.
0: Das heißt, was empfehlen Sie denn dann, wie Sie reagieren sollten?
1: Also, wenn man sich da etwas sucht, dann ist immer die Frage, habe ich einen lokalen Ansprechpartner? Denn wir brauchen gerade für diese Länder, brauchen wir lokale Ansprechpartner, die einem helfen, Industrie zu finden, Produzenten zu finden, Kontakte aufzubauen. Denn da können wir nicht einfach als Europäer hinkommen und sagen, so, ich möchte jetzt bei dir einkaufen. Da braucht man schon viel mehr Wissen über das Land und die Leute und die Gegebenheiten.
0: Aber das klingt in der Tat, finde ich, einfacher, als es wahrscheinlich ist. Ja. Also es gibt über 1 Milliarde Inder. Ja, also du kommst jetzt nicht dahin, steigst am Flughafen aus und suchst jetzt irgendjemanden, der dir helfen kann. Also ganz praktisch. Wie gehst
1: du tatsächlich,
0: vor?
1: Die Außenhandelskammern sind da ganz großartig und helfen da. Tatsächlich auch, ich weiß, aber viele Berater sind auch unterwegs und sagen, wir helfen euch dabei, jetzt zu gucken, worauf man, also doing business in India, also da muss man ja ganz viel berücksichtigen. Was sind die Lohnkosten da? Was sind die Steuern dort? Und da braucht man vielleicht tatsächlich erstmal jemanden lokal vor Ort, der einen da unterstützt, um zu gucken, wie ist da eigentlich die Umgebung.
0: Verstehe. Neues Thema, Australien. Hat sich auch aufgetan. Ja. Geben Sie uns mal eine Einschätzung zu dem Thema Australien und Handel mit Australien. Warum ist das wichtig?
1: Australien hatte ich persönlich ein bisschen unterschätzt, aber Australien ist ein sehr wichtiger Markt. Das habe ich auch im Vorgriff mal einmal nachgelesen. Für uns Deutschen der drittwichtigste Markt tatsächlich. Also das ist wirklich, wir exportieren sehr viel nach Australien.
0: Zum Beispiel?
1: Maschinen immer. Also Maschinen, da sind wir ganz großartig. Maschinen, wir kriegen Bergbaumaschinen aus Australien tatsächlich. Also das wird importiert. Aber unser Exportvolumen ist sehr groß nach Australien. Und das ist eins der wenigen Länder gewesen, was uns noch fehlt. Es gibt schon wahnsinnig viele Länder mit Freihandelsabkommen. Mhm. Australien war eins derer, auf das wir noch gewartet haben.
0: Nun haben wir ja einige angesprochen. Mercosur haben wir angesprochen, wir haben Australien angesprochen, wir haben Indien angesprochen. Die Europäische Union ist ja eigentlich auch noch da als Freihandelszone sozusagen. Wie attraktiv ist die eigentlich noch für uns, Geschäft mit uns selbst sozusagen zu machen?
1: Das kommt drauf an und das Lohnniveau ist natürlich tatsächlich nicht zu vergleichen mit anderen Ländern. Und diese ganzen Vorschriften, die wir haben, das sind EU-Vorschriften. Das, was man ja immer sagt, die Bürokratie ist ein bisschen zu umfangreich bei uns. Das trifft natürlich alle EU-Staaten. Mhm. Deswegen ist es manchmal einfacher, im Ausland zu kaufen, leider.
0: Vielleicht noch eine Nachfrage. Haben Sie denn das Gefühl, da tut sich was und da verändert sich was? Weil, also ich sag mal so, wenn vermeintlich jeder außerhalb der EU interessanter ist als Handelspartner, als die innerhalb der EU, läuft ja eigentlich was falsch.
1: Ja, das kann ich. Also ich weiß, dass es bei allen bekannt ist und es wird ja auch viel darüber gesprochen, auch auf der politischen Ebene. Was da konkret getan wird, sehe ich noch nicht, aber da muss was getan werden, weil wir einfach zu viel Hürden haben, um schnell reagieren zu können. Und gerade die Chinesen machen uns vor, wie man schneller sein kann. Ne?
0: Schauen wir vielleicht nochmal auf einen Aspekt, der oft auch, sagen wir, unterschätzt wird. Ich sag mal so, das eine ist, was sich da politisch tut und wie die neuen Abkommen sind. Das andere ist, was du in deinen, sagen wir, in deinem eigenen Unternehmen machen kannst. Sie haben gesagt, klar, du musst mit der Komplexität gerecht werden, du musst die Lieferketten neu denken. Das Thema Verträge wird regelmäßig auch unterschätzt in den Unternehmen. Was ganz genau ist das Thema in den Unternehmen?
1: Also was wir erleben ist, dass die Lieferverträge seit Jahren Lieferkonditionen beinhalten, selbstverständlich kaufvertragliche Konditionen. Manchmal stehen auch Währungsrisiken drin, die abgesichert werden sollen. Da wird ganz klar geregelt, wer trägt das Währungsrisiko. Aber was nicht drin steht, sind häufig Sanktionsrisiken. Das heißt, was passiert eigentlich, wenn so ein Land wie Russland plötzlich auf eine Sanktions- oder wenn da Menschen auf die Sanktionsliste kommen und ich kann meinen Handel nicht mehr machen? Das ist das eine. Und Zollrisiken sind in den Verträgen fast nie drin. Das heißt, wenn ganz plötzlich, und das kannten wir ja nicht, aber wenn ganz plötzlich jemand 30% erhebt, wer trägt das? Also wie verteilt man diese Kostenbelastung, die ganz plötzlich kommt? Gerade bei Langfristprojekten ist das eine Sache, die muss vertraglich geregelt werden.
0: Geben Sie uns vielleicht abschließend noch einen Ausblick, wohin sich das alles entwickeln wird und was das am Ende für die Wirtschaft, insbesondere in Deutschland, bedeutet. Es wird ja immer wieder von Deindustrialisierung gesprochen und es wird von der Abwärtsspirale und dergleichen gesprochen. Wie sehen Sie es? Sehen Sie es optimistisch, pessimistisch, realistisch und wenn ja, wie?
1: Ach, ich möchte das einfach optimistisch sehen und ich hatte schon gesagt, ich bin großer Fan des Mittelstands. Ich glaube, der Mittelstand ist ja seit Corona von einer Krise in die andere leider gelaufen durch Russland und durch die US-Zölle und die finden immer einen Weg raus. Ich glaube, dass man gute Prozesse haben muss und am Anfang ist es einfach wahnsinnig ärgerlich und frustrierend, und aber ich erlebe die nicht als resigniert. Und deswegen, glaube ich, finden wir auch da wieder einen Weg raus, wenn wir gute Prozesse haben. Ich muss einen Überblick haben darüber, was mache ich eigentlich, und dann kann ich auch einsparen und das monitoren.
0: Herzlichen Dank, wenn das nicht mal ein Fazit ist. Für das Gespräch, liebe Frau Rehberg, schön, dass Sie hier waren im Chefsache-Studium.
1: Vielen Dank.
0: Liebe Zuschauer, das war es auch schon wieder soweit an dieser Stelle. Wir sehen uns spätestens in 2 Wochen wieder. Bis dahin wünsche ich Ihnen alles Gute. Danke für Ihr Interesse. Bis bald wieder. Tschüss.

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4: Willkommen zum Lausitzwelle-Wochenrückblick. Am Wochenende blicken wir wie immer auf die wichtigsten

0: Ereignisse und Meldungen aus der vergangenen Woche. Wir starten chronologisch am Montag. Sicherheit für Kinder im Straßenverkehr, das sollte eine Selbstverständlichkeit und uns allen ein Anliegen sein. Mit der Aktion Blitz for Kids sollen Fahrzeugführende, besonders vor Grundschulen, darauf aufmerksam gemacht werden, sich an die Regeln zu halten. In diesem Jahr haben wir von der Lausitzwelle die Polizei und die Viertklässler bei ihrer wichtigen Aufgabe begleitet.
1: Grundschüler in verschiedenen Orten der Lausitz waren vergangene Woche aktiv, um Autofahrer vor ihren Schulen für die Höchstgeschwindigkeit zu sensibilisieren. Mit 30 km/h ist diese zum Schutz der Jüngsten beispielsweise in Ohorn festgelegt. Mit der Bürgerpolizei und einer echten Geschwindigkeitspistole wurden die gestoppten Autofahrer mit ihren Zahlen konfrontiert. Die Aktion zeigt Wirkung. Viele der Sünder beteuerten Besserung.
2: Bitte nicht mehr so schnell fahren, dann wird auch kein Unfall passieren.
3: Oh, danke schön.
4: Als ein Kamer drüber ist noch.
3: Alles da unten. Danke, einen schönen Tag wünsche ich den Kindern noch.
1: Vorbildliche Fahrerinnen und Fahrer bekamen heute sogar eine Belohnung.
5: Hallo, wir führen die Verkehrssicherheitsaktion Blitz für Kids durch. Wie schnell dürfen Sie fahren?
6: 30.
5: Wie schnell sind Sie gefahren?
6: 30.
5: Ja. Heute gibt es mal einen Orden für gutes Fahren.
6: Danke.
3: 43, das ist gut.
1: In Großschönau im Landkreis Görlitz ist die erlaubte Höchstgeschwindigkeit vor der Schule 50 km/h. Die Kids durften hier auch selbst die Pistole bedienen. Was sagten die kleinen Kontrolleure, die Viertklässler, selbst zur Aktion? Dies und einen längeren Bericht sehen Sie in der Regionalzeit für die Westlausitz am Mittwoch und in der Regionalzeit für das Zittauer Gebirge am Donnerstag. In dieser Woche wird es nun ernst für die Autofahrer und die gestoppten zu schnellen Geschwindigkeiten werden wieder mit Bußgeldern geahndet.
7: Tschüss. Schönen Tag noch.
8: Mit einer symbolischen Grundsteinhebung ist im Trixibad in Großschönau ein neues Kapitel eingeläutet worden. Während im Hintergrund bereits Presslufthammerarbeiten und erste Fliesen weichen müssen, erinnert der gehobene Stein an die Anfänge der Anlage und steht zugleich für ihre Zukunft. Nach rund 26 Jahren Betrieb wird das Allwetterbad umfassend modernisiert und erweitert. Rund 23,8 Millionen Euro fließen in das Großprojekt. Finanziert wird es zum Großteil durch Fördermittel von Bund und Land. Ein erheblicher Eigenanteil wird vom Zweckverband getragen. Die Investition ist nicht nur eine bauliche, sondern auch eine strategische Entscheidung. Ziel ist es, die Attraktivität des Standortes nachhaltig zu steigern und mehr Gäste in die Region zu bringen.
9: Natürlich nicht nur eine 1:1-Sanierung, sondern verbunden mit Attraktivierung, insbesondere was auch die Saunalandschaft betrifft, weil es funktioniert halt nur im Gesamtpaket. Wir brauchen das Gesamtpaket für unsere Gäste, um halt auch hier attraktiv zu sein, um Besucher herzubringen aus nah und fern. Und deswegen ist diese Maßnahme so wichtig.
8: Auch wenn sich das Bad bislang in gutem Zustand zeigte, sind technische und bauliche Mängel nicht zu übersehen. Die Sanierung geht deshalb weit über kosmetische Maßnahmen hinaus. Neben der Erneuerung der Substanz entstehen auch neue Angebote. Moderne Wasserattraktionen, erweiterte Spielbereiche und eine neu gestaltete Saunalandschaft mit Panoramablick sind in Planung. Trotz bestehender Bauarbeiten hat das Bad geöffnet. Teile der Anlage, darunter die Sauna sowie saisonale Angebote wie das Strandbad, sind aktuell zugänglich.
10: Obwohl wir hier uns im Umbau befinden, hat aber unsere Saunalandschaft trotzdem geöffnet. Und es ist mir auch nochmal wichtig, das zu sagen. Man stellt sich das jetzt vielleicht komisch vor. Ne? Hier vorne ist ein Abriss, der stattfindet und gleich nebenan im Saunagarten soll man sich entspannen. Ich kann Ihnen versprechen, das funktioniert sehr gut, weil die Baumaßnahme findet im Innenbereich statt und in der Sauna sind kaum Auswirkungen jetzt von dem Baulärm oder irgendwas zu spüren. Das ist für uns ganz toll und ganz wichtig, dass wir die Sauna so weiter betreiben können.
8: Gleichzeitig stellt die Bauphase das Trixibad vor wirtschaftliche Herausforderungen. Obwohl Einnahmequellen wegbrechen und viele Kosten weiterlaufen, hat man sich gegen Kurzarbeit entschieden. Beim Personal, welches weiter beschäftigt oder qualifiziert wird, setzt man bewusst auf Kontinuität. Mit der Modernisierung verfolgt man das große Ziel, den Ganzjahrestourismus in der Oberlausitz zu stärken. Gerade in Zeiten unsicherer Winter bezüglich des Schneefalls gewinnt ein wetterunabhängiges Angebot zunehmend an Bedeutung. Das Allwetterbad gilt dabei als ein wichtiger Baustein für die touristische Entwicklung der Region.
6: Anlässlich des 15-jährigen Bestehens der Gedenkstätte KZ-Außenlager Schliebenberger hat Brandenburgs Ministerpräsident Dr. Dietmar Woidke gemeinsam mit dem neuen Elbe-Elster-Landrat Marcel Schmidt den historischen Ort im Norden des Landkreises besucht. Er dankte dem dortigen Verein für das Engagement und die aktive Erinnerungsarbeit. Erinnerung braucht Menschen, die Orte der Erinnerung lebendig halten, sagte der Ministerpräsident in einer kurzen Ansprache. Dass sich diese Gedenkstätte zu einem würdigen Erinnerungsort entwickelt hat, ist ihr Verdienst, so Woidke weiter. Er überbrachte außerdem einen Scheck über 7.140 Euro aus Lottomitteln. Davon will der Verein einen Güterwagen Typ G als Ausstellungsstück für die Gedenkstätte erwerben. Das KZ-Außenlager Schliebenberger war das drittgrößte Außenlager des Konzentrationslagers Buchenwald. Auf einem Areal von über 500 Hektar wurden bis zu 5.000 Gefangene festgehalten. Der Verein Gedenkstätte KZ-Außenlager Schliebenberger gründete sich im Jahr 2009. 2011 wurde die Gedenkstätte dann im Beisein von Zeitzeugen sowie deren Nachkommen aus dem In- und Ausland eröffnet.
11: Aus einer Sachbeschädigung ist am Geierswalder See ein kreatives Projekt entstanden. Unter dem Motto Kunst gegen Vandalismus traten die Schülerinnen und Schüler der Kunst AG des Lessing-Gymnasiums Hoyerswerda zusammen mit ihrem Lehrer Michael Pollack an, um das beschädigte Eingangstor des Wassersportvereins Lausitzer Seenland neu zu gestalten.
12: Wir hatten hier ein bisschen Vandalismus. An einer unserer Türen wurde Graffiti gesprüht, was optisch gar nicht schön war. Wir hatten dann Ideen, professionell, wie wollen wir das abarbeiten lassen. Und dann kam eine Idee bei uns im Verein zustande, dass man doch mal die Schüler fragen kann. Wir haben Kontakte zu verschiedenen Gymnasien, also auch zum Lessing-Gymnasium. Da gibt es eine AG Kunst. Und gefragt, getan, die Schüler waren begeistert, wir sind begeistert. Und wir denken mal, ist ein Win-Win auf beiden Seiten. Die Kinder machen ein tolles Projekt und wir haben eine Verschönerung an unserem Objekt.
11: Gemeinsam mit dem ersten Wassersportverein Lausitzer Seenland entwickelten sie im Rahmen einer Kunst-AG zunächst ein Konzept. Ziel war, die unansehnliche Stelle nicht nur zu beseitigen, sondern dem Gelände gleichzeitig einen neuen, positiven Akzent zu geben.
13: Wir sind jetzt das zweite Jahr eher projektbezogen. Vorher war es eine klassische Zeichen-AG oder Mal-AG. Jetzt ist es über Kleinprojekte, die über ein Schuljahr lang laufen.
14: Es ist sehr cool, mal was anderes zu machen, zum Beispiel zu malen. Und am Ende kriegen wir halt auch eine Belohnung. Und zumal wir gestalten ein schönes Tor. Und es ist allgemein sehr schön für uns alle. Mal eine Abwechslung von der Schule sitzen auf den harten Stuhl.
15: Ja, also es ist schon ein cooles Erlebnis hier, das zu gestalten und auch an einem coolen Standort. Und wir machen ja hier auch, vielleicht gehen wir noch irgendwann segeln und so. Und das ist ja schon insgesamt ziemlich cool.
11: Am Ende entstand ein großflächiges Gemälde im impressionistischen Stil. Mit Acrylfarben brachten die Schülerinnen und Schüler die Atmosphäre der Seenlandschaft und des Wassersports auf das Tor. Mit leuchtenden Farben und bewusst eher skizzenhafter Darstellung.
16: Im kommenden Schuljahr wollen wir in Dürgenhausen eine weitere Geschichte machen, also projektbezogen. Ja, an der großen Bundesstraße, da ist ja bereits eine Wandmalerei getätigt worden. Und die Anfrage steht, dass wir ein weiteres Motiv für Dürgenhausen gestalten.
17: Also ich habe Spaß dabei und ich würde sehr gerne nächstes Jahr wieder dabei sein.
11: Das Ergebnis? Ein echter Blickfang für Besucher. Und ein gelungenes Beispiel dafür, wie aus Vandalismus gemeinschaftlich etwas Neues entstehen kann. Belohnt wurden die Kinder mit einem Gutschein für einen Schnuppersegeltag.
8: Das LEAG-Tochterunternehmen MCR Lausitz im Industriepark Schwarze Pumpe hatte Brandenburgs Ministerpräsident Dietmar Woidke und den tschechischen Botschafter Jiří Čistěgi empfangen. Beide informierten sich vor Ort über die Entwicklung des Standorts und die Zusammenarbeit zwischen Deutschland und Tschechien im Bereich Industrie- und Strukturwandel. Aus dem früheren Werkstattbetrieb für Tagebautechnik ist ein moderner Instandhaltungsstandort für Schienenfahrzeuge geworden. Im Mittelpunkt steht die Bearbeitung von Radsätzen, die hier in mehreren Schritten geprüft, gereinigt und instand gesetzt werden. Dazu kommen technische Verfahren wie Ultraschallprüfung und Hochdruckreinigung. Der Standort hat seine Kapazitäten in den vergangenen Jahren deutlich ausgebaut. Künftig sollen hier rund 6.000 Radsätze pro Jahr instand gesetzt werden. Parallel dazu investiert das Unternehmen rund 11 Millionen Euro in den weiteren Ausbau der Anlagen. Auch wirtschaftlich entwickelt sich der Betrieb weiter. Rund 280 Beschäftigte arbeiten inzwischen am Standort. Ein Teil der Aufträge kommt bereits von externen Kunden aus Deutschland und dem europäischen Ausland. Auch die Ausbildung wurde beim Rundgang thematisiert. Den Nachwuchskräften stehen in der sogenannten LEAG-Akademie eigene Fachräume zur Verfügung, in denen technische

0: damit den Standort in Schwarze Pumpe als Beispiel für die enge wirtschaftliche Verbindung zwischen Deutschland und Tschechien ein, besonders vor dem Hintergrund des laufenden Strukturwandels in der gesamten Lausitz.
1: Im Landkreis Elbe-Elster ist er stets der erste, der aufgestellt wird, der Maibaum auf dem Marktplatz in Finsterwalde. Der Baum ist dabei seit jeher ein besonderer. Ihn zieren die Zunftzeichen der verschiedenen Innungen und das der Sparkasse. Nach Grußworten von Bürgermeister Jörg Gampe und Sparkassenvorstand Thomas Jentsch kam in diesem Jahr ein neues Zeichen dazu. Claudia Urban, Innungsobermeisterin der Märkischen Friseurinnung, brachte das Zeichen der Friseurinnung eigenhändig am Maibaum an. Mit purer Manneskraft galt es anschließend, den Maibaum aufzurichten. Über 20 Zimmerer legten sich dabei wortwörtlich ins Zeug.
2: Holz vor! Halt, sichern! Holz hoch! Sichern! Holz hoch! Sichern! Feuer! Holz hoch!
1: Nach einer reichlichen halben Stunde stand der Baum. Er wird nun für die nächsten Wochen den Finsterwalder Markt platzieren. Und das obligatorische Erinnerungsfoto am Ende durfte natürlich auch nicht fehlen.
3: Die Kreisverkehrswacht Bautzen befindet sich in einer prekären Situation. So steht es zumindest in der Einladung zur Jahreshauptversammlung des in den Altkreisen Bautzen, Bischofswerda und Kamenz tätigen Vereins am 29. April. Laut Projektleiterin Anne Krumpholz hat die Verkehrswacht Probleme, was die Besetzung des Vorstands anbelangt. Der bisherige Vorsitzende wolle sich im kommenden Jahr nicht mehr zur Wahl stellen. Sollte sich bis Ende der Wahlperiode 2027 niemand finden, dann wäre dies gleichbedeutend mit dem Aus. In diesem Falle müssten die Verkehrsübungsplätze in Bautzen und Kamenz schließen, auf denen jährlich hunderte Grundschüler das sichere Fahrradfahren erlernen. Doch auch die Verkehrserziehung in Kitas wäre gefährdet.
0: Mit einer Baumspende ist im Schlosspark Hermsdorf der Auftakt zum diesjährigen, inzwischen 17. Tag der Parks und Gärten erfolgt. Gepflanzt wurde eine Stieleiche, botanisch Quercus robur, die bereits vor einigen Tagen vom Bauhof eingesetzt wurde. Symbolisch gossen Bürgermeister Rico Pfeiffer und Sparkassenfilialleiter Thorsten Gräfe den jungen Baum. Ein Hinweisschild brachte anschließend die Vorsitzende der Hermsdorfer Schlossparkgesellschaft Silke Baldauf an, damit Besucher die neue Bepflanzung auch erkennen. Unterstützt wurde die Aktion von der Ostsächsischen Sparkasse Dresden sowie dem Verein selbst. Die Baumspende soll zur Pflege und Weiterentwicklung der Parkanlage beitragen. Bereits in den vergangenen Jahren gab es ähnliche Aktionen im Schlosspark.
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7: Von unseren Nachrichten kommen wir nun zu unseren längeren Berichten der vergangenen Tage. Da die Zeitzeugen immer weniger werden, wird es immer wichtiger, die Ereignisse aus der jüngeren Vergangenheit am Leben zu erhalten. Die Sparkassenstiftung Zukunft Elbe-Elster überreicht in der KZ-Gedenkstätte Schliebenberger Förderungen an Schulklassen, welche sich mit der Zeit des Dritten Reiches beschäftigen.
1: Im Jahr 2021 legte die Sparkassenstiftung Zukunft Elbe-Elsterland erstmals das Förderprogramm gegen das Vergessen auf. Schulen im Elbe-Elsterland sollten

0: damit bei der Befassung mit dem dunkelsten Kapitel der deutschen Geschichte unterstützt werden, wie Thomas Jentsch vom Vorstand der Sparkasse Elbe-Elster erklärte.
1: Wir fördern hier die Schulen, dass sie mit ihren Klassen in den Jahrgangsstufen 9 bis 11 ungefähr Gedenkstätten aufsuchen können, sich mit dem Thema also wirklich aktiv beschäftigen können. Und da möchte ich auch gerne gleich wieder aufrufen, denn bis zum 30.06. läuft die Bewerbungsfrist, denn auch im nächsten Jahr werden wir das Projekt wieder starten und die Schulen im Landkreis sind herzlich eingeladen, sich hier zu bewerben und sich einen Platz zu ergattern für einen Ausflug mit den Kindern.
0: Die Übergabe der Förderbescheide fand auch in diesem Jahr an historischer Stelle in der Gedenkstätte KZ Schliebenberger statt. Der Sparkassenstiftung ist das Anliegen des Förderprogramms dabei aus gutem Grund ein besonderes Anliegen.
1: Ja, weil es immer wichtiger wird, zu erinnern und gegen das Vergessen anzuarbeiten, weil der Zeitabstand immer größer wird und wir keine Zeitzeugen mehr haben, die wir fragen können, die uns das selbst aus eigenem Erleben erzählen können. Umso wichtiger ist, dass die Schüler sich damit beschäftigen und das machen wir hier und das unterstützen wir hier.
2: Und Sie sagten, Ihre Eltern oder Großeltern waren Zeitzeugen der Ereignisse?
1: Meine Großeltern. Meine Großeltern sind 1918, 1920 geboren in der Zeit und da ist es noch... Da war es noch möglich, mit denen zu reden, auch Fragen zu stellen. Als ich in der 9. Klasse war und das im Schulstoff behandelt habe, konnte ich hingehen und fragen. Das können die Schüler heute nicht mehr. Das macht die Aufgabe schwieriger für die Kinder, finde ich. Deswegen versuchen wir ja hier auch wirklich aktiv in die Projekte reinzugehen, dass das immer wieder aufgearbeitet wird und die Kinder sich ein Gefühl davon auch machen können, wie es gewesen ist.
0: 6 Schulen mit 7 Projekten erhielten in diesem Jahr eine Förderung durch die Stiftung. Die Schülerinnen und Schüler zeigten dabei in einer Präsentation ihre Erlebnisse auf. Das Elster Schlossgymnasium Elsterwerda und die Grund- und Oberschule Herzberg besuchten beispielsweise Prettin, die Oskar-Kjellberg-Oberschule Finsterwalde und das Elsterland-Schulzentrum Elsterwerda unternahmen Exkursionen nach Sachsenhausen. Die Pfarrabteilung Sozialpädagogik des Oberstufenzentrums Elbe-Elster besuchte die Gedenkstätte Pirner Sonnenschein. Das Förderprogramm selbst geht zurück auf den 2023 verstorbenen Jürgen Spillicke, welcher viele Jahre Mitglied des Verwaltungsrates der Sparkasse Elbe-Elster und Mitglied des Kreistages Elbe-Elster war. Etwa 2000 Schüler konnten inzwischen insgesamt von dem Förderprogramm profitieren. Knapp 59.000 Euro Fördergeld wurden bisher insgesamt übergeben. Das KZ Schliebenberger war das drittgrößte Außenlager des Konzentrationslagers Buchenwald. Auf dem über 500 Hektar großen Gelände wurden vor allem Panzerfäuste gefertigt. Das soziale Engagement der Sparkasse Elbe-Elster umfasst unterdessen auch noch weitere Projekte, wie Thomas Jentsch berichtete.
1: Wir werden am 27. Juni gemeinsam mit den Elsterwerken am Kiebitz ein großes integratives Volks- und Sportfest feiern. Auch das ist wichtig. Wir hatten heute ja eine Klasse, die über ein Projekt berichtet hat, die in Pirna das Lager dort besucht haben. Und dort wollen wir gemeinsam mit den Elsterwerken einen großen integrativen Sporttag feiern, wo also Menschen mit Beeinträchtigungen ohne ganz durcheinander, ganz normal und schön miteinander einen guten Tag erleben können.
0: Mit einem engen Zeitplan trat der neue Landrat des Elbe-Elster-Kreises Marcel Schmidt am vergangenen Montag sein Amt in der Herzberger Kreisverwaltung an. Der 37-Jährige ist parteilos und gewann sehr deutlich die Stichwahl gegen den bisherigen Amtsinhaber Christian Jaschinski. Der Landkreis selbst hat derzeit mit mehreren Problemen zu kämpfen. Die Haushaltslage ist angespannt, das Dauerthema Elbe-Elster-Klinikum ist noch lange nicht vom Tisch und auch noch viele weitere Themen brennen praktisch unter den Nägeln. Bei den Lösungsfindungen verspricht der neue Landrat vor allem, transparent zu agieren.
2: Herr Schmidt, Sie übernehmen nun das Amt als Landrat in einer eher schwierigen und ungewissen Zeit. Was sind denn Ihre Prioritäten für die nächsten 100 Tage Ihrer Legislatur?
3: Genau, also in den nächsten 100 Tagen werde ich mir erstmal einen Überblick über die ganze Lage verschaffen, die ich vorher nicht hatte, beziehungsweise den Einblick nicht habe oder hatte. Ganz wichtige Themen sind für mich, jetzt erstmal in der Verwaltung jeden kennenzulernen. Ich werde in den Kommunen Besuche abstatten, also ich werde die Kommunen besuchen. Ich werde schauen, dass wir gewisse Themen nochmal ansprechen. Welche Erwartungshaltung haben wir? Welche Erwartungshaltung habe ich? Wer hat sie von mir? Und vor allem, welche Erwartungen sind da? Das sind so für mich die ersten 100 Tage und ich habe ausschlaggebende Themen, die ich schon auf der Tagesordnung liegen habe, auch als designierter Landrat mich schon drum gekümmert habe und da auf jeden Fall schon auf der klaren Zielebene bin.
2: Nun würde man auch sagen, die Haushaltslage des Landrates sowie von Kommunen und Städte sind angespannt. Wie möchten Sie denn gegen diese angespannte Lage entgegenwirken?
3: Ja, also wichtig sind Gespräche. Also ich muss sagen, dass wir ganz viele finanzielle Bereiche auf jeden Fall mit einem klaren, scharfen Bleistift durchgehen müssen und schauen müssen, wo können wir Einsparungen stattfinden lassen. Wie kommunizieren wir mit den Kommunen? Kreisumlage möchte ich

0: kann so lassen, wie sie ist, erstmal im Voraus, weil wir müssen schauen, wie wir uns miteinander finden. Genau.
1: Möchten Sie auch die Wirtschaftsförderung umgestalten? Was sind denn da konkret Ihre Pläne?
0: Ja, also die Wirtschaftsförderung möchte ich gerne in eine Wirtschaftsförderungsgesellschaft entwickeln. Da gibt es schon klare Gespräche, auch seitens der Sparkasse. Wir haben demnächst schon Besuch bei einer anderen Wirtschaftsförderungsgesellschaft, um näher mit der Handwerkskammer, mit der IHK und den Kommunen, den Unternehmen, der Leistungsgruppe dieser Gesellschaft und Verwaltung auf Augenhöhe, weil zum Schluss ist ja die Verwaltung für die Kommune, für die Bürger da und nicht andersrum. Und da finden wir auf jeden Fall Schnittstellen, wo wir sagen, da können wir anfassen und müssen schauen, dass wir genauso diese Ebene bei uns stärken.
1: Theme Elbe-Elster-Klinikum, was ist denn Ihre Meinung in Sachen zentraler Klinikstandort?
0: Also das KVVG ist es definitiv da. Wir hatten jetzt einen Wechsel des Gesundheitsministers und da führe ich erstmal demnächst Gespräche. Es gibt noch so viele Unklarheiten und offene Fragen, die ich mir stelle. Demnächst werde ich das Ganze auf, wie gesagt, mir vornehmen, die Unterlagen alle geben lassen und mir das detailliert anschauen. Ich stehe definitiv in der Kreistagsentscheidung, aber meine Pflicht ist es, den Kreistag darüber zu informieren, was denn nun eigentlich in welchem Bereich getan werden kann. Und da sprechen wir auch vom Thema Haushalt. Wir müssen schauen, dass wir für die Zukunft eine sichere, finanzierbare Zukunft gestalten und nicht in Risikobereiche gehen. Deswegen ist das Thema Klinikum, Krankenhausversorgung, auch das Regionale, für mich ein sehr großes, prägendes Thema.
2: Für den Neuen an der Spitze der Kreisverwaltung in Herzberg-Elster beginnt damit der Ernst seiner Amtszeit mit zahlreichen zu lösenden Problemen in den unterschiedlichsten Bereichen.
0: Ich sag mal so, ich lasse Wahlkampf sein. Schlussendlich haben die Bürger sich dafür entschieden, mit 64,5%. Brauche ich mich nicht verstecken. Das ist ein klares Zeichen der Bürger, was sie möchten, welche Ziele sie haben. Und da ist zum Beispiel das Thema Krankenhaus, da ist das Thema Haushalt und eine Zusammenarbeit mit den Kommunen. In weitläufig ein schweres Thema und das werde ich definitiv umsetzen. Ja.
1: Okay, vielen lieben Dank. Dankeschön.
3: Ja, wir machen das jetzt demokratisch, Vorschläge.
4: Mit diesen Worten überforderte Holger Weiner von der Servicestelle Streuobst am Wochenende seine Kursteilnehmer. Sie alle waren auf den Kronenplatz nach Steinar gekommen, um etwas über Obstbaumschnitt zu lernen. Welcher Ast muss weg, welcher darf stehen bleiben? Wann hat man alles richtig oder falsch gemacht? Die interessierten Besucherinnen und Besucher beim Obstbaumschnitt-Lehrgang hingen an den Lippen des Experten, um von seiner langjährigen Erfahrung zu profitieren. Mit einfachen Tipps und Tricks konnte man allerdings nicht rechnen, denn jeder Baum ist anders und sehr individuell.
3: So ein Baum ist auch nicht ganz so einfach zu verstehen. Also der hat so seine eigenen Vorstellungen und auch seine eigenen Gründe, warum er was macht. Und das muss man doch erstmal ein bisschen verinnerlichen. Das ist so ähnlich wie beim Autofahren. Sie müssen erst eine Fahrschule machen, bevor sie das Auto dürfen. Das ist eigentlich beim Baum, sollte das nichts anderes sein. Die ersten 10 Jahre, da hat er eigentlich, naja, Jugend- und Flegeljahre. Ja, können Sie Ihre eigenen Kinder nehmen, bis 15 sind die unerträglich und danach wird es etwas besser. Der Alte hier, der jetzt drin ist, den werden wir rausnehmen und damit den und den wieder freistellen. Das heißt, die haben dann mehr Luft zum Atmen, können dort neu treiben und damit habe ich dann auch wieder dieses junge Holz, was ich eigentlich jedes Jahr am Baum gerne haben möchte.
4: Mit mehr Luft können junge Äste treiben, denn nicht an den alten, sondern an den jungen, in der Regel 3-jährigen Ästen, wachsen beispielsweise die Äpfel. Nicht mehr als ein Drittel des Holzes sollte man entfernen und ein paar weitere wichtige Grundregeln konnte Weiner an diesem Tag vermitteln. Im heimischen Garten empfiehlt der Experte, mit Ruhe und Bedacht vorzugehen. Denn schnell packt den Hobbygärtner die Schnittwut. Erst einmal ein Bier und eine Runde um den Baum gehen helfe da.
3: Und da erlebe ich es zu oft, dass die Leute sagen, ah, nee, der muss nur weg und der muss, nee, der muss nie weg. Der kann.
5: Man muss sich aber auch vorstellen können, wie es weitergeht, ne?
3: Das ist die große Problematik. Das ist auch das, was wir ja in den theoretischen Grundlagen haben. Es geht ja immer darum, wenn ich weiß, wie der Baum reagiert, warum die oberste Spitze so treibt, wie sie treibt, warum er an die Seite so geht, wie er geht, dann kann ich mir überlegen, okay, wenn ich dort einen Schnitt mache, treibt er dort und dort. Weil das sind einige Gesetzmäßigkeiten, die da wirken. Und damit bin ich dann immer in der Lage, auch den Baum ein Stück weit vorherzusagen.
4: Wichtig ist es auch, auf Krankheiten zu achten.
3: Man sieht hier vorne einfach abgesägt und dann trocknet der zurück. Problem an solchen Geschichten, sie haben dann sofort die Fraßgänge, weil dann auch andere merken, der Baum hat Stress und dann kommen Krankheiten und auch Schaderreger. Die spüren förmlich, dass da in dem Baum was nicht stimmt und dann passiert sowas. So. Und wenn sie dann reingucken, sehen sie auch schon im Holz die Schäden. Diese Schnitthygiene ist eigentlich

0: ist ein relativ wichtiges Thema. Aber das ist immer so ein bisschen diese Sache, wenn irgendwo Straßenmeistereien unterwegs sind, da sieht man das sehr oft an den Straßen, aufgeastet bis zu einer Höhe, wo eigentlich kein normaler Obstbaum sagt, da will ich hin. Das sind halt Dinge, naja.
1: Der Obstbauverein Steiner hatte das Kursangebot organisiert und verzeichnet immer mehr Interessierte für dieses Wissen. Nicht nur für Vereinsmitglieder, sondern auch für Gäste gab es also viel zu lernen.
0: Also wir haben jetzt theoretisch diese schöne Dachform wieder, sodass man wirklich sagen kann, das ist schon ganz ordentlich. Das Problem wäre jetzt, wenn wir oben anfangen zu schneiden, also wenn jetzt jemand eine Schere nehmen würde und würde die Triebe hier oben abschneiden, dann hätten wir genau an der Stelle Neutrieb. Und das heißt, der Baum wird noch höher. Und eigentlich ist mein Bestreben, wenn man was hat, dass man in dem Bereich hier bleibt, wo man mit einer Leiter ganz normal ernten kann. In den nächsten Jahren würde man dann hier oben die wieder rausnehmen und dann junge Äste kommen lassen. So, dass man dann immer wieder oben die Spitze erneuert und damit eigentlich auch die Höhe des Baumes begrenzt. Es ist einfacher, als Riesenschnitte zu machen, wo er dann anfängt, selber zu reagieren. Das ist nämlich genau das, was ich sehr oft sehe, dass hier jemand kommt und hier so einen Schnitt macht, einen großen, und dann fängt er oben an zu treiben. Und das ist dann kontraproduktiv. Also die Schwierigkeit beim Obstbaumschnitt ist nicht das Sägen als solches, sondern die Kommunikation mit dem Baum. Und das Reden des Baumes ist ein bisschen kompliziert, weil er über 2-3 Jahre mit mir redet und dann sagt, okay, ich mach das jetzt mal. Also das ist ein bisschen eine Übungssache. Kann man aber ganz gut hinkriegen. Und wir haben jetzt hier auch sehr viel schönes, junges Holz. Ich denke mal, der wird auch herrlich blühen, wenn er dann wieder zum Blühen kommt. Und dann dementsprechend, wenn alles gut geht und kein Frost kommt oder irgendwas anderes ihn daran hindert, einen ganz vernünftigen Ertrag haben.
1: Bleibt abzuwarten, ob die Ratschläge in den kommenden Jahren nun fruchten.
2: Wir sind am Ende der Sendung und damit auch mit der Rückschau auf die Woche bei Lausitzwelle. 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Schönes Wochenende, auf Wiedersehen.
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0: Herzlich willkommen, meine Damen und Herren, zur aktuellen Ausgabe Ihres Magazins 04 Plus, das Magazin für die Landkreise Nordsachsen und Leipzig. Und schön, dass Sie dabei sind, denn es ist ja eigentlich Walpurgisnacht heute, der 31. April 2026. Und schön, dass Sie eben noch nicht feiern sind und Zeit für uns haben. Viele von Ihnen wollen vielleicht die Kirschblüte erleben und überlegen, nach Japan oder Korea zu reisen. Das muss aber nicht sein, denn die Kirschblüte, die wird mit einem großen Innenstadtfestival auch in Borna gefeiert.
1: Im 775. Jahr der Stadt Borna wird groß gefeiert. Am 24. und 25. April mit dem 5. Blütenfestival im Rahmen der Kirschblüte in Borna und im Korener Land. Die Veranstaltung startete am Freitagnachmittag auf dem Markt mit über 20 Streetfood-Ständen. Hier gab es für die zahlreichen Gäste die unterschiedlichsten Leckereien auf die Hand. Darunter Klassiker der europäischen und amerikanischen Küche, Süßes und Herzhaftes und auch Speisen von hierzulande noch recht ungewöhnlichen Nutztieren. Für die kleinen Gäste gab es nicht die klassischen Fahrgeschäfte, sondern Attraktionen, bei denen Bewegung im Vordergrund steht. Auch viele Geschäfte in der Borner Innenstadt nutzten die Gelegenheit, sich besonders in Szene zu setzen. Zum Beispiel mit einer Modenschau im Umfeld des Marktes und entlang der Festmeile auf der Reichsstraße. Auch hier luden zahlreiche Stände auf der Straße zum Einkaufen ein. Das Nachmittagsprogramm auf der Hauptbühne am Markt

wurde vom Verein für Städtepartnerschaften Borna gemeinsam mit der Musik- und Kunstschule des Landkreises Leipzig organisiert. Hier traten auch Tänzer und Musiker aus den ukrainischen und französischen Partnerstädten Irpin und Etampes auf. Ein weiteres Highlight und eine Premiere in Borna war die Beleuchtung des Reichstors und des Turms darüber. Unter dem Titel Borna hält Hof haben die Kleinstadt-Ladies Borna beim Ab-in-die-Mitte-Wettbewerb den 2. Platz und 40.000 Euro für die Lichtinstallation gewonnen. Zu dem Projekt, das zur Belebung der Borna Innenstadt dienen soll, beglückwünschte zur Eröffnung auch Henrik Reichen, der Landrat des Landkreises Leipzig. Auch das anschließende Konzert war wohl eine Premiere. Dass vorher schon einmal Bands unter dem Torbogen des Reichstors aufgetreten sind, ist nicht bekannt. Ab 20 Uhr wurde das Gebäude in leuchtende Farben getaucht und so zu einem bis zum Markt hin sichtbaren Blickfang. Begleitet wieder von Live-Musik. Auch auf dem Markt ging der Freitagabend mit Musik zu Ende und vielen Zuschauern, die die Kirschblüte und die ersten schönen Frühlingstage des Jahres 2026 in Borna feierten.

0: Herzlich willkommen zu den Nachrichten, hier die Meldungen. Neuer IHK-Arbeitskreis stärkt Verteidigungswirtschaft in Sachsen. In Leipzig hat ein neuer Arbeitskreis zur Verteidigungswirtschaft seine Arbeit aufgenommen. Bei der konstituierenden Sitzung in der Industrie- und Handelskammer zu Leipzig kamen Unternehmen aus ganz Sachsen zusammen, um die Zusammenarbeit in diesem wachsenden Wirtschaftsbereich zu intensivieren. Ziel des neuen Gremiums ist es, bestehende Wertschöpfungsketten sichtbarer zu machen und den Standort Sachsen für weitere Investitionen attraktiver zu gestalten. Gleichzeitig soll der Austausch zwischen Wirtschaft, Politik, Bundeswehr und Forschungseinrichtungen gestärkt werden. Der Arbeitskreis versteht sich als Plattform, um Herausforderungen und Entwicklungspotenziale der Branche zu bündeln und gezielt in politische Entscheidungsprozesse einzubringen. Rückbau der Agrarbrücke in Markkleeberg soll möglichst schonend erfolgen. Für die marode Agrarbrücke zwischen Leipzig und Markkleeberg gibt es neue Pläne. Das Landesamt für Straßenbau und Verkehr hat jetzt ein konkretes Abbruchkonzept für den westlichen Brückenteil vorgestellt. Ziel ist es, den Rückbau möglichst schonend für Verkehr, Umwelt und den angrenzenden Agrarpark umzusetzen. Statt einer Sprengung soll die Brücke schrittweise zurückgebaut werden. Dabei kommt eine spezielle Vorschubrüstung zum Einsatz, auf der die einzelnen Brückenteile mit einer Seilsäge in mehrere Betonscheiben zerteilt werden. Diese werden anschließend kontrolliert abgelassen und abtransportiert. Das Verfahren gilt als vergleichsweise leise, staubarm und erschütterungsarm, ein wichtiger Punkt, da die Brücke durch sogenannte Spannungsrisskorrosion geschädigt ist. Nach aktuellem Stand sollen die Arbeiten etwa 8 bis 10 Monate dauern. Eine dauerhafte Vollsperrung der B2 ist derzeit nicht vorgesehen. Allerdings wird es im Verlauf der Bauarbeiten zu Einschränkungen kommen.
1: Dank des großen Spendenzuspruchs im vergangenen Jahr konnte der Betrieb des Naunhofer Waldbades fortgesetzt werden. Viele Veranstaltungen und Aktionen trugen dazu bei, das Angebot attraktiver zu machen und neben Informations- und Austauschformaten auf kreative Art den gesetzten Spendenzielen näher zu kommen. Damit geht es auch 2026 weiter. Ein besonderes Highlight ist das erste große Kindertagsfest am 1. Juni. Besucher erwartet ein buntes Programm mit Mitmachaktionen, Spiel, Spaß und Angeboten der Kitas und Horte. Ein Tag ganz im Zeichen der Kinder. Nur wenige Tage später, am 6. Juni, folgt mit dem Sommeropening der offizielle Start in die Badesaison. Von 18 bis 22 Uhr sorgt ein Open Air.

0: Event mit Live-Musik und Festivalstimmung für einen stimmungsvollen Auftakt in den Sommer. Das Eichhörnchen ist zum Gartentier des Jahres 2026 gewählt worden. Mit rund 34% der Stimmen setzte sich der beliebte Gartenbewohner deutlich durch. Die Heinz-Sielmann-Stiftung weist darauf hin, dass das flinke Tier nicht nur ein gern gesehener Gast ist, sondern auch eine wichtige Rolle für Natur und Wälder spielt, etwa durch das Verbreiten von Samen. Mit naturnah gestalteten Gärten können Menschen aktiv dazu beitragen, dem Eichhörnchen und vielen weiteren Tierarten einen Lebensraum zu bieten.
1: Über 1 Million Euro für Oschatz. Döllnitz-Halle wird modernisiert. Der Bund fördert die Sanierung der Döllnitz-Halle mit rund 1,06 Millionen Euro. Die Mittel stammen aus dem Sondervermögen Infrastruktur und Klimaneutralität, mit den bundesweiten Sportstätten modernisiert werden. Mit der Förderung sollen die Voraussetzungen geschaffen werden, die Halle technisch und energetisch auf den neuesten Stand zu bringen. Ziel ist es, langfristig attraktive Trainings- und Wettkampfbedingungen zu sichern. Die Maßnahme ist Teil eines bundesweiten Programms zur Stärkung kommunaler Sportinfrastruktur. Für Oschatz bedeutet sie einen wichtigen Schritt, um das sportliche und soziale Leben vor Ort nachhaltig zu fördern. Leipzig und Markkleeberg treiben Olympiabewerbung voran. Die Städte Leipzig und Markkleeberg setzen gemeinsam ein starkes Zeichen für die deutsche Olympiabewerbung Berlin Plus. Mit den Kampagnen Leipzig bewegt und Markkleeberg bewegt soll die Unterstützung in der Region sichtbar gemacht werden und weiter gestärkt werden. Ein zentraler Bestandteil der Planung ist der Kanupark Markkleeberg, der als Wettkampfstätte für Kanuslalom und Kajakross vorgesehen ist. Die moderne Anlage gilt schon heute als international wettbewerbsfähig und könnte bei Olympischen Spielen eine wichtige Rolle übernehmen. Neben der sportlichen Infrastruktur setzt die Bewegung stark auf Beteiligung. Auch Botschafter wie der Radsportler Tom Gehler tragen die Idee in die Öffentlichkeit und verbinden sie mit sozialen Projekten. Vertreter aus Politik und Sport betonen, dass die Bewerbung nicht nur sportlich, sondern auch gesellschaftlich eine große Chance darstellt. Neben Leipzig und Markkleeberg sind auch weitere Bundesländer eingebunden, um Olympia als gemeinsames Projekt zu gestalten. Der nächste wichtige Schritt steht Anfang Juni an, wenn die Bewerbung beim Deutschen Olympischen Sportbund eingereicht wird.
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1: Zwei Eilenburger haben sich richtig was vorgenommen. Sie wollen Spenden einsammeln für Kinderprojekte. Und dafür nehmen sie einiges in Kauf. 700 Kilometer durch mehrere Länder mit dem Fahrrad.
5: 700 Kilometer, 7 Tage, 4 Länder. Für einen guten Zweck machen sich Martin Seidel und Daniel Engemann mit dem Fahrrad auf den Weg und treten dabei für mehr als nur sportliche Leistungen in die Pedale.
6: Und auf die Idee, man muss dazu sagen, sie ist nicht neu. Ja, es gibt natürlich viele, die verschiedene Projekte auf sportliche Art und Weise unterstützen. Kam ich durch einen Bekannten, der das ebenfalls mit Laufveranstaltungen macht. Und da ich mit einem Freund diese Touren geplant hatte, bin ich irgendwann auf die Idee gekommen, dass wir doch auch irgendwas Tolles vielleicht unterstützen könnten, um auf ein bestimmtes Thema aufmerksam zu machen.
5: Aus einer sportlichen Idee wurde inzwischen ein gemeinsames Projekt.
6: Ich hatte irgendwann mal die große Idee, mal eine längere Fahrradtour zu machen. Alleine wollte ich sie nicht machen und irgendwann habe ich dann jemanden gefunden, der gesagt hat, ich fahre mit dir mit. Und jetzt ist das so ein Kumpelding geworden und wir unterstützen dadurch dann auch noch einen gemeinnützigen Zweck.
5: Nach den Touren nach Cuxhaven, Den Haag und Danzig geht es in diesem Jahr erneut für den Verein Wolfsträne e.V. auf die Strecke.
6: Also wir planen das natürlich urlaubsbedingt, das was unser Urlaubsplan hergibt. Wir sind immer so im Schnitt bei 7 Tagen, die wir fahren, das heißt 700 Kilometer, die wir uns zutrauen, 100 Kilometer am Tag. Eine Planung gibt es so nicht. Das Einzige, was wir machen, ist Start und Ziel bei Komoot einzugeben. Herausforderungen sind zu einem, machen die Muskeln mit. Gerade bei Anstiegen, wir sind alles beide keine Leistungssportler, sondern nur so Hobby-Freizeitradler. Hält die Fahrradtechnik und wenn, geht was kaputt, was für uns auch reparabel ist, weil wir keine Fahrradmechaniker sind. Und ja, wo schlafen wir? Das ist auch immer eine große Frage, einen geeigneten Platz zu finden.
5: Start der diesjährigen Tour ist am Bahnhof in Eilenburg.
6: Wir fahren in diesem Jahr vom 8. bis zum 14. Juni und wir starten am Talkpoint am Bahnhof in Eilenburg.
5: Im Mittelpunkt steht dabei der Verein Wolfsträne e.V., der Kinder und Jugendliche in besonders schweren Lebenssituationen begleitet.
6: Wolfsträne e.V. ist ein Verein, der sich ehrenamtlich um die Trauerbegleitung von Kindern und Jugendlichen kümmert. Sie sind rein spendenfinanziert und hauptsächlich geht es darum, um die Kinder zu unterstützen, die ein Elternteil oder auch ein Geschwisterkind verloren haben, weil Kinder anders trauern und außerdem den Eltern ebenfalls damit geholfen ist, natürlich auch ein bisschen Background zu haben.
5: Unterstützen kann jeder. Mit eigenen Kilometern, mit einer Spende oder einfach dadurch auf das Thema aufmerksam zu machen.
6: Derzeit ist es so, dass jeder für sich selbst entscheidet, ob er erstmal teilnimmt oder nicht und wie viele Kilometer er macht und wie viel er für seine Kilometer auch spenden möchte. Daniel und ich, also mein Fahrradkumpel und ich, wir selber haben uns entschieden, für jeden gefahrenen Kilometer 10 Cent zu spenden. Da sind wir roundabout bei 70 Euro dann für die ganze Tour. Man kann aber auch natürlich 1 Cent machen, 1 Euro, je nachdem, wie man mag. Oder man macht einfach keinen Sport, wenn man träge ist. Und spendet einfach so. Letztendlich geht es auch darum, einfach nur auf das Thema aufmerksam zu machen.
5: Start der diesjährigen Tour ist am 8. Juni am Bahnhof in Eilenburg. Ziel ist Vaduz und vor allem möglichst viele Menschen zu erreichen. Denn jeder Kilometer zählt und jede Unterstützung hilft.

0: Den Nachwuchs im Blick, das hat der Grimma FC und tut einiges für den Nachwuchs, denn das ist auch die Zukunft im Sport.
1: Ob auf dem Spielfeld oder dem Parkett, Nachwuchssport verbindet und bringt junge Talente in Bewegung. 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Beim Nachwuchs des Grimma FC rollt der Ball. Mehr als 200 Mädchen und Jungen erlernen im Kinder- und Jugendbereich des FC Grimma das Fußballspielen. Von den G- bis zu den A-Junioren werden 14 Mannschaften von 30 Trainerinnen und Trainern betreut. 5 der Mannschaften spielen Großfeld. Diese Nachwuchsarbeit wollen die Verantwortlichen neu aufstellen.
2: Ja, wir befinden uns aktuell ein bisschen in einer schwierigen finanziellen Situation im Verein. Das sieht man beispielsweise auch an den Ergebnissen der ersten Herrenmannschaft. Und dennoch beobachten wir insbesondere in dieser Saison eine sehr, sehr positive Entwicklung, speziell im Nachwuchs, worüber wir uns sehr, sehr freuen. Und wir haben aus der Situation natürlich auch eine Chance gesehen und haben die zum Anlass genommen, um uns natürlich im Nachwuchs, explizit im Nachwuchs, neu aufzustellen und andere Wege zu gehen als in der Vergangenheit.
1: Diese Wege, die der Grimmer Nachwuchs gehen will, um zum Erfolg zu kommen und für die Zukunft neue Spielerperspektiven zu schaffen, liegen für die Trainerinnen und Trainer im Nachwuchsbereich auf der Hand.
2: Wir wollen zukünftig unsere Spieler und Spielerinnen nicht bloß im Nachwuchs ausbilden, sondern wir wollen sie zukünftig auch im eigenen Verein halten. Wir wollen also schon zum Ende der diesjährigen Saison, mit Beginn der neuen Saison, aus der A-Jugend unsere Spieler zur ersten Herrenmannschaft hochziehen. Wir wollen sie also bei uns behalten. Und das soll auch perspektivisch das Gesicht des Vereins werden. Ja, wir wollen den Nachwuchs ausbilden, wir wollen den Nachwuchs bei uns in der Region, in der Stadt halten, ja, und wollen zukünftig auch perspektivisch das mit einer weiteren zweiten Herrenmannschaft unterstützen.
1: Außerdem will sich der Nachwuchsbereich auch finanziell neu ausrichten.
2: Wir haben ein eigenes Finanzkonzept im Nachwuchs entwickelt. Wir wollen eine transparente Gestaltung gemeinsam mit einem Elternrat, also mit den Eltern, ins Leben rufen, einfach um die Unterstützung der Eltern weiterhin zu gewährleisten, um eine gewisse Transparenz darzustellen, wo die Gelder auch hingehen, wo die Gelder verwendet werden. Wir haben mit unseren sehr, sehr engagierten Trainern und Trainerinnen, knapp 30 an der Zahl, ein eigenes Nachwuchskonzept erarbeitet und entwickelt.
1: Das ehrgeizige Ziel können die Grimma Nachwuchsfußballer schneller erreichen, wenn es gelingt, sich breit aufzustellen.
2: Ja, wir wollen insbesondere mit unserem Nachwuchskonzept, mit unseren sportlichen Erfolgen im Nachwuchs, mit der Bindung zur ersten Mannschaft, mit dem Aufbau einer zweiten Herrenmannschaft, wollen wir natürlich insbesondere die Region, die Grimmer und Grimmerinnen wieder interessieren, hier mal zahlreicher vorbeizuschauen, sich die Spiele im Nachwuchs, die Spiele im Herrenbereich anzuschauen. Es würde uns sehr, sehr freuen, hier mehr Leute zu begrüßen. Und wir freuen uns neben der Unterstützung der Stadt auch über potenzielle und interessierte Sponsoren, die insbesondere uns im Nachwuchsbereich auf diesem Weg finanziell unterstützen wollen.
1: Für den Neuanfang bei den Kinder- und Jugendmannschaften haben die Nachwuchskoordinatoren ihren Bereich reflektiert und neu geordnet.
3: Also wir haben vor der Saison in mehreren Mannschaften erstmal einen Schritt zurück gemacht, um diese Entwicklung, die in den letzten Jahren etwas stagniert ist, hier aufzufangen, um die Kinder erstmal wieder positiv zu entwickeln und wieder nach vorne zu bringen, was uns wirklich auch die Ergebnisse jetzt zeigen, dass wir in diesen sämtlichen Mannschaften Riesenschritte machen. Das heißt, wir kämpfen wieder, um im Land Sachsen wahrgenommen zu werden. Auch von der kleinsten Mannschaft bis zur A-Jugend eine Hausnummer hier in der Gegend darzustellen und auch hier in der Region ein Anziehungspunkt für talentierte Nachwuchsspieler zu sein.
1: Die Nachwuchsarbeit beim Grimmaer FC kann sich jetzt schon sehen lassen. Trotzdem will das Trainerteam nicht auf halber Strecke stehen bleiben.
3: Also ein richtig positiver Aspekt ist diese Saison unsere B-Jugend, die für den Verein ein absolutes Vorbild ist, indem sie in ihrer Klasse Tabellenführer sind, ungeschlagen sind. Und der Höhepunkt natürlich jetzt mit dem Pokalfinale in Riesa, was in diesem Verein bisher noch gar nicht stattfand, wo wir unheimlich stolz drauf sind, was uns aber auch beweist, was alles möglich ist mit einer wirklich guten Nachwuchsarbeit.
1: Dabei ist es sicher von Nutzen, wenn es viel Support aus dem Fanbereich oder von der Grimmauer Bürgerschaft gibt.
4: Wir hatten schon ein tolles Erlebnis zum Halbfinalspiel hier gegen Erzgebirge Aue U16, in dem uns hier unglaubliche knapp 200 Zuschauer unterstützt haben mit einer tollen Stimmung. Und genauso wollen wir natürlich auch in Riesa am Pfingstmontag auftreten. Wir haben einen Bus gemietet. Wir haben natürlich eine begrenzte Platzzahl, aber es ist jeder Fan, ob mit Auto, mit Bus, mit Zug, gern gesehen. Kommt vorbei, unterstützt uns. Wir werden alles raushauen, um nicht bloß im Finale zu stehen, sondern im besten Fall das Ding sogar zu gewinnen.
1: Bis dahin werden die B-Junioren noch einige Trainingseinheiten absolvieren müssen. Die C-Junioren mit ihren Trainern Alexander Wiede und Mike Seidel haben ihre Trainingseinheiten für diesen Tag abgeschlossen.
0: Fast 600 Teilnehmer wurden erreicht beim Schönbacher. Dieser Lauf war wieder ein absoluter Erfolg und viele Sportbegeisterte waren gut unterwegs.
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6: Noch war es nicht so weit. Letzte Absicherungen wurden vorgenommen, das Organisationsteam musste viele Fragen beantworten und die Damen und Herren an der Anmeldung bekamen alle Hände voll zu tun. Wie zur Tradition geworden, wurde am letzten Sonntag des Monats April der Schönbacher Straßenlauf ausgerichtet. Zum 56. Mal konnten Laufwillige aus 26 Läufen ihre Lieblingsstrecke wählen. Vom 3x300 Meter Staffellauf, dem 1-2 und 3 Kilometer Straßenlauf bis hin zum 8 bzw. 16 Kilometer Waldlauf. Für jeden sollte da etwas dabei sein. Aber auch die Jedermänner unter den Nordic Walkern kamen an diesem Tag auf ihre Kosten. Nach der Begrüßung durch den Gesamtleiter André Kricke, welcher nochmals allen Läufern einige organisatorische Fragen beantwortete, konnte sich jeder unter professioneller Anleitung aufwärmen. Landrat Henry Greichen konnte an diesem schönen Sonntagvormittag als Starter gewonnen werden. Mit einem lauten Knall schickte er die Waldläufer auf ihre kilometerreichen Strecken. Nochmals sah man die Läufer des 16-Kilometer-Laufes am Start und Ziel vor der Sächsischen Krone, bevor es dann in den Wald ging. Auch die Nordic Walker wurden vom Landrat auf ihre lange Reise geschickt. Wie auch in den letzten Jahren war das Maskottchen Krümel mit am Start und sorgte für reichlich Belustigung. Krümel gab auch seinen Namen für einen Lauf her, welcher bereits im letzten Jahr erstmals seinen Start erfuhr. Der Krümellauf bot über eine Distanz von 300 Metern den Kleinsten die Möglichkeit, auch aktiv am Sportgeschehen teilzunehmen. Unterteilt in Mädchen und Jungen gingen hier über 50 kleine Flitzer an den Start. Ob allein oder aber mit Mama und Papa an der Hand, die kleinen Flitzer wurden vom fachkundigen Anhang mächtig unterstützt. Während sich die Staffelläufe der U13 bis U18 anschlossen, konnten die ersten Waldläufer im Ziel begrüßt werden. Hier erhielt jeder Starter seine eigene Finisher-Medaille. Und so reihte sich ein Start an den nächsten.
7: Gelle Schuss wird auch übernommen von unserem stärksten, ältesten Läufer. Bitte gehen Sie aufs Podest.

0: Das ein und andere Mal wurden auch Läufe kurzerhand zusammengelegt. Grund war dann doch der recht spärliche Altersklassenstarterzuspruch. Ob 1000, 2000 und 3000 Meter, vor jedem Teilnehmerfeld radelten Lotsen, um den Sprintern den Weg zu weisen.
1: Ja, den kannst du mir auch geben, Claudi. Nein, komm, komm runter. Spannend hier. Mensch, davon leben natürlich auch solche Läufe.
0: Zur Siegerehrung ist es bei Laufen Schönbach schon zur guten Tradition geworden, neben Persönlichkeiten aus Politik, wie dem Kolditzer Bürgermeister Robert Zillmann, dem Kulturbeauftragten Marcel Rabisch, auch vielen der großen und kleinen Sponsoren dieses Events die Möglichkeit zu geben, selbst die Sieger zu ehren. So sah man dann doch reihenweise lächelnde Gewinnergesichter auf den Siegerpodesten. Wer es nicht so mit dem Laufen hatte, feuerte Freunde und Bekannte an oder genoss einfach nur den schönen Sonntagvormittag. Verköstigt vom Schönbacher Jugendclub, dem Hirschteam oder vom Eismann, der 56. Schönbacher Straßenlauf wurde wieder zu einem erfolgreichen Laufevent, bei dem man nur knapp an der 600er Läufermarke scheiterte.
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3: So, schön, dass Sie so lange ausgehalten haben bei der aktuellen Ausgabe von 04 Plus, Ihrem Magazin für die Landkreise Nordsachsen und Leipzig am Abend der Walburgisnacht. Damit ist es jetzt für uns gemeinsam Zeit, mit dem Besen davon zu reiten. Machen Sie es gut. Bis Montag, da sehen wir uns wieder.

0: Hallo und herzlich willkommen zu Sachsen aktuell am Wochenende, der Wochenrückblick aus dem Freistaat. In Dresden ist es in der vergangenen Woche zu mehreren Bränden gekommen. Feuerwehr und Polizei mussten in den frühen Morgenstunden zu mehreren Einsatzorten in Johannstadt und Striesen ausrücken. Nach ersten Angaben wurde von Brandstiftung ausgegangen.
1: In der Nacht ist es in Dresden zu mehreren Bränden gekommen. Ab etwa 0.40 Uhr mussten Feuerwehr und Polizei innerhalb kurzer Zeit zu verschiedenen Einsatzstellen in der Johannstadt und in Striesen ausrücken. Betroffen waren unter anderem das Käthe-Kollwitz-Ufer, die Schubertstraße sowie die Forsthausstraße. Nach ersten Aussagen von Feuerwehr und Polizei wird von Brandstiftung ausgegangen. An mindestens drei Orten sollen Mülltonnen vorsätzlich in Brand gesetzt worden sein. Verletzt wurde nach bisherigen Informationen niemand. Bemerkt wurden die Flammen offenbar von aufmerksamen Autofahrern, die daraufhin die Einsatzkräfte alarmierten. Die Feuerwehr konnte die Brände löschen und ein weiteres Ausbreiten verhindern. Die Polizei hat die Ermittlungen aufgenommen. Ob die einzelnen Brandorte miteinander in Verbindung stehen, ist derzeit noch unklar.
0: In Dresden stellt die Staatsregierung den Finanzrahmen für den Doppelhaushalt 2027-28 vor. Hier muss der Freistaat ein Milliardenloch schließen. Finanzminister Christian Piwarz zeigte im Anschluss an die Kabinettssitzung auf, wie groß der Spielraum für Investitionen, Einsparungen und mögliche Kürzungen noch ist.
2: Wir haben einen strukturell nicht ausgeglichenen Haushalt. Wir hatten eine Deckungslücke von 2,9 Milliarden.
3: Es ist ein Satz, der den Ton